0: Meter lang.
1: Wo kaufen Sie Ihren Fisch?
2: Im Supermarkt. Wo sonst?
3: Ja, im Supermarkt, weil bei uns gibt es keine Fischgeschäfte.
4: Das kann ich nicht sagen. Ich gehe nicht einkaufen. Ich mach Gebrauch.
1: Alte Rollenverhältnisse.
2: Ja, ja, ja.
0: 90% aller Fischprodukte werden mittlerweile in Supermärkten und Discountern gekauft. Etwas mehr als ein Viertel davon ist Tiefkühlfisch. Ein echter Tiefkühlklassiker.
5: Fischstäbchen.
1: Was verbinden Sie mit Fischstäbchen?
6: Schmeckt lecker. Eine der wenigen Fischsachen, die ich tatsächlich esse.
7: Und es geht schnell.
5: Auf Kindergeburtstagen, mit Freunden. Das mochte jeder.
1: Und heute?
5: Heute isst man das auch noch.
0: Wie gut sind die Produkte, außer dass sie nostalgische Gefühle wecken? Fischstäbchen. Schadstoffe in der Panade. Unsere Stichprobe. Lidl Ocean Sea für 55 Cent pro 100 Gramm. Edeka, gut und günstig, ebenfalls 55 Cent. Die Frosta-Fischstäbchen kosten 89 Cent. Die von Iglo genau 1 Euro. Und die Bio-Fischstäbchen von Alnatura. 1,60 Euro pro 100 Gramm. Beginnen wir mit dem Wichtigsten, dem Fisch.
1: Wie viel Fisch ist eigentlich im Fischstäbchen drin? Da dürft ihr jetzt hier mal mit diesem Fisch wandern.
5: Ich auch. 20. Ja.
8: Also ich schätze mal so 10 oder 15% so ungefähr.
6: Ich fürchte, es wird nicht mehr als so sein.
1: 50-50.
6: Ja, der Rest wird Panade sein, schätze ich mal.
1: Ich habe gute Nachrichten für Sie,
6: ja,
1: wenn Sie so denken. Es ist tatsächlich 65%
5: wow.
1: Fisch.
6: Hey. Ja, doch, das ist mehr als ich dachte.
8: Nee, Tatsache.
1: 65% Fisch.
8: Unglaublich.
0: Das ist die Menge, die von den Leitsätzen für Fisch und Fischerzeugnisse vorgeschrieben wird. Alle 5 Produkte halten diese Vorgabe genau ein.
1: Und warum machen die Hersteller nicht vielleicht 1% mehr Fisch rein? Die sind ja alle bei 65%, schon auffällig.
9: Das ist so, dass Fisch einfach ein sehr teures Produkt ist. Und auf der anderen Seite haben wir natürlich aber auch den Verbraucher, der vielleicht so diese Knusprigkeit auch mag, analog wie beim Schnitzel. Und es ist, glaube ich, beides.
1: Und was für Fisch ist da drin?
8: Ja, das ist eine gute Frage. Halbutt?
3: Rotbarsch? Dorsch?
6: Meistens ja Alaska-Seelachs.
0: Alaska-Seelachs ist korrekt. Einzige Ausnahme, bei Alnatura ist es einfach Seelachs.
1: Welche Farbe hat denn der?
6: Ich denke, der Fisch, also drinne weiß.
1: Aber es ist doch Alaska-Seelachs. Okay. Bei Lachs müsste ja der Fisch rot sein, oder?
3: Ja.
1: Und wie ist das Fleisch?
3: Weiß.
1: Wie passt das zusammen? Was ist denn jetzt wirklich für ein Fisch da drin?
9: Pazifischer Pollack ist da drin.
1: Lachs ist doch rosa, das Fleisch hier ist weiß.
9: Ja, die Industrie hat irgendwann mal den Namen Lachs dazugenommen, um den höherwertiger zu verkaufen. Und das ist der Grund.
0: Aber legal. Denn so steht es auch im Verzeichnis der Handelsbezeichnungen.
1: Wie wird daraus jetzt aber ein Fischstäbchen?
9: Der wird direkt auf den Schiffen filetiert, dann in Blöcken eingefroren und dann in der Fabrik in Deutschland in diese kleinen Rechtecke geschnitten.
0: Bremerhaven. Marius Schwerhoff ist Produktionsleiter bei der Firma Frosta. Er zeigt uns, wie die Fischstäbchen entstehen. Los geht's mit den tiefgefrorenen Fischblöcken. Aus einem Block werden mehr als 300 Stäbchen gesägt.
10: Ja, das ist die Größe, wie man sie kennt, ne?
11: So ist es.
10: Aber was ist das? Ja, das ist die Nasspanade. Das ist ein Gemisch aus Wasser, Weizenmehl und Salz. Was wir im Endeffekt dazu nutzen, dass die Trockenpanade die voll gut haften kann.
11: Lassen Sie mich raten, das ist die Trockenpanade.
10: Sehr gut erkannt. Dabei handelt es sich um unsere Trockenpanade. Ja.
11: Aus was besteht die?
10: Die besteht aus Paniermehl. Und das wiederum besteht aus Mehl, Hefe und ein paar geschmacksgebende Komponenten wie Paprika und Kurkuma sind auch noch dabei.
0: Anschließend werden die panierten Fischstäbchen vorfrittiert.
11: Welches Fett verwenden Sie, bei welcher Temperatur und wie lange?
10: Wir verwenden ausschließlich Sonnenblumenöl und frittieren für 30 Sekunden bei 190 Grad.
11: Ach, so kurz, das reicht schon?
10: So kurz, wir wollen das Stäbchen ja nicht durchgaren, es bleibt im Kern gefroren. Wir wollen nur von außen ein bisschen Knusprigkeit schon mal ins Produkt geben.
0: Danach werden die Stäbchen schockgefrostet, in Reihe gerüttelt und verpackt. Zurück in der Küche sehen wir uns die Fischstäbchen an. Mit sehr großen Unterschieden in der Farbe. Bei den meisten stammt sie von Paprika und anderen Gewürzen. Bei den blassen Alnatura-Stäbchen wurde darauf verzichtet. In der Panade kann allerdings noch etwas anderes stecken. Fettschadstoffe.
7: Zum Beispiel 3-MCPD. Und das steht im Verdacht, krebserregend zu sein.
1: Und wie häufig kommt das vor?
7: In der Regel kann man es in frittierten Fischprodukten, gerade mit Panade, immer messen. Aber mal mehr, mal weniger. Gerade wenn salzhaltige Produkte mit einer Panade, die viel Öl aufnehmen, auch noch frittiert werden, dann bilden sich viel von diesen Fettschadstoffen.
1: Beim Frittieren gibt es ja immer die Problematik mit Schadstoffen.
10: Richtig.
1: Was tun Sie, um das zu vermeiden?
10: Ja, wir filtern sehr viel von unserem Öl, um es sauber zu halten. Dafür haben wir Ölfiltertechnologien und auch andere Vorrichtungen, die uns helfen, Panadereste, die vielleicht in der Fritteuse absinken, herauszufiltern.
1: Können Sie es dadurch verhindern, dass komplett gar keine Schadstoffe entstehen?
10: Komplett verhindern wäre utopisch, aber man kann sich auf einem Niveau halten, dass es eben unkritisch ist.
0: Wie ist das bei den Produkten unserer Stichprobe? Ein Fall für unser Labor. Und wie schmecken die Fischstäbchen? Das probieren wir in einer Blindverkostung. Gebacken werden sie nach Packungsanweisung im Ofen. Als erstes Iglo.
9: Wirklich fad. Es fehlt Salz ganz am Ende. Und es ist auch zu viel Panade. Das muss man ganz klar sagen.
0: Iglo schreibt, unsere Rezeptur ist bewusst moderat gesalzen, damit sie auch für Kinder geeignet ist, eine ausgewogene Ernährung unterstützt und Raum für persönliches Nachwürzen lässt.
1: Vielleicht wird es beim zweiten ja besser. Danke.
0: Die Fischstäbchen von Edeka.
9: Es ist immer noch fad.
1: Einfach zu wenig.
9: Ja.
0: Edeka schreibt erneut, Geschmack sei eine subjektive Wahrnehmung.
1: Gehen wir zum dritten.
0: Ocean Sea von Lidl.
1: Wie würdest du den Geschmack der Panade bewerten?
9: Auf jeden Fall als würzig, schon appetitanregend.
1: Gefällig, ne?
9: Ja.
0: Könnte daran liegen, dass die Lidl-Fischstäbchen als einzige der Fischprobe mit weißem Pfeffer gewürzt sind. Die Frosta-Fischstäbchen. Solider Durchschnitt.
9: Also auf mich wirkt das, als ob bei diesem Produkt mehr Panade drumherum ist.
1: Aber kann eigentlich nicht sein, ne?
9: Kann eigentlich nicht sein.
1: Überall gleich.
9: Reines Mundgefühl.
1: Ja, ja, ja. Interessant.
0: Zum Schluss Alnatura.
9: Es fehlt etwas. Es fehlt so eine Würzigkeit, ein etwas Appetitanregendes. Das fehlt mir hier bei dem Produkt.
0: Alnatura schreibt, die Rezepturen würden sorgfältig zusammengestellt. Erst wenn ein Produkt überzeugt, wird es umgesetzt. Geschmacklich für uns am überzeugendsten die Lidl-Fischstäbchen. Die Laborergebnisse zu den Fettschadstoffen.
7: Alnatura und Edeka, die hatten das hier gut im Griff, wohingegen die Werte bei Lidl und Frosta deutlich höher waren.
0: Frosta schreibt, man nehme die Ergebnisse sehr ernst. Eigene Messungen hätten deutlich niedrigere Werte ergeben. Man habe zusätzliche Maßnahmen eingeleitet, darunter eine weitere Senkung der Frittiertemperatur. Auch Lidl schreibt, man arbeite an technischen Lösungen. Iglo unauffällig.
7: Die gute Nachricht, alle Produkte sind so verkehrsfähig. Und wenn ich eine normale Verzehrsmenge habe, dann ist auch keine Gesundheitsgefahr zu erkennen.
0: Unser Fazit. Fisch ist ein gesundes Lebensmittel. Aber sowohl in der Gastronomie als auch beim Einkauf sollte man aufmerksam und verantwortungsvoll bleiben, damit einem keine falsche Ware untergeschoben wird und der Fischkonsum nachhaltig ist.
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4: Läuft!
5: Ich hab da was im Gesicht, wenn ich das richtig fühle. Und dann hab ich gesagt, ich brauch einfach noch mal einen Kick. Naja, und das Naheliegendste war natürlich, dass der Papi mir alles beibringt. Ne?
6: Das ist mein.
5: Hier bleibt er dann 50 Stunden. Das ist sehr zeitaufwendig und deswegen machen das nicht mehr viele.
7: Das wird auf jeden Fall weitergehen. Das ist ein Familienbetrieb und es ist hier unser Zuhause, es ist unsere Heimat.
5: Heute ist hier so nur voll. Aber cool, total cool. Ja, das Bismarck.
8: Frühjahr. Hohenlock steht mitten in Schleswig-Holstein. Am Rande des Naturparks Aukrug werden seit beinahe 100 Jahren Fische gezüchtet. Familie Knutzen hat sich auf die Zucht von Karpfen spezialisiert. Es ist einer der letzten traditionellen Teichfischzuchtbetriebe in Schleswig-Holstein. Mit Tochter Tanja soll der Familienbetrieb in der vierten Generation fortbestehen. Mittlerweile kaufen sie große Mengen an Besatzfischen zu. Die eigene Nachzucht reicht nicht mehr.
7: Hier sind die jungen Karpfen vom letzten Jahr. Wir sind total glücklich, dass sie den Winter überlebt haben, weil bei uns ist eh immer das große Problem, wie viele von der eigenen Nachzucht überleben überhaupt. 50% Verlust haben wir sowieso im Durchschnitt bei unseren Karpfen. Das tut schon richtig doll weh, aber gerade bei den Kleinen haben wir manchmal dann auch 95% bis 100%. Also wir haben auch schon Teiche abgefischt, wo wir uns eh gewundert hatten, Mensch, in letzter Zeit fressen die gar nicht mehr so richtig. Wieso kommen die nicht ans Futter? Aber dann war das Wasser eben so trüb, dass man auch gar nicht sehen konnte, sind da Fische drin oder nicht. Und dann fischen wir ab und fragen uns, wo sind die Fische alle geblieben? Weil wir so viele Wildtiere haben, die mitfressen. Fischadler, Seeadler, Graureiher, Silberreiher, Eisvogel, Gänsesäger, der Kormoran. Und der letzte, der achte, ist eben der Fischotter. Also das ist schon ein ganz enormer Druck.
8: Wildkameras dokumentieren die Zahl der Otter, um Verluste besser einschätzen zu können. Von der Fischerei alleine zu leben, ist für Familie Knutzen kaum mehr möglich. Viele ihrer Berufskollegen haben längst aufgegeben.
9: Top. Seit einigen Jahren haben wir den Fischotter auch mit dabei. Vorher waren es nur Kormoranreiher und andere. Aber als jetzt der Otter noch mit dazugekommen ist, haben wir immer mehr gemerkt, dass die Verluste in den Teichen immer größer werden. Und dass es auch nicht mehr sich nur auf die kleinen Teiche, auf die großen Teiche bezieht, sondern auch viel auf die kleinen Teiche, wo dann irgendwie der Otter noch mit schneller drankommt. Und das ja, wird leider irgendwie in den Jahren immer mehr, dass man ein bisschen gucken muss, noch andere Standbeine mit aufzunehmen und irgendwie anderweitig noch ja, Geld in den Betrieb zu bekommen quasi. Also ich habe auf jeden Fall Bock drauf, das weiterzumachen, weil es super schön hier ist, aber auch einfach wichtig, also dass die Lebensmittel lokal produziert werden. Und das, ja, wenn das nicht mehr der Fall ist, dann ist die Frage, wo es sonst herkommt. Und wenn wir es nicht machen, dann werden es echt immer weniger Leute, die es machen. Und das ist super schade. Und deshalb finde ich es schon wichtig, die Menschen damit reinzubekommen, dass sie das ja, einfach wissen, was hier für ein schöner Lebensraum auch ist. Eben für alle, aber dass eben auch Lebensmittel produziert werden sollen, im besten Fall.
7: Ja, ich bin ja von diesem Urlaubsfeeling auch begeistert.
8: In Wittenborn bei Bad Segeberg werden Lachse nach alter Tradition von Hand veredelt.
5: Bevor und zeigst dir. Ja. Also jetzt als erstes ans Kühlhaus die Fische rausholen, ja?
10: Ja, machen wir.
5: Handschuhe an.
8: Britta Bischof verwendet dafür norwegischen Zuchtlachs. Die Quereinsteigerin hat ihre Räucherei, die Fischmädchen, erst vor anderthalb Jahren gegründet und teilt sich die Arbeit mit ihrem Partner Jörn.
5: ich komme ja aus der Fashion-Branche, habe ja 18 Jahre mache ich jetzt ja schon Vertrieb, habe meine eigene Agentur, habe verschiedene Kollektionen in meiner Agentur gehabt. Und so vor 6 Jahren ungefähr fing das an, so, dass die Klamotte so ein bisschen so rückläufig war. Es kam das ganze Internet und ja, das hat man natürlich auch gemerkt. Und dann habe ich gesagt, ich brauche einfach nochmal einen Kick. Naja, und das Naheliegendste war natürlich, dass der Papi mir alles beibringt, ne? Weil der Papi hat es 40 Jahre oder 45 Jahre nebenbei gemacht. Und Jörni und ich haben gesagt, okay, also ich mache das jetzt einfach.
8: Vor dem Räuchern liegt der Lachs 18 Stunden lang in der speziellen Gewürzmischung ihres Vaters. Ein gut gehütetes Familiengeheimnis. Die hat er in seiner Hobbyräucherei über Jahre entwickelt. Fisch statt Fashion.
5: Ich sehe ja nicht aus wie eine Fischerin. Wenn hier Leute kommen und fragen und Jörni das erzählt oder ich erzähle, dass wir das hier selber machen, wer macht denn das? Ja, ich. Na, das können die immer gar nicht, das glauben die dann immer gar nicht. Vielleicht liegt es daran, weil ich blond bin und Locken habe oder so, ich weiß es nicht.
8: Neben dem Räucherlachs verkauft Britta auch Gravidlachs. Er liegt 60 Stunden in der Gewürzlake und wird nicht geräuchert. Ihr neuester Einfall, pinker Lachs.
5: Da fügen wir jetzt die Gewürzmischung in die rote Beete. So, und jetzt wird er ordentlich gestreichelt und massiert. Das ist richtig schön. Man kann das sehen, er wird nicht ganz durch rötlich. Es ist nur so ein Teil, so die erste kleine Schicht. Ich liebe Pink und ich wollte eigentlich einen pinken Lachs haben. Über manche Sachen denkt man einfach nicht nach. Das macht man einfach, ne? So. Wo Jörni dann sagt, mal, so auch mit unseren Chutneys, wo Jörni dann sagt, oh, das kann doch gar nicht schmecken. Ne? Aber mit der Rhabarber.
2: Ja, da hat sie mal eine Rhabarbersoße entwickelt, mal eben schnell so abends. Ja, überlegt sie sich dann so, ach, ich glaube, ich mache mal eine Rhabarbersoße. Und ich denke so, Rhabarber, wie soll denn Rhabarber schmecken? Und naja, irgendwann habe ich von dieser Soße was am Finger und lutscht diese Soße ab und sagt, boah, wie gut schmeckt denn diese Soße bitte sehr? Ja, und das ist mit unser Favorit tatsächlich.
8: Während der Lachs ruht, kümmert sich Britta um ihr zweites Standbein, die Fashion-Agentur. Sie vertreibt Pullover aus Alpaka-Wolle.
5: Fischlein sind versorgt, jetzt geht's an die Alpakas, weil wir haben noch Aufträge, die raus müssen. Herbst, Winter steht vor der Tür, obwohl man das jetzt nicht glauben kann, aber der Herbst kommt und der Winter auch und deswegen müssen noch schnell die Strickjacken da gesteamt werden, weil es geht keine Ware raus, ohne dass sie gesteamt ist. Das heißt, sie wird nochmal schön gedämpft.
8: Zuerst hat Britta neben Winterjacken auch Lachse verkauft. Das lief so gut, dass sie die Fischmädchen gegründet hat. Ganz aufgeben kann sie ihre Fashion-Agentur aber noch nicht.
5: Also ich bin glücklicher mit den Fischen. Also es beruhigt schon, da du, es ist halt, es kommt von beiden Seiten Geld, ne? Obwohl du natürlich auch hier sehr, sehr viel investieren musst.
8: Es wurde für die Selbstständige immer schwieriger, sich im Einzelhandel durchzusetzen.
5: Ja, es fehlt irgendwann die Leidenschaft. Ich habe irgendwo nicht mehr oder irgendwann nicht mehr dafür gebrannt. Na, und ich finde, man muss, wenn man etwas wirklich macht, muss man dafür brennen. Für die Fische brenne ich. Na, da ist das Ganze, da hängt halt sehr viel Herzblut dran.
8: Naturpark Aukrug. Hier haben sich die Knutzens zusätzlich zu dem traditionellen Geschäft der Teichfischzucht was Neues einfallen lassen.
7: Ich sag noch mal ganz herzlich willkommen. Ich finde das total klasse, dass ihr heute hier seid. Ihr habt super tolles Wetter mitgebracht. Wir wollen versuchen zu zeigen, wie das Leben von und mit der Natur funktioniert. Wenn ihr unterwegs irgendwas Spannendes findet, sagt Bescheid und meldet euch. Und die Becherlupen sind dabei, der Eimer ist da, dann gehen wir mal in die Richtung.
8: Seit ein paar Jahren versucht Ursula, den Fischzuchtbetrieb durch Lehrgänge zu den Themen Natur und Nachhaltigkeit zu erweitern.
9: Habt ihr schon sehen können, ob da auch sich was bewegt hat? Ja, habt ihr einen Fisch gesehen? Schön.
3: Einer die ganze Zeit so an der Oberfläche und hat
9: ja. Das ist dann immer ganz spannend, dass man so ein bisschen gucken kann, ob noch was da ist.
8: Tochter Tanja studiert aktuell noch. Früher wollte die 26-Jährige Lehrerin werden. Jetzt überlegt sie, wie die Lehrgänge in Zukunft aussehen könnten.
9: Dass ich einerseits mein Wissen noch ein bisschen erweitern möchte, aber eben dann auch weitergeben kann an Kinder, Jugendliche, Erwachsene. Und der Seminarraum ist eben schon viel wert, dass man da einmal auch so ein bisschen auch bei schlechterem Wetter was zeigen kann, dass man die Möglichkeit hat, von digitalen Lehrangeboten zu profitieren, dass man das mitnehmen kann, dass man die Kombination. Also ich denke, ich würde den Standort hier schon mitnehmen. Da ist dann einfach, dass die Umweltbildung noch mit ausgebaut werden muss, weil rein von der Fischproduktion geht es eben nicht mehr. Und dass das auch angenommen wird, also dass die Leute auch das Interesse haben und dass ja, sie gerne herkommen wollen, um etwas zu lernen.
8: Die Lehrgänge werden oft von Vereinen und Schulklassen gebucht.
7: Und so ähnlich ist der Effekt bei den Kammmolchen, wenn man die dann wieder ins Wasser lässt. In dem Moment, wo die ins Wasser kommen, stellen die ihren Kamm auf. Das ist so, wie wenn er plötzlich seine Zähne zeigt. Und dann sehen die aus wie so Miniaturdinosaurier. Die sind unfassbar niedlich und total faszinierend. Ja, diese Lernveranstaltungen, das hat sich eigentlich so im Laufe der Jahre ganz langsam entwickelt. Wir haben früher schon, als wir das übernommen haben, eigentlich schon immer so Gruppen gehabt, die bei uns direkt zum Essen kamen, also irgendwie Räucherfisch gegessen haben oder gefragt haben, dürfen wir hier Picknick machen. Und wenn die dann da saßen, haben sie immer ganz viel gefragt, so, oh Mensch, mit den Teichen, wie viel habt ihr denn, was macht ihr denn, wie funktioniert das denn? Und ich habe manchmal mehr Zeit damit verbracht, den Leuten was zu erzählen, als dass es brauchte, den Fisch zuzubereiten. Die haben eine Wahnsinns-Sprungkraft, diese kleinen Kerlchen. Aber den müssen wir auch gleich wieder freilassen. Das ist tatsächlich auch eine streng geschützte Art. Also das sind so Tiere, die man in der freien Wildbahn auch nicht fangen sollte. Und vor allem nicht ärgern. Aber die sind schon irgendwie immer ziemlich faszinierend, finde ich. Lass ihn einfach wieder runter. Und dann habe ich gedacht, wenn so viel Interesse da ist, können wir ja auch anbieten, so Führungen zu machen über die Teichanlage. Da habe ich gelesen, dass es eine Ausbildung gibt zum zertifizierten Natur- und Landschaftsführer, Führerin. Und dann habe ich mich beworben und habe tatsächlich einen Platz bekommen. Das ist auch nicht so einfach und habe diese Ausbildung gemacht.
8: Wenn solche Lehrgänge weiter regelmäßig stattfinden, wären die, unabhängig von der Fischzucht, eine wichtige Einnahmequelle.

0: Das ist jetzt die Vorbereitung für den Lachs, den wir jetzt da gleich rausholen aus dem Kühlhaus.
1: Britta und Jörn räuchern heute 6 Lachsseiten für ein kleines Event.
0: Das ist jetzt der Lachs, der hat jetzt 18 Stunden in der Beize gelegen. Unten ist der ganz normale Lachs, der Räucherlachs. Man sieht hier, dass er Flüssigkeit verloren hat. Genauso soll es sein. Die Gewürzmischung ist schön eingezogen. Jetzt kommt er hier rauf.
1: Vor dem Räuchern müssen überschüssige Gewürze runter. Britta hält sich streng an die Abläufe ihres Vaters.
0: Ja, das ist halt, da hängt mein ganzes Herzblut dran. Ich liebe das. Das ist so für mich so, andere gehen zum Yoga und für mich ist das hier so die komplette Entspannung. Ich liebe das. Also man hört hier nichts, ne? Normalerweise läuft noch ein bisschen Musik, aber ansonsten, es kann draußen stürmen, schneien. Ich höre, du kriegst hier drin nichts mit. Du bist komplett abgeschottet. Und keiner sagt, oh, ich hätte aber gerne jetzt den Ärmel etwas länger oder den Ärmel etwas kürzer, gar nichts. Der Lachs ist so, wie er ist. Jetzt geht der Lachs dann von hier, geht er dann in den Räucherofen. So. Hier bleibt er dann ca. 50 Stunden. Es ist nicht normal. Das machen also nur noch ganz, ganz wenige. Ich weiß nicht, wer das noch macht. Und diese Festigkeit und diesen rauchigen Geschmack, das kriegt er halt nur, wenn man das ganz, ganz, ganz langsam macht. Das ist sehr zeitaufwendig und deswegen machen das nicht mehr viele.
1: Britta räuchert in 3 neuen Öfen. Eine hohe Investition.
0: Wir haben verdammt viel Geld in die Hand genommen, ja. Also hier steckt schon so ein kleines Einfamilienhaus drin, ne? Wir können uns nicht ausruhen, wir müssen schon Gas geben. Man kann bei uns dann auch, wir machen ja nicht nur Events, sondern man kann auch so unsere Lachse bestellen. 5 Tage Vorlauf und Donnerstag ist immer unser Abholtag.
1: 50 Stunden räuchert der Lachs jetzt schonend über Buchenholz. Nach alter Tradition. Im Spätsommer wollen die beiden mit ihrem eigenen Foodtruck zu einem großen Konzert an die Ostseeküste. Events solcher Größenordnung sind wichtig für den neuen Betrieb.
0: Das ist eine sehr große Herausforderung, weil wir ja nicht wissen, was uns da erwartet. Wir haben ja schon einmal Timmendorf gemacht und da waren so 3.700 Leute. Das war schon eine Herausforderung und dieses ist natürlich noch ein bisschen größer.
1: Sommer im Naturpark Aukrug. Hier haben Mutter und Tochter viele Ideen, um den Betrieb zukunftsfähig zu machen. Dazu gehört das hauseigene Catering.
2: Also das ist schon ein ziemlich, ziemlich großes Standbein. Das hat sich auch im Laufe der letzten Jahrzehnte deutlich noch etabliert. Also das ist mehr geworden auch für Veranstaltungen. Also dass wir für Veranstaltungen solche Bestellungen bekommen.
1: Mutter und Tochter sind gelernte Fischwirtinnen. Tanja hat die Ausbildung im Betrieb ihrer Eltern gemacht.
3: Das hat aber gut gepasst, also weil wir ja doch auch vor der Ausbildung schon immer relativ häufig mal miteinander gearbeitet haben. Und wir einfach als Familie gut miteinander klarkommen, dass man auch gut zusammenarbeiten kann.
2: Ich glaube, das war dein großer Vorteil, dass du hier hineingeboren wurdest. Und auch als junges Mädel schon ganz viel, wenn viel los war, geholfen hast. Und dann weißt du vor allem auch, wie wir ticken, auch unter Stress, dass du dann auch weißt, wie du damit umgehen kannst, wenn viel zu tun ist. Ne? Das macht viel aus.
3: Das stimmt.
2: Und die dünneren auf die anderen. Dann kannst du
1: durch die breite Aufstellung des Betriebes können sie sich noch über Wasser halten. Für Familie Knutzen sind die Lehrgänge, das Catering und auch die Angelteiche als weitere Standbeine neben der Fischzucht nicht mehr wegzudenken. Großmutter Käthe Knutzen hat die Zeit miterlebt, als hier neben der Fischzucht noch aktive Landwirtschaft mit Milchkühen betrieben wurde.
4: Moin, Käthe. Na, schön, dass du da bist.
2: Super. Wollen wir uns einen Moment draußen hinsetzen? Du könntest vielleicht mal eine Pause brauchen, oder?
4: Ja.
1: Käthe Knutzen ist 88 Jahre alt und hat schon viele Veränderungen mitgemacht.
2: Ich sag schon mal Prost. Schön, dass du da bist.
5: Schon lange.
2: Das ist Teichwasser, ne?
6: Aber der Aal, ne?
5: Ja, wow. Da waren so viele Aale.
6: Und weißt du, wann das war?
5: Nein, das ist 60, später.
6: 60, 65 ja, 65
5: ja, 65 etwa.
6: Unglaublich.
2: Kriegen wir heute auch ja, deshalb,
1: dass Tanja den Betrieb in vierter Generation weiterführen wird, stimmt Käthe zuversichtlich.
5: Heute denke ich immer, morgen kommt auch noch ein Tag. Ich genieße diesen Tag und ich bin immer froh, das Stück Land ist ein Paradies. Hat mir meine Freundin gestern noch erzählt. Ich erzähle das allen Leuten, da müsst ihr mal hin, da ist das Paradies.
3: Ich finde das einfach so schön, dass wir als Familie das wirklich gemeinsam machen. Also dass es dieses sehr starke Generations-Gemeinsam-Ding ist, irgendwie, dass wir das machen. Das ist echt schön, weil wir auch im Aufwachsen ja super viel von Oma und Opa haben mitnehmen dürfen, dass wir irgendwie gemeinsam hier waren oder dass Opa uns Sachen gezeigt hat oder wir auch heute mit Oma noch viel zusammensitzen und uns unterhalten, hören, wie es früher war, wie es sein kann, aber dass wir uns auch gemeinsam Gedanken machen, was wird noch passieren und was könnte. Und das ist schon sehr schön, ja.
5: Ich sehe, dass das weitergeht und dass das anders ist und wird. Das geht kein Weg drum vorbei.
3: Natürlich macht auch irgendwie jede Generation die eigenen Sachen, aber man nimmt ja die Tradition irgendwie trotzdem mit und versucht es, weiß nicht, zu verbessern oder mitzunehmen. Und das macht viel aus, weil es dazugehört. Und ja, irgendwie jede Generation irgendwas prägt und das dann einfach den Betrieb auch mit ausmacht.
5: Ich prahl damit.
3: Ach so. Oha.
5: Dankeschön. Das ist mein.
1: Die nächste große Aktion, die ansteht, das Abfischen im Spätherbst. Timmendorfer Strand an der Ostsee. Ein großes Konzert, drumherum Foodtrucks. Auch Britta und Jörn stecken in den letzten Vorbereitungen.
0: Wir denken schon, dass wir so

0: 500, 600 Brötchen heute verkaufen. Das ist eine Herausforderung für uns. So alles so, dann kommt ein Bus, den musst du abarbeiten ganz schnell. Und dann hast du wieder kurze Pause und dann kommt wieder ein Bus. Ne? Das ist so immer von 100 auf 0 und von dann wieder hoch auf 100. Also das ist schon echte Herausforderung, aber macht total viel Spaß. Es sind wirklich super schöne Leute und witzig und alle ganz genügsam, wenn die jetzt mal warten müssen, weil wir ja alles immer frisch fertig machen. Ja, passt.
1: Das sind zwei besondere, oder?
2: Ja, genau.
0: Ein Rotlachs. Was nehmen wir da für eine Soße dazu?
1: Klar.
0: Honigsenf Dill ist der Klassiker.
3: Ja.
0: Rhabarber, fruchtig scharf.
1: 10 Euro und 40.
0: Erdbeere, fruchtig scharf mit Chili.
3: Ach, das ist gut.
0: Ist gut.
3: Danke.
0: Ich mache die alle selber.
3: Ach, sehr schön. Hausgemacht.
0: Alles hausgemacht.
3: Sehr schön.
4: Also das Fischbrötchen war ausgezeichnet. Ist irgendwie, als wenn das so handgemachte Sachen wären und macht einen sehr guten Eindruck. Auch der ganze Wagen hat eine tolle Atmosphäre, finde ich.
5: Das Konzert ist in vollem Gange. Danach haben 5.500 Zuschauer Hunger.
1: Friseur habe ich nicht mehr geschafft.
0: Es ist jetzt das Finale.
1: Ja, schönen Abend euch, guten Appetit.
0: Ja, die kannst du mal kassieren, bitte.
1: Ja, gerne. Das ist das, was ich am liebsten mache.
0: Ja.
1: Dankeschön.
0: Ganz schön stressig. Ne? Vor allen Dingen ist so eine lange Zeit jetzt. Ne? Normalerweise hast du Bus und dann hast du ein bisschen Ruhe, um das aufzufüllen. Aber heute ist es hier so nur voll. Aber cool. Total cool. Ja, das Bismarck.
5: Jörn ist hauptberuflich TÜV-Prüfer. Seine Unterstützung, sagt Britta, ist für sie ein Sechser im Lotto.
1: Eigentlich reicht mir meine Arbeit schon, aber ja, man schafft es eben zu zweit besser als alleine. Ne? Ja, ich helfe auch gerne dabei. Wir haben Stromausfall. Aber nur wir. Ja, okay. Ich weiß nicht warum. Brille, ich weiß nicht, warum wir keinen Strom haben.
6: Aber es ist von dir.
1: Ja, ich weiß es trotzdem nicht. Hast du die Nummer vom Elektriker? Nee.
6: Ja, und ein besonderes. Dann
1: hast du die?
6: 1x24,50 bitte.
1: Hier liegt noch ein Lachsbrötchen, wer bekommt das?
7: Ja, weißt du denn, wo die angeschlossen
1: sind? Ja, ich glaube hier hinter.
8: Eine Woche noch.
9: Ja, ist richtig.
5: Immer wieder fliegt die Sicherung des Foodtrucks raus.
1: Nee, fliegt nicht raus. Fliegt nur euer raus.
10: Soll doch hier bleiben?
1: Nee.
5: Der Elektriker hat die Ursache des Problems gefunden. Ein Kabel im Stromkasten ist defekt und wird ausgetauscht. Danach funktioniert wieder alles. Kurze Aufregung während des Stromausfalls, aber sonst lief der Abend gut.
0: Ich weiß jetzt nicht, was wir drin haben, aber wir haben schon, ich denke mal, wir haben jetzt noch vielleicht noch 100 Brötchen, 150, denke ich, mehr haben wir nicht.
9: Von wie viel?
0: 900.
5: Das erste Geschäftsjahr geht zu Ende.
9: Ich kann gerne das Kabel machen.
0: Dann mache ich das Bismarck.
9: Wunderbar.
0: Die Pläne sind eigentlich so, dass wir jetzt, wenn wir jetzt das Ende des Jahres haben, dass wir einmal so gucken, was war gut, was war nicht so gut, dass wir ein paar neue Soßen machen. Also wir bleiben auf jeden Fall uns treu. Na, also wir werden nicht abheben. Ja, wir haben unseren Wagen und unseren Karl hier und das ist so schön bodenständig.
5: November in Hohenlockstedt. Der erste Samstag im Monat. Das große Abfischen steht an.
11: Na. Packen wir es an?
9: Ja, machen wir. Freu mich.
11: Dann schnell zur Arbeit.
5: Ein besonderer Tag für Tanja und ihren Vater Jürgen. Heute werden ihre bis zu 6 Jahre alten Karpfen abgefischt.
12: Guten Morgen, schön, dass ihr da seid.
5: Am Sortiertisch hat Tanja das Sagen.
12: Ich freue mich, ich bin ein bisschen aufgeregt. Man kann ja zwischendurch nicht in die Teiche reingucken und schauen, wie die Fische aussehen. Und dann hat man jetzt quasi das Ergebnis, was wir im Frühjahr reingesetzt haben, Sommer über gefüttert. Und jetzt gucken wir, wie doll die im Winter dann, also wie doll sie im Sommer abgewachsen sind und dass die eine schöne Größe hoffentlich haben. Und auch die genügende Stückzahl.
5: Der Moment der Wahrheit für Familie Knutzen. Wenig Fisch bedeutet wenig Umsatz. Nicht nur für sie ein spannender Tag. Das Spektakel am größten Teich der Anlage lockt jedes Jahr neugierige Zuschauer an.
12: Zwei. Dass die Besucher da sind, ist wichtig, dass sie eben auch sehen, was wir machen und dass wir den Fisch haben und dass sie eben auch die Arbeit noch dahinter sehen, dass sie dann auch bereit sind, den Preis dafür zu zahlen. Pause. Olli, Pause. Ja?
5: Gut, weiter. 2500 Kilogramm Karpfen holen sie heute aus dem Teich. Bevor Otter und Kormoran kamen, war es doppelt so viel.
12: Oh ja, schaut der Chef noch was.
2: Genau, wir sind die
7: Tanja.
12: Ja?
7: Nächstes Jahr fangen wir mit dem letzten zuerst an, dann sind wir gleich fertig.
12: Okay, klar. Super.
5: Die Karpfen werden mit dem Trecker zum Betrieb gebracht. Dort bleiben sie in Teichen mit Frischwasser, bis sie verkauft werden. Der Wasserwechsel ist wichtig für den Geschmack des Karpfenfleisches.
12: Nimmst du? Wenn du abrollst, kann ich die Spieße reinstecken. Ja, die passt. In diese Teiche haben wir eben die Fische, die wir vorhin abgefischt haben, reingesetzt. Und damit die nicht vom Otter geklaut werden und wir auch Weihnachten noch ein bisschen was verkaufen können, machen wir da diesen Zaun drum, der hoffentlich im besten Fall den Otter aufhält.
13: Die Ernte war so ungefähr wie geplant. Wir haben mit den zu kleinen gute 50 Zentner. Aber die Stückzahl fehlt. Der Zuwachs war okay. Deswegen haben wir die Menge erreicht. Aber wenn die nicht so gut gewachsen wären, hätten wir insgesamt die Menge nicht gehabt. Und jetzt eben auch eben sichern, dass die noch überbleiben und nicht aufgefressen werden.
5: Hier bleiben die Karpfen bis Ende des Jahres. Ende Dezember. Der arbeitsreichste Monat für die Fischerfamilie.
12: Super, gerne, tschüss.
14: Samstag ist der. Lass mich das übernehmen.
5: Das Weihnachts- und Silvestergeschäft. Normalerweise die umsatzstärkste Zeit.
14: Pfingst für den 23. Ich bin ganz erstaunt, es ist erheblich weniger als sonst. Also es ist schon auch, sind Bestellungen da und es ist auch gut oder es ist auch so, dass wir damit gut zu tun haben. Es ist insgesamt sehr wenig.
12: Karpfenfilet haben wir auch da, also Bachsaibling, Karpfenfilet, Lachsforelle mit Pfeffer, etwas Stör, Aalforelle.
14: Moin. Moin.
5: Inflation und gestiegene Preise machen sich bemerkbar. Aber auf die Unterstützung ihrer treuen Stammkundschaft kann Familie Knutzen zählen. Für ihre Kunden haben sie seit Tagen ununterbrochen geräuchert und Bestellungen vorbereitet.
14: Das wird auf jeden Fall weitergehen. Ich meine, das ist ein Familienbetrieb und es ist vor allem Familienbesitz. Das ist hier unser Zuhause, es ist unsere Heimat und es ist vor allem auch das Zuhause unserer Töchter. Deshalb wollen wir auf jeden Fall, dass wir als Familie hier bestehen können und weitermachen können und das wünsche ich mir natürlich von ganzem Herzen, dass wir das irgendwie hinkriegen. Aber ich sehe es auch so, dass wir Lösungen finden werden.
5: Weiter geht es dank Mut und neuer Ideen. So sichert Familie Knutzen nicht nur eine langjährige Familientradition, sondern auch den Weg vom Fischteich zur Theke.
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0: Moin und guten Abend zu Hallo Niedersachsen mit harten Neuigkeiten und dem Startschuss zu dem Großereignis, den Finals in Hannover. Erstmal müssen wir aber noch auf den Fall Stade schauen, der eine tragische Wendung genommen hat nach 6 Toten in einer Mutter-Kind-Einrichtung. Der mutmaßliche Täter, der hatte sich gestern in seiner Zelle der JVA Bremervörde das Leben genommen. Als Todesursache wurde Strangulation festgestellt. Am Tag danach stellt sich die Frage, wie das passieren konnte. Suizidgedanken waren bekannt, engmaschige Kontrollen waren dennoch gelockert worden. Erstmals hat sich das Justizministerium heute zu dem Fall geäußert.
1: Knapp 3 Wochen soll der mutmaßliche Schütze von Stade in seiner Zelle überwacht worden sein. Erst jede Minute des Tages, dann wird die Überwachung gelockert. Die Kameras laufen dann nur noch abends und nachts. Die Zelle ähnelt zuletzt dieser. Einen Tag vor seinem Tod gilt der Beschuldigte laut Psychologin nicht mehr als suizidgefährdet. Die Kameras werden ganz ausgeschaltet, erklärt das Justizministerium.
2: Diese Maßnahmen, die trifft die JVA, in dem Fall die JVA Bremervörde eigenständig. Und die Justizvollzugsanstalt nimmt natürlich als Grundlage die von mir erwähnten Einschätzungen der Anstaltspsychologin dazu.
1: Direkt nach der Festnahme galt der Mann demnach noch als suizidgefährdet, auch weil er selbstverletzendes und suizidales Verhalten gezeigt habe. Später stuft ihn die Psychologin als stabil ein. Warum soll nun geprüft werden? Auch ob die Entscheidung hätte in Frage gestellt werden können.
3: Da werfen wir der Justizministerin auch Organisationsverschulden vor, dass solche Dinge eben auch mit dem Justizministerium mal abgestimmt werden, wenn es um einen solch gravierenden Fall geht, wo eine ganze Stadt in Stade erschüttert ist von einem solchen Vorfall, die Angehörigen der Opfer völlig geschockt sind, dass auch jetzt sozusagen in einem Strafprozess so ein Unrecht nicht mehr aufgearbeitet werden kann.
1: Eine Informationspflicht gibt es laut Ministerium jedoch nicht. Ob die Verfahren zur psychischen Einschätzung des Gefangenen eingehalten wurden und ob in dem Bereich vielleicht auch gesetzlich nachgeschärft werden muss, soll nun geprüft werden. Fraglich bleibt aber, ob der Tod des Mannes überhaupt vermeidbar gewesen wäre.
4: Ich sage auch, dass wir das nicht verhindern können. Wer sich das Leben nehmen möchte bei uns in Haft, der macht das auch. Weil die Chance ist immer da.
1: In der kommenden Woche will sich auch Justizministerin Wahlmann persönlich zu dem Fall äußern. Die Ermittlungsverfahren zum Tod des Mannes und der Tat in Stade sind offiziell noch nicht abgeschlossen. Doch zu einer Anklage gegen ihn kann es nicht mehr kommen.
0: Zu Gast im Studio ist jetzt Steffen Hörning, Landesvorsitzender der Hilfsorganisation Weißer Ring, die Opfer von Gewaltverbrechen unterstützt. Herr Hörning, der mutmaßliche Täter von Stade ist tot. Die Schuldfrage könnte damit unbeantwortet bleiben. Was macht das grundsätzlich in solchen Fällen mit Hinterbliebenen, wenn eben das alles nicht abschließend geklärt werden kann?
5: In der jetzigen Situation, wo die Ereignisse in Stade noch so frisch sind, die Hinterbliebenen haben das Gefühl, dass es gestern, vorgestern passiert, ist das eine weitere extreme Belastung, wirklich ein Schlag ins Gesicht, weil man davon ausgegangen ist, dass diese Person sich in einem umfangreichen Strafprozess stellen muss und am Ende, dafür sprechen ja alle Umstände, auch zur Rechenschaft gezogen werden kann, konnte, hätte können.
0: Ja.
5: Aber
0: das entfällt jetzt. Sie sind ja auch Opferanwalt, kennen also solche Verfahren aus der beruflichen Praxis. Warum ist es grundsätzlich so wichtig, ein Gerichtsverfahren zu haben, wo ein Urteil und sowas wie eine gerechte Strafe dann gesprochen wird?
5: Gerade in solchen Verfahren ist es für viele Hinterbliebene wichtig, Fragen stellen zu können. Ihre Rolle als Nebenkläger, das wären sie gewesen. Die zentrale Frage ist häufig nach dem Warum. Wir kennen die Hintergründe dieser dramatischen Ereignisse in Stade, Stichwort Sorgerechtsstreit etc. pp. Aber was ungeklärt ist bislang, sind die tatsächlichen Tatumstände. Was hat sich in diesem Haus, in diesem Besprechungsraum ereignet? Das ist rätselhaft und das sind Fragen gewesen, die die Hinterbliebenen gerne gestellt hätten. Wohl wissend, dass sie vermutlich keine Antwort darauf bekommen hätten, aber sie hätten gerne die Fragen gestellt und hätten am Ende das Gefühl gehabt, hier haben wir auch einen Teil dazu beitragen können, durch unsere Anwesenheit und den Getöteten vielleicht auch ein Gesicht hätten geben können in dem Verfahren.
0: Ja, diese Gelegenheit bleibt jetzt verwehrt. Welche Hilfestellung können Sie vom Weißen Ring denn dann noch geben?
5: Also die Hilfestellung ist eine große Bandbreite. Wir sind sehr schnell aktiv geworden vom Weißen Ring, wie auch andere Hilfsorganisationen, begleiten die Menschen bis zum heutigen Tage, teilweise engmaschig. Wir bieten Gespräche an, wir vermitteln in psychotherapeutische Hilfe, wenn das gewünscht ist. Das ist immer die Grundvoraussetzung. Wir drängen das nicht auf, sondern wir bieten das an, weil wir natürlich in unserem Netzwerk viele Möglichkeiten haben, schnell Hilfe zu organisieren. Also von daher ist es schon wichtig, dass Hinterbliebene in solchen schrecklichen Situationen an Hilfsorganisationen angebunden sind.
0: Eine letzte Frage noch. Ganz verhindern lässt sich so ein tragischer Vorfall nicht, sagen Justizbeamte heute. Können Sie damit leben?
5: Die Aussage halte ich für zu pauschal. Das ist eine einfache Aussage, kann man nie verhindern. Ja klar, auf den ersten Blick vielleicht nicht. Aber wir müssen hier die genauen Umstände uns anschauen. Und wenn das zutrifft, was ich auch nur aus den Medien bislang weiß, dann ist es ein Unding, dass man diese engmaschige Überwachung dieses Untersuchungshäftlings konkret in diesem Fall, wo ja Suizidgedanken bekannt waren, dass man diese Lockerungen, diese Überwachung lockert und ihn nicht weiter überwacht, halte ich tatsächlich für völlig unangemessen.
0: Sagt Steffen Hörning vom Weißen Ring, der Hilfsorganisation für Opfer von Gewaltverbrechen. Danke für das Gespräch.
5: Sehr gerne.
0: Niedersachsen wählt im September neue Landräte und Bürgermeister. Da wäre es doch schön, wenn die auch treu zum Grundgesetz stünden. Im Fall des AfD-Kandidaten Martin Sichert gibt es daran Zweifel. Gestern fiel die Entscheidung, dass er nicht bei der Landratswahl im Kreis Friesland antreten darf. Aber was genau spricht eigentlich dagegen? Immerhin sitzt der AfD-Mann im Bundestag. Und wem nützt dieser Ausschluss am Ende wirklich?
1: Der Kreiswahlausschuss hatte gestern Abend 5:1 gegen Martin Sicherts Zulassung.

0: mir als Bewerber.
1: Möglich macht den Ausschluss eine Neuerung im Kommunalwahlgesetz. Wenn Wahlausschüsse daran zweifeln, ob der Kandidat verfassungstreu ist, können sie die Kommunalaufsicht um Überprüfung bitten. Dabei kann auch der Verfassungsschutz eingebunden werden. Die rot-grüne Landesregierung hatte das Gesetz erst im April beschlossen.
2: Es ist kein Anti-AfD-Gesetz, sondern es bezieht sich auf Extremisten. Und da ist sowohl der Links- als auch der Rechtsextremismus gemeint. Also wir qualifizieren nicht nach links oder rechts, sondern danach, wer nicht auf den Füßen dieses Grundgesetzes steht.
1: Verfassungsrechtler halten die Entscheidung für angreifbar.
3: Es steht völlig klar fest, dass das ein erheblicher Eingriff ins passive Wahlrecht desjenigen ist, der betroffen ist. Das heißt, aus verfassungsrechtlicher Sicht braucht es hier einen wirklich gewichtigen Grund, um einen solchen Schritt rechtfertigen zu können.
1: Sollte sich dann nach der Wahl herausstellen, dass Martin Sichert hätte doch zugelassen werden müssen, drohe eine Neuwahl. Die rechtliche Einordnung ist aber schwierig. In Niedersachsen ist es der erste Fall dieser Art.
4: Der erste, aber nicht der letzte Fall. Heute Abend hat der Gemeindewahlausschuss in Nörten-Hardenberg im Kreis Northeim die AfD-Kandidatin Reinhild Göß nicht zur Wahl zugelassen. Sie wollte sich um das Bürgermeisteramt bewerben. Der Wahlausschuss hat sich einstimmig gegen sie ausgesprochen und bittet den Landkreis, den Wahlvorschlag noch einmal zu überprüfen. Es gibt viele Sanktionen gegen Russland, aber keine verhindert, dass eine Firma in Lingen Brennelemente für Atomkraftwerke russischer Bauart mit einem Staatskonzern aus Russland baut. Die Genehmigung hat das Land Niedersachsen jetzt erteilt, mit einigem Zähneknirschen. Damit ist die Zusammenarbeit des Unternehmens ANF im Emsland mit dem russischen Konzern Rosatom also besiegelt. Nur richtig happy sind damit die wenigsten.
5: Sechseckige Brennelemente russischer Bauart, made in Niedersachsen. Im Auftrag des Bundes genehmigte das Umweltministerium heute die entsprechende Erweiterung der Brennelementefabrik in Lingen. Musste sie genehmigen, unter heftigen Bauchschmerzen, so der Minister.
6: Politisch ist das hochbrisant und gefährlich. Ich verstehe nicht diese Einschätzung der Bundesregierung. Ich halte es für naiv zu glauben, dass Putin in der Kooperation mit Frankreich in Lingen dabei helfen will, von ihm unabhängig zu werden, sondern ich habe die ähnliche Befürchtung wie damals im Gassektor. Und jetzt versucht er über Niedersachsen, über Lingen, versucht Putin das Einflusstor in die Brennelementeversorgung Osteuropas zu finden.
5: Aus Sicht des Bundes gäbe es aber keine Möglichkeit, die Genehmigung zu versagen, trotz möglicher Risiken. Die beteiligten russischen Staatskonzerne seien direkt Kremlchef Wladimir Putin unterstellt. Und das, während Russland einen Angriffskrieg in Europa führe. Unverantwortlich kritisieren Atomkraftgegner, wie die bundesweite Anti-Atom-Organisation ausgestrahlt. Die Bundesregierung muss ihr sicherheitspolitisches Roulette sofort beenden. Wir werden die Genehmigung und die Auflagen eingehend prüfen und behalten uns weitere Schritte vor. Immerhin, um Sicherheitsrisiken zu minimieren, erließ das Land strenge Auflagen für den Betrieb in Lingen. Außerdem wird das Werkspersonal verpflichtet, regelmäßige Schulungen zum Schutz vor Spionage und Sabotage zu absolvieren.
4: Der Fußball macht gerade mal Pause nach der gefühlt endlosen WM. Und das ist gut so, denn jetzt kann Hannover durchstarten. Heute fällt der Startschuss zu den Finals. Die besten Athletinnen und Athleten kommen in die Landeshauptstadt, um ihre deutschen Meisterschaften auszutragen. Goldmedaillen in 24 Sportarten sind zu vergeben. Auf Knopfdruck ging's los. Mit einem Farbfeuerwerk schon diese Eröffnungsfeier auf dem Wasser des Maschsees macht Lust auf mehr. 3x3 Basketball und die anderen tollen Sportarten wie Bogenschießen waren da schon zu sehen. Das Publikum kann sich in den nächsten Tagen auf akrobatische Wettkämpfe freuen. BMX, Breakdance, Turnen oder rhythmische Sportgymnastik, das alles verteilt quer durch die Stadt. Inzwischen füllt sich Hannover also mit Sportlerinnen und Sportlern und natürlich mit Gästen, die sie anfeuern wollen. Wir schalten auch gleich live raus, wollen die Atmosphäre noch mal aufsaugen. Vorher schauen wir auf die letzten Handgriffe. Denn an vielen Austragungsorten für die Finals wurde heute noch gewerkelt.
7: Hier entsteht das Spielfeld für die Wettbewerbe im 3x3 Basketball. Auf dem Platz der Menschenrechte vor dem neuen Rathaus wird eine ganze Arena aufgebaut. Das bedeutet auch am Tag der Finalseröffnung noch Schwerstarbeit. Trotzdem steigt die Vorfreude minütlich.
8: Also die Nervosität, die legt sich mit jeder Stunde, die wir fortschreiten. Und der Zeitplan sieht gerade super aus. Endgültig weg sein wird sie erst, wenn der erste Ball fliegt und es wirklich losgeht. Aber natürlich die Vorfreude ist auch riesig. Wir haben so lange darauf hingearbeitet. Dass jetzt bald losgeht, freut mich sehr.
7: Auch der Opernplatz hat sich in den letzten Tagen zur Sport

0: Sportarena gewandelt. Hier finden Beachvolleyball, Stabhochspringen und Speedklettern statt. Auch dafür heute noch letzte Handgriffe. An der Kletterwand entsteht der 15 Meter hohe Parcours. Es ist im wahrsten Sinne des Wortes groß, was Hannover auf die Beine stellt. Und die Menschen in der Stadt freuen sich drauf.
1: Gerade weil wir auch viele Sportler haben, die sich dann auch mal hier zu Hause zeigen können, das ist natürlich super.
2: Ich finde es so toll, dass hier so viel los ist. Ich habe schon ganz viele Sportler jetzt gesehen, die also in die Hotels gehen. Super.
3: 3x3, auch einfach weil Hannover da so auch ein zentraler Punkt ist. In Deutschland sowieso Interesse dran und auch hier am Klettern. Also das wollen wir uns angucken am Wochenende. Ja.
0: Zu sehen gibt es beispielsweise auch Breakdance und BMX hier im neuen Rathaus, wo sonst die wichtigen Entscheidungen in Hannover fallen. Für die Stadt ist das Doppel-Event, Finals und Maschseefest auch eine Herausforderung, etwa in Sachen Sicherheit. Der Oberbürgermeister glaubt aber, Hannover kann das.
4: Wir wollen uns zum einen als Sportstadt präsentieren, als begeisterte Sportstadt. Das gelingt uns sicherlich mit den Finals. Und wir haben auch eine Eventstadt. Und das ist eben mit dem Maschseefest, dem größten maritimen Fest hier im Norden, eben auch das Highlight schlechthin im Kalender Hannovers. Und das zusammenzubringen, ist eben eine perfekte Kombination.
0: Das Maschseefest geht 2,5 Wochen bis zum 9. August. Die Finals laufen 4 Tage bis kommenden Sonntag. Bis dahin wird Hannover vorübergehend zur Sporthauptstadt in Deutschland.
5: Die Wettkämpfe, die starten erst morgen so richtig. Christina Hoffmann ist aber schon heute mittendrin. Wie ist denn so das Feeling am Maschsee, wo ja heute die Finals eröffnet und auch das Maschseefest gestartet ist?
6: Ich würde sagen, pure Feierlaune oder auch irgendwas zwischen Aufregung und jetzt endlich Entspannung, dass es losgeht. Die Handgriffe, die hier Wochen vorher, Tage vorher noch alle vorher bereitet wurden, greifen jetzt endlich ineinander und es geht los. Ich habe auch diese Woche noch mit einem Sprecher aus dem Rathaus gesprochen. Der hat gesagt, das ist für Hannover die größte Veranstaltung jemals. Also da kann man ja sich schon so ein bisschen vorstellen, wie aufregend das hier auch für alle sein muss. Für alle, die dabei sind und auch für alle, die dabei helfen. Und wer dabei war, ist ja hier vorhin gewesen bei der Eröffnungsfeier, auch Fury in the Slaughterhouse. Und auch wenn das eigentlich schon alteingesessene Stars und Promis sind, auch die waren ein bisschen aufgeregt, haben sie uns vorhin erzählt, als wir sie getroffen haben.
7: Ich spüre den Wind in meinem Nacken, ja. Und wir spielen ganz oben auf dieser schwimmenden Bühne. Das könnte ein bisschen so werden. Aber nee, eigentlich nicht.
8: Aber wir schwanken uns schon mal vorher. Ja.
9: Und die Leiter, die man erklimmen muss, um auf die Bühne zu kommen, ist relativ wackelig und schmal. Aber wir werden es schaffen.
7: Und es ist ein bisschen Abenteuer heute.
6: Und sie haben es geschafft. Sie haben hier vorhin nicht nur ein Lied von ihrem neuen Album präsentiert, aber auch ihren wohl bekanntesten Song.

0: sind diese Tage nicht zu vergessen. Das ist vermutlich auch etwas, was sich hier viele sagen. Nicht nur die Gäste, aber auch die Sportlerinnen und Sportler, die hier sind, die nach Hannover gekommen sind, um zu zeigen, was sie drauf haben. Und dann jetzt natürlich auch das Maschseefest, was hinter mir schon in vollem Gange ist. Die Buden sind geöffnet, die Leute sind schon zahlreich erschienen. Und eigentlich kann die Party losgehen. Es braucht nicht mehr viel, es braucht nur ein bisschen Spaß, ein bisschen Freude, die man mitbringt. Und dann kann man sich hier bestimmt eine gute Zeit machen und Hannover auf eine gute Art und Weise kennenlernen.
1: Ja, und dann wissen die erfolgreichen Sportler bei den Finals auch gleich, wo sie feiern können. Vielen Dank für diese Eindrücke, Frau Maschsee, Christina Hoffmann. Ja, eine echt spektakuläre Disziplin bei den Finals ist Speedklettern. Da ist der Name Programm. Es geht in Sekundenschnelle hoch hinaus. Das kostet nicht nur Kraft und Ausdauer, sondern auch Mut. Mein Kollege Tino Nowitzki wollte das ausprobieren. Er hat ein paar junge Speedkletterer in Hildesheim besucht. Wie Geckos krabbeln die eine senkrechte 15 Meter hohe Wand hoch. Quasi eine Steilvorlage für unsere Rubrik und Action.
2: Ich kenne jemanden, der da gleich hoch muss und richtig Schiss davor hat.
3: Hä? Schiss?
4: So, sieht doch schon ganz gut aus.
5: Und jetzt in die Tasche rein. Genau, jetzt in die Tasche. Ja, ups, alles gut?
6: Ja. Ja, super. Weiter.
3: Naja, okay. Dabei war ich am Anfang echt noch zuversichtlich.
7: Also ich gebe ja zu, privat klettere ich total gerne, dann aber am liebsten auf Bäume. Und wenn ich ehrlich bin, nicht ganz so hoch. Aber die Wand hier, wenn ich mir die so anschaue, das sollte ich eigentlich schaffen.
5: Tino, das ist nicht deine Wand. Diese hohe Wand ist für dich.
3: Und die ist mal eben 15 Meter hoch.
7: Oh, sch.
3: Oh ja, habe ich etwa vorher nicht gesagt, dass ich Angst vor Höhe habe?
5: Ich zeig dir mal, wie man den Gurt anzieht.
3: Zu spät. Aber hey, ich bin ja auch hier, um Speedklettern auszuprobieren. Zusammen mit dieser jungen Crew vom High Climb Kletterzentrum in Hildesheim. Bevor es zur echten Speedkletterwand geht, aber erstmal üben, drin auf der Trainingswand. Ein paar Tipps kann ich gut gebrauchen.
8: Ich habe das noch nie gemacht.
5: Deshalb machen wir es auch noch gar nicht bis ganz oben.
3: Und mein Kopf so, yes, nicht bis ganz oben.
5: Du kletterst jetzt etwa 2 bis 3 Meter hoch.
3: Erstmal ganz sachte. Bloß nicht zu überstürzen. Vor allem, weil ich hier erstmal ein Gefühl fürs Klettern bekommen will, bevor es auf die Außenwand geht.
7: Wo geht's hier hin? Und das soll nachher noch höher werden.
8: Ich glaube, das reicht erstmal.
3: Gut zu wissen, nicht nur ich bin am Anfang unsicher.
9: Ich hatte früher richtig große Höhenangst. Also richtig, noch größer richtig. Als du.
8: Das ist gar nicht so einfach.
9: Ja. Ja, und ich muss mich auch sehr lange da überwinden, keine Höhenangst mehr zu haben.
3: Das macht Mut für diesen Gegner. Die Speedkletterwand. 15 Meter, die Olympia-Profis in atemberaubende Geschwindigkeit bezwingen. Vorbilder für die Nachwuchstalente.
10: Also ich finde es einfach geil, dass man messbare Erfolge hat und jedes Mal den Ansporn, sich noch ein bisschen zu verbessern und ein bisschen bessere Zeit zu haben. Und das macht halt einfach ultra Bock.
11: Wenn wir auch das Schnellsein, also schnell klettern.
3: Und schnell können sie hier auch.
7: Das kriege ich nie hin.
10: Nee. Wenn du da hochkommst, dann ist es schon sehr gut. Und wenn du dann noch beim fünften Versuch halbwegs schnell bist, dann ist das schon eine sehr, sehr gute Leistung.
3: Anton hat leicht reden. Er klettert schon, seitdem er klein ist. Zack, ist er oben. In 10 Sekunden. Wie macht er das?
10: Man lernt die Route auswendig. Es ist ja überall auf der Welt das Gleiche. Das heißt, man macht eigentlich immer das Gleiche. Wenn man es lang genug macht, dann ist, weiß man, was man tun muss. Das ist über 100 Meter Lauf. Und dann ganz viel Schnellkraft.
3: Da hole ich mir doch lieber noch ein paar Greiftipps ab.
12: Hier, das nennt man Tasche. Da sind sie besonders gut. Und ansonsten kann man sie auch noch hier unten an der Kugel greifen.
3: Ja. Und jetzt ist Action Time. Und los. Von Speed ist hier erstmal nichts zu sehen. Wo sind die Griffe? Nach 10 Sekunden bin ich gerade mal einen Meter höher gekommen.
5: Ja, da rein. Da rein, genau. Ja, das geht. In die Tasche.
3: Ja, erstmal finden die Tasche, dann abstoßen, hochziehen, alles zusammen, echt nicht einfach. Und irgendwann verkrampfen die Hände.
5: Sehr gut, auf geht's. Shit. Sehr gut gemacht.
7: Erstmal ist es ganz schön anstrengend, anstrengender als man denkt. Und dann war der Weg zu Ende. Ich wusste einfach nicht, wo ich noch greifen sollte irgendwie.
3: Da oben hinkommen mit Speed, nicht am ersten Tag, auf gar keinen Fall. Aber ich komme wieder, um irgendwann auch mal so schnell zu sein.
1: Ja, mal gucken, wie die Profis das in Hannover bei den Finals machen. Bis Sonntag sind wir mittendrin und berichten rund um die Uhr in Radio, Fernsehen und online. Hannover feiert gleichzeitig das Marschseefest und kommen Sie da gerne mal vorbei, denn da können Sie uns bei der Arbeit live zuschauen. Wir senden nämlich direkt vom Marschseeufer. Die Kolleginnen und Kollegen von NDR 1 Niedersachsen haben ein mobiles Studio aufgebaut. Da können Sie zuschauen, wie Radio gemacht wird und Ihre Lieblingsmoderatoren und uns Gesichter vom NDR Niedersachsen persönlich treffen. Aber auch andere Stars wie Samson aus der Sesamstraße zum Anfassen. Was wäre, wenn? Unter diesem Motto laufen gerade die Gandersheimer Domfestspiele. Noch bis Mitte August werden verschiedene Stücke in Niedersachsens größtem Freilichttheater aufgeführt. Ein Höhepunkt in dieser Spielzeit, die Beatles-Show. Da lebt die große Zeit der vier Jungs aus Liverpool wieder auf, die die Welt eroberten. Auf der Bühne werden natürlich die besten Hits gesungen. Die Musik, die kommt auch live, aber anders als bei den echten Beatles.

0: Sieht aus, als ob die Beatles live singen und spielen. Aber sie singen nur. Denn die Live-Musik kommt von der Band, die hinter den Schauspielern sitzt, ganz im Dunkeln.
1: Auch wenn wir nicht so super sichtbar sind, aber für die Leute ist es immer wichtig, wenn sie Musik hören, dass sie dazu auch was sehen, also das Instrument sehen. Das ist ein ganz anderer Eindruck, als wenn man jetzt nur was vom Band hat. Und wir können jederzeit reagieren. Das ist das Entscheidende auch, weil das heißt, es gibt manchmal Sachen, die übersprungen werden. Es gibt manchmal Sachen, die schief gehen. Da muss man vielleicht noch was wiederholen. Es gibt andere Einsätze, das Timing ist anders. Das würde mit Band nie funktionieren.
0: Doch bevor es losgeht, muss die Band sich erstmal vorbereiten. Instrumente werden eingestellt, der Sound kontrolliert. Trompete, Bass, Schlagzeug. Hier im Kircheneingang sitzen sie ganz schön eng beieinander. Und auch im Alltag kann man sich nicht immer aus dem Weg gehen. Bad Gandersheim ist klein und das verbindet.
1: Das ist ziemlich familiär, das Ganze hier. Und ja, wir kennen uns schon sehr lange. Also viele sind jetzt schon seit über 10 Jahren dabei. Ich bin jetzt 9 Jahre dabei. Und das ist so ein wieder in die Familie zurückkommen sozusagen. Das ist ganz interessant.
0: Er spielt aber nicht nur Beatles. In seiner Zeit bei den Domfestspielen hat er schon viele verschiedene Stücke gespielt. Wie zum Beispiel ABBA oder die Addams Family. Gerade weil Bad Gandersheim so beschaulich ist, kommt der Berliner immer wieder gerne hierher.
1: Ich mag ja so kleine Orte und auch so ein bisschen romantisch hier. Sehr, sehr schön finde ich es hier. Aber war natürlich, also zwischen den Auftritten ist hier nicht viel zu machen. Aber da gewöhnt man sich auch dran, man kommt so ein bisschen runter und man kann hier auch ganz gut wandern oder so. Also ist schon schön.
0: Als Schlagzeuger hält Stefan Gänze die Band zusammen, gibt den Takt an. Heute übernimmt er den Part vom legendären Ringo Starr. Gleich geht's los. Vor dem Auftritt doch noch mal ein bisschen Trubel. Und auch Nervenflattern?
1: Ein bisschen angespannt, aber jetzt nicht so doll aufgeregt. Also wir müssen einfach ein bisschen Adrenalin hochbringen. Aber das ist dann beim ersten Song spätestens soweit. Haben wir alle dann entsprechend Power. Ja.
0: Und ab auf die Bühne. Die Show heute begleitet die Geschichte der Beatles. Von den Anfängen in Liverpool bis zu den großen Hits.

0: Und zum Schluss das große Finale. Das Publikum ist begeistert. Auch den richtigen Beatles-Kennern unter den Zuschauenden hat die Show gefallen.
1: Ich habe sie mal selber gesehen. Ich war mal im Konzert in Hamburg, als ich Jugendlicher war. Und das hat tolle Erinnerungen gebracht. Und unsere Kinder haben uns eingeladen zu diesem tollen Abend.
2: Genau, also die haben voll durchgezogen heute, alles gegeben.
3: Genau, die haben einen tollen Job gemacht.
4: Die Leute haben ja hinterher sogar noch gesungen beim Rausgehen. Für uns war es super, aber jetzt bin ich auch kaputt. Am Ende voll alles gegeben und hat total Spaß gemacht.
0: Auch im nächsten Jahr will er wiederkommen, um bei den Gandersheimer Domfestspielen den Takt anzugeben.
5: Ja, der Auftakt ist gelungen und ob jetzt Freilichtbühne in Bad Gandersheim oder bei den Finals in Hannover, bei solchen Open-Air-Veranstaltungen, da gilt ja immer Hauptsache trocken. Bevor wir gleich auf die Aussichten schauen, haben wir noch das passende Wetterbild, nämlich reichlich sonnig. Dank der Sonnenblumen in Wiebrechtshausen, ganz in der Nähe von Bad Gandersheim, da ist der Tisch für Honigbienen reich gedeckt. Und am Ende wird ja vielleicht leckeres Sonnenblumenöl daraus. Danke in den Kreis Northeim an Falk Schwarz. Die versprochenen Wetteraussichten, die hat jetzt Pilar Bossmann. Dann genießen Sie gerne den Mittwochabend nach der Tagesschau mit Expedition ins Tierreich. Und zwar geht's runter zu den Pottwalen. Tschüss und gerne bis morgen.
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7: Einen schönen guten Abend und herzlich willkommen zu Ihren Wetteraussichten für Niedersachsen. Das Sommergefühl ist bei uns ja immer noch sehr gedämpft. Wir gelangen immer wieder unter Tiefdruckeinfluss, so wie heute auch wieder. Eine Kaltfront ist mit dichten Wolken und einigen Regenschauern über uns hinweggezogen. Viel Regen gab es nicht, zwischendurch auch mal ein bisschen Sonnenschein, aber eben auch nur gedämpfte Temperaturen. In Meppen waren es heute 22,4 Grad. In Bersenbrück schien die Sonne dann letztendlich 4 Stunden und 17 Minuten lang. Und in Budjadingen hat es immerhin 5 Liter auf den Quadratmeter geregnet. Also es waren immer nur so kurze Schauer, die nicht so

0: wahnsinnig viel Regen gebracht haben, aber von allem etwas. In den nächsten Tagen wird es dann eher wieder trockener. Wir kommen dann langsam unter Hochdruckeinfluss, aber nur kurzzeitig, denn am Wochenende, vor allem am Sonntag, kommen dann schon wieder neue Tiefdruckgebiete, die wieder Regen bringen und auch mal ein bisschen stürmischeres Wetter. Insgesamt wird die ganze Strömung dann aber in der neuen Woche wieder drehen, und zwar auf südwestliche Richtung, und dann kommen auch die sommerlichen Temperaturen wieder zu uns zurück. Heute Nacht sind noch viele dichte Wolken am Himmel und vor allem in der Osthälfte fallen zu Beginn noch ein paar Schauer. Die werden dann aber weniger, dann ist es meist trocken und zwischendurch lockern die Wolken auch mal auf. Das Ganze bei Tiefstwerten von meist 15 Grad an der Nordseeküste, bis 11 Grad geht's runter im Weserbergland. Morgen Vormittag überwiegen dann noch die Wolken, nur hier und da mal ein paar Sonnenstrahlen, und mancherorts kann es auch noch ein bisschen nieseln. Am Nachmittag kann sich die Sonne dann vor allem von Westen her durchaus besser durchsetzen. Aber in der Mitte und im Osten bleiben doch die Wolken eher der überwiegendere Part. Auch die Temperaturen sind meistens noch recht gedämpft. 17 Grad im Nordwesten, teilweise 21 Grad bekommen wir mal im Süden und Südwesten. Der Wind wird dabei noch ganz ordentlich, meistens schwach bis mäßig, aber auch mal in Richtung Ostfriesland mal frisch aus nordwestlichen Richtungen. Dann gelangen wir unter Hochdruckeinfluss am Freitag, und vor allem am Sonnabend wird es dann durchaus sonniger. Am Sonnabend sogar mal kurzfristig sommerliche Temperaturen, aber nur für einen Tag. Denn am Sonntag wird es dann schon wieder wechselhafter, denn neue Tiefdruckgebiete bringen Regen und Gewitter.
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13: Guten Abend. Seit dem Embargo für russisches Öl ist das hier ein zentraler Weg, um riesige Mengen Rohöl von Rostock nach Schwedt zu transportieren. Dort in der Raffinerie wird das Ganze ja umgewandelt in Kerosin, Heizöl, Sprit. Aktuell fließen da durch die Pipeline im Jahr knapp 7 Millionen Tonnen Rohöl. Das Ganze sollte ausgebaut werden auf bis zu 9 Millionen, und daraus wird wohl jetzt nichts.
14: Die wichtigste Rohölversorgungsleitung für Nord- und Ostdeutschland soll modernisiert werden. Jetzt wird das lang geplante Projekt neu geprüft. Das geht aus einer Antwort der Bundesregierung auf eine Anfrage des Brandenburger linken Abgeordneten Görke hervor. Für ihn heißt das, der Pipeline-Ausbau sei damit abgesagt. Auch die Mitarbeiter der Raffinerie in Schwedt sind beunruhigt.
15: Es wurde ja mal entschieden, kein russisches Rohöl mehr etc. Und dann gab es ja damals auch von der Vorgängerregierung die Aussage, dafür wird dann eben die Rostock-Pipeline ertüchtigt, dafür werden Fördergelder in Höhe von 400 Millionen bereitgestellt und so weiter. Und da ist man natürlich mehr als enttäuscht zu hören, dass diese aus unserer Sicht Versprechen nicht mehr umgesetzt werden.
14: Das Bundeswirtschaftsministerium widerspricht.
16: Das Ziel der Bundesregierung bleibt, auch die Haushaltsmittel stehen weiter zur Verfügung.
14: Bis heute fehlt allerdings die Zustimmung der EU für die geplante Beihilfe in Höhe von 400 Millionen Euro. Die Verhandlungen in Brüssel stocken derzeit. Warum das Modernisierungsprojekt erneut geprüft wird, erklärte das Bundeswirtschaftsministerium nicht. Problematisch die Eigentümerverhältnisse der Raffinerie in Schwedt. Der Betrieb gehört mehrheitlich zu Tochterunternehmen des russischen Staatskonzerns Rosneft. Derzeit sind diese unter treuhändischer Verwaltung. Trotzdem befürchten Experten, Russland könnte von den Hilfen profitieren.
3: Es ist durchaus hilfreich, dass es immer noch Treuhandverwaltung gibt, aber es ist immer noch problematisch, dass Russland hier in irgendeiner Form beteiligt ist. Und das muss man ändern und das ist ja auch etwas, was die Europäische Union moniert und da hat die Politik schon auch eine Mitschuld.
14: Wie lange die Prüfung des Projekts dauert und wie sie ausgeht, ist noch völlig offen.
13: Es gibt Sprachen, die sind schwer zu erlernen. Klingonisch, Altgriechisch und eben Behördendeutsch. Wenn aus einem einfachen Sie bekommen Geld so ein verschachtelter Satz mit Querverweisen wird. In einem Workshop in Greifswald, da haben die Bürger jetzt der Verwaltung Tipps gegeben, wie das mit der einfachen Sprache besser geht.
4: Verstehen Sie Behördendeutsch? Was sind eigentlich Lohnsteuerabzugsmerkmale? Stichprobe auf dem Greifswalder Markt.
5: Ja, Steuern, Finanzamt.
17: Ja, oben stehen Adressaten drauf, ne?
18: Da bin ich gefragt.
17: Lohnabrechnungen.
19: Lohnsteuerkasse.
5: Arbeitslosensteuer.
20: Spenden zum Beispiel fallen mir ein.
17: Ich gucke mal auf meine Steuerklasse, ob die noch richtig ist.
5: Rentenversicherung. Steuer.
21: Lohnsteuerabzugsmerkmale. Daten, nach denen Arbeitgeber die Lohnsteuer berechnen. Zum Beispiel Steuerklasse oder Kinderfreibeträge.
4: Nächster Test. Was heißt, das Elterngeld unterliegt steuerrechtlich dem Progressionsvorbehalt?
20: Das bedeutet, dass
22: steuerrechtlich, ja, dass da auch vielleicht Steuern drauf kommen können.
20: Dass die Besteuerung der Frau und des Mannes, sage ich jetzt mal, bei den Partnern am Jahresende zusammengelegt werden. Und das Elterngeld wird dazu gezählt dann.
5: Das weiß ich nicht.
21: Progressionsvorbehalt. Das Elterngeld ist steuerfrei, kann aber den Steuersatz für das übrige Einkommen erhöhen.
4: Behördenpost kann überfordern. In Greifswald wollen Verwaltung und Universität das ändern. Hauptamtsleiter Mike Piron vertritt in diesem Workshop die Stadt Greifswald. Gemeinsam mit der Uni will er Bescheide von Behörden besser machen. Warum ist Behördensprache überhaupt so kompliziert? Schachtelsätze über 7 Zeilen, keine Seltenheit.
23: Manches folgt aus gesetzlichen Vorlagen, dass sie jetzt einfach so einen Satz drin haben müssen. Und der Rest, sag ich mal, ein Stück weit ist, hat so ein Text auch immer eine Historie. So, also der baut sich dann so auf und irgendwann sagt man so, jetzt haben wir es rechtssicher gemacht, dann wird es noch von verschiedenen Instanzen nochmal geprüft. Ja, und im Ergebnis kommt irgendwann so ein Satz raus, über den man dann ehrlicherweise als Mitarbeiter auch gar nicht mehr jeden Tag nachdenkt.
4: Die Stadtverwaltung hofft auf Lösungen für die Praxis, genau wie die Bürger.
24: Genau. Also, weil ich jahrelang in der Genehmigungsabteilung gearbeitet habe, gleich nach der Wende, und mich diese dort üblichen Formulierungen zum Wahnsinn getrieben haben. Also sehr geärgert, da muss man sagen. Also Genehmigungsdeutsch war damals, inzwischen bin ich Rentner, kann sein, dass es inzwischen besser geworden ist, aber scheint nicht so, wenn ich das hier so höre.
4: Es geht auch um den Tonfall. Denn selbst wenn es gar nicht so gemeint ist, wirkt Behördensprache oft unfreundlich.
23: Das ist so ein wachsendes Gefühl von Entfernung von Verwaltung und Bürger. Und wenn ich so ein Schreiben kriege über 6 Seiten und das halt nicht verstehe, dann verstärkt es dieses Gefühl. So, jetzt wird was verboten und dann wird das irgendwie ganz kompliziert erklärt. Ich verstehe es gar nicht, was soll das eigentlich? Und daraus wird, glaube ich, diese Kluft eigentlich noch größer, wo man eigentlich ja sagen sollte, man sollte wieder enger zusammenrücken.
4: Der Hauptamtsleiter trägt die Erkenntnisse nun in die Verwaltung hinein. Frühestens in einem Jahr werden die Greifswalder etwas davon merken.
13: Meldung aus Mecklenburg-Vorpommern gibt es jetzt von René Stolder.
25: In Jamel bei Wismar hat am Wochenende eine große Feier von Rechtsextremen stattgefunden. Laut Polizei waren etwa 200 Menschen dabei, darunter nach NDR-Informationen auch bekannte Straf- und Gewalttäter. Bei der Veranstaltung wurde außerdem ein großes Kreuz in Brand gesteckt, ein Symbol der rassistischen Ku Klux Klan-Bewegung aus den USA. Jamel ist seit Jahrzehnten ein Treffpunkt der Neonazi-Szene. Aus Protest dagegen organisiert das Ehepaar Lohmeier dort jedes Jahr das Festival Jamel rockt den Förster. Ein 33-jähriger Mann aus Brandenburg ist bei einem Badeunfall vor Warnemünde ums Leben gekommen. Nach Angaben der Polizei ging der Mann vermutlich in der Nähe der Verbotszone ins Wasser. Wind und starke Strömungen trieben ihn dann offenbar in Richtung Mole. In diesem Bereich warnen Schilder vor den gefährlichen Strömungen und dem Baden. Der Mann schaffte es aus eigener Kraft nicht zurück an Land. Ersthelfer erkannten die Notlage des Mannes, retteten ihn aus dem Wasser und begannen mit der Wiederbelebung. Trotz der Rettungsmaßnahmen starb der Mann später in einer Rostocker Klinik. Die Notsicherung der Kirche in Papendorf bei Pasewalk ist so gut wie abgeschlossen. Im Juni drohte der Kirchturm einzustürzen. Die Anliegen

0: Eine Bundesstraße 104 musste gesperrt werden.
1: Vertreter der Kirche, der Gemeinde Papendorf sowie des Denkmalschutzes haben heute die Bauarbeiten an der Kirche begutachtet und mit den Einwohnerinnen und Einwohnern über die Zukunft der Kirche gesprochen. Das marode Gebäude war schon seit Jahren für Gottesdienste gesperrt.
2: Es ist allen ein Herzensanliegen, dass eben auch dieses Gebäude wieder entsteht. Und dann natürlich auch multifunktional eben für alle eben auch zugänglich ist. Ja? Also nicht nur als Raum für Gottesdienste und für kirchliche Angelegenheiten, sondern wirklich auch, dass die Gemeinde und alles, was so um Papendorf herum ist, eben auch das beleben kann.
1: Wie es mit der Dorfkirche weitergeht, ist jedoch noch unklar. Die Turmspitze wurde Anfang Juli abgehoben. Die Kirche ist mit einem Notdach bedeckt. Die Bauarbeiten kosten knapp 200.000 Euro. Das Geld kommt unter anderem von der Kirchengemeinde, dem Land sowie aus Spenden.
3: Das ist gar nicht so lange her. Da haben diese giftgrünen Blaualgenschlieren mancherorts den Badespaß verdorben. Das ist aktuell nicht der Fall. Bei 21 Grad in der Müritz, im Kummerower See und 22 Grad Wassertemperatur im Schweriner See. Aber das Gesundheitsamt Nordwestmecklenburg, das sucht das Wasser jetzt sogar mit Drohnen ab.
4: Der Schweriner Außensee, die Insel Liebs und die Badestelle Bad Kleinen. Gescannt mit einer Drohne. Oliver Tomke ist auf der Suche nach Blaualgen. Sie wären als grüne Verfärbungen an der Wasseroberfläche sichtbar und schädlich für Badegäste.
5: Algenteppiche können sich schnell ausbreiten, die können ständig ihre Richtung ändern. Und da kam uns dann die Idee, das auch wirklich nicht nur in 1-2 Meter vom Badeort bzw. vom Strand zu machen, sondern wirklich auch per Sicht in der Tiefe des Gewässers zu machen.
4: Es ist ein Pilotprojekt. Zum ersten Mal in Deutschland setzt ein Gesundheitsamt eine Drohne zum Überprüfen der Wasserqualität ein. Wenn das Wasser so grün ist wie hier, sperren die Behörden aus Sicherheitsgründen oft ganze Badestellen. Blaualgen, sogenannte Cyanobakterien, können nämlich vor allem für Menschen mit einem schwachen Immunsystem gefährlich werden.
6: Blaualgen können über die Haut wie auch über den Magen-Darm-Trakt aufgenommen werden. Auch Blaualgen hängen davon ab, dass sie ein nährstoffreiches Flüssigkeitsmedium haben. Das können sowohl Süß- als auch Brackwasser wie die Ostsee sein. Das heißt, auch hier kann es zu Blaualgenbefall kommen. Bei den Blaualgen ist es wie gesagt so, haufene Hautstellen können ein Problem darstellen. Und wenn man schwimmt, nimmt man immer auch ein bisschen Wasser über den Mund auf. Das kann schwere Magen-Darm-Infektionen auslösen und die Wunden können sich infizieren.
4: Die Seen in Nordwestmecklenburg haben aktuell eine sehr gute Wasserqualität. Das hängt unter anderem auch mit den momentan niedrigen Wassertemperaturen zusammen. Grüne Wellen, Fehlanzeige.
5: So eine Situation hatten wir zum Glück selten, weil wir wirklich hier in MV bei unseren 43 Badestellen, bei 42 Badestellen ausgezeichnete Wasserqualität haben und bei einer Badestelle eine gute Wasserqualität. So dass wir sagen, dass wir größere Ereignisse zum Glück hier noch nicht vorgefunden haben.
4: Dennoch, es wird geprüft. Denn bei steigenden Außentemperaturen wird auch das Wasser wärmer. Ideale Voraussetzungen für sich vermehrende Bakterien.
7: Ich finde es schon wichtig, dass ich mich sicher fühle. Also, und wenn das irgendwie zu viel alles Mögliche ist, dann verunsichert mich das auch. Also ich denke nicht sofort, ich werde jetzt krank oder so, aber doch, ich gucke schon.
8: Also ich habe überhaupt gar keine Probleme gehabt bisher und ich finde es wunderschön, im Sommer in die Seen zu gehen.
4: Die Badegäste werden durch die Drohne nicht beachtet.
5: Letztendlich machen wir wirklich nur Aufnahmen von den Algenteppichen. Ne? Also die Umgebung wird nicht gefilmt, es werden auch keine Videos gespeichert oder hinterlegt, sondern es geht wirklich rein um den Befund.
4: Die Drohnenbeobachtung läuft übrigens so gut, dass mittlerweile auch andere Bundesländer am Überfliegerprojekt aus Nordwestmecklenburg interessiert sind.
3: Bei Schlafapnoe, also diesen Atemaussetzern beim Schlafen, hilft die Medizin traditionell mit diesen Überdruckmasken. Aber wer will im Bett schon aussehen wie Darth Vader? Spaß beiseite, 30% der Menschen vertragen diese Maske auch gar nicht. Und für sie gibt's Hoffnung aus der Zahnklinik in Greifswald.
9: Sibylle Spiering hat jahrelang schlecht geschlafen. Dass sich dahinter eine Krankheit verbirgt, wusste die 66-Jährige nicht.
10: Man hat sehr unruhig geschlafen. Man ist viel wach gewesen, hat sich im Bett gewälzt. Und manchmal war man morgens wie gerädert. Da wusste man gar nicht, mein Gott, du hast überhaupt geschlafen. Manche Nächte waren grausam.
9: Die Diagnose stellt die HNO-Ärztin Carmela Koch. Ihre Erfahrung, 80% der Frauen bekommen eine falsche Diagnose, wie Wechseljahre oder Depression. Nur nicht Schlafapnoe. Die Ursache der Krankheit liegt im nächtlichen Erschlaffen der Rachenmuskulatur. Das verschließt die Atemwege. Sibylle Spiering, passiert das bis zu 40 Mal pro Stunde.
11: Das ist jetzt eine sehr schwere Episode. Ne? Da hat sie jetzt wirklich über eine Stunde praktisch einen Atmungssetzer nach dem anderen.
9: Die Folge: gefährlicher Sauerstoffmangel und Dauerstress für den Körper.
11: Okay. Die nicht ausreichend behandelte Schlafapnoe ist ein großer Risikofaktor für eigentlich alle anderen großen Volkserkrankungen, die wir so kennen. Also für Diabetes, für Blutdruckerhöhung, für Herzinfarkt, Schlaganfall vor allen Dingen ist der Haupttreiber dafür.
9: Nur etwa die Hälfte der Betroffenen bemerkt überhaupt, dass sie eine Schlafapnoe hat und lässt sich helfen. Die effektivste Behandlung ist eine maschinelle Atemunterstützung in der Nacht mit einer Gesichtsmaske. Doch etwa 30% der Patienten vertragen sie nicht.
12: Also ich kriegte Angst darunter. Also es war nicht zu machen.
9: Um Patienten wie ihr zu helfen, arbeitet die Ärztin jetzt in Kooperation mit der Greifswalder Zahnklinik. Der Zahnarzt Amro Dabul hat extra eine Schlafsprechstunde eingerichtet. Sibylle Spiering ist eine von 100 Patienten mit nächtlichen Atemstillständen, die er inzwischen hier behandelt. Weil sie die Atemmaske nicht verträgt, soll eine spezielle Zahnspange helfen, die sogenannte Unterkieferprotusionsschiene.
13: Sehr gut. Bleiben Sie zusammen, bitte. Mhm. Durch die Schiene sitzt der Unterkiefer, ist schon, sagen wir, ungefähr 5 bis 6 mm in einer vordere Position gebracht. Und durch das wird die Atemwecke hier etwas freier. Da kriegt Frau Spiering dann mehr Luft am Nacht. Und für das dann natürlich passt das einfach als Therapie, weil das sehr effizient ist und dann auch, sagen wir, relativ schnell und angenehm auch für den Patienten.
12: Zum Anfang war es sehr unangenehm. Man ist ja ein Fremdkörper, den man im Mund hat eigentlich. Ne? Man kann nicht reden damit ordentlich, man lispelt und tut, wie gesagt. Aber man gewöhnt sich ganz schnell daran und jetzt ist es, als wenn es zu mir schon gehört.
9: Ob die Schiene wirkt, wird im Schlaflabor kontrolliert. Das ist ein Teil der Kooperation zwischen Zahnklinik und HNO. Sibylle Spiering hat jetzt statt über 40 nur noch weniger als 5 Atemstillstände pro Stunde. Ein völlig normaler Wert dank Zahnschiene. Sie ist glücklich, dass sie nachts wieder gut schläft und es ihr tagsüber besser geht.
3: Gesundes Essen für die Kinder sollte in Schulen und Kitas Gesetz sein. Und unser Beitrag letztens über die Probleme bei der Essensversorgung hier in Mecklenburg-Vorpommern hat uns viele Zuschriften von Ihnen zu uns gebracht. So nach dem Motto, wenn eben das Essen in den Großküchen so teuer ist, wie wäre es, wenn in den Einrichtungen selber gekocht wird? Und genauso eine Kita stellen wir Ihnen jetzt vor.
14: Abklopfen. In der Kneipp-Kita Sonnenschein in Lübesse kommt das Essen nicht aus dem Container. Vieles wird im eigenen Garten selbst angebaut und von den Kindern auch selbst geerntet. Hier wissen Sie, dass Kohlrabi über der Erde wachsen. Der Nachtisch wird ebenfalls selber gepflückt. Das macht Spaß und gesund ist es auch.
15: Gesunderhaltung der Kinder, das ist der Grundgedanke. Das ist auch der Grundgedanke von Kneipp. Und dazu gehört eben ein wichtiger Punkt, ist eben die Ernährung.
14: Auch in der Küche helfen die Kids mit. Und sie haben auch keine Angst vor dem großen, scharfen Messer. Team Hauptspeise und Team Nachtisch arbeiten unter Aufsicht und Anleitung von Koch Tommy. Denn diese Kita hat tatsächlich einen eigenen Koch. Der ist bei der Gemeinde angestellt und verantwortet hier die Versorgung von 53 Kindern und 7 Erzieherinnen. Und das macht er mit großem Engagement.
16: Mir ist es eigentlich wichtig, dass die Kinder wissen, wie die Lebensmittel auf den Teller kommen. Dass Kartoffeln nicht im Supermarkt wachsen, dass sie in der Erde sind, dass sie dreckig sind. Und dass wir daraus ein schönes Kartoffelpüree machen können oder auch ein Röstitaler. Die Kinder sind aktiv mit dabei, von der Saat bis zur Ernte, bis hin zur Verarbeitung. Und es gibt nichts Schöneres, dann zu sehen, wie die Teller am Ende leer sind.
14: Obwohl die Gemeinde Lübesse die Personalkosten für den Koch auf die Essenspreise umlegt, liegen die Elternbeiträge im üblichen Rahmen. 5 € kostet das Mittagessen, 7,60 € die Tagesverpflegung mit Frühstück und Vespa. Und es kommen viele gesunde Sachen auf den Tisch.
15: Wenn die Kinder selber einen Salat

0: machen. Oder ein Obstsalat oder Gemüsesalat, dann essen sie das auch. Und das ist ganz wichtig, dass die Kinder hautnah dabei sind. Ne?
1: Und jetzt wird zugelangt. Selbst gekocht schmeckt es eben einfach am besten.
2: Und René Steuder hat noch einmal Nachrichten.
3: Die Zukunft des Karstadt-Stammhauses in Wismar ist wieder einmal offen. Der aktuelle Betreiber, die Kaufhauskette Galeria, will nach eigenen Angaben insgesamt 33 Standorte genau überprüfen. Je nachdem, wie viel oder wie wenig Geld sie erwirtschaften, könnten Schließungen folgen. Das 145 Jahre alte Stammhaus in Wismar ist die kleinste Filiale in Deutschland. Bislang hieß es immer, dass sie profitabel sei. Nach dem Waldbrand im Müritz-Nationalpark zwischen Neustrelitz und Waren sind sämtliche Wege und Straßen wieder freigegeben. Das teilte eine Sprecherin des Nationalparkamtes mit. Demnach können Besucherinnen und Besucher die Region wieder ohne Einschränkungen erkunden. Und auch die Busse von Müritz rundum verkehren wieder regulär. Die B192 in Warin ist zurzeit dicht. Die marode Brücke über den Mühlenbach soll neu gebaut werden. Jetzt ist erstmal eine Behelfsbrücke eingehängt worden.
4: Betroffen von der gesperrten Ortsdurchfahrt sind alle, die aus Richtung Sternberg kommen, nach Norden zur A20 oder weiter nach Wismar wollen. Am Morgen sind neben der alten Brücke zwei Seitenteile eingesetzt worden. Dazwischen wurde eine einspurige Fahrbahn eingebaut.
5: Das ist jetzt quasi der Auftakt. Was jetzt noch folgt, sind quasi die Anbindung der Straße an die Brücke. In der nächsten Woche kommen noch die Leitungsträger, die umverlegt werden müssen. Und unser persönliches Ziel ist, dass wir zum Ende der Ferien, ich sag mal Richtung 21. August, so weit durch sind.
4: Zum Schulbeginn soll die Behelfsbrücke befahrbar sein. Dann beginnt auch der Rückbau der alten Brücke. In etwa einem Jahr soll die neue Querung über den Mühlenbach fertig sein. Laut Straßenbauamt könnten die Baukosten unter den bisher geplanten 2,8 Millionen Euro liegen.
2: Für die Volleyballmädels vom Sportgymnasium Schwerin ging es jetzt zum Sommer nicht erst ins Trainingslager um die Ecke, sondern zur Schulweltmeisterschaft nach China. Und welchen Platz sich das Team dort gegen die weltweite Konkurrenz erkämpft hat und was die Mädels noch erlebt haben, auch kulinarisch, das schauen wir uns jetzt an.
6: Mädels, wisst ihr, dass wir gerade unser erstes Spiel bei einer Weltmeisterschaft haben?
7: Schulweltmeisterschaften im Volleyball.
8: Team Deutschland!
7: Mittendrin in China das Sportgymnasium Schwerin und Smilla Bobzin. Für die 15-Jährige ist es der erste Auftritt auf einer WM-Bühne.
9: Ich habe davor gar nicht richtig realisiert, dass ich zur Weltmeisterschaft fahre. Auch noch als wir am Flughafen waren und dann als wir da waren. Da hatte ich schon extreme Vorfreude dann auf das Turnier.
7: Internationale Gegner aus der ganzen Welt, fremde Sprachen und riesige Hallen. Smilla erzählt mir von besonderen Erlebnissen, schon beim ersten Gruppenspiel gegen die Slowakei.
9: Also ich persönlich habe mich total stark gefühlt, total groß. Habe dann das andere Team gesehen und dann die ganzen Schiedsrichter und wie das da alles aufgebaut war. Und das war total besonders. Also ich habe mich wirklich gefühlt, als wäre ich so ein Profi-Volleyballspieler, der gleich irgend so ein total wichtiges Spiel hat.
7: Neben dem Sportlichen auch ein kulturell völlig neues Erlebnis.
10: Was genau habt ihr da gegessen?
9: Ich weiß es bis heute nicht. Flatko hat das in Peking im Supermarkt gefunden.
11: Ich habe schon 20 Stück gegessen.
9: Und hat mich dann dazu überredet, dass ich dann auch mal probiere. Und ich fand es nicht so lecker. Aber das gehört dazu. Also im Verlauf von China habe ich auch noch Sachen probiert, die mir sehr gut geschmeckt haben.
12: Wir sind jetzt auf dem Weg zu unserem dritten Gruppenspiel und hoffen, dass wir das gewinnen können.
7: Das hat das Team um Smilla geschafft. Mit 2:0 gewannen sie gegen Indien. Insgesamt 35 Mannschaften waren bei der WM dabei. Die Mannschaft vom Schweriner Sportgymnasium belegt am Ende Platz 12.
9: Als Schule konnten wir da extrem gut mithalten. Ich glaube, manche Nationen sind da auch teilweise mit ihren Nationalmannschaften hingefahren. Und da konnten wir als nur Schulmannschaft auch noch mit jüngeren Spielern sehr gut mithalten. Und ich glaube, wir sind auf einem extrem guten Weg.
7: Wenn es nach Smilla geht, dann führt der Weg auf jeden Fall nochmal zu internationalen

0: internationalen Turnieren.
1: Ich hoffe, dass ich da irgendwann nochmal hinfahren kann zu einer Weltmeisterschaft oder auch Europameisterschaft, irgendwie sowas. Weil schon allein, um diese kulturellen Eindrücke zu bekommen, hat sich total gelohnt. Und da noch die Spiele dazu, also ich fand es wirklich total toll.
0: Jetzt sind für Smilla und ihre Mannschaftskolleginnen erstmal Ferien. Zeit, die Eindrücke zu verarbeiten.
2: Wer sagt eigentlich, dass in der Kirche nur Kirchenmusik läuft und man dann mucksmäuschenstill sitzen muss? Eine Frau aus Dagun, die bricht genau mit diesen Regeln. Sie organisiert Konzerte für regionale Bands und Musiker in den Kirchen. Und so sieht dann die Alternative zum Gottesdienst aus.
3: Folkmusik in der Kirche Schwinkendorf. Eins von 14 Konzerten in alten Dorfkirchen, das Caro Stenschke organisiert. Ihre Mission? Künstler aus Mecklenburg-Vorpommern bringen Leben in alte Gemäuer. Die Gründerin von Artists MV macht alles selbst. Sogar die Einladungen vor dem Konzert werden von Hand verteilt.
4: Vor 23.30 Uhr bin ich meistens nicht zu Hause. Und dann kann ich nicht mehr schlafen, weil man so aufgeregt ist von den Eindrücken und so viele Emotionen mit sich nach Hause nimmt.
3: 4 Stunden Schlaf müssen reichen. Die Konzertreihe läuft ehrenamtlich neben ihrer Arbeit als Projektmanagerin. In einer Stunde geht's los. Itchy Feet machen Soundcheck. Caro Stenschkes Events sollen zeigen, wie vielseitig die Musikszene im Land ist. Sie pflegt enge Kontakte zu ihren Künstlern. Viele sind Freunde geworden.
5: Das hat lange gedauert, bis ich da hingekommen bin, zu spüren, was ich brauche oder was ich gesucht habe. Und ich bin dann hier in Mecklenburg-Vorpommern gelandet und das ist automatisiert zu mir gewandert. Die Musik, die Kunst, die Menschen. Und ich habe endlich verstanden, wofür ich eigentlich geschaffen bin. Und das ist genau das hier.
6: Ja, also es ist ja wirklich, fühlt sich eigentlich gar nicht so an, als ob es sozusagen noch im Aufbau ist, muss ich sagen. Wenn ich das gerade so in mich spüre, es fühlt sich eigentlich schon so an, als ob es schon etabliert ist sozusagen. Ne?
3: Bei Artists MV Unplugged gibt es keinen festen Ticketpreis. Der Eintritt ist auf Spendenbasis.
5: Aktuell ist es wirklich so, ich riskiere gerade mein ganzes privates Geld und investiert es in diese Konzerte. Und ich bezahle den Techniker, der ein faires Honorar kriegt. Ich bezahle die Bands und die Doppelkonzerte genauso. Und wenn ihr kommt, ist es für mich Gold sozusagen. Ihr unterstützt mich sozusagen. Ja.

0: Caro Stenschke hat schon eine richtige kleine Fangemeinde. Viele reisen der Konzertreihe hinterher, freuen sich über neue Orte, Kirchen und wechselnde Musikgenres.
1: Sehr feinfühlig und gefühlvoll gesungen, ja. Mir sehr gut gefallen.
2: Dass sie das alles vorfinanziert, ist schon hohe Achtung, ja.
3: Ich kann nur sagen, weiter so.
0: Vier weitere Gemeinden haben bereits Interesse angemeldet. Artists MV Unplugged soll dann nächstes Jahr von April bis Oktober durchs Land touren. Bis dahin soll ein langfristiger Finanzplan stehen.
4: Bevor Ihnen zu Hause auf dem Sofa die Decke auf den Kopf fällt, morgen gibt's das nächste Konzert dieser Reihe. In der Dorfkirche Altkahlen spielt die Band Maikind. Und wenn Sie noch mehr Ferientipps haben, darüber freut sich der Frühstücksclub.
5: Der Frühstücksclub.
6: Bei uns hören Sie ja jeden Morgen die Ferienprofis. Das sind Kinder aus unserem Land mit ihren ganz persönlichen Ferientipps.
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8: 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Alle hin da.
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4: Und danke für Ihre Fotos. ndr.de/mv. Da hat auch Susanne Wessel aus Wiek diesen jungen Mäusebus hat bei den ersten Flugversuchen hingeschickt. Das Foto davon. Dankeschön. Die Wetteraussichten gibt es gleich von Stefan Kreibum. Und wir sagen Ihnen jetzt einen gemütlichen Abend. Gerne bis morgen Abend, 19.30 Uhr zum Nordmagazin. Genau. Machen Sie es gut und gemütlich.
9: Bis dann. Ciao. Hast du auch, ne? Aber ich finde, der Vogel hat es ziemlich gut gemacht. Ne? Also für sehr professionell auch.
4: Ja, ich glaube, ich könnte das nicht so gut.
9: Für einen jungen Vogel?
4: Für einen jungen Vogel bist du auch so ein junger Hüpper.
5: Das Wetter für uns in Mecklenburg-Vorpommern.
10: In ungefähr 5,5 Kilometer Entfernung von dem Ort, wo Sie jetzt sind und diesen Bericht schauen, haben wir minus 20 Grad. Ja, woher weiß ich, wo Sie sind? Ich weiß natürlich nicht, wo Sie sind, aber es ist doch völlig egal, wo. Denn in 5,5 Kilometer Entfernung über uns ist es so kalt. Minus 20 Grad haben wir dort. Und diese höhenkalte Luft, die löst eben vor allem um die Jahreszeit bei solchen Temperaturen dann schon Schauer aus. Und darum wird es heute Nacht auch noch ein bisschen rumpelig. Das heißt, es gibt noch ein paar kräftige Regengüsse, kurzzeitig mal Starkregen mit dabei, kurzzeitig und auch ein paar Gewitter. Das lässt aber nach im Laufe der Nacht von Norden, Nordwesten her. Und die Temperatur sinkt dazu unmittelbar an der Küste so auf 15, 16 Grad, im Binnenland auf Werte um 13. Morgen wird sich dann wieder so eine Mischung einstellen aus sonnigen Abschnitten und strichweise auch mal wolkigen Phasen. Und das kann immer noch vereinzelt zu Schauern führen, das Ganze. Es gibt vor allem so in der Landesmitte die Möglichkeit, dass da mal ein paar Regengüsse mit dabei sind. Nach Westen hin und nach Osten hin passiert wohl nichts. Die Temperatur steigt dazu auf Höchstwerte von meist so um oder mal leicht über 20 Grad. Der Wind kommt weiter aus Nord bis Nordwest, wird schwach bis mäßig an der Küste, anfangs frisch, morgens dann auch stark rund um Rügen, lässt aber nach. Die nächsten Tage, Freitag und Sonnabend, wird es trocken sein, es wird nochmal wärmer, Sonntag wieder kühler mit ein paar Schauern.
5: Das Wetter für uns in Mecklenburg-Vorpommern.
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0: Das Wichtigste aus unserem schönen Bundesland in den nächsten 30 Minuten. Schön, dass Sie hier wieder mit dabei sind im Schleswig-Holstein Magazin. Moin.
1: Moin auch von mir. Bei vielen Pendlern auf der A7, da haben vergangene Woche wahrscheinlich erstmal die Korken geknallt. Beim Bau der Neuenrader Hochbrücke, da war ja ein Meilenstein geschafft. Sie erinnern sich, das verbindende Mittelstück wurde eingehoben für die erste Brückenhälfte.
0: Der Abschnitt soll ja bis Ende des Jahres fertig sein. Problem beim zweiten Teil der Autobahnbrücke, da fehlt noch Geld.
2: Während die erste Hälfte der Neuenrader Hochbrücke schon steht, sieht es bei der Finanzierung der zweiten Brücke nicht so aus. Die steht aktuell noch nicht.
3: Was soll der Quatsch? Stellen wir da eine halbe Brücke hin? Also merkwürdiger geht's doch eigentlich kaum.
4: Alle Verkehrsminister, die vor Patrick Schnieder Verkehrsminister waren, hätten von dem Haushalt, der ihm zur Verfügung steht, geträumt.
3: Wenn die Finanzierung nicht steht, dann machen wir uns wirklich komplett lächerlich.
2: Und trotzdem heißt es vom Bundesverkehrsministerium, dass der Weiterbau der Rader Hochbrücke noch nicht vollumfänglich durchfinanziert sei. Das trotz eines aktuellen Sondervermögens für Infrastruktur von 500 Milliarden Euro für wichtige Projekte in Deutschland.
3: Wo bleibt denn das Geld? Wir sehen das jetzt hier, was mich tatsächlich total überrascht bei der Rader Hochbrücke. Wir sehen es bei der Marschbahn nach Sylt, wir sehen es bei der A20, wir sehen es bei auch der Hinterlandanbindung zu Fehmarn Belt. Die Finanzierung steht nicht.
2: Die Bundesregierung begründet die wackelige Finanzierung mit der allgemeinen wirtschaftlichen Entwicklung und den Sparmaßnahmen im Bundeshaushalt.
4: Den Verkehrsetat, den hat er mit seinem Haus ja selbst gemacht.

0: Ich halte das für ein Sommerlochsthema, denn der Bundeshaushalt für 2027 wurde im Kabinett als Entwurf ja erst am 6. Juli beschlossen.
1: Und nun soll das Geld fehlen? Knapp 300 Millionen Euro hat der Bau der ersten Brücke gekostet. Etwa das Doppelte würde für den Abriss der alten und den Bau der zweiten neuen nötig werden.
2: Das ist eines der wenigen Projekte in Deutschland, die nach Plan laufen und die sich im Grunde genommen auch im Finanzrahmen halten.
1: Im Herbst soll der Haushaltsentwurf stehen. Dann zeigt sich, ob die Rader Hochbrücke darin mit enthalten ist.
3: Noch so ein Ort, wo Geld fehlt, im Portemonnaie an der Tanke.
4: Gründe sind das Wiederaufflammen des Iran-Konflikts und das Ende des Tankrabatts. Deshalb steigen auch bei uns die Preise im Vergleich zur Vorwoche wieder etwas an. Im Landesschnitt lag der Preis für Diesel heute bei 2,20 Euro, für Super bei 2,24 und für Super E10 bei 2,18.
3: Und hier in Kiel war es heute noch mal deutlich teurer. Die Durchschnittspreise für Sprit und Heizöl, die finden Sie tagesaktuell auf ndr.de.
4: Was tun gegen die hohen Preise, die wir eigentlich nur von Autobahntankstellen in Ferienzeiten kannten? Wieder mit der Gießkanne Gelder verteilen oder ganz anders denken? Da gehen auch die Meinungen bei uns im Haus auseinander.
3: Stefan Böhnke und Andreas Schmidt aus unserer Politikredaktion mit einem Pro und Contra zur Spritpreisbremse 2.0.
5: Es reicht. Der Staat muss handeln und zwar schnell. Die gestiegenen Kraftstoffpreise belasten nicht nur die vielen Pendlerinnen und Pendler in Schleswig-Holstein, die täglich auf ihr Auto angewiesen sind, sie treiben auch die Preise für Lebensmittel und andere Produkte in die Höhe.
6: Wieder Tankrabatt? Bitte nicht nochmal. Ich weiß, die hohen Tankrechnungen, die schmerzen die Pendlerinnen und Pendler. Aber was soll das bitte für ein Signal sein, wenn die Bundesregierung jetzt Geld ausgibt, das sie gar nicht hat, um Sprit zu subventionieren?
5: Der Staat profitiert über höhere Mehrwertsteuereinnahmen von den gestiegenen Spritpreisen. Diese Mehreinnahmen müssten zur Entlastung von Bürgerinnen und Bürgern und der Wirtschaft eingesetzt werden.
6: Es ist schon richtig. Der Staat macht Kasse, wenn die Preise steigen. Aber allein in diesem Jahr hat der Bund schon knapp 100 Milliarden Euro Schulden aufgenommen. Und die Zeche dafür zahlen unsere Kinder. Ich bin der Meinung, wenn der Staat investiert, dann bitte in die Zukunft. Und der Verbrennungsmotor, das ist die Vergangenheit.
5: Wir brauchen jetzt eine schnelle Übergangslösung. Zum Beispiel die Wiedereinführung des Tankrabatts. Langfristig kann man sich Gedanken machen über eine Spritpreisbremse oder eine andere Methode, um die Abzocke an den Tankstellen zu beenden.
6: Aber gucken wir uns mal die Lage in der Straße von Hormus an. Wann wird da jemals wieder ein Öltanker sicher passieren können? Und jetzt drohen die jemenitischen Houthi auch noch, das Rote Meer dicht zu machen. Das macht die Ölversorgung noch schwieriger.
5: Hohe Energiepreise treiben die Inflation und bremsen den Konsum. Das schadet der ohnehin schwächelnden Konjunktur. Wenn der Staat jetzt nicht entlastet, zahlt er später vielleicht einen viel höheren Preis.
6: Wenn jetzt die Bundesregierung Autofahrer mit Steuermilliarden entlastet, dann schürt sie damit den Glauben an sicheres und günstiges Fahren mit Benzin und Diesel. Ich bin aber der Meinung, es ist weder sicher noch günstig, sondern wir müssen davon wegkommen. Und deswegen bitte keinen neuen Tankrabatt.
3: Ja, das also die Meinung unserer Kollegen. Hierfür geben Zehntausende auf der ganzen Welt gerne Geld aus für Sprit und sogar für Flugtickets fürs Wacken Open Air.
4: Ja, das Markenzeichen der Schädel hängt seit heute schon wieder unübersehbar. Und in einer Woche geht das Heavy Metal Festival auch schon wieder los. Und die Erfrischungsgetränke, die sind auch unterwegs.
3: Unterwegs, ja, aber es sind heute nicht alle am Ziel angekommen, sondern auf der Autobahn gelandet bei Elmshorn auf der A23. Da war am Morgen ein Bierlaster auf dem Weg zum Festival, der von der Straße abgekommen. Verletzt wurde glücklicherweise niemand. Die Autobahn, die musste für die Bergungsarbeiten gesperrt werden.
4: Ja, da läuft das Bier also aus. Auf der Travemünder Woche dürfte heute der Rotwein fließen. Und natürlich nicht irgendein billiger Fusel, sondern Lübecker Rotspon.
3: Ja, um den geht's ja. Der ist die Trophäe beim traditionellen Politikerduell auf dem Wasser. Und das haben sich heute Bürgermeister Jan Lindenau und Landtagspräsidentin Christina Herbst geliefert. Unter der völlig nüchternen Beobachtung der Wasserschutzpolizei.
7: In dieser Woche im Jahr ist für sie immer besonders viel zu tun. Für die Beamten der Wasserschutzpolizei in Travemünde. Heute ist die Rotspurnregatta direkt auf der Trave. Mit wenig Platz und vielen Booten.
8: Heute ist die größte Herausforderung für uns, dass hier natürlich die Berufsschifffahrt und die Freizeitskipper aufeinandertreffen. Sind viele Ortsunkundige hier vor Ort, gerade auch mit dem Boot. Und hier ist ein bisschen den Verkehr zu leiten und Verkehr zu regeln auf dem Wasser der Trave. Das ist jetzt momentan ein Stück weit unser Auftrag.
9: Das erste Rennen hat schon gestartet.

0: darf aber passieren.
1: Der weiß Bescheid, dass er da Abstand halten soll und dann passt das alles. Die sind ja auch erfahren auf ihrem Gebiet hier.
0: Während der Travemünder Woche sind die Wasserschutzpolizisten den ganzen Tag mit auf dem Wasser, beobachten die Regatten, helfen bei Kenterungen, kontrollieren Sportboote. Und die sind nicht selten zu schnell unterwegs. Und dennoch, gerade heute ist der Anblick der Zwölferjachten auch für die Polizisten besonders.
2: Tradition und Seefahrerromantik, das gehört dazu. Die Augenblicke, die hat man öfter tatsächlich hier im Dienst, gerade bei schönem Wetter, sei es Sonnenaufgänge, Untergänge. Nein, die bleibt immer bewahrt.
0: Das Duell der Zwölferjachten zwischen dem Lübecker Bürgermeister und der Landtagspräsidentin gewinnt in diesem Jahr Jan Lindenau. Für die Polizisten war es eine ruhige Schicht, ohne besondere Vorkommnisse. Das ist auch mal schön, sagen sie, aber während der Travemünder Woche eher die Ausnahme.
3: Ja, und die nächsten Tage wird in Travemünde noch um Europa- und Weltmeistertitel gesegelt. Aber wenn wir mal ehrlich sind, die meisten, die kommen ja einfach nur hierher, um sich das anzuschauen oder irgendwas anderes. An Land ist ja auch eine Menge los.
4: Läuft ja noch bis Sonntag. Heißt allerdings auch, die Hälfte der Travemünder Woche ist im Sack. Zeit für eine kleine Halbzeitanalyse mit unserem Reporter in Travemünde, Philipp Kamke.
5: Die Bilanz nach der Hälfte der Travemünder Woche, die ist durchaus positiv. 90% aller geplanten Wettfahrten konnten stattfinden. 116 Wettfahrten sind es bis heute. 16 Siegerinnen und Sieger konnten gekürt werden. Aber dieser Mittwoch ist nicht nur Halbzeit, sondern traditionell auch der Tag, um Danke zu sagen den 400 bis 450 Helferinnen und Helfern hier bei der Travemünder Woche. Eingeladen hat der Geschäftsführer Frank Schärfe. Herr Schärfe, Danke sagen ist traditionell hier auf der Passat. Ich glaube, den Helferinnen und Helfern ist gar nicht hoch genug anzurechnen, dass sie hier helfen. Ohne die würde die Travemünder Woche wahrscheinlich gar nicht stattfinden können.
6: So ist es. Heute feiern wir Bergfest und traditionell eben den Helferabend oder den Teamabend, wie wir ihn jetzt neuerdings nennen. Und das ist natürlich klar. Wir wollen 450 Leuten großen Dank sagen, die einfach ihren Urlaub hier opfern, jedes Jahr herkommen, um diese fünfte Jahreszeit in Travemünde mitzuerleben, sich hier zu engagieren, sich einzusetzen und auch zu genießen natürlich.
5: Jetzt ist Halbzeit zur Travemünder Woche. Ich habe es gerade schon angesprochen. 90% der geplanten Wettfahrten konnten stattfinden. Eine Zahl, mit der Sie zufrieden sein können?
6: Ja, wunderbar. Also trotz der schwierigen Verhältnisse zum Teil, mal zu viel Wind, mal kapplige Welle, haben wir über 90% der Wettfahrten durchbekommen, die wir bisher geplant haben und sind damit natürlich sehr zufrieden unterm Strich. Und ja, für die restliche Woche stehen uns noch große Wettbewerbe ins Haus. Es sind noch rund 350 Boote alleine in zwei Weltmeisterschaftsklassen am Start, die uns dann bis zum Ende beschäftigen werden und hier ein gutes Bild abliefern werden.
5: Travemünder Woche ist aber natürlich nicht nur Segeln, sondern es findet auch viel an Land statt. Was sind die weiteren Highlights, die die Besucherinnen und Besucher auch noch abseits des Wassers erleben können?
6: Also wir haben natürlich die große Festmeile auf zwei Promenaden. Wir haben die Traverennen, die dann direkt vor Publikum auf der Travepromenade stattfinden. Und wir haben verschiedene Attraktionen, das große Riesenrad an der Nordermole, ein Idealstandort dafür. Wir haben zwei Musikbühnen mit ausreichend Programm, dass sich jeder dort etwas aussuchen kann. Für jeden Geschmack ist da was geboten. Wir haben ein völliges Mix an Ständen, für jeden Geschmack ist was dabei. Und wir haben die abends die Passat-Lesershow, also auch für diejenigen, die ein bisschen länger bleiben. Ein reichhaltiges Getränke- und Essenangebot. Also was will man mehr? Eine tolle Atmosphäre.
5: Jetzt waren es in diesem Jahr etwas über 900 Boote, die hier angemeldet waren. Ich habe mal gehört, es ist das Jahr der Rekorde. Ist es so ein Traum, so ein Wunsch, vielleicht irgendwann noch mal die 1000 zu knacken hier in Travemünde?
6: Natürlich ist das ein Traum, aber es ist nicht die größte Travemünder Woche ever, sondern wir haben auch schon in früheren Jahren sehr starke Travemünder Wochen gehabt. Und wenn wir jetzt dieses Jahr die ganz starke Truppe der SUPler im Lübeck, im Cityhafen am Sonnabend dazu rechnen, sind wir über 1000.
5: Herr Schärfe, vielen Dank. Eine schöne zweite Halbzeit der Travemünder Woche. Die beginnt ab morgen, aber heute Abend wird natürlich erstmal gefeiert. Danke gesagt den Helferinnen und Helfern hier in Travemünde.
4: Einen Deal machen, das kennen wir in jüngster Vergangenheit vor allen Dingen von US-Präsident Donald Trump. Ein Deal wurde heute aber auch am Amtsgericht Neumünster gemacht.
3: Im Mittelpunkt Berufsbetreuer aus Trappenkamp im Kreis Segeberg, ein Ehepaar. Das soll gemeinsam eine betreute Frau um rund 42.000 Euro gebracht haben. Heute gab es Klarheit und ein Urteil.
7: Es ist ein Fall, der für Aufsehen sorgt. Heute stand der Berufsbetreuer dafür vor Gericht in Neumünster. Allein, denn nach seiner Komplizin wird noch gefahndet. Immer wieder soll das Ehepaar an Automaten Bargeld vom Konto der Klientin abgehoben haben. Nach einem umfassenden Geständnis verurteilte das Gericht den Mann zu zwei

0: Jahren Haft auf Bewährung. Zusätzlich muss er das Geld zurückzahlen.
1: Mit dem Urteil im Großen und Ganzen können wir als Verteidigung nicht meckern. Wir haben davor ja eine Verständigung angestrebt. Quasi hatten wir unseren festen Strafrahmen von mindestens 1 Jahr, 9 Monaten bis zu 2 Jahre. Das Ziel hier war es, dass eine Bewährungsstrafe am Ende bei rauskommt. Und das haben wir erreicht.
0: Der Richter sprach von hoher krimineller Energie, auch wenn die Ehefrau die treibende Kraft gewesen sei.
2: Die 2 Jahre sind das Produkt einer Verfahrensabsprache zwischen den Angeklagten, seinen Verteidigern und dem Gericht. Wir haben das schon vorher vorbereitet, im Wege, im Telefonwege. Das ist Tat und Schuld angemessen. Er ist Ersttäter, er ist geständig, er ist durch die fast halbjährige Haft deutlich in Mitleidenschaft gezogen worden und er hat eine starke familiäre Bindung. Ich gehe nicht davon aus, dass sich derartige Taten wiederholen.
0: Gegen das Urteil können Staatsanwaltschaft und Verteidigung innerhalb einer Woche Revision oder Berufung einlegen.
3: Woche 3 der Sommerferien läuft und auch die Politik macht gerade Pause, zumindest im Landtag. Viele Spitzenpolitiker, die kommen deshalb gerade gut rum in Schleswig-Holstein, die sind nämlich auf Sommertour und wir begleiten sie dabei. Heute hierher auf die Insel mit der Sonnengarantie Fehmarn. Da hat die Spitzenkandidatin der Grünen, Sozialministerin Aminata Touré, heute einen Stopp eingelegt und in Großenbrode.
4: Sie ist gerne unter Menschen, sagt sie. Aminata Touré probiert viel aus, traut sich viel zu. Auch im kommenden Jahr das Ruder im Land als Ministerpräsidentin in die Hand zu nehmen. Die amtierende Sozialministerin wurde vor einem Monat als Spitzenkandidatin nominiert. Auch während ihrer Sommerreise hört sie sich Sorgen, Bedürfnisse und Wünsche von Menschen vor Ort an. Auch deshalb besucht sie heute den ambulanten Pflegedienst Tabea Diakonie in Burg auf Fehmarn.
5: Alle haben das mitbekommen bei dem Gesundheitskassenstabilisierungsgesetz. Da habe ich mich sehr für eingesetzt, dass wir Schleswig-Holstein eben nicht dem Ganzen zustimmen und deutlich machen, dass da eine Verschlechterung für Pflegepersonal, eine Verschlechterung für Psychotherapie bedeutet und dass wir uns dagegen positionieren. Ein Gegengewicht sind auch zu dem, was bundespolitisch passiert.
4: Der ambulante Pflegedienst hat gut zu tun. Noch. Ein neues Gesetz könnte für weniger Arbeit hier und mehr unterversorgte Menschen sorgen, fürchten sie. Sie setzen deshalb auch auf die Unterstützung der Ministerin.
6: Im Moment haben wir massive existenzielle Ängste natürlich auch, ne, weil das, was dort geplant wird, hilft sicherlich der Pflegeversicherung und der Krankenversicherung, aber das hilft nicht den zu Pflegenden.
4: Es gäbe viele Baustellen, die sie besser und vor allem schneller angehen würde, sagt sie uns heute. Dazu zählen auch stabile Kita-Gebühren.
5: Ich kann für Schleswig-Holstein sicher sagen, wir werden die Beiträge für die Eltern nicht erhöhen. Wir bleiben bei dem Deckel von 232 Euro bei 40 Stunden unter Dreijährige. Das ist das teuerste sozusagen, was man haben kann.
4: Zur aktuellen Diskussion um Leihmutterschaften unterstreicht sie, wie wichtig es sei, dass Frauen nicht ausgebeutet werden. Allerdings,
5: dass man aber zeitgleich eben auch sich anguckt, was sind die Argumente derer, die sich dafür aussprechen. Und wenn das sozusagen perspektivisch in Deutschland erstmal nicht Thema ist, dann muss man stärker bei homosexuellen Paaren die Möglichkeit von einer Vereinfachung vom Adoptionsrecht sprechen.
4: Ihr Fachgebiet als Ministerin auch Integration und Inklusion. In Großenbrode besucht sie den Verein Sail United. Der bringt Inklusion aufs Wasser. Surfen, Segeln, Sub, Wingsurfen und Foilen für alle Menschen.
7: Ich glaube, es ist ganz wichtig, dass die Ministerin heute da ist, weil wir hier ein Leuchtturmprojekt haben, wo wir nicht nur Menschen mit und ohne Behinderung zeigen, dass der Wassersport so möglich ist, sondern es ist wichtig, dass es auch in die Breite geht.
5: Ja, ich glaube, man kann auch genauso überlegen, wie kann man halt auch genau solche Vereine noch stärker unterstützen, auch als Land beispielsweise, und gucken, wie man Menschen mit Behinderung auch ermöglichen kann, dass sie Wassersport machen können.
4: Themen sammeln und versuchen, Lösungen zu finden. Jetzt als Sozialministerin oder später. Langsam beginnt auch ihr Wahlkampf. Ihr Ziel am Ende, die Geschicke des Landes Schleswig-Holstein zu lenken.
8: Für Kinder ist das ganz leicht. Der Strom kommt aus der Steckdose. Für die Verantwortlichen kommt er in weniger als 4 Jahren im besten Falle zu 80% aus erneuerbaren Energien. Ein ehrgeiziges Ziel, und das sehen auch Politik, Wirtschaft und Verbände gerade eher gefährdet. Grund: ein geplantes Gesetz aus dem Bundeswirtschaftsministerium. Bis heute konnten Länder und Interessenverbände ihre Einwände gegen das Gesetz erheben. Und unser Reporter Ben Armstrong jetzt mit Einzelheiten.

0: Windmühlen gehören hier an der schleswig-holsteinischen Westküste zur Landschaft wie die Kühe auf der Weide. Und auch Solaranlagen boomen im Land, das sagt der Landesverband Erneuerbare Energien in Schleswig-Holstein. Dieser Ausbau könnte ja aber in Stocken geraten. Das wäre nämlich die Folge eines Gesetzes, was das Bundeswirtschaftsministerium auf den Weg bringen will. Das sieht nämlich vor, den Ausbau der Erneuerbaren mit dem Netzausbau zu synchronisieren. Was das genau bedeutet und was das Netzpaket für uns Stromkundinnen und Stromkunden bringt, das will ich herausfinden.
1: Wenn eine Windkraftanlage Strom produziert, den das Netz wegen Überlastung nicht aufnehmen kann, muss sie zeitweise abgeschaltet werden. Dafür werden die Besitzerinnen und Besitzer entschädigt. Diese Kosten tragen aber nicht die Netzbetreiber. Sie holen sich das Geld wieder von den Stromkundinnen und Stromkunden über Netzentgelte. Genau hier soll das geplante Gesetz greifen. In besonders belasteten Netzgebieten sollen die Entschädigungen für neu aufgestellte Anlagen reduziert werden. Wie sehr ist aber noch unklar. Das Ziel, die Kosten für Verbrauchende bremsen. Davon wären Regionen betroffen, in denen im Vorjahr mindestens 5% des Stroms wegen Netzengpässen nicht eingespeist werden konnten. Welche Gebiete das sind, sei nach Schätzung von Energieexperten noch unklar.
2: Also letztes Jahr wurden in Schleswig-Holstein durchschnittlich 4% der Energie abgeregelt. Das bedeutet, dass vielleicht so ungefähr die Hälfte des Gebiets betroffen ist und die andere Hälfte nicht, so ganz grob.
1: Laut Anlagenbesitzer reichen solche Schätzungen aber schon aus, um eine Investitionsflaute in der Windkraftbranche zu verursachen.
3: Wir haben hohe Baukosten, wir haben hohe Zinsen und wir haben verhältnismäßig niedrige Strompreise. Das führt dazu, dass es nicht mehr attraktiv ist, aktuell attraktiv ist, neue Windprojekte umzusetzen.
1: Wirklich günstig sei der Strompreis im internationalen Vergleich nicht, sagt die regionale Wirtschaft. Sie kann den Ansatz des Ministeriums deshalb zwar verstehen, aber damit die Industrie umweltfreundlicher werden kann, braucht sie mehr Strom aus erneuerbaren Quellen.
4: Da reden wir bei den Industriebetrieben um deutlich mehr als eben nur über eine Windkraftanlage, sondern wir reden über viele Windkraftanlagen, die wir dann auch wirklich brauchen, die auch gesichert Energie produzieren können.
1: Aber nicht nur die Industrie, auch die Kommunen sagen, dass sie auf die Erneuerbaren angewiesen sind. Allein der Betrieb von Windanlagen bringe Land und Kommunen laut Branchenverbänden jährliche Steuereinnahmen im mittleren Millionenbereich. Verlangsamt sich der Ausbau, hätten auch Kreise und Gemeinden weniger Geld für Investitionen, sagt mir Dithmarschens Landrat Torben Schütt. Wird dann wenigstens die Stromrechnung für uns Verbrauchenden zukünftig günstiger werden? Nach Einschätzung von Energieprofessor Lukczak wird der Effekt kaum spürbar sein.
2: In den Strompreis fließen so viele Kostenbestandteile ein, die eben auch von geopolitischen Krisen und anderen Dingen abhängen, sodass jetzt dieses Gesetz wohl nur sehr wenig ausmachen wird und wahrscheinlich kaum sichtbar sein wird.
1: Das Gesetz soll laut Wirtschaftsministerium zum Jahreswechsel verabschiedet werden. Solange kann es mit einigem Gegenwind aus dem Norden rechnen.
5: Das kennen Sie sicher auch. Manchmal gibt es ja schon neben den Altkleider- und Glascontainern keinen Platz mehr zum Abstellen.
6: Wir können zumindest festhalten, die Arbeit für die Entsorgungsbetriebe, die wird nicht gerade weniger. Das merken Sie auch bei der Abfallwirtschaft Südholstein.
7: Ein Parkplatz in Mölln. Heute die erste Station für Arne Carstensen.
8: Und hier haben wir zum Beispiel Sperrmüll. Das gehört hier schon mal gar nicht hin.
7: Er und weitere drei Teams sind regelmäßig in den Kreisen Herzogtum Lauenburg und Stormann unterwegs, um das einzusammeln, was andere hier illegal abstellen.
8: Hier haben wir noch eine Kleinigkeit, die nehmen wir auch noch mit. Ah, hier habe ich alles Mögliche gefunden. Von Schadstoffe über Altöle, über Gastroabfälle. Elektroschrott, wie man hier auch unschwer erkennen kann, Sperrmüll und Metallschrott, also von bis. Es ist nicht nur Pappe und Glas.
7: Müll und Bauschutt, illegal abgestellt neben Containern, in Waldstücken, auf Parkplätzen. Ein Problem für die Umwelt und ein Kostenproblem.
9: Die Abfallmengen variieren natürlich jedes Jahr, aber wir reden jetzt momentan schon von Entsorgungskosten von um und bei 70.000 Euro im letzten Jahr. Das ist schon kein Pappenstiel.
7: Hohe Entsorgungskosten melden auch andere Kreise. 12.400 Euro waren es im ersten Quartal 2026 im Kreis Rendsburg-Eckernförde. 35.000 Euro im Kreis Stormarn. Die Kosten fürs Aufräumen tragen die Kreise und damit die Allgemeinheit. Nächste Station, ein Containerplatz in Ratzeburg.

0: Burg.
1: Heute ist noch relativ ruhig, will ich das mal nennen. Wir hatten auch schon Fälle, dass es wirklich zwischen den Containern bis oben hin voll war. Von Pappe über Glas, über Restmüll, Klamotten, alles.
0: Wer dahinter steckt, unklar.
2: Zu den Verursachern wissen wir in den meisten Fällen leider nichts. Die Menschen sind in der Regel nicht so unbedarft und hinterlassen ihre Anschrift bei den illegalen Müllentsorgungen. Das heißt, die Aufklärungsquote ist sehr gering.
0: Dabei könnte alles so einfach sein. Allein im Kreis Herzogtum Lauenburg gibt es 6 Recyclinghöfe. E-Müll, Sperrmüll und Schadstoffe kann jeder dort kostenfrei abgeben.
1: Es gibt ja auch Tage, wo man wirklich eine halbe Stunde hier einfach aufräumt, weil das einfach so viel ist, dass man alleine kaum hinterherkommt.
0: An diesem Tag wird er noch gut 30 weitere Containerplätze anfahren und jede Menge illegalen Müll wegräumen.
3: Das kann Fernsehen. Gerade steckten wir noch im Müll, jetzt schon im Ateneden in Eggebek im Kreis Schleswig-Flensburg. Die pure Idylle.
4: Das war aber auch nicht immer so, sondern ein langer Weg bis dahin. Und unter anderem darum geht es in unserer aktuellen Folge von Grenzenlos, unserem deutsch-dänischen Online-Magazin.

0: Könnt ihr euch vorstellen, dass genau hier mal ein Tanklager der Bundeswehr war? Ja, Flieger der Bundeswehr sind hier heute offenbar keine mehr unterwegs. Dafür jede Menge Vögel und Insekten. Aus dem ehemaligen Tanklager ist ein echtes Naturparadies geworden.
1: Ja, und dann kam ein Mann auf die Idee, eben nicht nur der Natur etwas Gutes zu tun, sondern auch den Menschen. Und so ist dann eben hier dieses Naturparadies entstanden. Das gucken wir uns heute mit euch, für euch zusammen an.
2: Die Idee für Arteneden stammt von Thorsten Roos, Fachbereichsleiter für Bau und Umwelt im Kreis Schleswig-Flensburg.
3: Tatsächlich die Idee hier, diesen Naturerlebnispark zu gründen, das ist wirklich im Corona-Sommer 2020 so entstanden. Ich war mit meiner Frau in Seebühl im Nolde-Museum. Die Menschen waren, glaube ich, in diesem Staudengarten eigentlich noch von Stauden, von den Blumen noch mehr begeistert als von den Bildern, so mein Eindruck. Und da habe ich eins und eins zusammengezählt, habe gesagt, das will ich auch.
2: Zwischen Wildblumen und alten Bunkern können Besucher sogar Reptilien entdecken. Mit etwas Geduld.
0: Wie wir sehen, sehen wir nichts. Doch, da hinten eine Waldeidechse. Ist weggekrabbelt.
4: Frau Mischke. Ja, von der Skat. Eine lille Kuh. Ja, in Kuhbjelle, Blomsten der.
0: Ja, Kuhschelle, ne? Ja. Ja, aber das ist super, weil die war im Norden fast ausgestorben. Und hier im Arteneden, ja, ist sie gerettet worden.
2: In dieser Folge von Grenzenlos geht es außerdem um dänische Recyclinghöfe. Eine Detektorgruppe aus Dänemark mit einem spektakulären römischen Fund in Schalby. Und zwei Unternehmer, die Beef Jerky, getrocknetes Rindfleisch, nach Dänemark bringen wollen. Die ganze Folge von Grenzenlos, Spaziergang im Paradies, jetzt in der ARD-Mediathek.
5: Ein Bett im Kornfeld. Wir haben kurz überlegt, ob wir es singen sollen, wir ersparen es Ihnen. Gibt es hier vielleicht auch, ist aber auf diesem Foto nicht zu sehen. Trotzdem wunderschön. Wir sagen Dankeschön an Zuschauer Dirk Eisermann aus Lauenburg-Elbe für das Bild aus der Nähe bei Krützen.
6: Und vielen Dank für den Ohrwurm. Ja. Es ist auch schon wieder etwas mehr Sommer in Sicht. Details gleich von Maike im Wetter. Wir sagen Tschüss, bis morgen.
5: Schönen Abend wünschen wir. Tschüss.
6: Julian, viel Spaß.

0: Und jetzt Ihr Wetter für Schleswig-Holstein.
1: Nach einem schönen und sonnigen Tag gestern zeigte sich das Ferienstrandwetter an Nord- und Ostsee heute leider wieder etwas durchwachsener. Die meisten Tretboote blieben am Strand und zum Schwimmen war es vielerorts einfach auch viel zu windig. Aber es ist vorübergehend wieder Wetterbesserung in Sicht. Im

0: Den Film erkennen wir nämlich gut, ein Tief südlich von Schweden, und das zieht jetzt langsam Richtung Polen ab, und zeitgleich steigt von England her der Luftdruck wieder an und damit beruhigt sich das Wetter bei uns wieder etwas. In der kommenden Nacht ist es vor allem an den Küsten noch windig. Zwischen Ostholstein und dem Lauenburgischen ziehen anfangs noch die letzten Schauer, teilweise auch Gewitter durch, und dabei gehen die Temperaturen heute Nacht auf 14 bis 10 Grad zurück. Morgen gibt es einen Mix aus Sonne und Wolken. Es bleibt eigentlich auch den ganzen Tag lang trocken. Regenschauer sind wirklich nur die Ausnahme. Und die Sonne, die gibt morgen wieder einiges. Absolute Sonnengewinner sind morgen die Ostseeurlauber mit 13 Sonnenstunden. An der Westküste haben die Urlauber ein bisschen das Nachsehen, aber da zeigt sich die Sonne immerhin auch noch 6 Stunden. Die UV-Belastung liegt dabei insgesamt im mittleren Bereich. Der Nordwestwind weht morgen schwach bis mäßig, an den Küsten auch mäßig bis frisch, und die Luft erwärmt sich morgen im Laufe des Tages auf 19 bis 23 Grad. Nord- und Ostsee haben aktuell 19 Grad. Und dann schauen wir aufs Wochenende. Am Freitag gibt es einen Mix aus Sonne und Wolken, ab und zu auch noch mal einen kurzen Regenschauer. Das Gleiche gilt für den Sonnabend. Allerdings am Sonntag, da dominieren dann schon wieder die etwas dichteren Regenwolken. Wir sehen uns morgen wieder. Ich wünsche Ihnen noch einen schönen Abend.
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0: Schönen Abend Ihnen, hier ist hier in der Hamburg Journal. Ayman Abdulaziz Said hat gleich die Nachrichten für Sie.
1: Ganz herzlich willkommen bei uns und hier sind schon mal drei unserer Top-Themen.
0: Wir gucken zum Diebsteich. Die Bauarbeiten gehen voran, konnte man heute deutlich sehen. Drohungen aus Teheran gegen Exil-Iraner in Hamburg. Und wir schauen auch noch auf den Trendsport RoundNet. Und das waren echt spannende Bilder heute an der Baustelle Diebsteich. Da soll ja mal der neue Fernbahnhof hin. Sie erinnern sich, wann kann keiner ganz genau sagen. Der Termin wurde immer wieder verschoben. Nun heißt es 2029. Mal sehen, wir gucken mal. Aber immerhin, heute wurde ordentlich was weggeschafft. Und zwar gleich mit dem Hubschrauber.
2: Millimeterarbeit aus der Luft heute Morgen in Altona. Trotz Regen und Wind muss der Hubschrauberpilot seine Fracht präzise zwischen Schienen und Leitungen durchmanövrieren.
3: Sehr aufregend, zumal wenn wir uns das Wetter anschauen, leichter Nieselregen. Von daher können wir auf Holz klopfen, dass das heute hier so funktioniert.
2: Der Grund für den spektakulären Einsatz: mitten zwischen den Gleisen sollen 31 alte Signalmasten entfernt werden, ohne dass der Rest der Baustelle stillsteht. Das geht am besten aus der Luft. Nur der launische Hamburger Sommer bereitet heute Schwierigkeiten.
3: Wetter ist das A und O hier bei dem Helikoptereinsatz. Und wie Sie gerade merken, das Wetter ist nicht sehr optimal. Deswegen rief der Tower jetzt den Heli zurück. Wir warten jetzt, sind aber optimistisch, dass das nächste Wetterfenster kommt. Wir stehen da auch im Austausch mit dem Tower.
2: Eine halbe Stunde später geht es dann doch weiter. Ein Mast nach dem anderen schwebt vorsichtig über die Baustelle und landet schließlich sicher auf den Abstellflächen neben den Schienen. Von hier aus können sie abtransportiert werden, ohne die Gleise zu blockieren.
3: Es geht schneller.

0: und es ist konfliktfreier. Wir haben hier verschiedene Gewerke wie die Oberleitung, wir haben den Gleisbau, wir haben Strom, wir haben die Leit- und Sicherungstechnik und das müssen wir alles koordinieren und so können wir halt einen konfliktfreieren Ablauf gewähren.
1: Denn die nächsten Tage und Wochen sind durchgetaktet auf der Großbaustelle. Für den neuen Fernbahnhof wird unter anderem ein neues elektronisches Stellwerk gebaut. Eine wichtige Voraussetzung, damit bald die Arbeiten am ersten Fernbahnsteig beginnen können. Während der Streckensperrung bis Ende August sind hier bis zu 15 verschiedene Gewerke gleichzeitig im Einsatz.
0: Das ist die heiße Phase. Schlafen kann man da noch, sobald man zum Schlaf kommt. Und es wird spannend, es bleibt spannend. Es ist eine große Herausforderung, die wir hier haben.
1: Schon am Sonnabend soll dann die Eisenbahnbrücke am Diebsteich gesprengt werden. Die Brücke war mit Schadstoffen belastet. Auch deshalb hatte die Bahn den Umzug des Fernbahnhofs um 2 Jahre verschoben. Laut Bahn sei die Brücke so vorbereitet, dass bei der Sprengung keine gefährlichen Emissionen freigesetzt würden.
2: Es sind tausende Kilometer bis nach Teheran und trotzdem fühlen sich manche Exil-Iraner in Hamburg beobachtet und bedroht. Zu Recht, wie Recherchen von NDR 90,3 und dem Hamburg-Journal ergeben. Der Hamburger Verfassungsschutz bestätigt, der lange Arm des iranischen Regimes reicht bis nach Hamburg.
3: Ein Iraner mit Sturmgewehr auf der Straße in Teheran. Er kommt aus Hamburg.
4: Hallo liebe Freunde, ich heiße Benjamin, ich bin 40 Jahre alt, Familienvater, bin seit Montag wieder zurück aus Deutschland.
3: Benjamin lebte zuletzt hier in Hamburg-Billstedt, steht jetzt an der Seite der Mullahs im Iran. Das Video, ein Schock für die iranische Community. Auch er ist Iraner, ein guter Bekannter von ihm, in Hamburg kennengelernt. Aus Angst vor Konsequenzen bleibt er anonym.
5: Als ich das Video sah, war ich schockiert. Ich kenne diese Person, weil wir zusammengearbeitet haben, weil er mein Freund war. Seit mehr als 10 Jahren. Er arbeitet jetzt für das Regime.
3: Seine Schilderungen zeichnen das Bild eines Netzwerks von Regimetreuen in Hamburg, die hierzulande die Opposition beobachten, Informationen sammeln, einschüchtern für das Regime im Iran. Der Verfassungsschutz bestätigt das.
6: Uns erreichen Berichte darüber, dass der lange Arm Irans auch hier aktiv ist. Und das ist in dieser Form, dass Angehörige zum Beispiel bedroht werden, dass aber auch Teilnehmer von Oppositionsveranstaltungen bedroht werden können. In geeigneten Fällen, wenn es das Gesetz zulässt, wird dann übermittelt, wird Gefahrenabwehr betrieben. Und insofern ist das etwas, das uns schon Sorge bereitet.
3: Das Regime will offenbar wissen, wer in Deutschland gegen die Islamische Republik demonstriert, um zu verhindern, dass das zur Gefahr für sie wird.
6: Dann kriegen die einen Auftrag, hör mal zu, du kriegst 4.000 Euro, wenn du dies oder das machst.
3: Was das konkret bedeutet, erlebt sie täglich. Mary Atamajori lebt in Hamburg, hat Angehörige verloren, ist seit Jahren Teil der iranischen Opposition.
7: Wir bringen euch um, wir bringen eure Familien um, wir wissen, wo eure Kinder zur Schule gehen. Unsere Bilder kamen dann in diesen Telegram-Accounts rein und dann hieß es, ja, der lebt das, die Person lebt da, das ist die Telefonnummer, die wussten alles über uns.
3: Die Stimmung habe sich verändert. Menschen, die früher mit der Opposition demonstrierten, zeigten inzwischen offen ihre Nähe zum Regime, besonders seit Kriegsbeginn im Iran. Das erlebt auch die Hamburger Aktivistin Hurwash Purkian.
8: Es sind Menschen gewesen, die von Islamischer Republik Iran nach Europa geschickt wurden, um uns zu spionieren. Die waren auch sogar als Redner sind sie aufgetreten bei unseren Demonstrationen. Das muss man sich überhaupt alleine vorstellen. Und auf einmal organisieren sie selbst ihre eigene Demonstration.
3: Wem kann man trauen? Unsicherheit auch wegen solcher Szenen. 2025 auf einer Demo von Regimegegnern. Dieser Mann fordert den Tod des obersten Religionsführers vor der Flagge von Oppositionellen. Hier im Mai 2026 auf einer Demo vor der offiziellen Flagge mit Allah-Emblem. Derselbe Mann inmitten von Regimeanhängern. Der NDR konnte ihn für eine Stellungnahme nicht erreichen. Menschen, die dem Regime zuarbeiten. Er sagt, er kennt einige persönlich. Aus dem Fitnessstudio, von der Arbeit, aus dem Flüchtlingsheim.
5: Ich kenne da einen Mann. Er arbeitet jetzt für das Regime. Er war mit mir im Flüchtlingsheim. Ich habe sein Handy gesehen, das Khamenei-Foto im Display. Ich fragte ihn, du hast gesagt, dass du verfolgt wurdest von diesem Mann, vom Regime. Du musstest dem Amt sagen, dass dein Leben in Gefahr ist. Das war dein Asylgrund und jetzt arbeitest du für die?
3: Eine Rolle spielt laut Opposition das eigentlich seit 2024 geschlossene iranische Generalkonsulat in Hamburg. Dienste bietet es dennoch an, zuletzt am 3. Juli. Für Pässe müssen auch Vermögensverhältnisse und Arbeitgeber angegeben werden, laut Botschaft alles Rechtens. Die Vermutung, Daten gelangen so in den Iran.
5: Die Botschaft bekommt alle Daten raus. Fotos, Muttername, Vatername, Geburtsdatum, alles wird eingeholt. Daten von der Botschaft, Videos und Fotos von den Widerstandsgruppen, das wird zusammen in den Iran geschickt.
3: Auch er geriet nach eigenen Angaben ins Visier, ging auf Demonstrationen in Hamburg, teilte Videos. Kurz darauf erhielt seine Mutter im Iran eine Nachricht direkt auf ihr Handy.
5: Sie hat eine SMS bekommen mit meinem Namen, meinem Nachnamen, meinem Geburtsdatum. Wenn er im Iran ist, muss er sich zu diesem Datum und dieser Uhrzeit beim Gericht vorstellen und erklären, warum er bei einer Demonstration in Hamburg war.
3: Er ist sicher, einer seiner Bekannten hat die Informationen weitergegeben. Eine Einschüchterung. Denn davon hören sie alle. Oppositionelle, die in den Iran reisen, vorgeladen, bedroht und gefoltert werden.
7: Warum sagt man dazu nichts? Warum ist die Welt leise? Nach 6 Monaten diese Stille, wissen Sie, das macht einem noch mehr fertig. Und das ist das, warum wir weitermachen. Und das belastet uns allen.
3: Auch tausende Kilometer vom Iran entfernt sind sie offenbar nicht sicher. Trotzdem will die iranische Opposition ihrer Angst nicht nachgeben.
2: Und hier sind die weiteren Nachrichten des Tages für Sie.
9: Nach dem Unfalltod eines Kindes an einer Bushaltestelle in Neu-Alamöe hat das Amtsgericht Bergedorf heute einen Busfahrer freigesprochen. Im Gerichtssaal kam es daraufhin zu Tumult. Der 71-Jährige war wegen fahrlässiger Tötung angeklagt worden. Er hatte vor 2 Jahren einen 9-jährigen Jungen überrollt. Das Kind war damals an der Haltestelle mit seinem Handy beschäftigt und plötzlich auf die Fahrbahn gestolpert. Die Staatsanwaltschaft hatte dem Busfahrer zunächst eine Verletzung der Sorgfaltspflicht vorgeworfen. Am Ende forderte sie selbst einen Freispruch. Nachdem das Urteil verkündet wurde, schrie die Mutter des verstorbenen Jungen die Richterin an und versuchte, den Busfahrer anzugreifen. Sie wurde aus dem Saal begleitet. Verletzte bei Busunfall. Laut Feuerwehr sind am Mittag in Roter Baum auf der Edmund-Siemers-Allee ein Lieferwagen und ein Bus der Linie 5 kollidiert. Der Transporterfahrer kam mit schwereren Verletzungen ins Krankenhaus. Im Bus stürzten Fahrgäste. 4 von ihnen erlitten leichtere Verletzungen. Ob, wie bereits häufiger in diesem Bereich, ein unerlaubtes Wendemanöver die Ursache für den Unfall war, ermittelt jetzt die Polizei. In Hammerbrook ist am Mittag ein Lieferfahrer durch Kontakt mit Säure verletzt worden. Laut Polizei war die ätzende Flüssigkeit aus einem Paket ausgelaufen und hatte den Mann an der Hand verletzt. Die Feuerwehr rückte an und barg das Paket mit dem Gefahrengut. Um was für eine Flüssigkeit es sich genau handelt, ist noch unklar. Der Sachsenkamp war zwischenzeitlich gesperrt. Das Hamburger Fahrradnetz ist in den vergangenen 10 Jahren um 200 Kilometer gewachsen. Das ist die Bilanz des Bündnisses für Rad- und Fußverkehr. Ein Zusammenschluss von Behörden, Landesbetrieben und anderen Institutionen. Demnach wurden in dem Zeitraum auch 500 Kilometer Radweg erneuert. Laut Verkehrsbehörde legte der Radverkehr um 42% zu. Kritik kommt vom Fahrradclub ADFC. Ihm gehen die Projekte zu langsam voran. Der neue HSV-Stürmer Patson Daker hat heute im Trainingslager in Österreich das erste Mal mittrainiert. Die Hamburger haben den Nationalstürmer aus Sambia ablösefrei vom englischen Club Leicester City geholt. Im Ötztal hat Patson Daker zum Start zunächst an einem Fantreffen teilgenommen. Vor dem Mannschaftshotel in Lengenfeld hat er Mitspieler sowie junge und alte Fans kennengelernt. Etwa 200 HSV-Anhänger sind der Einladung des Vereins gefolgt. Sie konnten den Profis heute einmal ganz nahe kommen. Patson Daker soll beim HSV die Lücke schließen, die durch den Wechsel von Ransford Königsdorfer nach Mainz entstanden ist. Er bekommt einen Einjahresvertrag.
2: Tja, schön, wir bleiben da, denn auch der FC St. Pauli ist in den Bergen, auch in Österreich, ganz genau im beschaulichen Flachau in Salzburg. Und auch die trainieren da, allerdings, wie wir ja wissen, für die zweite Liga. Und auch hier gibt es neue Gesichter.
10: Ein knapper Kilometer entlang eines Gebirgsbaches. das ist der Weg, den St. Paulis Profis jeden Tag vom Hotel zum Trainingsplatz radeln. Dort, wo im Winter Skifahrer unterwegs sind und im Sommer gerne gewandert wird, wollen die Kicker des FC St. Pauli nach dem Bundesliga-Abstieg den Grundstein für eine erfolgreichere Saison legen.
11: Die erste Woche war super schön. Trainingsqualität ist schon sehr gut. Die Jungs ist auch super. Es war, ich glaube, ganz einfach, hier zu kommen. Und ja, es war einfach Spaß.
10: In der Innenverteidigung haben gleich mehrere Leitwölfe den Verein verlassen. Markus Mathiesen ist gekommen. Der Däne will in der kommenden Saison vorangehen.
11: Ich bin 30 und ich habe viele Spiele gemacht. Ich glaube, jetzt ist ich und der Gott der alles dann. So ist auch für uns neue Spieler, aber trotzdem müssen wir schnell diese Führungsrolle und sprechen viel mit den Jungs und alles.
10: Branimir Gotta ist der angesprochene andere Uldi. Auch neu, auch mit dem Selbstverständnis, Führung zu übernehmen.
12: Ich glaube, ein Führungsspieler zu werden, ist letztendlich eigentlich nicht so schwer. Du musst einfach die Mannschaft helfen. Du musst trotzdem mit deinen Spielen, mit deinen Skills sozusagen in Führung gehen. Sondern es ist nicht nur, was man vielleicht auf dem Platz macht, sondern neben dem Platz.
11: Wenn einer ist vielleicht viel alleine oder so, dass wir alle mitnehmen, ist schon auch wichtig. Ich glaube, wenn wir alles hat das Gefühl, wir sind ein Team, dann ist schon ein großer Vorteil.
10: Klar ist, das Team, das jetzt gerade in Österreich ist, wird nicht das endgültige St. Pauli-Team. Noch mehr als 5 Wochen lang dürfen Spieler den Verein wechseln. Ballzauberer Joel Fujita gilt als Wechselkandidat, zu gut für Liga 2, aber noch gibt es kein Angebot, bei dem St. Pauli schwach wird. Und Manolis Saliakas könnte Gerüchten zufolge in seine griechische Heimat zurückkehren.
12: Es kommen Spieler, es gehen Spieler. Man freut sich mit den Spielern, die kommen. Man freut sich mit den Spielern, die vielleicht auch weggehen, die vielleicht eine andere Opportunity haben, irgendwo anders zu gehen. Und das gehört einfach dazu.
10: In der anstehenden Saison will das Team wieder mehr Erfolge feiern als in den vergangenen 2 Jahren. Dass das Trainingslager in Flachau auf exakt dem gleichen Platz stattfindet wie vor einem Jahr die Vorbereitung auf die Abstiegssaison, soll aber kein schlechtes Vorzeichen sein.
2: So, wir bleiben natürlich sportlich, wie Sie sehen. Karate in diesem Fall, das sieht ja immer knallhart aus, wenn man das sich anguckt. Aber diese Frauen und Männer, die haben dabei ein weiches Herz. Sie spenden für die gute Sache. Denn die meisten Spenden gibt es ja eher so um die Weihnachtszeit, das ist ja noch ein bisschen hin. Und deswegen sammeln sie jetzt im Sommer beim Karate.
13: Hey. In Hamburg sind die meisten Sporthallen zurzeit geschlossen. Daher treffen sich an allen 6 Samstagen der Schulferien mehr als 40 Karateker aus dem ganzen Norden in den Räumen der Sportvereinigung Polizei Hamburg. Hier in Alsterdorf läuft das Karate-Sommerseminar und das bereits zum 20. Mal.
14: Ich bin in den letzten Jahren auch schon, habe ich teilgenommen am Karate-Sommerseminar. Und ich bin wirklich ganz begeistert, einerseits von dem ehrenamtlichen Gedanken und von den unterschiedlichen Trainerinnen und Trainern, die hier Trainings anbieten.
13: Rund 400 Quadratmeter stehen hier zur Verfügung. Etwa die Hälfte davon konnten die Seminarteilnehmenden nutzen.
15: Wir sind jetzt hier in der Sportvereinigung Polizei Hamburg und wir haben die sogenannte Budo-Abteilung. Wir geben unsere Räumlichkeiten, das ist sozusagen unser Spendenanteil. Normalerweise müsste man hier Miete bezahlen, aber das ist so unsere, damit wollen wir das ganze Ding unterstützen. Wir finden das eine super Idee.
13: Diese Sommerreihe hat Seminarleiter Michael Dück 2007 als Open-Air-Karate-Training im Stadtpark gegründet. Heute rührt er die Werbetrommel für die Spendendose, denn die Teilnahme ist wie immer kostenlos.
16: Anders ist, dass das hier eine rein ehrenamtliche Aktion ist. Das heißt, die Trainer, die kriegen alle kein Honorar. Die machen das auf ehrenamtlicher Basis und das auf einem sehr guten Niveau. Die Teilnehmer müssen keinen Eintritt bezahlen und wir bekommen auch die Räumlichkeiten kostenlos überlassen.
13: Alle Spenden gehen an Dunkelziffer e.V., ein Verein, der sich für sexuell missbrauchte Kinder einsetzt.
17: Wir haben kostenfreie Therapieplätze, die von Spenden finanziert werden. Wir vermitteln Opferanwälte bundesweit und sämtliche Beratungen. Wir wurden ausgewählt von dem Verein und da die Teilnehmenden das nichts kostet, sind wir als Institution ausgewählt worden, halt die Spenden dafür zu bekommen. Super toll.
13: 2 Gruppen trainieren am Vormittag und am Nachmittag jeweils 90 Minuten. Unter anderem verschiedene Techniken zur Selbstverteidigung mit Waffenattrappen.
16: Man tauscht sich aus. Viele Leute treffen sich hier erst wieder. Und das ist eigentlich ein bisschen das Besondere. Eine gute familiäre Atmosphäre und mit einem Training auf sehr hohem Niveau.
13: Wie hoch das Niveau der Trainer ist, soll sich bei dieser Kombination zeigen. Wenn die Teilnehmenden zufrieden sind, fließen auch die Spenden. Im vergangenen Jahr kamen dabei rund 2000 Euro zusammen. 4 Wochenenden bleiben noch, um diesen Betrag zu überbieten.
2: Und hier sind noch mal weitere Nachrichten für Sie.
9: Ein Hamburger Textilhändler ist im Streit um Masken.

0: Lieferungen während der Corona-Pandemie mit einer Klage gegen den Bund gescheitert. Laut Landgericht Bonn ist damals kein Kaufvertrag zustande gekommen. Der Händler hatte sich auf ein Telefonat und E-Mails mit dem damaligen CDU-Gesundheitsminister Jens Spahn berufen. Er wertete die Korrespondenz als Kaufvertrag und verlangte fast 470 Millionen Euro. Wer in Hamburg eine öffentliche Toilette braucht, muss oft lange suchen. Insgesamt gibt es in der Stadt nämlich nur 146. Laut Senat gibt es für die öffentliche Toilettenversorgung nur wenig Geld. Das zeigt die Antwort auf eine CDU-Anfrage. Das Geld, das für die öffentlichen Toiletten da ist, wird demnach für die Instandhaltung gebraucht. Die CDU kritisiert, dass es keine verlässliche Strategie für den Ausbau der öffentlichen Toiletten gebe. Die Premiere des Theaterstücks Timmy, Die Hope stirbt zuletzt über den gestrandeten Wal, hat für Beifall, aber auch für heftige Kritik gesorgt. Heute hat sich der Regisseur zu Wort gemeldet. Vor 10 Tagen wurde das Theaterstück am Ernst-Deutsch-Theater uraufgeführt. Darin wird ein Buckelwal auf der Bühne gekreuzigt. Die Inszenierung hat für Proteste gesorgt, von Seiten der Kirche und auf Social Media.
1: Das geht erstmal von, sag ich mal, kleinen Kommentaren von, wir sind krank, wir sind pervers, das muss man verbieten, bis hin dann auch zu, wir seien Satanisten und Gott wird uns bestrafen. Und dann auch eine konkrete Morddrohung, der wir auch nachgegangen sind, die wir auch zur Polizei gebracht haben, wo jetzt die Kripo auch ermittelt.
0: Am 16. September wird das Ensemble das Stück Timmy, Die Hope stirbt zuletzt, das nächste Mal aufführen. Weitere Vorstellungen sind geplant. Bei den Hamburg Ladies Open steht Tamara Korpatsch in der Runde der besten 8 und wahrt damit ihre Chance auf den Turniersieg. Die an Nummer 5 gesetzte gewann am Roten Baum im Achtelfinale im deutschen Duell mit 6:0, 3:6 und 6:3 gegen Nachwuchstalent Julia Stusek und trifft nun auf Angelina Kalinina aus der Ukraine. In Hamburg wird mittlerweile jede dritte Unternehmensgründung von Frauen angemeldet. Ihr Anteil erreichte mit über 30% den höchsten Wert der vergangenen Jahre. Das zeigt das sogenannte Gründungsbarometer von Handelskammer und Statistikamt Nord. Der größte Anteil der Gründungen entfiel auf den Handel. Insgesamt meldeten im vergangenen Jahr 20.890 Menschen in der Stadt ein Gewerbe an. Norddeutschlands größtes Volksfest wird verlängert. Statt 4 Wochen dauert der Sommerdom diesmal sogar 5 Wochen. Start ist übermorgen. Pressekonferenz war heute im Autoscooter und das hatte auch einen Grund. Vor 100 Jahren wurde nämlich der allererste Autoscooter als technische Sensation vorgestellt. Bis heute ist er, wenn auch in modernisierter Form, sehr beliebt bei den Besuchern. Dompremiere feiert in diesem Sommer der Hypnotizer. In 30 Metern Höhe geht es da in drehbaren Gondeln rund und zwar mit bestem Blick auf die Stadt. Mit dabei auch wieder die größte Achterbahn der Welt, Olympia Looping und Traditionsgeschäfte wie der Rock and Roller Coaster. Hier wird der Sommerdom am Freitag um 15 Uhr auch offiziell eröffnet.
2: Ja, viel Spaß dabei. Unsere Alsterschwäne, die sind uns lieb und teuer. Und nun haben sie Nachwuchs bekommen. In den vergangenen Wochen sind die Küken geschlüpft und die sind im Prinzip aus dem Gröbsten raus und schwimmen schon. Natürlich aber unter Aufsicht von Schwanenvater Olaf Nies. Der beobachtet die süßen Kleinen, damit nun auch wirklich nichts schief geht.
3: Regelmäßig ist Olaf Nies auf der Alster und den Fleten unterwegs. Sein Amt für Schwanenwesen ist zuständig für alle Wildtiere auf Hamburger Stadtgebiet. Besonders am Herzen liegen dem Schwanenvater natürlich seine Schwäne. Speziell der in diesem Jahr nicht so zahlreiche Nachwuchs.
4: Wir haben natürlich schon ein Stück weit gemerkt, dass wir die Tiere aufgrund des Schutzes vor Vogelgrippe ein Stückchen später herauslassen mussten. Auch der hohe Bestand der Graugänse im Bereich der Außenalster hat uns auch ein Stück weit Probleme bereitet. Aber im Ganzen sind wir, ich sag mal, einigermaßen zufrieden.
3: Hubi ist nicht nur Olaf Nies ständiger Begleiter, er ist auch Kollege, festangestellt beim Amt für Schwanenwesen.
4: Hubi ist bei uns als Diensthund für Nachsuchen von Tieren nach Verkehrsunfällen oder wenn wir Entenfamilien auf Hinterhöfen haben, die sich irgendwo versteckt haben. Also alles, wo wir eine empfindliche Nase bei einem gut ausgebildeten Hund brauchen und wo unsere menschlichen Sinne nicht ausreichen, dafür ist Hubi da.
3: Heute darf Hubi einfach nur Schwäne gucken. Die sind noch zu jung für Nachwuchs. Erst im 3. Lebensjahr finden sich Paare. Sie bleiben dann ein Leben lang zusammen. Dieses hat gleich 5 flauschige Küken, rund 1,5 Wochen alt. Die Aufgaben der Eltern sind klar verteilt.
4: Er ist damit beschäftigt, das Reviergebiet für die Küken zu verteidigen und auch wirklich Raum zu schaffen, damit die ausreichend Nahrung haben und sie

0: übernimmt die Betreuung der Küken dann in diesem Bereich drin. Und dann gemeinsam, wenn sie unterwegs sind, sorgen sie eben für die Sicherheit ihrer Jungtiere. Und da verstehen die auch wirklich keinen Spaß.
1: In neu abgetrennten Uferzonen an früher kahlen Steinwänden finden alle Wasservögel Schutz und Ruhe für sich und ihre Küken. Hier hat Olaf Nies freie Fahrt. Wenn sich bei schönem Wetter Kanus und Zaps auf dem Wasser drängen, ist für die Tierrettung oft kein Durchkommen.
0: Unsere Bitte und für uns wäre einfach wichtig, fahren Sie genauso wie im Straßenverkehr. Das heißt, auf der rechten Seite lassen Sie in der Mitte einen Weg, dass Boote der Feuerwehr, der Polizei von uns einfach durchfahren können. Dann gibt es da auch keine Probleme, dann läuft das auch einwandfrei.
1: Heute ist keine Rettung nötig. Der Schwanennachwuchs wirkt gesund. Wie viele Küken es insgesamt gibt, weiß Olaf Nies aber noch nicht.
0: Was im Endeffekt wirklich an Tieren uns bleiben wird, das werden wir erst Ende des Jahres sehen.
1: Beim Einzug ins Winterquartier wird der Schwanenvater, wie immer, jeden einzelnen seiner Schützlinge zählen.
2: Ja, die Schwäne haben also Nachwuchs, wir Menschen hier allerdings auch hin und wieder mal. Und wenn unser Nachwuchs gute Lehrer und Lehrerinnen hat, dann ist das so viel wert.
3: Hallo, mein Name ist Marlene. Ich wohne im Stadtteil St. Pauli. Meine Hamburgerin des Tages ist meine Lehrerin Frau Seneberg. Ich bedanke mich bei ihr, weil sie seit der ersten Klasse für uns immer da war. Wenn wir Probleme hatten, hat sie uns aufgemuntert.
2: Toll, danke schön für diesen lieben Gruß. Und wie Sie Ihren Hamburger des Tages hier grüßen können, das erfahren Sie online bei ndr.de/903. Oder Sie rufen einfach an, jederzeit, wenn Sie möchten, 08000 90 3 90 3. So, schon wieder Sport. Falls Sie sowas mal irgendwo im Stadtpark oder an der Alster gesehen haben, hier ist ein Ball, das ist eine relativ neue Sportart. Und immer mehr Hamburger finden sie toll. Roundnet, rundes Netz, da spielt man so um eine Art Trampolin eben rum. Und das ist alles auch schon vereinsmäßig organisiert. Ein Turnier ist auch schon geplant und so geht das.
4: Das Spannende an Roundnet ist, dass es 360 Grad sind. Das heißt, ich muss wirklich viel laufen. Kommt so ein bisschen auch auf Hand-Auge-Koordination, wie wahrscheinlich bei allen Ballsportarten an.
5: Die Sportart Roundnet hat einige Parallelen zum Beachvolleyball. Gespielt wird immer 2 gegen 2. 3 Ballkontakte sind erlaubt, dann muss der Ball zurück aufs Netz.
4: Den Ball aufs Netz zu bringen, ist quasi das, was beim Beachvolleyball das übers Netz spielen ist. Der Punkt ist verloren, sobald der Ball auf den Boden fällt und ein Team den Ball nicht verteidigt bekommen hat.
5: Mehr als 70 Spielerinnen und Spieler sind im Verein Roundnet Hamburg.
4: Eigentlich immer vor mir. Im Idealfall spielt man relativ gut von unten, nimmt die Beine mit, meist noch mal her. Dann gebe ich mir nämlich selber ein bisschen Zeit und ich habe gute Kontrolle über den Ball.
5: Zweimal die Woche treffen sich die Roundnet Otters, wie sie sich nennen, zum Training und gemeinsamen Spielen. Montags immer hier auf der Moorweide am Dammtor.
6: Meine beste Freundin ist spanische Meisterin und ich fand das immer total spannend. Und dann habe ich irgendwie gesagt, das ist ein cooler Sport mit coolen Leuten und einer coolen Community. Und dann bin ich irgendwann mal zum Training gegangen und die Leute haben dafür gesorgt, dass ich bleibe. Und
7: am meisten Spaß macht es halt einfach mit der Community, die ganzen Ballwechsel und einfach auch das Zusammensein danach.
6: Ich habe angefangen ganz früh schon, ich glaube so 2016, weil mir mein damaliger Freund ein Set geschenkt hat, der hat an der Sporthochschule Köln studiert. Und dann habe ich es ganz lange nur im Park gemacht und vor so 3 Jahren im Verein angefangen. Und Spaß macht mir, dass es irgendwie unverbindlich ist, dass alle total Bock drauf haben.
5: In dieser Woche liegt der Fokus auf dem kommenden Wochenende. Da findet in Kiel eines der größten Turniere in Deutschland statt, die Roundnet Masters. Viele von ihnen aus Hamburg sind dabei.
4: Die Kieler Community ist relativ groß, in Deutschland generell, und hat sich in den letzten Jahren in diesem Turnier einfach echt einen Namen gemacht, sodass wirklich aus Dänemark reisen Leute an, aus Bologna und so. Also es kommen wirklich fast europaweit Leute, um dieses Turnier zu spielen, weil es auch nebenbei ein echtes Happening ist.
5: In diesem Jahr sind mit mehr als 380 Teams so viele wie noch nie dabei. Und weil auch die Roundnet Otters in Hamburg so gewachsen sind, veranstalten sie im September das erste große Turnier seit einigen Jahren.
2: So, ich habe gehört, der Winterhuder Markt soll so ein bisschen belebt werden. Du sagst aber, da ist jede Menge los. Noch,
8: ich
2: oder
8: bin
2: was?
8: Da relativ häufig. Ich finde schon, dass da einiges geht. Aber vielleicht abends könnte vielleicht ein bisschen mehr los sein. Und ein, zwei Läden stehen auch schon ein bisschen länger leer.
2: Ja,
8: Aber also, so richtig tot ist der jetzt nicht.
2: Na gut, aber also irgendwas soll da nun genau passieren. Was, das sehen wir morgen im Journal. Und im Stadtpark auf der Liebesinsel sollen alte Bäume gefällt werden. Warum und wer nun dagegen protestiert, auch das morgen bei uns. Wir sind für Sie da um 18 Uhr und um 19.30 Uhr hier im NDR.
8: Bis morgen.
2: Einen schönen Abend. Tschüss.
9: Und nun das Hamburg-Wetter und die Aussichten für die kommenden Tage.
10: Unübersehbar, die Flusi, so wird die Flussschifferkirche liebevoll genannt. Weit über den Hamburger Binnenhafen hinaus eine echte Hamburg-Gensie. In den Ferien ist hier immer was los. Maxi und seine Familie sind aus Oberösterreich zu Besuch und haben so etwas noch nicht gesehen. Kein Wunder, die Flussschifferkirche ist die einzige schwimmende Kirche in Deutschland, bis Mitte September geöffnet für alle.
11: Na, wir haben besonders viel die Kirche geöffnet und wir haben kulturelle Sachen auch, wie eine Führung oder wie Musik auf dem Ponton hier abends, Gastgebende. Es wird sehr spannend. Also es lohnt sich, auf die Homepage zu gucken und unser Programm anzugucken.
10: Auch Maxi kann einen Besuch nur empfehlen.
12: Die Kirche ist toll, weil sie ist am Wasser. Und wenn man reingeht, schaukelt das so.
10: Zweimal im Monat gibt's einen Gottesdienst. Morgen ist die Flusi bei folgendem Wetter geöffnet.
12: Morgens heute
13: bei 12 Grad.
14: Mittags auch heiter
15: bei 22 Grad.
16: Abends bewölkt bei 19 Grad.
10: Und es bleibt wechselhaft bei Temperaturen von bis zu 25 Grad.
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17: Lecker, Janis.
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26: Ja, moin. Heute beginnen wir mal richtig weit booten, nämlich im Low Earth Orbit, also im Übergang zwischen Thermo- und Exosphäre, 400 Kilometer über der Erde. Hier sind unsere Themen. Gefragt, wie lebt es sich auf der ISS? Gekündigt, was tun bei Eigenbedarf? Und gesprintet, wer ist Bremens schnellster Mann? E.T., der Außerirdische, würde vor Neid erblassen. Was hat der sich abgemüht, um nach Hause zu telefonieren? Aber damals war es mit den Leitungen ins Weltall eben noch nicht so weit her. Die Kinder des Universum-Experimentierclubs ISSO haben es da deutlich leichter. Sie können ihre Gesprächspartnerin Sophie Adenau sogar sehen. Adenau ist Astronautin auf der Internationalen Raumstation ISS und hat den Bremer Kindern heute Fragen beantwortet, die die vorher hochgeschickt hatten. Annelie Eckert.
27: 400 Kilometer entfernt von der Erde. Da ist aktuell ihr Zuhause. Sophie Adenau schwebt in der ISS durchs All. Aber wie schläft man da eigentlich?
0: Hello, Aurelio, and hello, Bremen in Germany and Science Museum in Germany.
1: Ja, ich habe heute richtig gut geschlafen. Seitdem ich im Weltall bin, schlafe ich so gut. Wir haben hier so kleine Schlafkabinen. Die sind wirklich sehr klein. Da haben wir Schlafsäcke und die sind an der Wand befestigt. Also ich schlafe in dieser Position, an der Wand befestigt.

0: attached to the wall.
1: Die und noch ganz viele andere Fragen hat Sophie Adenau heute im Universum Bremen live aus dem Weltall beantwortet. Gestellt haben ihr die Fragen unter anderem Kinder von der Science-Clique ISSO vom Universum Bremen. Mailin und ihr Cousin Lukas sind schon lange Teil der Gruppe und haben sich auch Fragen an die Astronautin überlegt.
2: Was hast du denn für eine Frage gestellt?
3: Wie schmeckt das Wasser? Also das war ja da oben. Also war schon krass, dass meine Frage da oben halt beantwortet wurde.
1: Wasser schmeckt da übrigens ganz normal, aber...
4: Wusstet ihr, dass wir hier im All kein Sprudelwasser trinken können?
1: Davon würden sie durch die Schwerelosigkeit nämlich Bauchschmerzen bekommen.
5: Also Sprudelwasser, kein Sprudelwasser im Weltall. Das hat mich schon etwas überrascht, weil ich kenne da so ein paar Menschen, die würden damit nicht klarkommen. Die trinken nur Sprudelwasser.
2: Würdest du gerne mal ins All?
5: Also ich finde, Schweben wäre unglaublich cool und ich würde das so gerne mal machen.
1: Wie es ist zu schweben, konnten Lukas und Mailin heute im Universum nach dem Interview zumindest ein bisschen ausprobieren. Mit einer VR-Brille waren sie in der Raumstation unterwegs.
5: Ich sehe gerade die Raumstation und ich kann mich hier an... Oh, scheiße. Upsi.
1: Auch Lukas findet sich langsam zurecht.
5: Es ist schon ziemlich cool, weil alles bewegt sich mit mir, wenn ich jetzt hochgehe irgendwo.
1: Zurück auf der Erde im Universum Bremen. Und, wie war's?
3: Je länger man halt da sitzt, desto krasser wird es. Dann vergisst man halt, was hier so außen drum passiert.
5: Es war schon ziemlich cool und man hat schon ein bisschen das Gefühl gehabt zu schweben und einem wurde ein bisschen schwindelig.
1: Schwindelig sollte Sophie Adenau im All nicht mehr werden. Schweben wird sie aber noch bis mindestens November.
6: Winke, winke, ja. Nachdem die Bundesregierung ihren angekündigten Herbst der Reformen weitgehend tatenlos hat verstreichen lassen, kündigt sie nun eine Reform nach der anderen an, mit dem Ergebnis, dass viele schnell den Überblick verloren haben und gar nicht mehr wissen, wogegen sie zuerst protestieren sollen. Zu diesem ganzen Paket gehören auch Kürzungen beim Wohngeld. Wohngeld bekommen alle, deren Einkommen zur Deckung der Wohnkosten nicht ausreicht. Etwa 5 Milliarden Euro im Jahr gibt der Staat dafür aus. Das ist ihm zu viel. Aber nun haben Sozialverbände mal ausgerechnet, was es bedeuten würde, wenn diese Reform wie geplant zum kommenden Jahr in Kraft tritt. Michael Brandt.
7: Nicht alle, die hinter diesen Bremer Fenstern wohnen, können sich das auch leisten. Sie benötigen Hilfe vom Staat und das, obwohl sie arbeiten oder Rente bekommen. Im Land hat sich die Zahl der Wohngeldempfänger in den letzten 5 Jahren von rund 9.200 auf 18.700 sogar mehr als verdoppelt. Bremen kostet das fast 50 Millionen Euro im Jahr. Dem Bundeskabinett ist das Wohngeld insgesamt zu teuer. Bund und Länder sollen massiv sparen. Ein Gesetzentwurf sieht vor, Beträge unter 15 Euro sollen nicht mehr ausgezahlt werden. Die Anrechnung der Heizkosten wird halbiert. Und bis 2029 findet keine Anpassung an steigende Kosten statt. Joachim Schuster ist Vorsitzender des Paritätischen Wohlfahrtsverbandes. Er sagt, die Rechnung des Bundes geht nicht auf.
8: Wir halten das für ziemlichen Unsinn. Der Effekt wird sein, dass entweder die Menschen mehr in die Wohnarmut getrieben werden, in Bremen ohnehin ein Problem, das hat unsere Studie aus dem letzten Jahr gezeigt, oder sie werden in die Sozialhilfe oder in die Grundsicherung getrieben.
7: Ralf Buzin vom Verein Wohnungshilfe sagt, bundesweit könnten rund 160.000 Menschen so in die Armut abrutschen.
9: Um es klar zu sagen, das ist ein absoluter Wahnsinn und das wird für ein armes Bundesland, für Bremen mit armen Menschen oder vorwiegend vielen armen Menschen noch eine viel größere Herausforderung darstellen. Wir haben jeden Tag mit diesen Menschen zu tun und ich muss Ihnen sagen, das macht uns selber auch traurig zu sagen, wir wollen jetzt von 5 Milliarden Euro 2 Milliarden sparen auf dem Rücken der Menschen, die sowieso schon gar nichts haben.
7: Das Bremer Bauressort nimmt zum Entwurf des Kabinetts keine Stellung. Joachim Schuster aber fordert den Senat auf, da nicht mitzumachen.
8: Aus meiner Sicht müsste die Landesregierung da Widerstand gegen leisten und sagen, wir werden dem nicht zustimmen.
7: Denn der Entwurf muss noch durch Bundestag und Bundesrat. In Kraft treten soll das neue Wohngeldgesetz dann am 1. Januar.
6: Ja, Wohnen, ein absolutes Grundbedürfnis, sicher auch eine der sozialen Fragen unserer Zeit. Wohnraum ist knapp, die Marktlage ist angespannt. Das könnte auch eine Erklärung dafür sein, dass Eigenbedarfskündigungen in den vergangenen Jahren zugenommen haben. Also Eigentümer kündigen ihren Mietern, weil sie die Immobilie selbst nutzen wollen. Das stellt die Mieter, selbst wenn es am Ende rechtens ist, oft vor massive Probleme, wie das Beispiel von

0: wegen Eigenbedarf gekündigt und jetzt droht uns die Zwangsräumung.
1: Darüber Bescheid wissen Alexandra und Lars-Christian Hauer seit fast 3 Jahren. Seitdem lassen sie sich juristisch beraten und zogen vor Gericht. Sie haben versucht, als Härtefall anerkannt zu werden, wegen seiner gesundheitlichen Lage. Vergeblich, es ist endgültig. Kündigung wegen Eigenbedarf. Ihr Vermieter wollte nicht mit Buten und Binnen darüber sprechen. Fakt ist, sie müssen mit ihrem Sohn aus dem Miethaus raus zum 30. November.
0: Wir hoffen, irgendwo hier in der Nähe was zu kriegen. Also, dass man weiter auch in der Umgebung ist und auch sein Netzwerk behalten kann, was man sich aufgebaut hat.
1: Vor allem auf Ärzte, die ihn seit seiner Blutvergiftung daheim behandeln, ist Hauer angewiesen. Er will zu Hause bleiben, eine Pflegeeinrichtung komme nicht in Frage. Also haben sie schon gut 50 Bewerbungen abgeschickt, nur okay. Absagen.
0: Obwohl das Einkommen ja auch gesichert ist. Also wir beziehen Rente, ich kriege auch Geld und für die Pflege, die ich mache. Ja. Oder man hat denn doch zu viel Ansprüche vielleicht.
1: Nahe Oberneuland, keine Wohnungen in oberen Etagen und es müsse groß genug sein. Gewisse Vorstellungen haben sie schon. Was Passendes müssen sie erstmal finden.
0: Und man weiß einfach nicht weiter. Man weiß auch nicht, wie es weitergeht. Also man fragt sich, was passiert, wenn der Tag kommt.
1: Bis zum Tag der Zwangsräumung bleiben ihnen nur noch wenige Monate. Deshalb sucht Familie Hauer weiter.
2: Das wollen wir noch vertiefen mit Jan Krenn. Er ist Rechtsanwalt beim Bremer Mieterschutzbund. Moin, Herr Krenn. Lassen Sie uns zunächst noch mal ein paar Basics drauf schaffen. Für wen darf denn der Eigentümer überhaupt Eigenbedarf anmelden? Nur für sich selbst?
3: Nein, nicht nur für sich selbst, meistens im engeren Kreis. Also es bedeutet, der Eigentümer kann auch für seine Ehefrau im Zweifel oder regelmäßig für Kinder und sehr nahe Verwandte.
2: Und was sind dafür die Voraussetzungen?
3: Die Voraussetzungen sind zunächst erstmal, dass man die Vermietereigenschaft hat, Eigentümer des Objekts ist und eben auch tatsächlich für diese nahe Familie, angehörige Person eben auch Eigenbedarf besteht. Also dass es ein Nutzungsinteresse und ein Nutzungswillen an dem Objekt gibt.
2: Und man muss, glaube ich, auch nachweisen, dass es keine andere Möglichkeit gibt. Ne? Wenn man mehrere Wohnungen hat und eine steht leer, dann kann ich die Mieter nicht aus der anderen rausschmeißen. Ne?
3: In der Regel, wenn man jetzt noch freie Wohnungen hätte, dann muss man den Eigenbedarf sozusagen schon auch nachweisen, dass er da ist. Und man muss auch Zumutbares erstmal hinnehmen. Aber so ganz so streng ist es nicht. Also der Kern des Eigenbedarfs ist eine persönliche Lebensentscheidung. Und da darf ich als Vermieter eben auch sagen, als Beispiel, ich habe 10 vermietete Wohnungen und ich möchte aber gerne die im Erdgeschoss mit Garten haben. Da muss dann jetzt nicht unbedingt immer im Vorfeld eine große Sozialauswahl auch gemacht werden.
2: Okay, also muss man im Einzelfall dann klären. Ne?
3: Genau.
2: Aus Ihrem Berufsalltag wissen Sie zu berichten, dass diese Fälle zunehmen. Also ja. Es gibt mehr Eigenbedarfskündigungen, auch in anderen Städten, in Hamburg zum Beispiel ist das so. Gibt es eine Erklärung dafür?
3: Viele. Also die Erklärungen sind vielschichtig. Es wird nicht nur einen Lösungsansatz geben. Viel hat mit der wirtschaftlichen Lage einfach auch zu tun und der generellen Wohnungsnot, die es einfach in Bremen zum Beispiel auch natürlich gibt, auch in jeden größeren Städten, führt eben dazu, dass Leute dann sich gut überlegen, brauche ich vielleicht die Wohnung doch für mein Kind, das vielleicht irgendwann studieren geht oder irgendwo anders hingeht, oder vermiete ich weiter. Das sind dann eben Erwägungen, die dann eben durchaus eine Rolle spielen. In Berlin wird es nicht einfach sein, für ein Kind, was studieren möchte, einfach eine Wohnung zu haben. Dann behält man die vielleicht doch und sagt, komm, nimm doch die Wohnung, die wir schon haben.
2: Ja,
3: und dann
2: ja.
3: wird es eher in der Familie weitergegeben.
2: Dagegen ist ja auch im Prinzip gar nichts zu sagen. Oft steht aber der Vorwurf im Raum, dass dieser Eigenbedarf gar nicht wirklich besteht, sondern vorgetäuscht ist. Woran kann man das festmachen?
3: Es gibt natürlich so gewisse Signale. Ja, wenn es im Vorfeld Streit gab im Mietverhältnis, schon gewisse Dissonanzen, vielleicht gab es zur Thematik Nebenkostenabrechnung oder. Also das ist natürlich immer so ein Signal. Wenn dann relativ schnell danach eine Eigenbedarfskündigung kommt, kann das natürlich ein Indiz sein dafür, dass das jetzt nicht ganz ernst gemeint ist.
2: Mhm. Ja. Was kann ich als Mieter dann unternehmen, um mich dagegen zu wehren?
3: Also der erste Schritt ist erstmal schon auch im Gesetz vorgesehen, das ist ein Widerspruchsrecht. Das bedeutet jetzt gerade auch im Fall, den wir gerade im Video davor gesehen haben, das Widerspruchsrecht ist gegen eine Kündigung, gegen eine ordentliche Kündigung, zu der auch der Eigenbedarf zählt, vorgesehen. Und dann kann man den Härtefall geltend machen. Das heißt, wenn es ganz besondere Umstände gibt, Und damit meinen wir wirklich ganz besondere Umstände.
2: Das war jetzt in dem Fall nicht gegeben. Da fragt man sich natürlich, was soll denn dann ein Härtefall sein, wenn nicht das?
3: Teilweise sehen die Gerichte selbst das noch nicht als genug an. Es geht eben tatsächlich darum, kann ich umziehen? Also bin ich körperlich überhaupt noch in der Lage dazu?

0: zu, mit meiner Familie, mit meinem Umfeld noch rauszukommen aus dem
1: Leben. Ja, und das wäre hier natürlich möglich gewesen. Hat man, kurze Antwort bitte, überhaupt eine Chance, sich dagegen zu wehren?
0: Ja, durchaus, weil spätestens vor Gericht, wenn man eben nicht ausgezogen ist und es ein Räumungsverfahren gibt, muss man den Eigenbedarf eben auch nachweisen. Und da wird ein Gericht, ein gutes Gericht, eben auch nachfragen und die einzelnen Umstände genau überprüfen.
1: Okay, also zumindest lohnt es sich, diesen Weg zu gehen. Ich bedanke mich ganz herzlich für Ihren Besuch im Studio, Herr Krenn. Dankeschön. Danke. So, gleich gehen wir mit Karl Zillig spazieren durch die Bremer City, versteht sich. Zunächst aber weitere Nachrichten in Buten und Binnen kompakt.
2: Der Eigentümer des ehemals besetzten Hauses in der Kornstraße muss Zwangsgeld zahlen. Bis heute hätte er mit der Sanierung beginnen oder das Haus verkaufen müssen. So hatte es die Bremer Baubehörde angeordnet. Das sei jedoch nicht geschehen. Deshalb muss der Eigentümer ab morgen Zwangsgeld in Höhe der potenziellen Netto-Kaltmiete zahlen. Im Mai war ein Verkaufstermin wegen Krankheit geplatzt. Der Eigentümer war für eine Stellungnahme nicht zu erreichen. Die angeschlagene Warenhauskette Galeria prüft 33 von bundesweit 83 Filialen auf ihre Wirtschaftlichkeit. Den betroffenen Standorten drohen Entlassungen oder Schließungen. In Bremen können die Karstadt-Mitarbeiter aber aufatmen. Dieser Standort steht nicht auf der Liste von Filialen, die von einer möglichen Schließung bedroht sind. Anders sieht es mit Galeria Kaufhof in Oldenburg und Braunschweig aus. Diesen Filialen droht möglicherweise das Aus, wenn sich zum Beispiel Vermieter und Konzern nicht einigen. Wann die Entscheidungen fallen, wie es mit den betroffenen Filialen weitergeht, ist noch nicht klar. Anfang 2024 hatte der Konzern zum dritten Mal innerhalb von 4 Jahren Insolvenz angemeldet.
1: Ja, wenn wir schon in der City sind. Es fing im Prinzip schon beim Titel an. Was war er denn eigentlich? Wir haben ihn gern den Innenstadtbeauftragten genannt oder auch den Innenstadtkoordinator. Offiziell war er Geschäftsführer des Projektbüros Innenstadt Bremen, einer GmbH. Aber was genau da nun seine Aufgabe war bis zuletzt, war das nicht so richtig klar. Entscheidungen treffen durfte er jedenfalls nicht. Und so stellt sich nun, da das Büro bald dicht gemacht wird, schon die Frage, wofür war es denn gut? Michael Brandt auf einem Rundgang mit Karl Zillig.
3: Dieser Mann sollte richtig viel reißen in der City.
4: Tempo in der Innenstadtentwicklung ist immer ein Versprechen, das man oft nicht halten kann. Insofern halte ich mich da ein bisschen zurück und sage, wir müssen eigentlich in 5, 10 Jahren oder so in Generationen denken.
3: 5 bis 10 Jahre hat Innenstadtkoordinator Karl Zillig aber nicht mehr. Denn Ende des Jahres stoppt der Senat die Arbeit des Projektbüros. Und das gerade jetzt, wo die City eine einzige Baustelle ist, zum Beispiel der Ansgari-Kirchhof.
4: Der wird instand gesetzt, da wird neu gepflastert, da wird Medienversorgung, also Strom in die Erde gepackt, um den fit für die Zukunft zu machen. Soll auch bis zum Tag der Deutschen Einheit fertig sein, das Projekt.
3: Es ist eines der Beispiele, die Zillig für sich verbucht. Das Projektbüro ist vor 5 Jahren gegründet worden und sollte mehr als ein Dutzend Vorhaben zügig voranbringen. Die Entwicklung der Klimastraße zum Beispiel, das Balge-Quartier und die Zukunft vom Kaufhof. Doch einiges ist eben auch liegen geblieben, etwa die Umgestaltung des Domshofs.
4: Es ist einfach jetzt sinnvoller, das Geld in die Glocke zu stecken, als in den Domshof. Das trage ich auch mit. Trotzdem ist es natürlich schade. Und der Domshof wird eine Baustelle bleiben, dass der auch irgendwann klimaangepasster und barrierefreier werden muss.
3: Aber war das Innenstadtbüro am Ende nutzlos oder erfolgreich? Erfolgreich konnte es gar nicht sein, kritisiert die Opposition, denn Karl Zillig habe keine Entscheidungsfreiheit gehabt.
5: Er ist ja eingesetzt worden, weil die Verwaltung über 10, 12 Jahre versagt hat. Und man hat ihm einfach die Chance aber nicht gelassen. Und das ist umso schade und es tut mir um Herrn Zillig sehr leid.
6: Wenn man natürlich nicht die nötige Beinfreiheit hat und immer irgendwo die Wachhunde aus den Ressorts rechts und links neben sich sitzen hat, die dann darauf achten, dass bloß nichts passiert, was denen nicht passt, dann wird es natürlich schwierig voranzukommen. Ich befürchte jetzt nach 5 Jahren, die Ergebnisse sind nicht überragend, ist es sicherlich in Ordnung, dass das jetzt auch abgewickelt wird.
3: Mit Wachhunden übrigens mein Scheck, Vertreter des Bau- und des Wirtschaftsressorts. Die CDU hält es unter dem Strich dennoch für falsch, jetzt das Büro einzustampfen.
5: Ein Projektbüro wäre richtig gewesen oder ist immer noch richtig, aber mit freien Spielräumen.
3: Doch der Senat hat anders entschieden. Bau- und Wirtschaftsressort sollen ab 2027 wieder gemeinsam die Innenstadtprojekte steuern. Zilligs bisherige Arbeit bewertet der Senat nicht. Und er selbst räumt ein, leicht fällt es ihm nicht, die Aufgabe abzugeben.
4: Ich glaube, es ist immer ein weinendes und lachendes Auge dabei bei so einem Projekt, wenn man dann sich verabschieden muss.
3: Und natürlich bleibt am Ende die Frage, was wird eigentlich aus ihm?
4: Da gibt es verschiedene Optionen und da reden wir zu einem gegebenen Zeitpunkt drüber.
3: Hinter den Kulissen wird aber schon jetzt darüber geredet. Bremen

0: bereitet eine internationale Bauausstellung vor. Zillig könnte dabei eine führende Rolle übernehmen.
1: Alles Familie heißt unsere aktuelle Wochenserie und das nicht ohne Grund, denn sie soll zeigen, was inzwischen alles unter diesem Begriff fällt, also welche Modelle. Anfang der Woche hat uns schon eine alleinerziehende Mutter aus ihrem Leben berichtet. Bei ihr ist die Beziehung zu Ende gegangen. Heute hat es gar nicht erst eine Beziehung gegeben. Anastasia Hill lässt eine Solomutter von sich erzählen.
2: Meine Tochter ist für mich so der fröhlichste und lebensbejahendste Mensch überhaupt. Die Liebe, die ich mir gewünscht habe, die mir immer gefällt. Wenn du keine eigenen Kinder hast, dann bist du immer nur Zuschauer in dem Leben der anderen.
3: Hopp, Reiter. Hopp, hopp, Reiter.
4: Okay.
2: Guck mal hier. Ich habe mir halt auch ein eigenes Leben gewünscht. Und das habe ich mir jetzt selber erfüllt. Ich bin Nadine, 39 Jahre alt und unsere Lebenssituation ist ein bisschen anders als bei anderen, weil ich Solomama bin und meine Tochter über eine Spende bekommen habe.
5: Hey, mein Schatz.
2: Ohne Partner und der Weg, Solomama für mich zu werden,
5: hast du gut geschlafen,
2: war auf jeden Fall ein sehr harter, langer Weg.
5: Lecker.
2: Lecker, ja. Meine Mutter hat zum Beispiel gesagt, ach Quatsch, du lernst bestimmt noch jemanden kennen. Und mein Vater hat gesagt, was, warum willst du alleinerziehend sein? Das ist total verrückt. Die hatten halt von diesem Konzept Solomutter sein auch noch nie was gehört.
5: Bitte schön.
2: Ich habe mir, glaube ich, wie eigentlich alle, immer eine klassische Familie gewünscht. Dadurch, dass ich aber Fernbeziehungen hatte, in denen die Partner keine Kinder wollten, war halt irgendwann klar, dass ja, die Zeit halt abläuft. Und ich wusste für mich, dass ich einfach kein Leben ohne ein eigenes Kind haben möchte.
5: Du siehst ja aus wie ein Geist, mein Schatz.
2: Ich habe mich auch gefragt, ist das richtig, alleine ein Kind zu bekommen? Wie ist das mit männlichen Vorbildern? Ne? Wie wichtig sind die für ein Kind? Und kann ich die anderweitig leisten? Und bevor ich überhaupt schwanger war, habe ich schon in einem Testament zum Beispiel festgelegt, was ist für den Fall, dass mir was passiert, auf wen würde das Sorgerecht übergehen? Wenn meine Tochter irgendwann den Spender kennenlernen möchte, kann sie das? Wir besuchen heute das Kinderwunschzentrum und ich werde heute erfragen, ob es eine Eintragung ins Samenspenderegister gab.
5: Ist das schön, dass wir uns wiedersehen.
2: Habt ihr einen Nachweis über die Eintragung im Samenspenderegister?
6: Müssen wir haben.
2: Wäre super, wenn ihr mir sowas fertig machen könntet, damit sie halt dann auch später nachhaken kann, wenn sie Kontakt zum Spendervater haben möchte.
7: In Deutschland gibt es keine anonymen Samenspenden. Das heißt, über ein Institut, das sogenannte DIMDI-Institut, sind dort die Daten hinterlegt, sodass das Kind später die Möglichkeit hat, die Identität der Herkunft herauszufinden.
8: Es gibt viel mehr Solomamas, als man das meint. Und heute treffe ich die Chrissy.
9: Das ist eine sehr schöne Community, dass man einfach zusammenhält und sich gegenseitig unterstützt. Die meisten Herausforderungen, muss ich ehrlich sagen, sind das Finanzielle.
2: Das ist natürlich einfacher, wenn man einen Partner hat, mit dem man sich die finanzielle Last teilen kann. Und ich hätte ehrlich gesagt nie gedacht, dass ich so mutig sein könnte, das zu machen. Aber retroperspektiv ist das so, dass sich das alles so normal und so richtig angefühlt hat und das auch einfach unser Weg halt war.
1: Morgen sind wir dann bei einer Pflegefamilie zu Gast. So, nun Werder im Doppelpack. Wir beginnen mit der Abteilung Fußball. Das Männerteam bereitet sich gerade im Zillertal, also in Österreich, auf die kommende Saison vor. In der Amos Pieper nicht wieder so viel Pech haben möchte wie in der vergangenen. Da hat er 13 Spiele verletzungsbedingt verpasst. Überhaupt sind seine inzwischen 4 Jahre in Bremen oft von Verletzungen geprägt gewesen. Aber der Verein hält was von ihm, hat den Vertrag mit dem Innenverteidiger erst im Herbst verlängert. Olaf Ratje und Maike Albrecht berichten.
10: Mahlzeit zum Reden. Auch dazu ist ein Trainingslager da. Nicht nur mit den Journalisten, auch untereinander. Amos Pieper mag das Teambuilding auf und

0: neben dem Platz.
1: Wir haben echt tatsächlich mittlerweile irgendwie ein Handyverbot am Tisch oder halt, wo einem gesagt wird, ey, da wollen wir auch wirklich viel Zeit miteinander verbringen, hat zur Folge, dass wir da echt, also wir saßen wirklich bis gerade kurz vorm Interview, ich so, ey Jungs, ich muss jetzt los und haben da wirklich gequatscht über zig Themen und das ist ganz schön.
0: 4 Neuzugänge müssen im Trainingslager integriert werden, da hilft auch Amos Pieper, mit 28 Jahren einer der erfahrenen Spieler. Die vergangene Saison eine verkorkste für den Innenverteidiger, vor allem gesundheitlich. Erst fiel er im letzten Sommer mit einer Hüftverletzung aus, musste dann Ende Januar am Knie operiert werden. Doch er sieht darin auch die guten Seiten.
1: Mit jeder Verletzung würde ich sagen, ist alles noch ein bisschen optimierter und professioneller bei mir geworden, weil du jedes Mal auch die Zeit bekommst, gewisse Dinge zu reflektieren. Wie mache ich dies, wie mache ich das? Wie schaffe ich es vielleicht noch leistungsfähiger zu werden? Wie nutze ich jetzt diesen kleinen Break auch, um vielleicht in anderen Bereichen arbeiten zu können? Aber ja, mir wäre es natürlich, glaube ich, an erster Stelle von allen irgendwie sehr lieb, wenn das jetzt einfach mal weg wäre.
0: Denn ist Pieper gesund, hat er vergangene Saison fast immer durchgespielt. Eine Stammkraft seit 2022 bei Werder. Doch die letzte Spielzeit mit dem Fast-Abstieg immer noch Mahnung und Motivation zugleich.
1: Wichtig ist, glaube ich, dass wir uns einmal bewusst sind, dass wir alle das besser machen wollen als letztes Jahr, besser Fußball spielen wollen, bessere Ergebnisse spielen wollen, den Fans wieder mehr Gründe und Momente der Freude bescheren wollen. Ich hoffe wirklich nur, dass jeder oder habt auch ein gutes Gefühl, dass jeder gewillt ist, ein besseres Bild dann von Spieltag 1 bzw. dem Pokalspiel an abzugeben, als das letztes Jahr der Fall war.
0: Mit Leichtigkeit in die neue Saison, das wäre doch was für Amos Pieper. Ein gutes Bild abgeben, das klappt schon im Trainingslager, denn die Fans haben schließlich kein Handyverbot.
2: Ja, ein gutes Bild hat auch Leichtathlet Noah Olabisi abgegeben. Und zwar auf dem Zielfoto des 100-Meter-Sprints bei den Norddeutschen Meisterschaften vor anderthalb Wochen hier in Bremen. 10,24 Sekunden ist er da gelaufen. Damit hat der Werderaner den 62 Jahre alten Bremer Rekord gebrochen. Und natürlich unsere Neugierde geweckt. Jetzt wollen wir mehr wissen über diesen 22-Jährigen. Jonah Papendorf musste auch gar nicht viel machen. Das meiste hat er nämlich ganz von selbst erzählt.
3: Hi, ich bin Noah Olabisi. Ich bin schnellster Bremer aller Zeiten, Bremer Landesrekordhalter. Und ich zeige euch heute, wo ich so trainiere.
4: Bremens Sprinthoffnung und ganz nebenbei noch Musiker. Das hier sein Song.
3: Ja, hier sind wir in meinem Kraftraum. Hier bin ich quasi jeden Tag. Hier wird schön gepumpt.
4: Noah Olabisi macht keine halben Sachen.
3: Hier bin ich auch jeden Tag. Das ist wie mein Wohnzimmer.
4: Der 22-Jährige ist extrem ehrgeizig. Schon in der Kindheit waren die Brüder die ersten Konkurrenten.
3: Mein großer Bruder, der ist jetzt 24, war tatsächlich immer schneller als ich. Und irgendwann haben wir noch mehr Wettrennen gemacht. Und irgendwann bin ich so langsam reingekommen. Und auch mit meinem kleinen Bruder, der hat auch Leichtathletik gemacht, dass wir uns da quasi mal battlen. Aber im Endeffekt bin ich jetzt mit Abstand der Schnellste von uns dreien. So, das ist schon ganz cool.
4: Doch der Coup gelingt ihm vor 2 Wochen. Norddeutsche Meisterschaft in Aarsten. Olabisi im grünen Trikot läuft 10 Sekunden 24. So schnell wie nie ein Bremer vor ihm. Die bisherige Bestzeit so alt, dass die Bilder noch schwarz-weiß sind. Der Bremer Heinz Schumann auf Bahn 2 bei Olympia in Tokio. Nun übertroffen.
3: Als das passiert ist, war es so wie so ein Traum, würde ich sagen. Also ich habe die Zeit gesehen und dachte, boah, bin ich das gerade gelaufen. Andererseits war es auch so ein, okay, ich habe endlich das geschafft, was ich erreichen wollte. Und ich komme so immer mehr damit klar, okay, das ist jetzt wirklich das, was mein Körper kann.
4: Schnellster Bremer ist er schon. Doch am Wochenende bei der Deutschen Meisterschaft wäre ein Platz unter den Top 8 schon ein großer Erfolg. Enorm wichtig für Olabisi die Zusammenarbeit mit seinem Trainer André Fabricius. Die beiden kennen sich inzwischen seit 8 Jahren.
5: Ich habe ein Video gesehen damals von den, ich glaube, das war Jugendtrainer für Olympia auf Platz 11. Und da ist er einfach gerannt. Einfach gerannt, so wie Kinder gerne rennen. So, und das mit einem riesengroßen Vorsprung. So, und da hat man einfach schon gesehen, da ist eine große Begabung.
4: Der Sport, nicht alles für Olabisi. Er macht nicht nur eine Versicherungsausbildung, sondern produziert seit 4 Jahren auch eigene Musik.
3: Es ist 2 Uhr morgens, das ist mein 500. Take, ich kann nicht mehr.
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4: Das Wichtigste für den Sprinter, sein Glaube zu Gott. Beten und Bibel lesen, ein Teil seines Alltags.
3: Was ich mir immer sage, bevor ich in den Block gehe, ist: Der Herr ist mein Hirte. Das ist Psalm 23, das ist der erste Vers quasi. Das ist auf jeden Fall so eine beruhigende Sache zu wissen, dass es Wichtigeres gibt als den Sport, den ich mache, auch wenn ich 6-mal die Woche trainiere.
4: Noah Olabisi glaubt auch daran, dass sich seine harte Arbeit auszahlen wird. Vielleicht ja schon an diesem Wochenende bei der Deutschen Meisterschaft.
2: Ja, in Hannover sind ja die sogenannten Finals, deutsche Meisterschaften in insgesamt 24 Sportarten. So, für heute war's das. Ich wünsche Ihnen noch einen schönen Abend. Machen Sie das Beste draus und tschüss, bis morgen. Moin zusammen aus Bergenhusen.
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0: die größte Sportveranstaltung in Hannover. Marie-Theresa Lasser berichtet.
1: Rhythmische Sportgymnastik, BMX, Breaking. Damit sind sie eröffnet, die Finals 2026 in Hannover. 143 deutsche Meistertitel in 24 verschiedenen Disziplinen. Das Mekka des deutschen Spitzensports. 4 Tage in Hannover.
2: Also wir haben direkt am Rathaus den 3x3 Dome, kann man fast sagen. Also da, wo 3x3 Basketball gespielt wird. Das ist schon wirklich imposant, bietet wahnsinnig Platz für die Fans. Der Opernplatz nicht wiederzuerkennen mit Beachvolleyball, Speedklettern, aber auch hier der Maschsee noch mal ganz speziell mit diesem Bühnenaufbau. Also Hannover hat sich schon wirklich rausgeputzt und ich glaube, das ist wirklich ein tolles Bild, das wir abgeben.
1: Schon die Vorbereitungen lassen Großes erahnen. Tonnenweise Sand vor dem altehrwürdigen Opernhaus. Speedklettern mitten in der City, Kanu und Rudern auf dem Maschsee. Fast 4000 Athleten im Kampf um die besten Plätze bei der 6. Ausgabe dieser Meisterschaften. Und die Hannoveraner schon absolut im Bilde.
3: Die Finals finde ich aus sportlicher Sicht natürlich extrem wichtig für Hannover. Gerade weil wir auch viele Sportler haben, die sich dann auch mal hier zu Hause zeigen können. Das ist natürlich super.
4: 3x3, auch einfach weil Hannover da so auch ein zentraler Punkt ist. In Deutschland sowieso Interesse dran und auch hier am Klettern.
5: Also bei den Finals gehe ich auf alle Fälle hier hin, zum Klettern und zum Stabhochsprung. Am Maschsee ist dieses Paddelkanu oder was weiß ich, wie auch immer das heißt. Also da freue ich mich auch drauf.
1: Ja, wie heißt das eigentlich? Gar nicht so einfach, daneben den bekannten Disziplinen wie Judo, Turnen, Schwimmen und Leichtathletik gibt es eben auch Kanu-Polo, 3x3 oder Tagball, eine Art Fußball-Tischtennis. Von Donnerstag bis Sonntag finden die Wettkämpfe statt, viele für die Zuschauer umsonst, verteilt in der ganzen Stadt.
0: Sieht toll aus und für jeden was dabei. Bist du sportlich, Nina? Also du guckst zumindest gerne oder machst du auch ein bisschen?
6: Ja, also ich hatte meine wirklich eine sehr engagierte Joggingphase. Ja. Und dann habe ich noch gedacht, krass, wenn mein Körper das jetzt immer braucht, dann muss ich mit meinem Körper darüber reden, dass er das nicht immer bekommen wird. Und dann haben wir uns neu geeinigt.
0: Habt ihr euch getrennt? Ja, es ist ja immer dieses mäßig, aber regelmäßig. Und man fängt immer so motiviert an und
6: ich habe auch immer ein
0: scheitert dann ganz
6: Outfit
0: häufig.
6: Und die Ausrüstung ist perfekt für alles.
0: Ja. Also vorbereitet sind wir, ne? Wie im Job. Die Journalistin und Moderatorin Nina Zimmermann ist heute unser Gast und Christopher Braun stellt dich vor.
7: Ich bin Nina Zimmermann. Schönen guten Abend.
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8: 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Dort ist Nina im Hauptprogramm zu hören und bringt bei Mitreden. Deutschland diskutiert Menschen mit ganz unterschiedlichen Meinungen zusammen.
10: Müssen wir mehr tun beim Hitzeschutz? Freiwillig oder Pflicht? Wie soll der neue Wehrdienst aussehen?
8: Über deutsche Diskussionskultur, ihre Liebe zu Igeln und der Insel Föhr. Wir schalten jetzt live zu Nina Zimmermann.
0: Tolles Porträt, macht auf jeden Fall schon viel Lust auf mehr und darauf, dich kennenzulernen, finde ich.
6: Ja, dass ihr sowas findet, weil Radio ist ja eigentlich flüchtig. Also wir gehen raus und es ist weg und es ist anscheinend ein bisschen was hängen geblieben, das ist schön.
0: Wir haben die Bilder und die sind auch fast alle noch im Archiv, Jahre später, zum Schrecken von vielen unserer Gäste. Aber wir haben dich gerade gehört und du hast ja diese fantastisch schöne Stimme, die immer so klar, weich, aber auch souverän ist. Erkennen dich Leute eigentlich auch an deiner Stimme?
6: Das wäre der Traum, oder? Dass man irgendwie in einem großen öffentlichen Toilette und sagt, haben Sie noch Papier? Und jemand sagt, ach Sie?
0: Von NDR Info?
6: Nein. Nein. Auf einer Gassi-Runde hat mich mal jemand gefragt, ob ich was mit Hörspiel mache oder so. Aber nein, das ist keine Stimmprominenz leider.
0: Du bist eine, die viel diskutiert im Radio. Also du machst ja viele Debattenformate und jeden Tag unterhältst du dich mit Menschen. Und weil jetzt gerade das Stichwort Diskussionskultur auch gefallen ist, was ist deine Erfahrung? Wie gut können wir das eigentlich noch diskutieren?
6: Also ich finde, im Norddeutschen können wir es gut. Also Mitreden war ja früher die Redezeit, eine ganz alte Sendung, Jahrzehnte alt. Und ich finde, wir können das gut, aber seitdem wir bundesweit sind, merkt man, dass es sich verändert hat. Und da kommen Leute dazu, die das anders begreifen. Und dann wird es mitunter auch ein bisschen ruppiger. Aber in der Tat.

0: Nie beleidigend. Das ist aber, was wir eigentlich auch klar machen, wenn man da in diesen virtuellen Raum reinkommt, ja, weil mit Reden Deutschland diskutiert. Also man muss sich schon zuhören wollen, weil sonst macht ja Reden auch gar nicht so Sinn.
1: Wir haben dich gerade gesehen in dem Debattenformat, denn das Interessante ist ja, ihr seid nicht nur im Radio, ja, zu hören, ihr seid auch auf YouTube, da wird das Format gestreamt, zu sehen.
0: Genau.
1: Ist das für dich ein Unterschied, jetzt wo du weißt, es ist eben nicht nur Radio, sondern auch Fernsehen?
0: Ja, weil man schon die Menschen eigentlich im YouTube-Kanal auch mit, ja, bespielen muss. Also die haben ja die Möglichkeit mitzudiskutieren, mitzukommentieren, die musst du genauso reinholen. Die haben aber eine ganz andere Ansprache teilweise als unsere guten alten Radiohörer. Also das ist etwas, alleine gefilmt zu werden dabei, wenn man auch nachdenkt. Mir hat mal ein Regisseur gesagt, man sieht schon, dass du denkst gerade.
1: Denkerfalten.
0: Ja. Und da versuche ich dann so ein bisschen mehr die Sphinx zu sein, damit man nicht die ganze Zeit sieht, was geht dir total durch den, ja, Kopf. Aber ja, es ist schon anders.
1: Und das ist ja wie bei den Talkshows, bei den Runden, wenn die Prominenten denken, sie sind gerade nicht dran, ja, und können sich mal so gehen lassen, dann siehst du auch sofort anderer Gesichtsausdruck. Und, ja, da muss man sich immer Mühe geben, dass man besonders interessiert schaut, weil es könnte ja sein, dass man irgendwie zwischengeschnitten wird.
0: Und, ne, neutral schaut.
1: Oder,
0: also, genau, man ist ja meistens auch neutral, aber vielleicht guckt man doch böser oder grimmiger, als man gerade sich fühlt. Vielleicht.
1: Diskussion und Debattieren ist ja nicht nur im Fernsehen ein wichtiges Thema, sondern oft wird ja bemängelt, dass wir einfach nicht mehr gut miteinander reden können. Wie empfindest du das und wie erfährst du das?
0: Ich finde schon, dass unser Online-Dasein, was mit uns gemacht hat, also diese berühmten Bubbles und Filterblasen, in der wir uns bewegen, in der wir auch keinen Widerspruch gewohnt sind. Und dann kommt man manchmal in eine andere Filterblase und dann denkt man, wie kann denn der das nicht so sehen wie ich? Also ich glaube schon, dass unsere Zündschnur extrem kurz geworden ist, was auch schade ist. Und ich finde es gut, dass wir da so eine Ebene geschaffen haben mit Mitreden Deutschland diskutiert, dass die Leute da schon kommen, um vielleicht auch was zu lernen. Also ich sage immer, die Sendung ist schön, wenn man einmal herzlich gelacht hat, was Neues gelernt hat, vielleicht auch an dem Abend so. Und gerade dieses neue Lernen kannst du in Filterblasen nicht gut. Deswegen kann ich immer nur sagen, geh in andere Bereiche rein, hör dir andere Sachen an, weil sonst wirst du ja nicht smarter auf die Dauer gesehen. So.
1: Hast du denn das Gefühl, man muss besonders laut sein, um gehört zu werden?
0: Also ich glaube, dass wir schon... Also es sind schon sehr viele Männer, die am Diskurs teilnehmen. Wir wünschen uns mehr Frauen. Es ist immer schwieriger, Frauen in die Sendung zu bekommen, weil die immer sagen, ach, ist ja schon gesagt worden. Männer denken sich das oft nicht so. Deswegen, also ich wünsche mir eigentlich schon, dass Frauen aktiver sind. Ich glaube, das erleben wir aber auch in der kommunalen Politik überall, dass Frauen sich so sukzessive ein bisschen zurückziehen. Also ich wünsche mir, dass unsere Geschlechtsgenossinnen da mehr Lust wieder drauf haben, in den Diskurs reinzugehen, weil wir ihn ja auch verändern.
1: Mhm. Hast du das Gefühl, wir sind da zu bescheiden oder zu schüchtern? Oder haben wir auch die Lust verloren,
0: ja,
1: weiter uns zu beteiligen?
0: Vielleicht die Lust verloren. Und man ist ja manchmal vernünftig und denkt, das wurde doch gerade gesagt. Mhm. Und dann sagt man es nicht nochmal, obwohl vielleicht die eigenen Gedanken das nochmal anders garnieren würden. Also ich glaube, dass man sich mehr Raum nehmen könnte eigentlich. Mhm.
1: Und wie wichtig ist, dass man sich am Ende einigt bei einer guten Debatte?
0: Nö, also ich glaube nicht, dass wir am Ende sagen müssen, ja, das ist, jetzt haben wir da diesen einen gemeinsamen Punkt gefunden. Ich glaube, dass der Weg dahin, wenn man sich gut zuhören konnte, den anderen auch einmal verstanden hat, warum er das macht oder sagt oder tut, dass man dann auch sich gut trennen kann. Also du musst nicht sagen, also Inka, ich bin also komplett deiner Meinung am Ende des Tages. Nee, aber ja, dieses Aushalten, ich glaube, das ist etwas, was wir wirklich lernen müssen, weil wir wissen ja nicht, was auf die Jahre kommt. Also ich denke, unsere Gesellschaft wird nicht unbedingt reibungsloser werden. Und da brauchen wir diese Toleranz und dieses Aushalten gegeneinander, diesen Raum sich geben.
1: Das Format Mitreden gibt es ab und an auch live vor Ort. Mhm. Also wie gesagt, im Radio und gestreamt auf YouTube, aber eben auch live vor Ort. Und vor 4 Wochen wart ihr in Warnemünde und da haben über 100 Gäste plus einer großen Online-Community über das Thema Demokratie unter Druck, wie kann Vertrauen neu entstehen, diskutiert. Du hast moderiert und Lars Kaufmann hat dich backstage und auf der Bühne begleitet.
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3: Guten Abend aus Warnemünde. Also wenn man auf das Meer draußen schaut, manchmal liegt das ja ganz ruhig vor einem und dann merkt man doch, da ist ganz schön viel unten drunter, unter der Oberfläche in Bewegung. Und im Grunde ist das vielleicht auch so ein bisschen unser Thema heute Abend.
4: Gute 5 Stunden, bevor Nina Zimmermann und ihre Gäste unter die Meeresoberfläche blicken wollen, ist die NDR-Moderatorin noch in ihrem eigentlichen Element, dem Radio. Genauer, neben dem Kurhaus im Ü-Wagen vor der Tür.
0: Vor allem wollen wir auch darüber sprechen, wie kann Vertrauen neu entstehen.
4: Noch nicht mit den Gästen reden, sondern den Zuhörenden von NDR Info erklären, worum es am Abend gehen soll.
0: Fühlen sich Menschen noch gesehen und wirksam?
4: Gesehen werden, wortwörtlich die Besonderheit heute. Denn eigentlich gibt es Mitreden nur im Stream zu sehen, ohne Live-Publikum. Deshalb heute das volle Programm.
5: Ist okay.
4: Von der Kamera bis zur Maske.
0: Es ist krass, dass Lale jetzt so viel Hand anlegt, damit es nachher einfach nur natürlich ausschaut. Es ist schon anders als sonst im Radiostudio. Es sind so viele Menschen da, du willst ja, dass die Produktion auch funktioniert. Und ja, deswegen.
6: Guck mal.
5: Was hast du dir gewünscht?
0: Dass es gut läuft. Ja. Jetzt geht's nicht in Erfüllung. So,
4: Erster Bewährungstest.
7: Robert, passt?
5: Passt.
4: Eine Live-Schalte in die Nachrichten. Neuland für Aufnahmeleiterin Lilly.
7: Ich bin tatsächlich ja noch nicht so lange dabei, jetzt im Qualifikationsjahr. Und deswegen ist alles immer aufregend, muss ich sagen.
4: Immerhin, die Schalte läuft reibungslos. Hat doch kein Pech gebracht.
3: Denn es ist Mitreden, Deutschland diskutiert.
8: Nina Zimmermann, vielen Dank für diesen Ausblick.
7: Danke, wir sind runter.
0: Ich glaube, das anzubieten, dass der NDR so eine Art Satellit ist zwischen Menschen, das ist, glaube ich, schon ein ganz wichtiges Fund gerade.
4: Und dann ist es auch schon soweit. Mehr als 120 Zuschauer und Zuschauerinnen zuhören und mitreden.
3: Sie hören Mitreden, Deutschland diskutiert live vor Ort. Und die Stimmen sind nicht die Leute, die sonst anrufen bei uns, sondern eben die Menschen hier vor Ort.
4: Fast 2 Stunden lang wird diskutiert, auf der Bühne und im Publikum.
9: Ich mache mir eigentlich Sorgen um die Demokratie, weil die Leute nicht bereit sind, zuzuhören.
10: Und das Kernproblem für mich ist einfach die Kommunikation. Da sind wir nämlich gerade, und zwar Kommunikation durch alle Gesellschaftsschichten.
11: Wobei ich aber direkte Einbringung, wie zum Beispiel hier, sehr toll finde.
4: Und schneller als gedacht geht der Abend zu Ende.
3: Ich danke Ihnen fürs Mitreden und natürlich danke an alle, die uns zugehört haben heute. Ein herzlicher Applaus, der Ihnen Mut machen soll, es vor Ort selbst anzugehen. Einen schönen Abend wünschen wir Ihnen. All meine Vorbereitungen habe ich eh über Bord geworfen irgendwann und habe mich hier eingelassen auf den Fluss der Sendung. Deswegen, ja, ich glaube schon, dass wir gut gesprochen haben und gerne auch immer wieder so live, weil das lockt dich nochmal anders aus deiner Komfortzone raus, aus deiner Reserve.
4: In einer Woche bereden Nina und ihre Gäste wieder, was da unter der Oberfläche brodelt.
1: Ja, ein tolles Format. Und was du gerade gesagt hast, Vorbereitungen über Bord werfen, weil das Gespräch anders läuft, die Diskussion, das kenne ich auch. Und trotzdem könnte ich mir vorstellen, bist du eine, die gut vorbereitet ist, oder?
0: Also ich bin, glaube ich, über die Maßen vorbereitet. Und ich kann aber auch nicht weniger machen, weil ich mich nicht wohlfühle. Aber ich denke, das ist bei dir genauso.
1: Absolut.
0: Du bist ja auf alle Facetten von deinen Gästen immer vorbereitet.
1: Ja.
0: Und vieles, glaube ich, kommt dann gar nicht mehr zum Tragen, weil dann die Sendung auch zu Ende ist. Und dann, genau, musst du kill your darlings, also irgendwie verzichtest du.
1: Die beste Spontanität ist mein Lieblingsspruch, ist die vorbereitete. Und wir erinnern uns ja an Rudi Carrell, ne? Du musst
0: das Ass in den Ärmel stecken,
1: bevor du es rausspielst. Genau. Also ich finde es nämlich auch besonders, wie viel tatsächlich Akteure du da im Blick, im Griff haben musst. Du hast ja Publikum hier jetzt vor Ort, du hast die, die online zugeschaltet werden, du hast auf dem Podium, hast du Gäste, das ist ja eine ganze Menge. Und das dann alles wie so eine Dompteuse, sage ich mal, Dompteurin, dann auch Platz, Sitz, Springen durch den Feuerring, das ist ja schon auch eine große Konzentrationsleistung.
0: Das beschreibt es aber ganz gut. Ich denke auch immer an diese Zirkusmanege und dann hast du ja noch die Uhrzeit im Blick und wir sind ja so, dass wir als ARD-Wellen alle zusammenkommen und dann gehen wir ja punktgenau auseinander und kommen wieder zusammen. Das musst du ja auch immer irgendwie treffen. Und dazwischen eben noch ein bisschen sinnstiftend zu agieren und sich nicht im Kreis zu drehen. Das finde ich, die Sendung ist ja recht lang, fast 2 Stunden.
1: Ja.
0: Und dass man immer einen neuen Aspekt wieder reinzieht. Aber da kommt dann die Vorbereitung ins Spiel, weil du irgendwo im Hinterkopf denkst, da war noch mal was Spannendes. Mhm. Und dann kannst du es wieder reinwerfen.
1: Ja, und hier konnte man auch gut sehen, wie lange auch so eine Vorbereitung an dem Sendetag selbst ist. Dann noch mal eben für den Hörfunk was machen und noch mal eben das Anteasen in den Nachrichten. Die Maske, das Kostüm. Das Licht will, dass du an der richtigen Stelle sitzt. Die Kameraleute setzen dich an den richtigen Platz. Also das ist ja doch eine Menge, was da um einen herum so wuselt. Ne?
0: Und es ist so anders, als wir sonst arbeiten. Also Radio ist ja, du gehst in ein Studio und deine Kollegen draußen haben das Radio auch schon mal leiser gemacht, weil sie arbeiten müssen. Und ja, dann sendest du so allein vor dich hin und kommst nach 4 Stunden wieder raus eigentlich. Und in dem Fall sind so viele, es hängen aber auch so viele Leute dran. Du willst ja auch das Team nicht enttäuschen. Also musst du dann

0: auch irgendwie auf den Punkt performen, aber das ist schon, also das ist, danach bin ich erstmal ein Sauerstoffzelt. So.
1: danach braucht man erstmal Ruhe. Demokratie unter Druck, das war euer Thema bei der in Warnemünde, bei der Veranstaltung, die wir gerade gesehen haben. Was war der Ausgangspunkt? Warum habt ihr dieses Thema gewählt?
0: Also natürlich wird in Mecklenburg-Vorpommern auch gewählt, mhm, und wir haben uns noch mal so ein paar Umfragen angeschaut. Das gibt ja immer so eine enorme Zustimmung für die Demokratie. Da sagt ja keiner, also es glaube ich 99% sagen, Demokratie als Staat von super Sache. Was spannend ist, dass aber ein Dreiviertel der Menschen sagen, so wie sie funktioniert gerade, da ist so viel Reibungsverlust, ich habe nicht den Eindruck, gehört zu werden. Also ich habe nicht das Gefühl, dass unsere Demokratie gerade wirklich funktioniert. Das kann ja ganz unterschiedlich ausstaffiert sein. Also manche merken das, wenn sie auf einer Verwaltung sind, und manche sehen auf die Kommunalwahlen, manche fühlen sich in der Bundespolitik nicht mehr repräsentiert. Mhm. Und dann haben wir gesagt, okay, also das ist jetzt für im Wahljahr ein gutes Thema. Und haben uns dem mit zwei Autorinnen und einem ehemaligen Bürgermeister gewidmet und waren dann auch interessiert, wie die Leute das Thema füllen an dem Abend. Ganz unterschiedlich und auch wieder unerwartet, ehrlich gesagt.
1: Ihr habt dazu auch eine Straßenumfrage, mhm, gemacht, und die zeigen wir jetzt mal im Ausschnitt.
2: So scheiße, die denken nur an sich alle. Das ist alle, die denken nur an Geld, die scheffeln nur für sich in die Tasche.
3: Ich kann das nicht verstehen. Den Deutschen geht's gut. Sie haben Arbeit. Wenn auch manche arbeitslos sind, aber trotzdem, die Arbeitslosigkeit ist nicht so hoch wie in anderen Ländern. Und hier ist ja auch jeder für sich verantwortlich.
4: Also ich bin schon der Meinung, dass die uns einfach schlicht und ergreifend nicht mehr ernst nehmen.
5: Eine Politik, wie sie zum Beispiel die CDU jetzt macht, wenn ich links und rechts Mauern ziehe, lebe ich selbst keine Demokratie.
6: Würde sagen, dass Menschen wenig Räume haben, wo sie miteinander diskutieren und wo man sich auch aushält miteinander und auch was klären muss. Ich glaube, für viele Menschen ist es einfacher, sich zurückzuziehen und zu behaupten, die anderen haben nicht recht, aber man selbst ja.
7: Politik ist für mich auch viel zu kompliziert. Ich habe damals in der Schule das schon nicht gemacht. Ich nehme das, was kommt, freue mich über jede positive Veränderung. Wenn es was Negatives gibt, regt man sich auf wie jeder andere Deutsche.
1: Ja, breites Spektrum, aber doch ist mein Eindruck mehr Frust als Lust. Wie hast du das erlebt und was hat dich besonders vielleicht auch berührt oder überrascht?
0: Also den Frust habe ich da auch in dem Saal wirklich gespürt, und der war dann ganz greifbar, als zum Beispiel ein Mann aufgestanden ist und gesagt hat, ich würde mich gern politisch engagieren, was ja glaube ich sowieso schon eher selten heutzutage ist, weil man auch so viel in der Gefahr eines Shitstorms ist und Gegenwind zu bekommen. Und der hat gemeint, und dann bin ich so zur SPD in dem Fall, glaube ich, gegangen, zum Parteibüro, zum Ortsbüro, und die haben sich irgendwie so gar nicht um mich gekümmert. Also da ist jemand, der möchte aktiv teilnehmen und der tropft dann da so ab. Und das haben wir, oder einfach auch eine Frau, die, das fand ich aber auch spannend, eine Frau, die aufstand und sagte, ich habe mir von diesem Abend Inspiration gewünscht und wir reden uns so schlecht. Und das hatte mich wiederum, da war ich nicht vorbereitet, weil das, wir schauen ja auf die Probleme als Journalisten, aber da hatte sie natürlich auch recht, weil das ist, glaube ich, ganz wichtig bei allem, was jetzt auch kommt politisch. Das können ja unruhige Zeiten weiterhin bleiben, dass man zumindest an seine eigenen Stärken anknüpft. Mhm. Und das, da hat die einen gut erinnert an dem,
1: ja,
0: Abend.
1: Dass wir nicht immer alles so schlecht oder noch schlechter reden, als, mhm, es ist, weil immerhin, es ist eine freie Gesellschaft. Wir können die Meinung sagen, wir haben eine Freiheit in, ja, der Religionswahl und überhaupt im Wählen in unserer Politik, in unseren Parteien. Also das ist ja ein großes Gut, was man auch mal hochhalten muss, anstatt immer alles so runterzumachen. Ne?
0: Und auch die Frage, so, ob du immer nur sagst, die Politik. Also wir müssen, glaube ich, unser Erwartungsmanagement auch ein bisschen besser kontrollieren. Mhm. Also ja, da wird viel gestritten und da wird viel über Streit, gerade auch in der großen Koalition, die wir haben, berichtet. Aber am Ende müssen wir dann auch ein bisschen wieder zu uns, glaube ich, dann zurückfinden in die kommunalen Ebenen und da einfach, also das haben die Leute auch gesagt, deswegen sagte ich dem Einspieler auch vor Ort alles Gute Ihnen, weil die Menschen so rausgegangen sind, so jetzt greife ich hier an, und das, mhm, war eigentlich total belebend. Ja.
1: Wie oft kommt es vor, dass du wirklich überrascht wirst von einer Antwort, wo du dann denkst, die ist jetzt aber heftig, die Meinung, und vielleicht auch grenzüberschreitend, verunglimpfend, mhm, übergriffig, die hätte ich jetzt hier lieber nicht laut gehört. Was machst du dann, wie gehst du damit um?
0: Es ist wirklich selten, mhm, deswegen bleiben die paar Male einem auch besser in Erinnerung. Und ja, einer hatte mal, wir hatten mal den Minister Lauterbach in der Sendung, und der hatte dann die Gelegenheit genutzt und hat sich gegen Karl Lauterbach gewandt und hat sich gesagt, und warum haben Sie dieses Land an die Wand gefahren, und hat richtig ausgehöhlt, hat auch über uns als Journalisten und Journalistinnen gesprochen, und das kam schon überraschend, weil er auch gesagt hat, er wollte eine ganz gezielte Frage stellen, und, mhm, am Ende kommt das in der Sendung ja auch vor, und das ist auch wichtig, mhm, aber ich musste dann kurz noch mal erinnern, dass wir genau deswegen zusammenkommen.

0: in dieser Sendung. Dieses nur rüberkübeln, das bringt uns nicht weiter. Und das muss sich auch keiner irgendwo in Freiburg anhören, wenn jemand in Flensburg richtig brastert. Also wir müssen, auf den Ton kommt schon an, finde ich.
1: Aber ich finde auch auffallend, wie gut der Ton ist. Also Leute sind wirklich sehr vernünftig, sind interessiert an der Meinung der anderen. Es geht nicht darum, wie oft in Diskussionsrunden, in politischen, den anderen wirklich zu überstimmen, sondern man lässt mehrere Meinungen gleichzeitig bestehen, was ja auch wichtig ist in der Debattenkultur. Ne?
0: Das und auch die Gäste machen das in der Regel. Also wir haben jetzt auch unsere Gäste, die wir dazu ja noch haben, damit wir die Sendung immer wieder neu beleben können mit einem neuen Aspekt, den die auch mitbringen. Die sind nie so, dass die komplett frontal aufeinander gehen, weil dann hätte ich die ganze Zeit diesen Streit. Wir hatten mal eine ähnliche Situation gerade, da war ein Schweinehalter und eine Veganköchin und die haben sich in Details dann angefangen abzureiben, wo aber wir alle irgendwo außenrum so draußen vor waren. Ja. Und er sagt, nee, also wir müssen am Ende schon die Möglichkeit haben, immer gegenseitige Anschlusspunkte zu finden.
1: Wir haben auch vorhin gesehen, was ich auch schön finde, dass da eben auch junge Leute hinkommen, ne? Und mitdiskutieren. Wie würdest du praktisch euer Publikum beschreiben?
0: Ja, also ich freue mich auch immer über unter 20-Jährige, gerade wenn wir über Schulen sprechen. An Schulen ist ja so viel abverlangt. Also die sollen die Demokratiebildung, die sollen die künstliche Intelligenzbildung übernehmen und die müssen aber auch noch irgendwie gut performen, wenn es um die Leistung geht. Und gerade bei solchen Themen, wenn man dann nur über die spricht, dann ist das schon sehr fad. Und da freuen wir uns immer, wenn auch Jungs aus dem Lehrheim anrufen oder gerade. Aber ja, es ist online, es ist jünger, klassisch. Im Radio sind es ein bisschen die älteren Herrschaften, die sich dann aktiv noch beteiligen. Aber wir haben eigentlich eine gute Bandbreite doch.
1: Und immer dran denken, egal welches Alter, Demokratie lebt vom Mitmachen.
0: Und mitreden.
1: Und mitreden, auf jeden Fall. Und Meinungen aushalten, wenn es nicht die eigenen sind. Du hast gerade gesagt, ihr seid in der Sommerpause. Wann geht es wieder los?
0: Also wir sind ja mittlerweile vier Wellen. Also wir sind der NDR, der Bayerische Rundfunk, der Rundfunk Berlin-Brandenburg und der Mitteldeutsche Rundfunk. Mhm. Wir teilen uns mitreden und die Kollegen gehen Ende August wieder drauf. Und wir sind Anfang September wieder hier aus Hamburg dran.
1: Also dann für alle, die es noch nicht gesehen haben, auf jeden Fall gucken. Und man kann es ja auch bei YouTube jederzeit sehen. Apropos Nachrichten, wenn man Nachrichten hört oder sieht, bekommt man ja meist so eine Hiobsbotschaft nach der anderen präsentiert. Krieg, Katastrophen, Elend, Verbrechen. Umso schöner und wohltuender, wenn es dann es sie doch noch gibt, die guten Nachrichten. Und die kommen jetzt.
2: Sintflutartiger Regen, Wirbelstürme, Flugzeugkatastrophen, Kriege. Die alltäglichen Nachrichten vermelden oft nichts Gutes. Sie alarmieren uns, weil wir uns bedroht fühlen. Nur zu oft nehmen die schlechten Nachrichten einfach überhand.
3: Eigentlich gibt es ja nur Krieg, nicht? Krieg, teuer, alles wird teurer. Also ist nicht so berauschend.
4: Ich glaube, es beschäftigt die Leute mehr, ne? Und es ist ja auch definitiv wichtig, das mitzubekommen. Und über schlechte Nachrichten lässt sich besser berichten als über gute wahrscheinlich.
2: Dabei versuchen immer mehr Medien, allen voran die BBC, aber auch das ZDF, der Spiegel oder Internetanbieter, neuerdings auch gute Nachrichten zu vermitteln. Der Erfolg? Durchwachsen. Schon seit 2019 dabei das Berliner Nachrichtenportal Good News.
5: Hast du was?
6: Ja. Hallo. Alle Jahre wieder. Die EU verschenkt Interrail-Tickets.
2: Täglich sucht das kleine Team um Bianca Kriel aus allen Nachrichten die sieben besten des Tages heraus. Ausgewählt aus über 100 Quellen.
6: Dort suchen wir nach Nachrichten, die eine positive Wirkung entfalten nach unseren Kriterien, die da sind Nachhaltigkeit, also im sozialen Bereich, aber auch für Naturschutz, Artenschutz, Innovation. Dinge, die die Welt nach unsere Auffassung vielleicht besser machen.
7: Wir hatten jetzt vor kurzem, dass die Sperrzeiten für die Meerrobotter, für Igel, eingegrenzt wurden. Also, dass die abends nicht mehr fahren dürfen, die Meerrobotter auf dem Privatgrundstück. Das finde ich eine super Nachricht.
2: Die tägliche Portion Optimismus nutzen pro Monat gut 100.000 Menschen. Per Handy oder im Internet. Finanziert durch die Spenden der Nutzer.
6: Es gibt Leute, die sagen, ah, wie cool, den ganzen Tag bist du mit guten Nachrichten umgeben. Aber das Gegenteil ist eben der Fall, weil wir uns alle Nachrichten durchlesen, um die guten zu finden. Und manchmal belastet es auch mich sehr, Aber wenn ich dann am Ende des Tages unsere Auswahl sehe von guten Nachrichten, switcht wieder was in meinem Kopf. Denke, ah, okay, doch, wir haben gute Sachen gefunden und es gibt gute Dinge, die in der Welt passieren.
2: Gute Nachrichten kommen in der alltäglichen Berichterstattung oft zu kurz, ist Bianca Kriel überzeugt.
6: Dadurch haben wir kein vollständiges Bild von der Welt. Wir kriegen dann gar nicht mit, was Gutes ist. Und das kann eine Spirale auslösen von Negativität. Und im schlimmsten Fall, und das ist gut untersucht, kommen wir in eine erlernte Hilflosigkeit. Wenn wir denken, alles ist schlecht, dann geben wir auf und versuchen eigentlich gar nichts mehr zu ändern. Und wenn wir das durchdenken, ist das für eine Demokratie sehr gefährlich.
0: Hallo und herzlich willkommen zu Good News, dem Podcast.
2: Die besten guten Nachrichten sind einmal wöchentlich auch als Podcast zu hören.
0: Der europäische Bison feiert ein Comeback.
2: Über eine News würde sich Bianca am meisten freuen.
6: Jede gute Entwicklung zum Thema Malaria, weil ich der Meinung bin, durch die ganzen Präventionsmaßnahmen, die es heutzutage gibt, müsste eigentlich kein Kind mehr an Malaria sterben.
0: Unternehmen macht aus Urin Dünger und plant jetzt einen Wald.
2: Nachrichten, die gute Gefühle auslösen. Sie können uns dazu bringen, selbst Gutes zu tun. Noch eine gute Nachricht.
1: Good News, nur gute Nachrichten. Wie findest du das, Nina?
0: Ich gebe ihr total recht. Sie sagt ja, man vergisst vielleicht ein bisschen, dass es noch Licht am Ende des Tunnels gibt, wenn man sich davon so umgibt und dass man den Fokus so ein bisschen verliert. Also ja, da gebe ich ihr total recht. Nachrichten leben aber ganz oft vom Spannungsfeld und das bewegt sich eher im Negativen und das durchrauscht uns alle jeden Tag. Vor allem natürlich, wenn man damit auch beruflich zu tun hat, klar.
1: Im angloamerikanischen Journalismus sagt man ja auch Bad News, Good News, weil sie einfach, also ja. Schlechte Nachrichten sind gute Nachrichten, zumindest für die Nachrichtenhäuser, weil sie sehr viel mehr natürlich Aufmerksamkeit erheischen. Aber vielleicht muss man da wirklich auch mal wieder umdenken und auch in den Nachrichten mehr darauf achten, ja, das gute Bild zu verbreiten.
0: Es gibt ja diesen Constructive Journalism-Ansatz, dass man durchaus immer schon auch die Lösung mitberichtet. Das geht aber einfach in der Vielzahl der anderen Berichte vielleicht auch einfach unter immer wieder.
1: Wie sehr belasten oder berühren dich schlechte Nachrichten? Weil du hast ja tagtäglich mit Nachrichten zu tun.
0: Also manchmal durchrauscht einen das wirklich. Ich weiß, das ist schon ein bisschen länger her, dieser Absturz der Germanwings. Der war ja getoppt. Da gab es ganz viele Anschläge drumherum. Und dieser Absturz, also das hat mich wahnsinnig durchfahren. Und dann gibt es also immer wieder Geschichten, die in der Welt passieren, die einen dann richtig noch mal, ja, die einen erwischen und wo man ein bisschen Abstand braucht. Ja. Und das sind bei mir, ja, also ich glaube, meine Achillesferse sind dann Tierthemen. Also ich kann dann ganz schlecht bei irgendwelchen, dann kommt dann noch irgendwie eine schreckliche Tiergeschichte. Da muss ich dann leise machen. Dann habe ich im Studio auch leise gedreht. Dann kann ich das nicht auch noch in meine Seele reinlassen.
1: Du bist aber auch sehr tierlieb, sprechen wir gleich drüber. Du hast einen Hund und Igel, mehr verrate ich noch nicht. Jetzt erstmal auf deine Vergangenheit geguckt, bevor du seriösen Nachrichtenjournalismus gemacht hast, hast du Unterhaltungsjournalismus gemacht und hast bei den jungen Formaten, den jungen Wellen, Radio Fritz in Berlin, RBB oder auch hier Enjoy im NDR die junge Welle moderiert. Und da hast du jede Menge Prominente und Stars kennengelernt. Hier zum Beispiel den Popstar Ed Sheeran.
0: Ja.
1: Hast du noch eine Erinnerung an den? Das waren so viele bei dir, ja, aber trotzdem so ein paar sind die hängen geblieben.
0: Also vor allem auch ganz liebe Grüße an Christian Hake, mit dem war
1: lange
0: ich
1: moderiert
0: so lange moderiert habe. Und das war einer der glücklichsten Radiomoderatoren, glaube ich, die es gibt. Und Ed Sheeran war ein unglaublich angenehmer und sehr relaxter, schlunziger Typ, der dann vor dem Konzert, der hat ja auch hier in der großen Arena dann gespielt, schlunzte er noch einmal so vorbei, aber war wahnsinnig zugewandt und höflich. Er hat die Ballons in der Hand, weil wir unsere Fragen immer in den Luftballons drin haben. Es war nicht das Knaller-Interview. Und unter anderem,
1: das ist eine gute Idee. So eine Knallerfrage hier.
0: Ja. Er hatte aber Angst vor dem Pieksen. Er hat dann irgendwann mich pieksen lassen, das weiß ich noch. Und er hat irgendwann auch, glaube ich, erzählt, dass er Backstage haben die Stars doch immer so Wünsche und er hat halt schwarze Boxershorts und Gurken. Na, warum? Ja, weil Shorts kann er nie genug haben und Gurke mag er einfach.
1: Okay. Ich finde es immer erstaunlich, ich weiß nicht, wie es dir geht, wie normal doch auch all diese Stars sind, vor denen man so viel natürlich Hochachtung hat. Hier, ich meine, Hollywood hat angeklopft, Orlando Bloom.
0: Das war wahnsinnig unangenehm. Also nicht, weil Orlando Bloom unangenehm war, sondern es war ein neuer Film von ihm. Und mir wurde gesagt, du, da fährst du in die Stadt, das ist so ein Roundtable, da sitzen lauter Filmjournalisten, die stellen die Fragen und du kommst mit deinen Spaßfragen noch so hinten ran. Dann war ich alleine. Okay.
1: Und dann so,
0: was mache ich jetzt? Und habe dann angefangen, glaube ich, über seinen Filmgeschmack. Ich hatte den Film halt nicht gesehen.
1: Ja.
0: Über seinen Filmgeschmack und wie gut er gerade in Shape ist. Hat er nämlich so ein kleines Bäuchlein gehabt.
1: Und hat
0: er
1: mal gehabt. Eben Shirt hochgezogen.
0: Hatte, aber habe ich gesagt, ach so, nicht so richtig gut.
1: Ja, ich meine, auch die Deutschen. Du hast Felix Jehn, berühmter DJ aus Mecklenburg-Vorpommern, Mark Foster, Lena Meyer-Landrut. Ich meine, da sind noch so viele, die du getroffen hast. Gibt so einen Angela Merkel nicht zu vergessen? Angela Merkel nicht
0: in der Reihe der Popstars, Angela Merkel.
1: Bundeskanzlerin.
0: Oh, ja, also hier ist
1: Jehn.
0: Ja, also ich glaube, gerade Felix Jehn, der uns über die Jahre immer wieder begrüßt oder besucht hat, das war als kleinen Jungen ihn kommen zu sehen, der den ersten großen Erfolg da in den USA auch hatte und dann so wachsen zu sehen, das war schon sehr toll. Und ich erinnere mich an einen Moment, wo haben wir auch über Freund, Freundin gesprochen und er hat ja auch später dann mal erzählt, dass er auf Jungs und Mädels steht und ich war so kurz davor, er will mir doch irgendwas sagen.
1: Ja.
0: In den Augen hast du es so gemerkt. Er hat es dann nicht gemacht, weil ein paar Tage später, war das in der Zeit und in der Süddeutschen war ein großer Artikel, den hatte er schon ein Interview gegeben. Aber er war so bereit, einfach über sich zu erzählen. Und also man kommt mitunter schon sehr nah ran. Also
1: alle,
0: liebe
1: Grüße. Nicht kennen, weltbekannter, beliebter DJ eben hier aus dem Norden. Und hier eben Angela Merkel. Da hast du erzähl am besten selbst, was es war, das Format, was ihr gemacht habt.
0: Das war die damalige Wahl, wo sich Steinbrück und Merkel begegnet sind in der Wahl. Und sie hat ja am Ende gewonnen. Aber da hatten wir bundesweit auch schon zusammengeschaltet. Aber die ganzen jungen Wellen, also die sind dann zusammengekommen an zwei Tagen. Wir sind nach Berlin gefahren, haben dann uns vorbereitet, haben einmal Frau Merkel und einmal Herrn Steinbrück getroffen. Sie kam viel zu spät. Mhm. Sie hat dann gesagt, wieso ist das denn live? Das ist doch nie live. Und die ganzen Wellen schon so zusammengeschaltet. Und so, ja, das war, aber glaube ich, es war dann auch mit dem Radiopreis ausgezeichnet.
1: Ja, eben, du hast den Deutschen Radiopreis dafür bekommen oder ihr als Sender.
0: Ja,
1: also,
0: eben, weil wir da einfach, das war auch eine besondere Sendung. Also, dass wir in den Wahlkampf als junge Leute engagiert reingehen, deswegen gab es auch einen Preis.
1: Ein paar Jahre später hast du dann den Deutschen Radiopreis kommentiert und da hatte ich dann unter anderem Barbara Schöneberger interviewt. Hm?
8: Danke sehr, Glasperlenspiel. Wir haben uns verquatscht hier oben. Wir gucken von hier oben runter und reden so über alle, die da so stehen und machen uns so unsere Gedanken und so. Jetzt sind wir hier ein bisschen ins Plaudern gekommen.
9: Das ist aber der Horror. Das ist der Horror, dass du eine Radiosendung machst und die Musik geht aus und du bist gerade noch mitten am gut über den Chef reden.
8: Solche oh Gott, wie schrecklich.
9: Ging mir ein bisschen bei Lenny Kravitz. Ich habe ja Lenny Kravitz eben.
8: Ja, gell? Ja. Ich habe es gemerkt. Und jetzt sag mal. Du warst ganz nah dran. Schon gut, oder?
9: Schon gut, aber ja, zu Hause ist auch gut.
8: Ich würde sagen, Hauptsache man hat ein Brillenputztuch zur Hand, dann läuft die Sache.
1: Lenny Kravitz, da gab es eine Geschichte, die du da nicht erzählt hast, aber die du jetzt uns erzählen wirst.
0: Ja, man hat aber auch kurz gesehen, dass ich...
1: Du wolltest, du hast überlegt, erzähle ich es oder erzähle ich es nicht?
0: Also ich kam in diesen kleinen Raum Backstage, weil wir ihn da interviewt haben und ich wurde, es hat... wahnsinnig natürlich gerochen.
1: Puma-Käfig.
0: Ja, Wahnsinn. Ich habe im Nachhinein erfahren, er verzichtet auf Deo. Das ist aber auch so eine Grundhaltung. Und das macht er auch bewusst. Da redet er auch drüber. Und das war, ich kam rein und es war so, wie sagen die Amerikaner, the breathtaking. War so,

0: ist in den Wäldern rund um Barum in Niedersachsen etwas Besonderes. Der Ruf gehört zu ihm, dem Fasan. Er ist ihm auf der Spur. Jagdpächter Helmut Reinhardt.
1: Ich mag insgesamt gerne, wie sie sich bewegen, wie sie sich geben, was sie alles für die Natur tun. Sie picken ja allerhand Unkrautsamen und sowas alles weg in ihrem hübschen Federkleid. Ja, ich liebe Fasanen, gehören einfach dazu bei mir in der Natur.
0: Doch jahrzehntelang galt der Fasan hier als ausgestorben.
1: Wir hatten 1978, 79 diesen ganz strengen Winter mit viel, viel Schnee. Und dem Fasan hat natürlich zugesetzt, dass er in diesen hohen Schneelagen keine Deckung mehr fand. Also er konnte nur noch auf dem Schnee rumlaufen. Und das war natürlich ein gefundenes Fressen für alle Prädatoren. Und dadurch ist der Bestand fast vollständig zum Erliegen gekommen.
0: Das möchte Helmut Reinhardt ändern. Zusammen mit anderen Jagdpächtern aus der Region züchtet er Fasane nach, um sie später auszuwildern. Fürs Eierlegen hält Reinhardt Fasane, die an Volieren gewöhnt sind. Doch die haben verlernt, ihren Nachwuchs aufs Leben in der Wildnis vorzubereiten. Also braucht es Stiefhennen. Und die leben unter anderem auf dem Hof von Lisa Spitz. Unter ihrem bunt gemixten Federvieh gibt es auch ein paar Buschhühner. Und auf die kommt es an.
2: Solange du sie einmal unterlegst, die Eier haben und dann was rauskommt, denken sie, dass es ihre sind. Sie bringen ihnen bei, die Körner zu suchen, zu finden, wo sie sich am besten verstecken können. Und sie setzen sich nachts auf Bäume gerne. Und das machen die Fasane auch und sollen die lernen.
0: In den ersten Wochen leben die Küken in Kisten oder Volieren. Zum Schutz vor Habichten, Ratten und Mardern. In dieser Zeit füttert Lisa sie mit allem, was die Fasane später selbst in der Natur finden. Damit sie sich nicht an den Menschen gewöhnen, reduziert Lisa ihren Kontakt zu den Tieren auf das Nötigste.
2: Ich check gerade die Flügel, ob die schön ausgewachsen sind. Und dann den Schnabel, die Augen, die kleinen Füßchen, ob die auch schön stark sind. Man merkt richtig, dass die wild sein sollen, weil Hühnerküken würden sich nicht so dolle wehren wie so ein kleiner Fasan. Alles in Ordnung.
0: Nach 3 Wochen ziehen die Küken um in eine Voliere, gewöhnen sich dort an die Umgebung und dürfen wenig später in die Freiheit. Dann ist der Hof voller Fasanen-Teenager, bis sie sich schließlich eigenständig in den Wald aufmachen.
1: Wir hoffen, dass wir für die Zukunft genügend Nachwuchs kriegen. Und wir hoffen vor allen Dingen, dass sich der Bestand stabilisiert und auf ein möglichst hohes Niveau. Das wäre schön für uns und würde eben die Motivation auch noch mal zusätzlich anheben, weiterzumachen.
0: Vorletztes Jahr haben die ersten Fasane wieder in freier Natur rund um Barum gebrütet. Mit ein bisschen Glück könnte der Bestand schon in ein paar Jahren gesichert sein. Und einen Fasan zu hören und zu sehen, ist dann wieder ganz normal.
3: Tolles Projekt und verrückt, dass das funktioniert, oder?
4: Und enorm, wie viel Einsatz die Menschen dafür haben, oder? Tag, Nacht, kennen sich so gut aus mit den kleinen Tierchen dann.
3: Ja. Du ja auch, nur dass es bei dir keine Fasane sind, sondern Igel.
4: Ja, aber auch unfreiwillig, ne?
3: Also, erzähl, wie bist du dazu gekommen, zur Igelhilfe?
4: Die sind uns in einem November, sind die uns wirklich für die Füße gekullert, tageweise, immer wieder neuer, vielleicht aus dem gleichen Wurf. Das ist dann zu kalt, dann waren die zu klein. Und dann überlegst du erst, was machst du? Und dann fängst du an, dich richtig reinzuarbeiten. Dann gibt es Igelnetzwerke, genauso Leute, die so engagiert sind. Also da kann ich immer nur voller Respekt Danke sagen, was Menschen an Zeit, an Geld dafür hergeben und Hilfestellung. Weil die haben uns dann geholfen, dass die wieder gesund werden. Die haben ja auch wahnsinnig Parasiten. Also die sind ja so anfällig für alles und jeden. Und dann werden die gepäppelt, dann fütterst du die, dann hast du die erstmal in der Wohnung, dann kommen die irgendwann nach draußen und dann gehen die in den Winterschlaf. Und das ist mal die ganz kurze Variante.
3: Und das ist dann der Winterschlaf im Keller in einem Pappkarton?
4: Am besten, das ist zu warm eigentlich. Mhm. Also die müssen schon raus, aber das dann auch geschützt. Aber das kann man alles organisieren, selbst in einer Etagenwohnung wie bei uns. Ja, und dann müssen die mit 700 Gramm circa haben, dann gehen die pofen und stehen auch wirklich wieder auf im April und sagen so. Und dann haben sie einen Sommer, einen Igelsommer.
3: Ich merke schon, du bist wirklich Igel-Expertin.
4: Bestimmt nicht. Ganz am Anfang.
3: Wie viel hast du bislang
4: über die 2 Jahre? Uns wurden dann im letzten Winter auch welche nach Hause gebracht. Ja. So, sie machen doch was mit Igeln. Und dann plötzlich hattest du schon wieder so einen kleinen Patienten. Es waren jetzt, glaube ich, 6, 7.
3: Verrückt. Aber Igel sind ja ein bisschen stachelig. Deshalb hast du ja auch noch Luna, die du richtig schön kuscheln kannst. Und hier

0: ist Luna, was ist das für ein Hund?
1: Ein Havaneser.
0: Ein Havaneser.
1: Also ein Kraultier.
0: Ja, absolut, oder?
1: Ja.
0: Und der kommt auch überall mit hin?
1: Die kommt überall mit hin. Die habe auch überlegt, ob hier vielleicht ein gutes Plätzchen wäre, aber sie ist jetzt zu Hause. Luna ist ein Herzenshund. Also es ist... auf die freue ich mich gleich, die wartet jetzt.
0: Und wenn man gerade so einen auch stressigen Job hat, wo man immer mit so auch oft harten Themen zu tun hat, dann ist es auch schön, wenn dann so ein süßes Tier auf einen wartet. Ne?
1: Ja, und die weiß von all dem nicht, weißt du? Die freut sich einfach.
0: Nächstes Mal bringst du sie mit. Nina, das war toll mit dir. Ganz schön, dass du bei uns warst. Und wir freuen uns auch auf das nächste Mal mitreden. Ende August. Genieß jetzt noch die Sommerpause. Morgen kommt Dr. Michael Succo. Er ist Biologe und Naturschützer und Moorexperte und hat auch ganz viel aus der Natur und über die Natur zu erzählen. Freuen wir uns sehr drauf. Und es geht jetzt weiter mit Ihrem Landesprogramm. Tschüss.

dann sagte sie, ich zähle auf Sie. Oh, hallo Freunde. Ich bin es, Graf Zahl. Und ich habe die Ehre, eine ganz besondere Folge der Sesamstraße präsentieren zu dürfen. Es ist die heutige Jubiläumsfolge mit der Zahl 3000. Ja, ich freue mich. Und meine kleinen Freunde ebenfalls. Was? Ihr wollt wissen, wie viel 3000 ist? Nichts leichter als das. Ich werde jetzt bis 3000 zählen. Seid ihr bereit? 1, 2, 3, 4, 5, 6, 7, 8.

0: richtig. Willst du mal was ganz, ganz, ganz, ganz, ganz, ganz, ganz, ganz Spannendes sehen?
1: Oh ja, was denn?
0: Wasser!
1: Wasser? Ich denke, es geht um was Spannendes.
0: Ja, aber Wasser ist spannend. Mir ist aufgefallen, dass Wasser total wichtig ist und für ganz viele Sachen gebraucht wird.
1: Ja, zum Beispiel zum Langweilen.
0: Nein, Abby, Wasser ist total toll. Mir fallen auf Anni bestimmt 20 Sachen ein. Ach, was sag ich? 10!
1: 10 Sachen, die man mit Wasser machen kann? Nie im Leben. Da wette ich diesen Keks dagegen, dass dir keine 10 Sachen einfallen.
0: Keks. Die Wette gilt.
1: Na gut, dann fang mal an. Ich zähl mit.
0: Also, als erstes kann man Wasser trinken.
1: Ja, ja, das ist 1.
0: Ja, und dann kann man, man kann sich mit Wasser die Zähne putzen.
1: Oh ja, stimmt. Das hatte ich vergessen. Das sind 2.
0: Und man kann sich die Hände waschen.
1: Ja, du hast recht. Das sind 3 Sachen.
0: So, und dann kann man noch, genau, guck mal hier. Mit Wasser kann man die Blumen gießen.
1: Na gut, 4.
0: So, und dann kann man noch...
1: Na?
0: Warte. Tatü, tata, hier. Man kann mit Wasser Feuer löschen.
1: Ach, daran hatte ich gar nicht gedacht. 5.
0: Oh, ich weiß doch was. Moment. Guck mal. An einem heißen Tag trinkt man gerne ein kühles Getränk.
1: Das zählt nicht, Elmo. Trinken hatten wir schon.
0: Ich weiß. Aber es geht ja auch um was ganz anderes. Aus Wasser kann man nämlich auch... Eiswürfel machen. Wenn es ganz kalt wird, dann wird es nämlich fest und zu Eis.
1: Na gut, das zählt. Jetzt sind es schon 6 Sachen. Das war's dann aber auch schon.
0: Nein, Abby. Mit meinem Getränk gehe ich nämlich gleich zur nächsten Sache. An den Strand. Im Wasser kann man nämlich auch prima planschen.
1: Das werden ja immer mehr Sachen. Jetzt sind es schon 7.
0: Und es werden sogar noch mehr. Beim Planschen im Meer ist mir nämlich noch was eingefallen. Moment!
1: Ja?
0: Hi!
1: Hi! Ein Hai?
0: Ich bin's doch nur, Abby. Das ist nämlich das Nächste. Im Wasser kann man nämlich auch schwimmen. Ja, Haie und andere Fische machen das den ganzen Tag.
1: Blub, blub, blub. Dann sind es schon 8 Dinge.
0: Und mit Wasser kann man auch kochen. Zum Beispiel eine leckere Suppe.
1: Das sind jetzt 9.
0: Dann fehlt jetzt nur noch 1. Dann haben wir 10. Mit Wasser kann man nämlich auch noch...
1: Ja, ja, was denn?
0: Hatten wir schon Zähne putzen?
1: Ja, ja, das hatten wir am Anfang schon.
0: Ja, dann vielleicht... Nee, doch nicht.
1: Ich wusste es doch, Elmo. Dir fallen keine 10 Sachen ein. So viel kann man mit Wasser einfach nicht machen. Ich habe die Wette gewonnen.
0: Oh nein.
1: Oh doch.
0: Oh, hoppla. Jetzt ist das Wasser auf dem Boden. Naja, der muss eh mal wieder gewischt werden. Moment mal. Oh, das ist es. Mit Wasser kann man den Boden wischen. Das ist die Nummer 10.
1: Tatsächlich? Dann gehört der Keks doch dir.
0: Oh, du, Abby, es gibt sogar noch eine 11. Sache, die man mit Wasser machen kann.
1: Was denn?
0: Einen matschigen Keksbrei.
1: Oh.

0: Ach, herrlich und so schön still. Genau richtig, um ein neues Buch zu beginnen.
1: Bert, weißt du was? Weißt du was?
0: Nein, Ernie, weiß ich nicht.
1: Ich muss dir was ganz Wichtiges erzählen. Was ganz Wichtiges.
0: Ach, dann sag schon.
1: Ich habe eine neue Lieblingszahl.
0: Ach, Ernie, ich wollte eigentlich dieses Buch hier anfangen zu lesen. Und jetzt bin ich noch nicht mal bis Seite 2 gekommen.
1: Oh, das ist ja lustig. Das ist meine neue Lieblingszahl. Die 2. Mhm.
0: Die 2? Ja, aber warum das denn?
2: Mit 2 Augen, da sieht man sich. 2 Ohren, sag, hörst du mich? 2 Arme umarmen dich.
3: 2 Nasen?
1: Warum auch nicht?
2: Nee. Mit 2 Beinen geh ich zu dir. Und 2 Füße gehören mir. 2 Hände sind zum Greifen da.
4: 2 Scheren haben wir.
2: Na klar.

0: 996, 997, 998, 999, 1000! Ja, und es geht weiter! 1001, 1002, 1003, 1004, 1005!
1: Licht, Platz, Wasser ist Platz.
2: Hallo, ich bin Romy, bin 8 Jahre alt und mit Wasser kann man ganz tolle Dinge machen.

0: Ich teste jetzt, was schwimmt und was untergeht. Das ist ein Maiskolben, ob der Wild schwimmt oder untergeht.
1: Ich bin richtig gespannt, was jetzt gleich hier passiert.
2: Ich glaube, dieser Maiskolben schwimmt.
0: Richtig.
2: Ich glaube, der schwimmt, weil er leichter als Wasser ist.
0: Das hier ist Moos. Ob das Holz schwimmt oder untergeht?
2: Schwimmt auch.
1: Diese Muschel hat ein Loch. Und geht unter. Das hier ist eine Muschel ohne Loch. Ob die schwimmt? Schwimmt auch nicht. Also Muscheln sind schwerer als Wasser. Das ist die Hülle eines Kastanie. Ob die wohl untergeht oder schwimmt? Schwimmt. Und ist wie ein kleines Schifflein. Und das hier ist ein Maiskorn. Und den lege ich in dieses Schiffchen. Und der so schwimmt. Und zum Abschluss noch der Stein. Der Stein ist viel schwerer als Wasser.
0: Manche Sachen gehen unter und manche Sachen bleiben oben. Wie interessant. Und jetzt kippe ich das Wasser um. Boom.
1: Wir machen jetzt das Experiment. Löst sich Zucker schneller in heißem oder in kaltem Wasser auf? Mama, warmes Wasser bitte. Das hier ist das warme Wasser und das hier ist das kalte Wasser. Jetzt der große Moment.
2: Aha.
1: Zuckerwürfel lösen sich schneller in heißem Wasser aus als in kaltem. Ne?
0: Mama, Teebeutel bitte. Das Beste an warmem Wasser ist, da kann man richtig leckeren Tee rausmachen. Habe ich doch gesagt, Wasserexperimente sind toll.

0: Es gibt doch nichts Schöneres als eine Bahnfahrt. Man kann entspannt aus dem Fenster blicken und in aller Ruhe seine Zeitung lesen.
1: Die Fahrkarte, bitte! Hä?
0: Sie schon wieder?
2: Ja, ich bin heute hier Ihr Zugbegleiter und würde gerne Ihre Fahrkarte kontrollieren.
0: Oh, na gut. Hier ist sie.
2: Das tut mir leid, mein Herr. Ihnen fehlt eine Fahrkarte. Hm? Sie haben hier nur die Karte für Platz 8.

0: eins. Aber im Abteil gibt es zwei Plätze, sehen Sie? Eins, zwei.
1: Aber ich sitze ja auch nur auf Platz Nummer eins. Platz Nummer zwei ist doch noch frei. Und deswegen brauche ich auch nur eine Fahrkarte.
0: Na, sagen Sie das doch gleich. Ich wünsche Ihnen doch eine angenehme Weiterfahrt.
1: Danke. Na, dann kann ich jetzt hoffentlich in Ruhe meine Zeitung lesen.
2: Meine Damen, wo sind wir?
0: In diesem Abteil sind nämlich noch zwei Plätze frei.
1: Das stimmt leider nicht.
0: Wie bitte, mein Herr?
1: In diesem Abteil gibt es noch einen freien Platz.
0: Aber gerade eben haben Sie doch gesagt, dass es hier zwei freie Plätze gibt.
1: Nein, ich habe gesagt, dass Platz Nummer zwei frei ist. Es können ja nicht beide Plätze frei sein. Auf einem der zwei Plätze sitze ja ich.
0: Aber insgesamt?
1: Insgesamt gibt es zwei Plätze. Aber nur einer davon ist frei.
0: Verstehe.
1: Und wenn Sie jetzt bitte etwas leiser sein könnten, ich würde gern diesen Artikel hier weiterlesen. Schließlich ist das hier der Ruhebereich.
0: Ach, das bedeutet dieses Schild. Kein Problem, mein Herr. Wir sind jetzt ganz leise. Meine Damen, ich habe eine tolle Idee. Ja, Sie passen doch bestimmt auch zu zweit auf einen Platz. So, gehen Sie mal dahin. So, Sie auch noch. Das ist prima. Ja, perfekt. Hier müffelt es aber ein wenig. Das haben wir gleich. Entschuldigung, mein Herr.
1: Meine Zeitung!
0: Schöne frische Luft. Ja, dann wünsche ich Ihnen noch eine gute Weiterfahrt.
1: Ja, so eine Frechheit. Wie soll ich denn jetzt noch meine Zeitung lesen? Ich werde auch langsam ganz schön kalt hier. Hoffentlich sind wir bald da.
3: Achtung, Achtung, Achtung, ich sage, weiter muss der Zug kurz anhalten. Aufgrund von, was ist denn da los? Eine was? Aha, aufgrund einer Kuh auf den Gleisen. Aber keine Sorge, Ihr Zugbegleiter hat alles im Griff.
1: Auch das noch. Das kann doch nicht wahr sein. Da will man einmal in Ruhe mit der Bahn fahren. Na gut, das ging ja wenigstens schnell.
0: Hier hinein! So, Taxi!
1: Ist das etwa die Kuh von den Gleisen?
0: Scharf beobachtet, mein Herr! Es hat sich herausgestellt, dass sie mitfahren wollte. Und hier im Abteil ist ja noch...
1: Nein. Hier ist kein Platz mehr frei.
0: Ja, aber gerade eben haben Sie doch noch gesagt, dass hier noch ein Platz frei ist.
1: Ja, eben. Aber jetzt sitzen auf dem Platz doch diese zwei Hühner da.
0: Kein Problem. Warten Sie mal. Da brauche ich nur einen Zettel und einen Stift und dann... Das hier hin. So. Sehen Sie? Jetzt hat das Abteil noch einen Sitzplatz mehr. So, wunderbar. So, jetzt haben wir eins, zwei, drei Plätze. Dann wünsche ich Ihnen noch eine angenehme Weiterfahrt, mein Herr. Und Ihnen auch.
1: Jetzt reicht es aber! Ich wollte doch nur ganz in Ruhe mit der Bahn fahren. Und jetzt sitzt hier eine Kuh vor mir.
0: Psst. Mein Herr, darf ich Sie darauf hinweisen, dass Sie im Ruhebereich sitzen?
4: Wundervoll, ja! Und es geht weiter! 2001, 2002, 2003, 2004, 2005,
5: Thank you. Huh?

Es ist schon seit Tagen kalt und nass. Wann hört das auf? Ich will, dass es ganz schnell Sommer wird. Hm? Ah, dann machen wir uns mal an die Arbeit. Leck da.

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Fuß, pass doch auf! 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

Hey, was hast du gemacht? Der Sommer ist ja weg. Puh, lass uns frische Luft schnappen.

0: Guter Tag.
1: »2998! Oh, gleich ist es soweit, meine Freunde. Ich freue mich ja so, die heutige Folgenzahl zu verkünden. 2900 und... Oh, wo war ich? 2900... Oh nein! Ich habe mich verzählt, das ist mir ja noch nie passiert. Naja, dann muss ich wohl noch mal von vorne zählen. Was meint ihr, meine kleinen Freunde?

Oh, ja, da war ich. 2998. Weiter geht's. 2999. Und 3000. Wunderbar. Glückwunsch. Folge 3000. Das war's schon? Na dann. Dann sehen wir uns in Folge 3001. Und natürlich in Folge 3002. Und in Folge 3003.

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0: Seriously? Du fährst zum Landesfinale?
1: Sprich was dagegen?
0: Lass mich kurz überlegen. Vielleicht, dass du dran schuld bist, dass ich rausgeflogen bin.
1: Wer hat denn das Dino-Kostüm angezogen? Also ich nicht.
0: Echt jetzt? Das ist wirklich so low.

0: schon morgen.
1: Funktioniert doch.
2: Weißt du, was auch funktioniert? Eine Steckdose.
1: Ist aber nicht Sinn der Erfindung.
2: Kein Mensch rennt in einem Hamsterrad durch die Gegend, um sein Handy aufzuladen.
1: Das fällt dir ja früher ein.
2: Früher als dir.
3: Leute, ich muss leider gleich zumachen. Ich habe einen Termin, sorry.
4: Na dann los.
1: Geht schon mal vor, ich regel das noch schnell.
3: Okay.
1: Charlotte?
3: Na, lass mich raten. Ihr wollt noch weiterarbeiten?
1: Ja, mega viel zu tun.
3: Klar.
1: Kannst du Mama und Papa Bescheid sagen, dass ich später komme, bitte?
3: Klar.
1: Danke.
3: Haschen ab.
5: Schwerer Fall von Bettflucht.
6: Ich halte es da oben keine Sekunde länger aus.
5: Hat mal wieder jemand eine Stinkbombe gezündet?
6: Lieber 5 Stinkbomben als eine Fabienne.
5: Ah, ihr habt da so Streit, ne?
6: Wie kommen Sie denn darauf?
3: Schläfst du jetzt hier?
5: Nein.
6: Ja.
5: Egal, was zwischen euch los ist, weglaufen bringt nichts und auf dem Sofa schlafen fällt aus.
3: Also, wegen mir kannst du auch bei uns übernachten.
6: Echt?
5: Auf keinen Fall. Redet doch noch mal miteinander,
6: Wozu? Die ändert sich doch eh nicht.
5: Na komm.

0: Hat jemand von euch Lust auf eine Runde Wikingerschach?
1: Au ja!
2: Kann ich, sorry. Ich teste gerade Gerüche für die neue Geruchsfunktion vom JC400.
0: Falls du Pups oder volle Eier brauchst, wir sind gern behilflich.
2: Danke, verzichte.
0: Dann sehen wir uns gleich draußen auf der Wiese. Marlon, alles okay?
1: Chiara hat gerade den Artikel geschickt.
0: Ist doch super.
1: Zum gleichen Thema wie Sirius. Jetzt habe ich den einen doppelt und den anderen gar nicht. Was mache ich jetzt?
0: Du nimmst den, der besser ist?
2: Genau. Konkurrenz, belebtes Geschäft.
1: Und wie sage ich das Sirius und Chiara? Und den anderen Artikel muss jetzt auch noch jemand schreiben.
0: Was heißt das jetzt?
1: Dass ich beim Wikinger-Schach raus bin.

0: Das, was du da aussiehst, ist doch eine super Idee.
1: Sehen Sie, so geht das die ganze Zeit.
0: Was ist dein Problem? Ich komme dir gerade entgegen.
1: Du willst doch nur deine Ruhe.
0: Stimmt.
2: Masuda zieht nicht aus. Verstanden. Wenn ihr zwei keine Lösung findet, dann bleibe ich auch gern hier. Und wir klären das zu dritt. Ist es besser? Dachte ich mir. Ihr beide kriegt das schon hin.
0: Ganz ehrlich, reicht es dir nicht, dass du mir ständig über den Weg läufst? Musst du mir jetzt auch noch Frau Schiller auf den Hals setzen?
1: Krieg dich wieder ein!
0: Was willst du eigentlich von mir? Das Landesfinale ist dir doch völlig egal.
1: Es geht nicht um das blöde Landesfinale.
0: Worum dann?
1: Darum, dass du mit allem, was ich mache, ein Problem hast, aber selber die Megasnitch bist. Das mit dem Dino-Kostüm war nämlich dein Prank. Ich stehe wenigstens dazu, wenn ich missbaue. Und entschuldige mich.
0: Wofür soll ich mich entschuldigen? Sorry, dass du es nicht auf die Reihe kriegst. Kannst du bitte wieder gehen? Es war so schön ohne dich.
3: Never ever, Schwester.
4: Schreibst du den Artikel jetzt echt selber?
5: Was soll ich sonst machen?
4: Das, was du vorher auch schon gemacht hast.
5: Und was?
4: Doppelt vergeben.
5: Das war aus Versehen.
4: In jeder Firma gibt es ein bisschen Wettbewerb um das beste Ergebnis.
5: Das kann ich nicht machen. Wenn Chiara und Sirius das rausfinden,
4: werden sie nur mehr motiviert sein, bessere Artikel zu schreiben.
5: Ich weiß nicht.
4: Weißt du, was passiert, wenn du es immer versuchst, allen recht zu machen und ständig zurücksteckst? Gar nichts.
5: Und woher willst du das wissen?
4: Weil ich es viel zu lange selbst versucht habe.

0: Dein Artikel zum Thema Wettbewerb unter ForscherInnen war echt super.
1: Dankeschön.
0: Aber ich brauche noch einen zu einem neuen Thema. Bis morgen früh.
1: Was?
0: Genau, das ist einfach zu wichtig. Und deshalb muss er auch wirklich gut werden.
2: Wie schön, dass du dann an mich denkst. Worum geht's denn?
0: Etwas ganz Neues. Leistungsdruck und wozu er führen kann.
1: Ins Verderben. Wohin sonst?
0: Okay, ein bisschen genauer wäre schön.
2: Ich glaube, das kriege ich hin. Mit mir selbst Druck machen kenne ich mich aus.
0: Okay. Ich freue mich auf den Artikel.
2: Ich mich auch.
1: Wenn es sein muss.
3: Schon mal ein Wurm?
4: Ich will gerade nichts Süßes.
3: Bist du krank?
4: Ich.
5: Das sieht ja nach schwerer Arbeit aus.
3: Ist es.
5: Denkt ihr dran, das alles wieder aufzuräumen? Und Zähne putzen nicht vergessen?
3: Klar.
5: Gut. Ich verlasse mich auf euch.

0: Ich hab's. Na, Aufräummaschine. Du bist genial, Joyce.
1: Ich weiß.
0: Windenergie!
2: Coole Idee. Ich muss eigentlich schon nach Hause. Sonst kriegt ihr Ärger mit Frau Schiller.
0: Oder auch nicht.
3: Wieso kannst du es eigentlich so gut?
4: Ich habe jeden Urlaub mit meinen Eltern Wikinger-Schach gespielt.
3: Und? Wie läuft's mit dem Artikel?
4: Einer von beiden wird schon gut sein.
3: Sag ich doch. Vertrauen ist gut, aber Auswahl ist besser.
5: Gute Nacht.
4: Gute Nacht.
5: Gute Nacht. Und Marlon, nicht wieder bis in die Puppen arbeiten, okay?
4: Keine Sorge, Frau Schiller. Die Zeiten sind vorbei.
5: Gute Nacht.
6: Läuft doch.
0: Io, ich habe die Zahnbürste gefunden. Sie war unter meinem Karateanzug. Oh, hi, Frau Schiller.
5: Joyce, auf geht's, ab ins Bett.
0: Io und ich wollen noch ins Bad.
5: Ja, ihr habt noch 5 Minuten.
4: Macht ihr euch auch langsam ins Bett? Gute Nacht.
0: Joyce hat mich gedeckt. Frau Schiller denkt, ich schlafe. Wo waren wir?
2: Dabei, ob wir Windenergie einfangen können. Weiß, ehrlich gesagt, noch nicht so ganz wie. Was machen wir, wenn es komplett windstill ist?
0: Gegenwind! Wir erzeugen Wind, indem wir uns bewegen.
2: Und warum unbedingt Windenergie?
0: Weil der Wind mega cool ist. Er gibt mir das Gefühl, frei zu sein.
2: Okay, überzeugt. Lass loslegen.

0: So witzig.
1: Das war echt knapp. Erst gestern die Zahnputz-Sorry. Und dann ist mir Frau Schiller heute Morgen auf dem Flur begegnet. Und ich so, Io! Nee, die ist bestimmt schon unten in der Küche. Und wer, wenn nicht in der Küche? Io. Ich also ans Handy. Zehn Finger jetzt. Nicht mehr lange, Frau Schiller druckt Steckbriefe. Aber dann bist du ja zum Glück aufgetaucht und Frau Schiller konnte sich endlich entspannen. Was habt ihr da oben eigentlich die ganze Zeit gemacht? Hallo? Jemand zu Hause?
2: Oh, ja. Super. Danke, Joyce.
1: Hallo, Io. Tschüss, Io.

0: Renas und Gustavs Fernbeziehung. Nicht schon wieder.
1: Guten Morgen. Wieso schreibst du meinen Artikel?
0: Hab ich nicht. Ich kann deinen Artikel nicht geschrieben haben, sonst wär's ja meiner.
1: Hast du aber. Zweimal sogar.
0: Stimmt, das ist mein Artikel.
1: Also, warum hast du ihn geschrieben?
0: Marlon hat mich damit beauftragt.
1: Nein, Marlon hat mich damit beauftragt.
0: Dann muss er einen Fehler gemacht haben.
1: Oder Marlon hat uns verarscht.

0: Na, suchst du den hier? Kann das sein? Echt jetzt? Zu gar nichts?
1: Was soll ich denn sagen? Der Pen muss rausgefallen sein, als wir gearbeitet haben.
0: Ach so. Okay, mein Fehler, dann ist ja gut. Und dein Handy, hast du auch irgendwo verloren?
1: Ich hatte nicht vor, die ganze Nacht weg zu bleiben. Wir sind eingeschlafen.
0: Mann, ich habe Mama und Papa angelogen. Und ich wusste nicht mal, ob dir vielleicht doch irgendwas passiert ist. Raffst du das?
1: Es tut mir leid, es war keine Absicht. Können wir jetzt einen Haken dran machen?
0: Nein, das können wir nicht. Glaubst du, ich habe Bock, dir die ganze Zeit am Hintern zu kleben?
1: Dann mach es nicht. Niemand bittet dich drum. Wirklich niemand.
0: Das ist jetzt echt unfair. Du kannst nicht von mir verlangen, dass ich mir keine Sorgen um dich mache.
1: Ich kann verlangen, dass du mir vertraust.
0: Wie? Wie soll ich dir vertrauen? Nach so einer Nummer schon wieder.
1: So wie du mir vertraut hast, bevor ich den scheiß Diabetes gekriegt habe.
0: Da habe ich dich aber auch noch nicht im Koma auf der Intensivstation liegen sehen. Dann versprich mir wenigstens, dass du Io davon erzählst. Sie muss es wissen.

0: Vielleicht gab's ja Pancakes zum Frühstück. Oder er hatte Durchfall? Ja. Okay, kein Durchfall. Aber ist doch eh alles halb so wild.
1: Ich weiß nicht. Leon war heute Morgen irgendwie komisch. Er ist einfach abgehauen. Kann es sein, dass er irgendwie sauer ist?
0: Hä? Wieso sollte er sauer auf dich sein? Und wieso machst du dir überhaupt so eine Platte?
2: Du bist verknallt. Geht's noch lauter?
0: Oh mein Gott, ernsthaft? Seit wann? Und warum?
1: Wie? Warum?
0: Naja, Leon ist ja schon ganz in Ordnung. Aber...
1: Aber was?
0: Wenn ihr heiratet, bist du mit Charlotte verwandt?
1: So wie es aussieht, musst du dir darüber keine Sorgen machen.
0: Boah, Io, jetzt grab dich mal aus. Leon musste bestimmt einfach nur nach Hause.

0: Machst du da?
1: Wenigstens was.

0: So. Dann wollen wir doch mal sehen, bei wem das hier besser läuft, Frau Schiller. Okay? 3, 2, 1, tschüss. Supi, dann vielen Dank euch allen erstmal für euren wunderbaren Wochenendeinsatz. Mit dem Landesfinale vor der Tür kann Fabian wirklich jeden Support gebrauchen. Vielen Dank. Wo ist sie eigentlich? Okay, ich würde sagen, wir wärmen uns schon mal auf. Komm mal mit.
1: Fangirl-Alarm.
2: Was soll das?
1: Wieso? Was? Ich weiß nicht, wovon du redest, aber steht dir super.
2: Weißt du was? Es ist mir egal, was du hier abziehst. Ich werde mich niemals bei dir entschuldigen. Wofür auch? Die anderen können sich bei mir bedanken, dass du nicht beim Landesfinale antrittst. Das ist nämlich alles für dich hier ein scheiß Joke.
0: Hallo, Fabienne.
2: Ja, sorry für die Verspätung.
0: Macht nichts. Macht nichts, weil ihr beide heute gar nicht mehr aufkreuzen müsst. Und das Landesfinale fällt auch flach. Für euch beide.
1: Was?
0: Ich gucke mir das nicht länger mit euch an.

0: Was soll das, Marlon?
1: Was soll was?
0: Jetzt tu doch nicht so. Warum lässt du Chiara und mich denselben Artikel schreiben?
1: Ja, genau, das wüsste ich auch gern. Wisst ihr noch, wer am Anfang alle Artikel alleine geschrieben hat? Genau. Ich. Weil ich immer

0: mal für euch zurückgesteckt habe.
1: Und was hat das jetzt damit zu tun?
0: Dass ich keine Lust mehr habe, alles allein zu machen. Deshalb werde ich ab jetzt alle Artikel doppelt vergeben und der bessere wird veröffentlicht.
2: Was heißt denn der bessere? Mehr Adjektive?
0: Mehr Relevanz.
1: Und wer entscheidet das?
0: Ich.
2: Das finde ich ziemlich eckig.
0: Das ist faire Konkurrenz und gut für die Qualität. Also, strengt euch an.
2: Sicher, dass das nicht mal uns böser Geist war?

0: Hey, Io.
1: Hi.
0: Ich wollte nicht stören, dachte, ich hol die Notizen.
1: Ich auch. Ist alles okay bei dir? Du warst heute Morgen irgendwie...
0: Tut mir leid. Ich musste schnell zum ShareSpace, weil Charlotte hat sich Sorgen gemacht und so oft bin ich nicht über Nacht weg.
1: Kann ich mir denken. Ich wollte nicht, dass du Ärger kriegst.
0: War ja meine Schuld und ich fand's auch echt schön mit dir.
1: Ich auch.
0: Kann ich dich was fragen? Kann ich dich...

0: Wir sind die Kings von morgen.
1: Nein, bitte nicht. Bitte sag mir, dass es nur ein Kratzer ist. Hilfe! Wir kriegen das hin. Hörst du? Das wird schon wieder.
2: Kannst du das vielleicht von da drüben noch mal drehen?
1: Hä? Hallo? Die Szene war noch gar nicht fertig? Schon wieder?

0: schon morgen.
1: Würdest du lieber eine Woche Sport haben oder alle Zimmer im Internat putzen?
2: Mies. Lieber eine Woche Sport.
1: Stimmt. Würdest du lieber schwimmen wie ein Fisch oder fliegen wie ein Vogel?
2: Fliegen wie ein Vogel, natürlich.
1: Aber die Meere sind doch viel unerforschter als der Himmel. Da gibt es Pflanzen und Tiere.
3: Mika, bitte. Es sind noch nicht alle fertig.
1: Für immer ein Ohrwurm oder für immer ein Frosch im Hals?
2: Wir sind die Pinguine.
1: Frosch im Hals.
2: Definitiv der Frosch im Hals.
4: Kannst du mal ruhig sein? Ich versuche mich hier zu konzentrieren.
5: Das Blut ist noch zu wenig. Gib mir mal noch welches.
6: Können wir die Szene bitte einmal komplett durchspielen? Wäre mir echt wichtig.
5: Ja, bin bereit zu anfangen. Und Action!

0: Warte kurz.
1: Ah, so kann doch keiner arbeiten. Geschweige denn Schauspielern. Du bist null in deiner Rolle.
0: Ich bin auch der Regisseur.
2: Ja, schön. Dann muss halt wer anders Laros spielen.
1: Kann ja nicht alles schlecht gewesen sein bei deinem Casting.
0: Colin war gut.
3: Danke.
0: Aber er hat zu viel mit anderem Kram zu tun. Bleib also nur ich.
1: Schön.
4: Ich fand dich gut. Danke. Aber das bringt mir nichts, wenn mein Partner jede Szene verhaut.
5: Und wusste jemand, was dieses kleine Ding hier ist? Kasper? Ist auch das Schwierigste. Bitte?
6: Die Gallenblase.
5: Sehr gut. Ich bin beeindruckt. Da wir jetzt wissen, welche Organe der Mensch hat, wollen wir auch herausfinden, welche Funktion sie haben. Und darüber hören wir nächste Woche kurze Referate in Zweierteams. Also, wer will das Herz? Ihr zwei habt heute schon genug gequatscht. Kasper und Rena.
1: Aber
5: spricht was dagegen? Und wer will die Haut?
4: Okay, Achtung, Stufe. Tada!
6: Oha, wie cool. Voll das Urlaubsfeeling.
4: Wir haben so viel geprankt in letzter Zeit, da haben wir uns das echt verdient. Keine Hausaufgaben, keine Putzdienste, keine Pranks. Dafür heiße Schokolade mit Marshmallows.
6: Mega.
4: Hoffe, du hast dran gedacht, das von Joelle absegnen zu lassen. Gar nichts habe ich. Auch die größten Prank-Genies brauchen meine Pause. Das hat er zu akzeptieren, ob er will oder nicht.
7: Seid ihr ja. Ich habe euch schon überall gesucht. Es gibt einen neuen Auftrag.
4: Nope. Ich habe Urlaub angeordnet. Gerne nächste Woche wieder.
7: Moment, aber ich brauche die Hausaufgaben. Für mein Kunstmodul. Ich muss mich jetzt wirklich mit dem JC400 kümmern. Und Stillleben sind eh nicht so meins.
4: Das ist blöd für dich. Du hättest dir die Bezahlung einfach besser einteilen sollen. Das ist so wie im Business.
6: Wer zuerst kommt, mal zuerst. Allerdings keine Stillleben.
7: Dann will ich eine Abstimmung. Wer ist dafür, dass wir den Prank machen?
4: Ja, Pech gehabt.

0: Der Ross hat so viel Text. Und selbst wenn er nichts sagt, muss er immer noch spielen. Das zieht den ganzen Film runter.
1: Oder du fällst besonders auf, weil du so gut bist.
0: Und jetzt kriegst du die Ava.
1: Die ist ja auch schlau.
0: Der Film muss insgesamt gut werden. Damit es überhaupt jemanden interessiert. Und das könnte er, wenn du die Hauptrolle spielst.
2: Stimmt. Aber wir kein Fan von dieser Idee.
3: So ein Mist, ey.
0: Aber warum muss Larus denn auch so viel Text haben?
2: Vielleicht muss er das gar nicht.
0: Hier, das können wir streichen.
4: Herzlichen Glückwunsch. Die Story ist komplett ruiniert.
0: Was? Wie das denn?
4: Larus wird direkt zum Zombie und steht nur in der Gegend rum.
0: Ja, und Chaya hat den ganzen Film über Hoffnung, dass sie ihn noch retten kann.
4: Nein!
0: Wie nein?
4: Nein, es bleibt, wie es ist.
0: Aber...
4: Was aber?
0: Du bist überhaupt nicht in deiner Rolle. Versteh ich. Du musst dich um tausende Sachen kümmern. Und damit du dafür Zeit hast, muss Larus eben früher zum Zombie werden. Den dann jemand anderes spielen kann. Okay?
5: Ich könnte die Zombie-Maske von Larus in mehrere Verwesungsstufen machen.
0: Super, das bringt noch mehr Drama rein.
4: Was an Nein kapiert ihr nicht?

0: ernsthaft. Der Dachboden. Alles andere war besetzt.
1: Vorschlag. Du übernimmst die Fakten und ich denke mir etwas über die Präsentation aus.
0: Also, ich soll die ganze Arbeit machen.
1: Hä? Mika und ich teilen das immer so auf?
0: Überraschung.
1: War mir klar, dass du lieber mit Mika arbeiten würdest. Was willst du eigentlich von ihm?
0: Nichts. Wir verstehen uns einfach.
1: Obwohl du dich nicht mehr an ihn erinnern konntest. Schon klar.
0: Keine Angst. Ich will dir deinen besten Freund nicht nehmen.
1: Ich habe vor gar nichts Angst. Okay, wir können anfangen. Hier steht sogar in der Regula.
2: Was? Dass du nervst?
1: Haha. Nee. Schaut. Regula Nummer 23. Wenn Pranker pranken können, pranken Pranker auch.
3: Kannst du es dreimal schnell hintereinander sagen?
1: Wenn ihr dann euren Urlaub abbrecht, ja. Wenn Pranker pranken können, pranken Pranker auch. Wenn Pranker pranken können.
2: Woher kommen auf einmal diese ganzen Regeln?
1: Ist mir selbst erst aufgefallen. Also, die Seiten haben zusammengeklebt. Bestimmt wegen der Zitronentinte. Ist auch egal. Die Regula muss befolgt werden. Ich habe euch den Auftrag schon weitergeleitet. Ich freue mich auf eure Umsetzung.
3: Ist doch kein Ding. Wir hängen die Zeit einfach hinten dran. Außerdem braucht Joel jetzt echt unsere Hilfe.
2: Joel will einfach nur sein Business am Laufen halten. Du fällst immer wieder drauf rein.
3: What?
2: Sorry, aber als ob Hermann irgendwas gegen Urlaub hätte. Das glaubst du doch selbst nicht.
4: So kommen wir nicht weiter. Das muss er doch einsehen. Es geht ja nicht nur um meine Karriere als Schauspielerin, verstehst du?
5: Verstehe ich. Kannst du trotzdem stillhalten?
4: Oh, na klar, sorry. Es geht ja auch um alle anderen, die so viel Arbeit und Herzblut in das Projekt stecken. Vor allem deine abgefahrenen Masken. Die sieht ja dann keiner.
5: Und wenn wir kein Profilfoto von dir machen, sieht sie nicht mehr die Regie.
4: Auf jeden Fall machen deine Masken den Film zu was ganz Besonderem. Egal, was Noah spielt oder auch nicht.
5: Komm, wir machen ein Selfie.
4: Wir zwei, wir kriegen das schon hin. Irgendwie.
6: Ich aber nicht. Ich habe das Material von heute gecheckt. Du hattest recht. Es ist scheiße.
5: Und jetzt?
6: Nichts. Wir haben keinen Laros. Und ohne Laros ist das nicht mehr mein Film.

0: Was wird das?
1: Yes.
0: Kannst auch mal was Sinnvolles machen.
1: Mach ich doch. Ich stelle Blutgefäße für das Herz her.
0: Sind hier aber nicht beim Basteln, sondern in Bio. Wir brauchen Fakten.
1: Haben wir doch. Hast du gerade vorgelesen.
0: Das Herz ist aufgeteilt in zwei Kammern, genannt Ventrikel, die von der Herzscheidewand getrennt werden. Alles gut bei dir?
1: Ja, ich stehe lieber.
0: Was stimmt mit dir nicht?
1: Alles cool bei mir.
0: Na dann,

0: Ich habe eine gute und eine schlechte Nachricht. Welche willst du zuerst hören?
1: Die schlechte, denn schlimmer kann es nicht werden.
0: Mein blöder Bruder wird die Hauptrolle in Noahs Film spielen.
1: Und was ist die gute Nachricht?
0: Mein blöder Bruder spielt die Hauptrolle in Noahs Film.
1: Aber wie hast du denn das geschafft? Weiß Noah schon davon?
0: Im Gegensatz zu ihm reagierst du entspannt.
1: Heißt das, wir drehen den Film? Du bist die absolute Heldin des Tages. Nein, des Monats. Nee, des Jahres.
0: Du kannst mich auch einfach weiterhin Ava nennen.
1: Na, ist das schön. Du bist die beste Freundin der Welt.

0: Mieser, kleiner Lügner.
1: Da stolpert Laros aus dem Gebüsch. Mit der Hand drückt er auf seinen Hals. Blut rinnt durch seine Finger. Shaya will es nicht wahrhaben, aber tief im Herzen weiß sie, Laros wurde gebissen. Krass, das sind wir beide. Ist das nicht Wahnsinn? Ich kann's nicht wahrhaben. Ich krieg Gänsehaut.
2: Ich auch.
1: Blöd nur, dass wir das nicht zusammen proben können.
2: Frag mich doch einfach.
1: Was? Nach einer Textprobe? Ich kann dir aber nicht einfach schreiben. Ich habe ja deine Nummer von Ava geklaut. Ich frag sie einfach. Das ist ja nur für den Film.
3: In Ruhe pumpt das Herz in circa einer Minute das gesamte Blutvolumen durch den gesamten Körper. Unter Stress kann sich das Pumpverhalten sogar um verfünffachen. Hast du das?
1: Was jetzt?
4: Vorsicht, hinter dir!
1: Was?
4: Du hast doch Schiss.
1: Du hast mich erschreckt.
4: Wovor?
1: Da!
4: Was soll da sein?
1: Eine Spinne. Ich habe sie mit meinen eigenen Augen gesehen.
4: Du hast Angst vor Spinnen?
1: Ich habe Arachnophobie. Das ist keine Angst, das ist eine Krankheit.
4: Und was machst du sonst, wenn eine Spinne im Raum ist?
1: Mika regelt das.
4: Okay. Wo soll denn die Spinne sein? Danach machst du aber sowas von die Präsentation.
1: Pass auf. Vorsicht!

0: Boah, mach das nie wieder.
1: Sorry, ich hab dir von draußen gewunken, aber du warst so vertieft.
0: Ist okay. Was willst du?
1: Naja, also, weil der Dreharbeit losgeht, dachte ich...
0: Ja?
1: Vielleicht könntest du mir die Nummer von Patrick geben. Wegen Textprobe und so.
0: Nee, sorry.
1: Aber warum nicht?
0: Das mache ich grundsätzlich nicht. Stell dir mal vor, die landet irgendwo. Wegen mir. Nein, danke.
1: Also, vertraust du mir nicht?
0: Darum geht's nicht. Ich hab's ihm versprochen. Weintraube?
1: Mhm.

0: dachte, du wärst Jakob.
1: Welcher Jakob denn jetzt?
0: Der!
2: Mist.
1: Na, die Arbeit hättest du dir auch sparen können. Die Regula ist eine komplette Fälschung. Hm,
0: ich weiß, aber guck mal, wie der Rasierschaum klebt.
1: Wie, du weißt das?
0: Sei nicht sauer, okay? Ich hab's geahnt, als ich zerquetschte Zitronen in Joes Zimmer gesehen habe.
1: Was?
0: Ich fand die Aktion am Anfang auch echt daneben. Aber die Regula hat uns wieder zusammengebracht. Back to prank und so.
1: Ja, klar. Es war ja klar, dass du deinen neuen besten Freund in Schutz nehmen musstest. Egal, was für miese Dinger er abzieht.
0: Jetzt übertreib nicht.
1: Hast du deswegen diesen ganzen Urlaub hier veranstaltet? Weil du ein schlechtes Gewissen hast?
0: Nein.
1: Ist mir auch egal. Ich lasse mich von Joel nicht mehr ausnutzen, nur damit er keinen Putzdienst mehr machen muss.
0: So hat er das doch überhaupt nicht gemeint.
1: Er macht alles zwischen uns kaputt. Merkst du das nicht?
3: Laros! Oh nein! Bitte nicht! Bitte sag mir, dass es nur ein Kratzer ist! Hilfe!
1: Das wirst schon. Hörst du? Wir kriegen das hin.
4: Alles okay, Schwester?
5: Klingt ziemlich intens.
3: Ich probe nur.
5: Alleine? Geht das?
3: Nicht perfekt.
5: Yo, go, girl!
3: Yes!
4: Ich hab sie mir nicht eingebildet. Ich hab überall geguckt. Hier ist keine Spinne. Können wir mit dem Referat weitermachen?
3: Meinetwegen.
4: Okay. Also, ich würde das Ganze in Bestandteile, Funktionsweise.
3: Rena, nicht bewegen! Auf deiner Schulter.
4: Da komme ich leider nicht ran.
3: Vergiss es.
4: Doch, Kaspar, das schaffst du. Glaub mir, die hat bestimmt viel mehr Angst vor dir als du vor ihr. Komm, nimm sie runter, bitte.

0: Joel!
1: Regel Nummer irgendwas. Hätte ich verarscht, wird da geprankt, wo es am meisten wehtut.

0: Hast du eigentlich schon mit deiner Hausarbeit angefangen?
1: Ich weiß jetzt, worüber ich schreibe.
0: Worüber denn?
1: Über Papa.
2: Oha, worum geht's denn?
1: Moderne Helden.
2: Hörst du? Ich bin der Held deines Sohnes.
0: Ja, ein Geschäft führen und gleichzeitig einen Haushalt organisieren ist halt auch nicht so cool.
1: Okay, Mama. Du bist Superwoman.
3: Superwoman ist meine Heldin.
0: Yes!
2: Nicht auf dem Handy, verdammt. Ich bin noch zu Hause. Ich bin spät dran. Tschüss.
1: Tschüss. Ich muss auch los.
0: Habt ihr heute nicht frei?
4: Arbeitsgruppe.

0: Über Schokoladeneis? Ist es dein Ernst? Kannst du nicht den ganzen Tag lang nur zu Hause sitzen und irgendwie...
1: Rodenbachstrasse. A6, Platform.
0: Nee, das tut dir echt nicht gut. Komm doch mal raus, wir können dich hier echt gut gebrauchen. Und außerdem...
2: Alter, nicht werfen!
3: Wieso ist eigentlich der Chef hier? Der taucht doch sonst nie auf.
2: Keine Ahnung, mach weiter.
3: Sag mal, die filmt uns doch da!
2: Alter, hast du Lack gesoffen? Die ist blind!
4: Was treibst du da? Komm! Wir wollen fahren!
2: Was soll der Scheiß, Mann?
0: Ich muss aufhören.
2: Jetzt komm! Was sollte das?

0: Geht's dir gut? Brauchst du Hilfe?
1: Mein Stock!
0: Oh ja. Hier, hier, hier.
1: Er war wutend. Er hat gedacht, ich filme ihn. Und dann hat er mich angegriffen.
0: Oh Gott. War es nur ein Mann?
1: Zwei oder drei Männer. Und eine Frau. Einer klang holländisch.
0: Okay.
1: Drei Autos sind weggefahren. Eine Limousine, ein SUV und ein älterer.
0: Wow. Dass du das raushören kannst.
1: 3 Jahre habe ich für diesen Trip gespart. Und dann noch die $5,000 für die Beamy.
0: Was ist das? Eine Beamy?
1: Hightech für Blinde. Ganz neu. Eine Mini-Kamera mit cooler Software. Sie liest ihr Geschriebenes vor. Bücher, was auf Verpackungen steht, Geldscheine, Schilder. Sie erkennt sogar Gesichter.
0: Wahnsinn. Wo bist du denn schon überall gewesen?
1: Ich bin heute Morgen erst aus Los Angeles angekommen.
0: Das ist ja furchtbar.
1: Du würdest gerne etwas fragen, stimmt's? Wieso eine Blinde so eine Reise macht, wenn sie sowieso nichts sieht?
0: Naja, ich...
1: Blinde sind genauso neugierig auf fremde Länder wie jeder andere. Sehen es nicht alles. Dass das Essen, die Gerüche, so vieles, was man über seine Tasten erleben kann. Aber ohne die Beamy kann ich das vergessen.
0: Ich gehe nochmal zurück. Vielleicht finde ich sie ja doch noch.
1: Das wäre super. Ich heiße übrigens Loretta.
0: Ich bin Lou. Kommst du klar?
1: Ja.
0: Okay.

0: Hey.
1: Hey, setz dich.
0: Wo sind Nico und Marla?
2: Die kamen schon.
0: Okay. Aber wir arbeiten auch, oder?
1: Man kann sich dabei doch auch gemütlich machen. Limo oder Cola?
0: Limo.
1: Stell dir vor, du kommst in Amerika an und jemand überfällt dich am allerersten Tag und klaut all deine Sachen.
3: Voll übel. Ich glaube, der Typ, der sie angegriffen hat, hat das Teil mitgenommen.
1: Und jetzt?
3: Komm mal mit. Da, die hat Funkübertragung. Ich kann sie hacken.
1: Perfekt.
0: Auf was ich so stehe. Ja, so Actionfilme, würde ich sagen.
1: Ich auch. Voll cool. Wir haben den gleichen Geschmack.
0: Okay. Sind am Fischclub. Wo bleibt ihr? Die sind in Blankenese.
1: Komisch.
0: Warte, ich schreibe, sie sollen herkommen.
1: Das ist doch viel zu weit. Wir verschieben es. Warte.
0: Dann gehe ich jetzt wohl besser.
1: Selbstgemacht. Probier doch ein. Du machst doch Stand-Up-Paddling. Du bist bestimmt super. Das musst du mir unbedingt beibringen.
0: Von mir aus, wenn ich mal Zeit habe.
1: Was ist mit übermorgen? Bitte.
0: Von mir aus.
4: Hey! Hilfst du uns?
0: Okay. Ist eigentlich alles in Ordnung?
4: Ja, wieso?
0: Zwischen dir und Papa auch?
4: Was soll das denn heißen?
0: Hallo.
5: Guten Abend. Irgendwelche besonderen Vorkommnisse?
6: Ich habe einen toten Vogel fotografiert. Willst du mal sehen?

0: Nach dem Essen, Milan.
1: Und? Wie war dein Tag?
2: Geht so. Und du? Streife gefahren?
1: Nee. Heute bin ich vom Schreibtisch nicht weggekommen. Keine Heldentaten für deinen Aufsatz.
2: Okay.
0: So, lass uns anfangen, oder?
1: Oh ja.

0: Zoom da mal ran.
1: Elbtaucher.
0: Wacholderweg 1.
1: So wären wir also.

0: Peppa hat Liebeskummer.
1: Okay,
0: aber wenigstens Rafa sollte dabei sein. Er reagiert überhaupt nicht. Also, was ist der Plan?
2: Der Plan? Ich gehe da hin und frage nach dem Teil.
0: Das ist doch kein Plan. Was, wenn sie dich mit Loretta gesehen haben? Ich gehe rein.
3: Du bist dran.
4: Was willst du eigentlich mit dem Ding?
3: Das ist irgendwie eine Kamera. Ich krieg das noch raus.
4: Eine blinde Tussi mit einer Kamera. Ist klar.
5: Hey!
3: Was willst du?
0: Sorry, eine Freundin von mir, sie ist blind. Und sie hat so eine Brille mit Kamera verloren.
3: Und weiter?
0: Ein Wagen, ähnlich wie der da hinten. Der stand da in der Nähe.
3: Und den hat deine blinde Freundin gesehen. Hörst du das, Akül? Ein Wunder!
4: Verschwinde.
3: Ich sag's nicht noch einmal.
0: Sorry, danke.

0: für gestern. Stimmt was nicht?
1: 5000 Euro. Das Zeug ist 10-mal so viel wert. Und es war mein Tipp.
2: Ich rede mal mit dem Chef.
0: Wartest du bitte draußen?
1: Aber ich...
0: Warte draußen. Lucia, gib mir den Holländer. Ich bin's.
2: Ist alles gut gelaufen.
0: Der Tipp von dem Neuen war super.
2: Danke, Bernd.

Na du, du hast es gut, Pepper. Du hast keinen Vater, der alle belügt. Und keine Freunde, die du belügst. Ich dachte zuerst, es wäre wegen dieser Frau. Dabei gehört mein Vater zu einer Verbrecherbande. Ich müsste den anderen sagen, dass ich da war als Jet. Und was ich gesehen habe. Aber wie denn? Ohne Papa zu verraten.

0: Hör dir das mal an. Los.
1: Und den hat deine blinde Freundin gesehen. Hörst du das, Akül? Ein Wunder.
0: Der hat mich angegriffen. Hast du den Rückflug schon gebucht?
2: Noch nicht.
0: Gut, dann warte noch. Sie spart jahrelang und traut sich allein auf so eine Reise. Wer macht sowas?
3: Hallo, Leute.
4: Wo warst du? Hast du dein Handy verloren oder was?
0: Oder keine Lust mehr auf Pfefferkörner?
3: Hä? Was? Nein. Aber ich...
4: Was ist los, Mann?
3: Gar nichts.
0: Jedenfalls hatten wir heute nicht so Erfolg, aber wir versuchen es morgen nochmal.
3: Sorry. Ich muss noch mit Pepper raus. Komm.
4: Willst du gar nicht wissen, worum es geht? Die Frau ist blind.
0: Der wird jeden Tag seltsamer.

0: Stimmt was nicht, Rafa?
1: Alles okay.
2: Kein Hunger?
1: Haben wir Geldprobleme?
0: Für Wurst und Käse reicht's noch. Also, greif zu.
2: Dein Vater ist Beamter, Rafa. Sein Gehalt kommt jeden Monat aufs Konto und bei mir kommt auch noch was rein. Du musst dir also keine Sorgen machen.
0: Wie geht's mit deinem Helden im Boss voran? Hm? Wann interviewst du mich?
3: Wie ist das eigentlich? Muss man immer die Wahrheit sagen? Oder darf man Freunde und Verwandte anlügen?
0: Helden lügen nicht.
1: Verstehe. Kein Hunger.
2: Was war das denn?
4: Keine Ahnung.
5: Morgen.
3: Hey.
5: Was ist mit Pippa?
3: Immer noch Johnny. Oh. Das ist doch jetzt nicht dein Ernst, oder?
6: Sorry.
7: Mann, was läuft da bei dir? Kannst du uns das mal erklären?
3: Vergiss es. Komm.
7: Sieht ihm überhaupt nicht ähnlich.
3: Was?
7: Uns im Stich zu lassen. Ich kapiere das nicht.
3: Mir egal, wir brauchen ihn nicht. Also, holen wir uns die Bimi.
7: Vielleicht ist sie nicht hier.
3: Finden wir es raus. Diesmal gehe ich. Mann, Rafa, ich habe einen Badeanzug schon drunter. Das wird bestimmt super.
1: Total super.
8: Hör auf rumzuspielen, es geht los. Ruf an, frag nach dem Treffpunkt.
9: Wir fahren schon mal los.

0: ist.
1: Verdammt.
2: Eine Hand ungefähr hier und die andere ganz oben.
3: Ich wette, du hast ein paar tolle Tricks drauf. Musst mir auch unbedingt beibringen.
2: Erstmal Gleichgewicht halten.
3: Kein Problem, ich hatte früher Ballettunterricht.
4: Nein, Ronny, wir treffen uns direkt am Hafen.

0: Gegenüber von der Elfi. Ich bin unterwegs.
1: Sorry, Caro, du bist total nett und alles. Aber das hier funktioniert einfach nicht.

0: Das glaube ich jetzt nicht.
1: Beeil dich! Je schneller wir weg sind, desto besser.
2: Ja.
1: Der Chef will dich kennenlernen. Der kommt gleich her.
3: Yeah.

0: Was machst du denn hier, Rafa? Du musst sofort verschwinden.
1: Was machst du hier mit diesen Verbrechern?
0: Es ist nicht so, wie es aussieht.
1: Papa, du bist Polizist.
2: Interessant. Ich habe mich schon gefragt, wo du abgeblieben bist. Ronny, Ackel! Überraschung. Unser Freund ist Bulle.
3: Darum konnte ich ihn von Anfang an schon nicht leiden.
2: Und wen haben wir da?
4: Nur irgendein Bengel. Lass den laufen.
2: Irgend so ein Bengel. So. Und deshalb nennt er dich Papa?
4: Rafa, lauf!
0: Hey! Oh.
2: Machen wir jetzt mit dem? Oh Gott, Scheiße. Sperr sie erstmal ein. Chef, bleib weg hier. Es gibt Ärger.
5: Irgendwo hier muss sie sein.
6: Das gehört Rafa.

0: Hast du wirklich geglaubt, ich mache gemeinsame Sache mit Verbrechern?
1: Du hast uns belogen!
0: Ich bin undercover, Rafa. Darüber darf ich nicht sprechen, ich will es auch nicht. Damit ihr euch nicht unnötig ängstigt. Das ist nur eine einmalige Aktion.
1: Und was ist mit der Frau auf dem Hinterhof?
0: Verstehe. Das ist Hauptkommissarin Koch. Sie leitet meinen Einsatz.
1: Warum holt sie uns dann hier nicht raus?
0: Du glaubst, da draußen sind irgendwo Kollegen von mir? So läuft das nicht, Rafa. Ich bin auf mich allein gestellt, bis ich Beweise finde und wir die Täter festnehmen. Rafa. Alles in Ordnung?
1: Es tut mir so leid.
0: Schon gut.
1: Jetzt habe ich auch noch deinen Einsatz vermasselt.
0: Lass mal. Ich habe immer noch keine Ahnung, wer der Kopf der Bande ist.
1: Vielleicht dieser?

0: Holländer.
1: Welche Holländer?
0: Naja, die Frau, die dir das Geld gegeben hat. Sie hat mit ihm telefoniert. Klang so, als wäre er ihr Chef.
1: Der Holländer?
0: Dann habe ich vielleicht doch nicht deinen Einsatz vermasselt. Falls wir hier rauskommen.
1: Wir kommen hier wieder raus, Rafa. Das verspreche ich dir. Ich lass nicht zu, dass dir was passiert.
2: Wir müssen sie da rausholen.
3: Wieso sind sie überhaupt hier?
4: Verstehe ich auch nicht.
3: Ich hätte da eine Idee.
5: Ihr wohnt damit, ne? Nee, ist nicht dabei. Nicht. Das, das kann ich doch nicht wissen.
4: Sind die Kollegen schon unterwegs? Wie lange brauchen sie denn noch? Sie sollen sich beeilen.
6: Und keine Sirene oder Blaulicht. Verstanden?
3: Warte mal, wir machen das.
5: Los, seht nach!
3: Hey, Akku.
7: Im Handy? Hallo?
2: Entschuldigung.
5: Hey. Na, wo kommst du denn jetzt her? Warum fotografierst du mich?
2: Für die Schule. Projekt über den Hafen.
5: So, sollen wir das mal geben?
3: Hey, hey!
7: Sofort auf!
3: Was? Hey. Da los! Wo sind Kinder eingelegt?
5: Ja, du Kleiner, du bist aber ein netter Kerl. Komm doch rein.
8: Das ist auch gar nicht so schwer. Ich glaube, das kriegst du hin.
0: Wo kommt ihr denn her?
7: Das wüsste ich auch gerne. Milan?
2: Wir waren zufällig in der Nähe. Wir sind die Kavallerie.
7: Das müsste mir irgendwann mal alles erklären.
9: Pech gehabt, Bulle. Du wolltest an unseren Chef ran, hätte beinahe geklappt, aber auch nur beinahe.
7: Der Holländer.
9: Ihr habt keine Ahnung, wer er ist, stimmt's? Und auch keine Beweise. Dachte ich's mir. Los, für uns ab.
4: Moment! Die Bilder auf der Bimi.
7: Der Holländer höchstpersönlich. Eelke de Vries, da hast du deinen Beweis.
3: Woher wusstest du das?
4: Loretta hat einen holländischen Akzent gehört.
3: Wow.
4: Unbelievable. Das glaubt mir zu Hause keiner.
10: Da kommt bestimmt was drüber in der Zeitung. Ich schicke dir die Artikel.
4: Gut, dass ich noch nicht gebucht habe. Great, sie funktioniert.
11: Girl or young woman.
4: Okay, Lou, halt still. Ich speichere dich jetzt.
10: Okay.
4: Dann erkennt die Beamie dich beim nächsten Mal wieder.
3: Echt cool.
4: Ich weiß gar nicht, wie ich euch danken soll. Oder doch. Ich mache überall, wo ich hinkomme, Selfies und schicke sie euch.
10: Oh ja, super Idee.

Hallo Rafa, ich habe das Board ausprobiert, ging super, jetzt können wir zusammenfahren. Aha, alles klar. Das ist also die Arbeitsgruppe. Der solltest du dich wirklich voll und ganz widmen. Ich jedenfalls werde euch beiden dabei nicht

0: So, Frau Becker, na dann zeigen Sie mal.
1: Wir eröffnen mit unserem klassischen Schokoladenaufsteller und in direktem Anschluss...
0: Ja, das überrascht mich jetzt aber. Warum nicht mit unserer neuen Pralinenkonfektion?
1: Die haben wir hier im Mittelpunkt.
0: Aha, finden Sie das präsent? Mittendrin gehen die doch völlig unter. Das Licht ist ja auch nicht optimal. Also ehrlich, Frau Becker, da hatte ich mehr von Ihnen erwartet. Unsere neuen Pralinen muss man doch gleich sehen. Am besten Tannenbaum groß im Eingangsbereich.
2: Gut.
3: Was? Nein, nichts ist gut. Warum lässt du dir das gefallen? Das alles hier ist dein Verkaufskonzept. Du hast zu Hause nächtelang dran gesessen.
1: Bennett, bitte.
3: Tannenbaum groß, ne? Das ist eine Schwachsinnsidee. Da kommt auch kein Kunde mehr ran. Meine Mutter hat sich dafür den Arsch aufgerissen. Können Sie nicht einfach mal Danke sagen?
0: Bist du fertig? Dann hast du jetzt Pause.
1: Papa? Bennett, geh bitte. Bitte. Das tut mir wirklich furchtbar leid.
0: Ja, eine Eigenmeinung ist ja nichts Schlechtes. Wegen der besonderen Umstände drücke ich noch mal ein Auge zu, aber reden Sie noch mal mit Ihrem Sohn.
1: Mach ich. Und gleich morgen dekoriere ich alles um.
0: Ja, was halten Sie eigentlich von einer Kooperation mit dem Kakaokonto am Fleet? Ja? Wir könnten Führung durch ein echtes Kakaolager anbieten. Ja? Ja. Das wäre doch was.
1: Warum nicht?
0: Ja.

0: Was ist denn los?
1: Nichts.
0: Nichts sieht aber anders aus. Kann auch nichts dafür, dass Rafa auf Klassenfahrt ist. Oder ist es wegen Peppa?
2: Du wirst es auch mal 2 Stunden ohne ihn aushalten. Glaub mir.
0: Mein Termin mit Herrn Süßmann wird bestimmt nicht lange dauern.
2: Und dann können wir noch unsere eigene Schokolade herstellen. Das ist doch toll.
1: Peppa! Was machst du denn hier?
2: Milan?
1: Ich habe nichts gemacht.
2: Nee, natürlich nicht. Vielleicht nur einen Wecker gestellt? Du bringst ihm doch nur Unsinn bei. Dann musst du mit ihm draußen warten.
3: Da ist noch etwas. Meine Tochter ist über Nacht nie nach Hause gekommen.
4: Sie glauben an einen Zusammenhang?
3: Ja, was denn sonst?
4: Wie alt ist Ihre Tochter denn?
3: Ja, nur bis 16. Ja gut, wir machen gerade eine schwierige Phase mit ihr durch, aber die ganze Nacht, das hat sie noch nie gemacht.
4: Ich gebe gleich eine Fahndungsmeldung raus.
5: Herr Süßmann?
4: Ja?
5: Aus dem Warenlager wurden alle Kartons mit den neuen Pralinen gestohlen.
4: Was? Nur die Pralinen?
3: Ja, nur die Pralinen, sie sind gut. Das sind Edelpralinen. Jeder einzelne ist handgefertigt. So eine Geschenkbox kostet 33 Euro.
4: 33 Euro. Und über wie viele Kartons reden wir?
5: 10. In jedem sind 5.

0: 50 Geschenkboxen, das macht einen Gesamtwert von über 15.000 Euro.
1: Ja, also die Täter kannten sich hier offensichtlich aus.
2: Ja, das würde auch erklären, warum es keine Einbruchsspuren gibt.
3: Entschuldigung, können Sie mir sagen, was hier los ist?
4: Nein, tut mir leid.
3: Es ist nur so, dass ich habe einen Termin mit dem Inhaber, Herold Süßmann.
4: Ich darf leider niemanden reinlassen. Tut mir leid.
5: Hey!
6: Ich hole ihn zurück!
5: Warte! Nein, stopp, so geht das nicht!
3: Es ist mein Sohn. Ich weiß, Sie haben Ihre Vorschriften. Mein Mann ist auch Polizist, ich kenne das. Aber vielleicht kennen Sie ja ihn. Nazim Çelik?
4: Ja, das ist mein Vorgesetzter. Die Anweisung ist von ihm.
3: Bitte.
2: Wer hat eigentlich einen Schlüssel?
1: Aus Sicherheitsgründen nur drei Personen. Der Wachdienst, Frau Becker.
5: Na bitte.
1: Und ich. Moment. Er ist weg.

0: Oh Mist! Warte, ich helfe dir.
1: Danke.
0: Ist alles okay?
1: Ja.
0: Kannst du aufstehen?
1: Geht schon.

0: Das war so furchtbar.
1: Was ist denn passiert?
0: Gestern Abend, nach dem Klavier. Ich dachte, du arbeitest noch. Dann habe ich geklingelt. Dann plötzlich haben sie mich eingezogen.
1: Ja, Anouk, ist alles gut. Ist alles gut, ja.
2: Hm? Darf ich? Jedes Detail könnte hilfreich sein.
1: Ja, natürlich.
2: Anouk, ich bin Nazim Çelik. Kannst du die Täter beschreiben?
0: Es waren zwei Jugendliche. Sie hatten Kapuzen auf. Es ging alles so schnell.
2: Und wie lange haben sie dich hier eingesperrt?
0: Die ganze Nacht. Ich habe gehört, wie sie Party gemacht haben. Hättest du mir nicht verboten, aufs Konzert zu gehen, wäre ich gar nicht hier gewesen.
1: Ach, Anouk, du weißt, dafür gab es gute Gründe.
3: Milan, Nazim, Herr Süßmann, das mit dem, das tut mir furchtbar leid, mit dem Hund, das ist mir peinlich. Entschuldigung, was ist denn überhaupt passiert?
1: Ach, Frau Thiele, kein Problem, im Gegenteil. Ach, die zwei haben meine Anouk wiedergefunden. Mensch, du, ich bin euch wirklich sehr, sehr dankbar.
4: Wir waren besser als Papa.
2: Ja, aber jetzt überlässt du mir wieder den Fall.
3: Also, Abmarsch, komm.

0: Wo warst du gestern Abend? Hast du was mit dem Einbruch zu tun? Bennett!
1: Das denkst du also von mir?

0: Milan, komm jetzt, bitte.
1: Wie geht es Anouk?
2: Besser. Aber so etwas steckt man nicht so leicht weg.
1: Hast du die Mitarbeiter vernommen?
2: Hab ich.
1: Auch den Azubi?
2: Wieso?
1: Anouk hat gesagt, es war ein Jugendlicher.
2: Da hast du recht. Ich habe den Jungen befragt.
1: Hast du auch sein Alibi überprüft?
2: Milan, was denkst du, hm? Das ist mein Job.
1: Ich habe ihm genau in die Augen gesehen. Irgendwas stimmt mit ihm nicht.
2: Milan, ein Blick sagt gar nichts. Was, wenn du ihn zu Unrecht beschuldigst, ha? Das ist kein Spaß. Damit hörst du auf, verstanden?
3: So, jetzt haben meine beiden Ermittler mal Feierabend. Aufessen, Zähne putzen.

0: Anouk, warte!
1: Hi! Woher weißt du, wo ich zur Schule gehe?
0: Du spielst hier in der Theater-AG. Steht im Netz. Geht's dir wieder gut?
1: Geht so. Was willst denn du von mir?
0: Ich will dir helfen, ne?
1: Helfen? Wobei? Meinem Vater davon zu überzeugen, dass er mich nicht jeden Tag zur Schule fahren muss, nur weil ich geschwänzt hab?
0: Das kenne ich.
1: Aber du musst bestimmt nicht jede Stunde doppelt nachsitzen und dann Nachhilfelehrer selber zahlen. Nur deswegen arbeite ich im Museum.
0: Was hältst du eigentlich von einem Azubi?
1: Meinst du Bennett? Das ist kein Azubi. Der hat Mist gebaut.
0: Was denn für Mist?
1: Handys geklaut. Du meinst er? Nee, das glaube ich nicht. Warum interessiert dich das eigentlich so brennend?
0: Ich will herausfinden, wer dir das angetan hat.
1: Mein Hero. Du bist bestimmt so einer, der nicht locker lässt, stimmt's?
0: Ich finde die Praline, dann finde ich den Täter.
1: Gib mir mal dein Handy. Ich gebe dir meine Nummer. Halt mich auf dem Laufenden. Ich will schließlich auch herausfinden, wer mir das angetan hat.
0: Du hast ja eine tolle Spürnase. Gut gemacht. Woher hast du die?
2: Kann dir doch egal sein. 10 €.
0: Genau solche Pralinen wurden aus dem Schokoladenmuseum gestohlen. Nun sag schon, wo hast du die her?
3: Oh!

0: Rilka Kovac. Gut gemacht.
1: Ich brauche meine Fahrkarte.
0: Erst sag's mir, wo du die Pralinen her hast.
1: Ich hab die gefunden, echt.
0: Okay, wo? Fahrkarte gegen Versteck.
1: Okay.

0: drin. Reingehen kannst du wohl allein. Meine Fahrkarte.
1: Wenn du mich angelogen hast, findet Peppa dich.
2: Peppa, bleib und gleich wieder da.

0: kommst du denn her?
1: Dein Vater hat mir keine Ruhe gelassen. Da habe ich Bennett beschattet und bin ihm gefolgt. Hierher.
0: Und jetzt?
1: Das ist Sache der Polizei. Los, komm.
0: Vielleicht hätten wir erst mit ihm reden sollen.
1: Ich rede doch mit keinem, der mich gefesselt und eingesperrt hat. Ich bin froh, dass alles vorbei ist. Soll ich alles mit dir zu verdanken? Du bist mein Hero. Echt.

0: Wer hat dich eingesperrt?
1: Weiß nicht. Ich hatte keine Ahnung, dass die Pralinen da sind.
0: Das verstehe ich nicht. Du wusstest nichts von den Pralinen. Du warst aber da.
1: Ich habe eine Nachricht erhalten und bin hin.
0: Was für eine Nachricht?
1: Ob ich meine Unschuld beweisen will.
0: Aber du wurdest doch gar nicht verdächtigt.
1: Es sagt keiner. Aber alle denken, dass ich es war. Sie doch auch. Da glauben Sie mir, wenn ich Ihnen sage, dass sich die Nachricht von selbst gelöscht hat.
0: Kannst du mir dann sagen, wie die Museumsschlüssel in deiner Tasche gelandet sind?
1: Nein. Den hat mir einer untergeschoben.
0: Du hast 80 Sozialstunden wegen Handydiebstahls bekommen.
1: Schon klar. Einmal Dieb, immer Dieb.
0: Das Mädchen war die ganze Nacht im Schrank eingesperrt. Das ist Freiheitsberaubung, Körperverletzung.
1: Ich war es nicht. Verstehen Sie es nicht, Mann? Ich bin in eine Falle gelockt worden.
2: Irgendetwas stimmt da nicht. Ich weiß, ich habe ihn jetzt selbst verdächtig. Aber es ist alles so einfach. Wir finden das Lager, er ist da, die Polizei. Warum sollte er ausgerechnet da einbrechen, wo er seine Sozialstunden ableistet? Das ergibt doch gar keinen Sinn. Warum haben die Täter Anouk eingesperrt? Vielleicht wussten sie ja, dass sie die Tochter vom Museumschef ist. Was meinst du? Peppa, zeig mal her. Du meinst das Mädchen?

0: Mir schon wieder, was willst du?
1: Ich glaube, du hast mir nicht alles erzählt.
0: Stimmt.
1: Sag schon, was hast du mit dem Einbruch zu tun?
0: Wie? Was für ein Einbruch? Du spinnst doch. Den Jungen, den die Polizei vorhin verhaftet hat, habe ich noch nie gesehen. Der Typ mit den Kartons war auf jeden Fall ein anderer.
1: Du hast gesehen, wer die Kartons da abgeladen hat? Kannst du ihn beschreiben?
2: Nein, nicht so. Die Nase ist dünner und länger. Ja, das Gesicht schmaler, Haare kürzer, dunkle Augen, mandelförmig.

0: Ja, etwa so. Der Mund breiter, wie beim Frosch.
1: Wie beim Frosch? Ist er das?
0: Ja.
2: Du ermittelst noch weiter? Warum?
1: Bitte sag einfach. Kennst du den?
2: Nein, ich hab dir doch gesagt, ich hab keinen erkannt.
1: Vielleicht woanders her. Aus der Schule. Ich meine, wer kommt auf die Idee, ins Schokoladenmuseum einzubrechen? Wie sind Sie an den Schlüssel gekommen?
2: Das hat noch keiner gesagt. Die Polizisten haben gestern den Schlüssel bei Bennett gefunden. Hat dir dein Vater das nicht erzählt?
1: Nein.
2: Der Fall ist aufgeklärt. Ich bin froh, dass es vorbei ist. Verstehst du doch, oder?

0: Bennett, warte doch mal.
1: Lass mich in Ruhe.
0: Ich glaube, dass du unschuldig bist.
1: Da bist du aber der Einzige. Süßma hat mich gerade freigestellt, bis der Sachverhalt geklärt ist. So nennen die das hier, wenn die einen rauswerfen. Meine Mutter hat sich so dafür eingesetzt, dass ich hier meine Sozialstunde ableisten kann. Soll ich ihr jetzt noch in die Augen sehen?
0: Kennst du den?
1: Nein. Was ist mit dem Typ?
0: Er wurde gesehen, wie er die Kartons in die Lagerhalle geschafft hat.
2: Ja, habe ich verstanden. Mach dir keine Gedanken. Ich kümmere mich.

0: Wir zwei müssen uns mal unterhalten. Ich mag's nicht, wenn man mir nachspioniert. Du hast doch so einen süßen Hund. Der ist dir doch bestimmt nicht egal, oder? Dann solltest du aufpassen, dass dem nicht zustößt. Verstanden?
1: Versuch meine Taschen! Schnell, ich brauche ein Handy! Ich hab's weg hier!
2: Okay.

0: Danke.
1: Du lebst ganz schön gefährlich. Hier. Neonolte?
2: Ich weiß jetzt, wer hinter dem Einbruch im Schokoladenmuseum steckt. Es ist genau umgekehrt, als ich die ganze Zeit dachte.
3: Gib mir mein Handy. Ich gebe dir meine Nummer.
4: Dann solltest du aufpassen, dass er dir nicht zustößt. Verstanden?
2: Ich muss noch mal los.

0: Komm ins Museum, ich hab den Täter.
1: Was? Also, nach allem, was die letzten Tage passiert ist, haben deine Mutter und ich beschlossen, die Verbote wieder aufzuheben.
2: Echt?
1: Ja.
2: Ach, danke, Papa, du bist der Beste.
3: Du hast gelogen! Du kennst den Typ! Neonolte! Du trägst die gleiche Kette wie er!
2: Was? Solche Ketten tragen doch voll viele.
3: Ich hab nur dir und Bennett das Phantombild gezeigt. Keine halbe Stunde später werde ich überfallen und bedroht.
2: Ich kenne aber keinen Neo.
3: Nur du wusstest, dass ich das Pralinenversteck aufgespürt habe. Du hast Bennett eine Falle gestellt.
2: Hallo? Ich bin hier das Opfer. Ich wurde im Schrank eingesperrt.
3: Du bist in der Theater-AG und eine gute Schauspielerin. Du und dieser Neo, ihr habt hier Party gemacht.
2: Papa, du glaubst doch wohl keinem Zehnjährigen, der sich mich verknallt hat und jetzt enttäuscht ist, weil ich ihm einen Korb gegeben habe.
3: Ich hab dir vertraut, weil ich dich mochte. Aber du hast mich nur benutzt. Ihre Tochter ist die Drahtzieherin des Einbruchs. Bennett ist unschuldig.
1: Milan! Du kannst doch nicht

0: das Mädchen beschuldigen.
1: Das ist, es tut mir echt leid.
2: Ich habe Beweise. Das hier ist das Handy von Neo Nolte. Ihrem Freund.

0: hast den Einbruch vorgetäuscht? Alles inszeniert, die Pralinen gestohlen? Anouk, warum?
1: Ihr habt mir doch alles verboten. Keine Freunde mehr treffen, nur noch Schule, Lernen und Arbeiten. Das ist schlimmer als Gefängnis.
0: Hör auf, das Opfer zu spielen. Du hast wochenlang die Schule geschwänzt. Die Polizei hat dich nach Mitternacht auf der Reeperbahn aufgegriffen.
1: Ich bin 16 Jahre alt. Ich will meinen Spaß haben. Aber du und Mama wisst anscheinend nicht, was das ist.
2: Ich habe einen echt guten Riecher gehabt.
3: Stimmt. Du warst ziemlich clever. Muss in den Genen liegen.
0: Ja, Frau Becker, es tut mir leid, dass Sie so viel Arbeit hatten. Aber gut. Naja, ich habe nochmal nachgedacht. Es gefällt mir jetzt doch gut.
4: Ja. Gerne.
0: Ach, Frau Tschelig, ich freue mich. Was halten Sie von meinem Vorschlag? Eine Kooperation zwischen Ihrem Kakaokontor und meinem Schokoladenmuseum. Das wäre doch was.
4: Ja, ich bin dabei.
0: Oh, das freut mich. Mal eine positive Nachricht.
4: Ja. Wie geht's denn mit Anouk?
0: Ach, sie hat übermorgen ihre Verhandlung vor dem Jugendgericht. Ja, es war eine harte Zeit für mich und meine Frau. Aber egal, was für ein Mist sie auch bauen, es bleiben nun mal die eigenen Kinder.

Siehste, geht doch mal 2 Stunden ohne Pepper. Hm?

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6: Meine Damen und Herren, es ist wieder soweit. Meyer-Burckhardts Zeitreisen. Ich bin wieder auf der Suche nach faszinierenden historischen Stories in Norddeutschland. Diesmal habe ich nicht nur spannende Geschichten in alten Fotos, alten Filmen und alten Reiseführern für Sie entdeckt. Nein, diesmal auch in historischen Tagebüchern. Wir erwecken in unserer Zeitreise historische Fotos und Postkarten zum Leben. In dieser Folge geht's um verschmähte Liebe, um Trunkenbolde und ich wage mich in die Keule des Herkules. Kommen Sie mit, wenn ich wieder unterwegs bin und das heißt Meyer-Burckhardts Zeitreise. Sie werden es nicht bereuen. Bei meiner Zeitreise bin ich diesmal mit dem Tagebuch der jungen Thusnelda auf Norderney unterwegs. Die 23-jährige Berlinerin ist mit ihrer 12 Jahre jüngeren Schwester Ruth auf der Insel und stürzt sich in einen heftigen Urlaubsflirt mit einem Herrn Heeren. Ihr Verlobter Hans in Berlin ahnt noch nichts. Wie wird die Geschichte wohl ausgehen? Thusnelda und Herr Heeren haben immerhin schon zusammen am Strand gelegen. Herren und Damen am Strand. Natürlich wird da geflirtet. Man hat Zeit, es ist heiß und man ist fernab jeglichen Alltagslebens. Und auch der Flirt von Thusnelda nimmt an Fahrt auf. Es geht um Rosen und Geständnisse.
13: Blau-blau liegt das Meer und spiegelglatt. Und die Sonne strahlt fröhlich. Meine Rosen legen um mich einen feinen Schleier von süßem Duft. Einen Schleier von Glück und Einheit. Mittwoch, den 14.07.1926. Gestern war ein langer Tag. Vormittag an der Schanze gesessen und gelesen. Und nachmittags mit Heeren zur Meierei gegangen und in die Dünen. Lange haben wir im Riedgras gelegen. Und er bat mich, ich solle ihn lieb haben. Nie. Ich habe sein Haar gestreichelt und versucht, ihn zu beruhigen. Er weinte. Dann bat er mich, ab und zu ihn mich sehen zu lassen, wenn er mir auch entsagen müsse. Den Gedanken könne er nicht ertragen, mich hier zu wissen und nicht zu sehen. Und dann bat er mich um meinen Vornamen. Und er heißt Armin. Seltsames Zusammentreffen.
6: Thusnelda wundert sich, weil ihr jüngerer Bruder auch Armin heißt.
13: Ich weiß nicht, was besser ist. Wie tue ich ihm weniger weh? Jetzt oder bei meiner Abreise? Hans habe ich alles heute geschrieben und erhoffe von ihm Hilfe.
6: Die Chancen für Armin Heeren stehen nicht gut. Thusnelda hat ihrem Verlobten Hans alles geschrieben. Ob der arme Armin dennoch Chancen bei Thusnelda hat, es bleibt spannend. Zwischen ihren Treffen mit Armin gönnt sich die junge Berlinerin zusammen mit ihrer Schwester Ruth ein wenig Strandgymnastik.
13: Ruth hat getobt und geturnt im Hemdhöschen und war beseligt. Geturnt haben wir beide und gelacht, gesprungen und geplanscht. Herrlich war's.
6: Und nicht nur Thusnelda hat geturnt. Strandgymnastik war offenbar eine angesagte Sache auf Norderney. Denn ich habe im Netz einen Werbefilm entdeckt, da wird geturnt wie verrückt. Man ist offenbar stolz darauf, diese Freizeitaktivitäten anbieten zu können. Heute würde man mutmaßlich Wellness-Activities präsentieren. Gymnastik und Turnen an der frischen Seeluft. Das wird bis heute gerne genommen. Yoga-Lehrerin Julia Risto kann mir erklären, was es mit den Übungen von damals auf sich hat.
2: Ich finde es faszinierend, dass das schon in so früher Zeit hier auf der Insel, vor allem draußen an der frischen Luft, ja, so publik war. Also das, wonach die Leute heute immer noch fragen, wir wollen Bewegung am Meer, das scheint ja schon damals richtig modern gewesen zu sein. Was ja auch interessant ist, dass teilweise auch so geturnt wurde, dass andere dann wirklich zugeguckt haben und Applaus gegeben haben. Das würde man heute hier jetzt nicht mehr so sehen, sondern wenn, dann übt man gemeinsam, um einfach Spaß an der Bewegung zu haben.
6: Wenn du die Figuren siehst, der Männer und Frauen damals,
2: ja,
6: merkst du da einen Unterschied?
2: Ja, definitiv.
6: Ja.
2: Also das war auch was ich beeindruckend fand. Also dass alle Frauen sehr ähnliche Figuren hatten, sehr ähnliche Körper hatten. Dass wir da noch ganz andere Themen wahrscheinlich gehabt hätten. Eher mal eine Mangelernährung oder auch Rachitis. Also das, was bei den Kindern damals auch Thema war, zum Zunehmen auf die Insel geschickt werden. Da war noch nichts von Übergewicht zu sehen.
6: Wir fielen in dem Film zwei Frauen auf, die so merkwürdige Wellen machten.
2: Mhm.
6: Ist das State of the Art? Würdest du das heute auch noch machen?
2: Ähnlich. Also es scheint so eine rhythmische Tanzgymnastik gewesen zu sein, weil damals schon auch diese Harmonie aus Bewegung, Körper, Geist, also alles wirklich Einklang finden sollte. Genau das ist es, was die Frauen und Menschen heute wollen. Absolut.
6: Dann sieht man Kinder, die so Fahrrad fahren, auf dem Rücken liegend.
2: Ja.
6: Machen das Kinder heute auch noch hier?
2: Ja, die Kurbetriebe sind wirklich auch über das ganze Jahr mit den Kindern am Strand. Also ich glaube wirklich, dass es nicht nur spielerisch gemeint war. Damals schon war das sicherlich auch eher der Gesundheitsaspekt, der da eine Rolle spielte. Und das sehen wir heute immer noch am Strand. Und gehst du jetzt noch mit auf die Yogamatte, Hubertus?
6: Nein.
2: Schade. Na gut.
6: Ich habe die falschen Klamotten an. Kann ja auch keiner ahnen, dass ich heute noch zum Mitturnen aufgefordert werde. Sonst hätte ich selbstverständlich meine Yogamatte unter den Arm geklemmt. Aber was macht eigentlich unser Urlaubsflirt? Knistert es weiter zwischen Thusnelda und Armin?
13: Am Nachmittag nach einem Ruhestündchen habe ich gelesen. Dann kam Armin her mit einem Herrn. Wir saßen ein Weilchen im Wäldchen, haben geknipst und sind dann Eis essen gegangen. Bei Lehmkohl. Herrliches Fruchteis.
6: Das legendäre Café Lehmkuhl gibt es leider nicht mehr. Aber im Café an gleicher Stelle immer noch ein köstliches Fruchteis. Wenn das Thusnelda wüsste.
13: Am Abend war ich nach ein paar kleinen Spaziergängen an den Strand gegangen und später noch einmal mit Herrn Schulz, den ich sicher an allen Lokalen vorbeigesteuert habe und unversehrt heimgebracht habe.
6: Thusneldas Pensionsgenosse Herr Schulz trank offenbar eher mal ein, zwei Gläser zu viel. Es gab also schon damals reichlich Gelegenheit, ein gepflegtes geistiges Getränk zu nehmen. Zum Beispiel in der Giftbude, ein legendäres Lokal auf Norderney, damals geführt von Familie Gramberg. Aber Moment mal, wieso heißt diese Kneipe eigentlich Giftbude? Ich frage mal nach. Bei Chuck Gramberg.
3: Gift ist Geschenk.
6: Ja. Ja.
3: Gaben.
6: Ja.
3: Und früher hieß es dann do Gift in den Bud.
6: Ja.
3: Da gab es also
6: da
3: am Ende der Saison gab es was zu trinken, also auch für die Einheimischen. Do Gift in den Bud. Giftbude.
6: Aha, wenn es freie Getränke für die Insulaner gab, rief man sich erfreut zu: Da gibt's was in der Bude. Do Gift in Bud. Die Giftbuden existierten um die Jahrhundertwende.
3: Ja, ab 1873 wurden permanent ausgebaut.
6: Ja.
3: Von einer kleinen Bude im Prinzip zu einem sehr, sehr großen Café, Restaurant, muss man sagen.
6: Wie viele Plätze ungefähr?
3: Bis zu 2000.
6: 2000. Und der Rückbau ist zu erklären, warum?
3: Durch Sturm. Sturmfluten und so weiter.
6: Weil das doch,
3: weil das doch eben in den Dünen, also in der Düne mit reingebaut war. Und dann hatte man die Promenade gebaut, Küstenschutz vorangetrieben. Und deswegen ging es nicht mehr so in der Größe.
5: Wenn ich jetzt so hinter Sie gucke, dann sehe ich da eine Liste.
3: Ja.
5: Und diese Liste ist das sehr akkurat übrigens, das Verzeichnis der Trunkenbolde.
3: Ja, richtig.
5: Wer hat diese Liste angelegt?
3: Die kam vom Landkreis Aurich.
5: Ja.
14: Diese Liste ist ein schriftlicher Pranger. Denn die sogenannten Trunkenbolde, also alkoholkranke Menschen, stehen da mit Namen und Beruf drauf. Und wie wurde man so angeprangert? Man wurde vom örtlichen Polizisten gemeldet oder auch von der verzweifelten Ehefrau. Und wie kam man wieder runter? Indem man Besserung versprach. Wirte und Schnapshändler durften Branntwein oder andere geistige Getränke nicht an Trunkenbolde verkaufen. Wer es doch tat, dem drohten Geldstrafen. Ich bin erstaunt, dass auch viele Frauen auf der Liste stehen.
3: Weil die Männer sind dann auf See geblieben, waren Fischer. Ja. Und die Frauen haben dann ihren Kummer weggetrunken. Dann wurde unter dem Rock wurde dann die Schnapsflasche oder eine kleine Bierflasche, dann wurde dann zum Lokal hingebracht. Dann gab es eine kleine Tür und dann wurde der Schnaps reingefüllt und dann gingen die wieder nach Hause. Aber offiziell durfte die nicht verkauft werden, gegen Strafe.
5: Weil sie alkoholkrank waren.
3: Ja, Alkoholiker,
5: ja.
3: Würde man heute
5: genau
3: letztendlich sagen.
14: 96 Trunkenbolde im Landkreis Aurich, 20 davon auf Norderney. Ob ich da nach fast 150 Jahren noch einen Nachfolger

0: fahrend finde? Und tatsächlich gestatten Olaf Weber, Nachfahre des Lübbert Jansen Weber, amtlich notierter Trunkenbold. In welchem Verhältnis stehst du zu diesem Mann?
1: Also laut meiner Oma,
0: ja,
1: ist es der Bruder ihres Schwiegervaters.
2: Das ist eigentlich dein Urgroßonkel.
1: Also von meinem Opa, Uropa.
3: Der Bruder.
1: Der Bruder,
2: ja. Urgroßonkel.
1: Urgroßonkel,
2: ja, das ist
1: kann man so sagen.
0: Okay.
2: Ja, Urgroßonkel.
1: Ist das richtig?
0: Ja. Ja. Der Urgroßonkel, genau. Wann ist dir aufgefallen oder dir aufgefallen, dass dein Urgroßonkel auf der Liste steht?
1: Also wir haben die Liste, ich und ein Verwandter von mir haben die Liste gekriegt, als wir so Anfang 20, Mitte 20 waren. In der Sturm- und Drangzeit natürlich.
0: Ja.
1: Und mein Kollege und ich haben das damals sehr gefeiert. Er hat übrigens heute noch eine Kneipe oder wieder eine Kneipe auf Norderney. Er führt die Tradition ein bisschen fort.
0: Du gehörst im Grunde auch zu einer Familie, die hier tiefe Wurzeln hat.
1: Ziemlich.
0: Auf der Insel.
1: Ja.
0: Ziemlich.
1: Ja. Ja.
0: Und der Beruf, den deine Familie ausgeübt hat, über, glaube ich, ein paar Generationen, war der Beruf des Inselboten.
1: Genau.
0: Was machte der Inselbote?
1: Also früher war es wohl so, dass die Inselboten Geld eingesammelt haben fürs Finanzamt. Das hat sich dann später weiterentwickelt. Mein Opa zum Beispiel hat noch Anzüge mit nach Norderney gebracht, 3-4 Anzüge. Dann haben sich die älteren Herrschaften einen Anzug angeguckt oder anprobiert und der passte, wurde behalten. Die anderen gingen zurück. Das war so ein Teil des Tagesgeschäfts von meinem Opa.
0: So, jetzt aber genug von Trunkenbolden und Inselbooten. Wie geht es weiter mit Thusnelda und ihrem Kurschatten Armin Heeren? Er ist ja schwer verliebt. Sie indes hat ihrem Verlobten Hans nach Berlin aber alles geschrieben. Kommt jetzt Hans von Thusnelda alarmiert nach Norderney und es kommt zwischen den Männern zu einem Showdown? Wir werden sehen.
4: Donnerstag, den 15.07.26, mittags. Gestern habe ich den ganzen Vormittag geschrieben. Es war fast unerträglich heiß. 47 Grad in der Sonne.
0: 47 Grad, da muss das Thermometer aber wirklich in der Sonne gestanden haben. Aber in der Tat hat die Wetterstation Bremen am 14. Juli 1926 29 Grad gemeldet. Es war also durchaus heiß.
4: Armin gab mir einen Brief mit. Einen entsagenden Brief, in dem er sich vornimmt, mich nicht zu belästigen. Aber vergessen könne er mich nicht. Für ihn sei ich die Frau. Ich habe mit ihm gar nicht über den Brief gesprochen. Heute früh hieß es schon um 7 Uhr aufstehen. Wir wollten um 8 Uhr baden gehen. War das herrlich! Ein herber Wind wehte, ein tüchtiger Wellenschlag massierte die Glieder. Mit Heeren waren wir gegangen, haben sehr lustig und nett gebadet und dann im Sonnenbad gelegen.
0: Ich stehe hier an der Straße Damenpfad. Es gibt auch einen Herrenpfad hier auf Norderney. Die Straßen heißen deshalb so, weil sie zum Damenstrand und zum Herrenstrand führten. Denn bis weit in die 20er Jahre war es vollkommen normal, dass Damen und Herren getrennt gebadet haben. Es gab zwar seit dem Ersten Weltkrieg schon die ersten Familienbäder, aber die Trennung der Geschlechter war bis weit in die 20er vollkommen üblich. Wo aber haben sich Thusnelda und Armin dann treffen können? Am Herrenstrand? Am Familienstrand? Denn der Damenstrand war ja gegen Herren gut gesichert. Wie genau, das kann mir Museumsleiter Matthias Pausch vom Bademuseum Norderney erklären.
5: Man hat die beiden Strände sehr weit auseinandergelegt.
0: Ja.
5: Und gerade bei dem Damenstrand war es eben nötig gewesen, offensichtlich Absperrungen einzurichten. Tatsächlich braucht man das am Herrenstrand nicht. Die Damen hatten offensichtlich kein Interesse, sich bei den Herren dann irgendwo auszutoben. War nur nötig für die, für den Damenstrand.
0: Herr Pausch, wann genau wurde die rote Flagge gehisst?
5: Ja, mit Beginn der Badezeit für den Damenstrand.
0: Ja.
5: Ganz markant auf der Marienhöhe, also weithin sichtbar.
0: Ja.
5: So gesehen gab es keine Ausrede für die Herren zu sagen, ich habe die Flagge nicht gesehen. Die entsprechenden Schilder wurden aufgestellt. Ja. Und ja, solange diese da war, sorgte die Badepolizei dafür, dass keine Herren am Strand oder an der Promenade unterwegs gewesen sind.
0: Jetzt ist es ja so, wir gehen ja auch einer wunderbaren Frau nach, die hier historisch Urlaub gemacht hat, Thusnelda.

0: 1926 und die hat hier einen Urlaubsflirt gehabt, ein Friese. War das damals schwierig für ein nicht verheiratetes Paar, einfach so am Strand sich gemeinsam hinzulegen? Ging das?
1: Also am Strand ist natürlich schwierig gewesen. Ja, also da war natürlich das große Publikum da. Die Dünen sind einfach dann auch etwas ruhiger gewesen. Ja. Vielleicht auch windgeschützt, man konnte die Sonne genießen, man lag dann im Dünengras.
0: Und das war auch hoch genug?
1: Und es war hoch genug,
0: darf man ja nicht
1: ganz genau,
0: man
1: richtig. Versteckt, ne? Und das, in den 20er Jahren ist das alles ein bisschen aufgebrochen. Ja. Aber trotz allem, man sollte dann schon Gegenden suchen, wo man etwas in Ruhe war.
2: Also dort, wo hinter den lauschigen Dünen, oder besser gesagt mittendrin, der Golfplatz von Norderney liegt. Den habe ich in einem Werbefilm von 1930 entdeckt, damals schon mit Shuttle-Service. Auf dem Platz schwingen zahlreiche Frauen den Schläger. Golf war, jedenfalls hier auf Norderney, schon in den 1920er Jahren kein exklusiver Männersport mehr.

0: ob auch unsere Tusnelda hier mal ihr Handicap verbessert hat? Ich gehe auf Spurensuche und trotz Sonnenschein pfeift der Wind hier kalt. Am Abschlag Nummer 5 treffe ich auf das langjährige Mitglied Gerd Ahrens König. Donnerwetter.
1: Hi, hallo.
0: Guten Tag. War das der Dress, den man damals haben musste?
1: Ja, ungefähr. Ja, ungefähr. Also teilweise noch mit Fliege oder Krawatte. Wir haben uns heute auch mal wirklich alte Schläge rausgesucht.
0: Schön.
1: Mit denen früher gespielt wurde. Da ja. Steht es Hickory Stick. Damit spielte man früher mit Leder
0: ja.
1: Oder Hartgummibällen.
0: Stimmt es eigentlich, dass, wenn ich diese schönen Schläger so sehe, dass Reichskanzler Gustav Stresemann hier auch mal gespielt hat?
1: Selbstverständlich.
0: Selbstverständlich. Selbstverständlich.
1: Die gesamte deutsche Prominenz war ja. Vertreten. Es war Kaiserinsel.
0: Ja.
1: Norderney hatte das richtige Klientel.
0: Ja.
1: All die Leute, die die Insel groß gemacht ja. Haben, waren natürlich interessiert, hier zu spielen.
0: Dieser Platz ist ja was Besonderes, weil er sich sehr einfügt in die Landschaft.
1: Ja, das ist das Schöne an diesem ja. Platz. Wir haben keinen genormten Festlandplatz. Ja. Wenn man über den Platz läuft, dann sieht man schon, dass er sehr anspruchsvoll ist. Alleine durch Flora und Fauna.
0: Und wenn ich schon einmal hier bin, da lasse ich mir doch von meinem stilvollen Golflehrer was beibringen. Mein erster Abschlag. Ob das wohl klappt?
1: So, und das Weiße ist der Ball.
0: Ach so, okay.
1: Ja, hervorragend. Ich bin begeistert.
0: Ich glaube, ich habe Handicap 0.
1: Also Kompliment.
0: Ja,
1: Tiger Woods. Das war super.
0: Dankeschön.
1: Stolz.
0: Vielen Dank.
1: Sehr, sehr stolz auf dich.
0: Ein schöner Abschlag, aber noch nicht der Abschluss meiner Zeitreise hier auf Norderney. Denn die Geschichte zwischen Tusnelda und Armin ist noch nicht zu Ende erzählt. Der Flirt zwischen unserer Tagebuchschreiberin Tusnelda und Armin Heeren. Er begleitet unsere Reise hier auf Norderney. Aber wie geht das Ganze zu Ende?
2: Nach einem köstlich mundenden Frühstück ging es heim. Und da erwarteten mich herrlich knospende, duftende Rosen. Wie werde ich verwöhnt? Wäre ich eine andere Frau? Ich hätte Armins Werbung angenommen. Mit solcher Gewalt, solch ursprünglicher Kraft bricht die Liebe aus dem großen Mann. Und ich mag ihn gern. Sehr gern. Genug an Gefühl für manche, um zu heiraten. Aber ich kann und will nicht, auch wenn ich mich ganz von Hansel loslöse. Zu Armin habe ich ein starkes, warmes Vertrauen. Aber Liebe fühle ich nicht. Nicht die große heilige Liebe, die mein ganzes Wesen erfüllt. Vielleicht bin ich gar nicht fähig, das große Leben zu empfinden. Ich weiß es nicht.

0: Ich kann darum nicht täuschen. Auch Hansel gegenüber bin ich nicht so ganz Liebe, wie ich sollte, wie ich möchte. Heute früh habe ich die nochmalige Absage Herren geschickt. Er soll nicht vergeblich hoffen. Er tut mir leid, sehr leid. Doch meine ich, liebt er mich nur meiner Ähnlichkeit wegen mit seiner geschiedenen Frau. Ihr Bild in mir. Montag, den 26.07.26. Und nun ist's endgültig zu Ende. Gestern bin ich mit Armin Heeren noch einmal spazieren gegangen und heute früh auch. Dann sagte ich ihm, ich bin nicht frei und ich kann nicht. Und er schickt mir nun mit einem Wehen groß rote Rosenknospen. Der arme, arme Mann. Wie er mir leid tut.
1: So also endet der Urlaubsflirt zwischen Thusnelda und Armin Heeren. Wie aber geht die Geschichte weiter? Thusnelda ist ja verlobt mit dem wesentlich älteren Hans Anding, den sie im Übrigen wenig später, im Jahr 1929, in Berlin-Friedenau heiratet. Aus dieser Ehe gehen drei Kinder hervor. Thusnelda selber verstirbt im Jahr 1957 und hinterlässt Tagebücher, insgesamt 9 Stück aus den Jahren 24 bis 56. Wir bedanken uns bei den Nachfahren von Thusnelda, dass wir so frei aus den Tagebüchern vorlesen durften und somit unserer Zeitreise eine wunderbare Facette hinzufügen konnten.
2: Zurück aufs Festland, auf nach Wilhelmshaven. Hier wartet ein technisches Wunderwerk auf mich.
1: Diese Postkarte hat mich nach Wilhelmshaven gelockt. Das ist die Kaiser-Wilhelm-Brücke, das Wahrzeichen von Wilhelmshaven. Zwischen 1905 und 1907 gebaut. Heutige Infrastrukturprojekte brauchen deutlich länger als nur 2 Jahre. Und diese Brücke ist 440 Tonnen schwer. Das Besondere an dieser Brücke, wenn ein Schiff rein in den Hafen oder raus aus dem Hafen fährt, geht sie nicht wie die Tower Bridge in London so auf, sondern sie verschiebt sich seitlich.
2: Seitlich übrigens deshalb, weil an dieser engen Wasserstelle auch dicke Kähne durchpassen müssen. Würde man die Brücke nur hochklappen, würde es hier ständig krachen. Rein elektrisch wird die Brücke hier jeden Tag auf- und zugemacht. Aber angeblich haben die Konstrukteure vor über 100 Jahren einen Mechanismus eingebaut, mit dem man dieses Stahlmonster auch mit bloßen Händen öffnen kann, mit reiner Muskelkraft. Jetzt mal ehrlich, 440 Tonnen Stahl, das sind über 330 VW Golfs oder 5,5 Airbusse. Wie soll das gehen? Und dann noch mit so einem alten Gerät. Aber Daniel Spärlich und seine Jungs erwarten mich schon.
1: Ja, die ganze Mannschaft.
2: Um mich vom Gegenteil zu überzeugen. Na, da bin ich mal gespannt.
1: Wie viele Männer brauchst du, um diese 440 Tonnen schwere Brücke zur Seite zu drehen?
3: Also Minimum 4 Leute, um das zu drehen.
1: Ja.
3: Und dann wahrscheinlich noch 1, 2 Leute in der Hinterhand, weil wenn 4 Leute sich die ganze Zeit in der Kreis drehen, okay, geht das schon doch auf die Muskeln.
1: Genug geredet, jetzt fangen wir an.
2: Mit diesem mächtigen Schraubgerät, dem Turnknüppel, wird jetzt also die Kupplung gelöst, mit der die beiden Brückenhälften verbunden sind. Jetzt schwingen die mächtigen Hälften frei und es geht zum eigentlichen Dreh- und Angelpunkt.
3: Ja, jetzt kommt zum Herz der Brücke.
1: Das Herz der Brücke, das klingt schon so toll.
3: Genau,
1: das Herz der Brücke.
3: Hier findet die eigentliche Drehbewegung der Brücke statt. So, und ab jetzt ist Manpower gefordert.
2: Ja. Während wir oben drehen, kommen die mächtigen Räder unterhalb der Brücke in Fahrt. Und tatsächlich,
1: ja,
2: die gigantische Brücke bewegt sich.
1: Ich glaube es nicht. Die Brücke bewegt sich.

0: nur 1600 Mal im Kreis laufen. Dann ist die Brücke komplett geöffnet.
1: Aber man wird doch auch schnell schwindelig, merke ich. Hat jemand einen Eimer dabei? Nein. Heidewitz.
0: Wahnsinn. So ein mächtiger Koloss. Und er lässt sich doch mit Muskelkraft bewegen. Brücke auf und wieder zu. Das steuert seit der Eröffnung 1907 ein Elektromotor. Aber wir alle wissen ja, Strom kann auch mal ausfallen. Deshalb dieser Notmechanismus, damit alle Schiffe hier jederzeit rein und raus können.
1: Ja, weiter gehen wir mal nicht.
2: Genau.
0: Ein irrer Anblick. Nichts für Leute mit Höhenangst, so wie mich. Jetzt, meine Damen und Herren, mache ich einen gewaltigen Sprung. Vom Norden in meine Geburtsstadt Kassel. Hier bin ich aufgewachsen. Und hier gehe ich heute auf eine spannende Zeitreise. So sah Kassel vor dem Zweiten Weltkrieg aus. Viele schöne Fachwerkbauten, die leider dem Krieg zum Opfer gefallen sind. Und so war mein Kassel, das Kassel der Nachkriegszeit, meine Schule, ein Bau von 1958. Meine Schulzeit, das war leider keine schöne Zeit.
1: Das ist jetzt der persönlichste Teil von Meyer Burckhardts Zeitreisen. Persönlich deshalb, weil das ist mein Gymnasium. Hier bin ich zur Schule gegangen und ich will Ihnen von vornherein sagen, sehr ungern. Warum? Ich habe hier Lehrer gehabt, die mit Schlüsselbund geschmissen haben. Die waren noch alte Nazis. Es waren grausame Gesellen. Und die Krönung der Existenzangst war allerdings das Abitur. Man hatte sich überlegt, man mietet ein Haus an, um zu verhindern, dass wir voneinander abschreiben konnten, dass wir schön weit auseinander saßen. Und erfreulicherweise ist aus diesem Haus etwas ganz anderes geworden. Und das würde ich Ihnen gerne zeigen.
0: Der Ort des Schreckens ist heute ein Restaurant. Zusammen mit Geschäftsführer Johannes Wicke stelle ich mich den Geistern der Vergangenheit.
1: Herr Wicke.
3: Herr Meyer Burckhardt.
1: Vielen Dank, dass ich hier bei Ihnen kurz zu Gast sein darf.
3: Sehr gerne.
1: Och, dieser Raum, der hat eine merkwürdige Energie. Er ist jetzt so schön, aber die Erinnerung ist anders. Passiert das oft, dass jemand kommt und sagt, hier musste ich Abitur schreiben und jetzt darf ich hier bei Ihnen Wein trinken?
3: Ja, das passiert tatsächlich ziemlich häufig. Ja. Und auch alle kommen dann mit einer großen Überzeugung, dass Sie die allerersten sind, die mir das jetzt mitteilen.
1: Erzähl. Haben Sie so Inschriften gefunden von Schülern, die geschrieben haben, hol mich hier raus?
3: Das haben wir tatsächlich
1: nicht. Nein.
3: Nein, gab es nicht.
1: Jetzt hat der Raum eine völlig andere Stimmung für mich. Jetzt fühle ich mich auch frei und die bösen Geister sind weg. Ach, schön.
0: Auch wenn der Ort der Pein jetzt ein Platz für gutes Essen und Wein ist, bin ich dennoch froh, dass das nun alles hinter mir liegt. Da zeige ich Ihnen doch lieber mal die Fulda. Ein Fluss, schon immer beliebt bei Wassersportlern, aber nicht nur bei Ihnen. Mein hübsches Reiseführer berichtet Unglaubliches.
1: Einer meiner Reiseführer aus den 20er Jahren berichtet von einem Phänomen, das wir uns in dieser Dimension heute gar nicht mehr vorstellen können. Hören Sie selbst. In der Fulda, städtisches Flussbad, große mustergültige Anlage, die an heißen Sommertagen täglich 15.000 bis 18.000 Badegäste besuchen. 15.000 bis 18.000 Badegäste täglich, da irrt sich doch der Hübkes. Kassel hatte damals nur 170.000 Einwohner. Das würde ja bedeuten, 10% der Kasseläner Einwohner gehen täglich in die Fulda. Aber in der Tat, wenn man sich alte Fotos anguckt, dann war da wirklich was los. Die Fulda war voller Menschen. Es gab allein 7 Schwimmbäder in der Fulda. Und ein Film aus den 30er Jahren zeigt, dass auch die Wiesen voller Menschen waren.

Und wer umgekehrt sich den Eintritt in das Flussbad nicht leisten konnte, dem blieb der Fulda Strand an der Schützenstraße. Nur, da war kommerzieller Dampferverkehr. Das wäre heute aus Sicherheitsgründen überhaupt nicht mehr möglich. Nur wie auch immer, Baden und Sommerspaß in der Fulda, das war dasselbe. Das war die große Sache. Und Sie dürfen ja nicht vergessen, meine Damen und Herren, Fernreisen konnten sich nur ganz wenige Menschen leisten. Die meisten Menschen machten Ferien in Naherholungsgebieten rund um ihren Wohnort.

0: Doch in Kassel kann man nicht nur hervorragend baden gehen, sondern auch in Museen. Eines davon, das sogenannte Otto-Neum. Vor über 400 Jahren war es das erste Theatergebäude in Deutschland. Heute ist es das Naturkundliche Museum von Kassel. Kassel ist reich an Museen jeder Art. Man kann hier tagelang in den unterschiedlichsten Sammlungen und Ausstellungen verbringen. Und insofern hat mich ein Hinweis aus meinem Hübkes Reiseführer Weserbergland 26 neugierig gemacht. Da heißt es nämlich, das Naturalienmuseum als Kuriosität ist die in Gestalt einer Bibliothek angelegte Holzsammlung zu erwähnen. Das macht mich neugierig, da gehe ich gleich mal rein. Aber ich muss Ihnen sagen, ich war als kleiner Junge hier schon mal drin. Die Erinnerungen sind allerdings lückenhaft. Holz in Form einer Bibliothek. Was soll das sein? Gibt's hier jetzt Bücher über Holz? Und sind nicht Buchseiten sowieso aus Holz? Im zweiten Stock finde ich diese Bibliothek, die ein gewisser Karl Schildbach vor über 200 Jahren zusammengesägt hat. Museumsdirektor Professor Kai Füldener sagt mir, ob ich auf dem Holzweg bin. Ich versuche das zu begreifen. Das ist eine Holzbibliothek. Mhm. Aber das sind ja keine Bücher in dem Sinne.
1: Es sieht von außen aus wie ein Buch. Die Rinde ist auch der Buchrücken, wenn man so will. Man erkennt also die Rinde der einzelnen Holzarten auch. Ja. Innen drin, was man sehen kann.
0: Ja.
1: Das ist dann aus Seidenpapier nachgemacht. Wenn man die Schuhe aufmacht, hat er innen drin genau beschrieben, was man mit dem Holz so machen kann und welchen Wert es hat und wo es wächst. Holzkohle war ja zu der Zeit noch ein Energieträger. Und hier ist ein Stückchen Holzkohle aus diesem Holz, wo dann auch beschrieben wird, taugt was oder taugt nichts. Und so ist jedes Büchlein, 547 Stück, in sich ein Kunstwerk.
0: Skurrile Menschen werden ja oft von ihren Zeitgenossen nicht ernst genommen.
1: Ja, ja.
0: Wurde Karl Schildbach ernst genommen? Also gab es Menschen, die das gewürdigt haben?
1: Erst später, würde ich sagen. Also als er das gemacht hat, war es seins. Er hatte das aber bei sich zu Hause und hat es dann, als er ein alter Mann war, dem damaligen Landgrafen zum Kauf angeboten.
0: Ja.
1: Und der Landgraf Wilhelm IX. War sehr geizig, wollte das eigentlich nicht bezahlen.
0: Ja.
1: Und der Schildbach war damals schon Ende 60. Der Landgraf hat gesagt, okay, du kriegst von mir eine Altersrente mit der Idee, der lebt ja nicht mehr lang. So, jetzt wurde Schildbach aber 87 und es war für den Landgrafen dann viel teurer. Aber so kam es dann tatsächlich, diese Holzbibliothek eben in landgräflichem Besitz. Und ab da wurde sie auch entsprechend gezeigt und gewürdigt.
0: Exklusiv darf ich mir jetzt das Innere eines Holzbuches mal genauer ansehen.
1: Schildbach hat auch alle Gehölze verarbeitet. Ja, das ist ja der Schneeball, also ein Gesträuch, der entsprechend farbige Beeren produziert.
0: Ja.
1: Und wenn man mal hier reinguckt, was da an Materialien verwendet sind, hat er teilweise hier, die Blätter sind getrocknet, aber sind nachkoloriert. Die Blüte hier, die weiß zu erkennen ist, die hat er mit Seidenpapier nachgebaut. Und er konnte nicht die Früchte trocknen. Die wären ja schwarz und braun geworden und eingefallen. Das ist alles aus Wachs nachgebaut.
0: Nein.
1: Das heißt, er hat also da gesessen, hat jedes dieser einzelnen Fruchtstände. Und so ist das Stück für Stück entstanden. Also das ist wirklich in sich eine wirklich herausragende Arbeit aus der Zeit heraus.
0: Ich will jetzt nicht respektlos erscheinen, aber während Sie mir das so erzählen, gucke ich dauernd hier so ein bisschen mich um und sehe da einen Spargel, da eine Ente.
1: Ja, das sind ja Bilder, die auch die Landgrafen schon in ihren Kuriositätenkabinetten auch hatten, um Besonderheiten, die ihnen aufgefallen sind, zu zeigen.
0: Ja.
1: Und so ein Spargel, wie wir ihn da hinten haben, das ist

0: 1:1 Lebensgröße, das war damals auch schon eine Ansage.
1: Also die Instagram-Momente des Landgrafen
0: sozusagen.
1: Genau. Ja. Facebook kannten die auch noch nicht. Also die haben einfach gesagt, mal mir mal den Spargelmaler.
0: Genau, und das hat man dann den anderen Adelskollegen in der Regel gezeigt, was man so zu bieten hat.
1: Das ist ein Spargel.
0: Genau.
1: Ja, also war viel intelligenter klingt das auch nicht als heute so.
2: Vom Instagram-Kabinett des Landesfürsten geht's jetzt zu einem echten Foto-Highlight. Die Top-Attraktion von Kassel, der prächtige Bergpark mit seinen mächtigen Gebäuden und weitläufigen Grünanlagen. Und die romantische Löwenburg war schon immer ein Magnet für Touristen. Als Kind habe ich hier toll gespielt. Und auch für den Teenager Meyer Burkhardt hatte diese Gegend, besonders die versteckten Ecken der Löwenburg, ihren ganz eigenen Charme.
1: Die Löwenburg hier im Bergpark Wilhelmshöhe, meine Damen und Herren, ist laut meinem Baedeker eine der frühesten Schöpfungen sentimentaler Neugotik in Deutschland. Landgraf Wilhelm hat die sich gewissermaßen als Rückzugsort gebaut. Wenn Sie mich fragen, wollte er ein bisschen Ritter spielen. Die ist bereits als Ruine gebaut worden. Und apropos Rückzugsort, als ich jung war, war diese Löwenburg auch häufig Kulisse manch erotischer Begegnung. Insofern stehe ich heute hier durchaus mit gemischten Gefühlen.
2: So, jetzt wissen Sie Bescheid. Die Löwenburg war Schauplatz meines ersten Kusses. Meine Zeitreise geht weiter hier in Kassel zu einem Ausflugsort mit Signalwirkung. Denn in der Gaststätte Elfbuchen wurden die Öffnungszeiten nicht etwa auf der Facebook-Seite gepostet, sondern seit 1879 weithin sichtbar angezeigt.
1: Mein Baedeker verspricht mir Erfrischungen hier bei Elfbuchen hoch über den Dächern von Kassel, wenn die Fahne gehisst ist. Da ist aber keine Fahne gehisst.
2: Keine Fahne? Ich frage mal nach bei Chefin Lisa Fischer, die hier oben in der 5. Generation Hotel und Restaurant leitet.
1: Heute hängt keine Fahne da oben, die signalisiert, dass der Wirt da ist.
3: Früher gab es ja auch noch kein Facebook und kein Instagram.
1: Ja.
3: Und deswegen haben wir heute auch gepostet, dass wir ab 17 Uhr geöffnet haben. Früher gab es das nicht, deswegen wurde dann die Fahne gehisst, sodass dann die Kasseler Bürgerinnen und Bürger einfach gedacht haben, okay, die Fahne ist oben. Elfbuchen hat geöffnet.
1: Vor 146 Jahren ist das gegründet worden, hier oben Elfbuchen, von Ihrer Familie. Und gleichzeitig mit der Gründung des Unternehmens wurde auch, glaube ich, der Turm gebaut. Ne?
3: Genau, 1879 wurde der Turm gebaut, damals schon als Aussichtsturm.
1: Ja.
3: Damals waren aber die Bäume noch nicht so hoch wie heute.
1: Ich war da auch oben und habe damals Kassel noch sehen können. Es gab und gibt einen alten Spruch unter Kasselänern, ein alter Brauch wird nicht gebrochen. Wo Familie Kaffee kochen. So fing es an. Also die Familien konnten hochkommen mit Kaffeepulver.
3: Genau.
1: Und haben dann heißes Wasser gekauft.
3: Richtig, ja. Und haben dann ihr Picknick selbst mitgebracht und ihren Kaffee selbst mitgebracht. Und der wurde dann einfach von unserer Familie aufgegossen.
1: Gab es hier eigentlich immer fließend Wasser in dem Sinne?
3: Nein, das wurde mit Pferd und Wagen hier hochtransportiert. Und das war sehr, sehr mühselig.
2: Wasser mit dem Pferd ranzuschaffen, das ist wirklich mühselig und dann noch für ein Ausflugslokal. Dabei gibt's doch fließendes Wasser in Kassel in Hülle und Fülle, nämlich im Bergpark Wilhelmshöhe. Denn bei den legendären Wasserspielen ergießen sich 750.000 Liter Wasser, etwa der Jahresverbrauch von 4 Familien, kunstvoll über mehrere Stationen ins Tal. Und das seit über 300 Jahren. Gekrönt wird das Ganze von einem Achteck, einem Oktogon aus Tuffstein, von den Kassellänern gerne auch das Riesenschloss genannt. Auf diesem Bauwerk thront damals wie heute der Herkules. Eine gigantische Statue aus Kupfer, geschaffen vom Augsburger Goldschmied Johann Jakob Antoni. Und unglaublich aber wahr, auf historischen Postkarten sieht man Damen, die aus der Keule des Herkules winken. Und der Herkules selbst hat ein schamhaftes Feigenblatt verpasst bekommen. Das sieht

0: Also man kann heutzutage reingehen,
1: ja,
0: aber nur zu ganz besonderen Anlässen. Also wir nutzen das, um zu kontrollieren, ob noch alles in Ordnung ist.
1: Ja.
0: Es ist mit einer Klappe verschlossen und da kommt nicht jeder hinein.
2: Nur zu besonderen Anlässen. Unsere Zeitreise ist so ein Anlass. Hurra, die Keule ruft.
1: Hier war ich das letzte Mal mit 16 Jahren. Illegal übrigens. Also meine, ich kann noch. Auf. Und überall wird auch gebaut. Daran sieht man ja, im Grunde ist das wie der Kölner Dom eine Dauerbaustelle. Ne?
0: Solange ein Gerüst am Herkules steht, solange wird er erhalten.
1: Ja. Auf. Jetzt wird's spannend.
0: Na, dadurch, dass es gewendet ist, merkt man gar nicht, dass es so hoch geht.
1: Na gut, das ist ein bisschen übertrieben jetzt. Also. Ach. Das ist ein Blick. Herrlich. Wow. Mittlerweile kriege ich einen Bergsteiger-Enthusiasmus, den ich in mir noch nie vorgefunden habe. Weil die Chance, in die Keule zu kommen.
3: Ja.
4: Wow. Herr Arnold. Das ist sehr hoch, sehr viele Stufen. Was ist denn da oben? Ist die Keule.
0: Wir sind direkt unter der Herkulesfigur. Wir sind hier sehr hoch, 560 ja. Meter.
4: Kriege ich doch ein bisschen Schiss vor meinem eigenen Mut, ehrlich gesagt.
1: Oh Mann, Meier Burkhardt.
4: Man sollte manchmal die Klappe einfach halten.
0: Das ist der Aufstieg.
1: Eieieiei. So, und jetzt? Und die Brücke ist also das ist einigermaßen stabil.
0: Das hält alles.
1: Es gibt Momente, da muss die Säge sägen.
4: Oh, nee.
1: Nee. Ich gebe mal zu, es heißt ja immer, Angst zu zeigen ist auch eine Frage des Mutes. Also da dreht es mir gleich den Magen um.
0: Das glaube ich. Also auch sehr eng.
4: Ja. Die Mischung aus Klaustrophobie und Schiss in die Büchse.
1: Ich habe da hereingeguckt, ja, Herr Arnold. Und aus meiner Sicht passen da maximal 2 Leute rein. Vielleicht 3. Aber mehr nicht. Oder was sagen Sie?
0: Ich denke mal, vielleicht ist das auch übereinander gemeint.
1: Bitte?
0: Und nebeneinander, da passen noch mehr rein.
1: Ja, übereinander geht's immer. Klar, das ist, Herr Arnold, ich meine, das will, die Idee wäre ich auch gekommen.
2: Tja, manchmal kommt man an seine Grenzen hier bei den Zeitreisen. Doch immerhin, mein tollkühner Kameramann lässt sich den Ausblick zeigen. Und was sieht man? Den großen Onkel vom Herkules. Den sieht man. Da habe ich also gar nicht so viel verpasst.

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3: Es ist 19:30 Uhr. 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
1: Guten Abend. Seit dem Embargo für russisches Öl ist das hier ein zentraler Weg, um riesige Mengen Rohöl von Rostock nach Schwedt zu transportieren. Dort in der Raffinerie wird das Ganze ja umgewandelt in Kerosin, Heizöl, Sprit. Aktuell fließen da durch die Pipeline im Jahr knapp 7 Millionen Tonnen Rohöl. Das Ganze sollte ausgebaut werden auf bis zu 9 Millionen und daraus wird wohl jetzt nichts.
2: Die wichtigste Rohölversorgungsleitung für Nord- und Ostdeutschland soll modernisiert werden. Jetzt wird das lang geplante Projekt neu geprüft. Das geht aus einer Antwort der Bundesregierung auf eine Anfrage des Brandenburger linken Abgeordneten Görke hervor. Für ihn heißt das, der Pipeline-Ausbau sei damit abgesagt. Auch die Mitarbeiter der Raffinerie in Schwedt sind beunruhigt.
3: Es wurde ja mal entschieden, kein russisches Rohöl mehr etc. Und dann gab es ja damals auch von der Vorgängerregierung die Aussage, dafür wird dann eben die Rostock-Pipeline ertüchtigt, dafür werden Fördergelder in Höhe von 400 Millionen bereitgestellt und so weiter. Und da ist man natürlich mehr als enttäuscht zu hören, dass diese aus unserer Sicht Versprechen nicht mehr umgesetzt werden.
2: Das Bundeswirtschaftsministerium widerspricht.
4: Das Ziel der Bundesregierung bleibt. Auch die Haushaltsmittel stehen weiter zur Verfügung.
2: Bis heute fehlt allerdings die Zustimmung der EU für die geplante Beihilfe in Höhe von 400 Millionen Euro. Die Verhandlungen in Brüssel stocken derzeit. Warum das Modernisierungsprojekt erneut geprüft wird, erklärte das Bundeswirtschaftsministerium nicht. Problematisch die Eigentümerverhältnisse der Raffinerie in Schwedt. Der Betrieb gehört mehrheitlich zu Tochterunternehmen des russischen Staatskonzerns Rosneft. Derzeit sind diese unter treuhändischer Verwaltung. Trotzdem befürchten Experten, Russland könnte von den Hilfen profitieren.
5: Es ist durchaus hilfreich, dass es immer noch Treuhandverwaltung gibt, aber es ist immer noch problematisch, dass Russland hier in irgendeiner Form beteiligt ist. Und das muss man ändern und das ist ja auch etwas, was die Europäische Union moniert und da hat die Politik schon auch eine Mitschuld.
2: Wie lange die Prüfung des Projekts dauert und wie sie ausgeht, ist noch völlig offen.
1: Es gibt Sprachen, die sind schwer zu erlernen. Klingonisch, Altgriechisch und eben Behördendeutsch. Wenn aus einem einfachen Sie bekommen Geld so ein verschachtelter Satz mit Querverweisen wird. In einem Workshop in Greifswald, da haben die Bürger jetzt der Verwaltung Tipps gegeben, wie das mit der einfachen Sprache besser geht.
6: Verstehen Sie Behördendeutsch? Was sind eigentlich Lohnsteuerabzugsmerkmale? Stichprobe auf dem Greifswalder Markt.
7: Ja, Steuern, Finanzamt.
8: Ja, oben stehen Adressaten drauf, ne?
9: Da bin ich gefragt.
8: Lohnabrechnung.
10: Lohnsteuerkasse.
7: Arbeitslosensteuer.
11: Spenden zum Beispiel fallen mir ein.
8: Ich gucke mal auf meine Steuerklasse, ob die noch richtig ist.
7: Rentenversicherung. Steuer.
12: Lohnsteuerabzugsmerkmale. Daten, nach denen Arbeitgeber die Lohnsteuer berechnen. Zum Beispiel Steuerklasse oder Kinderfreibeträge.
6: Nächster Test. Was heißt, das Elterngeld unterliegt steuerrechtlich dem Progressionsvorbehalt?
13: Das bedeutet, das
14: steuerrechtlich ja, dass da auch vielleicht Steuern drauf kommen können.
13: Das die Besteuerung der Frau und des Mannes, sage ich jetzt mal, bei den Partnern am Jahresende zusammengelegt werden. Und das Elterngeld wird dazu gezählt dann.
7: Das weiß ich nicht.
12: Progressionsvorbehalt. Das Elterngeld ist steuerfrei, kann aber den Steuersatz für das übrige Einkommen erhöhen.
6: Behördenpost kann überfordern. In Greifswald wollen Verwaltung und Universität das ändern. Hauptamtsleiter Mike Piron vertritt in diesem Workshop die Stadt Greifswald. Gemeinsam mit der Uni will er Bescheide von Behörden besser machen. Warum ist Behördensprache überhaupt so kompliziert? Schachtelsätze über 7 Zeilen, keine Seltenheit.
15: Manches folgt aus gesetzlichen Vorlagen, dass sie jetzt einfach so einen Satz drin haben müssen. Und der Rest, sag ich mal, ein Stück weit hat so ein Text auch immer eine Historie. So, also der baut sich dann so auf und irgendwann sagt man so, jetzt haben wir es rechtssicher gemacht, dann wird es noch von verschiedenen Instanzen nochmal geprüft. Ja, und im Ergebnis kommt irgendwann so ein Satz raus, über den man dann ehrlicherweise als Mitarbeiter auch gar nicht mehr jeden Tag nachdenkt.
6: Die Stadtverwaltung hofft auf Lösungen für die Praxis, genau wie die Bürger.
16: Weil ich jahrelang in der Genehmigungsabteilung gearbeitet habe, gleich nach der Wende, und mich diese dort üblichen Formulierungen zum Wahnsinn getrieben haben. Also sehr geärgert, da muss man sagen. Also Genehmigungsdeutsch.

0: war damals. Inzwischen bin ich Rentner, kann sein, dass es inzwischen besser geworden ist, aber scheint nicht so, wenn ich das hier so höre.
1: Es geht auch um den Tonfall. Denn selbst wenn es gar nicht so gemeint ist, wirkt Behördensprache oft unfreundlich.
2: Es ist so ein wachsendes Gefühl von Entfernung von Verwaltung und Bürger. Und wenn ich so ein Schreiben kriege über 6 Seiten und das halt nicht verstehe, dann verstärkt es dieses Gefühl. So, jetzt wird was verboten und dann wird das irgendwie ganz kompliziert erklärt. Ich verstehe es gar nicht, was soll das eigentlich? Und daraus wird, glaube ich, diese Kluft eigentlich noch größer, wo man eigentlich ja sagen sollte, man sollte wieder enger zusammenrücken.
1: Der Hauptamtsleiter trägt die Erkenntnisse nun in die Verwaltung hinein. Frühestens in einem Jahr werden die Greifswalder etwas davon merken.
3: Meldung aus Mecklenburg-Vorpommern gibt es jetzt von René Steuder.
4: In Jamel bei Wismar hat am Wochenende eine große Feier von Rechtsextremen stattgefunden. Laut Polizei waren etwa 200 Menschen dabei, darunter nach NDR-Information auch bekannte Straf- und Gewalttäter. Bei der Veranstaltung wurde außerdem ein großes Kreuz in Brand gesteckt, ein Symbol der rassistischen Ku Klux Klan-Bewegung aus den USA. Jamel ist seit Jahrzehnten ein Treffpunkt der Neonazi-Szene. Aus Protest dagegen organisiert das Ehepaar Lohmeier dort jedes Jahr das Festival Jamel rockt den Förster. Ein 33-jähriger Mann aus Brandenburg ist bei einem Badeunfall vor Warnemünde ums Leben gekommen. Nach Angaben der Polizei ging der Mann vermutlich in der Nähe der Verbotszone ins Wasser. Wind und starke Strömungen trieben ihn dann offenbar in Richtung Mole. In diesem Bereich warnen Schilder vor den gefährlichen Strömungen und dem Baden. Der Mann schaffte es aus eigener Kraft nicht zurück an Land. Ersthelfer erkannten die Notlage des Mannes, retteten ihn aus dem Wasser und begannen mit der Wiederbelebung. Trotz der Rettungsmaßnahmen starb der Mann später in einer Rostocker Klinik. Die Notsicherung der Kirche in Papendorf bei Pasewalk ist so gut wie abgeschlossen. Im Juni drohte der Kirchturm einzustürzen. Die anliegende Bundesstraße 104 musste gesperrt werden.
5: Vertreter der Kirche, der Gemeinde Papendorf sowie des Denkmalschutzes haben heute die Bauarbeiten an der Kirche begutachtet und mit den Einwohnerinnen und Einwohnern über die Zukunft der Kirche gesprochen. Das marode Gebäude war schon seit Jahren für Gottesdienste gesperrt.
6: Es ist allen ein Herzensanliegen, dass eben auch dieses Gebäude wieder entsteht und dann natürlich auch multifunktional eben für alle eben auch zugänglich ist. Ja? Also nicht nur als Raum für Gottesdienste und für kirchliche Angelegenheiten, sondern wirklich auch, dass die Gemeinde und alles, was so um Papendorf herum ist, eben auch das beleben kann.
5: Wie es mit der Dorfkirche weitergeht, ist jedoch noch unklar. Die Turmspitze wurde Anfang Juli abgehoben. Die Kirche ist mit einem Notdach bedeckt. Die Bauarbeiten kosten knapp 200.000 Euro. Das Geld kommt unter anderem von der Kirchengemeinde, dem Land sowie aus Spenden.
3: Das ist gar nicht so lange her. Da haben diese giftgrünen Blaualgenschlieren mancherorts den Badespaß verdorben. Das ist aktuell nicht der Fall. Bei 21 Grad in der Müritz, im Komorower See und 22 Grad Wassertemperatur im Schweriner See. Aber das Gesundheitsamt Nordwestmecklenburg, das sucht das Wasser jetzt sogar mit Drohnen ab.
7: Der Schweriner Außensee, die Insel Liebs und die Badestelle Bad Kleinen. Gescannt mit einer Drohne. Oliver Tomke ist auf der Suche nach Blaualgen. Sie wären als grüne Verfärbungen an der Wasseroberfläche sichtbar und schädlich für Badegäste.
8: Algenteppiche können sich schnell ausbreiten, die können ständig ihre Richtung ändern. Und da kam uns dann die Idee, das auch wirklich nicht nur in 1-2 Meter vom Badeort bzw. vom Strand zu machen, sondern wirklich auch per Sicht in der Tiefe des Gewässers zu machen.
7: Es ist ein Pilotprojekt. Zum ersten Mal in Deutschland setzt ein Gesundheitsamt eine Drohne zum Überprüfen der Wasserqualität ein. Wenn das Wasser so grün ist wie hier, sperren die Behörden aus Sicherheitsgründen oft ganze Badestellen. Blaualgen, sogenannte Cyanobakterien, können nämlich vor allem für Menschen mit einem schwachen Immunsystem gefährlich werden.
9: Blaualgen können über die Haut wie auch über den Magen-Darm-Trakt aufgenommen werden. Auch Blaualgen hängen davon ab, dass sie ein nährstoffreiches Flüssigkeitsmedium haben. Das können sowohl Süß- als auch Brackwasser wie die Ostsee sein. Das heißt, auch hier kann es zu Blaualgenbefall kommen. Bei den Blaualgen ist es wie gesagt so, haufene Hautstellen können ein Problem darstellen. Und wenn man schwimmt, nimmt man immer auch ein bisschen Wasser über den Mund auf. Das kann schwere Magen-Darm-Infektionen auslösen und die Wunden können sich infizieren.
7: Die Seen in Nordwestmecklenburg haben aktuell eine sehr gute Wasserqualität. Das hängt unter anderem auch mit den momentan niedrigen Wassertemperaturen zusammen. Grüne Wellen, Fehlanzeige.

0: So eine Situation hatten wir zum Glück selten, weil wir wirklich hier in MV bei unseren 43 Badestellen, bei 42 Badestellen ausgezeichnete Wasserqualität haben und bei einer Badestelle eine gute Wasserqualität, sodass wir sagen, dass wir größere Ereignisse zum Glück hier noch nicht vorgefunden haben.
1: Dennoch, es wird geprüft, denn bei steigenden Außentemperaturen wird auch das Wasser wärmer. Ideale Voraussetzungen für sich vermehrende Bakterien.
2: Ich finde es schon wichtig, dass ich mich sicher fühle. Also, und wenn das irgendwie zu viel alles Mögliche ist, dann verunsichert mich das auch. Also ich denke nicht sofort, ich werde jetzt krank oder so, aber doch, ich gucke schon.
3: Also ich habe überhaupt gar keine Probleme gehabt bisher und ich finde es wunderschön, im Sommer in die Seen zu gehen.
1: Die Badegäste werden durch die Drohne nicht beachtet.
0: Letztendlich machen wir wirklich nur Aufnahmen von den Algenteppichen. Ne? Also die Umgebung wird nicht gefilmt. Es werden auch keine Videos gespeichert oder hinterlegt, sondern es geht wirklich rein um den Befund.
1: Die Drohnenbeobachtung läuft übrigens so gut, dass mittlerweile auch andere Bundesländer am Überfliegerprojekt aus Nordwestmecklenburg interessiert sind.
4: Bei Schlafapnoe, also diesen Atemaussetzern beim Schlafen, hilft die Medizin traditionell mit diesen Überdruckmasken. Aber wer will im Bett schon aussehen wie Darth Vader? Spaß beiseite, 30% der Menschen vertragen diese Maske auch gar nicht. Und für sie gibt's Hoffnung aus der Zahnklinik in Greifswald.
5: Sibylle Spiering hat jahrelang schlecht geschlafen. Dass sich dahinter eine Krankheit verbirgt, wusste die 66-Jährige nicht.
6: Man hat sehr unruhig geschlafen. Man ist viel wach gewesen, hat sich im Bett gewälzt und manchmal war man morgens wie geredet. Da wusste man gar nicht, mein Gott, du hast überhaupt geschlafen. Manche Nächte waren grausam.
5: Die Diagnose stellt die HNO-Ärztin Carmela Koch. Ihre Erfahrung, 80% der Frauen bekommen eine falsche Diagnose, wie Wechseljahre oder Depression. Nur nicht Schlafapnoe. Die Ursache der Krankheit liegt im nächtlichen Erschlaffen der Rachenmuskulatur. Das verschließt die Atemwege. Sibylle Spiering passiert das bis zu 40 Mal pro Stunde.
7: Das ist jetzt eine sehr schwere Episode. Ne? Da hat sie jetzt wirklich über eine Stunde praktisch einen Atmungssetzer nach dem anderen.
5: Die Folge: gefährlicher Sauerstoffmangel und Dauerstress für den Körper.
7: Okay. Die nicht ausreichend behandelte Schlafapnoe ist ein großer Risikofaktor für eigentlich alle anderen großen Volkserkrankungen, die wir so kennen. Also für Diabetes, für Blutdruckerhöhung, für Herzinfarkt, Schlaganfall vor allen Dingen ist der Haupttreiber dafür.
5: Nur etwa die Hälfte der Betroffenen bemerkt überhaupt, dass sie eine Schlafapnoe hat und lässt sich helfen. Die effektivste Behandlung ist eine maschinelle Atemunterstützung in der Nacht mit einer Gesichtsmaske. Doch etwa 30% der Patienten vertragen sie nicht.
6: Also ich kriegte Angst darunter. Also es war nicht zu machen.
5: Um Patienten wie ihr zu helfen, arbeitet die Ärztin jetzt in Kooperation mit der Greifswalder Zahnklinik. Der Zahnarzt Amro Dabul hat extra eine Schlafsprechstunde eingerichtet. Sibylle Spiering ist eine von 100 Patienten mit nächtlichen Atemstillständen, die er inzwischen hier behandelt. Weil sie die Atemmaske nicht verträgt, soll eine spezielle Zahnspange helfen, die sogenannte Unterkieferprotusionsschiene.
8: Sehr gut. Bleiben Sie zusammen, bitte. Mhm. Durch die Schiene sitzt der Unterkiefer, ist schon, sagen wir, ungefähr 5 bis 6 mm in einer vordere Position gebracht. Und durch das wird die Atemwege hier etwas freier. Da kriegt Frau Spiering dann mehr Luft am Nacht. Und für das dann natürlich passt das einfach als Therapie, weil das sehr effizient ist und dann auch, sagen wir, relativ schnell und angenehm auch mit den Patienten.
9: Zum Anfang war es sehr unangenehm. Man ist ja ein Fremdkörper, den man im Mund hat eigentlich. Ne? Man kann nicht reden damit ordentlich, man lispelt und tut, wie gesagt. Aber man gewöhnt sich ganz schnell daran und jetzt ist es, als wenn es zu mir schon gehört.
5: Ob die Schiene wirkt, wird im Schlaflabor kontrolliert. Das ist ein Teil der Kooperation zwischen Zahnklinik und HNO. Sibylle Spiering hat jetzt statt über 40 nur noch weniger als 5 Atemstillstände pro Stunde. Ein völlig normaler Wert dank Zahnschiene. Sie ist glücklich, dass sie nachts wieder gut schläft und es ihr tagsüber besser geht.
4: Gesundes Essen für die Kinder sollte in Schulen und Kitas Gesetz sein.

0: Und unser Beitrag letztens über die Probleme bei der Essensversorgung hier in Mecklenburg-Vorpommern hat uns viele Zuschriften von Ihnen zu uns gebracht. So nach dem Motto, wenn eben das Essen in den Großküchen so teuer ist, wie wäre es, wenn in den Einrichtungen selber gekocht wird? Und genauso eine Kita stellen wir Ihnen jetzt vor.
1: Abklopfen.
2: In der Kneipp-Kita Sonnenschein in Lübesse kommt das Essen nicht aus dem Container. Vieles wird im eigenen Garten selbst angebaut und von den Kindern auch selbst geerntet. Hier wissen Sie, dass Kohlrabi über der Erde wachsen. Der Nachtisch wird ebenfalls selber gepflückt. Das macht Spaß und gesund ist es auch.
3: Gesunderhaltung der Kinder, das ist der Grundgedanke, das ist auch der Grundgedanke von Kneipp. Und dazu gehört eben ein wichtiger Punkt, ist eben die Ernährung.
2: Auch in der Küche helfen die Kids mit. Und sie haben auch keine Angst vor dem großen, scharfen Messer. Team Hauptspeise und Team Nachtisch arbeiten unter Aufsicht und Anleitung von Koch Tommy. Denn diese Kita hat tatsächlich einen eigenen Koch. Der ist bei der Gemeinde angestellt und verantwortet hier die Versorgung von 53 Kindern und 7 Erzieherinnen. Und das macht er mit großem Engagement.
4: Mir ist es eigentlich wichtig, dass die Kinder wissen, wie die Lebensmittel auf den Teller kommen. Dass Kartoffeln nicht im Supermarkt wachsen, dass sie in der Erde sind, dass sie dreckig sind. Und dass wir daraus ein schönes Kartoffelpüree machen können oder auch ein Röstitaler. Die Kinder sind aktiv mit dabei, von der Saat bis zur Ernte, bis hin zur Verarbeitung. Und es gibt nichts Schöneres, dann zu sehen, wie die Teller am Ende leer sind.
2: Obwohl die Gemeinde Lübesse die Personalkosten für den Koch auf die Essenspreise umlegt, liegen die Elternbeiträge im üblichen Rahmen. 5 Euro kostet das Mittagessen, 7,60 Euro die Tagesverpflegung mit Frühstück und Vespa. Und es kommen viele gesunde Sachen auf den Tisch.
3: Wenn die Kinder selber einen Salat machen oder einen Obstsalat oder Gemüsesalat, dann essen sie das auch. Und das ist ganz wichtig, dass die Kinder hautnah dabei sind. Ne?
2: Und jetzt wird zugelangt. Selbst gekocht schmeckt es eben einfach am besten.
0: Und René Steuder hat noch einmal Nachrichten.
5: Die Zukunft des Karstadt-Stammhauses in Wismar ist wieder einmal offen. Der aktuelle Betreiber, die Kaufhauskette Galeria, will nach eigenen Angaben insgesamt 33 Standorte genau überprüfen. Je nachdem, wie viel oder wie wenig Geld sie erwirtschaften, könnten Schließungen folgen. Das 145 Jahre alte Stammhaus in Wismar ist die kleinste Filiale in Deutschland. Bislang hieß es immer, dass sie profitabel sei. Nach dem Waldbrand im Müritz-Nationalpark zwischen Neustrelitz und Waren sind sämtliche Wege und Straßen wieder freigegeben. Das teilte eine Sprecherin des Nationalparkamtes mit. Demnach können Besucherinnen und Besucher die Region wieder ohne Einschränkungen erkunden. Und auch die Busse von Müritz rundum verkehren wieder regulär. Die B192 in Warin ist zurzeit dicht. Die marode Brücke über den Mühlenbach soll neu gebaut werden. Jetzt ist erstmal eine Behelfsbrücke eingehängt worden.
6: Betroffen von der gesperrten Ortsdurchfahrt sind alle, die aus Richtung Sternberg kommen, nach Norden zur A20 oder weiter nach Wismar wollen. Am Morgen sind neben der alten Brücke zwei Seitenteile eingesetzt worden. Dazwischen wurde eine einspurige Fahrbahn eingebaut.
7: Das ist jetzt quasi der Auftakt. Was jetzt noch folgt, sind quasi die Anbindung der Straße an die Brücke. In der nächsten Woche kommen noch die Leitungsträger, die umverlegt werden müssen. Und unser persönliches Ziel ist, dass wir zum Ende der Ferien, ich sag mal Richtung 21. August, so weit durch sind.
6: Zum Schulbeginn soll die Behelfsbrücke befahrbar sein. Dann beginnt auch der Rückbau der alten Brücke. In etwa einem Jahr soll die neue Querung über den Mühlenbach fertig sein. Laut Straßenbauamt könnten die Baukosten unter den bisher geplanten 2,8 Millionen Euro liegen.
0: Für die Volleyballmädels vom Sportgymnasium Schwerin ging es jetzt zum Sommer nicht erst ins Trainingslager um die Ecke, sondern zur Schulweltmeisterschaft nach China. Und welchen Platz sich das Team dort gegen die weltweite Konkurrenz erkämpft hat und was die Mädels noch erlebt haben, auch kulinarisch, das schauen wir uns jetzt an.
8: Mädels, wisst ihr, dass wir gerade unser erstes Spiel bei einer Weltmeisterschaft haben?
9: Schulweltmeisterschaften im Volleyball.
10: Team Deutschland!
9: Mittendrin in China das Sportgymnasium Schwerin und Smilla Bobzin. Für die 15-Jährige ist es der erste

0: erste Auftritt auf einer WM-Bühne.
1: Ich habe davor gar nicht richtig realisiert, dass ich zur Weltmeisterschaft fahre, auch noch als wir am Flughafen waren. Und dann, als wir da waren, da hatte ich schon extreme Vorfreude dann auf das Turnier.
0: Internationale Gegner aus der ganzen Welt, fremde Sprachen und riesige Hallen. Smilla erzählt mir von besonderen Erlebnissen, schon beim ersten Gruppenspiel gegen die Slowakei.
1: Also ich persönlich habe mich total stark gefühlt, total groß, habe dann das andere Team gesehen und dann die ganzen Schiedsrichter und wie das da alles aufgebaut war. Und das war total besonders. Also ich habe mich wirklich gefühlt, als wäre ich Profi-Volleyballspieler, der gleich irgend so ein total wichtiges Spiel hat.
0: Neben dem Sportlichen auch ein kulturell völlig neues Erlebnis.
2: Was genau habt ihr da gegessen?
1: Ich weiß es bis heute nicht. Vlatko hat das in Peking im Supermarkt gefunden.
3: Ich habe schon 20 Stück gegessen.
1: Und hat mich dann dazu überredet, dass ich dann auch mal probiere. Und ich fand es nicht so lecker. Aber das gehört dazu. Also im Verlauf von China habe ich auch noch Sachen probiert, die mir sehr gut geschmeckt haben.
4: Wir sind jetzt auf dem Weg zu unserem dritten Gruppenspiel und hoffen, dass wir das gewinnen können.
0: Das hat das Team um Smilla geschafft. Mit 2:0 gewannen sie gegen Indien. Insgesamt 35 Mannschaften waren bei der WM dabei. Die Mannschaft vom Schweriner Sportgymnasium belegt am Ende Platz 12.
1: Als Schule konnten wir da extrem gut mithalten. Ich glaube, manche Nationen sind da auch teilweise mit ihren Nationalmannschaften hingefahren. Und da konnten wir als nur Schulmannschaft auch noch mit jüngeren Spielern sehr gut mithalten. Und ich glaube, wir sind auf einem extrem guten Weg.
0: Wenn es nach Smilla geht, dann führt der Weg auf jeden Fall noch mal zu internationalen Turnieren.
1: Ich hoffe, dass ich da irgendwann noch mal hinfahren kann zu einer Weltmeisterschaft oder auch Europameisterschaft, irgendwie sowas. Weil schon allein, um diese kulturellen Eindrücke zu bekommen, hat sich total gelohnt. Und da noch die Spiele dazu, also ich fand es wirklich total toll.
0: Jetzt sind für Smilla und ihre Mannschaftskolleginnen erstmal Ferien. Zeit, die Eindrücke zu verarbeiten.
5: Wer sagt eigentlich, dass in der Kirche nur Kirchenmusik läuft und man dann mucksmäuschenstill sitzen muss? Eine Frau aus Dagun, die bricht genau mit diesen Regeln. Sie organisiert Konzerte für regionale Bands und Musiker in den Kirchen. Und so sieht dann die Alternative zum Gottesdienst aus.
6: Folkmusik in der Kirche Schwinkendorf. Eins von 14 Konzerten in alten Dorfkirchen, das Caro Stenschke organisiert. Ihre Mission? Künstler aus Mecklenburg-Vorpommern bringen Leben in alte Gemäuer. Die Gründerin von Artists MV macht alles selbst. Sogar die Einladungen vor dem Konzert werden von Hand verteilt.
7: Vor 23.30 Uhr bin ich meistens nicht zu Hause. Und dann kann ich nicht mehr schlafen, weil man so aufgeregt ist von den Eindrücken und so viele Emotionen mit sich nach Hause nimmt.
6: 4 Stunden Schlaf müssen reichen. Die Konzertreihe läuft ehrenamtlich neben ihrer Arbeit als Projektmanagerin. In einer Stunde geht's los. Itchy Feet machen Soundcheck. Caro Stenschkes Events sollen zeigen, wie vielseitig die Musikszene im Land ist. Sie pflegt enge Kontakte zu ihren Künstlern. Viele sind Freunde geworden.
8: Das hat lange gedauert, bis ich da hingekommen bin, zu spüren, was ich brauche oder was ich gesucht habe. Und ich bin dann hier in Mecklenburg-Vorpommern gelandet und das ist automatisiert zu mir gewandert. Die Musik, die Kunst, die Menschen. Und ich habe endlich verstanden, wofür ich eigentlich geschaffen bin. Und das ist genau das hier.
9: Ja, also es ist ja wirklich, fühlt sich eigentlich gar nicht so an, als ob es sozusagen noch im Aufbau ist, muss ich sagen. Wenn ich das gerade so in mich spüre, es fühlt sich eigentlich schon so an, als ob es schon etabliert ist sozusagen. Ne?
6: Bei Artists MV Unplugged gibt es keinen festen Ticketpreis. Der Eintritt ist auf Spendenbasis.
8: Aktuell ist es wirklich so, ich riskiere gerade mein ganzes privates Geld und investiert es in diese Konzerte. Und ich bezahle den Techniker, der ein faires Honorar kriegt. Ich bezahle die Bands und die Doppelkonzerte genauso.
7: Und wenn ihr kommt, ist das für mich Gold sozusagen. Ihr seid mein, ja, ihr unterstützt mich sozusagen.

0: Caro Stenschke hat schon eine richtige kleine Fangemeinde. Viele reisen der Konzertreihe hinterher, freuen sich über neue Orte, Kirchen und wechselnde Musikgenres.
1: Sehr feinfühlig und gefühlvoll gesungen, ja. Mir sehr gut gefallen.
2: Dass sie das alles vorfinanziert, ist schon hohe Achtung, ja.
3: Ich kann nur sagen, weiter so.
0: Vier weitere Gemeinden haben bereits Interesse angemeldet. Artists MV Unplugged soll dann nächstes Jahr von April bis Oktober durchs Land touren. Bis dahin soll ein langfristiger Finanzplan stehen.
4: Bevor Ihnen zu Hause auf dem Sofa die Decke auf den Kopf fällt, morgen gibt es das nächste Konzert dieser Reihe. In der Dorfkirche Altkahlen spielt die Band Maikind. Und wenn Sie noch mehr Ferientipps haben, darüber freut sich der Frühstücksclub.
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4: Und danke für Ihre Fotos. ndr.de/mv. Da hat auch Susanne Wessel aus Wieck diesen jungen Mäusebus hat bei den ersten Flugversuchen hingeschickt. Das Foto davon. Dankeschön. Die Wetteraussichten gibt es gleich von Stefan Kreibum. Und wir sagen Ihnen jetzt einen gemütlichen Abend. Gerne bis morgen Abend, 19.30 Uhr zum Nordmagazin. Genau. Machen Sie es gut und gemütlich.
9: Bis dann. Ciao. Bist du auf, ne? Aber ich finde, der Vogel hat es ziemlich gut gemacht. Ne? Also für seinen, sehr professionell
4: auch. Ja, ich glaube, ich könnte das nicht so gut. Für
9: einen jungen
4: Vogel? Für so einen jungen Vogel bist du auch so ein junger Hüpper.
5: Das Wetter für uns in Mecklenburg-Vorpommern.
10: In ungefähr 5,5 Kilometer Entfernung von dem Ort, wo Sie jetzt sind und diesen Bericht schauen, haben wir minus 20 Grad. Ja, woher weiß ich, wo Sie sind? Ich weiß natürlich nicht, wo Sie sind, aber es ist doch völlig egal wo, denn in 5,5 Kilometer Entfernung über uns ist es so kalt, minus 20 Grad haben wir dort. Und diese höhenkalte Luft, die löst eben vor allem um die Jahreszeit bei solchen Temperaturen dann schon Schauer aus. Und darum wird es heute Nacht auch noch ein bisschen rumpelig. Das heißt, es gibt noch ein paar kräftige Regengüsse, kurzzeitig mal Starkregen mit dabei, kurzzeitig und auch ein paar Gewitter. Das lässt aber nach im Laufe der Nacht von Norden, Nordwesten her. Und die Temperatur sinkt dazu unmittelbar an der Küste so auf 15, 16 Grad, im Binnenland auf Werte um 13. Morgen wird sich dann wieder so eine Mischung einstellen aus sonnigen Abschnitten und strichweise auch mal wolkigen Phasen. Und das kann immer noch vereinzelt zu Schauern führen, das Ganze. Es gibt vor allem so in der Landesmitte die Möglichkeit, dass da mal ein paar Regengüsse mit dabei sind. Nach Westen hin und nach Osten hin passiert wohl nichts. Die Temperatur steigt dazu auf Höchstwerte von meist so um oder mal leicht über 20 Grad. Der Wind kommt weiter aus Nord bis Nordwest, wird schwach bis mäßig an der Küste, anfangs frisch, morgens dann auch stark rund um Rügen, lässt aber nach. Die nächsten Tage, Freitag und Sonnabend, wird es trocken sein, es wird nochmal wärmer, Sonntag wieder kühler mit ein paar Schauern.
5: Das Wetter für uns in Mecklenburg-Vorpommern.
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0: Schönen Abend Ihnen, hier ist hier in der Hamburg-Journal. Ayman Abdulaziz Said hat gleich die Nachrichten für Sie.
1: Ganz herzlich willkommen bei uns und hier sind schon mal drei unserer Top-Themen.
0: Wir gucken zum Diebsteich. Die Bauarbeiten gehen voran, konnte man heute deutlich sehen. Drohungen aus Teheran gegen Exil-Iraner in Hamburg. Und wir schauen auch noch auf den Trendsport Roundnet. Und das waren echt spannende Bilder heute an der Baustelle Diebsteich. Da soll ja mal der neue Fernbahnhof hin. Sie erinnern sich, wann kann keiner ganz genau sagen. Der Termin wurde immer wieder verschoben. Nun heißt es 2029. Mal sehen, wir gucken mal. Aber immerhin, heute wurde ordentlich was weggeschafft. Und zwar gleich mit dem Hubschrauber.
2: Millimeterarbeit aus der Luft heute Morgen in Altona. Trotz Regen und Wind muss der Hubschrauberpilot seine Fracht präzise zwischen Schienen und Leitungen durchmanövrieren.
3: Sehr aufregend, zumal wenn wir uns das Wetter anschauen, leichter Nieselregen. Von daher können wir auf Holz klopfen, dass das heute hier so funktioniert.
2: Der Grund für den spektakulären Einsatz: Mitten zwischen den Gleisen sollen 31 alte Signalmasten entfernt werden, ohne dass der Rest der Baustelle stillsteht. Das geht am besten aus der Luft. Nur der launische Hamburger Sommer bereitet heute Schwierigkeiten.
3: Wetter ist das A und O hier bei dem Helikoptereinsatz. Und wie Sie gerade merken, das Wetter ist nicht sehr optimal. Deswegen rief der Tower jetzt den Heli zurück. Wir warten jetzt, sind aber optimistisch, dass das nächste Wetterfenster kommt. Wir stehen da auch im Austausch mit dem Tower.
2: Eine halbe Stunde später geht es dann doch weiter. Ein Mast nach dem anderen schwebt vorsichtig über die Baustelle und landet schließlich sicher auf den Abstellflächen neben den Schienen. Von hier aus können sie abtransportiert werden, ohne die Gleise zu blockieren.
3: Es geht schneller und es ist konfliktfreier. Wir haben hier verschiedene Gewerke wie die Oberleitung, wir haben den Gleisbau, wir haben Strom, wir haben die Leit- und Sicherungstechnik. Und das müssen wir alles koordinieren und so können wir halt einen konfliktfreieren Ablauf gewähren.
2: Denn die nächsten Tage und Wochen sind durchgetaktet auf der Großbaustelle. Für den neuen Fernbahnhof wird unter anderem ein neues elektronisches Stellwerk gebaut. Eine wichtige Voraussetzung, damit bald die Arbeiten am ersten Fernbahnsteig beginnen können. Während der Streckensperrung bis Ende August sind hier bis zu 15 verschiedene Gewerke gleichzeitig im Einsatz.
3: Das ist die heiße Phase. Schlafen kann man da noch, sobald man zum Schlaf kommt. Und es wird spannend, es bleibt spannend. Es ist eine große Herausforderung, die wir hier haben.
2: Schon am Sonnabend soll dann die Eisenbahnbrücke am Diebsteich gesprengt werden. Die Brücke war mit Schadstoffen belastet. Auch deshalb hatte die Bahn den Umzug des Fernbahnhofs um 2 Jahre verschoben. Laut Bahn sei die Brücke so vorbereitet, dass bei der Sprengung keine gefährlichen Emissionen freigesetzt würden.
0: Es sind tausende Kilometer bis nach Teheran und trotzdem fühlen sich manche Exil-Iraner in Hamburg beobachtet und bedroht. Zu Recht, wie Recherchen von NDR 90,3 und dem Hamburg-Journal ergeben. Der Hamburger Verfassungsschutz bestätigt, der lange Arm des iranischen Regimes reicht bis nach Hamburg.
4: Ein Iraner mit Sturmgewehr auf der Straße in Teheran. Er kommt aus Hamburg.
5: Hallo liebe Freunde, ich heiße Benjamin, ich bin 40 Jahre alt, Familienvater, bin seit Montag wieder zurück aus Deutschland.
4: Benjamin lebte zuletzt hier in Hamburg-Billstedt, steht jetzt an der Seite der Mullahs im Iran. Das Video, ein Schock für die iranische Community. Auch er ist Iraner, ein guter Bekannter von ihm, in Hamburg kennengelernt. Aus Angst vor Konsequenzen bleibt er anonym.
6: Als ich das Video sah, war ich schockiert. Ich kenne diese Person, weil wir zusammengearbeitet haben, weil er mein Freund war. Seit mehr als 10 Jahren. Er arbeitet jetzt für das Regime.
4: Seine Schilderungen zeichnen das Bild eines Netzwerks von Regimetreuen in Hamburg, die hierzulande die Opposition beobachten, Informationen sammeln, einschüchtern für das Regime im Iran. Der Verfassungsschutz bestätigt das.
7: Uns erreichen Berichte darüber, dass der lange Arm Irans auch hier aktiv ist. Und das ist in dieser Form, dass Angehörige zum Beispiel bedroht werden, dass aber auch Teilnehmer von Oppositionsveranstaltungen bedroht werden können. In geeigneten Fällen, wenn es das Gesetz zulässt, wird dann übermittelt, wird Gefahrenabwehr betrieben.

0: Und insofern ist das etwas, das uns schon Sorge bereitet.
1: Das Regime will offenbar wissen, wer in Deutschland gegen die Islamische Republik demonstriert, um zu verhindern, dass das zur Gefahr für sie wird.
0: Dann kriegen die einen Auftrag, hör mal zu, du kriegst 4.000 Euro, wenn du dies oder das machst.
1: Was das konkret bedeutet, erlebt sie täglich. Mary Atamajori lebt in Hamburg, hat Angehörige verloren, ist seit Jahren Teil der iranischen Opposition.
2: Wir bringen euch um, wir bringen eure Familien um, wir wissen, wo eure Kinder zur Schule gehen. Unsere Bilder kamen dann in diesen Telegram-Accounts rein und dann hieß es, ja, der lebt das, die Person lebt da, das ist die Telefonnummer, die wussten alles über uns.
1: Die Stimmung habe sich verändert. Menschen, die früher mit der Opposition demonstrierten, zeigten inzwischen offen ihre Nähe zum Regime, besonders seit Kriegsbeginn im Iran. Das erlebt auch die Hamburger Aktivistin Hurwash Purkian.
3: Es sind Menschen gewesen, die von Islamischer Republik Iran nach Europa geschickt wurden, um uns zu spionieren. Die waren auch sogar als Redner sind sie aufgetreten bei unseren Demonstrationen. Das muss man sich überhaupt alleine vorstellen. Und auf einmal organisieren sie selbst ihre eigene Demonstration.
1: Wem kann man trauen? Unsicherheit auch wegen solcher Szenen. 2025 auf einer Demo von Regimegegnern. Dieser Mann fordert den Tod des obersten Religionsführers vor der Flagge von Oppositionellen. Hier im Mai 2026 auf einer Demo vor der offiziellen Flagge mit Allah-Emblem. Derselbe Mann inmitten von Regimeanhängern. Der NDR konnte ihn für eine Stellungnahme nicht erreichen. Menschen, die dem Regime zuarbeiten. Er sagt, er kennt einige persönlich. Aus dem Fitnessstudio, von der Arbeit, aus dem Flüchtlingsheim.
4: Ich kenne da einen Mann. Er arbeitet jetzt für das Regime. Er war mit mir im Flüchtlingsheim. Ich habe sein Handy gesehen, das Khamenei-Foto im Display. Ich fragte ihn, du hast gesagt, dass du verfolgt wurdest von diesem Mann, vom Regime. Du musstest dem Amt sagen, dass dein Leben in Gefahr ist. Das war dein Asylgrund und jetzt arbeitest du für die?
1: Eine Rolle spielt laut Opposition das eigentlich seit 2024 geschlossene iranische Generalkonsulat in Hamburg. Dienste bietet es dennoch an, zuletzt am 3. Juli. Für Pässe müssen auch Vermögensverhältnisse und Arbeitgeber angegeben werden, laut Botschaft alles Rechtens. Die Vermutung, Daten gelangen so in den Iran.
4: Die Botschaft bekommt alle Daten raus. Fotos, Muttername, Vatername, Geburtsdatum, alles wird eingeholt. Daten von der Botschaft, Videos und Fotos von den Widerstandsgruppen, das wird zusammen in den Iran geschickt.
1: Auch er geriet nach eigenen Angaben ins Visier, ging auf Demonstrationen in Hamburg, teilte Videos. Kurz darauf erhielt seine Mutter im Iran eine Nachricht direkt auf ihr Handy.
4: Sie hat eine SMS bekommen mit meinem Namen, meinem Nachnamen, meinem Geburtsdatum. Wenn er im Iran ist, muss er sich zu diesem Datum und dieser Uhrzeit beim Gericht vorstellen und erklären, warum er bei einer Demonstration in Hamburg war.
1: Er ist sicher, einer seiner Bekannten hat die Informationen weitergegeben. Eine Einschüchterung. Denn davon hören sie alle. Oppositionelle, die in den Iran reisen, vorgeladen, bedroht und gefoltert werden.
2: Warum sagt man dazu nichts? Warum ist die Welt leise? Nach 6 Monaten diese Stille, wissen Sie, das macht einem noch mehr fertig. Und das ist das, warum wir weitermachen. Und das belastet uns allen.
1: Auch tausende Kilometer vom Iran entfernt sind sie offenbar nicht sicher. Trotzdem will die iranische Opposition ihrer Angst nicht nachgeben.
5: Und hier sind die weiteren Nachrichten des Tages für Sie.
6: Nach dem Unfalltod eines Kindes an einer Bushaltestelle in Neu-Alamö hat das Amtsgericht Bergedorf heute einen Busfahrer freigesprochen. Im Gerichtssaal kam es daraufhin zu Tumult. Der 71-Jährige war wegen fahrlässiger Tötung angeklagt worden. Er hatte vor 2 Jahren einen 9-jährigen Jungen überrollt. Das Kind war damals an der Haltestelle mit seinem Handy beschäftigt und plötzlich auf die Fahrbahn gestolpert. Die Staatsanwaltschaft hatte dem Busfahrer zunächst eine Verletzung der Sorgfaltspflicht vorgeworfen. Am Ende forderte sie selbst einen Freispruch. Nachdem das Urteil verkündet wurde, schrie die Mutter des verstorbenen Jungen die Richterin an und versuchte, den Busfahrer anzugreifen. Sie wurde aus dem Saal begleitet. Verletzte bei Busunfall. Laut Feuerwehr sind am Mittag in Roter Baum auf der Edmund-Siemers-Allee ein Lieferwagen und ein Bus der Linie 5 kollidiert. Der Transporterfahrer kam mit schwereren Verletzungen ins Krankenhaus. Im Bus stürzten Fahrgäste. 4 von ihnen erlitten leichtere Verletzungen. Ob, wie bereits häufiger in diesem Bereich, ein unerlaubtes Wendemanöver die Ursache für den Unfall war, ermittelt jetzt

0: die Polizei. In Hammerbrook ist am Mittag ein Lieferfahrer durch Kontakt mit Säure verletzt worden. Laut Polizei war die ätzende Flüssigkeit aus einem Paket ausgelaufen und hatte den Mann an der Hand verletzt. Die Feuerwehr rückte an und barg das Paket mit dem Gefahrengut. Um was für eine Flüssigkeit es sich genau handelt, ist noch unklar. Der Sachsenkamp war zwischenzeitlich gesperrt. Das Hamburger Fahrradnetz ist in den vergangenen 10 Jahren um 200 Kilometer gewachsen. Das ist die Bilanz des Bündnisses für Rad- und Fußverkehr. Ein Zusammenschluss von Behörden, Landesbetrieben und anderen Institutionen. Demnach wurden in dem Zeitraum auch 500 Kilometer Radweg erneuert. Laut Verkehrsbehörde legte der Radverkehr um 42% zu. Kritik kommt vom Fahrradclub ADFC. Ihm gehen die Projekte zu langsam voran. Der neue HSV-Stürmer Patson Daker hat heute im Trainingslager in Österreich das erste Mal mittrainiert. Die Hamburger haben den Nationalstürmer aus Sambia ablösefrei vom englischen Club Leicester City geholt. Im Ötztal hat Patson Daker zum Start zunächst an einem Fantreffen teilgenommen. Vor dem Mannschaftshotel in Lengenfeld hat er Mitspieler sowie junge und alte Fans kennengelernt. Etwa 200 HSV-Anhänger sind der Einladung des Vereins gefolgt. Sie konnten den Profis heute einmal ganz nahe kommen. Patson Daker soll beim HSV die Lücke schließen, die durch den Wechsel von Ransford Königsdorfer nach Mainz entstanden ist. Er bekommt einen Einjahresvertrag.
1: Tja, schön, wir bleiben da, denn auch der FC St. Pauli ist in den Bergen, auch in Österreich, ganz genau im beschaulichen Flachau in Salzburg. Und auch die trainieren da, allerdings, wie wir ja wissen, für die zweite Liga. Und auch hier gibt es neue Gesichter.
2: Ein knapper Kilometer entlang eines Gebirgsbaches. Das ist der Weg, den St. Paulis Profis jeden Tag vom Hotel zum Trainingsplatz radeln. Dort, wo im Winter Skifahrer unterwegs sind und im Sommer gerne gewandert wird, wollen die Kicker des FC St. Pauli nach dem Bundesliga-Abstieg den Grundstein für eine erfolgreichere Saison legen.
3: Die erste Woche war super schön. Trainingsqualität ist schon sehr gut. Die Jungs ist auch super. Es war, ich glaube, ganz einfach, hier zu kommen. Und ja, es war einfach Spaß.
2: In der Innenverteidigung haben gleich mehrere Leitwölfe den Verein verlassen. Markus Mathiesen ist gekommen. Der Däne will in der kommenden Saison vorangehen.
3: Ich bin 30 und ich habe viele Spiele gemacht. Ich glaube, jetzt ist ich und der Gott der Ersten. So ist auch für uns neue Spieler, aber trotzdem müssen wir schnell diese Führungsrolle und sprechen viel mit den Jungs und alles.
2: Branimir Gotta ist der angesprochene andere Uldi. Auch neu, auch mit dem Selbstverständnis, Führung zu übernehmen.
4: Ich glaube, ein Führungsspieler zu werden, ist letztendlich eigentlich nicht so schwer. Du musst einfach die Mannschaft helfen. Du musst trotzdem mit deinen Spielen, mit deinen Skills sozusagen in Führung gehen. Sondern es ist nicht nur, was man vielleicht auf dem Platz macht, sondern neben dem Platz.
3: Wenn einer ist vielleicht viel alleine oder so, dass wir alle mitnehmen, ist schon auch wichtig. Ich glaube, wenn wir alles hat das Gefühl, wir sind ein Team, dann ist schon ein großer Vorteil.
2: Klar ist, das Team, das jetzt gerade in Österreich ist, wird nicht das endgültige St. Pauli-Team. Noch mehr als 5 Wochen lang dürfen Spieler den Verein wechseln. Ballzauberer Joel Fujita gilt als Wechselkandidat, zu gut für Liga 2, aber noch gibt es kein Angebot, bei dem St. Pauli schwach wird. Und Manolis Saliakas könnte Gerüchten zufolge in seine griechische Heimat zurückkehren.
4: Es kommen Spieler, es gehen Spieler. Man freut sich mit den Spielern, die kommen. Man freut sich mit den Spielern, die vielleicht auch weggehen, die vielleicht eine andere Opportunity haben, irgendwo anders zu gehen. Und ja, das gehört einfach dazu.
2: In der anstehenden Saison will das Team wieder mehr Erfolge feiern als in den vergangenen 2 Jahren. Dass das Trainingslager in Flachau auf exakt dem gleichen Platz stattfindet wie vor einem Jahr die Vorbereitung auf die Abstiegssaison, soll aber kein schlechtes Vorzeichen sein.
1: So, wir bleiben natürlich sportlich, wie Sie sehen. Karate in diesem Fall, das sieht ja immer knallhart aus, wenn man das sich anguckt. Aber diese Frauen und Männer, die haben dabei ein weiches Herz. Sie spenden für die gute Sache. Denn die meisten Spenden gibt es ja eher so um die Weihnachtszeit, das ist ja noch ein bisschen hin. Und deswegen sammeln sie jetzt im Sommer beim Karate.
5: Hey. In Hamburg sind die meisten Sporthallen zurzeit geschlossen. Daher treffen sich an allen 6 Samstagen der Schulferien mehr als 40 Karateker aus dem ganzen Norden in den Räumen der Sportvereinigung Polizei Hamburg. Hier in Alsterdorf läuft das Karate-Sommerseminar und das bereits zum 20. Mal.

0: Ich bin in den letzten Jahren auch schon, habe ich teilgenommen am Karate-Sommerseminar. Und ich bin wirklich ganz begeistert, einerseits von dem ehrenamtlichen Gedanken und von den unterschiedlichen Trainerinnen und Trainern, die hier Trainings anbieten.
1: Rund 400 Quadratmeter stehen hier zur Verfügung. Etwa die Hälfte davon konnten die Seminarteilnehmenden nutzen.
2: Wir sind jetzt hier in der Sportvereinigung Polizei Hamburg und wir haben die sogenannte Budo-Abteilung. Wir geben unsere Räumlichkeiten, das ist sozusagen unser Spendenanteil. Normalerweise müsste man hier Miete bezahlen, aber das ist so unsere, damit wollen wir das ganze Ding unterstützen. Wir finden das eine super Idee.
1: Diese Sommerreihe hat Seminarleiter Michael Dück 2007 als Open-Air-Karate-Training im Stadtpark gegründet. Heute rührt er die Werbetrommel für die Spendendose, denn die Teilnahme ist wie immer kostenlos.
3: Anders ist, dass das hier eine rein ehrenamtliche Aktion ist. Das heißt, die Trainer, die kriegen alle kein Honorar. Die machen das auf ehrenamtlicher Basis und das auf einem sehr guten Niveau. Die Teilnehmer müssen keinen Eintritt bezahlen und wir bekommen auch die Räumlichkeiten kostenlos überlassen.
1: Alle Spenden gehen an Dunkelziffer e.V., ein Verein, der sich für sexuell missbrauchte Kinder einsetzt.
4: Wir haben kostenfreie Therapieplätze, die von Spenden finanziert werden. Wir vermitteln Opferanwälte bundesweit und sämtliche Beratungen. Wir wurden ausgewählt von dem Verein und da die Teilnehmenden das nichts kostet, sind wir als Institution ausgewählt worden, halt die Spenden dafür zu bekommen. Super toll.
1: Zwei Gruppen trainieren am Vormittag und am Nachmittag jeweils 90 Minuten. Unter anderem verschiedene Techniken zur Selbstverteidigung mit Waffenattrappen. Großer Winkel?
3: Man tauscht sich aus. Viele Leute treffen sich hier erst wieder. Und das ist eigentlich ein bisschen das Besondere. Eine gute familiäre Atmosphäre und mit einem Training auf sehr hohem Niveau.
1: Wie hoch das Niveau der Trainer ist, soll sich bei dieser Kombination zeigen. Wenn die Teilnehmenden zufrieden sind, fließen auch die Spenden. Im vergangenen Jahr kamen dabei rund 2000 Euro zusammen. Vier Wochenenden bleiben noch, um diesen Betrag zu überbieten.
5: Und hier sind noch mal weitere Nachrichten für Sie. Ein Hamburger Textilhändler ist im Streit um Maskenlieferungen während der Corona-Pandemie mit einer Klage gegen den Bund gescheitert. Laut Landgericht Bonn ist damals kein Kaufvertrag zustande gekommen. Der Händler hatte sich auf ein Telefonat und E-Mails mit dem damaligen CDU-Gesundheitsminister Jens Spahn berufen. Er wertete die Korrespondenz als Kaufvertrag und verlangte fast 470 Millionen Euro. Wer in Hamburg eine öffentliche Toilette braucht, muss oft lange suchen. Insgesamt gibt es in der Stadt nämlich nur 146. Laut Senat gibt es für die öffentliche Toilettenversorgung nur wenig Geld. Das zeigt die Antwort auf eine CDU-Anfrage. Das Geld, das für die öffentlichen Toiletten da ist, wird demnach für die Instandhaltung gebraucht. Die CDU kritisiert, dass es keine verlässliche Strategie für den Ausbau der öffentlichen Toiletten gäbe. Die Premiere des Theaterstücks Timmy, Die Hope stirbt zuletzt über den gestrandeten Wal, hat für Beifall, aber auch für heftige Kritik gesorgt. Heute hat sich der Regisseur zu Wort gemeldet. Vor 10 Tagen wurde das Theaterstück am Ernst-Deutsch-Theater uraufgeführt. Darin wird ein Buckelwal auf der Bühne gekreuzigt. Die Inszenierung hat für Proteste gesorgt von Seiten der Kirche und auf Social Media.
6: Das geht erstmal von, sag ich mal, kleinen Kommentaren von, wir sind krank, wir sind pervers, das muss man verbieten, bis hin dann auch zu, wir seien Satanisten und Gott wird uns bestrafen. Und dann auch eine konkrete Morddrohung, der wir auch nachgegangen sind, die wir auch zur Polizei gebracht haben, wo jetzt die Kripo auch ermittelt.
5: Am 16. September wird das Ensemble das Stück Timmy, Die Hope stirbt zuletzt, das nächste Mal aufführen. Weitere Vorstellungen sind geplant. Bei den Hamburg Ladies Open steht Tamara Korpatsch in der Runde der besten 8 und wahrt damit ihre Chance auf den Turniersieg. Die an Nummer 5 gesetzte gewann am Roten Baum im Achtelfinale im deutschen Duell mit 6:0, 3:6 und 6:3 gegen Nachwuchstalent Julia Stusek und trifft nun auf Angelina Kalinina aus der Ukraine. In Hamburg wird mittlerweile jede dritte Unternehmensgründung von Frauen angemeldet. Ihr Anteil erreichte mit über 30% den höchsten Wert der vergangenen Jahre. Das zeigt das sogenannte Gründungsbarometer von Handelskammer und Statistikamt Nord. Der größte Anteil der Gründungen entfiel auf den Handel. Insgesamt meldeten im vergangenen Jahr 20.890 Menschen in der Stadt ein Gewerbe an. Norddeutschlands größtes Volksfest wird verlängert. Statt 4 Wochen dauert der Sommerdom diesmal sogar 5 Wochen. Start ist übermorgen. Pressekonferenz war heute im Autoscooter und das hatte auch einen Grund. Vor 100 Jahren wurde nämlich der allererste Autoscooter als technische Sensation vorgestellt. Bis heute ist er, wenn auch in modernisierter Form, sehr beliebt bei den Besuchern. Dompremiere.

0: feiert in diesem Sommer der Hypnotizer. In 30 Metern Höhe geht es da in drehbaren Gondeln rund. Und zwar mit bestem Blick auf die Stadt. Mit dabei auch wieder die größte Achterbahn der Welt, Olympia Looping, und Traditionsgeschäfte wie der Rock and Roller Coaster. Hier wird der Sommerdom am Freitag um 15 Uhr auch offiziell eröffnet.
1: Ja, viel Spaß dabei. Unsere Alsterschwäne, die sind uns lieb und teuer. Und nun haben sie Nachwuchs bekommen. In den vergangenen Wochen sind die Küken geschlüpft und die sind im Prinzip aus dem Gröbsten raus und schwimmen schon. Natürlich aber unter Aufsicht von Schwanenvater Olaf Nies. Der beobachtet die süßen Kleinen, damit nun auch wirklich nichts schief geht.
2: Regelmäßig ist Olaf Nies auf der Alster und den Fleten unterwegs. Sein Amt für Schwanenwesen ist zuständig für alle Wildtiere auf Hamburger Stadtgebiet. Besonders am Herzen liegen dem Schwanenvater natürlich seine Schwäne. Speziell der in diesem Jahr nicht so zahlreiche Nachwuchs.
3: Wir haben natürlich schon ein Stück weit gemerkt, dass wir die Tiere aufgrund des Schutzes vor Vogelgrippe ein Stückchen später herauslassen mussten. Auch der hohe Bestand der Graugänse im Bereich der Außenalster hat uns auch ein Stück weit Probleme bereitet. Aber im Ganzen sind wir, ich sag mal, einigermaßen zufrieden.
2: Hubi ist nicht nur Olaf Nies ständiger Begleiter, er ist auch Kollege, festangestellt beim Amt für Schwanenwesen.
3: Hubi ist bei uns als Diensthund für Nachsuchen von Tieren nach Verkehrsunfällen oder wenn wir Entenfamilien auf Hinterhöfen haben, die sich irgendwo versteckt haben. Also alles, wo wir eine empfindliche Nase bei einem gut ausgebildeten Hund brauchen und wo unsere menschlichen Sinne nicht ausreichen, dafür ist Hubi da.
2: Heute darf Hubi einfach nur Schwäne gucken. Die sind noch zu jung für Nachwuchs. Erst im dritten Lebensjahr finden sich Paare. Sie bleiben dann ein Leben lang zusammen. Dieses hat gleich 5 flauschige Küken, rund 1,5 Wochen alt. Die Aufgaben der Eltern sind klar verteilt.
3: Er ist damit beschäftigt, das Reviergebiet für die Küken zu verteidigen und auch wirklich Raum zu schaffen, damit die ausreichend Nahrung haben. Und sie übernimmt die Betreuung der Küken dann in diesem Bereich drin. Und dann gemeinsam, wenn sie unterwegs sind, sorgen sie eben für die Sicherheit ihrer Jungtiere. Und da verstehen die auch wirklich keinen Spaß.
2: In neu abgetrennten Uferzonen an früher kahlen Steinwänden finden alle Wasservögel Schutz und Ruhe für sich und ihre Küken. Hier hat Olaf Nies freie Fahrt. Wenn sich bei schönem Wetter Kanus und Zaps auf dem Wasser drängen, ist für die Tierrettung oft kein Durchkommen.
3: Unsere Bitte und für uns wäre einfach wichtig, fahren Sie genauso wie im Straßenverkehr, das heißt auf der rechten Seite, lassen Sie in der Mitte einen Weg, dass Boote der Feuerwehr, der Polizei von uns einfach durchfahren können, dann gibt es da auch keine Probleme, dann läuft das auch einwandfrei.
2: Heute ist keine Rettung nötig. Der Schwanennachwuchs wirkt gesund. Wie viele Küken es insgesamt gibt, weiß Olaf Nies aber noch nicht.
3: Was im Endeffekt wirklich an Tieren uns bleiben wird, das werden wir erst Ende des Jahres sehen.
2: Beim Einzug ins Winterquartier wird der Schwanenvater, wie immer, jeden einzelnen seiner Schützlinge zählen.
1: Ja, die Schwäne haben also Nachwuchs, wir Menschen hier allerdings auch hin und wieder mal. Und wenn unser Nachwuchs gute Lehrer und Lehrerinnen hat, dann ist das so viel wert.
4: Hallo, mein Name ist Marlene. Ich wohne im Stadtteil St. Pauli. Meine Hamburgerin des Tages ist meine Lehrerin Frau Seneberg. Ich bedanke mich bei ihr, weil sie seit der ersten Klasse für uns immer da war. Wenn wir Probleme hatten, hat sie uns aufgemuntert.
1: Toll, danke schön für diesen lieben Gruß. Und wie Sie Ihren Hamburger des Tages hier grüßen können, das erfahren Sie online bei ndr.de/903. Oder Sie rufen einfach an, jederzeit, wenn Sie möchten, 08000 90 3 90 3. So, schon wieder Sport. Falls Sie sowas mal irgendwo im Stadtpark oder an der Alster gesehen haben, hier ist ein Ball, das ist eine relativ neue Sportart und immer mehr Hamburger finden sie toll. Roundnet, rundes Netz, da spielt man so um eine Art Trampolin eben rum und das ist alles auch schon vereinsmäßig organisiert. Ein Turnier ist auch schon geplant und so geht das.
5: Das Spannende an Roundnet ist, dass es 360 Grad sind. Das heißt, ich muss wirklich viel laufen. Kommt so ein bisschen auch auf Hand-Auge-Koordination, wie wahrscheinlich bei allen Ballsportarten an.
6: Die Sportart Roundnet hat einige Parallelen zum Beachvolleyball. Gespielt wird immer 2 gegen 2. 3 Ballkontakte sind erlaubt, dann muss der Ball zurück aufs Netz.
5: Den Ball aufs Netz zu bringen, ist quasi das, was beim Beachvolleyball das Übers-Netz-Spielen ist. Der Punkt ist verloren, sobald

0: haben dafür gesorgt, dass ich bleibe.
1: Und am meisten Spaß macht es halt einfach mit der Community, die ganzen Ballwechsel und einfach auch das Zusammensein danach.
0: Ich habe angefangen ganz früh schon, ich glaube so 2016, weil mir mein damaliger Freund ein Set geschenkt hat, der hat an der Sporthochschule Köln studiert. Und dann habe ich es ganz lange nur im Park gemacht und vor so 3 Jahren im Verein angefangen. Und Spaß macht mir, dass es irgendwie unverbindlich ist, dass alle total Bock drauf haben.
2: In dieser Woche liegt der Fokus auf dem kommenden Wochenende. Da findet in Kiel eines der größten Turniere in Deutschland statt, die RoundNet Masters. Viele von ihnen aus Hamburg sind dabei.
0: Die Kieler Community ist relativ groß, in Deutschland generell, und hat sich in den letzten Jahren in diesem Turnier einfach echt einen Namen gemacht, sodass wirklich aus Dänemark reisen Leute an, aus Bologna und so. Also es kommen wirklich fast europaweit Leute, um dieses Turnier zu spielen, weil es auch nebenbei ein echtes Happening ist.
2: In diesem Jahr sind mit mehr als 380 Teams so viele wie noch nie dabei. Und weil auch die RoundNet Otters in Hamburg so gewachsen sind, veranstalten sie im September das erste große Turnier seit einigen Jahren.
3: So, ich habe gehört, der Winterhuder Markt soll so ein bisschen belebt werden. Du sagst aber, da ist jede Menge los. Also
4: ich bin da relativ häufig. Ich finde schon, dass da einiges geht. Aber vielleicht abends könnte vielleicht ein bisschen mehr los sein. Und ein, zwei Läden stehen auch schon ein bisschen länger leer.
3: Ja.
4: Aber also, so richtig tot ist der jetzt nicht.
3: Ne, gut, aber also irgendwas soll da nun genau passieren. Was, das sehen wir morgen im Journal. Und im Stadtpark auf der Liebesinsel sollen alte Bäume gefällt werden. Warum und wer nun dagegen protestiert, auch das morgen bei uns. Wir sind für Sie da um 18 Uhr und um 19.30 Uhr hier im NDR.
4: Bis morgen.
3: Einen schönen Abend. Tschüss.
5: Und nun das Hamburg-Wetter und die Aussichten für die kommenden Tage.
6: Unübersehbar, die Flusi, so wird die Flussschifferkirche liebevoll genannt. Weit über den Hamburger Binnenhafen hinaus eine echte Hamburg-Gensie. In den Ferien ist hier immer was los. Maxi und seine Familie sind aus Oberösterreich zu Besuch und haben so etwas noch nicht gesehen. Kein Wunder, die Flussschifferkirche ist die einzige schwimmende Kirche in Deutschland, bis Mitte September geöffnet für alle.
7: Na, wir haben besonders viel die Kirche geöffnet und wir haben kulturelle Sachen auch, wie eine Führung oder wie Musik auf dem Ponton hier abends, Gastgebende. Es wird sehr spannend. Also es lohnt sich, auf die Homepage zu gucken und unser Programm anzugucken.
6: Auch Maxi kann einen Besuch nur empfehlen.
8: Die Kirche ist toll, weil sie ist am Wasser. Und wenn man reingeht, schaukelt das so.
6: Zweimal im Monat gibt's einen Gottesdienst. Morgen ist die Flusi bei folgendem Wetter geöffnet.
8: Morgens heute
9: bei 12 Grad.
10: Mittags auch heiter
11: bei 22 Grad.
12: Abends bewölkt bei 19 Grad.
6: Und es bleibt wechselhaft bei Temperaturen von bis zu 25 Grad.
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0: Beim Bau der neuen Rader Hochbrücke, da war ja ein Meilenstein geschafft. Sie erinnern sich, das verbindende Mittelstück wurde eingehoben für die erste Brückenhälfte.
1: Der Abschnitt soll ja bis Ende des Jahres fertig sein. Problem beim zweiten Teil der Autobahnbrücke, da fehlt noch Geld.
2: Während die erste Hälfte der neuen Rader Hochbrücke schon steht, sieht es bei der Finanzierung der zweiten Brücke nicht so aus. Die steht aktuell noch nicht.
3: Was soll der Quatsch? Stellen wir da eine halbe Brücke hin? Also merkwürdiger geht's doch eigentlich kaum.
4: Alle Verkehrsminister, die vor Patrick Schnieder Verkehrsminister waren, hätten von dem Haushalt, der ihm zur Verfügung steht, geträumt.
3: Wenn die Finanzierung nicht steht, dann machen wir uns wirklich komplett lächerlich.
2: Und trotzdem heißt es vom Bundesverkehrsministerium, dass der Weiterbau der Rader Hochbrücke noch nicht vollumfänglich durchfinanziert sei. Das trotz eines aktuellen Sondervermögens für Infrastruktur von 500 Milliarden Euro für wichtige Projekte in Deutschland.
3: Wo bleibt denn das Geld? Wir sehen das jetzt hier, was mich tatsächlich total überrascht bei der Rader Hochbrücke. Wir sehen es bei der Marschbahn nach Sylt, wir sehen es bei der A20, wir sehen es bei auch der Hinterlandanbindung zu Fehmarn Belt. Die Finanzierung steht nicht.
2: Die Bundesregierung begründet die wackelige Finanzierung mit der allgemeinen wirtschaftlichen Entwicklung und den Sparmaßnahmen im Bundeshaushalt.
4: Den Verkehrsetat, den hat er mit seinem Haus ja selbst gemacht. Ich halte das für ein Sommerlochsthema, denn der Bundeshaushalt für 2027 wurde im Kabinett als Entwurf ja erst am 6. Juli beschlossen.
2: Und nun soll das Geld fehlen? Knapp 300 Millionen Euro hat der Bau der ersten Brücke gekostet. Etwa das Doppelte würde für den Abriss der alten und den Bau der zweiten neuen nötig werden.
3: Das ist eines der wenigen Projekte in Deutschland, die nach Plan laufen und die sich im Grunde genommen auch im Finanzrahmen halten.
2: Im Herbst soll der Haushaltsentwurf stehen. Dann zeigt sich, ob die Rader Hochbrücke darin mit enthalten ist.
0: Noch so ein Ort, wo Geld fehlt, im Portemonnaie an der Tanke.
1: Gründe sind das Wiederaufflammen des Iran-Konflikts und das Ende des Tankrabatts. Deshalb steigen auch bei uns die Preise im Vergleich zur Vorwoche wieder etwas an. Im Landesschnitt lag der Preis für Diesel heute bei 2,20 Euro, für Super bei 2,24 und für Super E10 bei 2,18.
0: Und hier in Kiel war es heute noch mal deutlich teurer. Die Durchschnittspreise für Sprit und Heizöl, die finden Sie tagesaktuell auf ndr.de.
1: Was tun gegen die hohen Preise, die wir eigentlich nur von Autobahntankstellen in Ferienzeiten kannten? Wieder mit der Gießkanne Gelder verteilen oder ganz anders denken? Da gehen auch die Meinungen bei uns im Haus auseinander.
0: Stefan Böhnke und Andreas Schmidt aus unserer Politikredaktion mit einem Pro und Contra zur Spritpreisbremse 2.0.
5: Es reicht. Der Staat muss handeln und zwar schnell. Die gestiegenen Kraftstoffpreise belasten nicht nur die vielen Pendlerinnen und Pendler in Schleswig-Holstein, die täglich auf ihr Auto angewiesen sind, sie treiben auch die Preise für Lebensmittel und andere Produkte in die Höhe.
6: Wieder Tankrabatt? Bitte nicht nochmal. Ich weiß, die hohen Tankrechnungen, die schmerzen die Pendlerinnen und Pendler. Aber was soll das bitte für ein Signal sein, wenn die Bundesregierung jetzt Geld ausgibt, das sie gar nicht hat, um Sprit zu subventionieren?
5: Der Staat profitiert über höhere Mehrwertsteuereinnahmen von den gestiegenen Spritpreisen. Diese Mehreinnahmen müssten zur Entlastung von Bürgerinnen und Bürgern und der Wirtschaft eingesetzt werden.
6: Es ist schon richtig. Der Staat macht Kasse, wenn die Preise steigen. Aber allein in diesem Jahr hat der Bund schon knapp 100 Milliarden Euro Schulden aufgenommen. Und die Zeche dafür zahlen unsere Kinder. Ich bin der Meinung, wenn der Staat investiert, dann bitte in die Zukunft. Und der Verbrennungsmotor, das ist die Vergangenheit.
5: Wir brauchen jetzt eine schnelle Übergangslösung, zum Beispiel die Wiedereinführung des Tankrabatts. Langfristig kann man sich Gedanken machen über eine Spritpreisbremse oder eine andere Methode, um die Abzocke an den Tankstellen zu beenden.
6: Aber gucken wir uns mal die Lage in der Straße von Hormus an. Wann wird da jemals wieder ein Öltanker sicher passieren können? Und jetzt drohen die jemenitischen Houthi auch noch das Rote Meer dicht zu machen. Das macht die Ölversorgung noch schwieriger.
5: Hohe Energiepreise treiben die Inflation und bremsen den Konsum. Das schadet der ohnehin schwächelnden Konjunktur. Wenn der Staat jetzt nicht entlastet, zahlt er später vielleicht einen viel höheren Preis.
6: Wenn jetzt die Bundesregierung Autofahrer mit Steuermilliarden entlastet, dann schürt sie damit den Glauben an sicheres und günstiges Fahren mit Benzin und Diesel. Ich bin aber der Meinung, es ist weder sicher noch günstig, sondern wir müssen davon wegkommen. Und deswegen bitte keinen neuen Tankrabatt.
0: Ja, das also die Meinung unserer Kollegen. Hierfür geben Zehntausende auf der ganzen Welt gerne Geld aus für Sprit und sogar für Flugtickets fürs Wacken Open Air.
1: Ja, das Markenzeichen der Schädel hängt seit heute schon wieder unübersehbar. Und in einer Woche geht das Heavy Metal Festival auch schon wieder los. Und die Erfrischungsgetränke, die sind auch unterwegs.

0: Das Wichtigste aus unserem schönen Bundesland in den nächsten 30 Minuten. Schön, dass Sie hier wieder mit dabei sind im Schleswig-Holstein Magazin. Moin.
1: Moin auch von mir. Bei vielen Pendlern auf der A7, da haben vergangene Woche wahrscheinlich erstmal die Korken geknallt.

0: unterwegs, ja, aber es sind heute nicht alle am Ziel angekommen, sondern auf der Autobahn gelandet bei Elmshorn auf der A23. Da war am Morgen ein Bierlaster auf dem Weg zum Festival, der ist von der Straße abgekommen, verletzt wurde glücklicherweise niemand. Die Autobahn, die musste für die Bergungsarbeiten gesperrt werden.
1: Ja, da läuft das Bier also aus. Auf der Travemünder Woche dürfte heute der Rotwein fließen und natürlich nicht irgendein billiger Fusel, sondern Lübecker Rotspon.
0: Ja, um den geht's ja. Der ist die Trophäe beim traditionellen Politikerduell auf dem Wasser. Und das haben sich heute Bürgermeister Jan Lindenau und Landtagspräsidentin Christina Herbst geliefert unter der völlig nüchternen Beobachtung der Wasserschutzpolizei.
2: In dieser Woche im Jahr ist für sie immer besonders viel zu tun. Für die Beamten der Wasserschutzpolizei in Travemünde. Heute ist die Rotspon-Regatta direkt auf der Trave. Mit wenig Platz und vielen Booten.
3: Heute ist die größte Herausforderung für uns, dass hier natürlich die Berufsschifffahrt und die Freizeitskipper aufeinandertreffen. Sind viele Ortsunkundige hier vor Ort, gerade auch mit dem Boot. Und hier ist ein bisschen den Verkehr zu leiten und Verkehr zu regeln auf dem Wasser der Trave. Das ist jetzt momentan ein Stück weit unser Auftrag.
4: Das erste Rennen hat schon gestartet. Sie fahren, können vorsichtig den Segelfahrzeug hinterherfahren, dass Sie den nicht in die Quere kommen und dann eine gute Fahrt in die Pötenitzer Weg.
2: Das Duell auf den Zwölferjachten heute, Lübecks Bürgermeister Jan Lindenau gegen Landtagspräsidentin Christina Herbst. Es ist ordentlich böig, deshalb fahren die Segler auch nur mit den Vorsegeln.
3: Wir sind ja zum Glück zu dritt an Bord. Bei der Seefahrt nimmt man das gehörig Ausschau halten, dass natürlich Augen und Ohren nach draußen gerichtet sind, damit man natürlich niemanden übersieht hier, ne?
2: Dieses Ausflugsschiff ist nicht zu übersehen, darf aber passieren.
5: Der weiß Bescheid, dass er da Abstand halten soll und dann passt das alles. Wir sind ja auch erfahren auf ihrem Gebiet hier.
2: Während der Travemünder Woche sind die Wasserschutzpolizisten den ganzen Tag mit auf dem Wasser, beobachten die Regatten, helfen bei Kenterungen, kontrollieren Sportboote. Und die sind nicht selten zu schnell unterwegs. Und dennoch, gerade heute ist der Anblick der Zwölferjachten auch für die Polizisten besonders.
3: Tradition und Seefahrerromantik, das gehört dazu. Die Augenblicke, die hat man öfter tatsächlich hier im Dienst, gerade bei schönem Wetter, sei es Sonnenaufgänge, Untergänge. Nein, die bleibt immer bewahrt.
2: Das Duell der Zwölferjachten zwischen dem Lübecker Bürgermeister und der Landtagspräsidentin gewinnt in diesem Jahr Jan Lindenau. Für die Polizisten war es eine ruhige Schicht, ohne besondere Vorkommnisse. Das ist auch mal schön, sagen sie, aber während der Travemünder Woche eher die Ausnahme.
0: Ja, und die nächsten Tage wird in Travemünde noch um Europa- und Weltmeistertitel gesegelt. Aber wenn wir mal ehrlich sind, die meisten, die kommen ja einfach nur hierher, um sich das anzuschauen oder irgendwas anderes. An Land ist ja auch eine Menge los.
1: Läuft ja noch bis Sonntag. Heißt allerdings auch, die Hälfte der Travemünder Woche ist im Sack. Zeit für eine kleine Halbzeitanalyse mit unserem Reporter in Travemünde, Philipp Kamke.
6: Die Bilanz nach der Hälfte der Travemünder Woche, die ist durchaus positiv. 90% aller geplanten Wettfahrten konnten stattfinden. 116 Wettfahrten sind es bis heute. 16 Siegerinnen und Sieger konnten gekürt werden. Aber dieser Mittwoch ist nicht nur Halbzeit, sondern traditionell auch der Tag, um Danke zu sagen den 400 bis 450 Helferinnen und Helfern hier bei der Travemünder Woche. Eingeladen hat der Geschäftsführer Frank Schärfe. Herr Schärfe, Danke sagen ist traditionell hier auf der Passat. Ich glaube, den Helferinnen und Helfern ist gar nicht hoch genug anzurechnen, dass sie hier helfen. Ohne die würde die Travemünder Woche wahrscheinlich gar nicht stattfinden können.
7: So ist es. Heute feiern wir Bergfest und traditionell eben den Helferabend oder den Teamabend, wie wir ihn jetzt neuerdings nennen. Und das ist natürlich klar. Wir wollen 450 Leuten großen Dank sagen, die einfach ihren Urlaub hier opfern, jedes Jahr herkommen, um diese fünfte Jahreszeit in Travemünde mitzuerleben und sich hier zu engagieren, sich einzusetzen und auch zu genießen natürlich.
6: Jetzt ist Halbzeit zur Travemünder Woche. Ich habe es gerade schon angesprochen. 90% der geplanten Wettfahrten konnten stattfinden. Eine Zahl, mit der Sie zufrieden sein können?
7: Ja, wunderbar. Also trotz der schwierigen Verhältnisse zum Teil, mal zu viel Wind, mal kappelige Welle, haben wir über 90% der Wettfahrten durchbekommen, die wir bisher geplant haben und sind damit natürlich sehr zufrieden unterm Strich. Und ja, für die restliche Woche stehen uns noch große Wettbewerbe ins Haus. Es sind noch rund 350 Boote alleine in zwei Weltmeisterschaftsklassen am Start. die uns dann bis zum Ende beschäftigen werden und hier ein gutes Bild abliefern.

0: liefern werden.
1: Travemünder Woche ist aber natürlich nicht nur Segeln, sondern es findet auch viel an Land statt. Was sind die weiteren Highlights, die die Besucherinnen und Besucher auch noch abseits des Wassers erleben können?
0: Also wir haben natürlich die große Festmeile auf zwei Promenaden. Wir haben die Traverennen, die dann direkt vor Publikum auf der Travepromenade stattfinden. Und wir haben verschiedene Attraktionen, das große Riesenrad an der Nordermole, ein Idealstandort dafür. Wir haben zwei Musikbühnen mit ausreichend Programm, dass sich jeder dort etwas aussuchen kann. Für jeden Geschmack ist da was geboten. Wir haben ein völliges Mix an Ständen, für jeden Geschmack ist was dabei. Und wir haben die abends die Passat Lasershow, also auch für diejenigen, die ein bisschen länger bleiben. Ein reichhaltiges Getränke- und Essenangebot. Also was will man mehr? Eine tolle Atmosphäre.
1: Jetzt waren es in diesem Jahr etwas über 900 Boote, die hier angemeldet waren. Ich habe mal gehört, es ist das Jahr der Rekorde. Ist es so ein Traum, so ein Wunsch, vielleicht irgendwann noch mal die 1000 zu knacken hier in Travemünde?
0: Natürlich ist das ein Traum, aber es ist nicht die größte Travemünder Woche ever, sondern wir haben auch schon in früheren Jahren sehr starke Travemünder Wochen gehabt. Und wenn wir jetzt dieses Jahr die ganz starke Truppe der SUPler im Lübeck, im Cityhafen am Sonnabend dazurechnen, dann sind wir über 1000.
1: Herr Schäfer, vielen Dank. Eine schöne zweite Halbzeit der Travemünder Woche. Die beginnt ab morgen, aber heute Abend wird natürlich erstmal gefeiert. Danke gesagt den Helferinnen und Helfern hier in Travemünde.
2: Einen Deal machen, das kennen wir in jüngster Vergangenheit vor allen Dingen von US-Präsident Donald Trump. Ein Deal wurde heute aber auch am Amtsgericht Neumünster gemacht.
3: Im Mittelpunkt Berufsbetreuer aus Trappenkamp im Kreis Segeberg, ein Ehepaar. Das soll gemeinsam eine betreute Frau um rund 42.000 Euro gebracht haben. Heute gab es Klarheit und ein Urteil.
4: Es ist ein Fall, der für Aufsehen sorgt. Heute stand der Berufsbetreuer dafür vor Gericht in Neumünster. Allein, denn nach seiner Komplizin wird noch gefahndet. Immer wieder soll das Ehepaar an Automaten Bargeld vom Konto der Klientin abgehoben haben. Nach einem umfassenden Geständnis verurteilte das Gericht den Mann zu 2 Jahren Haft auf Bewährung. Zusätzlich muss er das Geld zurückzahlen.
5: Mit dem Urteil im Großen und Ganzen können wir als Verteidigung nicht meckern. Wir haben davor ja eine Verständigung angestrebt. Quasi hatten wir unseren festen Strafrahmen von mindestens 1 Jahr 9 Monaten bis zu 2 Jahre. Das Ziel hier war es, dass eine Bewährungsstrafe am Ende bei rauskommt. Und das haben wir erreicht.
4: Der Richter sprach von hoher krimineller Energie, auch wenn die Ehefrau die treibende Kraft gewesen sei.
6: Die 2 Jahre sind das Produkt einer Verfahrensabsprache zwischen den Angeklagten, seinen Verteidigern und dem Gericht. Wir haben das schon vorher vorbereitet, im Telefonwege. Das ist Tat und Schuld angemessen. Er ist Ersttäter, er ist geständig, er ist durch die fast halbjährige Haft deutlich in Mitleidenschaft gezogen worden und er hat eine starke familiäre Bindung. Ich gehe nicht davon aus, dass sich derartige Taten wiederholen.
4: Gegen das Urteil können Staatsanwaltschaft und Verteidigung innerhalb einer Woche Revision oder Berufung einlegen.
3: Woche 3 der Sommerferien läuft und auch die Politik macht gerade Pause, zumindest im Landtag. Viele Spitzenpolitiker, die kommen deshalb gerade gut rum in Schleswig-Holstein, die sind nämlich auf Sommertour und wir begleiten sie dabei. Heute hierher auf die Insel mit der Sonnengarantie Fehmarn. Da hat die Spitzenkandidatin der Grünen, Sozialministerin Aminata Touré, heute einen Stopp eingelegt und in Großenbrode.
7: Sie ist gerne unter Menschen, sagt sie. Aminata Touré probiert viel aus, traut sich viel zu. Auch im kommenden Jahr das Ruder im Land als Ministerpräsidentin in die Hand zu nehmen. Die amtierende Sozialministerin wurde vor einem Monat als Spitzenkandidatin nominiert. Auch während ihrer Sommerreise hört sie sich Sorgen, Bedürfnisse und Wünsche von Menschen vor Ort an. Auch deshalb besucht sie heute den ambulanten Pflegedienst Tabea Diakonie in Burg auf Fehmarn.
8: Alle haben das mitbekommen bei dem Gesundheitskassenstabilisierungsgesetz. Da habe ich mich sehr für eingesetzt, dass wir Schleswig-Holstein eben nicht dem Ganzen zustimmen und deutlich machen, dass da eine Verschlechterung für Pflegepersonal, eine Verschlechterung für Psychotherapie bedeutet und dass wir uns dagegen positionieren. Ein Gegengewicht sind auch zu dem, was bundespolitisch passiert.
7: Der ambulante Pflegedienst hat gut zu tun. Noch. Ein neues Gesetz könnte für weniger Arbeit hier und mehr unterversorgte Menschen sorgen, fürchten sie. Sie setzen deshalb auch auf die Unterstützung der Ministerin.
9: Im Moment haben wir massive existenzielle Ängste natürlich auch, ne, weil das, was dort geplant wird, hilft sicherlich der Pflegeversicherung und der Krankenversicherung, aber das hilft nicht den zu Pflegenden.
7: Es gäbe viele Baustellen, die sie besser und vor allem schneller angehen würde, sagt sie uns heute. Dazu zählen auch stabile Kita-Gebühren.
8: Ich kann für Schleswig-Holstein

0: Holstein sicher sagen, wir werden die Beiträge für die Eltern nicht erhöhen. Wir bleiben bei dem Deckel von 232 Euro bei 40 Stunden unter Dreijährige. Das ist das teuerste sozusagen, was man haben kann.
1: Zur aktuellen Diskussion um Leihmutterschaften unterstreicht sie, wie wichtig es sei, dass Frauen nicht ausgebeutet werden. Allerdings,
0: dass man aber zeitgleich eben auch sich anguckt, was sind die Argumente derer, die sich dafür aussprechen. Und wenn das sozusagen perspektivisch in Deutschland erstmal nicht Thema ist, dann muss man stärker bei homosexuellen Paaren die Möglichkeit von einer Vereinfachung vom Adoptionsrecht sprechen.
1: Ihr Fachgebiet als Ministerin auch, Integration und Inklusion. In Großenbrode besucht sie den Verein Sail United. Der bringt Inklusion aufs Wasser. Surfen, Segeln, Sub, Wingsurfen und Foilen für alle Menschen.
2: Ich glaube, es ist ganz wichtig, dass die Ministerin heute da ist, weil wir hier ein Leuchtturmprojekt haben, wo wir nicht nur Menschen mit und ohne Behinderung zeigen, dass der Wassersport so möglich ist, sondern es ist wichtig, dass es auch in die Breite geht.
0: Ja, ich glaube, man kann auch genauso überlegen, wie kann man halt auch genau solche Vereine noch stärker unterstützen, auch als Land beispielsweise, und gucken, wie man Menschen mit Behinderung auch ermöglichen kann, dass sie Wassersport machen können.
1: Themen sammeln und versuchen, Lösungen zu finden. Jetzt als Sozialministerin oder später. Langsam beginnt auch ihr Wahlkampf. Ihr Ziel am Ende, die Geschicke des Landes Schleswig-Holstein zu lenken.
3: Für Kinder ist das ganz leicht. Der Strom kommt aus der Steckdose. Für die Verantwortlichen kommt er in weniger als 4 Jahren im besten Falle zu 80% aus erneuerbaren Energien. Ein ehrgeiziges Ziel, und das sehen auch Politik, Wirtschaft und Verbände gerade eher gefährdet. Grund: ein geplantes Gesetz aus dem Bundeswirtschaftsministerium. Bis heute konnten Länder und Interessenverbände ihre Einwände gegen das Gesetz erheben. Und unser Reporter Ben Armstrong jetzt mit Einzelheiten.

0: Windmühlen gehören hier an der schleswig-holsteinischen Westküste zur Landschaft wie die Kühe auf der Weide. Und auch Solaranlagen boomen im Land, das sagt der Landesverband Erneuerbare Energien in Schleswig-Holstein. Dieser Ausbau könnte ja aber in Stocken geraten. Das wäre nämlich die Folge eines Gesetzes, was das Bundeswirtschaftsministerium auf den Weg bringen will. Das sieht nämlich vor, den Ausbau der Erneuerbaren mit dem Netzausbau zu synchronisieren. Was das genau bedeutet und was das Netzpaket für uns Stromkundinnen und Stromkunden bringt, das will ich herausfinden.
1: Wenn eine Windkraftanlage Strom produziert, den das Netz wegen Überlastung nicht aufnehmen kann, muss sie zeitweise abgeschaltet werden. Dafür werden die Besitzerinnen und Besitzer entschädigt. Diese Kosten tragen aber nicht die Netzbetreiber. Sie holen sich das Geld wieder von den Stromkundinnen und Stromkunden über Netzentgelte. Genau hier soll das geplante Gesetz greifen. In besonders belasteten Netzgebieten sollen die Entschädigungen für neu aufgestellte Anlagen reduziert werden. Wie sehr ist aber noch unklar. Das Ziel, die Kosten für Verbrauchende bremsen. Davon wären Regionen betroffen, in denen im Vorjahr mindestens 5% des Stroms wegen Netzengpässen nicht eingespeist werden konnten. Welche Gebiete das sind, sei nach Schätzung von Energieexperten noch unklar.
2: Also letztes Jahr wurden in Schleswig-Holstein durchschnittlich 4% der Energie abgeregelt. Das bedeutet, dass vielleicht so ungefähr die Hälfte des Gebiets betroffen ist und die andere Hälfte nicht, so ganz grob.
1: Laut Anlagenbesitzer reichen solche Schätzungen aber schon aus, um eine Investitionsflaute in der Windkraftbranche zu verursachen.
3: Wir haben hohe Baukosten, wir haben hohe Zinsen und wir haben verhältnismäßig niedrige Strompreise. Das führt dazu, dass es nicht mehr aktuell attraktiv ist, neue Windprojekte umzusetzen.
1: Wirklich günstig sei der Strompreis im internationalen Vergleich nicht, sagt die regionale Wirtschaft. Sie kann den Ansatz des Ministeriums deshalb zwar verstehen, aber damit die Industrie umweltfreundlicher werden kann, braucht sie mehr Strom aus erneuerbaren Quellen.
4: Da reden wir bei den Industriebetrieben um deutlich mehr als eben nur über eine Windkraftanlage, sondern wir reden über viele Windkraftanlagen, die wir dann auch wirklich brauchen, die auch gesichert Energie produzieren können.
1: Aber nicht nur die Industrie, auch die Kommunen sagen, dass sie auf die Erneuerbaren angewiesen sind. Allein der Betrieb von Windanlagen bringe Land und Kommunen laut Branchenverbänden jährliche Steuereinnahmen im mittleren Millionenbereich. Verlangsamt sich der Ausbau, hätten auch Kreise und Gemeinden weniger Geld für Investitionen, sagt mir Dithmarschens Landrat Torben Schütt. Wird dann wenigstens die Stromrechnung für uns Verbrauchenden zukünftig günstiger werden? Nach Einschätzung von Energieprofessor Lukczak wird der Effekt kaum spürbar sein.

0: Preis fließen so viele Kostenbestandteile ein, die eben auch von geopolitischen Krisen und anderen Dingen abhängen, sodass jetzt dieses Gesetz wohl nur sehr wenig ausmachen wird und wahrscheinlich kaum sichtbar sein wird.
1: Das Gesetz soll laut Wirtschaftsministerium zum Jahreswechsel verabschiedet werden. Solange kann es mit einigem Gegenwind aus dem Norden rechnen.
2: Das kennen Sie sicher auch. Manchmal gibt es ja schon neben den Altkleider- und Glascontainern keinen Platz mehr zum Abstellen.
3: Wir können zumindest festhalten, die Arbeit für die Entsorgungsbetriebe, die wird nicht gerade weniger. Das merken Sie auch bei der Abfallwirtschaft Südholstein.
4: Ein Parkplatz in Mölln. Heute die erste Station für Arne Carstensen.
5: Und hier haben wir zum Beispiel Sperrmüll. Das gehört hier schon mal gar nicht hin.
4: Er und weitere drei Teams sind regelmäßig in den Kreisen Herzogtum Lauenburg und Stormann unterwegs, um das einzusammeln, was andere hier illegal abstellen.
5: Hier haben wir noch eine Kleinigkeit, die nehmen wir auch noch mit. Ah, hier habe ich alles Mögliche gefunden. Von Schadstoffe über Altöle, über Gastroabfälle. Elektroschrott, wie man hier auch unschwer erkennen kann, Sperrmüll und Metallschrott, also von bis. Es ist nicht nur Pappe und Glas.
4: Müll und Bauschutt, illegal abgestellt neben Containern, in Waldstücken, auf Parkplätzen. Ein Problem für die Umwelt und ein Kostenproblem.
6: Die Abfallmengen variieren natürlich jedes Jahr, aber wir reden jetzt momentan schon von Entsorgungskosten von um und bei 70.000 Euro im letzten Jahr. Das ist schon kein Pappenstiel.
4: Hohe Entsorgungskosten melden auch andere Kreise. 12.400 Euro waren es im ersten Quartal 2026 im Kreis Rendsburg-Eckernförde. 35.000 Euro im Kreis Stormarn. Die Kosten fürs Aufräumen tragen die Kreise und damit die Allgemeinheit. Nächste Station, ein Containerplatz in Ratzeburg.
5: Heute ist noch relativ ruhig, will ich das mal nennen. Wir hatten auch schon Fälle, dass es wirklich zwischen den Containern bis oben hin voll war. Von Pappe über Glas, über Restmüll, Klamotten, alles.
4: Wer dahinter steckt, unklar.
6: Zu den Verursachern wissen wir in den meisten Fällen leider nichts. Die Menschen sind in der Regel nicht so unbedarft und hinterlassen ihre Anschrift bei den illegalen Müllentsorgungen. Das heißt, die Aufklärungsquote ist sehr gering.
4: Dabei könnte alles so einfach sein. Allein im Kreis Herzogtum Lauenburg gibt es 6 Recyclinghöfe. E-Müll, Sperrmüll und Schadstoffe kann jeder dort kostenfrei abgeben.
5: Es gibt ja auch Tage, wo man wirklich eine halbe Stunde hier einfach aufräumt, weil das einfach so viel ist, dass man alleine kaum hinterherkommt.
4: An diesem Tag wird er noch gut 30 weitere Containerplätze anfahren und jede Menge illegalen Müll wegräumen.
3: Das kann Fernsehen. Gerade steckten wir noch im Müll, jetzt schon im Ateneden in Eggebek im Kreis Schleswig-Flensburg. Die pure Idylle.
2: Das war aber auch nicht immer so, sondern ein langer Weg bis dahin. Und unter anderem darum geht es in unserer aktuellen Folge von Grenzenlos, unserem deutsch-dänischen Online-Magazin.

0: Könnt ihr euch vorstellen, dass genau hier mal ein Tanklager der Bundeswehr war? Ja, Flieger der Bundeswehr sind hier heute offenbar keine mehr unterwegs. Dafür jede Menge Vögel und Insekten. Aus dem ehemaligen Tanklager ist ein echtes Naturparadies geworden.
1: Ja, und dann kam ein Mann auf die Idee, eben nicht nur der Natur etwas Gutes zu tun, sondern auch den Menschen. Und so ist dann eben hier dieses Naturparadies entstanden. Das gucken wir uns heute mit euch, für euch zusammen an.
2: Die Idee für Arteneden stammt von Thorsten Roos, Fachbereichsleiter für Bau und Umwelt im Kreis Schleswig-Flensburg.
3: Tatsächlich die Idee hier, diesen Naturerlebnispark zu gründen, das ist wirklich im Corona-Sommer 2020 so entstanden. Ich war mit meiner Frau in Seebühl im Neude-Museum. Die Menschen waren, glaube ich, in diesem Staudengarten eigentlich noch von Stauden, von den Blumen noch mehr begeistert als von den Bildern, so mein Eindruck. Und da habe ich eins und eins zusammengezählt, habe gesagt, das will ich auch.
2: Zwischen Wildblumen und alten Bunkern können Besucher sogar Reptilien entdecken. Mit etwas Geduld.
0: Wie wir sehen, sehen wir gerade.
4: Wie wir sehen, sehen

0: wir nichts. Doch, da hinten eine Waldeidechse. Ist weggekrabbelt.
1: Ja. Frau Mischke. Ja. Ja, von der Skat. Eine lille Kuh. Ja, in Kuh, Biele, Blomsten, der.
2: Ja, Kuhschelle, ne? Ja. Ja, aber das ist super, weil die war im Norden fast ausgestorben. Und hier im Arten Eden, ja, ist sie gerettet worden.
3: In dieser Folge von Grenzenlos geht es außerdem um dänische Recyclinghöfe. Eine Detektorgruppe aus Dänemark mit einem spektakulären römischen Fund in Schalby. 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
4: Ein Bett im Kornfeld. Wir haben kurz überlegt, ob wir es singen sollen. Wir ersparen es Ihnen. Gibt es hier vielleicht auch, ist aber auf diesem Foto nicht zu sehen. Trotzdem wunderschön. Wir sagen Dankeschön an Zuschauer Dirk Eisermann aus Lauenburg-Elbe für das Bild aus der Nähe bei Krützen.
5: Und vielen Dank für den Ohrwurm. Ja. Es ist auch schon wieder etwas mehr Sommer in Sicht. Details gleich von Maike im Wetter. Wir sagen Tschüss, bis morgen.
4: Schönen Abend wünschen wir. Tschüss.
5: Julian, für die Frage.

0: Und jetzt Ihr Wetter für Schleswig-Holstein.
1: Nach einem schönen und sonnigen Tag gestern zeigte sich das Ferienstrandwetter an Nord- und Ostsee heute leider wieder etwas durchwachsener. Die meisten Tretboote blieben am Strand und zum Schwimmen war es vielerorts einfach auch viel zu windig. Aber es ist vorübergehend wieder Wetterbesserung in Sicht. Im Wolkenfilm erkennen wir nämlich gut ein Tief südlich von Schweden und das zieht jetzt langsam Richtung Polen ab und zeitgleich steigt von England her der Luftdruck wieder an und damit beruhigt sich das Wetter bei uns wieder etwas. In der kommenden Nacht ist es vor allem an den Küsten noch windig. Zwischen Ostholstein und dem Lauenburgischen ziehen anfangs noch die letzten Schauer, teilweise auch Gewitter durch. Und dabei gehen die Temperaturen heute Nacht auf 14 bis 10 Grad zurück. Morgen gibt es einen Mix aus Sonne und Wolken. Es bleibt eigentlich auch den ganzen Tag lang trocken. Regenschauer sind wirklich nur die Ausnahme. Und die Sonne, die gibt morgen wieder einiges. Absolute Sonnengewinner sind morgen die Ostseeurlauber mit 13 Sonnenstunden. An der Westküste haben die Urlauber ein bisschen das Nachsehen, aber da zeigt sich die Sonne immerhin auch noch 6 Stunden. Die UV-Belastung liegt dabei insgesamt im mittleren Bereich. Der Nordwestwind weht morgen schwach bis mäßig, an den Küsten auch mäßig bis frisch und die Luft erwärmt sich morgen im Laufe des Tages auf 19 bis 23 Grad. Nord- und Ostsee haben aktuell 19 Grad. Und dann schauen wir aufs Wochenende. Am Freitag gibt es einen Mix aus Sonne und Wolken, ab und zu auch noch mal einen kurzen Regenschauer. Das gleiche gilt für den Sonnabend. Allerdings am Sonntag, da dominieren dann schon wieder die etwas dichteren Regenwolken. Wir sehen uns morgen wieder. Ich wünsche Ihnen noch einen schönen Abend.
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1: Ja, moin. Heute beginnen wir mal richtig weit booten, nämlich im Low Earth Orbit, also im Übergang zwischen Thermo- und Exosphäre, 400 Kilometer über der Erde. Hier sind unsere Themen. Gefragt, wie lebt es sich auf der ISS? Gekündigt, was tun bei Eigenbedarf? Und gesprintet, wer ist Bremens schnellster Mann? E.T., der Außerirdische, würde vor Neid erblassen. Was hat der sich abgemüht, um nach Hause zu telefonieren? Aber damals war es mit den Leitungen ins Weltall eben noch nicht so weit her. Die Kinder des Universum-Experimentierclubs ISSO haben es da deutlich leichter. Sie können ihre Gesprächspartnerin Sophie Adenau sogar sehen. Adenau ist Astronautin auf der Internationalen Raumstation ISS und hat den Bremer Kindern heute Fragen beantwortet, die die vorher hochgeschickt hatten. Annelie Eckert.
2: 400 Kilometer entfernt von der Erde. Da ist aktuell ihr Zuhause. Sophie Adenau schwebt in der ISS durchs All. Aber wie schläft man da eigentlich?
3: Hello Aurelio and hello Bremen in Germany and Science Museum in Germany.
4: Ja, ich habe heute richtig gut geschlafen. Seitdem ich im Weltall bin, schlafe ich so gut. Wir haben hier so kleine Schlafkabinen. Die sind wirklich sehr klein. Da haben wir Schlafsäcke und die sind an der Wand befestigt. Also ich schlafe in dieser Position, an der Wand befestigt.
2: Die und noch ganz viele andere Fragen hat Sophie Adenau heute im Universum Bremen live aus dem Weltall beantwortet. Gestellt haben ihr die Fragen unter anderem Kinder von der Science-Clique ISSO vom Universum Bremen. Mailin und ihr Cousin Lukas sind schon lange Teil der Gruppe und haben sich auch Fragen an die Astronautin überlegt.
5: Was hast du denn für eine Frage gestellt?
6: Wie schmeckt das Wasser? Also das war ja da oben. Also war schon krass, dass meine Frage da oben halt beantwortet wurde.
2: Wasser schmeckt da übrigens ganz normal, aber...
4: Wusstet ihr, dass wir hier im All kein Sprudelwasser trinken können?
2: Davon würden sie durch die Schwerelosigkeit nämlich Bauchschmerzen bekommen.
7: Also Sprudelwasser, kein Sprudelwasser im Weltall. Das hat mich schon etwas überrascht, weil ich kenne da so ein paar Menschen, die würden damit nicht klarkommen. Die trinken nur Sprudelwasser.
5: Würdest du gerne mal ins All?
7: Also ich finde, Schweben wäre unglaublich cool und ich würde das so gerne mal machen.
2: Wie es ist zu schweben, konnten Lukas und Mailin heute im Universum nach dem Interview zumindest ein bisschen ausprobieren. Mit einer VR-Brille waren sie in der Raumstation unterwegs.
7: Ich sehe gerade die Raumstation und ich kann mich hier an... Oh, scheiße. Upsi.
2: Auch Lukas findet sich langsam zurecht.
7: Also es ist schon ziemlich cool, weil alles bewegt sich mit mir, wenn ich jetzt hochgehe irgendwo.
2: Zurück auf der Erde im Universum Bremen. Und, wie war's?
6: Je länger man halt da sitzt, desto krasser wird es. Dann vergisst man halt, was hier so außen drum passiert.
7: Es war schon ziemlich cool und man hat schon ein bisschen das Gefühl gehabt zu schweben und einem wurde ein bisschen schwindelig.
2: Schwindelig sollte Sophie Adenau im All nicht mehr werden. Schweben wird sie aber noch bis mindestens November.
1: Winke, winke, ja. Nachdem die Bundesregierung ihren angekündigten Herbst der Reform weitgehend tatenlos hat verstreichen lassen, kündigt sie nun eine Reform nach der anderen an, mit dem Ergebnis, dass viele schnell den Überblick verloren haben und gar nicht mehr wissen, wogegen sie zuerst protestieren sollen. Zu diesem ganzen Paket gehören auch Kürzungen beim Wohngeld. Wohngeld bekommen alle, deren Einkommen zur Deckung der Wohnkosten nicht ausreicht. Etwa 5 Milliarden Euro im Jahr gibt der Staat dafür aus. Das ist ihm zu viel. Aber nun haben Sozialverbände mal ausgerechnet, was es bedeuten würde, wenn diese Reform wie geplant zum kommenden Jahr in Kraft tritt. Michael Brandt.
8: Nicht alle, die hinter diesen Bremer Fenstern wohnen, können sich das auch leisten. Sie benötigen Hilfe vom Staat und das, obwohl sie arbeiten oder Rente bekommen. Im Land hat sich die Zahl der Wohngeldempfänger in den letzten 5 Jahren von rund 9.200 auf 18.700 sogar mehr als verdoppelt. Bremen kostet das fast 50 Millionen Euro im Jahr. Dem Bundeskabinett ist das Wohngeld insgesamt zu teuer. Bund und Länder sollen massiv sparen. Ein Gesetzentwurf sieht vor, Beträge unter 15 Euro sollen nicht mehr ausgezahlt werden. Die Anrechnung der Heizkosten wird halbiert. Und bis 2029 findet keine Anpassung an steigende Kosten statt. Joachim Schuster ist Vorsitzender des Paritätischen Wohlfahrtsverbandes. Er sagt, die Rechnung des Bundes geht nicht auf.
0: Wir halten das für ziemlichen Unsinn. Der Effekt wird sein, dass entweder die Menschen mehr in die Wohnarmut getrieben werden, in Bremen ohnehin ein Problem, das hat unsere Studie aus dem letzten Jahr gezeigt, oder sie werden in die Sozialhilfe oder in die Grundsicherung getrieben.
8: Ralf Buzin vom Verein Wohnungshilfe sagt, bundesweit könnten rund 160.000 Menschen so in die Armut abrutschen.
9: Um es klar zu sagen, das ist ein absoluter Wahnsinn und das wird für ein armes Bundesland, für Bremen mit armen Menschen oder vorwiegend vielen armen Menschen noch eine viel größere Herausforderung darstellen. Wir haben jeden Tag mit diesen Menschen zu tun und ich muss Ihnen sagen, das macht uns selber auch traurig zu sagen, wir wollen jetzt von 5 Milliarden Euro 2 Milliarden sparen auf dem Rücken der Menschen, die sowieso schon gar nichts haben.
8: Das Bremer Bauressort nimmt zum Entwurf des Kabinetts keine Stellung. Joachim Schuster aber fordert den Senat auf, da nicht mitzumachen.
0: Aus meiner Sicht müsste die Landesregierung da Widerstand gegen leisten und sagen, wir werden dem nicht zustimmen.
8: Denn der Entwurf muss noch durch Bundestag und Bundesrat. In Kraft treten soll das neue Wohngeldgesetz dann am 1. Januar.
1: Ja, Wohnen, ein absolutes Grundbedürfnis, sicher auch eine der sozialen Fragen unserer Zeit. Wohnraum ist knapp, die Marktlage ist angespannt. Das könnte auch eine Erklärung dafür sein, dass Eigenbedarfskündigungen in den vergangenen Jahren zugenommen haben. Also Eigentümer kündigen ihren Mietern, weil sie die Immobilie selbst nutzen wollen. Das stellt die Mieter, selbst wenn es am Ende rechtens ist, oft vor massive Probleme, wie das Beispiel von Desiree Bertram zeigt.
10: Oh. Ja, supi.
4: Das Leben dieses Ehepaares spielt sich fast komplett in diesem Raum ab. Die 53-Jährige pflegt ihren Mann. Bekannte unterstützen sie dabei regelmäßig, hier in ihrem Haus in Oberneuland. Doch das soll sich ändern.
11: Wir leben hier schon seit 2009 zur Miete und 2018 ist mein Mann schwer erkrankt und mittlerweile wurde das Haus verkauft und der neue Eigentümer hatte uns wegen Eigenbedarf gekündigt. Und jetzt droht uns die Zwangsräumung.
4: Darüber Bescheid wissen Alexandra und Lars-Christian Hauer seit fast 3 Jahren. Seitdem lassen sie sich juristisch beraten und zogen vor Gericht. Sie haben versucht, als Härtefall anerkannt zu werden, wegen seiner gesundheitlichen Lage. Vergeblich, es ist endgültig. Kündigung wegen Eigenbedarf. Ihr Vermieter wollte nicht mit Buten und Binnen darüber sprechen. Fakt ist, sie müssen mit ihrem Sohn aus dem Miethaus raus zum 30. November.
11: Wir hoffen, irgendwo hier in der Nähe was zu kriegen. Also, dass man weiter auch in der Umgebung ist und auch sein Netzwerk behalten kann, was man sich aufgebaut hat.
4: Vor allem auf Ärzte, die ihn seit seiner Blutvergiftung daheim behandeln, ist Hauer angewiesen. Er will zu Hause bleiben, eine Pflegeeinrichtung komme nicht in Frage. Also haben sie schon gut 50 Bewerbungen abgeschickt, nur okay. Absagen.
11: Obwohl das Einkommen ja auch gesichert ist. Also wir beziehen Rente, ich krieg auch Geld und für die Pflege, die ich mache. Ja. Oder man hat denn doch zu viel Ansprüche vielleicht.
4: Nahe Oberneuland, keine Wohnungen in oberen Etagen und es müsse groß genug sein. Gewisse Vorstellungen haben sie schon. Was Passendes müssen sie erst mal finden.
11: Man weiß einfach nicht weiter. Man weiß auch nicht, wie es weitergeht. Also man fragt sich, was passiert, wenn der Tag kommt.
4: Bis zum Tag der Zwangsräumung bleiben ihnen nur noch wenige Monate. Deshalb sucht Familie Hauer weiter.
1: Das wollen wir noch vertiefen mit Jan Krenn. Er ist Rechtsanwalt beim Bremer Mieterschutzbund. Moin, Herr Krenn. Lassen Sie uns zunächst noch mal ein paar Basics drauf schaffen. Für wen darf denn der Eigentümer überhaupt Eigenbedarf anmelden? Nur für sich selbst?
12: Nein, nicht nur für sich selbst, meistens im engeren Kreis. Also es bedeutet, der Eigentümer kann auch für seine Ehefrau im Zweifel oder regelmäßig für Kinder und sehr nahe Verwandte.
1: Und was sind dafür die Voraussetzungen?
12: Die Voraussetzungen sind zunächst erstmal, dass man die Vermietereigenschaft hat, Eigentümer des Objekts ist und eben auch tatsächlich für diese nahe Familie angehörige Person eben auch Eigenbedarf besteht. Also dass es ein Nutzungsinteresse und ein Nutzungswillen an dem Objekt gibt.
1: Man muss, glaube ich, auch nachweisen, dass es keine andere Möglichkeit gibt. Ne? Wenn man mehrere Wohnungen hat und eine steht leer, dann kann ich die Mieter nicht aus der anderen rausschmeißen. Ne?

0: In der Regel, wenn man jetzt noch freie Wohnungen hätte, dann muss man den Eigenbedarf sozusagen schon auch nachweisen, dass er da ist. Und man muss auch Zumutbares erstmal hinnehmen. Aber so ganz so streng ist es nicht. Also der Kern des Eigenbedarfs ist eine persönliche Lebensentscheidung. Und da darf ich als Vermieter eben auch sagen, als Beispiel, ich habe 10 vermietete Wohnungen und ich möchte aber gerne die im Erdgeschoss mit Garten haben. Da muss dann jetzt nicht unbedingt immer im Vorfeld eine große Sozialauswahl auch gemacht werden.
1: Okay, also muss man im Einzelfall dann klären. Ne?
0: Genau.
1: Aus Ihrem Berufsalltag wissen Sie zu berichten, dass diese Fälle zunehmen. Also Es gibt mehr Eigenbedarfskündigungen, auch in anderen Städten, in Hamburg zum Beispiel ist das so. Gibt es eine Erklärung dafür?
0: Viele. Also die Erklärungen sind vielschichtig. Es wird nicht nur einen Lösungsansatz geben. Viel hat mit der wirtschaftlichen Lage einfach auch zu tun und der generellen Wohnungsnot, die es einfach in Bremen zum Beispiel auch natürlich gibt, auch in jeden größeren Städten, führt eben dazu, dass Leute dann sich gut überlegen, brauche ich vielleicht die Wohnung doch für mein Kind, das vielleicht irgendwann studieren geht oder irgendwo anders hingeht, oder vermiete ich weiter. Das sind dann eben Erwägungen, die dann eben durchaus eine Rolle spielen. In Berlin wird es nicht einfach sein, für ein Kind, was studieren möchte, einfach eine Wohnung zu haben. Dann behält man die vielleicht doch und sagt, komm, nimm doch die Wohnung, die wir schon haben.
1: Ja,
0: und dann
1: wird es
0: eher in der Familie weitergegeben.
1: Dagegen ist ja auch im Prinzip gar nichts zu sagen. Oft steht aber der Vorwurf im Raum, dass dieser Eigenbedarf gar nicht wirklich besteht, sondern vorgetäuscht ist. Woran kann man das festmachen?
0: Es gibt natürlich so gewisse Signale. Ja, wenn es im Vorfeld Streit gab im Mietverhältnis, schon gewisse Dissonanzen, vielleicht gab es zur Thematik Nebenkostenabrechnung oder. Also das ist natürlich immer so ein Signal. Wenn dann relativ schnell danach eine Eigenbedarfskündigung kommt, kann das natürlich ein Indiz sein dafür, dass das jetzt nicht ganz ernst gemeint ist.
1: Mhm. Ja. Was kann ich als Mieter dann unternehmen, um mich dagegen zu wehren?
0: Also der erste Schritt ist erstmal schon auch im Gesetz vorgesehen, das ist ein Widerspruchsrecht. Das bedeutet jetzt gerade auch im Fall, von den wir gerade im Video davor gesehen haben, das Widerspruchsrecht ist gegen eine Kündigung, gegen eine ordentliche Kündigung, zu der auch der Eigenbedarf zählt, vorgesehen. Und dann kann man den Härtefall geltend machen. Das heißt, wenn es ganz besondere Umstände gibt, und damit meinen wir wirklich ganz besondere Umstände.
1: Das war jetzt in dem Fall nicht gegeben. Da fragt man sich natürlich, was soll denn dann ein Härtefall sein, wenn nicht das?
0: Teilweise sehen die Gerichte selbst das noch nicht als genug an. Es geht eben tatsächlich darum, kann ich umziehen? Also bin ich körperlich überhaupt noch in der Lage dazu, mit meiner Familie, mit meinem Umfeld noch rauszukommen aus dem
1: Ja, und das wäre hier natürlich möglich gewesen. Hat man, kurze Antwort bitte, überhaupt eine Chance, sich dagegen zu wehren?
0: Ja, durchaus, weil spätestens vor Gericht, wenn man eben nicht ausgezogen ist und es ein Räumungsverfahren gibt, muss man den Eigenbedarf eben auch nachweisen. Und da wird ein Gericht, ein gutes Gericht, eben auch nachfragen und die einzelnen Umstände genau überprüfen.
1: Okay, also zumindest lohnt es sich, diesen Weg zu gehen. Ich bedanke mich ganz herzlich für Ihren Besuch im Studio, Herr Krenn. Dankeschön.
0: Danke.
1: So, gleich gehen wir mit Karl Zillig spazieren durch die Bremer City, versteht sich. Zunächst aber weitere Nachrichten in Buten und Binnen kompakt.
2: Der Eigentümer des ehemals besetzten Hauses in der Kornstraße muss Zwangsgeld zahlen. Bis heute hätte er mit der Sanierung beginnen oder das Haus verkaufen müssen. So hatte es die Bremer Baubehörde angeordnet. Das sei jedoch nicht geschehen. Deshalb muss der Eigentümer ab morgen Zwangsgeld in Höhe der potenziellen Nettokaltmiete zahlen. Im Mai war ein Verkaufstermin wegen Krankheit geplatzt. Der Eigentümer war für eine Stellungnahme nicht zu erreichen. Die angeschlagene Warenhauskette Galeria prüft 33 von bundesweit 83 Filialen auf ihre Wirtschaftlichkeit. Den betroffenen Standorten drohen Entlassungen oder Schließungen. In Bremen können die Karstadt-Mitarbeiter aber aufatmen. Dieser Standort steht nicht auf der Liste von Filialen, die von einer möglichen Schließung bedroht sind. Anders sieht es mit Galeria Kaufhof in Oldenburg und Braunschweig aus. Diesen Filialen droht möglicherweise das Aus, wenn sich zum Beispiel Vermieter und Konzern nicht einigen. Wann die Entscheidungen fallen, wie es mit den betroffenen Filialen weitergeht, ist noch nicht klar. Anfang 2024 hatte der Konzern zum dritten Mal innerhalb von 4 Jahren Insolvenz angemeldet.
1: Ja, wenn wir schon in der City sind. Es fing im Prinzip schon beim Titel an. Was war er denn eigentlich? Wir haben ihn gern den Innenstadtbeauftragten genannt oder auch den Innenstadtkoordinator. Offiziell war er Geschäftsführer des Projektbüros Innenstadt Bremen, einer GmbH. Aber was genau da nun seine Aufgabe war, bis zuletzt, war das nicht so richtig klar. Entscheidungen treffen durfte er jedenfalls nicht. Und so stellt sich nun, da das Büro bald dicht gemacht wird, schon die Frage, wofür war es denn gut? Michael Brandt auf einem Rundgang mit Karl Zillig.
3: Dieser Mann sollte richtig viel reißen in der City.
4: Tempo in der Innenstadtentwicklung ist immer ein Versprechen, das man oft nicht halten kann. Insofern halte ich mich da ein bisschen zurück und sage, wir müssen eigentlich in 5, 10 Jahren oder so in Generationen denken.
3: 5 bis 10 Jahre hat Innenstadtkoordinator Karl Zillig aber nicht mehr. Denn Ende des Jahres stoppt der Senat die Arbeit des Projektbüros. Und das gerade jetzt, wo die City eine einzige Baustelle ist, zum Beispiel

0: Beispiel der Ansgari-Kirchhof.
1: Der wird instand gesetzt, da wird neu gepflastert, da wird Medienversorgung, also Strom in die Erde gepackt, um den fit für die Zukunft zu machen. Soll auch bis zum Tag der Deutschen Einheit fertig sein, das Projekt.
0: Es ist eines der Beispiele, die Zillig für sich verbucht. Das Projektbüro ist vor 5 Jahren gegründet worden und sollte mehr als ein Dutzend Vorhaben zügig voranbringen. Die Entwicklung der Klimastraße zum Beispiel, das Balge-Quartier und die Zukunft vom Kaufhof. Doch einiges ist eben auch liegen geblieben, etwa die Umgestaltung des Domshofs.
1: Es ist einfach jetzt sinnvoller, das Geld in die Glocke zu stecken, als in den Domshof. Das trage ich auch mit. Trotzdem ist es natürlich schade. Und der Domshof wird eine Baustelle bleiben, dass der auch irgendwann klimaangepasster und barrierefreier werden muss.
0: Aber war das Innenstadtbüro am Ende nutzlos oder erfolgreich? Erfolgreich konnte es gar nicht sein, kritisiert die Opposition, denn Karl Zillig habe keine Entscheidungsfreiheit gehabt.
2: Er ist ja eingesetzt worden, weil die Verwaltung über 10, 12 Jahre versagt hat. Und man hat ihm einfach die Chance am Ende nicht gelassen. Und das ist umso schade und es tut mir um Herrn Zillig sehr leid.
3: Wenn man natürlich nicht die nötige Beinfreiheit hat und immer irgendwo die Wachhunde aus den Ressorts rechts und links neben sich sitzen hat, die dann darauf achten, dass bloß nichts passiert, was denen nicht passt, dann wird es natürlich schwierig voranzukommen. Ich befürchte jetzt nach 5 Jahren, die Ergebnisse sind nicht überragend, ist es sicherlich in Ordnung, dass das jetzt auch abgewickelt wird.
0: Mit Wachhunden übrigens mein Scheck, Vertreter des Bau- und des Wirtschaftsressorts. Die CDU hält es unter dem Strich dennoch für falsch, jetzt das Büro einzustampfen.
2: Ein Projektbüro wäre richtig gewesen oder ist immer noch richtig, aber mit freien Spielräumen.
0: Doch der Senat hat anders entschieden. Bau- und Wirtschaftsressort sollen ab 2027 wieder gemeinsam die Innenstadtprojekte steuern. Zilligs bisherige Arbeit bewertet der Senat nicht. Und er selbst räumt ein, leicht fällt es ihm nicht, die Aufgabe abzugeben.
1: Ich glaube, es ist immer ein weinendes und lachendes Auge dabei bei so einem Projekt, wenn man dann sich verabschieden muss.
0: Und natürlich bleibt am Ende die Frage, was wird eigentlich aus ihm?
1: Da gibt es verschiedene Optionen und da reden wir zu einem gegebenen Zeitpunkt drüber.
0: Hinter den Kulissen wird aber schon jetzt darüber geredet. Bremen bereitet eine internationale Bauausstellung vor. Zillig könnte dabei eine führende Rolle übernehmen.
4: Alles Familie heißt unsere aktuelle Wochenserie und das nicht ohne Grund, denn sie soll zeigen, was inzwischen alles unter diesem Begriff fällt, also welche Modelle. Anfang der Woche hat uns schon eine alleinerziehende Mutter aus ihrem Leben berichtet. Bei ihr ist die Beziehung zu Ende gegangen. Heute hat es gar nicht erst eine Beziehung gegeben. Anastasia Hill lässt eine Solomutter von sich erzählen.
5: Meine Tochter ist für mich so der fröhlichste und lebensbejahendste Mensch überhaupt. Die Liebe, die ich mir gewünscht habe, die mir immer gefragt hat. Wenn du keine eigenen Kinder hast, dann bist du immer nur Zuschauer in dem Leben der anderen.
6: Hopp, Heide. Hopp, hopp, Reite.
7: Okay.
6: Komm her.
5: Ich habe mir halt auch ein eigenes Leben gewünscht und das habe ich mir jetzt selber erfüllt. Ich bin Nadine, 39 Jahre alt und unsere Lebenssituation ist ein bisschen anders als bei anderen, weil ich Solomama bin und meine Tochter über eine Spende bekommen habe.
8: Hey, mein Schatz.
5: Ohne Partner und der Weg, Solomama für mich zu werden,
8: hast du gut geschlafen,
5: war auf jeden Fall ein sehr harter, langer Weg.
8: Lecker, ja.
5: Meine Mutter hat zum Beispiel gesagt, ach Quatsch, du lernst bestimmt noch jemanden kennen. Und mein Vater hat gesagt, was, warum willst du alleinerziehend sein? Das ist total verrückt. Die hatten halt von diesem Konzept Solomutter sein auch noch nie was gehört.
8: Bitte schön.
5: Ich habe mir, glaube ich, wie eigentlich alle, immer eine klassische Familie gewünscht. Dadurch, dass ich aber Fernbeziehungen hatte, in denen die Partner keine Kinder wollten, war halt irgendwann klar, dass ja, die Zeit halt abläuft. Und ich wusste für mich, dass ich einfach kein Leben ohne ein eigenes Kind haben möchte.
8: Du siehst ja aus wie ein Geist, mein Schatz.
5: Ich habe mich auch gefragt, ist das richtig, alleine ein Kind zu bekommen? Wie ist das mit männlichen Vorbildern? Ne? Wie wichtig sind die für ein Kind? Und kann ich die anderweitig leisten? Und bevor ich überhaupt schwanger war, habe ich schon in einem Testament zum Beispiel festgelegt, was ist für den Fall, dass mir was passiert, auf wen würde das Sorgerecht übergehen? wenn meine Tochter irgendwann den Spender kennenlernen möchte, kann sie das? Wir besuchen heute das Kinderwunschzentrum und ich werde heute erfragen, ob es eine Eintragung ins Samenspenderegister gab. Ist das schön, dass wir uns wiedersehen. Habt ihr einen Nachweis über die Eintragung im Samenspenderegister?
7: Müssen wir haben.
5: Wäre super, wenn ihr mir sowas fertig machen könntet, damit sie halt dann auch später nachhaken kann, wenn sie Kontakt zum Spendervater haben möchte.
9: In Deutschland gibt es keine anonymen Samenspenden. Das heißt, über ein Institut, das sogenannte DIMDI-Institut, sind dort die Daten hinterlegt, sodass das Kind später die Möglichkeit hat, die Identität der Herkunft herauszufinden.
10: Es gibt viel mehr Solomamas, als man das meint. Und heute treffe ich die Chrissy.
11: Das ist eine sehr schöne Community, dass man einfach zusammenhält und sich gegenseitig unterstützt. Die meisten Herausforderungen, muss ich ehrlich sagen, sind das Finanzielle.
5: Das ist natürlich einfacher, wenn man einen Partner hat, mit dem man sich die finanzielle Last teilen kann. Und ich hätte ehrlich gesagt nie gedacht, dass ich so mutig sein könnte, das zu machen. Aber retroperspektiv ist das so, dass sich das alles so normal und so richtig angefühlt hat und das auch einfach unser Weg halt war.
4: Morgen sind wir dann bei einer Pflegefamilie zu Gast. So, nun Werder im Doppelpack. Wir beginnen mit der Abteilung Fußball. Das Männerteam bereitet sich gerade im Zillertal, also in Österreich, auf die kommende Saison vor. In der Amos Pieper nicht wieder so viel Pech haben möchte wie in der vergangenen. Da hat er 13 Spiele verletzungsbedingt verpasst. Überhaupt sind seine inzwischen 4 Jahre in Bremen oft von Verletzungen geprägt gewesen. Aber der Verein hält was von ihm, hat den Vertrag mit dem Innenverteidiger erst im Herbst verlängert. Olaf Ratje und Maike Albrecht berichten.
12: Mahlzeit zum Reden. Auch dazu ist ein Trainingslager da. Nicht nur mit den Journalisten, auch untereinander. Amos Pieper mag das Teambuilding auf und neben dem Platz.
13: Wir haben echt tatsächlich mittlerweile irgendwie ein Handyverbot dann am Tisch oder halt, wo er gesagt hat, ey, da wollen wir auch wirklich viel Zeit miteinander verbringen. Hat zur Folge, dass wir da echt, also wir saßen wirklich bis gerade kurz vorm Interview, ich so, ey Jungs, ich muss jetzt los. Und haben da wirklich gequatscht über zig Themen und das ist ganz schön.
12: 4 Neuzugänge müssen im Trainingslager integriert werden. Da hilft auch Amos Pieper, mit 28 Jahren einer der erfahrenen Spieler. Die vergangene Saison eine verkorkste für den Innenverteidiger, vor allem gesundheitlich. Erst fiel er im letzten Sommer mit einer Hüftverletzung aus, musste dann Ende Januar am Knie operiert werden. Doch er sieht darin auch die guten Seiten.
13: Mit jeder Verletzung würde ich sagen, ist alles noch ein bisschen optimierter und professioneller bei mir geworden, weil du jedes Mal auch die Zeit bekommst, gewisse Dinge zu reflektieren. Wie mache ich dies, wie mache ich das? Wie schaffe ich es vielleicht noch leistungsfähiger zu werden? Wie nutze ich jetzt diesen kleinen Break auch, um vielleicht in anderen Bereichen arbeiten zu können? Aber ja, mir wäre es natürlich, glaube ich, an erster Stelle von allen irgendwie sehr lieb, wenn das jetzt einfach mal weg wäre.
12: Denn ist Pieper gesund, hat er vergangene Saison fast immer durchgespielt. Eine Stammkraft seit 2022 bei Werder. Doch die letzte Spielzeit mit dem Fast-Abstieg immer noch Mahnung und Motivation zugleich.
13: Wichtig ist, glaube ich, dass wir uns einmal bewusst sind, dass wir alle das besser machen wollen als letztes Jahr, besser Fußball spielen wollen, bessere Ergebnisse spielen wollen, den Fans wieder mehr Gründe und Momente der Freude bescheren wollen. Ich hoffe wirklich nur, dass jeder oder habt auch ein gutes Gefühl, dass jeder gewillt ist, ein besseres Bild dann von Spieltag 1 bzw. dem Pokalspiel an abzugeben, als das letztes Jahr der Fall war.
12: Mit Leichtigkeit in die neue Saison, das wäre doch was für Amos Pieper. Ein gutes Bild abgeben, das klappt schon im Trainingslager, denn die Fans haben schließlich kein Handyverbot.
4: Ja, ein gutes Bild hat auch Leichtathlet Noah Olabisi abgegeben. Und zwar auf dem Zielfoto des 100-Meter-Sprints bei den Norddeutschen Meisterschaften vor 1,5 Wochen hier in Bremen. 10,24 Sekunden ist er da gelaufen. Damit hat der Werderaner den 62 Jahre alten Bremer Rekord gebrochen. Und natürlich unsere Neugierde geweckt. Jetzt wollen wir mehr wissen über diesen 22-Jährigen. Jona Papendorf musste auch gar nicht viel machen. Das meiste hat er nämlich ganz von selbst erzählt.
14: Hi, ich bin Noah Olabisi, ich bin schnellster Bremer aller Zeiten, Bremer Landesrekordhalter und ich zeige euch heute, wo ich so trainiere.
15: Bremens Sprinthoffnung und ganz nebenbei noch Musiker. Das hier sein Song.

0: Norddeutsche Meisterschaft in Aasten. Olabisi im grünen Trikot läuft 10 Sekunden 24. So schnell wie nie ein Bremer vor ihm. Die bisherige Bestzeit so alt, dass die Bilder noch schwarz-weiß sind. Der Bremer Heinz Schumann auf Bahn 2 bei Olympia in Tokio. Nun übertroffen.
1: Als es passiert ist, war es so wie so ein Traum, würde ich sagen. Also ich habe die Zeit gesehen und dachte, boah, bin ich das gerade gelaufen. Andererseits war es auch so ein, okay, ich habe endlich das geschafft, was ich erreichen wollte. Und ich komme so immer mehr damit klar, okay, das ist jetzt wirklich das, was mein Körper kann.
0: Schnellster Bremer ist er schon. Doch am Wochenende bei der Deutschen Meisterschaft wäre ein Platz unter den Top 8 schon ein großer Erfolg. Enorm wichtig für Olabisi die Zusammenarbeit mit seinem Trainer André Fabricius. Die beiden kennen sich inzwischen seit 8 Jahren.
2: Ich habe mein Video gesehen damals. Ich glaube, das war Jugend trainiert für Olympia auf Platz 11. Und da ist er einfach gerannt. Einfach gerannt, so wie Kinder gerne rennen. So, und das mit einem riesengroßen Vorsprung. So, und da hat man einfach schon gesehen, da ist eine große Begabung.
0: Der Sport, nicht alles für Olabisi. Er macht nicht nur eine Versicherungsausbildung, sondern produziert seit 4 Jahren auch eigene Musik.
3: Es ist 2 Uhr morgens, das ist mein 500. Take. Ich kann nicht mehr.
4: Wirklich nicht. Ich schwöre es dir, ich tue alles für dich.
0: Das Wichtigste für den Sprinter, sein Glaube zu Gott. Beten und Bibel lesen, ein Teil seines Alltags.
1: Was ich mir immer sage, bevor ich in den Block gehe, ist, der Herr ist mein Hirte. Das ist Psalm 23, das ist der erste Vers quasi. Das ist auf jeden Fall so eine beruhigende Sache zu wissen, dass es Wichtigeres gibt als den Sport, den ich mache, auch wenn ich 6-mal die Woche trainiere.
0: Noah Olabisi glaubt auch daran, dass sich seine harte Arbeit auszahlen wird. Vielleicht ja schon an diesem Wochenende bei der Deutschen Meisterschaft.
5: Ja, in Hannover sind ja die sogenannten Finals deutscher Meisterschaften in insgesamt 24 Sportarten. So, für heute war's das. Ich wünsche Ihnen noch einen schönen Abend. Machen Sie das Beste draus und tschüss, bis morgen.
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0: Moin und guten Abend zu Hallo Niedersachsen mit harten Neuigkeiten und dem Startschuss zu dem Großereignis, den Finals in Hannover. Erstmal müssen wir aber noch auf den Fall Stade schauen, der eine tragische Wendung genommen hat nach 6 Toten in einer Mutter-Kind-Einrichtung. Der mutmaßliche Täter, der hatte sich gestern in seiner Zelle der JVA Bremervörde das Leben genommen. Als Todesursache wurde Strangulation festgestellt. Am Tag danach stellt sich die Frage, wie das passieren konnte. Suizidgedanken waren bekannt, engmaschige Kontrollen waren dennoch gelockert worden. Erstmals hat sich das Justizministerium heute zu dem Fall geäußert.
1: Knapp 3 Wochen soll der mutmaßliche Schütze von Stade in seiner Zelle überwacht worden sein. Erst jede Minute des Tages, dann wird die Überwachung gelockert. Die Kameras laufen dann nur noch abends und nachts. Die Zelle ähnelt zuletzt dieser. Einen Tag vor seinem Tod gilt der Beschuldigte laut Psychologin nicht mehr als suizidgefährdet. Die Kameras werden ganz ausgeschaltet, erklärt das Justizministerium.
2: Diese Maßnahmen, die trifft die JVA, in dem Fall die JVA Bremervörde eigenständig. Und die Justizvollzugsanstalt nimmt natürlich als Grundlage die von mir erwähnten Einschätzungen der Anstaltspsychologin dazu.
1: Direkt nach der Festnahme galt der Mann demnach noch als suizidgefährdet, auch weil er selbstverletzendes und suizidales Verhalten gezeigt habe. Später stuft ihn die Psychologin als stabil ein. Warum soll nun geprüft werden? Auch ob die Entscheidung hätte in Frage gestellt werden können.
3: Da werfen wir der Justizministerin auch Organisationsverschulden vor, dass solche Dinge eben auch mit dem Justizministerium mal abgestimmt werden.

0: werden, wenn es um einen solch gravierenden Fall geht, wo eine ganze Stadt in Stade erschüttert ist von einem solchen Vorfall, die Angehörigen der Opfer völlig geschockt sind, dass auch jetzt sozusagen in einem Strafprozess so ein Unrecht nicht mehr aufgearbeitet werden kann.
1: Eine Informationspflicht gibt es laut Ministerium jedoch nicht. Ob die Verfahren zur psychischen Einschätzung des Gefangenen eingehalten wurden und ob in dem Bereich vielleicht auch gesetzlich nachgeschärft werden muss, soll nun geprüft werden. Fraglich bleibt aber, ob der Tod des Mannes überhaupt vermeidbar gewesen wäre.
2: Ich sage auch, dass wir das nicht verhindern können. Wer sich das Leben nehmen möchte bei uns in Haft, der macht das auch. Weil die Chance ist immer da.
1: In der kommenden Woche will sich auch Justizministerin Wahlmann persönlich zu dem Fall äußern. Die Ermittlungsverfahren zum Tod des Mannes und der Tat in Stade sind offiziell noch nicht abgeschlossen. Doch zu einer Anklage gegen ihn kann es nicht mehr kommen.
3: Zu Gast im Studio ist jetzt Steffen Hörning, Landesvorsitzender der Hilfsorganisation Weißer Ring, die Opfer von Gewaltverbrechen unterstützt. Herr Hörning, der mutmaßliche Täter von Stade ist tot. Die Schuldfrage könnte damit unbeantwortet bleiben. Was macht das grundsätzlich in solchen Fällen mit Hinterbliebenen, wenn eben das alles nicht abschließend geklärt werden kann?
4: In der jetzigen Situation, wo die Ereignisse in Stade noch so frisch sind, die Hinterbliebenen haben das Gefühl, dass es gestern, vorgestern passiert, ist das eine weitere extreme Belastung, wirklich ein Schlag ins Gesicht, weil man davon ausgegangen ist, dass diese Person sich in einem umfangreichen Strafprozess stellen muss und am Ende, dafür sprechen ja alle Umstände, auch zur Rechenschaft gezogen werden kann, konnte, hätte können.
3: Ja.
4: Aber
3: das entfällt jetzt. Sie sind ja auch Opferanwalt, kennen also solche Verfahren aus der beruflichen Praxis. Warum ist es grundsätzlich so wichtig, ein Gerichtsverfahren zu haben, wo ein Urteil und sowas wie eine gerechte Strafe dann gesprochen wird?
4: Gerade in solchen Verfahren ist es für viele Hinterbliebene wichtig, Fragen stellen zu können. Ihre Rolle als Nebenkläger, das wären sie gewesen. Die zentrale Frage ist häufig nach dem Warum. Mhm. Wir kennen die Hintergründe dieser dramatischen Ereignisse in Stade, Stichwort Sorgerechtsstreit etc. pp. Aber was ungeklärt ist bislang, sind die tatsächlichen Tatumstände. Was hat sich in diesem Haus, in diesem Besprechungsraum ereignet? Mhm. Das ist rätselhaft und das sind Fragen gewesen, die die Hinterbliebenen gerne gestellt hätten. Wohl wissend, dass sie vermutlich keine Antwort darauf bekommen hätten, aber sie hätten gerne die Fragen gestellt und hätten am Ende das Gefühl gehabt, hier haben wir auch einen Teil dazu beitragen können, ja, durch unsere Anwesenheit und den Getöteten vielleicht auch ein Gesicht hätten geben können in dem Verfahren.
3: Ja, diese Gelegenheit bleibt jetzt verwehrt. Welche Hilfestellung können Sie vom Weißen Ring denn dann noch geben?
4: Also die Hilfestellung ist eine große Bandbreite. Wir sind sehr schnell aktiv geworden vom Weißen Ring, wie auch andere Hilfsorganisationen, begleiten die Menschen bis zum heutigen Tage, teilweise engmaschig. Wir bieten Gespräche an, wir vermitteln in psychotherapeutische Hilfe, wenn das gewünscht ist. Das ist immer die Grundvoraussetzung. Wir drängen das nicht auf, sondern wir bieten das an, weil wir natürlich in unserem Netzwerk viele Möglichkeiten haben, schnell Hilfe zu organisieren. Also von daher ist es schon wichtig, dass Hinterbliebene in solchen schrecklichen Situationen an Hilfsorganisationen angebunden sind.
3: Eine letzte Frage noch. Ganz verhindern lässt sich so ein tragischer Vorfall nicht, sagen Justizbeamte heute. Können Sie damit leben?
4: Die Aussage halte ich für zu pauschal. Das ist eine einfache Aussage, kann man nie verhindern. Ja klar, auf den ersten Blick vielleicht nicht. Aber wir müssen hier die genauen Umstände uns anschauen. Und wenn das zutrifft, was ich auch nur aus den Medien bislang weiß, dann ist es ein Unding, dass man diese engmaschige Überwachung dieses Untersuchungshäftlings konkret in diesem Fall, wo ja Suizidgedanken bekannt waren, dass man diese Lockerungen, diese Überwachung lockert und ihn nicht weiter überwacht, halte ich tatsächlich für völlig unangemessen.
3: Sagt Steffen Hörning vom Weißen Ring, der Hilfsorganisation für Opfer von Gewaltverbrechen. Danke für das Gespräch.
4: Sehr gerne.
3: Niedersachsen wählt im September neue Landräte und Bürgermeister. Da wäre es doch schön, wenn die auch treu zum Grundgesetz stünden. Im Fall des AfD-Kandidaten Martin Sichert gibt es daran Zweifel. Gestern fiel die Entscheidung, dass er nicht bei der Landratswahl im Kreis Friesland antreten darf. Aber was genau spricht eigentlich dagegen? Immerhin sitzt der AfD-Mann im Bundestag. Und wem nützt dieser Ausschluss am Ende wirklich?
5: Der Kreiswahlausschuss hatte gestern Abend 5:1 gegen Martin Sicherts Zulassung gestimmt. Ein Grund dafür ist, dass er Mitglied der AfD ist. Eine Partei, die der Verfassungsschutz in Niedersachsen beobachtet.

0: betrachtet und als gesichert rechtsextremistisch einstuft. Außerdem geht es um einige seiner Posts in den sozialen Netzwerken, in denen er unter anderem gegen Migranten wettert. Mit der Entscheidung folgt der Ausschuss einer Empfehlung des Innenministeriums. Für Martin Sichert ist sein Ausschluss als Kandidat ein massiver Einschnitt in das Wahlrecht.
1: Also ich werde sämtliche rechtlichen Schritte einleiten. Ich prüfe gerade auch strafrechtliche Schritte, sowohl gegen den Niedersächsischen Verfassungsschutz als auch gegen den Kreiswahlausschuss. Und ich werde natürlich sämtliche Maßnahmen ergreifen, die rechtlich möglich sind, um dafür zu sorgen, dass hier eine freie und gleiche Wahl stattfindet. Das heißt, eine Wahl mit mir als Bewerber.
0: Möglich macht den Ausschluss eine Neuerung im Kommunalwahlgesetz. Wenn Wahlausschüsse daran zweifeln, ob der Kandidat verfassungstreu ist, können sie die Kommunalaufsicht um Überprüfung bitten. Dabei kann auch der Verfassungsschutz eingebunden werden. Die rot-grüne Landesregierung hatte das Gesetz erst im April beschlossen.
2: Es ist kein Anti-AfD-Gesetz, sondern es bezieht sich auf Extremisten. Und da ist sowohl der Links- als auch der Rechtsextremismus gemeint. Also wir qualifizieren nicht nach links oder rechts, sondern danach, wer nicht auf den Füßen dieses Grundgesetzes steht.
0: Verfassungsrechtler halten die Entscheidung für angreifbar.
3: Es steht völlig klar fest, dass das ein erheblicher Eingriff ins passive Wahlrecht desjenigen ist, der betroffen ist. Das heißt, aus verfassungsrechtlicher Sicht braucht es hier einen wirklich gewichtigen Grund, um einen solchen Schritt rechtfertigen zu können.
0: Sollte sich dann nach der Wahl herausstellen, dass Martin Sichert hätte doch zugelassen werden müssen, drohe eine Neuwahl. Die rechtliche Einordnung ist aber schwierig. In Niedersachsen ist es der erste Fall dieser Art.
4: Der erste, aber nicht der letzte Fall. Heute Abend hat der Gemeindewahlausschuss in Nörten-Hardenberg im Kreis Northeim die AfD-Kandidatin Reinhild Göß nicht zur Wahl zugelassen. Sie wollte sich um das Bürgermeisteramt bewerben. Der Wahlausschuss hat sich einstimmig gegen sie ausgesprochen und bittet den Landkreis, den Wahlvorschlag noch einmal zu überprüfen. Es gibt viele Sanktionen gegen Russland, aber keine verhindert, dass eine Firma in Lingen Brennelemente für Atomkraftwerke russischer Bauart mit einem Staatskonzern aus Russland baut. Die Genehmigung hat das Land Niedersachsen jetzt erteilt, mit einigem Zähneknirschen. Damit ist die Zusammenarbeit des Unternehmens ANF im Emsland mit dem russischen Konzern Rosatom also besiegelt. Nur richtig happy sind damit die wenigsten.
5: Sechseckige Brennelemente russischer Bauart, made in Niedersachsen. Im Auftrag des Bundes genehmigte das Umweltministerium heute die entsprechende Erweiterung der Brennelementefabrik in Lingen. Musste sie genehmigen, unter heftigen Bauchschmerzen, so der Minister.
6: Politisch ist das hochbrisant und gefährlich. Ich verstehe nicht diese Einschätzung der Bundesregierung. Ich halte es für naiv zu glauben, dass Putin in der Kooperation mit Frankreich in Lingen dabei helfen will, von ihm unabhängig zu werden, sondern ich habe die ähnliche Befürchtung wie damals im Gassektor. Und jetzt versucht er über Niedersachsen, über Lingen, versucht Putin das Einflusstor in die Brennelementeversorgung Osteuropas zu finden.
5: Aus Sicht des Bundes gäbe es aber keine Möglichkeit, die Genehmigung zu versagen, trotz möglicher Risiken. Die beteiligten russischen Staatskonzerne seien direkt Kremlchef Wladimir Putin unterstellt. Und das, während Russland einen Angriffskrieg in Europa führe. Unverantwortlich kritisieren Atomkraftgegner, wie die bundesweite Anti-Atom-Organisation ausgestrahlt. Die Bundesregierung muss ihr sicherheitspolitisches Roulette sofort beenden. Wir werden die Genehmigung und die Auflagen eingehend prüfen und behalten uns weitere Schritte vor. Immerhin, um Sicherheitsrisiken zu minimieren, erließ das Land strenge Auflagen für den Betrieb in Lingen. Außerdem wird das Werkspersonal verpflichtet, regelmäßige Schulungen zum Schutz vor Spionage und Sabotage zu absolvieren.
4: Der Fußball macht gerade mal Pause nach der gefühlt endlosen WM. Und das ist gut so, denn jetzt kann Hannover durchstarten. Heute fällt der Startschuss zu den Finals. Die besten Athletinnen und Athleten kommen in die Landeshauptstadt, um ihre deutschen Meisterschaften auszutragen. Goldmedaillen in 24 Sportarten sind zu vergeben. Auf Knopfdruck ging's los. Mit einem Farbfeuerwerk schon diese Eröffnungsfeier auf dem Wasser des Maschsees macht Lust auf mehr. 3x3 Basketball und die anderen tollen Sportarten wie Bogenschießen waren da schon zu sehen. Das Publikum kann sich in den nächsten Tagen auf akrobatische Wettkämpfe freuen. BMX, Breakdance, Turnen oder rhythmische Sportgymnastik, das alles verteilt quer durch die Stadt. Inzwischen füllt sich Hannover also mit Sportlerinnen und Sportlern und natürlich mit Gästen, die sie anfeuern wollen. Wir schalten auch gleich live raus, wollen die Atmosphäre noch mal aufsaugen. Vorher schauen wir auf die letzten Handgriffe, denn an vielen Austragungsorten

0: Für die Finals wurde heute noch gewerkelt.
1: Hier entsteht das Spielfeld für die Wettbewerbe im 3x3 Basketball. Auf dem Platz der Menschenrechte vor dem neuen Rathaus wird eine ganze Arena aufgebaut. Das bedeutet auch am Tag der Finalseröffnung noch Schwerstarbeit. Trotzdem steigt die Vorfreude minütlich.
2: Also die Universität, die legt sich mit jeder Stunde, die wir fortschreiten, und der Zeitplan sieht gerade super aus. Endgültig weg sein wird sie erst, wenn der erste Ball fliegt und es wirklich losgeht. Aber natürlich, die Vorfreude ist auch riesig. Wir haben so lange darauf hingearbeitet, dass jetzt bald losgeht, freut mich sehr.
1: Auch der Opernplatz hat sich in den letzten Tagen zur Sportarena gewandelt. Hier finden Beachvolleyball, Stabhochspringen und Speedklettern statt. Auch dafür heute noch letzte Handgriffe. An der Kletterwand entsteht der 15 Meter hohe Parcours. Es ist im wahrsten Sinne des Wortes groß, was Hannover auf die Beine stellt. Und die Menschen in der Stadt freuen sich drauf.
3: Gerade weil wir auch viele Sportler haben, die sich dann auch mal hier zu Hause zeigen können, das ist natürlich super.
4: Ich finde es so toll, dass hier so viel los ist. Ich habe schon ganz viele Sportler jetzt gesehen, die also in die Hotels gehen. Super.
5: 3x3, auch einfach weil Hannover da so auch ein zentraler Punkt ist. In Deutschland sowieso Interesse dran und auch hier am Klettern. Also das wollen wir uns angucken am Wochenende. Ja.
1: Zu sehen gibt es beispielsweise auch Breakdance und BMX hier im neuen Rathaus, wo sonst die wichtigen Entscheidungen in Hannover fallen. Für die Stadt ist das Doppel-Event, Finals und Maschseefest, auch eine Herausforderung, etwa in Sachen Sicherheit. Der Oberbürgermeister glaubt aber, Hannover kann das.
6: Wir wollen uns zum einen als Sportstadt präsentieren, als begeisterte Sportstadt. Das gelingt uns sicherlich mit den Finals. Und wir haben auch eine Eventstadt. Und das ist eben mit dem Maschseefest, dem größten maritimen Fest hier im Norden, eben auch das Highlight schlechthin im Kalender Hannovers. Und das zusammenzubringen, ist eben eine perfekte Kombination.
1: Das Maschseefest geht 2,5 Wochen bis zum 9. August. Die Finals laufen 4 Tage bis kommenden Sonntag. Bis dahin wird Hannover vorübergehend zur Sporthauptstadt in Deutschland.
0: Die Wettkämpfe, die starten erst morgen so richtig. Christina Hoffmann ist aber schon heute mittendrin. Wie ist denn so das Feeling am Maschsee, wo ja heute die Finals eröffnet und auch das Maschseefest gestartet ist?
7: Ich würde sagen, pure Feierlaune oder auch irgendwas zwischen Aufregung und jetzt endlich Entspannung, dass es losgeht. Die Handgriffe, die hier Wochen vorher, Tage vorher noch alle vorher bereitet wurden, greifen jetzt endlich ineinander und es geht los. Ich habe auch diese Woche noch mit einem Sprecher aus dem Rathaus gesprochen. Der hat gesagt, das ist für Hannover die größte Veranstaltung jemals. Also da kann man ja sich schon so ein bisschen vorstellen, wie aufregend das hier auch für alle sein muss. Für alle, die dabei sind und auch für alle, die dabei helfen. Und wer dabei war, ist ja hier vorhin gewesen bei der Eröffnungsfeier, auch Fury in the Slaughterhouse. Und auch wenn das eigentlich schon alteingesessene Stars und Promis sind, auch die waren ein bisschen aufgeregt, haben sie uns vorhin erzählt, als wir sie getroffen haben.
8: Ich spüre den Wind in meinem Nacken, ja. Und wir spielen ganz oben auf dieser schwimmenden Bühne. Das könnte ein bisschen so werden. Aber nee, eigentlich nicht.
9: Aber wir schwanken uns schon mal vorher. Genau.
10: Und die Leiter, die man erklimmen muss, um auf die Bühne zu kommen, ist relativ wackelig und schmal. Aber wir werden es schaffen.
8: Und es ist ein bisschen Abenteuer heute.
7: Und sie haben es geschafft. Sie haben hier vorhin nicht nur ein Lied von ihrem neuen Album präsentiert, aber auch ihren wohl bekanntesten Song.

0: Diese Tage nicht zu vergessen, das ist vermutlich auch etwas, was sich hier viele sagen. Nicht nur die Gäste, aber auch die Sportlerinnen und Sportler, die hier sind, die nach Hannover gekommen sind, um zu zeigen, was sie drauf haben. Und dann jetzt natürlich auch das Maschseefest, was hinter mir schon in vollem Gange ist. Die Buden sind geöffnet, die Leute sind schon zahlreich erschienen. Und eigentlich kann die Party losgehen. Es braucht nicht mehr viel, es braucht nur ein bisschen Spaß, ein bisschen Freude, die man mitbringt. Und dann kann man sich hier bestimmt eine gute Zeit machen und Hannover auf eine gute Art und Weise kennenlernen.
1: Ja, und dann wissen die erfolgreichen Sportler bei den Finals auch gleich, wo sie feiern können. Vielen Dank für diese Eindrücke vom Maschsee, Christina Hoffmann. Ja, eine echt spektakuläre Disziplin bei den Finals ist Speedklettern. Da ist der Name Programm. Es geht in Sekundenschnelle hoch hinaus. Das kostet nicht nur Kraft und Ausdauer, sondern auch Mut. Mein Kollege Tino Nowitzki wollte das ausprobieren. Er hat ein paar junge Speedkletterer in Hildesheim besucht. Wie Geckos krabbeln die eine senkrechte 15 Meter hohe Wand hoch. Quasi eine Steilvorlage für unsere Rubrik und Action.
2: Ich kenne jemanden, der da gleich hoch muss

0: Und richtig Schiss davor hat.
1: Hä? Schiss?
2: So.
1: Sieht doch schon ganz genau. Gut aus.
2: Und jetzt in die Tasche rein. Genau, jetzt in die Tasche. Ups, alles gut? Ja.
3: Ja, super. Weiter.
1: Naja, okay. Dabei war ich am Anfang echt noch zuversichtlich.
4: Also ich gebe ja zu, privat kletter ich total gerne, dann aber am liebsten auf Bäume. Und wenn ich ehrlich bin, nicht ganz so hoch. Aber die Wand hier, wenn ich mir die so anschaue, das sollte ich eigentlich schaffen.
2: Tino, das ist nicht deine Wand. Diese hohe Wand ist für dich.
1: Und die ist mal eben 15 Meter hoch.
4: Oh, sch**.
1: Oh ja. Habe ich etwa vorher nicht gesagt, dass ich Angst vor Höhe habe?
2: Ich zeig dir mal, wie man den Gurt anzieht.
1: Zu spät. Aber hey, ich bin ja auch hier, um Speedklettern auszuprobieren. Zusammen mit dieser jungen Crew vom High Climb Kletterzentrum in Hildesheim. Bevor es zur echten Speedkletterwand geht, aber erstmal üben, drin auf der Trainingswand. Ein paar Tipps kann ich gut gebrauchen.
5: Ich habe das noch nie gemacht.
2: Deshalb machen wir es auch noch gar nicht bis ganz oben.
1: Und mein Kopf so, yes, nicht bis ganz oben.
2: Du kletterst jetzt etwa 2 bis 3 Meter hoch.
1: Erstmal ganz sachte. Bloß nichts überstürzen. Vor allem, weil ich hier erstmal ein Gefühl fürs Klettern bekommen will, bevor es auf die Außenwand geht.
4: Wo geht's hier hin? Und das soll nachher noch höher werden.
5: Ich glaube, das reicht erstmal.
1: Gut zu wissen, nicht nur ich bin am Anfang unsicher.
6: Ich hatte früher richtig große Höhenangst. Also richtig, noch größer richtig. Als du.
4: Das ist gar nicht so einfach. Ja.
6: Ja, und ich musste mich auch sehr lange da überwinden, keine Höhenangst mehr zu haben.
1: Das macht Mut für diesen Gegner. Die Speedkletterwand. 15 Meter, die Olympia-Profis in atemberaubende Geschwindigkeit bezwingen. Vorbilder für die Nachwuchstalente.
7: Also ich finde es einfach geil, dass man messbare Erfolge hat und jedes Mal den Ansporn, sich noch ein bisschen zu verbessern und ein bisschen bessere Zeit zu haben. Und das macht halt einfach ultra Bock.
8: Irgendwie auch das Schnellsein, also schnell klettern.
1: Und schnell können sie hier auch.
4: Das kriege ich nie hin. Nie.
7: Wenn du da hochkommst, dann ist es schon sehr gut. Und wenn du dann noch beim 5. Versuch halbwegs schnell bist, dann ist das schon eine sehr, sehr gute Leistung.
1: Anton hat leicht reden. Er klettert schon, seitdem er klein ist. Zack, ist er oben. In 10 Sekunden. Wie macht er das?
7: Man lernt die Route auswendig. Es ist ja überall auf der Welt das Gleiche. Das heißt, man macht eigentlich immer das Gleiche. Wenn man es lang genug macht, dann ist, weiß man, was man tun muss. Das ist über 100 Meter Lauf. Und dann ganz viel Schnellkraft.
1: Da hole ich mir doch lieber noch ein paar Greiftipps ab.
9: Hier, das nennt man Tasche. Da sind sie besonders gut. Und ansonsten kann man sie auch noch hier unten an der Kugel greifen.
4: Ja.
1: Und jetzt ist Action Time. Und los. Von Speed ist hier erstmal nichts zu sehen. Wo sind die Griffe?
2: Auf geht's.
1: Nach 10 Sekunden bin ich gerade mal einen Meter höher gekommen.
2: Ja, da rein. Da rein, genau. Ja, das geht. In die Tasche.
1: Erstmal finden die Tasche. Dann abstoßen, hochziehen. Alles zusammen. Echt nicht einfach. Und irgendwann verkrampfen die Hände.
2: Sehr gut. Auf geht's. Sehr gut gemacht.
4: Erstmal ist es ganz schön anstrengend. Anstrengender, als man denkt. Und dann war der Weg zu Ende. Ich wusste einfach nicht, wo ich noch greifen sollte irgendwie.
1: Da oben hinkommen mit Speed. Nicht am ersten Tag. Auf gar keinen Fall. Aber ich komme wieder, um irgendwann auch mal so schnell zu sein.
10: Ja, mal gucken, wie die Profis das in Hannover bei den Finals machen. Bis Sonntag sind wir mittendrin und berichten rund um die Uhr in Radio, Fernsehen und online. Hannover feiert gleichzeitig das Marschseefest. 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

0: Was wäre, wenn? Unter diesem Motto laufen gerade die Gandersheimer Domfestspiele. Noch bis Mitte August werden verschiedene Stücke in Niedersachsens größtem Freilichttheater aufgeführt. Ein Höhepunkt in dieser Spielzeit, die Beatles-Show. Da lebt die große Zeit der vier Jungs aus Liverpool wieder auf, die die Welt eroberten. Auf der Bühne werden natürlich die besten Hits gesungen. Die Musik, die kommt auch live, aber anders als bei den echten Beatles.
1: Sieht aus, als ob die Beatles live singen und spielen. Aber sie singen nur. Denn die Live-Musik kommt von der Band, die hinter den Schauspielern sitzt, ganz im Dunkeln.
2: Auch wenn wir nicht so super sichtbar sind, aber für die Leute ist es immer wichtig, wenn sie Musik hören, dass sie dazu auch was sehen, also das Instrument sehen. Das ist ein ganz anderer Eindruck, als wenn man jetzt nur was vom Band hat. Und wir können jederzeit reagieren. Das ist das Entscheidende auch, weil das heißt, es gibt manchmal Sachen, die übersprungen werden. Es gibt manchmal Sachen, die schief gehen. Da muss man vielleicht noch was wiederholen. Es gibt andere Einsätze, das Timing ist anders. Das würde mit Band nie funktionieren.
1: Doch bevor es losgeht, muss die Band sich erstmal vorbereiten. Instrumente werden eingestellt, der Sound kontrolliert. Trompete, Bass, Schlagzeug. Hier im Kircheneingang sitzen sie ganz schön eng beieinander. Und auch im Alltag kann man sich nicht immer aus dem Weg gehen. Bad Gandersheim ist klein und das verbindet.
2: Es ist ziemlich familiär, das Ganze hier. Und ja, wir kennen uns schon sehr lange. Also viele sind jetzt schon seit über 10 Jahren dabei. Ich bin jetzt 9 Jahre dabei. Und das ist so ein wieder in die Familie zurückkommen sozusagen. Das ist ganz interessant.
1: Er spielt aber nicht nur Beatles. In seiner Zeit bei den Domfestspielen hat er schon viele verschiedene Stücke gespielt. Wie zum Beispiel ABBA oder die Addams Family. Gerade weil Bad Gandersheim so beschaulich ist, kommt der Berliner immer wieder gerne hierher.
3: Ich mag ja so kleine Orte und auch so ein bisschen romantisch hier. Sehr, sehr schön finde ich es hier. Aber war natürlich, also zwischen den Auftritten ist hier nicht viel zu machen. Aber da gewöhnt man sich auch dran, man kommt so ein bisschen runter und man kann hier auch ganz gut wandern oder so. Also ist schon schön.
1: Als Schlagzeuger hält Stefan Gänze die Band zusammen, gibt den Takt an. Heute übernimmt er den Part vom legendären Ringo Starr. Gleich geht's los. Vor dem Auftritt doch noch mal ein bisschen Trubel. Und auch Nervenflattern?
3: Bisschen angespannt, aber jetzt nicht so doll aufgeregt. Also wir müssen einfach ein bisschen Adrenalin hochbringen. Aber das ist dann beim ersten Song spätestens soweit. Haben wir alle dann entsprechend Power. Ja.
1: Und ab auf die Bühne. Die Show heute begleitet die Geschichte der Beatles. Von den Anfängen in Liverpool bis zu den großen Hits.

0: Und zum Schluss das große Finale. Das Publikum ist begeistert. Auch den richtigen Beatles-Kennern unter den Zuschauenden hat die Show gefallen.
1: Ich habe sie mal selber gesehen. Ich war mal im Konzert in Hamburg, als ich Jugendlicher war. Und das hat tolle Erinnerungen gebracht. Und unsere Kinder haben uns eingeladen zu diesem tollen Abend.
2: Genau, also die haben voll durchgezogen heute, alles gegeben.
3: Genau, die haben einen tollen Job gemacht.
4: Die Leute haben ja hinterher sogar noch gesungen beim Rausgehen. Für uns war es super, aber jetzt bin ich auch kaputt. Am Ende voll alles gegeben und hat total Spaß gemacht.
0: Auch im nächsten Jahr will er wiederkommen, um bei den Gandersheimer Domfestspielen den Takt anzugeben.
5: Ja, der Auftakt ist gelungen und ob jetzt Freilichtbühne in Bad Gandersheim oder bei den Finals in Hannover, bei solchen Open-Air-Veranstaltungen, da gilt ja immer Hauptsache trocken. Bevor wir gleich auf die Aussichten schauen, haben wir noch das passende Wetterbild, nämlich reichlich sonnig. Dank der Sonnenblumen in Wiebrechtshausen, ganz in der Nähe von Bad Gandersheim, da ist der Tisch für Honigbienen reich gedeckt. Und am Ende wird ja vielleicht leckeres Sonnenblumenöl daraus. Danke in den Kreis Northeim an Falk Schwarz. Die versprochenen Wetteraussichten, die hat jetzt Pila Bossmann. Dann genießen Sie gerne den Mittwochabend nach der Tagesschau mit Expedition ins Tierreich. Und zwar geht's runter zu den Pottwalen. Tschüss und gerne bis morgen.
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7: Einen schönen guten Abend und herzlich willkommen zu Ihren Wetteraussichten für Niedersachsen. Das Sommergefühl ist bei uns ja immer noch sehr gedämpft. Wir gelangen immer wieder unter Tiefdruckeinfluss, so wie heute auch wieder. Eine Kaltfront ist mit dichten Wolken und einigen Regenschauern über uns hinweggezogen. Viel Regen gab es nicht, zwischendurch auch mal ein bisschen Sonnenschein, aber eben auch nur gedämpfte Temperaturen. In Meppen waren es heute 22,4 Grad. In Bersenbrück schien die Sonne dann letztendlich 4 Stunden und 17 Minuten lang. Und in Budjadingen hat es immerhin 5 Liter auf den Quadratmeter geregnet. Also es waren immer nur so kurze Schauer, die nicht so wahnsinnig viel Regen gebracht haben. Aber von allem etwas. In den nächsten Tagen wird es dann eher wieder trockener. Wir kommen dann langsam unter Hochdruckeinfluss, aber nur kurzzeitig. Denn am Wochenende, vor allem am Sonntag, kommen dann schon wieder neue Tiefdruckgebiete, die wieder Regen bringen und auch mal ein bisschen stürmischeres Wetter. Insgesamt wird die ganze Strömung dann aber in der neuen Woche wieder drehen, und zwar auf südwestliche Richtung, und dann kommen auch die sommerlichen Temperaturen wieder zu uns zurück. Heute Nacht sind noch viele dichte Wolken am Himmel und vor allem in der Osthälfte fallen zu Beginn noch ein paar Schauer. Die werden dann aber weniger, dann ist es meist trocken und zwischendurch lockern die Wolken auch mal auf. Das Ganze bei Tiefstwerten von meist 15 Grad an der Nordseeküste bis 11 Grad geht's runter im Weserbergland. Morgen Vormittag überwiegen dann noch die Wolken, nur hier und da mal ein paar Sonnenstrahlen und mancherorts kann es auch noch ein bisschen nieseln. Am Nachmittag kann sich die Sonne dann vor allem von Westen her durchaus besser durchsetzen, aber in der Mitte und im Osten bleiben doch die Wolken eher der überwiegendere Part. Auch die Temperaturen sind meistens noch recht gedämpft, 17 Grad im Nordwesten, teilweise 21 Grad bekommen wir mal im Süden und Südwesten. Der Wind wird dabei noch ganz ordentlich, meistens schwach bis mäßig, aber auch mal in Richtung Ostfriesland mal frisch aus nordwestlichen Richtungen. Dann gelangen wir unter Hochdruckeinfluss am Freitag und vor allem am Sonnabend wird es dann durchaus sonniger. Am Sonnabend sogar mal kurzfristig sommerliche Temperaturen, aber nur für einen Tag. Denn am Sonntag wird es dann schon wieder wechselhafter, denn neue Tiefdruckgebiete bringen Regen und Gewitter.
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0: Sitz, Sitz.
1: Frieda lernt Platz zu machen wie ein Hund.
0: Sitz. Na, wie macht der Schwein? Sitz. So ist fein.
1: Fußballkapitänin Susanne Hartl ging beim Pferdecoaching an ihre Grenzen. Gelingt der ersehnte Aufstieg in die erste Liga? Und Neufundländerhündin Chepi hat heute ihr erstes Schwimmtraining. Der kleine Sprengstoffspürhund Rufus hat seine Ausbildung bestanden. Herrchen Henrik ist glücklich.
2: Was ich sehr an ihm schätze, ist, dass ich schon denke, für einen Hund, dass er eine gewisse Intelligenz hat. Und dann natürlich seine Persönlichkeit. Und ich habe schon das Gefühl, dass er mir in die Seele schaut. Aber andersrum ist es genauso. Hm? Komm mal her. Komm mal hier hoch. Nein, hier hoch. So. Gut. Wollen wir arbeiten gehen? Hm? Wollen wir was tun?
1: Was immer Henrik will, Rufus ist an seiner Seite. Die beiden sind ein Dreamteam, privat und beruflich.
2: Ah. Wollen wir arbeiten gehen? Arbeiten, wenn er arbeiten hört.
1: Ja. Na, komm. Erster Arbeitstag für Deutschlands kleinsten Sprengstoffspürhund am Düsseldorfer Flughafen. Nach 14 Wochen Ausbildung wird sich jetzt zeigen, wie der Heideterrier sich im echten Rufus. Berufsleben macht.
0: Rufus, na, wollen wir arbeiten? Komm her. Komm, wollen wir arbeiten? Ja.
1: Mit seinen 20 Monaten ist Rufus noch ziemlich jung und verspielt. Aber im Einsatz muss er hochkonzentriert sein. Für Rufus beginnt jetzt im wahrsten Sinne des Wortes der Ernst des Lebens.
2: Es ist in der Hinsicht besonders, weil wir das erste Mal jetzt nach der bestandenen Einsatzprüfung jetzt auch gemeinsam arbeiten können. Eine gewisse Angespanntheit liegt einfach deswegen auch vor, weil man einfach gucken möchte, ob das, was der Hund auf dem Lehrgang gelernt hat, jetzt, ob er das auch in der Praxis umsetzen kann. Aber ich bin mir da ziemlich sicher, aber man ist deswegen auch angespannt, weil man sich freut, dass es endlich losgeht, dass wir gemeinsam arbeiten können. Langsam.
1: Der Düsseldorfer Flughafen ist ein hochsensibler Sicherheitsbereich. Bombendrohungen würden den Flugbetrieb über Stunden lahmlegen. Rufus' Aufgabe ist es, auffälliges Gepäck auf Sprengstoff zu untersuchen, um Attrappen oder vergessene Gepäckstücke als Gefahrenquelle auszuschließen.
2: Platz. Bleib.
1: Glücklicherweise entpuppen sich die meisten verdächtigen Gegenstände als ungefährlich. Aber Rufus soll nicht aus der Übung kommen. Deshalb versteckt Polizeihauptmeister Silav zu Dienstbeginn erstmal ein paar Sprengstoffproben im Terminal. So beginnt Rufus' Arbeitstag immer mit einem Erfolgserlebnis.
2: Sitz. Bleib. Bleib. Bleib.
1: Rufus lässt sich nicht zweimal bitten und findet den Stoff innerhalb weniger Sekunden. Logisch, er ist ja auch Profi.
2: Klasse, fein gemacht. Suchstoff.
1: Dass Rufus nur halb so groß ist wie seine Vorgänger, stört den Polizeibeamten überhaupt nicht.
2: Na, vorher habe ich einen Schäferhund gehabt. Wenn man dann durch den Flur ging, hat das natürlich Respekt ausgelöst bei den Leuten. Aber man hat als Beamter nicht weniger Respekt, nur weil man einen kleineren Hund hat. Das kommt immer auf den Beamten an.
1: Respekt, klar. Aber Rufus verleiht seinem Berufsstand obendrein Sympathie.
3: War gut? Ein bisschen gegeben? Ja, ist er brav. Ja, tschüss.
2: Tschüss.
1: Wer immer dem kleinen Heideterrier begegnet, freut sich. Wildschwein Frieda ist jetzt 10 Monate alt. Bei Immo Ortlab hat sie alles gelernt, was man als Fährtensau so braucht. Sie geht an der Leine und hört auf Kommandos.
4: So, ja, nee, du bist jetzt nicht dran, Harry. Jetzt ist erstmal die Frieda dran. Wollen wir mit der Frieda ein bisschen gehen, ne? Ja, komm her, Mädchen, komm. Ey, komm mit. Komm her, komm. Ey, komm her, sitz. So ist aber fein, ja.
2: Ach, ja.
4: Also, das hat Frieda ganz von alleine gelernt, wenn wir mit den Hunden gegangen sind und die Hunde gerufen haben. Und dann sitzt, dann setzen sich die Hunde davor, kriegt ein Leckerli. Und schon sitzt unser Schweinchen auch. Oh, fein. So, machst du das gut? Ja. So, komm, auf geht's.
1: Frieda kann also demnächst bei den Jagdhundseminaren als Fährtensau eingesetzt werden.
4: Geh mal ein bisschen, komm. Ja, fein. Nicht ziehen. Hallo. Mädchen. Oi. Ist es so eilig heute, oder was?
1: Immo Ortlab hat schon viele Wildschweine aufgezogen. Aber Sitz hat noch keines von ihnen gemacht. Frieda hat eben Talent und weiß, wenn sie jetzt schön brav an der Leine geht, darf sie später auf der Wiese toben. Das war schon von Anfang an ihr Schönstes. Als Frischling war Frieda eine ganz wilde. Heute lässt sie es etwas gemächlicher angehen.
4: Frieda entwickelt sich super, ist ein verhältnismäßig kleines Schwein. Sie bleibt also verhältnismäßig klein und ist also sehr, sehr lieb und den Menschen zugetan, geht gerne spazieren, spielt sehr gerne mit Hunden und ist einfach nur brav. Ne? Ja, einfach nur brav. Komm her, sitz, sitz, sitz, sitz, sitz. Na, wie macht der Schwein? Sitz, so ist fein.
1: Und her mit der Belohnung. Man macht ja nicht einfach so Sitz. Wäre ja noch schöner. Die 4 Monate alte Neufundländerhündin Chippy fährt heute zum ersten Mal in ihrem Leben Boot. Nur wer seefest ist, kann auch ein guter Wasserrettungshund werden. Trainer Christian Diedrichs und Frauchen Monika Heistermanns passen gut auf die Kleinste im Rudel auf. Neufundländer sind von Natur aus mit Wasser vertraut. Doch Frauchen Monika hat Angst, dass Chippy seekrank wird oder aus Panik aus dem Schlauchboot hüpft. Erst als das Boot die Co-Trainerin erreicht, darf Chippy ins Wasser.
5: Ja, super! Jetzt lass mal los.
6: Komm her, komm.
7: Oh, klasse! Super! Ja, klasse! So, prima, prima.
1: Die erste Hürde ist geschafft. Frauchen Monika ist erleichtert.
7: Spitze.
8: Habe ich jetzt nicht mitgerechnet. Also das erste Mal wirklich gigantisch. Normalerweise sind die eigentlich nur ein bisschen ängstlich, aber toll. Super, da baue ich drauf auf.
1: Chippy hat Potenzial. Das ist das Wichtigste für den Anfang. Auch der 2-jährige Neufundländerrüde Manni ist wieder im Training. Frauchen Kirsten Schmiedke bespricht mit ihm die nächste Übung. Manni soll eine Puppe an Land bringen, die von einem Boot aus ins Wasser geworfen wird. Manni weiß ganz genau, was von ihm erwartet wird und profiliert sich mal wieder als Lebensretter.
9: Hol die Puppe! Hol die Puppe! Manni, die Puppe! Hol die Puppe! Manni, hol die Puppe! Schnell. So fein. Ja, klasse. Manni, komm schnell. Ja, super. Komm zu mir. Komm zu mir, Dicker. Na los. Weiter. Manni, ja, super. Komm zu mir. Oh, toll.
1: Auf Manni ist Verlass.
9: Ach, klasse. Hast du so toll gemacht. Hey. Hey. Super, hast du das gemacht. Klasse. Ganz toll. Hast du ganz toll gemacht. Ja, spitze.
1: Heute geht es um alles für die TSG Hoffenheim. Denn heute wird beim Aufstiegsspiel gegen den 1. FC Köln entschieden, wer in die erste Liga der Frauen aufsteigt. Die Frauen aus Hoffenheim haben sich mit ungewöhnlichen Mitteln auf dieses entscheidende Spiel vorbereitet. Beim Pferdecoaching mit Isabel Barneck haben sie ihre Stärken und Schwächen herausgearbeitet. Vor allem die sehr selbstbewusste Mannschaftskapitänin Susanne Hartl kam an ihre Grenzen, als sie den Araberschimmel Chiara bändigen sollte. Ihre Taktik ging nicht auf. Pferdecoach Isabel sitzt mit auf der Tribüne. Und dann ein Tor für die gegnerische Mannschaft. Nach der ersten Halbzeit liegt Hoffenheim gegen Köln 1:2 zurück.
10: Stress, ne? Weil die sind jetzt geführt. Das ist die Situation, dass sie ein Training machen. Und dann müssen sie sich hochpuffen mit dem entweder Mannschaftsanker oder mit sich und sagen, wir schaffen das. So, und das ist jetzt, die wissen genau auch, wie sie reagieren, wenn sowas ist. Und dann müssen sie nur einfach dagegen arbeiten und sagen, okay, ich kann das, weil sie können spielen, das sieht man. Nur wie ist das, wenn sie den Stress haben? Das ist im Grunde der Unterschied, den man da macht.
1: Können die Hoffenheimer Frauen das Ruder noch rumreißen?
11: 1:2.
12: Ja?
1: In der Filmtierschule Harsch schmusen Gepardendame Somali und ihre 1-jährige Tochter Ishia gerade hingebungsvoll mit Trainer Gerhard.
13: Ganz so heiß. Das fast ist so alles wunderbar.
1: Die beiden Geparden gehören seit 5 Jahren zur Familie.
11: Ich habe mich immer schon für alle möglichen Tiere interessiert. Und beim Gerhard dasselbe. Und deswegen kam es natürlich, seit wir zusammen sind, das ist jetzt schon eine Zeit her. Also ich muss sagen, wir sind seit 1979 zusammen.
13: Wieso lachst du
11: da so
13: dreckig?
11: Wir sind schon ein paar Jährchen. Da kam es natürlich, dass jeder gesagt hat, Mensch, das Tier würde ich mal gerne kennenlernen. Der nächste andere hat gesagt, ja, ich möchte aber jenes Tier kennenlernen. Und so kam es, dass wir im Laufe der vielen Jahre alle möglichen Tiere großgezogen haben, gehalten haben, das Verhalten studiert haben und so weiter. Naja, und da sind natürlich dementsprechend etliche Tiere geblieben. Und deswegen haben wir so ein, in Anführungsstriche, Sammelsurium. Ein bisschen auf dem Platz.
1: Zu dem Sammelsurium gehört auch der 4-jährige Arab, der heute einen 100-Meter-Sprint hinlegen soll. Mit freundlicher Unterstützung von Wind und Juma. Wer hier wohl das Rennen macht?
11: Rennen will sie ja eigentlich normalerweise auch. So, rein mit euch. René, gehst nach hinten.
14: Komm.
11: Hoppa. Mein Sensibelchen. So.
1: Auf geht's zum Sportplatz. Gepard Arab muss im Auto warten, denn schließlich muss die Rennstrecke noch vorbereitet werden.
14: So, die Kleine kommt erstmal in den Zwinger, füll ihn schon mal rein und dann bauen wir erstmal die Maschine auf.
1: Mit einem rustikalen Hasenzug markieren Gerhard und Sohn René eine 100 Meter lange Strecke auf der Rasenfläche.
2: Also der Gepard und die Windhunde sind ja Tiere, die von Kopf bis Fuß auf Geschwindigkeit, auf Hochgeschwindigkeit ausgelegt sind. Und die müssen sie auch immer wieder mal ausleben können. Und das ist natürlich ganz wichtig dafür, gerade besonders beim Geparden, weil er hat ein besonders großes Herz und eine besonders große Lunge. Und die müssen auch mal immer wieder mal genutzt werden, weil sonst verkümmern Geparden. Und man hat auch herausgefunden, dass sie auch älter werden, wenn man das regelmäßig macht, solche Sprinttraining.
1: Juma beginnt.
11: So, Juma, aufpassen. Wo ist es? Wo ist es, Hasi?
1: Nicht ablenken lassen, Juma. Konzentrier dich auf deinen Einsatz.
11: So, ich schaue jetzt mal, ob der Windhund rennen möchte. Wenn er Lust hat, dann rennt er jetzt einen schönen Sprint. Gucken wir mal.
1: Wenn er Lust hat.
4: Sitz. Fein. Ei, das ist das Leckerste, was du kennst. So ein schönes Hundeleckerli. Jawoll. Fein, fein, fein, fein, fein. Na komm. Komm mit.
1: Fährtensau Frieda ist aufgeregt.
4: Ja, ja, ja, ja, ja, ja.
1: Besser gesagt, sie freut sich schon.
4: Sie weiß, dass sie gleich von alleine kommt. Wir sind gleich an der Wiese. An der Spielwiese. Ja, ja, ja, ja. Oh, ja, ja. Hoppla. Komm her, hier. Halt. Sitz. Sitz. Sitz. Sitz. So ist fein. Halt. Sitz. Sitz. Komm her. Frieda. Sitz.
1: Och, Mon Immo. So kurz vor dem Ziel und dann so streng.
4: Ja, das geht ganz gut. Man sieht es. Sie ist jetzt von der Leine los. Und jetzt lauf. Hopp. Komm. Voran. Lauf. Na, lauf. Na, lauf mal, lauf. Ja, lauf, komm. Mach, lass den Rasen ganz. Komm her, komm.
1: Nö. So, erst mal rausfinden, was hier so alles rumliegt.
4: Fein. Ja, komm. Komm schön, komm. Komm hier, komm. Ja. Eigentlich ist sie fertig als Fährtensau. Sie kann. Sie hört auf ihren Namen, sie kommt, sie kann, man kann sie mal frei laufen lassen. Sie geht an der Leine, sie bleibt stehen, wenn man am Baum was markieren will. Also das, was sie lernen muss, das kann sie jetzt. Und jetzt geht's los, jetzt werden die ersten Fährten kommen. Und nein, nein, nein, nein, nein, ich weiß, da sind die Leckerlis drin, ne? Das weißt du auch. Ja, ja, willst du noch einen haben? Ja.
1: Na klar.
4: So. Also da sieht man auch, Schweine können betteln, ne? Ja, ja, ja, ein Bettelschwein. Ja, also man könnte noch so ein paar Kunststückchen, aber eben im Endeffekt, man will ja auch das Tier als Wildtier erhalten. Man, zu viel ist auch nicht gut. Ne? Sie soll auch noch ein bisschen Wildschwein bleiben und nicht Haushund werden oder Zirkusschwein.
1: Nee, das wäre auch nichts für Frieda. Die ist als Fährtensau schon ganz gut bedient. In diesem Job lässt sich nämlich das Angenehme mit dem Nützlichen verbinden.
4: Rufi, Mann, mach doch mal langsam, langsam.
2: Mensch, bringst dich ja um vorher. So.
1: Einsatz in der Cargohalle am Flughafen Düsseldorf. Die Nase von Bombenspürhund Rufus ist so gut ausgebildet, dass es für ihn auch kein Problem darstellen würde, die komplette Lagerhalle auf Sprengstoff abzusuchen. Eine ziemlich beeindruckende Leistung, wenn man bedenkt, dass hier jährlich mehr als 100.000 Tonnen Ware umgeschlagen werden. Henrik Sieler versteckt mal wieder ein gefährliches Päckchen. Ein Hund wie Rufus will auf Trab gehalten werden und braucht ständig neue Herausforderungen.
13: Suchstoff.
1: Wenn Rufus' Nase Sprengstoff wittert, läuft er durch eine Art Wolke. Er weiß genau, wo er hin will, aber mitunter ist er auf Hilfe angewiesen.
2: So. Upsala.
1: Er ist zwar sehr flink, aber eben auch recht klein.
2: Klasse.
1: Doch inzwischen kann der Polizeihauptmeister seinen Heideterrier lesen. Er weiß ganz genau, wann er ihn unterstützen muss und wann Rufus auch allein weiterkommt.
2: Ich habe da eine Menge Spaß dabei. Wirklich. Also eine Freude und vor allen Dingen, dass wir als Team gut funktionieren. Da habe ich eine Menge Spaß. Da geht mir das Herz auf. Der braucht mich nur angucken, dann muss ich lachen. Er hat ja selbst eine Mimik. Ja? Und wie gesagt, wenn ich mit ihm kommuniziere, Augenkontakt habe, auch jetzt wieder. Ne? Wenn man sich jetzt den Hund anguckt, wie er den Augenkontakt zu mir sucht, dann sagt, jetzt eine Erwartungshaltung hat, sagt, jetzt hör mal auf zu quatschen, jetzt möchte ich was tun.
1: Genau, also Klappe halten und weitersuchen.
2: Klasse. Suchstoff. Klasse.
1: Und wenn es klickt, weiß Rufus, alles richtig gemacht.
2: Oh.
1: Oh. Kurz vor dem Sprint geht Gerhard mit Juma noch die Strecke ab. Meter für Meter rollen von der Hasenzugmaschine ab. Dann geht es los. Der Greyhound, auch großer englischer Windhund genannt, kann eine Geschwindigkeit von 70 Stundenkilometern erreichen und ist damit der schnellste Hund der Welt. Der Hasendummy ist schnell erlegt und ebenso schnell wieder vergessen. Die Leckerlis in Gerhards Hosentasche sind für Juma einfach viel interessanter. Komm schon, Gerhard, rück was raus!
11: Du brauchst beim Filmen natürlich einen Hund, der immer wieder zu aktivieren ist, der einfach diesen Drang hat, arbeiten zu wollen. Und das ist halt beim Windhund nicht so extrem.
1: Laufen ist also okay, aber arbeiten eher nicht. Kein Wunder, dass Juma sehr selten im Showgeschäft zum Einsatz kommt. Juma hat ordentlich Tempo vorgelegt. Jetzt ist Gepardenmännchen Arab an der Reihe. Gerhard legt schon mal das Hasenfell aus.
14: So.
1: Arab ist auf dem Sportplatz schon spürbar im Jagdmodus. Ab jetzt können hektische oder unkontrollierte Bewegungen Dritter lebensgefährlich sein.
14: Das ist jetzt für ihn so ein Ersatz für seine Jagd, die er in der Natur macht. Und wenn er Pech hat, dann hat er den Hasen, dann gibt er ihn auch so schnell nicht mehr her. Das ist auch ganz klar.
2: Und los!
1: Geparden gehören mit zu den schnellsten Läufern im Tierreich. Ihre Sprintfähigkeit von gut 100 Kilometern pro Stunde hilft ihnen dabei, Antilopen und andere Beute zu fangen. Allerdings hat das hohe Tempo einen Nachteil. Je schneller ein Gepard läuft, desto schwieriger wird es für ihn, seiner Beute zu folgen, wenn sie Haken schlägt. Doch wenn er sie einmal gefangen hat, gibt's kein Entrinnen.
14: Leine?
1: Arab ist im Rausch.
14: Da ist es hier auf Beutemodus. Das ist wieder ganz was anderes.
1: Und in dem Modus kriegt man ihn nur mit etwas Adäquatem von der vermeintlichen Beute los. Heißt Fleisch.
14: Na, kleiner Mann, komm her. So ist fein.
1: Und was stand heute zur Belohnung auf dem Speiseplan?
14: Belohnung sind natürlich jetzt kleine Hühnerkeulen. Die frisst er wahnsinnig gerne und da macht man mal so ein Tauschgeschäft. Er hat da jetzt praktisch Beute gefangen und da braucht er natürlich auch seine Belohnung. Hat er auch wieder schön gemacht. Aber da er natürlich diesen Kunsthasen nicht fressen kann, ist klar, das ist ja nur so ein bisschen Fell und Plastik, gibt es dann immer noch einen Austausch.
1: Klingt gut.
15: Achtung! Hopp! Komm her! Ja, komm!
1: Die Die zweijährige Golden Retriever-Hündin Baja ist quasi ein mobiles Frühwarnsystem. Sie soll ihrem Herrchen Thomas Stoll anzeigen, wenn sich sein Gesundheitszustand verschlechtert. Thomas ist seit seinem 10. Lebensjahr Diabetiker.
13: Mein Hund soll mir in der Nacht eine beginnende Unterzuckerung rechtzeitig anzeigen. Er soll das in meinem Atem erriechen und mich dann durch Kratzen wecken und mir quasi sagen, hey, pass auf, da stimmt irgendwas nicht. Das ermöglicht mir, auch in der Nacht eine bessere Einstellung meines Blutzuckerwertes zu erreichen.
1: Diabetes-Warnhündin Baja muss alles von Anfang an lernen. Zuerst den Geruchsstoff identifizieren. Sinkt der Blutzuckerspiegel unter 60 Milligramm, wird es für Thomas gefährlich.
13: Das ist jetzt ein kleines Baumwolltuch, das ich mir bei einer 60er Unterzuckerung abgenommen oder abgetupft habe. Wir beginnen also die Übung mit dem Konditionieren auf diesen kritischen 60er-Wert. Der ist jetzt als Duft in diesem Gläschen gespeichert. Dazu benutzen wir den Klicker. Ein Klick bedeutet immer, ich habe etwas richtig gemacht, der Hund hat was richtig gemacht und er bekommt auch gleich eine Belohnung dafür. Und das ist mit dem Klicker eben sehr viel schneller zu machen, wie wenn ich sage, nur einfach gut und bravo. Okay.
1: Baja reflektiert zwar nicht, was sie macht, aber sie weiß, wann es richtig war.
13: Fein. Gut gemacht. Ja, und jetzt bauen wir diesen 60er-Duft ein in unsere Spüranlage, sage ich jetzt mal. Und da kommen jetzt in diese Aussparungen noch andere Gläschen, die andere Duftstoffe haben.
1: Denn Baja muss nicht nur einen Duft erkennen, sondern auch verschiedene Gerüche differenzieren. Die 11 Lamas und 3 Alpakas vom Krähenhof sind Profis in der tiergestützten Therapie. Die Tiere helfen Menschen mit Behinderungen, mehr Mut, Vertrauen und Selbstwertgefühl zu entwickeln. So haben sie es leichter im Alltag. Bei einem Spaziergang mit Lama Gummy und Alpaka E.T. wird heute das Überwinden von Hindernissen geübt. Heilerziehungspflegerin Heike Höke arbeitet schon länger mit Heike und Jürgen.
16: Ja, sehr schön. Sehr gut. Hey, ist gut, Gummy. So, weiter. Geh mal schön, Heike.
1: Die Therapiekarawane, angeführt von Sozialpädagogin Ines Lammert und Alpaka-Hengst El Nino, hat den Wald erreicht. Heike bekommt Angst. Sie fürchtet sich vor dem Unterholz. Also nehmen die Therapeuten sie einfach in ihre Mitte. Lama Gummy und Alpaka E.T. bleiben völlig cool. Obwohl sie Fluchttiere sind, bringen sie weder die Umgebung noch die teils unbeholfenen Bewegungen der Menschen mit Behinderungen aus dem Konzept. Islamat von der Lebenshilfe Brakel ist von der tiergestützten Therapie überzeugt.
17: Der Sinn an der Arbeit mit den Lamas und Alpakas ist es, zum Beispiel bei Heike mit ihr Bewegung zu fördern, mit ihr zusammen durch den Wald zu gehen, Natur zu erleben, sich wirklich zu bewegen, ein bisschen sportlich zu sein. Bei Jürgen zum Beispiel führt es dazu, er kann sehr schlecht Nein sagen. Er sagt immer, ne, ist immer ja und ist immer ganz lieb. Und hier lernt er aber und erfährt eben auch, dass wenn er ein Tier an der Hand hat, dass ihm das folgt, dass man durchaus auch mal sagen kann, wo es lang gehen soll und dass andere darauf reagieren. Geht das?
1: Nachdem sich Heike beruhigt hat, kann sie Gummy auch wieder problemlos führen. Das Lama vermittelt ihr Sicherheit und flott geht's zurück zur Herde.
18: Es ist schon so, dass die Tiere einen sehr großen Herdenzusammenhalt haben und die nehmen das wahr, es fehlen welche und sie nehmen es wahr, hurra, die Artgenossen kommen zurück. Und da wird sich am Zaun begrüßt. Die da geblieben sind, ist mein Eindruck, sind manchmal ein bisschen frustriert, dass sie nicht mit waren. Die zurückkommen, sind ein bisschen stolz, dass sie arbeiten waren. Und in solchen Situationen kann es dann auch mal zu einer kleinen Begrüßungsspuckerei kommen.
1: Kann, muss aber nicht. Ist vielleicht auch besser so. Lamas spucken nämlich keinen Speichel, sondern hochgewirkten Mageninhalt.
18: Der El Nino freut sich sowieso immer, wenn er mitgehen kann. Das ist so ein richtiges Arbeitstier. Er macht es echt gern. Ne?
1: Maja hat für heute ihr Training geschafft. Jetzt muss die Wasserrettungshündin wieder salonfähig gemacht werden.
19: Bei Neufundländern ist es so, die haben eine sehr dichte Unterwolle. Das seht ihr jetzt hier. Wenn ich das hier so auseinanderziehe, merkt ihr, dass das Wasser überhaupt nicht auf die Haut kommt. Dadurch können die halt auch in sehr kalten Temperaturen ins Wasser gehen. Also, die Unterwolle ist leicht ölig, also leicht fettig. Dadurch perlt das Wasser auch noch mal um einiges besser ab. Deshalb können die halt in kalten Regionen super ins Wasser.
1: Ein dicker Pelz braucht gute Pflege.
19: Dann ist der sogenannte Hundeblower. Das ist eigentlich ein Motorradföhn aus den Staaten, den wir da so ein bisschen umfunktionieren, weil ansonsten braucht so ein Hund 24 Stunden, bis er trocken ist. Und er ist dann immer noch handfeucht. Mit so einem Motorradföhn kriegen wir den schon so eine Viertelstunde, 30 Minuten staubtrocken.
1: Die 4 Monate alte Neufundländerhündin Chepi hat ihre erste Übung gemeistert und darf jetzt endlich mit den Großen spielen. Als Welpe genießt sie natürlich noch einen besonderen Schutz und vor allem größtmögliche

0: ist im Herzen ein Raubtier. Also muss man vorher abklären, wie er worauf reagiert.
1: Wir müssen natürlich erstmal schauen, ob das Tier auf irgendwas reagiert, was die fremden Personen anbelangt. Da kann schon ein Problem sein, Hautfarbe, dann die Klamotten, die die anhaben und so weiter. Gerade jetzt Raubkatzenmuster und so weiter. Und das wurde gerade besprochen, damit jeder darauf vorbereitet ist, wenn wir sagen, nee, geht nicht, müssen wir anders machen oder müssen separieren und so weiter. Das müssen wir halt erstmal anschauen. Es kann sein, dass ihm das nicht gefällt. Ist auch schon vorgekommen. Ne? Wie gesagt, man muss halt immer darauf reagieren, was das Tier sagt, und dementsprechend kann man was anbieten oder was ändern oder was separieren. Also das kommt immer drauf an. Tim?
2: Nein. Einmal rum.
1: Bisschen umdrehen, genau.
0: Ein kleiner Appetithappen soll Arab auf Position halten.
3: Nein.
0: Klappt aber nicht. Arab will mehr, also mehr Futter.
2: Digga.
3: Nein.
2: Arab.
3: Warte mal. Tu noch mal ein bisschen positionieren. Nicht in die Richtung. Ja, toll.
2: Komm mal her. Auf.
3: Fein,
2: auf.
3: Gut.
0: Die Fotografen sind dennoch begeistert.
1: Na ja, richtig wohlfühlen tut er sich zu Hause. Wir ja auch. Geparden sind auch nur Menschen. Deswegen, auch da muss man natürlich drauf achten. Aber noch heute ist es eigentlich alles im grünen Bereich.
0: Auf jeden Fall fühlt Arab sich nicht unwohl.
3: Du bist ein Dussel. Ein Schuss immer.
0: Naja, fürs Shooting muss er noch üben.
1: Dann stell dich daneben, gib Leckerchen hintereinander weg.
0: Großer Tag für die beiden Humboldt-Pinguine Nummer 1 und 2. Sie dürfen heute ins Freigehege.
4: Ja, ihr Muckelmäuse, hä? Du bist ja auch schon wieder wach geworden.
5: Ist ja schön. Hallo. Hey, Kleiner. Erstmal ein bisschen munter machen, nicht, dass er sich gleich erschrickt, wenn wir jetzt hier reingehen. Die beiden kennen mich hier schon, sonst wären die jetzt schon, oh, wer ist das denn? Die wären schon längst abgehauen. Also so richtig Angst vor mir haben die nicht. Die anderen Pinguine, ne? Also das ist das Problem, da gucken wir dann gleich mal, wie das so funktioniert.
4: Bisschen müde. Komm her, ich mach dich mal wach. Komm mal her, Kleiner. Fangen wir mit dir mal an. Ja,
5: jetzt komm. Langsam mal wach werden, ne? Komm mal her, Schätzchen. Komm mal her.
4: Einmal die Flügel einklappen und ab in die Kiste. Hm? Jetzt bist du wach, ne? Komm her, kommst du auch gleich hinterher? Komm, der ist ein bisschen größer. Flügel einklappen und rein.
0: Vor 3 Monaten sind 1 und 2 im Vogelpark Walsrode aus dem Ei geschlüpft. Da ihre Mutter sie nicht angenommen hat, wurden sie von den Pflegern großgezogen. Im Pinguingehege hat sich offenbar rumgesprochen, dass heute 2 Neuzugänge zu erwarten sind.
5: Ist gerade ein bisschen laut hier, ne? Braucht ihr keine Angst haben. Ist gut. Guck mal. So, ihr Kleinen. Hallo.
0: Das fremde Fiepsen lockt die Verwandtschaft an.
4: Die hören die anderen Pinguine. Die wissen ja gar nicht, dass das Pinguine sind. Die kennen ja nur sich untereinander. Und sind natürlich auch aufgeregt, sind auch ein bisschen ängstlich. Und oft bleiben die dann auch ein bisschen länger in der Kiste drin.
0: Jetzt traut euch. Draußen ist es viel interessanter.
4: Jetzt bist du neugierig, ne? Erst mal gucken, wo du bist. Guck mal, stehen da so viele Besucher. Und du? Was ist mit dir? Magst du auch mal mit rauskommen? Ja, der ist halt noch ein bisschen kleiner, noch ein bisschen schüchterner.
0: Im Gegensatz zu Nummer 1.
4: Schon mal baden gehen hier. Hm? Guck dich mal um. Hm? Süßer.
0: Guck nur, was dein großer Bruder macht. Der kennt keine Angst. Zack, rein ins Wasser und ab dafür. So geht Pinguin.
4: Ich würde sagen, die Kiste packen wir jetzt weg, damit sie auch gleich merken, das ist jetzt nichts mehr für die. Auch keine Möglichkeit, sich zurückzuziehen, wenn sie Angst bekommen hier. Dann wissen sie Bescheid, jetzt ist es hier die Anlage, wo sie wohnen. Die stelle ich schon mal eben weg hier.
5: Nee, du musst. Nee, du kommst nicht mit. Du wohnst jetzt hier. Jetzt ist Feierabend. Du bist jetzt groß, du.
0: Kuhtrainerin Anne Wiltawski plant mit ihrer Leitkuh Onyx ein eher ungewöhnliches Experiment. Onyx ist eine ruhige, geduldige Kuh. Anne möchte

mit ihr und der Akrobatin Janine eine Tanznummer einstudieren. Dazu muss sich Onyx aber erstmal an die Musik gewöhnen. Immerhin können Saxophon und Tuba ähnliche Geräusche machen wie eine Kuh. Naja, fast. Der Plan? Die Gruppe marschiert im Rhythmus der Musik auf einem Sommerfest im örtlichen Altenheim ein. Danach gibt es den Tanz mit, um und auf der Kuh. Zu Jazzmusik. Das gab's noch nie. Auch nicht auf den saftigen Wiesen im schweizerischen Kilchberg. Irgendwie ziemlich seltsam, die Aktion. Experimentelle Kunst mit Kühen vor dieser Kulisse. Aber Anne wird schon wissen, was sie macht. Zu Beginn soll Onyx den roten Teppich ausrollen. Damit das klappt, hat Anne Zwieback darin versteckt. Alleine das ist ja schon ein Knaller.

0: Tänzerin Janine hat sich Onyx inzwischen über ständiges Streicheln und Massieren angenähert. Anfangs war Onyx allerdings gar nicht von der Performance überzeugt. Mittlerweile hat sie sich aber an die seltsamen Geräusche gewöhnt. Und Janine wagt ihren ersten Handstand. Tja, was soll das nun wieder? Sag schon, Anne, gibt's hierfür eine Erklärung? Das geht ja auf keine Kuhhaut. Naja, egal. Soll Janine doch rumtun, wie sie will. Wenn's ihr Spaß macht. Warum soll eine Kuh auch verstehen, was Menschen sich so ausdenken? Ganz fein. Aber komisch ist das Ganze schon. Weiter geht's mit dem Training für Diabetes-Warnhund Baja.
1: Jetzt nehme ich noch ein neutrales Gläschen dazu. Dann habe ich jetzt hier das richtige, das 60er-Wert-Gläschen, der kritische Wert, den soll sie erschnüffeln.
0: Den soll sie also unter allen möglichen Gerüchen von Thomas herausfinden.
1: Jetzt komm. Sitz. Bleib.
0: Schließlich soll Baja ja nur anschlagen, wenn Thomas wirklich unterzuckert ist.
1: Okay. Komm her. Jawohl. Gut gemacht. Fein. Klasse. Sitz, bleib. Das hat sie jetzt sehr schnell erkannt. Sie hat die Vorderen ausgelassen. Das macht sie gerne. Deswegen lege ich jetzt mal dieses entsprechende Gläschen mehr nach vorne und den mit dem normalen Duft, mit dem neutralen Duft an die vierte Stelle. Wir haben jetzt also das zweite Gläschen, das sie erkennen soll. Okay. Sitz. Okay. Und los.
0: Für Thomas ist es lebenswichtig, dass er sich auf Baja verlassen kann.
1: Ja, das war's. Gut. Gut gemacht. Dieser Blick war jetzt eindeutig als Kontakt zu mir. Das ist der 60er-Wert. Sie war am Anfang ein bisschen unsicher, aber sie erkennt es eigentlich schon relativ gut. Bin sehr zufrieden mit ihr.
0: Klasse, Baja. Zweite Halbzeit zwischen der TSG Hoffenheim und dem 1. FC Köln. Es geht um alles. Stand 2:1 für Köln. Die Hoffenheimer Damen haben beim Pferdecoaching mit Isabel Barnik gelernt, alles zu geben. Ihre Stärken zu erkennen und zu kämpfen. Das Coaching sollte sie mental auf die Herausforderung vorbereiten.
2: So, jetzt mach dich wach. Jawohl. Lass die Sau raus. Ich werde immer schlimmer. Bleib hinterher. Ja. War gut rein. Komm, komm, komm. Nicht aufgeben. Ausdauer, Beharrlichkeit. Das ist genau, was jetzt fehlt.
0: Können die Spielerinnen auf dem Fußballfeld umsetzen, was sie bei Isabel gelernt haben?

0: Tatsächlich. In der 63. Minute wendet die TSG Hoffenheim das Blatt. Ausgleich zum 2:2. Ein Unentschieden reicht für den Aufstieg. Isabel Barneck jubelt mit.
1: Wir haben viel darüber geredet noch danach, dass es einfach wichtig ist, vor allen Dingen jetzt eben, wie wir ihn gesehen haben mit den Pferden, dass die nicht immer so wollen, wie wir es wollen. Speziell auch bei mir und mit meiner Person. Und dass man einfach dann andere Wege einschlagen muss. Und ja, hat man, finde ich, heute auch gesehen, dass wir nicht mit Biegen und Brechen dann da durch wollten, sondern wir haben geguckt, dass wir die Ruhe bewahren. Wir haben geguckt, dass wir einfach ja, als Team agieren und uns wieder stellen. Und ich denke, das war einfach, hat einfach zu dem Tag gepasst. Und, wenn wir, und ich finde einfach, dass es uns als Team nochmal sehr zusammengebracht hat.
0: Den Pferden sei Dank, Hoffenheim steigt auf. Arab fühlt sich inzwischen im Fotostudio wie zu Hause.
2: He's a big kid. So, probieren wir nochmal.
3: Der Arab ist eigentlich mehr ein Frauentyp. Arbeiten tut er aber am liebsten mit mir. Warum, weiß ich nicht. Also, aber ich habe auch schon sehr viel mit ihm gemacht. Und der kennt mich natürlich extrem als Leckerchenspender. Das hat auch immer so die Tendenz, zu mir hinzukommen. Weil wir machen ja auch viele Sachen, wo er wirklich Bewegungsablauf machen muss und springen und dies und jenes. Und da arbeitet er mit mir eigentlich noch am liebsten, würde ich mal sagen. Aber ansonsten ist er eigentlich ein Frauenfan.
4: Kamera einmal.
0: Allerdings müssen sich die Frauen umgekehrt auch erst an den großen Schmuser gewöhnen. Hat man ja nicht alle Tage, so eine Raubkatze am nackten Bein.
5: Er ist sehr groß. Er ist ein ganz stattlicher Kater.
3: Sehr harmonisch gebaut.
5: Ja.
3: Und
5: schön in der Farbe auch.
3: Alles.
5: Na, also, ja. Na, er ist doch ein schönes Tier.
3: Da haben wir schon viele Hessen gesehen, ne?
5: Ja, also einen schöneren wie ihn gibt's, glaube ich, nicht.
0: Würde Arab auch selbst über sich sagen. Und die Fotos bestätigen den Eindruck. Ist ja nett, so im Fokus zu stehen. Aber irgendwann reicht's auch.
5: Nein. So, jetzt wird er langsam ungeduldig. Jetzt werden wir wahrscheinlich bald abbrechen. Ja, reicht's?
6: Ja, ich mal noch ein, zwei Closer.
5: Zum Ende hin, jetzt hat man gemerkt, er hat die Lust verloren. Und wenn er dann anfängt zu fauchen, dann wissen wir, aha, jetzt will er uns sagen, es reicht ihm. Er hat sich doch schon schön gepost und hat schon schöne Fotos realisiert. Und dann merken wir auch, na, jetzt lässt er langsam nach und mag nicht mehr.
0: Im schweizerischen Kilchberg versteht Onyx zwar die Welt nicht mehr, bleibt aber völlig gelassen. Während Tänzerin Janine auf dem Rücken der Kuh akrobatische Figuren zu experimenteller Tuba-Musik probt, scheint Onyx in eine Art Trance versunken zu sein.

Wer jetzt geglaubt hat, das Spektakel wäre zu Ende, hat sich getäuscht. Jetzt kommt die gefährlichste Einlage. Janine will unter der Kuh hindurchschlüpfen. Schwierig, denn Kühe fühlen sich in der Regel bedroht, wenn sie etwas unter ihrem Bauch spüren. Dann treten sie schon mal los. Anders Onyx. Die Kuh mag zwar nicht verstehen, was hier vor sich geht, aber ihr Vertrauen zu Anne und Janine ist unerschütterlich. Weiter geht's. Und wieder bleibt Onyx ruhig wie ein Fels in der Brandung. Nicht selbstverständlich, denn Kühe sind lange nicht so einfältig, wie sie aussehen. Sie haben Charakter und können je nachdem bösartig oder liebevoll, besonnen oder hinterhältig sein. Aber auf jeden Fall sind sie sehr lernfähig. Und genau das will Anne beweisen. Ein erfolgreicher Nachmittag auf der Weide. Der Auftritt vor Publikum kann kommen. Mal sehen, ob nicht am Ende sogar Onyx Janine die Show stiehlt. Sieht man ja nicht alle Tage. Eine Kuh als Akrobat.

0: Plastikplattform.
1: Wasser.
0: Nach so viel Wasserarbeit ist in Mülheim ein ausgiebiger Spaziergang eine tolle Abwechslung für Neufundländer-Dame Maja. Auch privat bleibt die Hündin ein Wasserfan. Jeder Bach ist ihrer.
1: Maja, komm her.
2: Komm schnell.
0: Michael Krämer und Maike Burkhardt können ihre junge Neufundländerin kaum bändigen. Irgendwie hat Maja auch was von einem Grizzlybären.
1: Was für eine Maus. Uah. Maja liebt Wasser, eindeutig. Sie ist jetzt nicht mehr ganz so wild, weil wir es natürlich versucht haben, auch so ein bisschen rauszutrainieren. Weil es ist furchtbar, wenn man am See oder am Wasser entlang geht und der Hund dann nur am Ziehen ist und dann sofort ins Wasser geht. Aber sobald ich sie losmache und schicke, dann hält sie nichts.
0: Pausenlos im Wasser. Da riecht irgendwann jeder wie ein nasser Hund. Und bei 55 Kilo Vollbehaarung muss Maja immer gut gepflegt werden, zumal sie im Haus lebt.
1: Das ist der sogenannte Hundeduft, wie man so schön sagt. Ja, nasse Hunde riecht. Ne? Also wenn man selbst den Hund hat, kriegt man das nach dem fünften Mal nicht mit. Und da braucht man sich auch keine Sorgen mehr drum machen. Das ist so einer der erste Gedanke. Wenn es ganz schlimm ist, dann klar, dann wird er gewaschen. Dann waschen wir den durch. Oder manchmal macht das dann auch der Hundefriseur.
0: Hundefriseur. Sehr schick. Riecht bestimmt ganz edel. Alpakafohlen Lucky ist schüchtern und manchmal auch ängstlich. Das macht es leicht, mit ihm zu arbeiten. Heilerziehungspflegerin Heike Höke ist überzeugt, dass Lucky und Heike voneinander lernen können.
3: Dann gehst du erstmal in die Ecke, erstmal weg von Lucky.
0: Heike überwindet mit den Lamas und Alpakas ihre Ängste.
3: Jetzt warten wir, bis er sich beruhigt hat. So, Lucky. So, jetzt kannst du hingehen, ganz langsam. Ja, geh mal hin. Streichel ihn, sprech mit ihm.
4: Hallo. Ja, aber gerne.
3: Ja, red mal mit ihm.
4: Ja.
3: Ist ganz wichtig, erzähl ihm mal, wie du heißt, wo du wohnst.
4: Ich brauche mal hier. Ja, ganz lieb.
3: Ja, warte mal, jetzt lassen wir ihn wieder in Ruhe. Er muss sich erst mal wieder beruhigen. Der Kopf muss hoch. So, jetzt wieder. Ganz, ganz lieb. Und lach mal. Mir geht es darum, dass er eine neue Situation aushalten kann. Mit fremden Menschen dabei, mit mehr als einem Menschen dabei. Die Heike bekommt jetzt auch das Vertrauen, dass sie dieses Tier streicheln kann und es ihr nichts tut. Mach mal, Heike. So, komm mal.
4: Ja, ne? Die Mutti, ne? Hätten hab ich nicht, leider.
3: Jetzt kommt er mal. Ja, guck. Ja, guck. Jetzt kommt er sogar zu dir. Guck mal. Ja, streicheln mal.
4: Ja. Ja.
3: Ja, super. Na?
4: Die Mutti. Lucky.
3: Komm hier, komm. Ja. Guck mal, schön.
4: Schön, Mutti.
3: Ja, das war ihm jetzt wieder ein bisschen zu viel.
0: Die tiergestützte Therapie hilft Heike auch im normalen Leben. Wenn sie hier Mut fasst, kann sie das auch woanders.
3: Das ist gut. Heike, das hast du prima gemacht. Mhm. Ne? Das ist ganz wichtig für den Lucky, dass er auch andere Menschen kennenlernt.
4: Ja, aber gerne.
3: Und jemand anders, der mit ihm spricht. Und das hast du ganz prima gemacht. Bin stolz auf dich.
4: Ja.
3: Ne?
4: Die habe ich auch gerne.
3: Super.
0: Hier zeigt sich mal wieder, wie stark Menschen und Tiere voneinander profitieren können. Deutschlands kleinster Spürhund Rufus hat die Idealgröße für die meterlangen Regalreihen in den Cargohallen des Düsseldorfer Flughafens.
5: Komm hier hin.
0: Herrchen Henrik Silaf nimmt ihn bei Bedarf einfach auf den Arm.
5: Wenn man sich jetzt hier so den Suchbereich einfach mal anschaut, sieht man ja hier eine untere Ebene und man sieht eine obere Ebene. Für einen größeren Diensthund wäre es jetzt problematisch, so ranzukommen. Man müsste jetzt einfach, sag ich mal, so einen Gabelstapler nehmen, Brett drauflegen und damit den Hund zusammen hocharbeiten.
0: Damit Rufus fit bleibt, muss er täglich trainieren.
5: Ich verstecke jetzt was, bleib und führe ihn dann einfach mal so ran.
0: Herrchen Henrik spürt an der Körperspannung, wann Rufus anzeigt.

0: Ich merke, dass er sich ein bisschen verkrampft. Vor allen Dingen, wenn ich dann vorbei will. Ja, dann wird er entweder unruhig oder ich habe da einfach eine Nase für. Ich kann das nicht so genau beschreiben, weil das ist einfach ein gutes Talent, was ich habe, dass wir uns da so gut verstehen. Nein.
1: Ohne Worte sozusagen. Henrik und Rufus leben in einer Art Symbiose.
2: Komm her. Suchstoff.
0: Rufus. Rufus, komm. Bleib hier. Nee, nicht hochklettern.
2: Suchstoff. Rufus, lass mich doch frei.
0: Nee, nicht hoch. Komm.
2: Suchstoff.
0: Klasse. Suchstoff. Klasse. Wenn man es hier jetzt auch gesehen hat, um sicher zu gehen, habe ich einfach noch mal gesagt, Suchstoff. Und dann geht Rufus mit der Nase noch mal hin und zeigt mir das an. Dann bin ich mir eigentlich auch sicher, dass dann Sprengstoff ist. Und so ist es auch in der Realität nachher. Flugsicherheitskontrolle, also wo die Bordkarte ist, ja? Ja. Okay, super. Übernehmen wir. So, jetzt haben wir einen Einsatz. Und zwar gehen wir auf vom öffentlichen Bereich ran. Flugsteig C, Bordkartenkontrolle, die brauchen mich dann.
1: Für Henrik und Rufus kann es jederzeit ernst werden. Sobald ein Bombenalarm ausgelöst wird, müssen sie einsatzbereit sein.
0: Ich wurde von der EZ zum Einsatz gerufen. CA. Alles klar, danke.
1: So, Rufus, jetzt wird's ernst. In der nächsten Folge, Weimaraner Hündin Perle ist hochschwanger. Doch bevor die Welpen kommen, macht sie noch einen Ausflug an die See. Thomas Stoll muss mit seiner Diabetes-Warnhündin Baja zum offiziellen Test.
3: So, jetzt kannst du ein bisschen laufen, ne? Ja, komm her. Oh, so, genau.
1: Und ein Neuzugang bei Jagdausbilder Immo.

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0: Wecker schon geklingelt? Was machst du denn?
1: Och, ich dachte, wir vertreiben uns noch ein bisschen die Zeit.
0: Oh, woran genau dachtest du da?

0: jetzt weiß ich Bescheid.
1: Mann, so stürmisch und das noch nach 21 Jahren.
0: Meine Leidenschaft steigt direkt proportional zur Dauer und Überwindung.
2: Ja, Roland, seid ihr schon wach?
3: Ja. Guten Morgen. Entschuldige, Pia, könntest du dich heute um Friedrich kümmern? Meine Aushilfe lässt mich im Stich.
4: Ich kann den Salon doch nicht schon wieder zumachen.
3: Vladi, habe ich auch schon gefragt. Es ist ein Notfall. Wir können doch Friedrich nicht den ganzen Tag alleine lassen. Außerdem muss er am Nachmittag zur Physiotherapie.
4: Tja, wenn es nicht anders geht.
5: Irgendwann macht die Klinik auch nicht mehr mit. Wir müssen dringend eine richtige Lösung für das Problem finden.
3: Friedrich ist kein Problem. Danke, Pia.
4: Roland.

0: Christine Hartmann, 28, ist beim Aussteigen aus der Straßenbahn gestürzt.
1: Die Stufen waren so glitschig, plötzlich lag ich auf der Straße.
2: Ich bin Dr. Globisch.
0: Sie klagt über Schmerzen im rechten Knöchel, vermutlich eine Fraktur. Am Rücken hat sie Hautabschürfungen und Prellungen.
2: Welcher Monat?
1: 7. 30. Schwangerschaftswoche.
2: Wir machen erstmal einen Ultraschall.
3: Sollen wir jemanden benachrichtigen, dass Sie hier sind?
1: Wenn Sie den Vater meinen, nein. Ich bin allein.
4: Sonja, ich bin wieder da. Sonja?
5: Hallo.
4: Hallo. Was grinst denn so?
5: Die Südafrikaner haben angerufen.
4: Morgan und Petterfield?
0: Wir haben gewonnen. Sie haben sich für unseren Entwurf entschieden.
2: Das ist ja der Wahnsinn.
4: Auf uns.
5: Dieses Gebäude wird bald mitten in Kapstadt stehen.
0: Wir müssen in 4 Tagen schon da sein. Wir sollen gleich loslegen und unser eigenes Team zusammenstellen. Klaus.
4: Auf Südafrika.
2: Das Baby hat alles gut überstanden. Es ist quicklebendig. Sehen Sie? Wollen Sie wissen, ob es ein Junge oder ein Mädchen wird?
1: Kann man diesmal etwas erkennen?
6: Ja, sagen Sie es mir.
2: Ein Mädchen.
6: Ein Mädchen.
1: Haben Sie denn schon einen Namen?
6: Theresa.
1: Theresa finde ich hübsch.
2: So, jetzt wollen wir uns noch mal Ihren Fuß ansehen. Können Sie ihn bewegen?
6: Oh.
2: Mal locker lassen? Tut das weh?
6: Oh ja, ziemlich. Meinen Sie, das ist schlimm?
2: Ich glaube nicht, dass was gebrochen ist, aber genaueres kann ich erst sagen, wenn ich das Röntgenbild gesehen habe. Bringen Sie Frau Hartmann bitte zum Röntgen und danach möchte ich Sie gerne...
6: Oh, ich glaube, das sind Wehen.
2: Rufen Sie bitte in der Gynäkologie an. Die sollen jemanden runterschicken sofort. Bleiben Sie ganz ruhig.
4: Sie sehen ja ganz schön fertig aus.
6: Danke. Das hört man gern.
4: Entschuldigung. War viel los?
6: Ach, es geht. Aber diese Doppelschichten, das ist der pure Stress. Ich bin nicht mal dazugekommen, was zu essen.
7: Es hat Sie ja keiner gezwungen, Dienst auf dem Rettungswagen zu tun.
6: Ich weiß.
7: Das ist genehmigte Nebentätigkeit, das kann einem gar nicht zu viel werden. Der Dienst in der Klinik hat höchste Priorität.
6: Wie geht's der schwangeren Patientin und ihrem Knöchel?
2: Frau Hartmann, der Knöchel ist nicht das Problem, das ist nur eine Bandverletzung. Aber die Patientin hat vorzeitige Wehen infolge des Sturzes. Und sie ist erst in der 30. Schwangerschaftswoche.
7: Fruchtblase und Plazenta?
2: Beides okay. Sie hat einen verkürzten Gebärmutterhals infolge einer Fehlgeburt vor 2 Jahren.
7: Hast du jemanden aus der Gyn hinzugezogen?
2: Ja, Dr. Haber. Sie hängt jetzt am CTG und bekommt Wehenhämmer.
8: 30. Woche.
6: Ziemlich kritisch.
9: Übermorgen. Ich weiß noch nicht, wie ich das mit den Aushilfen hinbekomme. Und Friedrich muss wieder zur Physiotherapie, aber erst abends. Könntest du nicht?
10: Nein, Charlotte, da kann ich auf gar keinen Fall. Es tut mir leid.
7: Hallo.
11: Hallo.
7: Ne? Dienstplanbesprechung. Gebt euch nicht allzu viel Mühe. Bei solchen Plänen kommt immer was dazwischen.
9: Vielleicht Ruhe.

0: Roland?
1: Nein, der kann auch nicht. Und du fragst ihn erst gar nicht.
0: Wieso, ist was Besonderes?
1: Das kann man so sagen, ja.
0: Ach, euer Hochzeitstag.
1: Der 21. Vielleicht sollen wir uns ja auch deswegen nicht so viel Mühe mit dem Dienstplan geben, weil er eine Überraschung geplant hat für den Tag. Du, was soll denn dazwischen kommen übermorgen?
2: Das wird er sein.
1: Wer?
2: Ach, kommen Sie rein.
3: Hallo. Ich hoffe, ich bin nicht zu früh.
2: Nee. Darf ich vorstellen, Frank Erdmann. Das ist meine Frau Charlotte Gauss. Herr Erdmann ist Physiotherapeut.
0: Wir haben schon einen Physiotherapeuten.
2: Aber keinen, der nach Hause kommt. Außerdem ist Herr Erdmann dabei, ein mobiles Altenpflegeunternehmen aufzubauen.
0: Ich denke nicht daran, Friedrich von einem Fremden pflegen zu lassen. Da kann ich ihn ja gleich in ein Heim geben.
1: Toll. Ganz toll, Roland. Wirklich ein klasse Alleingang.
4: Vielleicht wäre es das Beste, wenn Sie das zuerst einmal mit Ihrer Familie besprechen würden. Wir telefonieren dann.
2: Ja, da gibt's überhaupt nichts zu besprechen. Es handelt sich um ein Diktat der Fakten und die Fakten sind völlig eindeutig. Sie fangen morgen früh bei uns an.
4: Wiedersehen.
1: Der stimmt doch.
5: Das bedeutet 2 Jahre Kapstadt. Mindestens.
4: Kapstadt, von so einer Chance habe ich immer geträumt. Mhm. Sondern wenn das Haus hier steht, dann haben wir es geschafft. Dann spielt Bergholz und Schilling in der ersten Liga.
5: Bergholz und Bergholz? Oder willst du mich plötzlich nicht mehr?
6: Ich gehe schon.
5: Hallo? Hallo, wer ist denn da? Ich lege jetzt auf.
6: Warte, ich bin's.
5: Christine,
6: kann ich mit Klaus sprechen?
5: Selbstverständlich.
7: Christine, wie geht's?
6: Ich wollte nur, ich liege im Krankenhaus.
7: Wieso, was ist denn passiert?
5: Nichts Schlimmes, ich bin gestürzt.
7: Ist was mit dem Baby?
6: Nein.
5: Ich muss nur ein paar Tage zur Beobachtung hier bleiben.
6: Und Klaus, du hast doch noch einen Schlüssel von meiner Wohnung.
5: Und da wollte ich dich bitten, mir ein paar Sachen zu bringen.
7: Ja klar, was brauchst du denn? Okay. Ja, bringen wir dann nachher vorbei.
6: Mach dir keine Umstände.
5: Das reicht morgen auch noch.
7: Christine, geht's dir wirklich gut?
6: Mach dir keine Sorgen, also.
5: Ich will euch nicht länger stören. Mach's gut.
7: Ciao, Christine. Sie ist gestürzt, hat aber Glück gehabt. Ihr geht's gut, dem Baby geht's gut. Ist alles in Ordnung.
8: Charlotte kommt mit der Cafeteria nicht mehr klar. Der Friseursalon ist mehr geschlossen als geöffnet. Wir haben das mit Friedrich unterschätzt.
1: Mit wir sind dann wohl Charlotte und ich gemeint.
2: Ein Altenpfleger und ein Physiotherapeut in einer Person, das ist für uns wie ein Sechser im Lotto. Außerdem ist der Mann wirklich sympathisch.
1: Findest du? Darum geht's auch gar nicht. Du hast einfach nicht das Recht, sowas über die Köpfe aller hinweg zu entscheiden.
2: Man kann auch alles zu Tode diskutieren. Ja, jetzt warte doch mal. Gut, Pia.
1: Gar nichts ist gut.
2: Ich weiß, das war ein Fehler. Ich hätte das mit euch absprechen müssen. Aber was machen wir jetzt? Ich werde den Erdmann absagen.
1: Woher hast du den überhaupt?
2: Von Sarah. Also, er hat sich mal an der Klinik beworben.
1: Sarah, ausgerechnet.
2: Bier.
1: Okay, aber nur, wenn Friedrich einverstanden ist.
2: Man, das ist ja nur noch das kleinste Problem.
1: Okay, ich versuche, mit Charlotte zu reden. Aber wenn es irgendwelche Schwierigkeiten gibt...
2: Dann beendet man das Ganze sofort. Ich wusste doch, dass man mit dir vernünftig reden kann.
1: Da weißt du gleich wieder, warum du mich geheiratet hast, ne?
2: Das weiß ich doch immer. Schlaf gut. Ist was?
1: Nö. Alles gut.

0: Klaus. Komm ins Bett.
1: Ich hätte zu Christine ins Krankenhaus fahren müssen.
0: Ihr seid nicht mehr zusammen.
1: Kannst du dir nicht vorstellen, wie sie sich fühlt? Sie ist ja schließlich nicht nur von mir verlassen worden, sondern auch von ihrer besten Freundin.
0: Sie musste die letzten 4 Monate ohne dich auskommen. Und wenn wir in Südafrika sind, dann muss sie auch ohne dich zurechtkommen.

0: Eure Beziehung war doch schon lange kaputt. Du bist nicht der Familienmensch, den Christine gerne gehabt hätte. Sie hätte dich erdrückt. Und seitdem sie das Baby damals verloren hat.
1: Ja, das war eine schwere Zeit für uns beide.
0: Ja, aber in solchen Situationen bewähren sich Beziehungen doch. Oder eben nicht.
2: Meine Frau spricht gerade mit Frau Gauss. Ich gehe davon aus, dass alles geklärt ist.
3: Den meisten Menschen fällt es schwer, die Pflege eines Angehörigen einem völlig Fremden zu überlassen. Das ist ganz normal.
4: Gut, dass Sie sich nicht haben irritieren lassen. Ich habe vollstes Vertrauen zu Ihnen. Und? Alles klar?
5: Charlotte ist einverstanden. Herr Erdmann bekommt eine Chance. Und wir haben auch schon mit Friedrich geredet.
3: Guten Morgen, Frau Heilmann.
5: Morgen.
3: Wir werden bestimmt wunderbar miteinander auskommen. Da bin ich ganz sicher.
5: So, sind Sie das? Wir werden sehen.

0: Frau Hartmann?
1: Ein Arzt, bitte, die Fruchtblase. Es ist alles nass.
0: Haben Sie Schmerzen?
2: Nein.
0: Wehen?
2: Nein.
0: Die Ärzte kommen gleich.
1: Wie sieht das CTG aus?
3: Mhm. Kein Grund zur Panik, Frau Hartmann. Selbst wenn es Fruchtwasser ist, ist es nicht viel.
1: Eine Blasensprengung sieht anders aus. Wir machen einen Ultraschall. Bringen Sie Frau Hartmann bitte in den Behandlungsraum.
4: Ein fremder Mann im Haus. Ich hätte mich von Pia nicht überreden lassen sollen. Das geht nicht gut. Das kann gar nicht gut gehen. Schon wegen Friedrich. Ist ja nicht so einfach, mit ihm klarzukommen.
0: Was hat er denn dazu gesagt?
4: Friedrich? Ich glaube nicht, dass ihm dieser Herr Erdmann gefallen hat.
5: Ich kann ja verstehen, dass es nicht ganz einfach ist für dich. Aber im Grunde hat Roland doch das einzig Richtige gemacht.
4: Ja, das war mir ja klar, dass ihr alle wieder zusammenhaltet.
6: Charlotte.
4: Ich habe Roland nicht gebeten, sich da einzumischen. Warum kümmert er sich nicht um seinen eigenen Kram, seinen Hochzeitstag zum Beispiel?
7: Hochzeitstag?
6: Vielen Dank auch. Ja, übermorgen sind Roland und ich 21 Jahre verheiratet.
0: Wow.
5: Ich dachte eigentlich, das wäre ein Grund zum Feiern.
6: Wäre es auch, eigentlich.
0: Du glaubst, dass er ihn vergisst?
4: Natürlich vergisst er ihn. Ihr kennt doch Roland.
0: Kann man doch ein bisschen nachhelfen, oder?
6: Das kommt überhaupt nicht in Frage. Und das gilt für euch beide.
0: Denk doch mal drüber nach.
5: Ja, so ein kleiner Wink mit dem Zaunpfahl tut manchmal Wunder.
6: Nein, da muss Roland wirklich selber drauf kommen. Das ist ja wohl nicht zu viel verlangt. Und wehe, du gibst ihm einen Tipp. Dann kündige ich dir die Freundschaft ernsthaft.
0: Draußen ist Besuch für Sie. Ich habe den beiden gesagt, Sie müssen noch einen Augenblick warten.
1: Sie hat Fruchtwasser verloren, ein kleiner Riss im Amnion. Ich habe Frau Dr. Haber informiert. Sie ist unterwegs.
6: Ich werde das Baby verlieren.
1: Nein, das werden Sie nicht. In den meisten Fällen verklebt sich so ein kleiner Riss ganz von alleine. Und für das Baby ist noch genügend Fruchtwasser da.
6: Sagen Sie mir doch die Wahrheit, Frau Dr. Globisch.
0: Wir werden den Geburtsvorgang so weit wie möglich hinauszögern. Aber ich halte eine Frühgeburt für wahrscheinlich. Zunächst müssen wir eine Fruchtwasseruntersuchung machen, um die Lungenreife des Babys zu bestimmen. Davon hängt ab, wie wir weiter vorgehen müssen.
1: Ein Baby in der 30. Schwangerschaftswoche hat eine gute Chance.
6: Eine gute Chance?

0: Und wie groß ist diese Chance?
1: Lassen Sie uns erstmal das Laborergebnis abwarten.
2: Ich hätte schon gestern Abend hier kommen müssen.
3: Was hätte das denn genützt?
1: Entschuldigung? Sie können jetzt zu Frau Hartmann.
2: Wie geht's ihr?
1: Den Umständen entsprechend gut. Aber bitte nur 10 Minuten, sie braucht noch etwas Ruhe. Sie liegt auf der chirurgischen Station den Gang entlang, rechts durch die Tür, Zimmer 4.
2: Okay.
3: Christine. Was machst du denn für Sachen? In der Tasche ist alles, was du haben wolltest. Nachthemden, Zahnbürste und so weiter.
4: Dankeschön.
2: Hallo.
4: Hallo.
2: Was waren das eben für Untersuchungen?
4: Ultraschall und eine Fruchtwasseranalyse.
3: Das ist doch hoffentlich nichts Schlimmes, oder?
4: Doch. Ich werde wahrscheinlich eine Frühgeburt haben. Es kommt nur noch darauf an, wie lange die Ärzte die Geburt aufhalten können.
2: Und das Baby wird es?
4: Das wissen Sie noch nicht. Dazu brauchen Sie die Ergebnisse der Fruchtwasseranalyse. Auf alle Fälle kann es zu Lungenkomplikationen kommen.
3: Das ist ja schrecklich.
4: Es ist ein Mädchen. Ich habe es auf dem Ultraschall genau gesehen.
2: Mädchen?
4: Ich will sie Theresa nennen, nach deiner Großmutter. Wenn du damit einverstanden bist.
2: Natürlich bin ich damit einverstanden. Das weißt du doch.
5: Ah!
6: Papa!
5: Und ausatmen.
6: Sie denn da? Sie tun ihm ja weh.
7: Bist du verrückt geworden, Bia?
6: Ja, wie? Was schreist du denn so?
5: Um Spannungen abzubauen.
7: Du musst dich da oben massieren. Du hast es im Rücken. Und das kommt von vielen Stehen.
5: Ach. Stillhalten. Sie sind in der Tat ziemlich verspannt. Sind Sie auch Ärztin?
6: Friseurin.
5: Wenn man nicht aufpasst, dann werden aus harmlosen Verspannungen schnell massive Rückenprobleme, glauben Sie mir.
6: Ach, und Sie können mir da helfen?
5: Ziehen Sie Ihre Schuhe und die Bluse aus und dann legen Sie sich hin.
7: Tu, was er sagt, er hat goldene Hände.
5: Ja, Sie werden es sehen. Nach dieser Massage, da fühlen Sie sich wie neu geboren.
8: Die Ergebnisse der Fruchtwasseruntersuchung von Frau Hartmann sind da.
1: Noch sehr wenig surfactant. Mhm.
8: Wenn wir kein Atemnotsyndrom riskieren wollen, müssen wir die Lungenreife medikamentös beschleunigen. Kümmern Sie sich darum?
1: Mhm. Alles klar.
8: Meine Post, bitte.
3: Warum hast du nichts von Südafrika erzählt?
2: Weil ich Sie nicht beunruhigen wollte.
3: Das ist der einzige Grund.
2: Zwischen Christine und mir ist alles geklärt. Entschuldigung. Entschuldigung, könnte ich es mal wohin sprechen, bitte? Es geht um Frau Hartmann, es ist um das Baby. Klaus Bergholz, hallo.
1: Dr. Globisch.
2: Hallo. Könntest du uns mal einen Moment entschuldigen? Bitte. Wenn es zu einer Frühgeburt kommt.
1: Das Baby ist im Prinzip lebensfähig. Das Problem ist die Lungenreife. Die versuchen wir jetzt medikamentös zu beschleunigen. Wenn es uns gelingt, den Geburtsvorgang wenigstens noch 4, 5 Tage aufzuhalten.
2: Und wenn nicht?
1: Wird es mit hoher Wahrscheinlichkeit zu einer lebensbedrohlichen Lungenkomplikation kommen.
2: Das ist also ein Wettlauf gegen die Zeit.

0: Aber du, Jakob, bitte komm nicht so spät, ja? Also, viel Spaß im Kino. Tschüss.
1: Friedrich hat mir erzählt, Herr Erdmann hätte dich auch massiert.
0: Ja. Warum nicht? Ich war danach total entspannt. Oh, wirklich, das hat sowas von gut getan. Der Mann versteht sein Fach.
2: Ich könnte Bäume rausreißen.
3: Wir wollen doch nicht gleich wieder übertreiben, hm?
4: Naja, und kochen kann er auch. Da war selbst Jonas begeistert.
3: Ja, und ich darf das Chaos nachher wegmachen.
1: Kochen ist eigentlich nicht seine Aufgabe.
3: Na, dann sag ihm das mal.
2: Wir hatten alle Hunger.
0: Charlotte hat übertrieben. Die Küche war völlig in Ordnung.
1: Da habe ich einen richtigen Wunderknaben angeschleppt.
0: Hast du? Der Frank, der hat mir auch einen...
1: Frank? Du sagst Frank zu ihm?
0: Ja, also unter den gegebenen Umständen fände ich Herr Erdmann ein bisschen sehr förmlich.

0: Also jedenfalls hat der Frank mir ein paar Übungen für die Rückenmuskulatur gegeben. Einfach genial.
1: Ja, hoffentlich ist das im Preis inbegriffen.
0: Bist du eifersüchtig?
1: Wie kommst du denn darauf? Ich bin einfach nur froh, dass Frank Erdmann so gut in der Familie ankommt.
2: Die ganze Zeit Angst vor einer Fehlgeburt zu haben, schrecklich. Und dann ist die arme Frau Hartmann auch noch alleine. Ich will nicht in ihre Haut stecken.
1: Tust du ja auch nicht.
2: Dass sich der Vater von dem Baby nicht ein bisschen mehr kümmert. Ich meine...
1: Du hast doch gesagt, die beiden sind nicht mehr zusammen.
2: Na und? Ist das ein Grund?
1: Na, irgendwie doch schon.
2: Dann weiß ich ja Bescheid.
1: Also.
2: Wahrscheinlich würdest du mich auch so hängen lassen.
1: Das ist doch Unsinn. Erstens bist du nicht schwanger.
2: Zum Glück.
1: Und zweitens sind wir beide doch...
2: Lass mich.
1: Ich würde dich doch nie so im Stich lassen.
2: Gute Nacht.

0: Hallo. Roland?
1: Gut. Sitzt du schon lange hier?
0: Eigentlich schon. Hallo, kommen Sie rein.
2: Ja.
0: Wollen Sie einen Kaffee?
2: Gern.
1: Ja, da scheinen Sie ja mit Ihren goldenen Händen meine Frau sehr beeindruckt zu haben.
2: Vielen Dank. Es freut mich immer, wenn meine Massagen gut ankommen. Habe ich irgendwas falsch gemacht?
1: Das will ich nicht hoffen.
2: So. Ich muss.
0: Sag mal, hast du dir eigentlich schon überlegt, was wir morgen Abend machen?
1: Morgen Abend? Haben wir uns da was vorgenommen? Kino?
2: Nee, Theater.
0: Noch nicht, aber...
1: Wenn du willst, gehen wir aus, haben wir lange nicht mehr gemacht. Tschüss.
0: Morgen Abend, haben wir uns da was vorgenommen?
2: Hochzeitstag?
0: Woher wissen Sie denn das?
2: Naja, wenn Ehepaare so aneinander vorbeireden.
0: Haben Sie schon mal einen verpasst?
2: Nein. Aber es könnte auch damit zusammenhängen, dass ich gar nicht verheiratet bin.
0: Das wäre eine Erklärung. Ich bleibe heute übrigens zu Hause. Also ich meine wirklich, ein völlig Fremder weiß sofort, was los ist. Aber mein eigener Mann, der seit über 20 Jahren mit mir verheiratet ist, hat keinen blassen Schimmer. Das ist doch nicht normal.
2: Also wenn ich mit einer so wunderbaren Frau wie Ihnen verheiratet wäre, dann hätte ich den Hochzeitstag bestimmt nicht vergessen.
0: Danke.
3: Wir müssen jetzt nur noch 4 bis 5 Tage durchhalten, bis die kleine Lunge stark genug ist. Hm? Dafür ist auch die Infusion, die kriege ich jetzt jeden Tag. Ich glaube wirklich, wir schaffen es.
4: Das ist ja mal eine gute Nachricht.
3: Gladiolen, dass du das noch weißt.
5: Ja, natürlich weiß ich das noch. Wir waren ja immerhin 6 Jahre zusammen.
3: Danke.
5: Gibt's hier irgendwo eine Vase?
3: Im Schwesternzimmer.
4: Ich mach das schon. Wir haben übrigens Neuigkeiten.
3: Was für Neuigkeiten?
5: Also, Christine, finanziell brauchst du dir überhaupt keine Sorgen zu machen. Wir haben den großen Auftrag gerade bekommen.
3: Klaus, ich will mich doch nicht in eure Beziehung einmischen. Ihr beide seid jetzt zusammen, das akzeptiere ich voll und ganz. Aber es muss doch einen Weg geben, dass wir beide Theresa gemeinsam großziehen. Trotz allem.
4: Die Schwester kommt gleich mit den Blumen.
3: Und?
4: Hat Klaus dir von Südafrika erzählt?
3: Südafrika?
4: Wir haben den Auftrag in Kapstadt bekommen. Morgen fliegen wir.
3: Morgen?
5: Ja.
3: Wir kriegen doch ein Baby. Du kannst doch jetzt nicht gehen.
4: Bist du sicher, dass es dir um das Baby geht? Du liebst Klaus doch immer noch.
3: Glaubst
4: du,
3: ich ziehe eine Show?
4: Langsam frage ich mich eben, ob du nicht überhaupt nur schwanger geworden bist, damit du ihn irgendwie an dich binden kannst.
5: Sonja, es reicht. Wisst ihr, was ist los?
3: Ich glaube, das sind Wehen.
5: Ich hole den Arzt.
4: Das wollte ich nicht.
3: Es ist viel zu früh. Viel zu früh, wenn das Baby jetzt kommt.
4: Es wird alles gut.
6: Wo ist Frau Dr. Haber?
7: Auf dem Weg. Du assistierst?

0: kein anderer frei. Wir machen eine Cerclage.
1: Frau Hartmann hatte kurzzeitig Wehen. Ihr Muttermund ist 2 cm geöffnet. Die Therapie hatte noch keine Zeit anzuschlagen. Käme das Kind jetzt zur Welt, dann wäre es durch ein Atemnotsyndrom gefährdet. Ein operativer Verschluss des Muttermundes ist die einzige Möglichkeit.
0: Hallo, Frau Doktor, könnten Sie sich vorstellen, die Fruchtblase wieder etwas aufzufüllen? Das würde die Chance des Babys meiner Meinung nach deutlich erhöhen.
2: Lassen Sie uns das versuchen.
0: Gut, wir brauchen eine Glukoselösung.
2: Frau Dr. Globisch?
1: Mutter und Kind geht es gut.
2: Fangen wir an.
3: Ich möchte, dass Roland das Frühstück macht, dass Blumen auf dem Tisch stehen. Ach, na ja, und gegen einen kleinen Diamanten hätte ich auch nichts einzuwenden. Aber es wäre nicht das erste Mal, dass er unseren Hochzeitstag vergisst. Sagen Sie mal, haben Sie meinen Ehering gesehen? Komisch. Flirten Sie mit mir?
4: Ein kleines bisschen. Wenn Sie nicht verheiratet wären.
3: Bin ich aber.
4: Vielleicht sind Sie zu altmodisch.
3: Weil ich von meinem Mann erwarte, dass er mich zu meinem Hochzeitstag ein bisschen verwöhnt.
4: Auch.
3: Aha. So, und was würde Ihrer Meinung nach eine Frau tun, die weniger altmodisch ist?
4: Sie würde die Initiative ergreifen und sich nehmen, was sie will.
3: Ich meinte das jetzt auf den Hochzeitstag bezogen.
4: Davon bin ich ausgegangen. Warum überraschen Sie nicht Ihren Mann? Führen Sie ihn doch morgen Abend groß aus.
3: Da haben Sie recht.
4: Ich hole jetzt Ihren Vater.
3: Ja, warum eigentlich nicht?
5: Das tut mir so leid.
6: Wie ist es gelaufen?
1: Wir haben den Muttermund operativ geschlossen und auch noch etwas Fruchtwasser aufgefüllt. Sie bekommt weiterhin Wehenhämmer und Beruhigungsmittel. Mehr können wir im Augenblick nicht tun.
5: Und wird das Baby es schaffen?
1: Wenn es uns gelingt, Frau Hartmanns Zustand noch ein paar Tage stabil zu halten. Sie liegt jetzt auf der Intensivstation.
6: Kann ich Sie sehen?
1: Sie ist noch nicht wach. Aber kommen Sie mal.

0: Christine? Hörst du mich?
1: Unser Baby. Was ist mit unserem Baby?
0: Es ist alles in Ordnung.

0: Na?
1: Ich habe gleich einen Termin bei Simoni, wenn du mitfahren willst.
0: Ich dachte, wir frühstücken noch zusammen.
1: Ich muss mich beeilen.
0: Jetzt wart doch mal einen Moment. Ich habe heute Abend einen Tisch im Orlando bestellt.
1: Im Orlando? Einfach so? Ist das nicht ein bisschen teuer?
0: Um 8. Da du ja wahrscheinlich mal wieder länger arbeiten musst. Wir treffen uns direkt im Restaurant, ja? Ist das nicht ein bisschen teuer? Herzlichen Glückwunsch zum Hochzeitstag.
2: Zimmer, wo warst denn du die ganze Nacht?
3: In einem Hotel. Ich wollte alleine sein.
2: Ich habe mir Sorgen gemacht, verdammt nochmal.
3: Lass uns aufhören, uns irgendwas vorzumachen. Das Beste ist, wir sagen Kapstadt ab.
2: Niemals, das ist doch die Chance unseres Lebens.
3: Liebst du Christine noch?
2: Ich liebe dich.
3: Ich will dich ja nicht verlieren.
2: Das wirst du auch nicht. Was immer passiert, wir gehören doch zusammen.

0: Alles in Ordnung bei dir?
1: Oh, hallo. Nee, du, gar nichts ist in Ordnung. Mein Ehering ist verschwunden. Wie vom Erdboden verschluckt. Ich habe schon zu Hause alles auf den Kopf gestellt. Ja, die besten Voraussetzungen für einen gelungenen Hochzeitstag.
0: Und Roland hat vermutlich die Kurve auch nicht gekriegt. Ach,
1: Roland, wo denkst du hin? Kein Frühstück, keine Blumen. Natürlich, er hat unseren Hochzeitstag schlichtweg vergessen. Und als ich ihm erzählt habe, dass ich heute Abend einen Tisch im Orlando bestellt habe.
0: In Orlando?
1: Die kochen sogar unser Hochzeitsmenü von damals nach.
0: Oh, wie romantisch. Hm.
1: Ja, weißt du, was er da gesagt hat? Bisschen teuer, ne?
0: Ich wollte ihm einen Tipp geben, wie du weißt.
1: Ich weiß, ich hätte es wissen müssen. Sag mal, weswegen bist du eigentlich da?
0: Brauch einen neuen Haarfestiger. Sag mal, könnte es vielleicht sein, dass Roland deinen Ehering hat?
1: Roland?
0: Um ihn ein bisschen zu veredeln? So ein paar Karat. War nur so ein Gedanke.
1: Ah. Oh. Aber ein hübscher Gedanke.
0: Ja.
1: Und dann präsentiert er mir heute Abend meinen Ehering verziert mit einem funkelnden Irgendwas, einem Saphir oder einem Diamant. Tja, hört sich nicht nach Roland an.
0: Nicht wirklich.
1: Aber man soll die Hoffnung bekanntlich nicht aufgeben. Menschen ändern sich schließlich.
0: Ob mit oder ohne Diamant, es wird bestimmt ein zauberhafter Abend. Danke.
2: Was soll denn das werden?
3: Wir suchen Pias Ehering.
2: Ach, sowas macht doch da auf dem Fußboden oder draußen.
1: Hallo.
2: Hallo, Pia.
1: Ach, herrje, ihr habt meinen Ring auch nicht gefunden, was?
4: Ne, wir haben das ganze Haus auf den Kopf gestellt.
2: Im wahrsten Sinne des Wortes.
1: Ach, jetzt hört doch mal auf zu suchen, das hat doch sowieso keinen Zweck.
3: Da ist was.
2: Das ist doch kein Ring.
3: Das sehe ich selbst, aber es hat doch geglitzert.
1: Guckt mal.
4: Sehr, sehr sexy.
2: Können Sie dich hübsch sagen oder schick? Die anderen Leute auch?
3: Frank hat doch recht. Roland kriegt einen Herzschlag.
1: Das soll er auch.
0: Bitte, Dr. Brentano.
5: Stress? Ja, ich habe vor 2 Tagen den Fehler gemacht, ein bisschen Verständnis für den Ex-Freund von Asus Lieblingspatientin zu zeigen. Jetzt kann ich mich abstrampeln, als ob ich was dafür könnte, dass diesem Typen seine Ex-Freundin und sein Baby egal sind.
0: Ich glaube gar nicht, dass sie ihm so egal sind.
4: Was machst du denn hier? Ich bin ja gleich weg. Könnt ihr mir immer sagen, warum Pia heute mit mir in so einen Luxusschuppen gehen will?
6: Ist das die ganze Zeit Theater oder weißt du es wirklich nicht?
4: Ich hab keine Ahnung. Ihr wisst ja offenbar mehr als ich.
0: Globisch? Ich komme sofort. Frau Hartmann.
7: So, ich habe jetzt endlich jemanden bei Morgan und Petterfield erreicht. Dr. Petterfield persönlich. Er ist damit einverstanden, dass ich nachkomme.
8: Gut. Ich werde dich so wahnsinnig vermissen.
6: Sobald die Kleine da ist, nehme ich doch das nächste Flugzeug nach Kapstadt.
8: Aber Christine wird dich nicht so einfach gehen lassen.
6: Das ist ihr Problem. Ich werde doch regelmäßig nach Deutschland kommen, um die Kleine zu besuchen. Mehr kann sie doch nicht von mir verlangen, oder?
8: Nein, mehr kann sie nicht verlangen.
6: Es handelt sich doch um höchstens 2, 3 Wochen.
8: Ja. Ach komm, lass es klingeln.
9: Architekturbüro Bergholz und Schilling. Nachrichten bitte nach dem Signalton.
10: Sachsenklinik, chirurgische Stadt. Schwester Arsum, Herr Bergholz.
7: Hallo? Ja? Was? Ja, ich komme sofort. Christine hat wieder Wehen und diesmal können sie nichts machen. Das Baby muss geholt werden.
8: Ich komm mit!
7: Na, komm!
0: Gut, testen wir mal. Spüren Sie das?
8: Mhm.
0: Und hier?
8: Nein.
0: Hier auch nicht? Sie können es sich noch überlegen. Eine Vollnarkose wäre durchaus vertretbar. Das würde das für Sie bestimmt einfacher machen.
8: Ich will wach sein, wenn Theresa zur Welt kommt.
0: Ihr Baby hat gute Chancen. Sie ist soweit. Frau Dr. Haber ist bereits im OP.
8: Wissen Sie, ob Klaus draußen ist?
0: Der Vater des Babys?
4: Wir können. Also, soviel ich weiß, hat niemand nach ihm gefragt.
0: Roland, hast du Pia Bescheid gesagt, dass du später kommst?
4: Das habe ich vergessen. Na, ist ja noch nicht spät. Die paar Minuten.

0: Herr Bergholz wartet draußen.
1: Dann können wir jetzt anfangen.
2: Können Sie übernehmen?
0: Dr. Haber, hier stimmt etwas nicht.
3: Was genau? Wie ist die Frequenz? Was ist denn los?
0: Wir haben keine Herztöne mehr.
1: Wir müssen uns beeilen. Haken.
3: Was ist denn mit meinem Baby?
0: Bleiben Sie ganz ruhig.
3: Jetzt tun Sie doch was!

0: grüß den Mann.
1: Der ist wohl noch in der Klinik aufgehalten worden. Mal wieder. Und was machen Sie hier?
0: Tada! Er steckt in meiner Massageliege. Sie haben ihn wohl abgenommen als...
1: Ja, stimmt. Natürlich. Als Sie mir die Hände massiert haben.
0: Also ehrlich gesagt verstehe ich jetzt überhaupt nichts mehr. Ich dachte, Sie freuen sich. Gut, naja. Ich gehe dann.
1: Aber vielleicht wollen Sie einen Schluck Prosecco als Dankeschön für den Ring.
0: Gerne.
2: Herr Berkholz, Sie haben eine gesunde Tochter.
3: Es gab eine kleine Komplikation. Das Baby hatte die Nabelschnur um den Hals. Das hat zu einer kurzzeitigen Sauerstoffunterversorgung geführt. Aber es wird keine Folgen haben.
2: Die Lunge ist ausreichend ausgebildet. Für die 30. Woche ist die Kleine wirklich sehr kräftig.
4: Und Christine?
3: Frau Hartmann hat die OP gut überstanden. Sie braucht Ruhe. Wollen Sie Ihr Baby sehen?
4: Ja, klar.
3: Ich bringe Sie hin.
2: Überlass das mal anderen. Schwester Asu, würden Sie bitte Herrn Berkholz auf die Säuglingsintensivstation begleiten?
5: Natürlich. Kommen Sie bitte.
2: Du bist sowieso schon viel zu spät dran. Ziehst du dich jetzt bitte mal ganz schnell um und gehst in dieses Restaurant?
3: Es ist viel zu spät. Ich rufe Pia an, das Restaurant läuft uns ja nicht weg.
2: Mensch, Roland, du hast heute Hochzeitstag.
3: Oh. Und ihr habt davon gewusst, warum habt ihr mir das nicht gesagt?
2: Ja, wollte es nicht, du kennst sie doch.
3: Nein, jetzt kann er da nicht mit leeren Händen hin. Wo kriege ich jetzt Rosen her? Ihr seid tolle Freunde.

0: Vielen Dank. Noch einmal auf Ihren Hochzeitstag.
1: Auch eigentlich möchte ich im Augenblick lieber auf was anderes anstoßen.
0: Ist mir recht. Auf uns.
1: Flirten Sie mit all Ihren Kundinnen?
0: Nein. Die meisten sind zu alt.
1: Sie wissen genau, was ich meine.
0: Also das letzte Mal, dass ich mich im Job verliebt habe, das ist 18 Jahre her. Das war während meiner Ausbildung. Sie war ein paar Jahre älter als ich, eine bildhübsche Krankenschwester. Meine große Liebe.
1: Und?
0: Naja, es ist leider nicht gut gegangen.
1: Warum?
0: Sie war verheiratet. So wiederholt sich alles. Im Nachhinein habe ich oft gedacht, ich hätte vielleicht mehr um sie kämpfen sollen.
1: Frank, ich... Also Sie sind wirklich ein ganz netter Kerl. Aber ich bin altmodisch und ich bin verheiratet. Ich dachte, wir hätten das schon geklärt.
0: Die Frage ist doch, ob Sie glücklich sind.
1: Ja, ja, ich führe eine glückliche Ehe. Und das schon seit 21 Jahren. Natürlich ist es nicht immer einfach, aber welche Beziehung ist schon einfach? Vor allem nicht mit einem Arzt wie Roland. An erster Stelle steht eben immer die Klinik.
0: Und das reicht Ihnen?
1: Ich liebe ihn. Ja, und solange ich weiß, dass er mich auch liebt, ist das alles okay.
0: Ja, wenn Sie mal daran zweifeln, bin ich hoffentlich in Ihrer Nähe.

0: Wieso bist du so plötzlich verschwunden? Hast du die Kleine überhaupt richtig gesehen?
1: Sonja, das ist der totale Wahnsinn, wie winzig das alles ist. Diese Händchen, die sind kaum größer als meine Finger. Da weißt du monatelang, dass du Vater wirst. Und wenn es dann plötzlich so weit ist, dann wird alles nebensächlich.
2: Ja. Wie geht's Christine?
1: Ich habe mit ihr noch nicht über Südafrika gesprochen, was du das meinst. Sie ist noch nicht wieder bei Bewusstsein. Morgen.
2: Klaus. Mir ist in den letzten Tagen was klar geworden. Du liebst Christine noch. Ich wollte es erst nicht wahrhaben, aber...
1: Ich liebe dich.
2: Das glaube ich nicht mehr. Gegen Christine hätte ich eine Chance gehabt, aber jetzt gibt es Theresa. Und du wirst dich niemals von deiner Tochter trennen.
1: Sonja.
2: Und selbst wenn, du würdest immer an sie denken und an Christine. Jeden Tag würdest du dich fragen, ob es nicht ein Fehler war, mit mir wegzugehen. Das weißt du genauso gut wie ich.
1: Und jetzt?
2: Jetzt werde ich alleine eine bedeutende Architektin.
1: Aber Kapstadt, das schaffst du doch nie alleine.
2: Doch. Doch, das schaffe ich. Ich fahre jetzt nach Hause und packe meine Sachen. Morgen bin ich auf dem Weg nach Kapstadt.
1: Ich fahre dich.
2: Nein, lieber nicht. Danke. Mach's gut.
1: Mach's gut. Viel Glück.
3: Roland kommt nicht mehr.
4: Ja, dann rufen Sie ihn an.
3: So weit kommt's noch, dass ich ihm an unserem Hochzeitstag hinterher telefoniere. Entschuldigung.
4: Pia. Ihr Mann ist ein Idiot. Er hat sie wirklich nicht verdient.
5: Guten Abend, Heilmann. Meine Frau hat einen Tisch reserviert.
4: Pia, ich wollte es wirklich nicht, aber ich habe mich in dich verliebt. Entschuldigung.
5: Feiern wir zu dritt? Prima.
2: Roland.
4: Ich kann Ihnen das erklären.
5: Was wollen Sie mir denn erklären? Die sind für dich. Alles Gute zum Hochzeitstag. Viel Spaß noch.
2: Roland!
6: Er war völlig verliebt in die Kleine. Die Augen haben geglänzt. Er wollte auch zu Ihnen, aber Sie haben geschlafen.
1: Darf ich?
6: Ich bin fertig.
1: Ich wollte mich gar nicht zu dir lassen. Aber wahrscheinlich hätte ich es auch gar nicht ausgehalten.
2: Ich habe nie aufgehört, dich zu lieben.
1: Also hatte Sonja doch recht.
2: Trotzdem wünsche ich euch beiden alles Gute für Südafrika.
1: Sonja fliegt allein, sie hat sich von mir getrennt.
2: Was?
1: Sie meint wohl, dass ich zu meiner Familie gehören. Damit hat sie sicherlich auch recht.
2: Heißt das?
1: Ich weiß nicht, was es heißt.
2: Naja, eine Familie wolltest du auf alle Fälle nie.
1: Ja, ja. Jedenfalls noch nicht.
2: Klaus, ich habe damals alles kaputt gemacht.
1: Nee, das hast du nicht.
2: Doch, ich habe geklammert, dich erdrückt. Und als ich gemerkt habe, dass du dich von mir entfernst, habe ich dich festhalten wollen. Das war genau das Falsche.
1: Ich habe doch auch keine Ahnung, warum mir die Vorstellung von einem Reihenhaus, drei Kindern und einem Hund immer so einen Schauer an den Rücken runtergejagt hat.
2: Die Ehefrau nicht zu vergessen.
1: Ich habe es jetzt so einfach gemacht damals.
2: Ja, dann kam Sonja.
1: Christine, meinst du, wir haben noch eine Chance?
2: Naja, ein Versuch wär's wert.

0: Nicht nur für Therese.
1: Was machst du denn hier? Ich denke, du bist mit Pia in diesem Restaurant.
2: Ich habe das Gefühl zu stören.
3: Roland, Frank ist nur gekommen, um mir meinen Ehering zu bringen.
1: Deinen Ehering? Woher hatte denn Herr Erdmann deinen Ehering?
3: Warum wirst du dich da bitte
2: Wieso? Ausfallen? Das ist doch eine sehr interessante Frage. Wo hat er ihn gefunden? In seinem Bett?
3: Jetzt gehen die Pferde aber richtig mit dir.
2: Habt ihr euch geküsst oder habt ihr euch nicht geküsst?
3: Er hat mich geküsst.
2: Das sind Spitzfindigkeiten.
1: Jetzt kann mir mal einer von euch beiden...
2: Charlotte, halt dich da raus.
3: Und wenn? Und wenn? Er nimmt mich wenigstens wahr, ganz im Gegensatz zu dir. Du kriegst mich ja nur noch mit, wenn dein männlicher Stolz verletzt ist.
2: Damit ist hier wohl alles gesagt.
4: Da seid ihr schon wieder. Herzlichen Glückwunsch zum Hochzeitstag.

0: Mhm. Ja?
1: Ja. Das ist gut.
0: Wollt ihr lieber alleine bleiben?
1: Patientenbrief arm.
0: Es geht gleich los.
1: Das ist Emma. Sieht ein bisschen aufgeregt aus.
2: Und Jan, sind Sie bereit für einen ersten zentralen Venenkatheter?
3: Ja. Dr. Scherbers hat für Publikum gesorgt. Die Zwerge warten schon ganz gespannt. Also, wie gehen wir vor?
4: Wir führen einen Katheter über die Vena jugularis ein. Kopftieflagerung zur besseren Füllung der Vene.
2: Da. Ne? Die Vene ist klar sichtbar.
4: Die Punktion kann blind oder unter Ultraschallsicht erfolgen.
3: Ja, heute mal mit Ultraschall.
2: Was? Na, punktieren Sie.
1: Worauf wartet sie denn?
0: Vielleicht geht sie die Punkte noch mal im Kopf durch.
5: Emma? Die hat doch die ganze Nacht nichts anderes gemacht.
2: Wir haben nicht ewig Zeit.
1: Komm schon, du schaffst das.
4: Bitte übernehmen Sie das, ich mach den Ultraschall.
3: Komm, weg da, weg da. Kompressor.
1: Ach Süße, so wird das doch nichts.
5: Sie denkt zu viel nach.
0: Es soll ja Leute geben, die zu wenig nachdenken.
6: Ich lege einen Zahn zu. Dann können Sie morgen an dem Turboteil hier weitermachen. Und ratzfatz sind Sie fitter als Ihr Physiotherapeut. Ich weiß, wovon ich rede. Ich montiere die Dinger nicht nur, ich benutze sie auch.
5: Ist alles okay?
6: Halb so wild. Alles in Ordnung, alles gut. Ist ja zum Glück ein Krankenhaus. Behandlungsraum?
5: Hier raus, nach links und dann geradeaus.
7: Nadine Bütow, Wanderunfall, offene Schienbeinfraktur, Wunde am Hinterkopf.
8: Danke. Ich bin Dr. Krieger. Ich glaube, ich habe mir das Bein gebrochen. Mhm. Können Sie sich an den Unfall erinnern? Mhm. Das ist schon mal sehr gut. Auf drei. Eins, zwei, drei.
2: Erst habe ich Jan an der Backe und jetzt Sie. Ich hoffe, Sie greifen ein bisschen beherzt dazu, hä?
8: Nicht anfassen.
3: Also, ich bin

0: Arzt, kein Wunderheiler. Irgendwie muss ich ihre Wunde versorgen. Warum ist hier kein Zugang gelegt?
1: Ich will nicht angefasst werden, bitte. Ich habe eine Berührungsphobie.
2: Wie sollen wir sie denn dann sonst behandeln?
0: Indem wir sie nicht anfassen. Schockbox 1. Zugang, Anamnese, Aufnahmelabor, OP-Aufklärung und dann OP.
1: Nein, bitte. Ich...
0: Also, wenn Sie Ihr Bein nicht verlieren wollen, muss ich Sie operieren. Ja? Und dafür muss ich einen venösen Zugang legen.
1: Aber wenn Sie mich anfassen, das tut mir weh.
0: Okay, Oberflächenanästhesie. Hm?
2: Mhm. Mit Lidocain?
0: Nee, mit Limonade. Ich werde die Stelle mit einem Spray betäuben, ja?
3: Okay. Nadine.
1: Robin.
0: Draußen warten.
1: Nein, bitte, das ist mein Freund. Ich ertrage das besser, wenn er bei mir ist.
0: Darf er Sie anfassen? Machen Sie Ihrer Freundin schöne Augen. Hm? Krieger, und Sie machen das, was Sie am besten können, hä? Geben.
2: Ja, gut, also, Sie beide waren wandern. Machen Sie das öfter?
3: Ach, wir sind erst seit einem Monat zusammen.
2: Wie ist der Unfall zustande gekommen?
1: Wir waren auf der Aussichtsplattform und dann hat Robin nach meiner Hand gegriffen.
3: Aber sie ist vor Schreck weggesprungen und den ganzen Abhang heruntergefallen. Ich bin so ein Idiot. Ich habe einfach nicht dran gedacht.
0: Ich gucke mir gleich ihre Kopfwunde an, dann geht's zum Röntgen und dann in den OP. Und das alles, ohne sie unnötig anzufassen.
4: Sachen.

0: machst du denn hier?
1: Mein Enkelkind kennenlernen. Wo ist sie? Sag mir nicht, dass sie schläft.
0: Doch, endlich. Aber keine Sorge, der Zustand hält nie lange an.
1: Die sind für Leila und in der Tüte ist ein Geschenk für die kleine Raya.
0: Ich stelle die Blumen mal ins Wasser. Leila wird sich freuen. Möchtest du was trinken?
1: Mach dir keine Umstände. Ich habe nicht viel Zeit. Ich muss noch meinen Vortrag für den Kongress vorbereiten.
0: Die Jahrestagung der plastischen Chirurgen. Deswegen bist du in Erfurt.
1: Deine Mutter lässt ganz lieb grüßen.
0: Sie hätte doch mitkommen können.
1: Du weißt doch, diese Kongresse sind langweilig, wenn man nicht vom Fach ist.
0: Oh, ein Strampler. Super. Klappe zwei Nummern zu klein.
2: Sie haben richtig Glück gehabt, Herr Zimpfer.
3: Ja, bei mir läuft immer alles rund. Der Spruch war früher witziger, als ich noch 35 Kilo mehr auf den Rippen hatte.
0: Sie haben 35 Kilo abgenommen?
3: Ja.
0: Wie haben Sie das hingekriegt?
3: Oh, viel Sport. Marathon, Kurzstrecke. Aber eigentlich ist mein Element das Wasser. Also mein Geheimtipp, Schwimmen. Ich habe sogar die Weiterbildung zum Schwimmlehrer gemacht, aber ach, naja, also mit der Kugel.
0: Bei Ihrem Trainingspensum geht der Bauchansatz bestimmt auch noch weg.
3: Nee, das habe ich jetzt seit 6 Jahren versucht, das passiert nicht mehr.
2: Haben Sie es mal mit einer Ernährungsumstellung versucht?
3: Keine Kohlenhydrate, Intervall gefastet, diverse Diätprodukte ausprobiert, hat alles nichts gebracht.
2: Wenn es Sie wirklich so stört, dann könnten wir uns das mal ansehen.
3: Nee, ich ziehe mein Shirt vor keinem aus.
0: Okay.
1: Halten.
2: Was muss das für ein Leben sein, wenn man niemanden berühren kann?
1: So, soll ich kurz unterbrechen und wir beide philosophieren darüber?
2: Das ist so heftig.
1: Wenn wir den offenen Bruch nicht versorgen, könnte eine lebensgefährliche Sepsis entstehen. Das wäre heftig. Mhm.
2: Bei schweren offenen Brüchen eignet sich der Einsatz eines unaufgebohrten Marknagels. Dadurch werden die Blutgefäße im Knochenmark geschont. Wie gehen wir eigentlich bei Frau Bütow vor, wenn sie wach wird? Ich meine, sie muss ja irgendwie ärztlich versorgt werden.
1: Ich bin mir sicher, da wird ihm was einfallen. Saugen. Sie ist dir wie aus dem Gesicht geschnitten.
4: Na, meine kleine Bohne? Gut geschlafen?
1: Oh, bist du die kleine Raya?
0: Hä? Möchtest du sie mal nehmen?
1: Ich bin ein bisschen aus der Übung.
0: Du hattest mal Übung?
1: Oh, mein

0: Oh, du Kleine. Bist du eine Süße, hm?
1: Willst du gleich das Fläschchen geben?
2: Auch das noch? Okay.
1: Weißt du was? Du fütterst Raya, passt auf sie auf und ich setze mich wieder an die Doktorarbeit.
2: Die würde ich ja gerne mal lesen.
0: Hallo, meine Kleine.
1: Ist nur ein erster Entwurf.
2: Ja. Sag mal, wo ist denn eigentlich Lena?
1: Im Klinikum arbeiten.
2: Du eine Süße. Wie bitte?
1: Ich bin in Elternzeit.
2: Ach so. Hör mal, ich hab dir aber nicht dieses Studium finanziert, damit du jetzt Windeln wechselst.
0: Du Kleine.
1: Na, guck mal her. Immerhin, das Windeldiplom habe ich ganz ohne deine Unterstützung hinbekommen.
3: Ja, ja, sehr gut, Schatz.
4: Ah, der Pick-Simulator.
5: Ja, Sonderaufgabe von Dr. Scherbers.
4: Wegen der OP mit Moreau, ich weiß.
5: Das hat sich ja schnell rumgesprochen.
4: Der Vorteil hier ist, Sie können Fehler machen, aber er kann nicht sterben.
5: Der hat sogar tastbare Rippen. Ich wollte schon immer an so einem Simulator arbeiten.
6: Wenn Sie Hilfe brauchen, dann sagen Sie Bescheid.
5: Ich schaff das. So. Ich muss jetzt eigentlich die OP-Nachsorge vorbereiten. Vielleicht finde ich ihn ein Beruhigungsmittel.
7: Auf keinen Fall. Mein Psychotherapeut hat mich jahrelang mit so einem Zeug vollgepumpt.
5: Hat's nicht geholfen?
7: Ich habe alles wie durch Watte wahrgenommen. Und Schmerzen hatte ich trotzdem. Ich will meine Gefühle nicht unter eine Käseglocke sperren. Nicht jetzt.
5: Es tut Ihnen richtig körperlich weh, wenn Sie berührt werden?
7: Jede Berührung ist unangenehm. Jeder Druck. Ihre Psyche spielt Ihnen einen Streich, Frau Bütow.
2: Hey, na? Geht's?
5: Okay. Keine Käseglocke. Wir kümmern uns später darum.

0: Die haben mein Schienbein wieder zusammengeflickt. Das ist nicht deine Schuld. Ich würde alles dafür geben, mit dir Hand in Hand zu gehen.
1: Hast du die Ärzte hier mal gefragt? Vielleicht können die dir helfen.
0: Ich habe eine Phobie, Robin. Die lässt sich nicht wegoperieren.
2: Süß.
3: Das ist ein Geschenk von einem kleinen Patienten.
4: Dr. Lindner, ich brauche Ihre Hilfe. Ich habe eine Patientin mit Berührungsphobie.
3: Aha, wie äußert sich die Phobie?
4: Sie bekommt Panik nur, wenn sie das Gefühl hat, man will sie anfassen.
3: Ist sie in therapeutischer Behandlung?
4: Ja, schon lange, aber das bringt ihr nichts.
3: Denkt sie das oder ist es so?
4: Hätte es ihr geholfen, dann müsste ich jetzt nicht überlegen, wie ich die OP-Nachsorge bei ihr machen kann.
5: Krieger, so schlimm, dass Sie den Psycho-Onkel zur Rate ziehen müssen?
4: Sie reden ja nicht mit mir. Ich dachte, ein Beruhigungsmittel könnte vielleicht helfen.
6: Ah, das ist Ihre Lösung, ja? Die Patientin einfach ins Nirvana zu sedieren.
3: Reden Sie mit ihr. Reden schafft Nähe, Nähe schafft Vertrauen.
5: Krieger, meine Rede.
3: Mhm. Nur, dass Ihre Vorteile leider woanders liegen.
5: Wenigstens habe ich Vorteile. Außerdem habe ich für sowas Sie.
3: Wenn Sie wollen, schaue ich mir Ihre Patientin gerne mal an.
5: Was soll das bringen?
3: Vielleicht finde ich einen neuen therapeutischen Behandlungsansatz.
5: Mit Wünschelrute oder Pendel?
3: Beides, wenn es der Patientin hilft.
5: Ja, das haben schon ganz andere den Mund zu voll genommen. Probieren Sie es, aber kommen Sie mir nicht in die Quere. Ja, weitermachen.
7: Dr. Rantaler macht dann mit Ihnen noch den letzten Papierkram, ja?
8: Brauchen Sie eine Krankschreibung?
9: Nee, ich bin mein eigener Chef. Ich kann die Aufträge nicht liegen lassen.
7: Richard, was machst du denn hier?
10: Ich habe einen Termin ganz in der Nähe und wollte dich wenigstens mal kurz begrüßen.
7: Ah, das ist aber nett. Ben und Raya sind zu Hause.
10: Da war ich schon.

0: Die Blumen hat mein Sohn für dich in Empfang genommen und in die Vase gestellt.
1: Ja. Ist was passiert zwischen euch?
0: Ehrlich gesagt hätte ich dich zu Hause erwartet.
2: Vielen Dank, Mama.
1: Gerne.
2: Sie sind bestimmt auch Arzt, ne? Sieht man gleich.
0: Professor Albeck.
3: Ach, Sie sind...
0: einer der renommiertesten Fachärzte für plastische Chirurgie, ja.
3: Nee, Bens Vater.
0: Und wer sind Sie?
3: Mikko Rantala, Assistenzarzt.
2: Das ist eine Schönheitsoperation. Nein, das wär's doch. Dann müsste ich mich nicht mehr für die Kugel schämen.
1: Herr Zimpfer wünscht sich einen flacheren Bauch.
2: Professor Albert, können Sie mir vielleicht helfen, bitte?
0: Kann ich nicht versprechen, aber ich kann es mir ja mal ansehen. Vorausgesetzt, auf der Scherbas hat nichts dagegen.
2: Super. Also, ich hatte Zeit. Von mir aus können wir gleich...
0: Ich habe heute einen Termin. Aber ich könnte morgen früh. Dr. Rantala kann ja schon mal Labor und Anamnese machen.
3: Okay, kommen Sie bitte mit.
2: Klar.
4: Verrückt. Ich hasse es, so einkaufen zu gehen. Das hat mich so viel Überwindung gekostet. Aber wie sollte ich den netten Typen hinter der Kasse sonst kennenlernen?
5: Frau Hüte, entschuldigen Sie, wenn wir stören. Das ist einer unserer Oberärzte.
6: Hallo, Maglinda, mein Name.
4: Sie kommen wegen der Nachsorge?
6: Genau. Frau Bütter, aber eins möchte ich vorab gerne klären. Wir werden nichts machen, was Sie nicht wollen. Jede Untersuchung werden wir detailliert vorher mit Ihnen auch absprechen.
5: Blutdruck messen. Wir schieben die Manschette über Ihren linken Arm, pumpen Sie auf, lassen die Luft langsam wieder raus. Das dauert in etwa 30 Sekunden.
6: Nein? Okay, ist in Ordnung. Haben Sie manchmal Kopfschmerzen? Oder Nasenbluten? Oder irgendwelche ungewöhnliche Geräusche in den Ohren?
5: Mm-mm.
6: Ich würde sagen, wir fangen mal mit Fiebermessen an. Dauert ungefähr 2 Sekunden. Wollen Sie es versuchen?
5: Einfach ins Ohr.
4: Au!
0: Oh Gott. Das tut mir leid. Ist besser, ich warte draußen.
4: Robin.
2: Habe ich so lange gekämpft und auf einmal geht alles ganz schnell. Ne?
3: Wie lange haben Sie schon Probleme mit Ihrem Bauch?
2: Ja, ich wüsste nicht, wann ich mich das letzte Mal oberkörperfrei gezeigt habe.
3: Wie findet das Ihre Frau oder Freundin?
2: Ich ja, hatte noch nie eine.
3: Der Eingriff ist Ihnen wirklich wichtig.
2: Naja, ich traue mich nicht, mich oben ohne zu zeigen.
3: Und was machen Sie, wenn Sie schwimmen gehen?
2: Behalte ich mein T-Shirt an? Sind das diese Alles-oder-Nichts-Fragen jetzt, hä?
3: Naja, es ist schon wichtig zu wissen, wie Sie sich fühlen.
2: Naja, ich will leben. Ich will lieben und mir nicht von einem Date mit der Frau eine Ausrede überlegen. Oh, das ist aber schon wirklich sehr spät. Ich muss morgen leider ganz früh raus. Oder danke, nein, ich mag keinen Kaffee. Ich liebe Kaffee. Und ich liebe Frauen und ich hab's satt, allein zu sein.
3: Aber jede OP birgt Risiken.
2: Ja, nehme ich in Kauf.
5: Du willst also Herrn Zimpfer operieren? Gibt's in Hamburg nicht genug zu tun?
0: Leila, Herr Zimpfer ist ein sympathischer Mensch. Die Abdominalplastik bedeutet ihm sehr viel.
5: Was du aus einem 2-minütigen Gespräch so ziehst.
0: Würde er nach Hamburg kommen, würde es die Kosten nur unnötig erhöhen. Aber du bist die diensthabende Chefärztin. Es liegt in deiner Hand, diesen kleinen Eingriff zu genehmigen.
5: Richard, warum ist dir das so wichtig?
0: Wie ich schon sagte, Herr Zimpfer...
5: Herr Zimpfer ist ein sympathischer Mensch, ja. Und es gäbe dir die Möglichkeit, noch ein bisschen länger in Erfurt zu bleiben. Entschuldige, ich muss wieder rein.
7: Ich komme.
0: Bitte.
4: Danke, ich nehme den nächsten.
0: Nadine, wollten wir uns nicht in der Cafeteria treffen?
4: Ja, der Fahrstuhl war so voll.
0: Warum hast du nur einen?

0: Stunden. Ich denk's.
1: So rechts ertrage ich einfach keine.
0: Ich kann das nicht.
1: Was?
0: Du, ich, wir beide. Wie soll das weitergehen so? Nadine, ich will dich berühren, ich will dich spüren und alles, ohne dir weh zu tun.
1: Ich weiß. Robin, tu das nicht, bitte.
0: Das hat keinen Sinn. Und das weißt du auch. Es tut mir leid.

0: Du bleibst wegen einer Abdominalplastik.
1: Wird sich morgen nach weiteren Untersuchungen zeigen.
0: Gibt's davon nicht genug in Hamburg?
2: Also wir freuen uns, wenn du noch ein bisschen bei uns bleibst.
1: Okay? Danke, danke. Eigentlich merkwürdig, dass Herr Zimpfer bei so viel Training keinen Waschbrettbauch bekommen hat, oder?
0: Wenn sich die Dinge nicht ändern, ist es vielleicht symptomatisch.
1: Wie meinst du das?
0: Dass die ungleiche Fettverteilung möglicherweise medizinische Ursachen hat.
1: Sehr gut. Darüber habe ich nämlich auch nachgedacht. Vielleicht ein Lipom.
0: Oder ein Liposarkom.
1: Der Patient klagt nicht über die entsprechenden Symptome.
0: Ist im Frühstadium nicht zwingend relevant. Eine Lipomatose würde ich auf alle Fälle vorsorglich ausschließen. Ein positiver Befund wäre eine Kontraindikation.
1: Werde ich morgen als erstes abklären. Ben, ich halte dich für einen hochtalentierten Mediziner. Aber wenn du nicht Gas gibst, hinkst du ewig hinterher.
0: Jetzt geht's los.
2: Wenn du damit Bens Elternzeit meinst.
0: Nein, es geht ihm um seine bornierten Vorstellungen.
1: Ich will doch nur nicht, dass er den Anschluss verliert.
0: Ich kann die Prüfung nachholen.
1: Indem du Windeln wechselst?
0: Mir ist es wichtiger, etwas von meiner Tochter mitzubekommen, als von einem Kongress zum nächsten zu hecheln. Ich habe kein Interesse an Ratschlägen von jemandem, der nie da war, wenn ich ihn gebraucht habe.

0: Entschuldigung, es ist noch vor Schichtanfang.
1: Was ist das?
0: Ein CT.
1: Ja, das sehe ich selber. Was soll das?
0: Wir wollten abklären, dass...
1: Ja, wir?
0: Dass Frau Bütow sich bei dem Sturz nicht doch am Hinterkopf verletzt hat.
1: Linda.
0: Frau Bütow hatte laut RTW-Dokumentation einen stechenden Schmerz in der Kopfwunde. Da dachte ich, das sollten wir dringend abklären.
2: Die Maßnahme war gerechtfertigt. Das Go dazu kam von mir.
1: Ihre Aufgabe ist die Psyche von Frau Bütow. Nicht mehr.
2: Bei den meisten normalen Menschen sind Psyche und Physis sehr nah beieinander. Das heißt, wenn man das eine untersucht, untersucht man automatisch auch das andere. Das wusste schon Aristoteles.
1: War das Ihr Doktorvater? Wann hatten Sie eigentlich vor, mich darüber in Kenntnis zu setzen, dass meine offene Schienbeinfraktur in Lebensgefahr schwebt?
0: Das CT war ohne Befund.
1: Kommt das jetzt aus Ihrem oder aus seinem Mund?
2: Das sind wir zusammen durchgegangen.
1: Und woher kommt der stechende Schmerz?
0: Keine Ahnung.
1: Da sind wir uns ja mal einig, hä?
2: Ich werde mal mit dem Therapeuten von Frau Bütow sprechen.
1: Ich kümmere mich um den stechenden Schmerz. Ach, Krieger. Noch so ein Ding und Sie laufen nur noch mit Dr. Kuschel.
2: Dieser Dr. Kuschel, das soll ja ein ziemlich kompetenter Kollege sein.
0: So. Sie schläft wieder. Ärgerst du dich noch über gestern Abend?
3: Er hat mich nicht mal gefragt, wie es mir geht, seit er hier ist.
0: Es tut mir so leid, wirklich. Mit Raya war er ganz süß.
3: Ja, das ist völlig verrückt. So wie mit ihr habe ich ihn noch nie gesehen.
0: Schockverliebt, würde ich sagen. Ging uns ja nicht anders.
3: Warum hast du ihn für den Eingriff eingeplant?
0: Ben.
3: Ha? Ich glaube, ich rufe mal meine Schwiegermutter an. Die war schon eine ganze Weile nicht mehr hier.

0: Das machst du nicht.
1: Doch, das mach ich.
0: Das machst du nicht?
1: Das mach ich.
0: Ich liebe dich.
1: Ich dich auch.
0: Das machst du nicht.
1: Nee, mach ich.
2: Na, wie läuft's?
3: Schon wieder die Arteria carotis communis. Entweder gibt's eine Einblutung oder der Katheter rutscht ab.
2: Ganz ruhig, machen Sie es einfach nochmal. Oder man ist einfach zu schnell. Jetzt mal ganz ruhig. Sehen Sie, geht doch.
3: Darf ich?
4: Das jetzt hier ist unauffällig. Mit Ihrem Kopf ist also schon mal alles in Ordnung.
5: Bis auf meine Psychomacke. So eine Käseglocke wäre manchmal gar nicht schlecht. Ich habe nur leider keine.
4: So schlimm?
5: Auf Dauer macht es niemand mit. Für einen Moment dachte ich, Robin und ich wäre.
4: Das tut mir leid. Wie lange sind Sie denn schon in Psychotherapie?
5: 10 Jahre. Mein Therapeut sagt, dass ich als Kind gemobbt wurde und deswegen nicht angefasst werden will. Und der davor sagt, es lag an der Trennung meiner Eltern. Alles Müll, alles Zeitverschwendung. Es bringt alles nichts.
4: Wir werden weitersuchen. Und wenn wir die Ursache dann finden. Vielleicht hilft die Therapie ja nicht, weil sie nicht helfen kann. Frau Bütow, alles in Ordnung?
6: Die Schmerzen in Ihrem Nacken, seit wann?
7: Was weiß ich? Ich habe andauernd Schmerzen.
8: Versuchen Sie, sich genau zu erinnern. Waren die Schmerzen irgendwie anders? Waren sie stärker oder waren sie schwächer?
7: Stärker. Die kommen wir aus dem Nichts, wie ein Blitz.
6: Nur in der rechten Schulter?
7: Auch im Bauch und in meinem Arm.
8: Auch ohne Berührung?
7: Mhm.
6: Die Phobie, war die plötzlich da oder kam die eher schleichend?
7: Keine Ahnung. Ich war ja noch ein Kind. Warum wollen Sie das denn wissen?
8: Wenn es dem Körper nicht gut geht, sendet er Signale.
6: Also, wir werden Sie von oben bis unten durchchecken, ja? Alle relevanten Werte. Elektroneurographie, komplettes Blutbild und Anamnese.
7: Nein. Was soll das denn bringen? Was, wenn Sie mir noch Hoffnung machen?
4: Was, wenn wir was finden?
9: Guten Morgen, Herr Zimper.
10: Morgen.
11: Also, Ihr Blutbild ist unauffällig und mit den Gerinnungsfaktoren ist auch alles in Ordnung.
10: Das heißt, Sie können mich operieren? Ich werde den Bauch endlich los? Das ist ja... Kann ich Sie umarmen?
9: Bitte, Herr Zimper. Ich würde jetzt gerne Ihren Bauch abtasten. Sie müssen sich nicht vor mir schämen. Glauben Sie mir, ich habe schon ganz andere Sachen gesehen. So. Da ist ein Spalt. Sie haben eine Rektusdiastase.
11: Ihre geraden Bauchmuskeln klaffen auseinander.
10: Und woher habe ich das?
11: Vielleicht eine Spätfolge des früheren Übergewichts.
10: Ja, aber es ist ja nichts Schlimmes, oder?
9: Tut mir leid, aber ich werde Sie nicht operieren.
10: Oh, bitte, Sie müssen.
9: Herr Zimper, um Ihnen zu helfen, müsste ich die Rektusdiastase korrigieren.
10: Oh, ja.
9: Das ist eine große Bauch-OP und die birgt die Möglichkeit schwerwiegender Komplikationen.
10: Das ist mir egal.
9: Das Risiko gehe ich nicht ein. Ich verstehe, dass Ihr Bauch Sie belastet, aber ich setze Ihre Gesundheit nicht für eine kosmetische Korrektur aufs Spiel.
10: Und gegen diesen Spalt, da muss man doch irgendwas machen können.
9: Physiotherapie. Mit gezielten Übungen können Sie Ihre schrägen Bauchmuskeln stärken und somit den Spalt verringern. Ganz schließen wird er sich wahrscheinlich nie.
4: Kostenlose Fahrt zum MRT, um Ihre Nervenbahn sichtbar zu machen. Und das Beste, dabei gibt es 0 angetatscht. Ich finde es übrigens super mutig, dass Sie die ganzen Untersuchungen machen lassen.
5: Wenn es eine Chance gibt, dass ich keiner an der Klatsche habe, dann haben Robin und ich vielleicht auch noch eine Chance. Dieser Monat mit ihm, das war wie...
4: Schmetterling im Bauch?
5: Ja, ein ganzer Schwarm und Herzklopfen bis zum Hals, wenn ich nur an ihn denke.

0: Ui, das klingt nach so richtig schlimmen Symptomen.
1: Mhm. Verliebt sein, das kannte ich bisher nur aus Büchern oder Filmen.
0: Aber klar. Wenn es einen selbst erwischt, ist es natürlich viel schöner.
1: Hm. Zu unserem Date hat mir Robin so ein süßes Quietsche-Enten-Einhorn geschenkt. Hat gesagt, ich wäre wie ein scheues Einhorn, aber dafür ganz besonders.
2: Ich hoffe, ihm fällt bald ein, wie besonders sie sind.
1: Waren Sie schon mal verliebt?
0: Nee, ich bin nicht so der romantische Typ.
3: Ich glaube, wir sollten Sie nicht mit Untersuchungen überfordern.
4: Na, endlich tut mal jemand was zu Sie. Ich meine,
3: die Frau hat neuropathische Schmerzen.
4: Zur Not kriegt sie eine Vollnarkose.
3: Herr Schäpers. Ja, Herr Schäpers. Ihre Freundin ist wieder auf ihrem Zimmer. Wenn Sie wollen, können Sie hin.
5: Kann ich nicht. Hab mit ihr Schluss gemacht.
3: Sieht nicht so aus, als wären Sie sonderlich glücklich mit der Entscheidung.
5: Ich fühle mich wie ein beschissener Feigling. Aber sie nicht berühren zu können. Und nicht von ihr berührt zu werden.
3: Wissen Sie, ich glaube, jeder von uns hat irgendwo seine Grenzen. Und vielleicht ist das ihre. Ich kann es verstehen.
5: Das hilft mir jetzt aber nicht. Und Nadine auch nicht. Ich will mit ihr die Welt sehen. Und irgendwann, da möchte ich Kinder. Aber die können ihre Mutter nicht mal berühren. Was ist das für ein Leben?
3: Es kommt darauf an, was sie bereit sind zu ertragen.
5: Wie finde ich das heraus?
3: Ist eigentlich ganz einfach. Indem sie gehen. Oder bleiben.
6: Ich krieg das allein hin.
7: Hier sind Sie. Haben Sie Ihren Termin zur Wohnkontrolle vergessen?
6: Ach, Zeit vergessen. Entschuldigung. 100. Und.
7: Übertreiben Sie es nicht mit dem Bauchmuskeltraining?
6: Ich höre nicht auf, bis dieser Spalt dicht ist. 3.
7: Es gibt höchstens einen fetten Muskelkater.
6: Ja, Sie wissen das ja nicht, wie das ist, wenn einem jeder auf den Bauch starrt. 7. 100.
7: Ruhig atmen, ja. Schön auf die Seite.
0: Ihr müsstet die OP absagen.
8: Leider, ja. Und mein Vortrag ist auch gehalten.
0: Ja. Also dann, Richard. Gute Heimfahrt.
8: Ach, Moment. Das hier wollte ich eigentlich lesen. Aber ich glaube kaum, dass Benjamin meine Meinung dazu hören möchte.
0: Benjamin vermisst dich. Und seine Mutter. Sehr. Aber euer Verhalten nach seinem Unfall hat ihn tief verletzt.
8: Meine Frau hat solche Schuldgefühle, deswegen sie bringt es nicht übers Herz, ihm unter die Augen zu treten. Er wird uns das nie verzeihen. Aber wir können es auch nicht ungeschehen machen.
0: Nein, das könnt ihr nicht. Aber ihr könnt ihn und seine Entscheidungen heute respektieren. Und ihm zeigen, dass ihr tolle Großeltern sein könnt.
8: Ich respektiere ihn nicht nur, ich bin stolz auf ihn.
0: Dann wird's mal Zeit, ihm das zu sagen. Herr Rantala? Ich komme. Ich muss los, Richard. Ein Notfall bei Herrn Zimpfer. Also, gute Reise und schöne Grüße.
8: Warte mal, ich komme mit.

0: Sagt dir Konfrontationstherapie was?
1: Ja, klar. Da werden Leute, die Angst vor Spinnen haben, in einen Raum mit Riesentarantulas gesperrt.
0: Ja, nicht ganz so heftig, aber... Ja, es geht darum, sich seinen Ängsten zu stellen.
1: Das hast du auch schon versucht.
0: Mit Fremden, ja. Aber nicht mit jemandem, in den ich verliebt bin.

0: Frau Bütow, eine jahrelange Phobie kann man leider nicht mit einem Kuss heilen. Aber vielleicht war der Versuch nicht ganz umsonst. Sie stützen sich da gerade mit links ab? Tut's nicht weh?
1: Nicht direkt.
0: Als Sie eben Ihren Freund berührt haben, da haben Sie den rechten Arm vor Schmerz weggezogen.
1: Ja, rechts ist schlimmer, ja.
0: Okay. Ist das in den Beinen auch so?
1: Weiß ich nicht. Glaub nicht. Ist das wichtig?
2: Der Schmerz wird gleich nachlassen.
3: Ach, Hernia epigastrica.
4: Ja, Sie haben einen Bauchwandbruch. Das müssen wir leider sofort operieren. Sonst kommt es zu einem Darmverschluss und das Gewebe beginnt abzusterben.
5: Und wo habe ich das aber immer her? Von dem Mauentraining eben.
2: Ihr Training war alles andere als Mau.
3: Die Rektusdiastase lässt sich nicht mit Gewalt schließen.
5: Ich hab's versaut.
3: Vielleicht haben Sie aber auch Glück im Unglück. Jetzt indiziert das Krankheitsbild eine OP.
5: Was?
3: Wenn ich Sie einmal offen habe, kann ich auch Ihre Bauchdecke straffen.
5: Das ist ja großartig.
3: Locken Sie uns doch einen Saal. Vorausgesetzt, dass Dr. Scherbers zustimmt.
4: Na klar.
1: Da. Lateral eine kleine Narbe am Unterarm. So, ja, das war ein Fahrradunfall. Meine Schulter musste auch wieder eingerenkt werden. Ist aber schon ewig her. Ich glaube, ich war 9.
0: Wurde das damals lokal betäubt?
1: Mhm. Sie meinen, das ist der Plexus?
5: Plexus brachialis. Das MRT zeigt eine Läsion.
0: Das ist das Nervengeflecht hier. Ist zuständig für den rechten Arm, für den Schulterbereich, für den Brustbereich. Das ist geschädigt.
5: Die Frage ist nur, warum?
0: Ja. Ich vermute, es ist eine Skolinusblockade, die die Verletzung verursacht hat.
5: Ja, Ihre Vermutungen sind irrelevant.
1: Heißt das?
0: Dass Ihr Schmerz real ist, ja. Also es reichen minimale Reize, um Schmerz zu empfinden.
5: Also Ihre Schmerzempfindlichkeit betrifft nur den Oberkörper und den rechten Arm.
1: Aber ich habe ja nicht nur Rechtsschmerzen.
0: Naja, das wiederum sagt Ihnen Ihr Gehirn. Es hat gelernt, dass Berührung wehtut. Das heißt, wenn Sie Schmerz erwarten, spüren Sie auch Schmerz.
1: Also habe ich doch einen an der Klatsche. Mit der richtigen Medikation und einem guten Schmerztherapeuten. Ist das jetzt heilbar oder nicht?
0: Nach so langer Zeit, das ist...
5: Wir wissen es nicht.
2: Eine Rektusdiastase? Oh Mann, manche haben echt Glück.
1: Leute, ich glaube, ich krieg morgen so Muskelkater.
2: Wovon?
1: 83 erfolgreich gelegte Katheter. Inzwischen habe ich es über beide Venen drauf.
2: 83?
1: Mhm. Übung macht eben den Meister.
2: So schwer ist das jetzt auch nicht.
4: Sie nehmen den Mund ja ganz schön voll.
2: Ich weiß eben, was ich kann.
4: Wunderbar. Ich muss morgen 2 zentrale Venenkatheter legen. Einen um 14 und einen um 17 Uhr. Sie können untereinander ausmachen, wer welchen Eingriff übernimmt, ja?
2: Emma, warte. Wo willst du denn damit hin?
1: Ach, du meinst mit diesem beeindruckenden, tollen Simulator? Zurück ins Lager, ich hab genug geübt für heute.
2: Lass ihn doch einfach hier. Tom bringt ihn nachher weg. Ja.
6: Weh, du fängst ohne mich an.
7: Bär. Ah! Tu nicht so, als würdest du arbeiten.
6: Hey, was macht ein Emil?
7: Nicht aufwecken, Leier schläft. Wir holen Nella ab.
6: Daraus wird nichts. Die operiert gerade zusammen mit deinem Vater.
7: Ich dachte, er ist inzwischen wieder in Hamburg.
6: Ihr habt geredet?
7: Na, ließ sie nicht vermeiden. Ist nicht viel bei rausgekommen. Sag mal, was hältst du von meiner Elternzeit?
6: Also wenn ich irgendwann mal Vater werde, dann werde ich das auch machen. Es ist wichtig, für sein Kind da zu sein. Reicht das als Antwort?

0: Bereust du die Entscheidung?
1: Nein. Mein Vater sieht das Ganze natürlich ein bisschen anders.
0: Dann war es auf jeden Fall richtig.
2: Was halten Sie von Sekundärrekonstruktion?
3: Ich schätze, wir denken über dasselbe nach. Mhm.
4: Die Nervenläsion ist mechanisch. Wieso operieren wir da nicht?
5: Krieger, ganz ruhig. Ne? Bleiben Sie mal konkret. Welche Option haben wir?
4: Wir können operativ sanieren.
5: Nach so langer Zeit?
3: Dafür ist die Schädigung zu weit fortgeschritten.
5: Und weshalb primär nicht, nicht mehr in Frage kommen?
4: Dann müssen wir was anderes finden. Es muss doch irgendwas geben.
3: Wir denken über Sekundärrekonstruktion nach.
5: Mit autologer Nerventransplantation.
6: Mhm. Freuen Sie sich nicht so früh. Selbst damit ist kein Erfolg garantiert.
3: Die Belastung für die Patientin ist sehr hoch. Die Frage ist, ob sie das durchsteht.
6: Minimal, dann weiß ich.
3: SCS? Mhm. Bleibt nur noch eins. Wer überzeugt die Patientin?
6: Ja, Sie können besser reden. Mit Menschen.
3: Das war was Nettes.
7: Rückenmarkstimulation. Und was soll das bringen?
3: Wir hoffen sehr viel.
7: Im ersten Schritt werden mehrere dünne Elektroden über eine Punktion am Rücken auf der Rückenmarkshaut platziert.
8: Was?
3: Keine Stromimpulse.
7: Sie wollen mir Stromschläge durch den Körper jagen.
3: Das klingt gefährlicher als es ist. Das sind kleine Impulse, die werden Sie maximal als Kribbeln wahrnehmen.
7: Damit wird die Weiterleitung der Schmerzsignale gestört.
3: Denken Sie mal drüber nach. Keine Schmerzen, keine Panik. Keine Panik, keine Berührungsangst.
7: Ich will ja ein ganz normales Leben. Wenn man liebt, will man den anderen anfassen.
3: Eine kleine Herausforderung gibt's noch.
7: Es ist eine Wach-OP. Ich bin die ganze Zeit wach.
3: Ich weiß, das klingt erstmal komisch, aber wir sind auf Ihre Hilfe angewiesen. Damit wir die Elektroden so genau wie möglich einsetzen können.
7: Ich weiß nicht, ob ich das packe. Was haben Sie denn zu verlieren? Okay.

0: Schon fertig?
1: Es sind 3 Stunden vergangen.
2: Ja.
0: Und ist alles?
3: Die OP ist sehr gut verlaufen, ja.
0: Ich kann gar nichts sehen. Ist es denn gut geworden?
3: Ja, es ist gut geworden. Professor Albeck und ich sind sehr zufrieden mit dem Ergebnis.
0: Sie auch, ha?
3: Ja, ich auch.
0: Ich würde mich gerne bei Professor Albeck bedanken.
3: Das haben Sie schon, keine Sorge. Ungefähr 50 Mal, bis die Narkose endlich gewirkt hat.
0: Kann ich vielleicht was zu trinken kriegen?
4: Nur wenn Sie mir versprechen, das nächste Date nicht abzusagen.

0: Bin ich zu spät?
1: Sie ist schon im OP.
0: Scheiße. Ich wollte ihr sagen, dass ich bei ihr bleibe. Dass ich da bin. Ich lasse sie nicht im Stich.
2: Kann ich doch eine Narkose bekommen, bitte?
3: Kommt nicht in Frage, sonst können wir es ja gleich sein lassen.
4: Frau Bütow, Sie schaffen das. Ja? Ich werde die ganze Zeit hier vorne bei Ihnen bleiben. Und auch sonst wird sie hier keiner aus den Augen lassen. Und wenn es wirklich nicht geht, geben Sie uns einfach ein Zeichen.
2: Was für ein Zeichen?
4: Rechte Hand hoch.
2: Okay.
4: Okay.
0: Sie denkt doch jetzt, sie ist allein.
1: Nein, denkt sie nicht. Kann ich die mal bitte haben?
3: Linden, haben Sie eine Gummiente bestellt?
5: Robin, Ihr Freund wartet draußen. Er ist für Sie da. Ich stelle Sie ihn hier hin, ja?

0: Also du reist ab.
1: Ich dachte, wir könnten vielleicht erst noch einen Spaziergang machen. Mit einem Abstecher zum Babyausstatter. Ich wollte Raya noch einen passenden Strampler kaufen.
0: Muss es sein.
1: Benjamin, du bist unser Sohn. Es tut mir leid, wenn du dich von mir zurückgesetzt fühlst. Und auch, dass deine Mutter und ich nicht für dich da waren, als du uns gebraucht hast. Aber das können wir nicht wieder gut machen. Wir können vielleicht in Zukunft etwas besser machen. Wir möchten gute Großeltern sein. Wenn du uns noch in dein Leben lässt.
0: Ah, die habe ich schon gesucht. Hast du sie gelesen?
1: Ja. Ich bin stolz auf dich.
0: Auf mich?
1: Weil du ein guter Mediziner und im Gegensatz zu mir ein guter Vater bist. Du machst es richtig.
2: Es erklärt sich was von alleine. Mit dem oberen steigern Sie die Intensität, mit dem unteren reduzieren Sie sie. An, aus, das war's.
3: Kann ich reinkommen?
2: Ja, bitte, kommen Sie.
4: Komm rein.
2: Also es wird noch eine Weile dauern, bis Sie perfekt eingestellt sind. Und Dr. Krieger wird Sie während der ambulanten Testphase betreuen. Ja? Okay. Tschüss.
4: Tschüss.
5: Wie geht's dir?
4: Ich hab's überstanden. Und ich mache jetzt eine Therapie.
3: Das glaube ich, habe ich schon öfter gehört.
4: Ist aber eine spezielle Therapie. Bis mein Gehirn kapiert hat, dass nicht jede Berührung schmerzt.
3: Was machst du?

0: Was soll das werden?
1: Wir haben gemeinsam ein medizinisches Rätsel gelöst.
0: Also, wenn Sie glauben, dass wir uns ab jetzt gegenseitig Zöpfchen flechten, muss ich Sie enttäuschen.
1: Tut mir leid, aber flechten ist so gar nicht meins. Aber wie wär's mal mit dem Bier? Ja, das ist schon okay.
0: Ja.
1: Wenn Sie mal wieder meine Unterstützung brauchen.
2: Nächstes Mal male ich euch den Weg ins Lager besser auf, oder?
3: Erwischt.
2: Warte, ich zeig's euch. Erst tasten, dann den richtigen Winkel. Fertig. Naja, nimmt's euch nicht übel. Jetzt will ich mal.
3: Ja. Schön vorsichtig, ja? Ganz ruhig.
4: Und mit Gefühl.

0: Moin zusammen aus Bergenhusen.
1: Hier kann Jared vor allem eins bewundern.
0: Jede Menge Störche.
1: Und um die wird sich hier richtig gekümmert.
2: Und ich darf dabei sein.
3: Und du darfst dabei sein.
0: Oh, so langsam wird mir mulmig. Wow. Haben die keine Angst?
4: Nein.

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3: Garten? Habt keinen Garten mehr. Wir hatten früher mal ein Haus. Dann sind wir in eine Mietwohnung gezogen und jetzt brauchten wir gar nichts mehr machen. Weder Rasen mähen noch sonst was. Ich stehe bloß an der Terrasse immer und guck so, wie die anderen machen. So, und dann irgendwie fehlte da aber auch was. Und dann kam der Männerschuppen. Und dann ging das wieder los. Jetzt habe ich wieder was zu tun. Das ist das Problem.
4: Der Männerschuppen auf der Insel Pöhl ist ein Verein für ältere Männer. Ihr Motto: gemeinsam statt einsam.
5: Ja, das kam zur richtigen Zeit. Ich habe auch gerade so, man kriegt, wenn man immer alleine durch die Gegend dackelt, auch ein bisschen tief, ne? Und dann habe ich das mit dem Männerschuppen gehört und dann, ja, das ist genau das, was ich brauche.
6: Moin, herzlich willkommen im Männerschuppen. Wer hat sich denn schon ein bisschen informiert, was ein Männerschuppen so alles tut und was da passiert?
7: Ja, ihr macht ganz viele handwerkliche Aktivitäten. Ihr kocht.
6: Genau.
7: Oder repariert Sachen.
6: Genau.
4: Und heute starten sie ein Schulprojekt im Männerschuppen.
6: Alle Männer, die hier im Männerschuppen sich mindestens zweimal die Woche treffen, haben eins gemeinsam. Die wollten noch nicht so zum alten Eisen gehören.
8: Am Anfang haben wir gedacht, also wir sind einfach ein Verein für ältere Männer. Ja, also was sollen wir denn mit den Kindern und Jugendlichen machen? Die wollten einen Spraywand haben. Und dann haben wir gedacht, naja, wir haben diese Gebäude. Eine schöne Werkstatt innen, aber draußen, also sieht ein bisschen langweilig aus. Und ich hoffe, was ich auf dem Bild gesehen habe, ich hoffe in 3 Tagen, wir sehen das 1:1 auf dem Wand. Also da bin ich eh gespannt, muss ich sagen.
4: Ein Schulprojekt hatten sie hier noch nie.
5: So sollte es aussehen.
4: Und einen echten Graffiti-Künstler auch nicht.
5: Gefällt mir gut. Also es hätte schlimmer kommen können, ne? Also muss man sagen.
9: Okay, wir malen mit dem ganzen Körper. Da arbeitet ihr viel mit den aus dem Bein heraus.
5: Hast du ein bisschen Talente entdeckt schon?
9: Wir sind gerade erst am Anfang.
5: Merkst du es beim ersten Strich?
9: Geht so. Also im Laufe des Tages wird sich das rausstellen, denke ich.
5: Okay.
4: Zum Üben erstmal alte Platten. Sprühabstand, Winkel, Sprühgeschwindigkeit.
9: Ich glaube, du bist auch ein bisschen zu schnell gewesen. Wenn ich die Dose ein bisschen langsamer führe, dann deckt sie auch wirklich stark. Ne? Immer schön die Form erstmal scharf ziehen, so leicht schräg stellen. Und dann ausmalen, ne?
10: Wie weit man weg muss, wie doll man aufdrückt, dafür braucht man halt das Gefühl.
4: 24 Kinder bespaßen. Damit sich niemand langweilt, übernehmen die Männer in der Werkstatt. Die Kids sollen Sterne bauen. Schon für Weihnachten. Carsten, Andy und Co. haben in den nächsten 3 Tagen viel Gewusel im Schuppen. Und das ab früh 7:30.
11: Das sieht nicht gut aus, Kalle.
12: Ich hab's doch gerade.
13: Also ihr merkt, es ist nicht so einfach.
4: Die Dachlatten dafür haben die Männer schon vorher zurechtgeschnitten. Das Gerüst dürfen sie gratis nutzen. Und die Farben fürs Wandbild hat der Hersteller gespendet. Eigentlich ist es ein Schulprojekt. Aber den Künstler muss der Männerschuppen selbst bezahlen.
14: Ich staune immer, ne? wie ich das hinkriege. Manchmal sieht es richtig gut aus.
4: Das Motiv hat Pascal auf der VR-Brille. Und sieht es fix und fertig auf der Wand.
14: Ja, das ist ein Künstler bei der Arbeit. So, das heißt, deine Arbeitsweise ist, du quasi skizzierst diese Linien auf. Und die Felder werden dann später dann quasi gefüllt mit Farbe?
15: Ja. Ja, also das erste Mal, dass ich das sehe. Ne? Das hier mit der Brille jetzt ist ja total faszinierend. Aha. Also man kann auch noch nicht ganz ahnen, aber hier, es sieht nach Arbeit aus. Ne? Ist das ein Mixer da, der repariert wird? Da hinten? Motorsäge.
9: Hier habe ich mein Einstellungspanel und das ist unser Bild. Schau mal durch. Siehst du es?
15: Oh, ja, wow. Ist das ein Bild.
11: Was siehst du?
15: Ein fertiges Bild, komplett in Farbe. Aber es bleibt geheim, glaube ich. Ne? Wird noch nicht verraten. Und das war's, was ich.
9: Das war's.
15: Ja, ihr habt keine Ahnung, was da kommt, ne? Nee. Aber ich weiß es. Schön. Danke.
9: Ja, gerne.
15: Aber hier hoch und runter. Du musst da ein bisschen dran bleiben. Das wird nicht in einer Minute, das dauert ein bisschen. Ja? Einer von der Gemeinde hat gefragt, ob wir nicht sowas basteln konnte und was das kosten würde. Und letztendlich kostet es nichts. Das ist nur ein paar Dachlappen. Und die haben wir in unserem Regal.

0: Geld nehmen die Männer für ihre Arbeit sowieso nicht. Alles ehrenamtlich. Hauptsache, sie haben etwas zu tun.
1: Ich kenne das auch aus der eigenen Familie. Mein Vater ist mittlerweile Rentner und der hat auch keine Beschäftigung mehr, würde sich eigentlich gerne irgendwo einbringen. Aber in Stralsund gibt es da keine Möglichkeiten in dieser Richtung. Also das ist schon eine Top-Angelegenheit, ne?
0: Das Wichtigste beim Pöhler Männerschuppen war vor 2 Jahren die Idee. Und einer, der andere davon begeistert. Ein Ort für Gemeinschaft, gegründet von Andy Gordon.
2: Hallo Gabi.
3: Hallo Andy.
0: Ein Australier, der jetzt hier zu Hause ist.
3: Ich war ja noch gar nicht hier, ne? Nein. Schön, dass ich das jetzt mal persönlich sehen kann.
2: Ja, sehr schön.
0: Die Männer wollen Marktstände für die Gemeinde bauen. Die Bürgermeisterin bringt das Material. In Australien hat jedes Dorf so einen Man's Shed. In MV ist es der erste.
2: Ja. Das ist Jörn. Der ist unser Chefkoch. Ja. Die waren schon mal bei mir.
3: Ja?
2: Zu meinem 80.
3: Ach.
4: Ja, das ist, wie wir das gedacht haben.
0: Gleich das erste große Projekt. Andy selbst, früher Schiffbauingenieur, hat den Prototyp entworfen und gebaut.
3: Ja.
4: 2 Meter.
3: Auch mit den Überdachungen, ne? Schön derbes Material. Das hält auch, wenn es denn so regnen sollte, ein bisschen. Ne? Das hält das auch.
4: Ja, das wird nicht viel Regen aushalten.
3: Aber es weicht zumindest nicht gleich durch wie so ein Stoff, den wir erst gedacht hatten.
4: Vielleicht.
3: Ne?
4: Also es gibt noch ein paar Minuten, wo alles gerettet werden kann. Ja. Stabil ist es. Und wir haben jetzt genug Material für 10 Stück.
0: Zum Erntedankfest in 6 Monaten sollen sie fertig sein. Aber heute ist Kochkurs.
4: Das ist unsere neue Küche. Und das haben wir tatsächlich eingebaut. Also hier war mehr oder weniger ein leerer Raum. Wir werden hier keine Fertigprodukte oder Halbfertigprodukte verarbeiten. So viel als möglich frisch. Tatsächlich ist Bio-Koch.
3: Ja.
4: Auch Fernsehsendungen und Bücher geschrieben.
3: Ja.
4: Und jetzt, er dachte, er kommt nach Pöhl und macht ein ruhiges Rechten da sein. Vorbei.
3: Also
4: wir brauchen ihn voll. Oder? Ich hoffe, ich kann es noch eine Weile machen. Ich bin nun auch 81. Da muss man dann auch gucken, wie die Kräfte reichen. Ne?
3: Ja.
4: Das wird schon reifen.
5: Bevor wir in die Küche gehen, Hände waschen. Hände desinfizieren, bitte. Die blauen Handtücher sind für die Hände.
0: Gerald war Küchenchef. Gesund kochen bringt er den anderen bei.
6: Nee, die zieht jetzt auf.
4: Ja.
6: Bitte schön. Dann hol mal tief Luft.
4: Ja.
6: Oh, die Schnur reicht nicht.
4: Ja. Meine auch nicht.
0: Fast alle sind Anfänger. Und gleich feine Küche. Ein Spargelmenü.
2: Wer macht die Gemüsebrühe? Du? Ja, der Rest kann dann Spargel schälen. Also nochmal hier, so zum Angucken. Also den Spargel nimmt man so in die Hand. Und dann schälst du Bahn für Bahn überlappend. Woran erkenne ich frischen Spargel? Er quietscht vor Vergnügen.
4: Okay. Und das kommt jetzt in die Brühe?
2: So, das kommt dann gleich in die Brühe. Deswegen am besten gleich einen Topf runterstellen.
6: Machen wir hier. Haben wir ja.
2: So. Und dann gleich da reinschälen.
4: Okay.
2: Dann legst du den Spargel nachher wieder auf das Brett. Und dann werden unten die Stücke so weit abgeschnitten.
4: Mhm.
2: Und die kommen auch noch da rein.
4: So. Wer macht das?
0: 40 Jahre Büro. Dieter war früher Kaufmann. Seine Frau hat ihn immer bekocht. Aber jetzt sind sie getrennt.
7: Nee, so Interesse halt ein bisschen. Ich koche zu Hause auch nicht, aber mal probieren. Ja, habe ich gewaschen.
2: Wenn das gewaschen ist, kannst du die Schalen dran lassen. Nur das schlechte Abschnitt.
7: Ja, okay, gut.
2: Und dann einfach einen Topf, 2 Liter Wasser drauf.
4: So,
2: den weißen. Genau.
4: Bei mir kocht meine Frau. Und wenn ich da bin, dann erstmal dauert es sehr lange. Zweitens sieht es nachher wie eine Katastrophe aus. Und manchmal schmeckt es auch nicht.
2: Du musst dich schälen. Nur sauber machen.
7: Das ist doch Sand, oder?
2: Ja, ich dachte, du hättest gewaschen.
7: Hier habe ich. Schon die erste Tage. Mach dich mal nicht so breit hier.
0: 2-mal die Woche macht der Männerschuppen auf. Der Kochkurs kommt 1-mal im Monat dazu.
2: Und den nächsten Schritt erkläre ich dann, wenn es soweit ist.
7: Ich wohne 13 Jahre jetzt hier auf Pöhl, komme ursprünglich aus Karlsruhe und lebe alleine. Und dann habe ich gedacht, ja, guckst mal,
2: und den Spargel,
7: dass man mal ein bisschen unter Leute kommt.
4: Die Grundidee von Männerschuppen ist Gesundheit. Und es geht um physikalische Gesundheit natürlich, aber auch mentale Gesundheit. Also es ist eine Maßnahme gegen Einsamkeit oder gegen vielleicht, es gibt ältere Männer die Möglichkeit, was Neues zu machen.
8: Ich bin überrascht, was für tolle Leute hier sind. Ich koche zu Hause auch ganz gerne, auch mal irgendwann angefangen. Heute koche ich ganz gerne auch mal mit der Kochmaschine. Das geht dann eigentlich wunderbar, wenn man die Rezepte beachtet, die da sind. Das ist so perfekt gemacht, da kann jeder Depp, sag ich mal, auch kochen.
2: Horst, wenn du die Erdbeeren fertig hast, kommst du zu mir. Dann karamellisieren wir hier ein bisschen Zucker. Reicht, stell runter.

0: Kannst ausstellen, ist gut. Ach so, ich komme.
1: Mit 11 Männern haben sie im Männerschuppen begonnen. Inzwischen sind sie 46 im Verein.
2: Kleine Pause.
3: Pause? Wir hören immer gern dazu. Oder andersrum, manchmal arbeitet man mit dem Ziel, eine Pause zu machen.
0: Ich komme aus dem Rettungsdienst und war ganz plötzlich Schluss. Und dann kam meine Frau an, die hat mir erzählt, die hat allerdings das ganze Männerhort genannt. Ja, und dann hat mir mal angeguckt und dann hier mitgemacht.
3: Und man hat auch etwas zu tun, man macht ja etwas.
4: Durch das Karamellisieren kriegst du noch mal einen etwas intensiveren Geschmack.
5: Ja, das ist mir schon klar. Ja? Das ahne ich.
4: Das ruhig ein bisschen zerdrücken noch. Da wird's braun. Ja? Hier in der Mitte so ein bisschen.
1: Gerald zählt zu Deutschlands besten Bioköchen. Hier im Kurs will er mit den Männern saisonal, regional und eben gesund kochen.
4: Dann die Erdbeeren rein.
1: Abnehmen wollen sie auch.
4: Und zum Schluss die Grenadinen dran. Mhm.
5: Das ist so einfach geht. Wunderbar.
4: In die Kartoffeln. Ja. Kannst du noch bitte ein Ei mit reinlegen und kochen? Dann haben wir nicht, brauchen wir nicht noch einen Topf.
6: Das mache ich zu Hause auch so.
4: Ja, dann ja. Ein Ei noch mit.
6: Auch in Wiener mache ich dann manchmal warm.
4: 10 Minuten das Ei und dann nimmst du es raus.
6: 10 Minuten? Steinhart.
4: Ja, will ich. Wo sind denn die beiden hier? Haben die schon die Kurve gekratzt? Haben sie.
3: Das Wichtigste ist, dass man Petersilie kennt. Dann macht es ja auch Sinn, nicht die Jüngsten, sondern auch schon ein bisschen das Vorangeschrittene mitzunehmen. Aber ich denke, das reicht jetzt auch. Wollen wir gucken, was er sagt.
4: Die Petersilie unter den Wasserhahn mit kaltem Wasser einmal abspülen, dann fein hacken. Man kann ein Wiegemesser nehmen, man kann es aber auch so machen. Den schön.
3: So kenne ich aus dem Fernsehen.
4: Ja, und hier geht das Messer lang.
3: Genauso.
4: Und deswegen ist mein Finger hier auch ein bisschen gesunder.
1: Gerald hat Kochbücher geschrieben, Kochshows veranstaltet, wurde sogar mal vom WDR zum Koch des Jahres gekürt. Die Kartoffeln müssen auch vom Herd.
6: Meinst du, ich kann das Kunststoff hier auch kunststoffieren?
0: Das kann
6: ja.
0: So. Ich. Bin ich überzeugt.
7: Das ist unser zweiter Kochkurs überhaupt. Wir machen das einmal im Monat. Und Entschuldigung, ich muss mal kurz aufpassen hier. Einen großen Prise Zucker, glaube ich, hat er gesagt. Machen wir noch ein bisschen mehr. So, hoffentlich klappt das.
6: Das Ei ist bestimmt hart genug.
4: Ja, dann nimm's raus.
7: Das ist der Spargel hier.
4: Wunderbar.
7: Ist okay? Bleibt doch warm.
4: Ja. Und dann müssen wir nachher gucken, ob wir ihn noch mal kurz reinlegen oder ob wir ihn sogar im Backofen warm halten. Das weiß ich jetzt.
1: 6 € Mitgliedsbeitrag zahlt jeder im Monat.
7: Ja, das machst du wie ein Experte.
5: Probiere ich auch schon die ganze Zeit.
7: Ja.
1: Und weil der Männerschuppen die Gesundheit fördert, bekommt er auch Geld vom Bund.
6: Wenn mich meine Frau jetzt so sehen würde, würde sie vielleicht sagen, komm doch wieder zurück.
1: Dieter will das Menü zu Hause unbedingt nachkochen.
5: Dann läuft einem ja schon das Wasser im Mund zusammen. Es sieht sehr gut aus.
3: Überraschung.
1: Bunter Spargel an Spitzkohl, getoppt mit Sauce Hollandaise.
7: Sind wir alle da? 1, 2, 3, 4, 5, ja? Super, wunderbar.
1: Das posten sie auf Instagram.
7: Ich denke, an dieser Stelle vielleicht für Gerald eine kleine...
5: Genau.
7: Ne? Also.
5: Ja.
7: So, Gerald,
5: das können wir öfter machen.
7: Wer möchte?
1: Von der Vorsuppe aus pürierten, frischen Erbsen.
5: Muss ich festhalten. So, so habe ich noch nie Erbsensuppe gegessen.
3: Kann man den Geschmack auch fotografieren?
8: Rainer Sass hat alles in 3 Minuten fertig gekriegt.
4: Ja, das kann ich auch, wenn alles
8: war. Immer 3 Minuten.
7: Ja. Da hat immer was vorbereitet, oder?
8: Es ist mit wenig Salz gekocht.
4: Ja, merke ich.
7: Schmeckt sehr gut.
5: Ja, in Hamburg, aber Salz haben wir nicht hier.
1: Ne? Eine Woche später geht's los mit dem Marktstandbau.
4: Ja, dann?
0: Die stellen wir uns auf 2 Böcke.
4: Ja.
0: Und dann bauen wir alles zusammen.
4: Ja.
1: Die Einzelteile haben andere schon gesägt.
4: Das kommt nach.
1: Sie suchen jetzt die passenden.
5: Noch ist ja egal, ne?
4: Ja, ja. Kommt aber beide gleichmäßig. Nicht einen da und einen da.
5: Ja.
4: Wo hast du deinen jetzt?
5: Ich habe hier und den.
4: Wo du den hast?
5: Den hier.
4: Ja, der ist so rum.
5: Ja. Wir können es mal andersrum machen, dann kannst du das lesen, was da draufsteht.
4: Wo ist der Schraubenschrank?
5: Da.
4: Wir haben ja jetzt einen Schraubenschrank.
5: Wir haben die auch alle hier reingepackt.
4: Hast du schon einen Akkuschrauber da?
1: Ihre Werkstatt richten sie gerade erst richtig ein.
5: Die haben wir alle hier unten reingelegt.
0: Jetzt müssen wir nur noch den Schrank suchen.
9: Ja, das passiert denn immer, wenn mehrere Leute an so einem Projekt arbeiten, nicht immer alle da sind. Und dann wird irgendwas irgendwo hingepackt.
4: Nimmst du die Füße vom Tisch?
9: Nee.
2: bist hier nicht zu Hause.
9: Doch.
1: Zu Hause staubten ihre Akkuschrauber und Bohrer

0: schon ein.
1: Oh, sieh doch, da, das ist jetzt der Schraubenschrank.
2: Ja, wenn in der Plan steht, was da für Schrauben.
3: Ja, Plan nicht da draußen, ne?
1: Okay. Ah, nicht draußen?
0: Von 13 bis 17 Uhr ist im Männerschuppen offenes Tor. 4 Stunden Zeit, um sich erstmal einzufuchsen.
1: 45er.
3: Also ich blicke hier nicht durch.
1: Nein, die hat Andy gemacht.
3: Dann steht hier drauf, was wir schrauben, oder was?
1: Das brauchen wir nicht. Wir brauchen das heute und das.
3: Und brauchen das brauchen wir, ja, das ist das Weiche.
1: Wir haben die beiden X'en.
2: Weiß ich nicht.
1: Das kommt da rein. Und da hinten kommt die Platte rein.
0: Material und Maschinen sind Spenden.
1: Nicht durchschrauben.
0: Mit Holz hatte keiner der drei beruflich zu tun.
4: Ich bin Metaller.
0: Kalle war in Wolfsburg.
5: Ich bin vom Beruf Schmied.
0: Norbert war auf der Wismarer Werft.
1: Ich bin Pädagoge.
0: Erwachsenenbildung hat Thomas früher gemacht.
1: Aber mit Holzfäbel.
0: Perfekt müssen sie hier gar nicht sein, aber sie wollen.
5: Die gesamte Schräge ist unten.
3: Wenn das deine Frau gesehen hätte, ne?
1: Sorry.
2: Ja, Familienplanung ist ja erledigt.
5: So, wo sind jetzt die Schrauben, die wo hier durchkommen?
1: Weiß es nicht.
3: Ja. Die müssen wir jetzt hier aussuchen.
5: Wir gehen jetzt mal in die Werbung.
3: Wir müssen
1: ja, von diesem einfach.
3: Oder was ist das? Das sind auch
1: Schlossschrauben
3: sein, ne?
4: Ja. Was das Schöne ist, man hat immer was zu tun, man ist mit netten Leuten zusammen, ne?
5: Danke.
4: Wir haben alle einen gesunden Humor. Ist immer lustig. So.
5: Hast du eine Schlossschraube?
4: Ja.
5: Ja, ne? Wo nehmen wir denn jetzt das Gewinde hin? An innen oder außen?
4: Passt, ne? Länger darf die nicht sein. Ne?
5: Länger darf die nicht sein.
0: Den fertigen Prototyp haben die drei nur mal kurz gesehen.
5: Wir müssen ja auch noch.
0: Andy hat das Ding wieder zerlegt, damit sie die Teile als Schablone haben.
5: Nee, ist das jetzt.
1: Ja, so ist richtig.
5: Der kommt. Nee, so.
1: So?
5: Die Seite ist jetzt nach hier hin, ist innen.
3: Und die Mutter muss nach innen oder nach außen?
5: Machen wir nach innen.
0: Gut. Ohne den Männerschuppen würden sie jetzt vielleicht zu Hause auf der Couch liegen.
4: Im Sommer kannst du ja an den Strand gehen. Aber jeden Tag am Strand liegen ist öde.
5: Für mich ist das jetzt eine Lebensbereicherung. Doch, ja, ist halt richtig. Hier kann man sich ein bisschen austoben.
3: Ja.
5: Wie gesagt, ein bisschen Blödsinn machen hier mit der Kumpels hier. So ein bisschen immer, ne? Ein bisschen lustig. Nee. Ich fühle mich hier wohl. Wir wollen das ja so. Jetzt soll das ja hier, das wird ja hochgeklappt.
3: Ja.
5: Dann hast du das Dach, geht ja jetzt, wenn wir das so machen, dann geht das automatisch auch hoch.
3: Ja.
5: Und dann mit zwei Mann und dann kannst du das Ding in der Ecke stellen.
3: Ja, aber.
5: So, und hier muss jetzt ein Stück Holz zwischen von diesem Maß, damit wir den hier bewegen können. Wenn wir den nämlich hier festmachen, kommen wir nicht hier hinter.
6: Moin, Männer.
4: Moin.
5: Moin, Männer. Ja, ist
6: gut.
1: Das sind 2 Meter.
0: Ja. Ein Däne, der auch nach Pöhl gezogen ist. Nach einer Stunde haben sie endlich herausgefunden, wie das mit dem Klappmechanismus funktioniert.
1: Dann ist der Abstandhalter schon sozusagen in dem Teil integriert.
0: Die meisten hier wollen mit anpacken. Wer einfach klönen und Kaffee trinken möchte, ist auch willkommen. Viele finden im Männerschuppen vor allem eins: Anschluss.
7: Hier war mal eine Müllecke. Und da ist jemand auf die Idee gekommen, hier können wir doch so eine kleine Kaffeetresen machen. Damit wir auch sehen können, was hier unten drunter ist, dann Installation und sowas. Da haben wir die Klappe gemacht, dass man auch da reinkommt. Aber was ist so eine Klappe ohne einen Griff? Okay. Guck mal, wir hältst du immer fest.
8: Ich halte fest dahin.
0: Improvisation gehört zum Alltag im Schuppen. Nur Strom und Wasser müssen sie bezahlen. Die Räume dürfen sie alle gratis nutzen. Besser könnten die Bedingungen gar nicht sein.
5: Ja, Tisch kommt gleich mit.
3: Ja. So, und jetzt Füße auseinander.
0: Jetzt läuft's. Andy hilft, der eigentliche Konstrukteur.
5: Solange wir die Tasse nicht alleine runterrutscht, steht der Tisch richtig.
3: Aber das ist immer die schwerste, die ersten zusammenzubauen. Ne? Die Teile sind alle gemacht, aber offensichtlich nicht gebohrt. Und jetzt müssen wir die noch bohren.
5: Jetzt trinken wir erst einen Kaffee.
1: Hast du einen Neuner?
5: Nee, ich habe den rausgenommen.
3: Wir sind keine Fabrik und wir sind keine Fertigungswerkstatt. Es läuft ein bisschen.
5: Leistung haben wir unser Leben lang gebracht.
0: Die Angebote im Männerschuppen werden immer mehr. Mittwochs macht Thomas Qigong.
1: Ein bisschen windig, aber es wird gehen. Okay, fangen wir an wie immer mit der Erwärmung.
3: Sehen wir heute, was wir alles falsch gemacht haben.
1: Okay. Dann die Ellbogen.
0: Wenn es noch windiger wäre, wären Sie drin.
1: Nee, Wind ist, die Klassiker sagen, dann fliegt das Ski weg, wird das Ski weggeblasen, also die Lebensenergie. Die einleuchtende Erklärung für mich ist einfach, dass wenn wir leicht in Schwitzen kommen, dieser Schweißfilm vom Wind denn abgekühlt wird und dann kommt man leicht ins Frieren. Und das ist eigentlich nicht Sinn der Sache. Okay, dann Schulterspirale.
0: Mit Qigong könne man das Gleichgewicht schulen, sagt Thomas.
1: Richtig schön wringen.
0: Das sind gerade im Alter die Sturzgefahr.
1: Norbert wird sagen, wenn Wasser rauskommt, dann ist zu viel. Und Schultern rollen. Richtig schön, diese vier Direktionen. Oben, unten, vorne, hinten.
0: Seit 25 Jahren ist Thomas Qigong-Lehrer.
1: Die Chinesen haben ein anderes Gesundheitsverständnis als die Europäer. Die denken ganzheitlich und sagen, der Körper muss in Harmonie sein. Und Qigong dient da einfach dazu, die Energie fließen zu lassen und die Gelenke geschmeidig zu halten. Okay, dann fangen wir heute an mit der Harmonie. Das Wasser steigt zum Himmel, fällt zur Erde hinab, verteilt sich in der Erde und nährt das Holz.
0: Qigong hält auch mental fit, reduziert Stress und fördert die Konzentration.
1: Und das Holz nährt das Feuer.
3: Das ist für uns ein Glückfall natürlich, ne? Dass wir solche Leute in Männerschuppen haben. Also Thomas mit seiner Qigong-Qualifikation ist perfekt. Und jeder macht, was er am besten kann oder will. Ne? Und in den Gesamtzahl dann ist das ein komplettes Bild. Wir können fast alles machen.
8: Ja, absolut. Also ich mache es nicht täglich, aber tatsächlich, wenn ich morgens aufstehe und begrüße sozusagen Sonne und Tag, das hilft wirklich, in den Tag zu kommen.
3: Hast du einen Blick auf die Sonne?
0: Danach flutscht es mit den Marktständen. Die Holzgestelle sind fertig. Der Stoff muss aufs Dach.
1: Also, ist das Filetmesser aus der Küche?
0: Hier. Ein scharfes Messer brauchen sie, sonst franzt der Stoff aus. Schließlich sollen die Marktstände ein paar Jahre halten.
3: Oh. Das ist der Koch, sie, ne? Der hat ein scharfes Messer. Dann wieder hin.
2: Ich suche Mittwoch nichts mehr.
3: Gut, ich gucke, ob alles heil ist.
1: Die Szene mit dem Messer schneiden sie bestimmt nachher in den Film rein. Die Szene mit dem Messer schneiden sie bestimmt nachher in den Film rein. Nee, rein. Und dann haben wir das alles vertuscht und dann guckt der Koch und dann. Wah!
3: Gut, ich hole den Tacker. Wir tacken das erstmal, dass es hält. Und dann kannst du mit den Schrauben später rangehen. Ich würde sagen, drehen den Holz um und ihr macht diese vier Stück rein.
5: Thomas, komm, wir halten mal hoch, mal sehen, wie das so fällt. So wie wir vorhin gemacht haben. Guck mal.
3: Ja gut, das fällt jetzt nicht, weil das hier...
5: Nee, das muss da eingeschnitten werden.
3: Ja.
5: Aber ansonsten geht das doch.
0: Am Abend wird die Werkstatt zur Bühne. Es gibt das erste Männerschuppenkonzert. Den Grill haben sie sich gleich zur Vereinsgründung zugelegt. Bei Bratwurst und Buletten lernt man sich am besten kennen.
9: Nee, ich bin nicht so der Griller.
10: Du bist eher der Esser, ne?
9: Ja, sieht man, ne?
11: Wir hatten als Jugendliche mal unbedingt selber grillen wollen. Einen Grillspieß gebaut und so und Holz zusammengesucht. Und dann kommt die Freundin und bringt fertig gegrillte Hähnchen mit. Wir haben uns aufgeregt, haben gesagt, was soll das, wir wollen doch hier grillen, ne? Wir haben selbst die fertig gegrillten Hähnchen nicht warm gekriegt.
5: Es ist ja immer so mit dem Abnehmen, wir wissen ja, wie es geht. Das Einzige ist, wir machen es ja nicht. Ne? Warum? Wenn man Hunger hat.
0: Bei solchen Events sind auch Frauen dabei. Nur wenn es speziell um Männergesundheit geht, wollen die Männer unter sich bleiben.
12: Das ist von den verdorbenen Besten.
13: Manche sind begeistert und manche sind so nicht so. Ja, das ist wie jeder Verein. Musste immer so alle motivieren. Und der ist allerdings einer unserer motiviertesten, muss ich sagen.
5: Oh, danke.
13: Manchmal muss ich auch ein bisschen bremsen. Also ich komme mir nicht vor wie ein Bremser, aber manchmal muss ich sagen, Leute, komm. Zum Beispiel, Per ist ein gutes Beispiel. Wir fingen an mit Ausflüge und Per war gleich Feuer und Flamme eine Woche Schottland. Und ja, Per, können wir machen, aber lassen wir es erstmal einen Tagesausflug machen.
5: Wo ist das Ende von der Schlange?
14: Hier bei mir.
3: Um beide Enden.
5: Da kannst du dich nicht hinstellen, da steht schon eine.
4: Klar, wenn der Koch da ist, dann gibt es noch Spezialitäten. Ne? Das ist leider nicht der heute. Aber es sieht auch alles gut aus.
14: Lecker, lecker.
15: Gemüse.
16: Also Jungs, bitte alle einen Sitzplatz nehmen, das wäre sehr schön. Ne? Also schön, dass ihr alle da seid und heute Abend spielt unser Freund Harry Hübner. Wir kennen ihn, Kathi und ich, von seinen Konzerten in Café Frieda. Harry, übernehmen mal.
17: Danke.
16: Du willst ein bisschen von dir selber spielen.
0: Harry ist inzwischen auch im Verein.

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1: Wieder Mittwoch, wieder Qigong.
2: Also, das Lächeln kann nicht schaden, entspannt die Gesichtsmuskeln und auch sonst alle möglichen Muskeln. Von daher dürft ihr dabei auch lächeln. Okay, noch zwei Runden.
1: Danach können die Männer wieder werkeln.
2: Und ihr merkt vielleicht, wenn ihr ein- und ausatmet, beim Ausatmen kann es sein, dass ihr noch ein bisschen nach unten sackt.
3: Ich bin ein bisschen zeitlich ein bisschen kurz dran. Ich habe noch Material besorgt noch. Fürs Regal, das ist der Plan.
1: Volles Programm heute im Männerschuppen.
3: Heute ist Mittwoch, Qigong, 11.30 Uhr, ab 13 Uhr offenes Tor, ab 17 Uhr, ja, besser hören, besser leben.
1: Norbert trägt schon ein Hörgerät.
3: Immer. Immer. Ja, man gewöhnt sich, erst wollte ich da nicht ran. So, und dann hat meine Frau mich überzeugt. Dann habe ich die Dinger drinne und jetzt, wenn die jetzt nicht drinne hast, dann stehst du bald, ne, und hörst nichts. Manchmal ist das ja gut. Und jetzt warte ich, bis die Jungs, naja, so 10 Minuten werden sie ja wohl aufkommen. Meine Frau macht ab und zu mal sowas von ihrem Verein aus, von der Rheuma-Liga. Und dann fahre ich da immer mit. Und dann machen wir sowas auch. Ne? Und dann ist nicht so meins. Aber es ist trotzdem nicht schlecht.
4: Rollerwagen aus Kindheitstagen. Mhm. Den habe ich auf dem Dachboden gefunden. Der war ziemlich verrottet. Den habe ich jetzt abgeschliffen und nochmal neu lasiert. Und die Räder, die Radkappen habe ich auch abgeschliffen, beim letzten Mal jetzt gestrichen. Und wenn alles gut geht, versuche ich den jetzt heute mal wieder zusammenzubasteln. Ich hoffe, dass noch dass alles passt und wieder zusammenfügt. Mal schauen.
1: So einen Bollerwagen restauriert Stefan zum ersten Mal.
4: Ich habe früher gearbeitet, ganz was anderes, überhaupt nicht handwerklich. Ich war im Finanzbereich tätig, also mit Aktien und Ähnliches, aber wenig handwerklich.
1: Im Männerschuppen gibt es genügend Experten. Falls er allein nicht weiterkommt, helfen sie ihm garantiert mit.
4: So, das klappt schon mal besser als gedacht.
1: Erst als Rentner vor 1,5 Jahren ist Stefan auf die Insel Pöhl gezogen. In ein Haus gleich um die Ecke.
4: Zweimal die Woche ist dieser offene Schuppen, dass man hier auch werkeln kann. Aber ich schaffe das nicht so oft. Also ich bin vielleicht einmal die Woche da, wenn es gut geht. Und im Sommer jetzt weniger, weil wir jetzt gerade einen Garten anlegen und dann bin ich da beschäftigt. Und dann fehlt mir auch ein bisschen die Zeit und Muße. Aber im Winter wahrscheinlich wieder öfter. Manchmal sogar zweimal die Woche. Und ich bin noch mal, das ist der gleiche Tag noch bei diesem Qigong-Kurs, bin ich auch noch mal mit dabei.
1: Carsten und Gerd zieht es auch im Sommer zweimal die Woche hierher. Zum Werkeln finden sie immer was.
5: Tja, wie sieht denn das aus?
6: Eine Satellitenschüssel anbauen.
5: Genau.
6: Da unten liegt sie. Aber wir brauchen Antennensignal hier in der Werkstatt, wenn wir Geräte reparieren.
5: Alles Mögliche. Satellitenreceiver.
6: Unter anderem auch, ja.
5: Oder Antennen selber.
6: Ja. Radios.
5: Radios.
6: Ja. Und kein Radio funktioniert ohne Antenne.
5: Eben.
6: Wir können ja mal reingehen.
7: Ja.
6: Das war noch nicht fertig, aber...
1: Gerd ist stolz auf die neue Elektrowerkstatt.
6: Das ist das, was wir bis jetzt gemacht haben.
1: Mit Oszilloskop und Multimeter ausgestattet. Mit ihren eigenen Geräten.
6: Das mit dem Reparieren geht erst im Oktober los.
1: Auf das Tüfteln freut sich Gerd jetzt schon. Aber dafür muss er erst mal mit Carstens Hilfe irgendwie die Schüssel an die Wand kriegen.
6: Andersrum. So, dass der Ständer nach hier kommt. Ich steige ja von dieser Seite rauf.
5: Ach so, ja.
1: Gerd hat sicherheitshalber auch seine eigene Bohrmaschine mitgebracht, falls die hier nicht funktionieren.
6: Ach so. Mit einem privaten Werkzeug arbeitet es am besten.

0: Erstmal brauche ich nicht lange zu suchen. Und zweitens weiß ich, wo ich was habe. Wenn du die Leiter halten wirst, stell dich am besten mit dem Fuß hier drauf.
1: Ja.
2: Und Carsten packt an, wo er gebraucht wird. Er war schließlich Notfallsanitäter.
0: Mein Aufgabenbereich ist Elektrik, Elektronik. Und gelegentlich auch Mechanik. Ich bin nicht nur Elektroniker, ich bin auch gelernter Maschinenbauer.
2: Gerd ist in Greifswald geboren, wohnt jetzt in Wismar. Weil er dort einsam war, wollte er eigentlich in seine alte Heimat zurück.
0: Warum läuft jetzt nicht? Was ist das für ein Scheiß? Ich bin jetzt ein halbes Jahr dabei, seit März.
3: Und wie? Wodurch?
0: Durch einen Beitrag im NDR-Fernsehen im Nordmagazin. Und zwar haben wir hier im Februar. Da habe ich den gefragt, ob ich mir das mal anschauen kann. Ja, war kein Problem. Es hat mir sehr gut gefallen. Und ich bin auch am selben Tag Mitglied geworden.
2: Nächster Versuch. Mit einem anderen Männerschuppengerät.
0: Wo wird die auf Schlag gestellt?
4: Hier schon.
0: Die steht nur auf Bohren, aber das ist keine keine Schlagbohrmaschine.
4: Aber ich habe da auch schon einige Löcher mit reingekriegt.
0: Ja, aber nicht hier.
4: Doch.
0: Was ist nur eingestellt hier?
4: Das ist jetzt ein 6er oder ein 8er?
0: Das ist ein 8er.
2: Gerd ist 74. Als Elektromonteur hat er früher in einem Forschungsinstitut für Landtechnik gearbeitet und an den Wochenenden als DJ aufgelegt.
0: Das Ding ist nichts Gescheites.
4: Wo ist der Hammerschlag einfach?
0: Hä?
4: Ein Hammerschlag, Ding.
0: Die schlagen wir noch drin.
4: Die geht nur so.
0: Nee, dann nutzt uns das nichts. Dann können wir aufhören. Mit dem schweren Ding quäle ich mich hier nicht rum. Dann hole ich meine eigene. Da weiß ich, wie das funktioniert.
5: Das sieht ganz gut aus. Ja. Aber hier ist ein Stück.
6: Am Ende Vaseline vergessen. Mist.
5: Was jetzt hier ein bisschen zweifelhaft ist, es sieht hier leicht schief an. Ich würde sagen, jetzt ist es gerade. Ja, jetzt haben wir das Problem vielleicht.
6: Das Loch zu finden.
5: Das Loch müsste jetzt so sein, dass man da rankommt.
2: Das Loch für den Splint.
6: Wo ist das Loch?
2: Der Splint ist auch weg.
5: Falschen Stelle. Siehst du,
4: da ist es so.
6: Ja. Ich schau mal an. Ich habe ihn gefunden. Ich habe den Splint.
5: Du hast ihn gefunden. Perfekt.
7: Jetzt gehst du ein bisschen Schraubendreher rein.
2: Jetzt juckt es allen in den Fingern. Einfach nur zugucken können sie nicht.
5: Normalerweise verderben viele Köche den Brei, aber funktioniert.
6: So, jetzt müssen die Seitenteile ran. Ne?
5: Na Moment, du hast hier noch nicht zusammengeschraubt. Das musst du
6: noch
5: machen.
6: Ja, auch noch, oder was?
5: Ja, ja. Das kriegen wir hin.
8: Leise sein.
6: Ja, da fehlt das. So, dann ist er gut.
9: Ja.
6: Ah, okay. Provisorisch reicht das erstmal.
9: Dann
6: kann die Deichsel
9: dran machen?
6: Ja, die Motor.
2: Stefan hat früher selbst in dem Bollerwagen gesessen, erzählt er den anderen.
5: Jetzt setzt sich rein. Ein Fahrtest.
2: Vor 60 Jahren hat ihn sein Vater damit gezogen.
5: Jetzt brauchen wir bloß noch ein Kind. Ja, wunderbar.
0: Passt, Wackel und hat Luft. Und sogar die Richtung stimmt. So, dann hängt sie erstmal. Die Feinarbeit kommt später.
3: Ja, was gehört dazu dann?
0: Ja, Kabel verlegen, alles anschließen, Schlüssel einmessen.
2: Heute startet ihre Gesundheitsreihe. Eine Hörakustikerin kommt, angekündigt im Inselblatt. Hoffentlich wird die Bude voll.
10: Ich hatte das ja gelesen und ich muss ja ganz ehrlich sagen, da ich ja die Problematik schon länger kenne, bin ich jetzt interessiert, ob ich noch was dazulernen kann.
11: Hallo.
12: Schönen guten Tag.
11: Guten Tag. Röder, ich bin für die Hörakustik heute zuständig.
12: Ja, schön, dass Sie da sind. Haben Sie es gefunden?
11: Ja, ja, ja.
12: Die Agenda haben wir ja abgestimmt. Das passt Sie. Ne? Ja. Und Sie machen halt Ihr Ding. Sie sehen, wir können auch eine Pause machen. Wir sollten eine Pause machen. Ja. Wir haben ein bisschen was an Snacks vorbereitet.
11: Okay.
12: Getränke.
11: Ja.
12: Weil ich glaube, es ist ganz wichtig, dass man noch ins Gespräch kommt. Vielleicht die eine oder andere Frage, die man nicht
11: ja, auf
12: im Podium stellen
11: ja.
12: möchte.
11: Ja, okay,
12: super.
11: Genau.
12: Prima.
13: Hallo. Tag. Tag.
2: Die neueste Hörgerätetechnik zieht auch Insulanerinnen an.
13: Guten Tag, guten Tag,
14: Jungs. Na, Mädels, wie sieht's aus hier?
13: Ja, bisschen schlecht hören.
14: Ja, schlecht hören?
13: Kann ich kaum, wa?
15: Hallo, Marc Röder, hallo.
13: Meine Freundin.

0: Freundin ist heute mit dabei. Mein Mann ist nicht im Männerschuppen, aber mein Schwiegersohn ist im Männerschuppen.
1: Ich bin zum ersten Mal im Männerschuppen und möchte mir den Bericht angucken und auch die Räumlichkeiten vielleicht nachher noch anschauen.
2: Die Männer mal.
1: Bitte?
2: Die Männer auch mal anschauen.
1: Die Männer auch anschauen. Als Witwe kann man da.
2: Ja.
1: Da kann man immer gucken.
3: Also wir haben einen, der ist Koch, der macht ab und zu Kochkurse. So.
4: Für immer Party.
3: Ja, Party ist übertrieben.
1: Sehr schön. Das wird was. Das war ja früher alles LPG. Mein Mann war ja Chef von diesem Ganzen. Langes her. Aber es ist gut, dass es noch lebt. Dass die Gebäude lebt und dass hier das Leben ist und die Herren sich alle treffen. Das ist super.
5: Die Schwerhörigkeit, was ist das überhaupt? Man muss unterscheiden zwischen kann ihr Mann nicht hören oder möchte er nicht? Da brüllt der Fernseher vor sich hin oder Nachbarn beschweren sich. Das ist so eigentlich eins der ersten Warnzeichen, dass irgendwas nicht so ganz korrekt ist. Eben auch im Zusammenhang mit ständigen Nachfragen. Und da kommt es auch schon dazu, dass sowohl der Betroffene wie auch Angehörige dann irgendwann genervt sind und dann auch nicht mehr wirklich Lust haben, sich mit demjenigen zu unterhalten, was natürlich schlimm ist.
6: Wenn wir hier beim Männerschuppen sind und es ist ein bisschen warm, dann fängt man an zu schwitzen. Und dann hier mit dem Segen und das staubt dann alles sowas. So, und dann hast du abends noch eine Ohren. Und dann abends legen wir die ja mal raus, machen das Batteriefach auf. Und dann wird das eben hart da drinnen. Dieser Staub und alles so. Ne? Die brauchen sehr viel Pflege. Ne? Deswegen sind die anderen gut, wo die er hier hat, wo er hier den. Er hat das alles da drinnen.
7: Das ist schon ganz okay, aber das Problem eines Innenohrgerätes wird immer sein, dass sämtliche Kaubewegungen, die ich ausübe, werden über das eingebaute Mikrofon auch ans Ohr übertragen. Und bedeutet am Ende, Essen und Gespräche vernünftig folgen, so wie Fernsehton oder egal wie, ist schlecht möglich. Also hat das einen Nachteil. Da ist sein Gerät besser. Er hat ja ein Außenohrgerät. Ein Teil der Dinge, die gezeigt wurden, eben, das hat mich interessiert. Das ist dieser TV-Konnektor, wo du eben über Bluetooth in Verbindung gehen kannst mit dem Teil, dass du selber über deine Hörsysteme weiter hören kannst und am Ende deine Frau oder die anderen Leute, die noch im Raum sitzen, weiterhin den Ton vom Fernseher hören.
5: Prinzipiell für die nächsten Hörgeräte probieren Sie wenigstens zwei verschiedene aus.
8: Ja.
9: Das ist vorne.
10: Denk mal an den, das wir später bei uns behalten. Ne?
11: 11 Marktstände haben sie gebaut. 10 geben sie an die Gemeinde ab.
12: Ach, willst du hier noch nicht?
11: Norbert ist inzwischen Werkstattleiter.
13: Ja, wir haben hier gebastelt noch und nöcher. Und der eine das und der andere das. Und
14: ja, hier, dieses gefällt uns nicht gut.
15: Der Ulm, das da.
14: Und hier, ja, genau. Vielleicht Näharbeit, dann kriegen wir das hin. Aber das behalten wir nachher. Wir wollen nur 100% Qualität abliefern. Hinten ist gut. Nächster. Bisschen zurück. Ja, perfekt.
16: Gut?
14: Ja.
16: Nee,
14: ja, das muss natürlich.
16: Nee,
14: das gehört dazu zur Präsentation. Okay, ich glaube, das reicht, Jungs.
11: Eine Mitarbeiterin der Gemeinde nimmt die Stände ab.
17: Das sind die Jungs, die alle daran gearbeitet haben.
18: Ja.
17: Ja, das war ein schönes Projekt eigentlich, ne, für uns.
16: Ja. Brauchen Sie nicht noch 10, wir können es jetzt.
17: Mach den Mund nicht so weit auf, bitte.
16: Jetzt geht's los.
17: Die Schützen müssen raus. Gib mal her. Und die kommen hier unter, damit sie nicht verloren gehen.
18: Oh, sehr schön.
16: Jetzt legen wir die runter, die Platte.
17: Dann schieben wir den zusammen.
19: Ich bin begeistert.
14: Wo sollen sie denn gelagert werden?
19: Die sollen letztendlich im Bauhof gelagert werden.
14: Ja, okay.
19: Und ich denke, für die Bauhofmitarbeiter ist es auch schön, wenn die so schmal zusammengeklappt werden können.
14: Und für die Bauhofmitarbeiter machen wir auch eine Sonderschulung. Ne?
19: Ja.
14: Also man sieht, das ist kompliziert, das muss auch alles gelernt werden.
11: Im Oktober ist Erntedankfest auf der Insel Pöhl. Der Männerschuppen präsentiert sich auch, hier draußen im Zelt.
16: Kommst du denn dann nicht durch? Dann müsst ihr das eben anders machen.
11: Die Frauen unterstützen ihre Männer dabei.
19: Wir haben natürlich mit schönem Wetter gerechnet, ne? Das finde ich

0: gemein, sowas.
1: Victor,
2: ja?
1: Wo kommt das hin mit zum Fotografieren? Das kommt doch nicht hierher.
2: Ja, das kommt hier in die Halle zu den Inselfrauen.
3: Wo muss man hin?
1: Rückwärts. Da in die Halle.
3: Ja, alle Musiker.
4: Die Männer haben gestern Abend noch schnell einen Bilderrahmen zusammengezimmert. Für eine Fotografin hier. Die Marktstände stehen schon in der Scheune.
2: Wo darf man hinstellen? Hier so, dass man so da drauf guckt.
0: Genau. Ne?
3: Nehmen wir nachher auf den. So, und jetzt die Stützen.
1: Jetzt wird's aber eng hier. Hm?
4: Was sie alles schon gemacht haben, zeigen sie im Zelt.
1: Ja, aber so ganz verschiedene Sachen.
4: Und was sie demnächst planen.
1: Kindereisenbahn soll hier entstehen. Da war die Konstruktion einer Lok notwendig.
4: Damit wollen sie neue Mitglieder werben.
5: Geht leider nicht mehr, ne?
6: Dauerhaft?
5: Wahrscheinlich Käse? Ja. Eine Nervensache. Wir haben dieses Jahr dreimal eine Bandscheibe operiert.
6: Ja, wir nehmen ab 49.
5: Aufwärts.
3: Was heißt du, Kennschügung?
5: Kennschügung.
6: Oh, toll. Ja, aber du kennst und wir machen es.
5: Ja.
6: Das ist der Unterschied.
5: Ich habe das schon mal mitgemacht.
6: Ja. Also Leute können wir eigentlich gebrauchen, ne?
3: Klar.
6: Oder?
3: Verschreibt er sich bei dem Eintrittsalter 46, schreibt er 56.
6: Machen wir einen Zahlendreher oder sowas, ne?
5: Kann alles passieren, ne?
6: Ja.
5: Wo will er ist, ne? Das ist ein Weg.
6: Ja.
3: Ihr könnt gerne vorbeikommen.
4: Durch den Männerschuppen blühen die Jungs richtig auf.
7: Karl wird übermorgen 90.
3: So.
7: Das ist das Geburtstagskind und ich bin der zugereist.
5: Ja.
7: Habt ihr das im Kasten? Danke.
8: Guck, siehst du, das hatte ich ja auch gesagt, das muss vorne zu.
2: Ja.
8: Weil die Leute haben alle ihre Müll da unten.
2: Ja.
8: Ja, wie lange haben wir da rumgebastelt? Wann haben wir damals angefangen? Ganz schön früh, aber bald ein halbes Jahr daran gebastelt, ne?
2: Ja, würde ich auch sagen.
8: Wir haben damals einen Tag die Woche, dann haben wir nachher schon erhöht, zwei Tage die Woche, damit wir da überhaupt aus dem Puschen kommen. Ne? Na, ist doch gut. So, wenn das jetzt alles hier vorbei ist, dann haben wir ein Loch. Wir brauchen wieder Aufträge.
4: Ideen haben sie genug. Schon eine Woche später öffnen sie ihr Männerschuppentor zum ersten Repair-Café.
5: Hast du das gelesen? Was hat er da geschrieben? Na hier. Also vorbeikommen mit oder ohne kaputtes Gerät. Das sagt man nicht so. Kaputtem Gerät, oder?
3: Auch das sagt man nicht.
6: Hauptsache geht nicht.
3: Hauptsache er kommt
5: mit oder ohne passt schon. Das Kaputte passt nicht. Kaputtes
3: Gerät. Defektes Gerät.
5: Mit dem Kaputten.
3: Ja, Wahnsinn.
5: So. Ich
3: bin nur für Arbeiter, Aussprache.
6: Solche Diskussionen führen wir hier. Da kommst du abends nach Hause und fragst, was haben wir heute gemacht? Ja, Altünkram. Aber schön.
9: Kannst du mal anfassen, Kollege?
10: Ich weiß nicht heute, das könnte. Also, die Wartungen sind von 0 bis 100 Gäste. Also, irgendwo dazwischen.
5: Was willst du machen?
10: Küche, Kaffeetisch,
6: Wurst.
10: Empfang. Du machst Empfang.
6: Ich mach Empfang.
10: Okay.
4: Genau nach Plan. Wie in einer Profi-Reparaturwerkstatt.
10: Wichtig ist denn diese Nummer. Und diese Nummer trägst du hier rein. Also der nächste wäre dann 6. Wenn eine frei ist, dann können Sie gleich dahin. Sonst müssen Sie warten und irgendwann wird dann Nummer 6 ausgerufen.
6: Okay.
10: Ja?
6: Ich habe das Brot gebacken.
10: Auf dem Schmalzbrot?
6: Gurken?
10: Ja.
2: Ja.
5: Ist das deine Erfindung? Schmalzbrot kenne ich ja auch mit
3: Ja, aber Gewürzgurke gehört auch zum Schmalzbrot.
5: Echt?
3: Ja, für mich ja.
5: Oh, hier was verpasst im Leben.
2: Ja. Ja.
4: In einer halben Stunde soll es eigentlich erst losgehen.
6: Oh, alles schönes DDR-Radio.
5: Genau.
6: Da kommt noch richtig schöne Musik raus.
5: Nur wegen
6: dem Klang. Nicht so wie aus dem Joghurtbecher.
5: Nur wegen dem Klang.
6: Nur wegen dem Klang, richtig.
11: Beste Ware. Ich glaube, das ist irgendwie Straße so hier.
5: Okay, weil es.
11: Prominente Deluxe aus den 70er Jahren. So, bloß das ist der Klang. Der Klang macht das. Nicht dann anders wie die Westdeutschen, alles, das alles nur Plastikscheiße. Dann knackt das immer so und dann in die Lautstärke nicht so. Ich schätze mal, weil das nicht oft genug bewegt wurde. Hier, wenn das lange steht. Aber vielleicht ist der Trikot auch im Arsch, ich weiß es nicht.
5: Wo gehen wir nur hin?
6: Am besten zu Horst. Horst ist, glaube ich, da.
11: Es ist ja so, wer repariert so wird noch. Vielleicht haben die ja noch irgendwie einen Drehkondensator oder vielleicht geht er auch zu einigen. So viel Kennung habe ich da auch nicht.
2: Bitte erstmal runternehmen, alles hier.
4: Gerd will sich den Platz gerade einrichten.
2: Oder auf der Vorderwette nichts drauf.

0: Alles gut.
1: So, mein Baby.
2: Am Nebentisch. Der Mixer springt nicht mehr an.
1: Hauptsache, es funktioniert hinterher wieder halbwegs.
3: Ist irgendwie gebrochen. Ja, direkt hinterm Stecker und wir machen jetzt einen neuen dran. Und das ist die einfachste und die beste Methode. Hier kommen noch ein paar Kabelenthülsen drauf und dann alles zusammenschrauben, ist schon fertig.
1: Es scheint hier auch einiges geboten zu werden.
2: Ein Repair-Café wollten die Männer von Anfang an.
0: Da ist der Dreko, laut und leise, der knackt immer.
3: Laut und leise ist kein Dreko, sondern Potentiometer.
0: Oder so.
3: Wir probieren es erstmal aus.
0: Genau.
3: Ja.
0: Laut und leise, ne? Können wir da was machen?
3: Ich denke schon.
0: Ich musste ja nicht auf Augen oder auf Hände gucken. Ich gehe dann mal einen Kaffee trinken, ne?
3: Bitte sehr. Die Ursache, Kontaktfehler. Wobei es hier nicht um Schnelligkeit, sondern um Gründlichkeit geht.
2: Zuerst haben sie nur eigene Sachen repariert.
3: Schnell kann jeder, gründlich nur die wenigsten. Weil es einfacher gebaut ist, weniger kompliziert, ist es einfacher zu reparieren. Und vor allem kein unnötiger Schnickschnack dran ist.
2: Baujahr 72, sagt Gerd. Kontaktspray drauf und alles gründlich reinigen.
3: Also hier reinfädeln, möglichst ohne was abzureißen. Wir machen ja sowas nicht zum ersten Mal.
2: Nach 10 Minuten ist der Mixer am Nebentisch fertig.
3: Alles gelungen.
2: Und der Radiobesitzer möchte am liebsten mitmischen.
3: Einer kann.
0: Dann mal los. Ja, das sind Kleinigkeiten.
3: Ja.
0: Ne? Bloß es ist schade, das Ding wegzuschmeißen. Vom Klang her. Ne?
3: Wunderbar.
0: Und das geht ja, das Wichtige ist immer der Klang. Ne? So müsste man wieder auf den Flohmarkt gehen und sich wieder mal was anderes holen. Ne? So, aber wenn das noch zu reparieren geht, langsam werden die Dinger ja auf dem Flohmarkt ja auch knapp.
2: Wer will, kann spenden. Am Ende waren bestimmt 30 Leute hier.
4: Ich wusste gar nicht, dass es so viel kaputte Sachen auf Pöhl gibt. Ich dachte, hier wäre alles in Ordnung. Aber siehst ja, ist ja nicht. Nee, ist doch schön, läuft doch.
2: Im Dezember ist Weihnachtsfeier im Männershoppen. Es gibt Gänsebraten für über 50 Leute.
5: Also haben wir 5 Gänse outgesourced und 5 Mitglieder haben 5 Gänse mit nach Hause genommen, jeder eine. Und haben die nach meinen Anweisungen bei sich zu Hause gebraten. Leider sind nicht alle so geworden, wie ich das wollte. Die eine kam fast noch ein bisschen roh, die andere war schon zu weit. Und dann musst du jetzt gucken, wie du das dann hinkriegst. Ne? Soße ist soweit fertig, die habe ich im Vorfeld schon gewartet.
6: Und eine Weihnachtsgans haben wir in Niedertemperatur gemacht, 10 Stunden im Rohr. Rosa farbenes Fleisch.
5: Das bleibt auf die Feuerwehr.
2: Bernd war früher Maschinenschlosser. Er hätte gerne Koch gelernt.
6: Die sehen sehr gut aus.
2: Fingerfood und Dessert. Mousse au Chocolat noch zubereiten. In größeren Küchen hat Gerald schon für 1000 Leute gekocht.
5: Das ist alles durchdacht und genau so organisiert, dass das hinterher passt.
2: Gänsebrust, Gänsekeulen, ganz Variationen. Alles mit Pfiff.
6: Dann machen wir noch ein bisschen Honig drauf. Und dann machen wir mit dem Flambiergerät noch mal drüber, damit die Haut noch richtig knackig ist.
5: Da sehen Sie doch nachher, da muss er jetzt nicht vorflambieren.
6: Also.
5: Oh,
6: und dann da drüber.
7: Ich mache die Hilfsarbeiten.
5: Also,
7: ich habe nicht viel Ahnung vom Kochen, aber man lernt viel dazu. Ist gerade bei Gerald, der ist echt super, auch die Nerven, die der hat.
5: Er ist genauso wichtig wie Bernd, weil ohne ihn wäre ich auch aufgeschmissen.
7: Unglaublich, also. Ist schon klasse.
5: Es gibt eine Hierarchie, das heißt, ich habe einen Hut auf, aber trotzdem muss das Team, die Teamarbeit stimmen.
6: Der

0: der das so zwischendurch, mache ich auch mal was, aber was macht jeder das?
1: So bringt jeder seine Fähigkeiten eigentlich hier mit in den Männerschuppen ein, nicht? So.
2: Den Rest des Männerschuppens unterhält Per mit seinem Weihnachtswichtelspiel. Ein dänisches, mit Geschenkeklau.
3: Moin Männer! Und Partner, was ist ein Weihnachtswichtelspiel?

0: Weihnachten ohne Geschenke.
1: Alle haben welche mitgebracht.
0: Jeder, der ein Sechser würfelt, darf ein Paket zu sich nehmen. Jetzt läuft die Uhr.
2: Ja, genau.
3: Oh, zwei Sechser.
0: Was ist? Zwei Sechser auch. Ja. Keine Rolle.
4: Hier oben muss er noch einmal hin, der Würfel.
5: Wo sind denn mehr Sechsen? Der Becher ist scheiße.
6: Den Nerv hätte ich jetzt nicht, da noch rumzuspielen, weil, wie soll ich sagen, die Spannung steigt schon so ein bisschen. Und man ist auch ein bisschen geschafft. Ich meine, ich bin ja auch keine 60 mehr. Knapp drüber.
1: Zweite Runde im Wichtelspiel.
0: Jetzt werden die Geschenke ausgepackt und hingestellt, dass jeder sehen kann, was da drin ist.
7: Nix. Wir haben die alles wieder geklaut.
8: Und das geht doch nicht, du.
9: Wie wollen wir das denn weiterreichen?
8: Ja. Das ist das Problem. Immer bei der Herbst.
10: Oh, ich habe eine Serviette, schön Gesundheitstee, bisschen was zum Eincremen für die kaputten Knie. Kann ich mir Musik bei anhören?
11: Bee Gees. The greatest hit. Eine meiner Lieblingsbänder. Ne? Kommt auch aus Australien. Das wissen nur die wenigsten.
1: Nach der dritten Runde darf jeder sein Geschenk behalten.
0: Ich sage frohe Weihnachten und denke, das war ein schönes Spiel.
1: Wenn er ein Geschenk ergattert hat.
12: Ich habe das leider in der letzten Minute verloren.
10: Pech im Spiel, Glück in der Liebe.
13: Der nächste hier kommt. Nicht illegal. Für den Tisch, sieben Leute.
14: Ja. Das heißt?
13: Immer, und stellen Sie mal drunter, ja.
15: Du Carsten?
13: Weitergehen. Wir wünschen euch alle von der Küche einen guten Appetit, ja, und hoffen, dass ihr mit uns zufrieden seid.
8: Ja, dann mal los.
16: Vom Besten, vom Feinsten.
8: Da haben sie gute Gänse gefunden. Der schmeckt hervorragend. Schmeckt sehr gut.
16: Und vor allen Dingen einen sehr guten Koch.
1: Nach dem Festschmaus überrascht der gemischte Männerschuppenchor mit einem selbstgedichteten Männerschuppenlied und wirbt damit für mehr Männer im Chor.

0: Die Idee, die Wand vom Männerschuppen zusammen mit Pöhler Kindern zu besprayen, hatten sie schon lange vor Weihnachten. Ein halbes Jahr später. Dritter und letzter Tag des Schulprojekts.
1: Moin!
2: Ist noch nicht ganz fertig, ne? So toll habe ich es mir auch nicht vorgestellt. Sieht cool aus, ne? Ja, wie kreativ die Kids sein können, hätte ich nicht gedacht. Man sieht sie nicht nur mit dem Handy rumlaufen, ne?
3: Moin, ich grüße dich.
2: Ja. Was macht ihr jetzt? Was gibt's zu tun?
3: Du kannst hier diese beiden helfen, beide futtern. Die schleifen das erstmal ein bisschen ab. Außen wird grün und innen machen wir weiß.
4: Das ist Männerschuppen grün. Wir warten auf neue T-Shirts, die werden morgen fertig. Und die sind auch schön in grün. Also, die Männer sollen auch schick aussehen bei der Arbeit.
2: Sehen wir immer. Wo ist jetzt der zweite, der streichen soll?
5: Die müssen sich erst umziehen.
2: Echt?
4: Ja. Die haben eine Schürze aus der Küche bekommen.
0: Normalerweise rückt der Chefkoch nichts raus.
2: Weiß Gerald das?
4: Ist auch grün.
6: Ist doch gar
4: nicht da. Nee, das ist auch nicht da, ne?
2: Der ist im Urlaub.
4: Und was er nicht weiß, er wird das auch nie wissen, oder? Nee, er kann es nee,
2: auch nicht wissen. Das wird weggeschnitten. Ne?
0: Ein Büchertauschschrank wird das. Auch für die Gemeinde. Hans Viktor, selbstständiger Personalberater, macht fleißig Fotos und Videos vom Projekt. Für die Männer, die auch gerade im Urlaub oder anderswo sind.
7: Die Feinarbeiten und die Details, so. Und wenn du schattierst oder kleinere Sachen machst, die mit der Sprühdose schwierig sind, das finde ich, also finde ich, das ist meiner Meinung nach das Schwierigste.
8: Ja?
7: Danke.
0: Die jungen Leute bringen ordentlich Leben in die Bude. Das tut den Männern gerade jetzt ganz gut.

0: Denn zwei von ihnen sind kürzlich gestorben. Karl mit 90 vor 3 Monaten und Norbert vor 3 Wochen. Er wurde 76. Norbert hat sein ganzes Werkzeug dem Männerschuppen vermacht.
1: Wenn wir montags aufgemacht haben oder mittwochs, stand er schon am Tor. Hat dann irgendwann den Schlüssel bekommen, logischerweise, weil er einfach hier Erfüllung gefunden hat.
2: Und auch die Werkstatt geleitet.
1: Genau, er war Werkstattleiter. War auch eben auch dann für andere da, wirklich im Sinne des Männerschuppens. War auch ganz früh jemand, der wirklich den Sinn und den Zweck des Männerschuppens nicht nur begriffen hat, sondern gelebt hat.
3: Ja, ich habe auch sehr gern mit ihm zusammengearbeitet, weil er so genau war. Und sein Humor, den mochte ich ja. Das fehlt schon.
4: Der war auch ein Charakter, der ein bisschen Leben auch in das Ganze reingebracht hat. Und alle mögen ihn. Aber genauso wie bei Karl, jeder ist ein Verlust. Und wir müssen damit umgehen, weil wir sind ein Freund von älteren Männern.
3: Oh, das tut mir dolle weh. Ich mochte ihn sehr gern.
4: Ja. Ein bisschen patchy ist das. Na, was meinst du?
5: Wenn das nachher ein bisschen trockener ist, dann kannst du noch mal die zweite Schicht drauf gehen.
4: Ah, die zweite Schicht muss ich auch machen?
5: Ja, genau.
4: Okay. Na, guck mal, die Tropfen, wo kommen die her?
5: Das sind blöde Handschuhe. Und dann bleiben die kleben und der restliche Sprüh ballert die dann hässlich dann an den Briefkasten.
4: Problem erkannt.
5: Wenn es noch feucht ist, kannst du versuchen, die so ein bisschen zu verreiben. Ich mache das auch zu Hause. Hab gesagt, ja, Mutti, kann ich das auch machen? Hat sie mir Spraydosen gekauft im Internet. Und seitdem habe ich richtig Spaß dran.
4: Also, der ist der ideale Kandidat für diese Woche,
5: ja,
4: ne? Oh, das wird die schickste Postkasten noch böse sein. Sehe ich schon.
5: Ich finde es echt cool, dass sie die alten Leute dann auch so zum Kochen bringen.
4: Hast du gerade was von alten Leuten gesagt?
5: Oder zum Handwerkern.
0: Und die alten Männer finden das Projekt mit den jungen Leuten auch echt cool. Das würden sie gerne wiederholen.
4: So, ich muss sagen, wir haben mehr geschaffen in den letzten 3 Tagen, als wir normalerweise in 3 Wochen. Ja, also die sind intensiv dabei. Also unsere Mitglieder, wenn die kommen, 2-mal die Woche für ein paar Stunden. Und da geht es sehr gemächlich voran. Und, aber jetzt haben wir wirklich mit Druck gearbeitet. Die wollten auch was sehen, was zusammengebaut wird. Und wir haben jetzt was zu zeigen, ja, absolut.
3: Wie emsig die sich hier bewegen, wie die Ameisen, ne? Toll. Gerade mit dieser Kettensäge, die Mogel. Die Dimensionen stimmen nicht ganz, aber ich fand das sowieso, dass das war so ein bisschen öde, die ganze Wand, ne? So stumpf, das dreckige Gelb da oder was. Das ist jetzt richtig toll.
1: Super Truppe, super Kids.
6: Ich bin auch sehr zufrieden. Ich erkenne sie gar nicht wieder.
1: Ach Quatsch.
6: Einige nicht. Die wachsen hier über sich hinaus.
3: Andi, machst du da Posthorn drauf?
4: Vielleicht kaufen wir einen Aufkleber.
3: Ja.
4: Ich trau mich nicht, das zu malen. Wie spät ist es?
7: 22:30.
4: Oh, erst 22:30. Wahnsinn. Ne, die Kinder fangen unheimlich früh an mit der Schule. Also, da habe ich nie begriffen.
7: Nee, das ist keine Rentnerzeit.
4: Als ich in der Schule war in England, das war 9 Uhr morgens haben wir angefangen.
7: Echt?
4: Ja.
7: Wir haben schon um 8 Uhr. 8 war Schulbeginn.
4: Ja. Aber die kommen hier schon um 7:30 sind die schon hier.
7: Ja.
4: Und ja, bis Mittag ist man schon, also bin nicht mehr gewohnt.
0: In ein paar Tagen wird das Gerüst wieder abgebaut. Dann können nicht nur die Männer ihre neue Männerschuppenwand in voller Pracht bestaunen.
4: Wir werden auch mal sehen, was da zu tun ist.
7: Ja, brauchen wir ja nicht unter Kontrolle haben.
8: Stehen bleiben! Polizei!
9: Du stirbst nicht.
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13: 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Deutschlands ältestes Seebad Heiligendamm. 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

0: geöffnet. Der Sport kommt zu den Menschen. Sie können hautnah dabei sein, wenn 143 Meistertitel vergeben werden bei bekannten und weniger bekannten Disziplinen wie Rapid Surfing, Rudern oder Flag Football. Und für einen Lokalmatadoren war sein Wettkampf heute etwas ganz Besonderes.
1: Mit 35 Jahren tritt Andreas Tober noch einmal bei den Finals im Mehrkampf an. Seine internationale Karriere hat er bereits beendet. Er arbeitet als Trainer, trainiert selbst in der Mittagspause.
2: Wäre es nicht Hannover gewesen, hätte ich es nicht mehr gemacht. Das ist auf jeden Fall hundertprozentig klar. Das ist meine Heimatstadt. Ich hatte noch nie die Möglichkeit, einen großen Wettkampf in Hannover zu turnen. Immer nur Bundesliga-Wettkämpfe und im Rahmen der Finals. Also was Größeres, Nationales gibt es nicht.
1: Sein Heimspiel in der großen Arena in Hannover beflügelt Tober. Jedes Gerät kann er genießen, turnt mit einem Lächeln. Ihm gelingt ein guter Wettkampf, gewinnt am Ende sogar Bronze.
2: Ich kann es immer noch nicht fassen. Ich bin einfach sprachlos und sehr, sehr, sehr dankbar, dass das hier zu Hause bei mir in Hannover nochmal funktioniert hat.
1: Neuer deutscher Meister im Mehrkampf wird Radomir Stelmach. Stelmach stammt aus der Ukraine, ist für das Land auch schon bei Olympia angetreten, besitzt nun seit Februar die deutsche Staatsbürgerschaft. Aus der trockenen Halle ins kühle Nass. Auf dem Steinhuder Meer finden die Segel- und Windsurf-Wettbewerbe statt. Der Teamsprint wird beim Windsurfen zum ersten Mal ausgetragen. Bei den Männern setzt sich die Staffel um André Hartung, Lars Deiterding und Nico Mattig durch. Sie kennen das Revier, kommen vom Steinhuder Meer. Bei den Frauen gewinnt das sogenannte Team West mit Elisabeth Sprenger, Jenny Buhir und Inga Borgel.
0: Und vom Steinhuder Meer gehen wir wieder mitten rein nach Hannover. Meine Kollegin Sondrin Harder war vorhin am Maschsee, wo es gleich doppelt Party gibt, das Maschseefest und die Finals. Sie erzählt uns, was am und auf dem Wasser los ist.
3: Ja, die Atmosphäre hier ist wirklich fantastisch. Man kann wirklich von Sportfestcharakter sprechen. Es sind so viele Leute schon hierher gekommen und das so früh am Nachmittag, die hier zum Maschsee gekommen sind, einfach mal zuschauen wollen. Hinter mir findet ein Wettbewerb statt. Im Kanadier nennt sich das. Die Frauen knien auf ihrem Boot 1:1 gegeneinander. Ja, und es geht um die deutschen Meisterschaften hier. Es ist nur eine Strecke von 160 Meter, das heißt, es ist verkürzt worden, um es für die Zuschauer auch ein bisschen interessanter und spannender zu machen. Denn das ist so ein bisschen der Sinn hier von den Finals. Es geht darum, sich vorzustellen, auch Leuten sich zu präsentieren, die diese Sportart noch nicht kannten. Und das halt mitten in der Stadt. Und gleichzeitig findet hier rund um den Maschsee auch noch das Maschseefest statt. Seit 14 Uhr ist das für heute geöffnet und das spielt natürlich in die Karten. Die Leute können zum Maschseefest gehen und sich auch hier die Sportwettbewerbe anschauen. Das heißt aber auch, wer noch hierher kommen möchte, der sollte unbedingt mit den öffentlichen Verkehrsmitteln kommen oder mit dem eigenen Rad oder mit einem Roller oder was auch immer, denn es ist überall abgesperrt und eigentlich kein Durchkommen mehr.
0: Und soweit Sondrin Harder. Auch die Sportlerinnen und Sportler, die in Hannover am Start sind, hatten oder haben einen Trainer, Betreuer, einen Verein, in dem Menschen ehrenamtlich arbeiten oder auch gegen kleines Geld. Solche Minijobber sind wichtig, damit Sportvereine funktionieren. Aber die Bundesregierung will die Rente reformieren und plant, diese Minijobs abzuschaffen, weil in der Regel keine Sozialversicherungsbeiträge fällig werden. Viele Vereine hätten dann ein großes Problem.
4: Sorgen beim SV Fehmarn. Mit mehr als 1.700 Mitgliedern sind sie der größte Sportverein auf der Insel. Das Angebot reicht von Dart bis Fußball. Damit es hier rund läuft, brauchen sie Ehrenamtliche. Viele arbeiten auf Minijob-Basis, so auch der Vereinsvorsitzende Ralf Schwennen. Wenn das Minijob-Modell wegfallen sollte, würde das vieles erschweren, fürchtet er.
5: Ehrenamt ist jetzt nicht mehr so, dass man das alles umsonst macht. Und die Grenze ist ja jetzt bei 600 Euro. Das ist beim Mindestlohn von 14 Euro die Stunde, sind das 42, 43 Stunden. Auf die Woche gesehen ist es halt wenig, wenn man jetzt eine Gastronomie unterhält oder so. Es wird schwierig sein.
4: Seine Frau Sigrid hilft mit bei der Gastronomie im Verein. Auch sie macht sich Gedanken, weiß nicht, ob sie bei einem Wegfall ihres Minijobs überhaupt noch beschäftigt werden kann.
6: Alles ehrenamtlich. Es geht einfach nicht. Ne? Ich habe natürlich auch, muss dazu sagen, ein gewisses Alter dann natürlich auch dann. Und ja, das wäre schon hart.
4: In den Bereichen Sport, Unterhaltung und Erholung arbeiten in Schleswig-Holstein gut 6.700 Menschen in Minijobs.

0: Jobs. Der Landessportverband teilt mit, man habe den Eindruck, beim Vorschlag der Rentenkommission vergessen worden zu sein. Die Folgen: Ehrenamtliche könnten sich nicht mehr wertgeschätzt fühlen, Mitgliedsbeiträge steigen und eine Austrittswelle bei den Vereinen folgen.
1: In etlichen Regionen Südeuropas brennt es. An der französischen Atlantikküste westlich von Bordeaux mussten etwa 12.000 Menschen ihre Wohnungen und Unterkünfte verlassen. Darunter sind auch tausende Urlauber. Die meisten waren auf Campingplätzen, die jetzt geräumt wurden. Tausende Hektar Land sind bereits verbrannt. Die Feuer seien sehr heftig, hieß es von den Behörden. Verletzte habe es bislang nicht gegeben. Auch in Italien, auf Sizilien, sind Ortschaften von Bränden bedroht. Und auch in der Nähe der spanischen Hauptstadt Madrid kämpfen Einsatzkräfte gegen Waldbrände. Es brennt auch bei uns immer häufiger, auf Feldern oder im Wald. Zuletzt hat vor allem das Feuer im Müritz-Nationalpark die Feuerwehr tagelang beschäftigt. Durch den Klimawandel dürfte da noch einiges auf uns zukommen und jede Hilfe ist gerne gesehen. Deshalb rücken im Norden beim nächsten großen Brand vielleicht nicht nur Feuerwehrleute an, sondern auch Landwirte.
2: In diesen Tank passen 19.000 Liter Wasser. Das ist 8 bis 10 Mal so viel wie in ein Feuerwehrlöschfahrzeug. Für Landwirt Jonas Albrecht und Vater Jens aus Lützow ist es deshalb selbstverständlich, der Feuerwehr zur Brandbekämpfung ihre Technik zur Verfügung zu stellen.
3: Letztendlich hat ja jeder Landwirtschaftsbetrieb hier auch Interesse an solchen Dingen, weil es kann ja immer passieren, dass auf seinem eigenen Betrieb ein Großbrand entsteht oder ein Brand generell. Und er natürlich auch dann angewiesen ist auf Löschwasser. Das ist halt auch ein großes Problem in den Gemeinden, dass eigentlich überall auch zu wenig Löschwasser vorhanden ist.
2: Landwirte können aber auch Schneisen ziehen, um Feuer einzudämmen. Wie vor kurzem in Staven bei Neubrandenburg. Mit Maschinen, die den freiwilligen Feuerwehren fehlen. Auch bei Gebäudebränden, wie hier in einer Hühnermaststallanlage, oder bei einem Waldbrand kann Agrartechnik bei der Brandbekämpfung helfen. Und genau das soll jetzt eine App organisieren. Red Farmer, Englisch quasi für Landwirt als Brandhelfer. Bauern können ihre Fahrzeuge dort eingeben und die Feuerwehren haben Zugriff auf diese Datenbank. Der Chef des Kreisfeuerwehrverbands hat Red Farmer bei Kollegen in Schleswig-Holstein entdeckt.
4: Ich kann, wenn ich dort eingeloggt bin bei Red Farmer, mich von meinem Standort, von meinem Feuerwehrstandort, 40 Kilometer Umkreis, kann ich sehen, welcher Bauer kann mir was zur Verfügung stellen. Und um die Sachen zu vereinfachen und nicht um zu googeln und 7 Bauern anzurufen, um gar nicht zu wissen, welcher in dieser Region zuständig ist.
2: Die Idee stammt von einem Landwirt aus Rheinland-Pfalz.
5: Gestartet sind wir vor 3 Jahren mit einem Online-Portal in der Südpfalz. Mittlerweile haben wir das Bundesland Bayern und Schleswig-Holstein erobert, haben über 1000 Maschinen registriert und über 150 Feuerwehren nutzen auch unser Online-Portal.
2: Landwirt Jens Albrecht ist seit 40 Jahren in der Freiwilligen Feuerwehr Lützow. Von der Red Farmer App erhofft er sich noch schnellere und wirksamere Hilfe bei Bränden.
1: Die Küsten dürften für viele Menschen in den nächsten Tagen wieder zu einem beliebten Ziel werden, wie hier Travemünde an der Ostsee. Denn es wird wieder schöner. Hier sind die Aussichten. In der kommenden Nacht ziehen einige Wolken über den Norden hinweg. Dabei erreichen die Tiefstemperaturen 13 bis 7 Grad. Morgen am Freitag ist es wechselnd bewölkt. Gebietsweise scheint aber auch mal die Sonne. Und der Wind weht dazu nur schwach aus westlichen Richtungen. Die Höchsttemperaturen steigen auf 22 bis 27 Grad. Gucken wir noch aufs Wochenende. Der Samstag wird sommerlich mit bis zu 30 Grad und viel Sonne. Die versteckt sich dann am Sonntag und Schauer gibt es dann auch bei nur noch maximal 24 Grad. Und das war NDR Info. Hier geht's weiter mit Was man ermittelt. Danach sind wir wieder dran, also um 16 Uhr. Bis dahin, tschüss.
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0: Morgen von Meyerhofer.
1: Guten Morgen, Rudi. It's raining cats and dogs, huh?
2: Guten Morgen, Sir.
3: Morgen, Frau
1: Morgen, Herr Grosse.
3: Morgen, Rudi.
1: Na, da schlaft wohl einer seinen Rausch aus, hä? Guten Morgen. Hallo? Oh je. Eva, magst du nicht die eigenen Gummistiefel mitnehmen?
4: Na, Mama, wirklich. Die haben extra gesagt, das Umweltbüro Amrum stellt die Ausrüstung.
1: Ist gut.
5: Eva, wenigstens zum Volltanken.
1: Du, volltankt habe ich gestern schon. Ist ja mein Auto.
5: Wurscht.
4: Danke. Und Mama, danke fürs Auto und fürs Tanken.
5: Eva.
4: Papa, ich muss jetzt wirklich los. Es zählt jede Sekunde, um die Artenvielfalt im Wattenmeer zu retten. So, für's euch.
1: Und wir haben das erste Mal ein paar Wochen nur für uns. So ganz ohne Kinder. Vielleicht so ein kleiner Vorgeschmack auf das, was kommt, wenn das Nest wirklich einmal ganz leer ist.
5: Hast du schon Angst, dass es langweilig werden könnte mit uns zwar? Ich nicht.
1: Da bin ich einmal gespannt, was dir für uns beide so alles einfällt.
6: Frau Meyerhofer, was gibt's? Ich hab gar kein Wort.
1: Guten Morgen, aber ich hab einen. Draußen am Parkplatz vor dem Rathaus ist jemand ermordet worden.
5: Dann ruf uns bitte gleich im Präsidium, das geht schneller. Und warten's, danke.

0: Verstehe. Wann war das?
1: Alles klar. Bis gleich. Sophia, wir haben eine Leiche am Rathaus.
0: Heute ganz ohne Uniform.
2: Warte, warte. Kripo Berchtesgadenstraße, mein Name. Ich habe aber Fragen an Sie.
0: Schön aufgesagt, aber...
2: Scheiße. Du hast aber nicht vergessen, der Sophia zu gratulieren, dass sie seit heute offiziell Kommissarin ist.
0: Natürlich nicht. Nochmal herzlichen Glückwunsch.
2: Danke.
0: Und was ist das?
3: Ein Tisch.
4: Die Caro und ich haben uns gedacht, der Schreibtisch einer Kommissarin gehört auch ins Büro der Kommissare.
0: Aha. Ja, ich glaube, nur hier drin wird's ein bisschen eng. Aber das kann jetzt erst mal warten. Sophia?
2: Gut.
5: Also, ich hab meint, da schläft jemand seinen Rausch aus. Ich wollte ihn wecken, aber der hat gar nicht reagiert. Ja, und dann habe ich das ganze Blut gesehen.
0: Kennen Sie den Mann?
5: Nicht wirklich.
0: Nicht wirklich?
5: Ich habe ihn in letzter Zeit ein paar Mal im Rathaus gesehen. Keine Ahnung, was er da wollte. Am Ende hat der Mord vielleicht sogar was mit uns hier zu tun.
0: Eins nach dem anderen. Und falls Sie psychologische Betreuung möchten, dann...
5: Wende ich mich an den Herrn Beißel.
2: Ich habe genug vier. Jerry, darf ich vorstellen, unser neuer Pathologe, Dr. Philipp Hartmann.
6: Servus, Jerry.

0: Hi, Philipp.
1: Ach so, ihr kennt euch schon.
0: Philipp hat sich letzte Woche bei uns vorgestellt im Kommissariat. Ach ja, da warst du noch bei der Abschlussprüfung.
1: Das Mordopfer heißt Paul Böck, wohnt in der Ganghofer Straße 14 hier in Berchtesgaden.
2: Die Wunde, das war ein einziger Stich. Ging vermutlich direkt in die Lunge.
0: Die Tatwaffe?
2: Im Wagen ist sie jedenfalls nicht. Das Zeitfenster für die Tat würde ich auf gestern Abend einschränken. Wahrscheinlich so zwischen 18 und 21 Uhr, aber wahrscheinlich ist nicht gleich wahr, nicht wahr?
1: Wahrscheinlich kein Raubmord. Portemonnaie ist noch voll. Und das Handy haben wir auch gefunden, da ist der Akku leer.
0: Also gut. Offensichtlich wurde er hier ermordet. Fragt sich nur, was hat er gestern Abend auf diesem Parkplatz gemacht?
1: Vielleicht wollte er an die Tannen stuben.
0: Was essen?
1: Oder was trinken. Kommt vor.
0: Ich tippe aufs Rathaus. Angeblich hat er da in letzter Zeit öfter zu tun.
1: Aber doch nicht nach 18 Uhr.
0: Wieso nicht?
1: Die lassen doch um 4 die Jalousien runter. Kennst doch Beamte.
0: Ist das so?
1: Ja.
0: Du bist auch Beamtin.
2: Wo er recht hat.
3: Was ist das? Max! Das ist der Schreibtisch von unserer neuen Kommissarin.
4: Und deswegen gehört er eigentlich in ihr Büro.
3: Nur jemand? Es klappt doch schon, dass seit 3 Jahren mir das Büro mit dem Paulsen teilen muss.
4: 4.
3: Sag ich doch.
4: In der Wohnung des Opfers leider bisher keine Hinweise auf einen möglichen Tathintergrund.
3: Wäre auch zu schön gewesen.
4: Aber ich habe was anderes Interessantes. Gestern Mittag hat der verstorbene Paul Böck Anzeige erstattet. Am Vormittag ist jemand in seine Wohnung eingebrochen.
3: Okay.
4: Die Fotos haben die Kollegen vom Einbruchsdezernat gestern in der Wohnung von Böck gemacht.
3: Ja, schaut so aus, als ob der Einbrecher auf sein Geld aus war. Gibt schon Verdacht.
4: Leider nicht.
5: Du, Max, ich hab dir da die Sachen gebracht, die mir gestern nach dem Einbruch sichergestellt haben.
4: Ach, danke, Schorsch.
5: Gerne. Servus.
3: Servus. Turku Torture.
4: Ja, verreck. Torture heißt Folter. Genauso klingen die auch. Turku Torture ist nämlich eine finnische Death-Metal-Band.
3: Und warum ja, verreck?
4: Weil ich mich an den vermeintlichen Träger des Caps nur ziemlich gut erinnern kann. Den habe ich vor 2 Jahren mal erwischt. Da war ich gerade auf Streife unterwegs. Da ist er gerade eingebrochen ins Sportheim vom FC Bischofswiesen.
3: Sauber.
4: Wenn wir dem damals nicht sofort Handschellen angelegt hätten, dann hätte er unseren Streifenwagen demoliert.
3: Name, Adresse?
4: Ja. Nico Perzl an der Niederleiten 12.

0: Also wirklich, Kompliment. Du gehst die Karriereleiter ganz schön steil nach oben.
1: Ja, pass mal auf, in ein paar Jahren habe ich dich überholt.
0: Guten Tag. Sind Sie Nico Perzel?
2: Ja, wieso?
1: Kripo Berchtesgaden. Strasser, mein Name, das ist der Kollege der Herr Paulsen. Wir hätten ein paar Fragen an Sie.
0: Herr Perzel, gestern Vormittag ist in der Ganghofer Straße eingebrochen worden.
2: Erzähl nicht, was soll der Scheiß? Wieso kommt es damit zu mir?
0: Dieses Cappy wurde direkt vor dem Apartment gefunden.
1: In Berchtesgaden laufen wahrscheinlich nicht so viele Leute mit einem Turgut-Torcher-Cap rum, nehme ich an. Ist das von Ihnen?
2: Ich habe das neulich nachts verloren, als ich mit ein paar Freunden unterwegs war.
3: Mit Einbruch und Diebstahl, da kennen Sie sich aus, oder? Das wäre jetzt nicht das erste Mal.
1: Bloß weil er früher mal missbaut hat, steckt er nicht hinter jedem Einbruch, der in Berchtesgaden passiert.
0: Guten Tag, Kriminalpolizei. Ich nehme an, Sie sind die Mutter.
1: Die Pflegemutter, Thea Stoll. Der Nico arbeitet bei mir auf dem Hof.
3: Und wer ist die junge Dame da?
1: Das ist die Anna, meine Pflegetochter. Sie macht hier auf dem Hof eine Ausbildung zur Gemüsegärtnerin.
4: Guten Tag.
3: Servus.
1: Jetzt lassen Sie uns bitte schon unsere Arbeit machen. Hui.
0: Dann noch Ihnen, Frau Kommissarin. Der Einbruch gestern hängt vermutlich zusammen mit einem anderen Verbrechen.
1: Der Bewohner von dem Apartment wurde gestern Abend ermordet. Böck. Der Name von dem Opfer ist Paul Böck. Sind Sie verwandt?
5: Paul Böck ist mein Ex-Mann. Wir haben uns vor 2 Jahren scheiden lassen. Den Namen für den Gemüsehandel habe ich behalten, weil er bei der Kundschaft eingeführt war.
0: Und der Hof hier gehört Ihnen?

0: Nein, meinem Ex-Mann. Seine Familie hat ihn über 100 Jahre lang bewirtschaftet. Ich habe seit der Scheidung lebenslanges Wohnrecht für mich und meine Pflegekinder.
1: Aber nur, weil dein Anwalt so tough war. Paul hat uns wie den letzten Dreck behandelt.
0: Es ist in den letzten Jahren unserer Ehe immer schwieriger geworden mit ihm.
2: Was heißt das?
3: Er hat hergeschlagen.
1: Er hätte sie totgeprügelt, wenn Anna und ich nicht jedes Mal dazwischen gegangen wären.
0: Das ist zum Glück alles vorbei. Nach der Scheidung gab es keinerlei Kontakt mehr zwischen ihm und uns.
4: Keinen Kontakt mehr. Liest sich hier woanders. Herr Pertl, die Kollegen haben eben das Handy des Opfers entsperrt.
2: Ich weiß jetzt, wer bei mir eingebrochen ist. Der Hausmeister hat dich gesehen, aber du kriegst keinen Cent von mir, du Ratte.
4: Diese Nachricht hat Paul Böcke Ihnen gestern Nachmittag geschickt.
5: Du warst es tatsächlich?
1: Ja, okay, ich bin bei ihm eingestiegen. Aber ich habe ihn nicht umgebracht. Wieso auch?
4: Vielleicht, weil Sie Angst hatten vor der Polizei? Bei Ihren Vorstrafen kein Wunder.
1: So ein Schwachsinn.
2: Wo waren Sie denn gestern zwischen 18 und 21 Uhr?
1: Genau dort. Ich habe Holz gehackt. Für den Winter.
4: Holz gehackt. Hat das auch jemand mitbekommen?
1: Sie vielleicht?
3: Ich bin um 6 auf mein Zimmer, um zu lernen. Ich bin aber dann sofort eingeschlafen, weil ich so fertig war von der Arbeit.
2: Und Sie? Können Sie bezeugen, dass er da war?
0: Ja, ich habe oben im Büro die Abrechnungen gemacht. Da habe ich ihn durchs Fenster beim Holzhacken gesehen. Der Nico war das nicht. Und jetzt lassen Sie ihn endlich in Ruhe.
2: Wegen dem Einbruch, da kriegen Sie von unserer Vorladung.
4: Also wenn Berg sie wirklich all die Jahre lang misshandelt hat,
2: dann hat der Junge sicherlich eine scheiß Wut auf den Typen gehabt.
4: Genau.
2: Aber da sticht man doch nicht gleich jemanden ab.
4: Vielleicht hat er die Kontrolle verloren. Kommt vor. Bericht.
6: Ja, schauen wir mal. Tatzeitpunkt gestern Abend zwischen 19 und 20 Uhr. Die Tatwaffe war vermutlich ein Messer mit extra breiter Klinge, ein sogenanntes Choppermesser.
4: Das würde zu Wunder passen.
2: Das Messer selber ist aber noch nicht aufgetaucht, oder?
6: Nein. Und uns würde natürlich noch interessieren, was wollte gestern Abend der Paul Böck auf dem Parkplatz?
2: Ich habe mit der Tannenstube telefoniert vorhin. Das ist das Lokal direkt am Tatort. Der Paul Böck, der war da wohl mehrmals die Woche zum Stammtisch und das seit Jahren.
4: Das wusste sicher auch Nico Pertzel. Vielleicht hat er dort auf Böck gewartet.
6: Ja. Frau Meierhofer, Verhandlungen mit dem Amtsleiter. Wegen was?
7: Deswegen habe ich den Paul Böck in letzter Zeit öfters bei uns im Rathaus gesehen. Wegen des Klimawandels kommt es hier in der Region immer öfters zu schlimmen Überschwemmungen. Besonders auf Höfen, die nah an der Aare liegen und an den Hängen. Und für die hat die Staatsregierung einen sogenannten Absiedlungsfonds eingerichtet.
8: Absiedlung?
7: Ja, die hochwassergefährdeten Höfe werden abgerissen und die Besitzer kriegen dafür eine Entschädigung.
8: Ja, so wie der Böckhof an der Niederleiten.
7: Ja, und deswegen haben der Böck und der Grosser einen Absiedlungsvertrag ausgehandelt. Das hat mir die Sekretärin vom Grosser gesteckt.
8: Was hat sie denn den noch gesteckt?
7: Was meinen Sie?
8: Sie haben so den Blick. Ich kenne Sie doch. Da wollen Sie mir noch was erzählen.
7: Das ist ja wirklich schlimm. Sie kennen mich sehr gut. Also vor 2 Wochen, bei dem ersten Treffen zwischen dem Böck und dem Grosser, ist plötzlich die Ex-Frau vom Böck ins Vorzimmer gestürzt.
8: Die Thea Stoll?
7: Ja, genau. Und dann gleich weiter ins Büro vom Grosser.
8: Ja, und was wollte sie da?
7: Das müssen Sie einen Amtsleiter selbst fragen. Aber ich habe Ihnen nichts erzählt, gell?
8: Ja, weil wir haben ja nichts geredet.
7: Herr Watzmann.

0: Ich glaub's jetzt echt nicht. Bitte, wie kommst du dazu, beim Paul einzubrechen? Allein dafür werden sie dich einsperren.
1: Was meinst du mit allein dafür? Du denkst, ich habe ihn umgebracht? Du hast doch der Polizei gesagt, dass ich beim Holzhacken war.
0: Ja, nur damit sie dich in Ruhe lassen.
1: Das heißt, du warst gar nicht den ganzen Abend im Büro.
0: Spinnst du jetzt? Freiliwoi. Ich hab nichts zu verbergen.
1: Ja, ich auch nicht.
2: Ich auch nicht.
3: Ja, ich verwalte den Absiedelungsfonds der Staatsregierung. Der Klimawandel ist ein globales Problem. Aber die Arbeit bleibt an den lokalen Behörden hängen.
4: Tja, wie hoch ist denn der Fonds?
3: 3,5 Millionen Euro. Die meisten Bauern haben ihr Geld schon bekommen.
4: Aber um den Hof vom Böck werden wir verhandelt, oder? Wir sind die Sklaver.
3: Eigentlich ganz normal. Nur beim ersten Termin kam es zu einem kleinen Eklat.
4: Aha.
3: Die Ex-Frau von Paul Böck kam in mein Büro gestürmt und wollte die Verhandlungen stoppen.
4: Was wollt's denn?
3: Sie war sauer auf den Ex-Mann. Böck hätte seinen Hof retten können, wenn er sich an den Kosten für eine Hangsicherung beteiligt hätte. Aber das hat er abgelehnt.
4: Ja, der wollte die Entschädigung für den Abriss des Hofes.
3: Seine Ex ist auf ihn los, hat ihn angeschrieben. Ich bring dich um, wenn du den Hof verschacherst.
4: Ja, ja, und da reagiert der Böck.
3: Er hat gegrinst. Es ist sein Hof, er kann damit machen, was er will. Danach musste ich seine Ex-Frau bitten, mein Büro zu verlassen.
4: Gut. Der Böck wurde ja gestern zwischen 19 und 20 Uhr umgebracht. Und zwar am Parkplatz neben dem Rathaus. Haben Sie ihn vorher noch mal gesehen?
3: Wir haben gestern Vormittag zum letzten Mal miteinander verhandelt. Tut mir leid. Ich muss ihn ja. Der Bürgermeister wartet.
4: Gut, Wiederschauen.
3: Wenn Sie weitere Fragen haben, Sie wissen ja, wo Sie mich finden.
4: Mach ich. Herr Grosser. Herr Paulsen, jetzt passt es auf.
0: Freilich war ich sauer auf ihn. Ich habe in den Gemüsehandel mein Geld und meine Energie reingesteckt. Und er hätte den Hof für ein paar Euro verschachert, nur weil seine Geschäfte schlecht gelaufen sind. Die zwei sind hier groß geworden. Hier auf dem Hof haben sie die Nestwärme gefunden, die man ihnen in ihrer Familie verwehrt hat. Und der Paul, der hätte ihnen das alles einfach genommen.
5: Frau Stoll, Sie haben Ihrem Ex-Mann damit gedroht, ihn umzubringen, wenn er den Hof verkauft.
0: Das habe ich so gesagt. Aber wegen sowas bringe ich doch nicht wirklich jemanden um.
6: Nur war das nicht alles. Er hat sie verprügelt, immer wieder. Hat sie wie den letzten Dreck behandelt. Und als sie sich dann endgültig von ihm getrennt hatten, hat er alles versucht, um sie und ihre Pflegekinder hier vom Hof zu vertreiben.
5: Und mit dem Verkauf von dem Hof, da hat er ihm dann noch mal so richtig eins reingewirkt. Vielleicht war das einfach einer zu viel.
0: Ich hab doch gesagt, ich war den ganzen Abend hier auf dem Hof.
5: Frau Stoll, kennen Sie die Tannenstuben?
0: Da hat mein Ex-Mann seinen Stammtisch gehabt. Wieso?
6: Die ist gerade mal 20 Meter vom Tatort entfernt.
0: Ach so, Sie glauben, ich habe ihn abgefangen, wie er auf dem Weg zum Stammtisch war? Da liegen Sie definitiv falsch. Herr Perzel! Können Sie bezeugen, dass Ihre Mutter gestern den ganzen Abend auf dem Hof war?
7: Ich war doch Holzhacken, da schaue ich nicht die ganze Zeit zum Büro rüber.
6: Und Sie?
2: Nein. Ich bin nach der Arbeit ja direkt auf mein Zimmer.
0: Was wäre jetzt das? Wollen Sie, dass meine Pflegekinder mich denunzieren? Ich war das nicht. Und wenn Sie sie nur so an mir festbeißen?
5: Also wenn sich hier wer festbeißt, dann sind ja wohl Sie das.
0: Kannst du das noch, Victor?
5: Er hat sie die ganze Zeit gedemütigt, die ganze Zeit. Es kann doch sein, dass sie das bis zum Mord getrieben hat.
6: Klar, kann alles sein. Nur solange die drei dicht halten, kommen wir nicht weiter. Ist dir aufgefallen, wie diese Anna vorhin ihr Handy plötzlich weggesteckt hat? Ich glaube, die wollte gerade eine Sprachnachricht abhören und wir haben sie dabei gestört.
2: Der Termin klappt jetzt doch. Wir sollen um 7 da sein.
8: Zum Glück. Weißt du, wo genau das ist?
2: Wir parken in der Maximilianstraße. Das ist um die Ecke.
8: Okay. Max?
9: Die Spuse hat rund um den Tatort alles abgesucht. Kein Messer. Nirgends.
4: In den Mülltonnen auch nichts?
9: Nein.
4: Vielleicht doch. Pass uns auf. Der Täter schmeißt das Messer in die Mülltonne. Am nächsten Tag kommt die Müllabfuhr und holt die Tonnen ab. Jetzt sind sie da.
9: Ich frag die Müllabfuhr.
4: Genau, so ist es. Ah, wie schaut's aus?
5: Anna Morag und Nico Perzel haben später noch einen Termin, von dem wir offensichtlich nichts mitbekommen sollten. Vielleicht weiß ich dazu morgen mehr.
4: Ja, was sagt denn die Ex-Frau von unserem Opfer?
6: Die bestreitet die Tat, genauso wie ihr Pflegesohn. Aber wie gesagt, wir haben vielleicht schon eine neue Spur.
4: Was ist jetzt los?
10: Ich habe mir gedacht, wenn ich endlich diese greislichen Prüfungen geschafft habe, gebe ich mal so richtig einen aus. Endlich mal einen Grund zum Feiern.
4: Herzlichen Glückwunsch, Frau Strasser.
10: Danke, Herr Beißel.
6: Wenn du so weitermachst, dann leitest du bald das LKA.
10: Ach, was soll ich denn beim LKA? Ich habe doch so nette Kollegen.
11: Hoppla, hallo zusammen.
10: Philipp, schön, dass du da bist. Hi.
11: Hi.
10: Kennt ihr euch auch schon, oder was?
11: Ja.
10: Ja, vom Fitnessstudio.
11: Genau.
10: Caro Reiser.
11: Hartmann, Philipp. Kannst gern du zu mir sagen.
10: Immer noch Caro.
11: Schön, ich hab dich schon voll oft beobachtet. Also gesehen, auf dem Laufband im Fitnessstudio. Da bist du immer ziemlich lang drauf.
10: Ja, ich lauf gern.
11: Freut mich. Also, wenn wir uns dann ab jetzt nicht mehr nur im Fitnessstudio begegnen, sondern auch hier.
10: Sekt!
11: Ja.
4: Was ist denn das da?
9: Ja, die Kollegen haben wahrscheinlich meint, der Schreibtisch kommt weg und haben ihr Klumpkleiner dazugestellt.
4: Ja, ist auch recht.
6: Sophia, hier. Von uns allen zum neuen Dienstgrad.
12: Mei, danke.
6: Und damit du groß und stark wirst.
12: Aber Herr Beißel, ist doch eigentlich was für Sie? Sie sind doch der Watzmann.
4: Mir reicht der echte Berg.
12: Trifft sich gut. Ich hab nämlich gleich noch eine geheime Mission.
9: Überstunden gleich am Anfang. Respekt.
10: Ach, von Herrn Beißel lernt man schon noch, pünktlich Feierabend zu machen.
4: Jetzt ist es. Ich muss los.

0: Lene, was ist denn da los?
1: Jetzt pass auf. Forelle, gebraten, dazu Petersilienkartoffeln und Salat. Selbst gefangen, selbst zubereitet.
0: Seit wann tragst du nur Kochschürzen? Steht aber gut.
1: Du musst doch üben, für unser gemeinsames Nest. Damit dir mit mir nicht langweilig wird.
0: Stimmt. Oh, warte. Maria? Du, bei der Maria im Haus ist eine Einzugsparty. Und jetzt hat's Angst, dass die Antonia die ganze Nacht nicht schlafen kann.
1: Was sollen wir da machen?
0: Na, jetzt fragt's, ob die beiden hier übernachten können.
1: Ja.
0: Warte mal einen Moment.
1: Gib es mal. Maria, stell mal auf laut. Der Mond ist aufgegangen, die goldenen Sternlein prangen, am Himmel hell und klar. Der Wald steht schwarz und schweigend, und aus den Wiesen steiget der weiße Nebel wunderbar. Was? Gut, bitte. Schläft. Wir lassen uns doch wegen so einer blöden Party unsere Zweisamkeit nicht verderben.
0: Bestimmt.

0: Genau. Und jetzt gehst du raus, setzt sie. Es wird sofort serviert.
1: Gerne.
0: Passt.

0: Servus.
1: Johanna. Oh, was ist denn da passiert?
0: Geschmissen hat's mich gleich.
1: Uiuiui.
0: Beim Radeln. Ich wollte euch kurz besuchen und dann unten in der Kurve. Da ist ja sogar Dreck drin.
1: Du, Jola Pizette, warte.
0: Papa, schau.
1: Hab ich was verpasst?
2: Ja, die Eva ist doch jetzt für ein paar Wochen weg und wir sind am Üben.
1: Ah, für was?
2: Wenn die Eva ganz weg ist, wenn wir nur noch zu zweit sind.
1: Schau her.
0: Sag mal, Papa willst mich abstechen oder was?
2: Du darfst ja nicht bewegen, ruhig sein.
1: Jetzt komm, vielleicht soll doch besser.
2: Nein, ich habe einen Erste-Hilfe-Kurs gemacht.
1: Ja, vor 35 Jahren.
2: Ja, ich hab nichts verlernt. Alles weg.
1: Da schau her. Pass auf.
0: Danke, Papa.
1: Und auf. Gut. Du, magst noch ein bisschen da bleiben?
0: Na, ich will euch nicht beim Üben stören.
1: Na gut, Pfirti.
2: Pfirti.
0: Pfirti euch.
2: So. Die Antonia schlaft. Johanna ist medizinisch versorgt. Wir haben jetzt den ganzen Abend für uns allein.
1: Puh, wenn uns nicht vorher das Haus abbrennt.

0: Morgen.
1: Morgen.
0: Ganz gut nach Hause gekommen gestern.
1: Ha, wieso?
0: Jetzt mal bei der Schwangerschaftsberatung. Das geht Sie doch nichts an.
2: Es sei denn, Sie wollten Ihr Kind hier auf dem Hof großziehen.
0: Und Herr Böck wollte den Hof abreißen lassen.
2: So kurzfristig eine neue Wohnung bekommen, vor allem bei Ihren Vorstrafen, schwierig.
0: Tut uns wirklich leid, aber dass Sie zusammen ein Kind bekommen, das ist ein Motiv. Wieso sagt er mir das nicht?
3: Ich bin erst in der achten Woche.
4: Und du hast in letzter Zeit nur den Hof im Kopf.

0: Was ist das?
1: Frisch aus der Sortieranlage für blaue Tonnen. Die Müllabfuhr hat die Tonnen am Parkplatz tatsächlich gestern früh geleert, wie Sie vermutet haben.
0: Hm. Und das ist kein Ketchup?
1: Das Blut stammt definitiv von Paul Böck. Leider sind am Griff keine Fingerabdrücke. Die hat der Täter vermutlich weggewischt.
0: Das halt so ist.
1: So ein Messer kenne ich eigentlich nur aus meiner Stammmetzgerei.
0: Ich kenne es vom Wochenmarkt, wenn die Marktfrau den Krautkopf in der Mitte durchschneidet. Machst ein Foto von dem Messer
1: und schick's an Herrn Paulsen.
0: So ist es.
2: Was wird denn jetzt aus deiner Lehre? Wer soll denn der Arbeit machen? Ich habe kein Geld, um jemanden einzustellen.
3: Noch ist es ja nicht so weit.
4: Entschuldigen Sie noch mal die Störung. Verwenden Sie hier auf dem Hof so ein Messer?
2: Na, sowas haben wir nicht.
3: Das schaut auf der Homepage aber anders aus. Der gleiche Griff, das gleiche Band. Genau wie bei der Tatwaffe.
4: Paul Böck ist mit diesem

0: Messer erstochen worden. Und so wie es aussieht, spricht alles dafür, dass es einer von Ihnen war.
1: Es reicht jetzt. Wer hat Paul Böck umgebracht?
0: Gut, dann kommen Sie jetzt mit aufs Kommissariat.
2: Rudi, bitte. Ich brauche doch nur die Aufzeichnung von dem Tag, als der Böck das letzte Mal beim Grosser war.
3: Es erfährt niemand etwas. Ehrenwort.
4: Frau Mayhofer, da sind Sie ja. Ich habe Sie im ganzen Haus gesucht.
2: Was gibt's denn?
4: Ein kleines Dankeschön. Ihre Sitzungsvorlage für den Liegenschaftsausschuss war wieder mal perfekt.
2: Oh, man tut, was man kann.
4: So denken leider nicht alle unsere Mitarbeiter. Rudi Koms.
2: Dankeschön. Schönen Tag noch.
4: Ihnen auch einen schönen Abend.
2: Spielst du mir jetzt die Aufzeichnung drauf?
5: Was kriege ich dafür?
2: Deine Frau freut sich sicher über den edlen Tropfen. Ein Chateau Bizier. Der Grosse hat sich bestimmt nicht lumpen lassen.

0: Die beiden leben jahrelang zusammen als Pflegegeschwister. Und jetzt kriegen sie miteinander ein Kind. Fast schon romantisch.
1: Naja, die haben halt dasselbe Schicksal hinter sich. Wahrscheinlich hat sie das zusammengeführt.
0: Ja, dann schaut's ja für uns zwei auch nicht schlecht aus. Wir haben auch dasselbe Schicksal. Naja, wir sind beide Polizisten.
1: Ah, jetzt wo du sagst, dann sollten wir heute noch das Aufgebot bestellen.
0: Ich kann ja schon mal die Flitterwochen buchen.
1: Super Idee, aber bitte nicht im selben Hotel, ja?
2: So, Frau Schuller, danke. Da kommen wir raus.
3: Danke.
2: Wie schaut's aus, die drei Verdächtigen vom Gemüsehof? Sind die schon da?
0: Sind gerade angekommen.
2: Sehr gut. Dann bräuchte ich in meinem Büro die Anna Morak.
1: Wieso jetzt die Anna Morak?
2: Die Frau Schuller, die gerade gegangen ist, ist die Sekretärin von Böck. Und die hat mir interessante Dinge erzählt. Da wüsste ich gern, was die Anna Morak dazu sagt.
4: Hm. Herr Beißel.
2: Ja?
4: Sie wollten Frau Morak sprechen.
2: Ui, ja. Gut, dann bitte. Frau Morak, ich habe mich gerade mit der Sekretärin von Paul Böck unterhalten. Sie hat mir erzählt, dass sie vor ein paar Tagen bei ihm waren und ihn angefleht haben, dass sie eine Wohnung kriegen, weil er doch den Hof abreißt.
5: Ich habe gedacht, sie wollten mit ihm nichts mehr zu tun haben.
6: Er war unsere letzte Hoffnung. Wir mussten doch irgendwo unterkommen.
5: Sie wollte tatsächlich von diesem Schwein eine Wohnung besorgen lassen.
0: Sollen wir unser Kind einfach beim nächsten Hochwasser wegspülen lassen? Bloß weil du so verbohrt bist.
5: Ach, so ist das. Jetzt weiß ich wenigstens, für was ich euch großzogen hab.
0: Hast du wirklich gedacht, wir bleiben ewig bei dir? Tja, das Leben bleibt nicht einfach stehen. Wieso fällt es dir so schwer, loszulassen?

0: Und hat die andere Wohnung gekriegt?
1: Erst schon. Der Herr Böck hat Ihnen dann eine Wohnung in Aussicht gestellt am Marktplatz. Dann kam jemand anders, der 2000 Euro mehr angeboten wie die Provision. Und die Wohnung war weg. Und Sie waren stinksauer.
0: Das wären Sie auch gewesen.
2: Was haben Sie denn dann gemacht?
1: Ich sag's Ihnen. Sie haben die Sekretärin, die Frau Schuller, angerufen und sie gebeten, dass sie mit dem Herrn Böck noch mal redet. Wegen der Wohnung. Sie haben mir sogar erzählt, wann Sie angerufen haben. Wissen Sie's?
0: An dem Abend,

0: an dem Paul erstochen worden ist.
1: Oh.
2: Wann genau?
0: Kurz vor 7.
2: Sie haben doch behauptet, Sie hätten zu der Zeit schon geschlafen.
0: Ich wollte nicht noch mehr in Verdacht kommen.
3: Die Sekretärin hat Ihnen dann mitgeteilt, dass sie sich nicht einmischen wird, was die Wohnung betrifft. Sind Sie dann auf dem Parkplatz und haben den Herrn Böck abgefangen, um ihn zur Rede zu stellen?
0: Nein, ich war das nicht.
1: Und Ihr Freund, der Nico Perzel, hat er ihn auf dem Weg zur Tannenstube abgepasst?
0: Nico hat den Tresor aufgebrochen, ja. Weil wir wegen dem Kind Geld brauchen. Aber mit dem Mord hat er so wenig zu tun wie ich.
2: Anna, ich habe das Gefühl, dass Sie uns nicht alles erzählen.
3: Frau Morak, Sie müssen uns alles erzählen, was Sie wissen. Das ist wichtig.
0: Sie ist eh schon sauer, weil wir nicht bei ihr bleiben wollen.
1: Was ist mit Ihrer Pflegemutter?
3: Was wissen Sie über Thea Stoll?
0: Nachdem ich an dem Abend mit Frau Schule telefoniert habe, wollte ich rüber zum Schuppen und mit Nico reden. Als ich aus dem Haus bin, ist Thea mit dem Transporter vom Hof gefahren.
2: Und wohin?
0: Richtung Berchtesgaden.
4: Herrschaftszeiten. Sie haben uns angelogen. Sie sind am Tatabend noch mal mit Ihrem Transporter in die Stadt reingefahren. Das hat uns Ihre Pflegetochter gesagt.
5: Ich wollte dem Paul noch mal ins Gewissen reden. Ein allerletzter Versuch, bevor er den Hof tatsächlich verschachert.
2: Und da haben Sie ihn auf dem Weg zu seinem Stammlokal abgefangen.
5: Ich habe ihn nicht auf dem Parkplatz vom Rathaus getroffen.
1: Sondern?
5: Ich habe ihn vor seinem Apartment abgefangen in der Ganghofer Straße. Da habe ich einfach nein geredet. Du hast mir jahrelang wehgetan, habe ich gesagt. Du hast mich geschlagen, wie den letzten Trick hast du mir behandelt. Kannst du nicht wenigstens einmal ein bisschen Mitgefühl zeigen?
1: Und er, wie hat er reagiert?
5: Er hat nur gelacht. Und ist weiter zu seinem Auto.
2: Es war zu viel für Sie. Verständlich. Und dann sind Sie ihm hinterher zum Rathaus?
5: Wie oft denn noch? Ich war nicht am Rathaus.
2: Wie erklären Sie sich dann, dass Ihr Ex-Mann mit Ihrem Messer dort erstochen wurde?

0: Das ist Dr. Böck. Was hat denn der für einen Ordner in der Hand? MWLEAF. Wieso hat er den mit heimgenommen? Erst geht der Böck mit dem Ordner raus.
1: Endgültig unten durch bei ihr.
2: Du hast nur gesagt, was du gesehen hast. Es ist ihre Schuld. Sie hat sich zu sehr auf den Hof eingeschossen.
3: Herr Beißel, grüß Sie.
4: Ach, Frau Meierhofer, komm mal ins Büro.
0: Das sind die Anträge der Bauern, die für ihre Höfe eine Entschädigung bekommen haben.
4: Ah.
0: MWLE ist unser Amtskürzel für Ministerium für Wirtschaft, Landesentwicklung und Energie.
4: Ja, und das?
0: AF steht für Absiedelungsfonds.
4: Wo haben Sie den Ordner her?
0: Aus dem abgeschlossenen Schrank vom Amtsleiter Grosser. Der verwaltet den Fonds. Mhm. Das Komische ist nur, nach seiner letzten Verhandlung mit dem Grosser ist der Paul Böck genau mit diesem Ordner raus aus dem Rathaus.
4: Mhm.
0: Und jetzt war der Ordner wieder im abgeschlossenen Schrank von Grosser.
4: Seltsam.
0: Schon komisch, gell?
4: Ja.
5: Ja, Frau Stoll, dann helfen Sie uns. Wie erklären Sie sich denn dann, dass Paul Böck vor dem Rathaus mit Ihrem Messer erstochen worden ist?
6: Wie er mir im Apartment stehen lassen hat. Bin ja noch zu seinem Auto. Ja, wenn du mal bekniet. Es ist doch nicht nur für mich, habe ich gesagt. Das ist doch auch für die anderen, für Nico. Hat er mir bloß wieder so angegrinst. Und hat gesagt, find dich damit ab. Der Hof wird abgerissen. Da bin ich einfach ausgerast.
7: Was heißt das?
6: Ja, als mein Transporter das Messer kurz, das ich am Vortag beim Schleifen gehabt habe. Und habe ihn bedroht. Überlegt er das nochmal, habe ich gesagt. Sonst stich ich zu.
5: Und dann?
6: Er hat nach dem Messer gegriffen. Ich habe mich schon gewehrt, aber vor Stärke. Dann hat er mir das Messer abgenommen, ist damit zu seinem Auto und ist weggefahren.
5: Sie? Was haben Sie dann gemacht?
6: Nix. Ich hab mich in meinen Transporter gesetzt.
4: Sogar der Vitus Auer hat eine Entschädigung beantragt.
0: Kennen Sie den?
4: 20 Jahre lang habe ich bei dem einen Fisch geräuchert.
0: Warum schauen Sie denn so?
4: Ich frag mich, wer das Geld für seinen Hof kriegt. Der ist vor 4 Wochen gestorben und hat keine Erben hinterlassen.
0: Was ist denn das für eine Kontoverbindung da auf dem Antrag?
4: Ja, das ist überklebt. Da hat jemand eine neue drüber geschrieben.
5: Wer hat alles Zugriff zu dem Ordner gehabt?
0: Der Böck, der Grosse und ich. Der Böck ist tot, ich weiß nicht.
5: Das heißt, der Grosse hat das Geld für den Hof für sich eingesackt.
7: Dann auf zum Rathaus, bevor er die Jalousien runterlässt.
4: Sophia?
5: Ja?
4: Wo ist denn Ihr Schreibtisch?
5: Der steht jetzt wieder bei Max und bei der Caro. Kann man besser über sie lästern.
4: Sag recht. Ja, dann schauen wir mal.
7: Herr Grosser.
8: Grüß Gott.
7: Sagen Sie, wer hat denn die Entschädigung für den Auerhof eigentlich bekommen?
8: Der Besitzer vom Hof ist vor 4 Wochen gestorben. Erben gibt's keine.
9: Tut mir leid, ich habe keine Ahnung, wovon Sie reden.
7: Hm. Kennen Sie vielleicht diese Kontonummer hier?
8: Es war jetzt nicht so schwer zu recherchieren. Sie haben das Konto vor 5 Tagen bei der Traunsteiner Sparkasse eröffnet.
7: um die 300.000 Euro für den Auerhof selbst einzusacken.
9: Was reden Sie da?
1: Ist der Paul Böck Ihnen auf die Schliche gekommen?
9: Tut mir leid, ich habe zu arbeiten.
7: Wir auch.
1: Herr Grosser, heute machen wir mal ein bisschen früher Feierabend. Oder?
7: Dann erzählen Sie mal.
9: Nach dem Tod von Auer hat mich Böck gefragt, wer denn jetzt eigentlich das Geld für dessen Hof bekommt. Ich war total überrumpelt und habe dann behauptet, es gäbe doch einen Erben.
7: Aber Böck hat Ihre Lüge durchschaut.
9: Als ich kurz darauf zum Bürgermeister gerufen wurde, hat er sich den Ordner geschnappt und ist damit heim.
8: Er hat Ihren Betrug entdeckt.
7: Immerhin, Sie sind der Einzige, der die Kontonummer ändern konnte. Das wusste er.
9: Er wollte, dass ich nach Feierabend auf den Parkplatz komme. Dort hielt er mir den Ordner unter die Nase. Das Dreifache für seinen Hof oder er geht an die Presse.
8: Er hat Sie erpresst?
9: Mein, woher sollte ich das Geld nehmen? Ich habe mich bei meinem Hausbau selbst total verschuldet. Aber Böck blieb hart. Da entdeckte ich in seinem Wagen das Messer.
7: Und dann?
9: Als er die Zeitung anrufen wollte, habe ich zugestochen. Den Ordner habe ich danach wieder mitgenommen.

0: Frau Stoll? Das ist die Nummer von einem Bauern in Marktschellenberg, der mag seinen Hof loswerden. Liegt mit kaputten Bandscheiben in der Kreisklinik. Mein Mann ist da Krankenpfleger, deshalb habe ich den Kontakt. Hab mir gedacht, vielleicht wäre das was für Sie.
1: Vielleicht wollt ihr euch ja da was Neues aufbauen.
0: Was ist denn mit Ihnen?
1: Ich suche mal eine Wohnung. Irgendwann kapiert sogar mein Dickschädel, dass man gegen die Natur nicht gewinnen kann.

0: Grüß dich, Elli.
1: Grüß dich.
0: Diese Ruhe. Heute stört uns keiner.
1: Na, bestimmt nicht. Nimmst du das schon mal mit raus?
0: Ja.
1: Öffner ist draußen.
0: Ach so. Ja.
2: Hallo.
0: Hallo. Ja, was macht ihr denn da? Eva, du bist doch auf einmal rum.
3: Der Projektleiter ist krank geworden. Ich habe heute Antonia frei.
4: Die übernachtet bei ihrer Freundin.
5: Ja, nachdem ich euch gestern euren romantischen Abend versaut habe, haben wir uns gedacht, jetzt verwöhnen wir euch mal so richtig.
0: Wie soll ich jetzt der Elli beweisen, dass uns auch alleine die Decke nicht auf den Kopf fällt?
1: Du Binni, ich glaube, der freut uns schon noch was ein. Ha?
5: Freut euch mal nicht zu früh. Ihr werdet jetzt nämlich nie ganz alleine sein, das seht ihr ja.
1: Das ist auch gut so.

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Es ist 16 Uhr am Donnerstagnachmittag. Willkommen zu NDR Info. Das ist ganz großer Sport, der gerade in und um Hannover geboten wird. Die Finals sind gestartet. Zusammen mit dem Maschseefest wurden sie gestern eröffnet. Der Sport kommt zu den Menschen. Sie können hautnah dabei sein, wenn

0: Nationales gibt es nicht.
1: Sein Heimspiel in der großen Arena in Hannover beflügelt Toba. Jedes Gerät kann er genießen, turnt mit einem Lächeln. Ihm gelingt ein guter Wettkampf, gewinnt am Ende sogar Bronze.
0: Ich kann es immer noch nicht fassen. Ich bin einfach sprachlos und sehr, sehr, sehr dankbar, dass das hier zu Hause bei mir in Hannover nochmal funktioniert hat.
1: Neuer deutscher Meister im Mehrkampf wird Radomir Stelmach. Stelmach stammt aus der Ukraine, ist für das Land auch schon bei Olympia angetreten, besitzt nun seit Februar die deutsche Staatsbürgerschaft. Aus der trockenen Halle ins kühle Nass. Auf dem Steinhuder Meer finden die Segel- und Windsurf-Wettbewerbe statt. Der Teamsprint wird beim Windsurfen zum ersten Mal ausgetragen. Bei den Männern setzt sich die Staffel um André Hartung, Lars Deiterding und Nico Mattig durch. Sie kennen das Revier, kommen vom Steinhuder Meer. Bei den Frauen gewinnt das sogenannte Team West mit Elisabeth Sprenger, Jenny Buhir und Inga Borgel.
2: Und vom Steinhuder Meer gehen wir jetzt wieder mitten rein nach Hannover. Meine Kollegin Sondrine Harder ist am Maschsee. Da gibt es gleich Doppelparty, das Maschseefest und die Finals. Was ist da gerade los bei dir?
3: Die Spielerinnen mit ihren Coaches.
4: Ja, die Stimmung ist wirklich ganz schön gut, muss ich sagen, dafür, dass es ja auch erst kurz nach vier ist. Also es sind unglaublich viele Leute hingekommen. Ah, leider machen die gerade eine kleine Pause, sehe ich hier, weil die Leute haben sich hier Kanu-Polo der Frauen angeschaut. Das ist eigentlich eine sehr dynamische Sportart. Leider sieht man das jetzt nicht so gut, aber ich glaube, die Pause ist ganz kurz. Das ist so eine Mischung aus Handball, Rugby, bisschen Basketball ist dabei und natürlich Wassersport, ist ja ganz klar. Und die Regeln sind ein bisschen verändert worden. Man hört es auch an der Musik, dazwischen spielt ein DJ. Es soll einfach die Sportart den Leuten ein bisschen näher gebracht werden, die vielleicht mit Kanu-Polo vorher noch gar nicht viel anfangen konnten. Ah, es geht auch schon wieder weiter, tatsächlich nur eine ganz kurze Verschnaufpause. Ja, und du hast schon gesagt, das Maschsee-Fest findet auch hier statt. Seit 14 Uhr ist hier geöffnet. Das heißt, es ist so eine Win-Win-Situation. Die Leute können zum Maschsee-Fest und Sport gucken. Und das heißt natürlich im Umkehrschluss, es ist ganz schön viel los. Und wenn man jetzt vielleicht Lust bekommen hat, auch noch hierher zu kommen, sich was anzuschauen, kann ich nur den Tipp geben, auf jeden Fall das Auto stehen lassen, die Öffis nutzen oder Rad oder Roller, weil alles abgesperrt ist und es ist wirklich viel los hier.
2: Vielen Dank für die Eindrücke aus Hannover, Sondrine Harder. Ja, in anderen Ecken Europas ist die Lage dagegen sehr angespannt. In etlichen Regionen Südeuropas brennt es. An der französischen Atlantikküste westlich von Bordeaux mussten etwa 12.000 Menschen ihre Wohnungen und Unterkünfte verlassen. Darunter sind auch tausende Urlauber. Die meisten waren auf Campingplätzen, die jetzt geräumt wurden. Tausende Hektar Land sind bereits verbrannt. Die Feuer seien sehr heftig, hieß es von den Behörden. Verletzte habe es bislang nicht gegeben. Auch in Italien, auf Sizilien, sind Ortschaften von Bränden bedroht und auch in der Nähe der spanischen Hauptstadt Madrid kämpfen Einsatzkräfte gegen Waldbrände. Ja, und es brennt auch bei uns immer häufiger auf Feldern oder im Wald. Zuletzt hat vor allem das Feuer im Müritz-Nationalpark die Feuerwehr tagelang beschäftigt. Durch den Klimawandel dürfte da noch einiges auf uns zukommen. Und darüber spreche ich jetzt mit der Klimatologin von der Uni Hamburg, mit Jana Sillmann. Hallo, Frau Sillmann. Im Juni wurden also Temperaturrekorde geknackt. Es gab aber auch Unwetter mit ganz heftigem Hagel. Ist das jetzt das neue Normal für uns auch im Norden?
5: Ja, also diese Meldungen zeigen ganz deutlich, dass wir mittendrin sind im Klimawandel. Wir erleben es, dass es jetzt hier und überall auftritt. Und mit dem Klimawandel nehmen die Klimaextreme wie Stürme, Hitzeextreme, Trockenheiten zu. Sie werden häufiger und intensiver. Und das ist auch, was der letzte Sachstandsbericht des Weltklimarates deutlich gezeigt hat.
2: Was bedeutet das denn für die Menschen in Norddeutschland? Wo müssen wir uns vor allem anpassen?
5: Wir müssen uns auf viele Extreme anpassen. Es ist nicht nur die Hitze, es ist nicht nur der extreme Niederschlag oder die Trockenheit. Es ist ein komplexes Portfolio an Extremen, an das wir uns anpassen müssen. Aber vor allen Dingen im Norden die Hitzeanpassung. Wir sind nicht gewohnt, dass es solche starken Hitzewellen gibt. Und in der Zukunft werden diese Hitzewellen, so eine, wie wir im Juni erlebt haben, intensiver und häufiger. Und sie treten nicht nur im Juli, August, sondern auch im Juni ein. Und jetzt die Juni-Hitze extrem, also die extreme

0: Straße war in den Aufzeichnungen in Westeuropa die stärkste, die jemals gemessen wurde.
1: Aber wie können wir uns denn an die Hitze anpassen und darauf vorbereiten?
0: Also auf die Hitze. Wir haben ja in Hamburg zum Beispiel den Hitzeaktionsplan. Da werden die Leute gewarnt, mehr trinken und die Aktivitäten draußen einstellen, in kühle Räume zu gehen. Aber die Hitzeaktionspläne sind ja nur ein Teil der Anpassung. Wir müssen Städte ganz neu umdenken. Wir müssen nicht nur Teilanpassungen machen, wir müssen die Infrastruktur anpassen. Die Krankenhäuser werden zu warm, um dann Patienten dort genügend zu betreuen. Wir brauchen Abkühlung auch in den Straßen. Da ist Hamburg eigentlich ganz gut mit den Straßenbäumen angetan. Aber die Straßenbäume leiden natürlich auch unter der Trockenheit, die wir auch jetzt immer mehr spüren. Und da müssen Anpassungsmaßnahmen gefunden werden, die mehrere Extreme gleichzeitig bedienen können. Zum Beispiel, es regnet zu viel oder zu wenig. Und da sind unterirdische Speicheranlagen zum Beispiel ganz wichtig, um dann das Wasser zu sammeln, was zu viel ist, und dann abzugeben, wenn es zu trocken ist.
1: Die Bundesregierung will aber ein bisschen sparen beim Klimaschutz, auch um die Wirtschaft zu entlasten. Kritiker sagen da, nicht handeln ist auch teurer. Wie ist Ihre Einschätzung?
0: Das ist ganz klar eine Unterschätzung der Kosten, die auf uns zukommen werden durch den Klimawandel. Es ist einfach nicht nur die Umstellung des Energiesektors, sondern die Extreme, die wir erfahren, die werden uns sehr viel kosten. Wir haben gesehen, wie stark die Ahrtalflut Kosten verursacht hat. Da hat der Staat viel abgepuffert. Aber wenn wir solche Extreme immer häufiger und diese auch immer intensiver werden, sind das Kosten, die wir einfach nicht mehr abpuffern können. Und es sind auch nicht nur die direkten Schäden, die auftreten, sondern indirekte Schäden, die nicht nur die Infrastruktur, sondern die Menschen, die darunter leiden, die nicht zur Arbeit können, die Transportketten, die unterbrochen sind.
1: Wir haben also noch sehr viel zu tun. Es liegt viel Arbeit vor uns. Vielen Dank, Frau Sillmann, Professorin für Klimaextreme aus Hamburg. Bei einem Brand zählt jede Minute und die Feuerwehr nimmt jede Hilfe sehr gerne entgegen. Auch ein Güllefass kann nützlich sein oder ein Radlader. Über eine App ist die Feuerwehr im Norden nun mit Landwirten verbunden, damit beim nächsten großen Brand vielleicht nicht nur Feuerwehrleute anrücken, sondern auch Landwirte.
2: In diesen Tank passen 19.000 Liter Wasser. Das ist 8 bis 10 Mal so viel wie in ein Feuerwehrlöschfahrzeug. Für Landwirt Jonas Albrecht und Vater Jens aus Lützow ist es deshalb selbstverständlich, der Feuerwehr zur Brandbekämpfung ihre Technik zur Verfügung zu stellen.
3: Letztendlich hat ja jeder Landwirtschaftsbetrieb hier auch Interesse an solchen Dingen, weil es kann ja immer passieren, dass auf seinem eigenen Betrieb ein Großbrand entsteht oder ein Brand generell. Und er natürlich auch dann angewiesen ist auf Löschwasser. Das ist halt auch ein großes Problem in den Gemeinden, dass eigentlich überall auch zu wenig Löschwasser vorhanden ist.
2: Landwirte können aber auch Schneisen ziehen, um Feuer einzudämmen. Wie vor kurzem in Staven bei Neubrandenburg. Mit Maschinen, die den freiwilligen Feuerwehren fehlen. Auch bei Gebäudebränden, wie hier in einer Hühnermaststallanlage, oder bei einem Waldbrand kann Agrartechnik bei der Brandbekämpfung helfen. Und genau das soll jetzt eine App organisieren. Red Farmer. Englisch quasi für Landwirt als Brandhelfer. Bauern können ihre Fahrzeuge dort eingeben und die Feuerwehren haben Zugriff auf diese Datenbank. Der Chef des Kreisfeuerwehrverbands hat Red Farmer bei Kollegen in Schleswig-Holstein entdeckt.
4: Ich kann, wenn ich dort eingeloggt bin bei Red Farmer, mich von meinem Standort, von meinem Feuerwehrstandort, 40 Kilometer Umkreis, kann ich sehen, welcher Bauer kann mir was zur Verfügung stellen. Und um die Sachen zu vereinfachen und nicht um zu googeln und 7 Bauern anzurufen und gar nicht zu wissen, welcher in dieser Region zuständig ist.
2: Die Idee stammt von einem Landwirt aus Rheinland-Pfalz.
5: Gestartet sind wir vor 3 Jahren mit einem Online-Portal in der Südpfalz. Mittlerweile haben wir das Bundesland Bayern und Schleswig-Holstein erobert, haben über 1000 Maschinen registriert und über 150 Feuerwehren nutzen auch unser Online-Portal.
2: Landwirt Jens Albrecht ist seit 40 Jahren in der Freiwilligen Feuerwehr Lützow. Von der Red Farmer App erhofft er sich noch schnellere und wirksamere Hilfe bei Bränden.
1: Der Ausbau von Windenergie an Land kommt laut Bundesverband gut voran. Allein in Norddeutschland sind in den ersten 6 Monaten dieses Jahres fast 200 neue Windkrafträder in Betrieb genommen worden. Die meisten neuen Anlagen sind in Niedersachsen ans Netz gegangen. Damit drehen sich dort jetzt insgesamt mehr als 6000 Windräder, so viele wie in keinem anderen Bundesland. Und es sollen noch mehr werden.

0: Von Januar bis Ende Juni sind bereits hunderte weitere Anlagen genehmigt worden. Schleswig-Holstein belegt im bundesweiten Vergleich Platz 2. Sportlerinnen und Sportler haben einen Trainer, Betreuer, einen Verein, in dem Menschen ehrenamtlich arbeiten oder auch gegen kleines Geld. Solche Minijobber sind wichtig, damit Sportvereine funktionieren. Aber die Bundesregierung will die Rente reformieren und plant, die Minijobs abzuschaffen, weil in der Regel keine Sozialversicherungsbeiträge fällig werden. Viele Vereine hätten dann ein großes Problem.
1: Sorgen beim SV Fehmarn. Mit mehr als 1.700 Mitgliedern sind sie der größte Sportverein auf der Insel. Das Angebot reicht von Dart bis Fußball. Damit es hier rund läuft, brauchen sie Ehrenamtliche. Viele arbeiten auf Minijobbasis, so auch der Vereinsvorsitzende Ralf Schwennen. Wenn das Minijobmodell wegfallen sollte, würde das vieles erschweren, fürchtet er.
2: Ehrenamt ist jetzt nicht mehr so, dass man das alles umsonst macht. Und die Grenze ist ja jetzt bei 600 Euro. Das ist beim Mindestlohn von 14 Euro die Stunde, sind das 42, 43 Stunden. Auf die Woche gesehen ist es halt wenig, wenn man jetzt eine Gastronomie unterhält oder so. Es wird schwierig sein.
1: Seine Frau Sigrid hilft mit bei der Gastronomie im Verein. Auch sie macht sich Gedanken, weiß nicht, ob sie bei einem Wegfall ihres Minijobs überhaupt noch beschäftigt werden kann.
3: Alles ehrenamtlich. Es geht einfach nicht. Ne? Ich habe natürlich auch, muss dazu sagen, ein gewisses Alter dann natürlich auch dann. Und ja, das wäre schon hart.
1: In den Bereichen Sport, Unterhaltung und Erholung arbeiten in Schleswig-Holstein gut 6.700 Menschen in Minijobs. Der Landessportverband teilt mit, man habe den Eindruck, beim Vorschlag der Rentenkommission vergessen worden zu sein. Die Folgen: Ehrenamtliche könnten sich nicht mehr wertgeschätzt fühlen, Mitgliedsbeiträge steigen und eine Austrittswelle bei den Vereinen folgen.
0: Wegen eines brennenden Lastwagens ist der Verkehr auf der Autobahn 1 in Höhe Seevetal im Landkreis Harburg zeitweise vollständig zum Erliegen gekommen. Der LKW war gegen 9 Uhr in Brand geraten. Der Fahrer hatte sich unverletzt in Sicherheit bringen können. Wegen der Bergungsarbeiten kommt es weiterhin zu erheblichen Verkehrsbehinderungen. Die A1 ist Richtung Bremen noch gesperrt. Zwischen Harburg und Maschener Kreuz in Richtung Norden ist der Abschnitt wieder befahrbar. Die Küsten dürften für viele Menschen in den nächsten Tagen wieder zu einem beliebten Ziel werden, wie hier Travemünde an der Ostsee, denn es wird wieder etwas schöner. Morgen zwar noch einige Wolken, gebietsweise scheint aber auch die Sonne bei 22 bis 27 Grad. Am Wochenende wird der Samstag dann sehr sonnig mit bis zu 30 Grad. Am Sonntag wieder mehr Wolken und auch Schauer bei maximal 24 Grad. Und das war NDR Info. Hier geht's jetzt weiter mit Wer weiß denn sowas? Und wir melden uns direkt danach mit den Nachrichten wieder, also um 17 Uhr. Bis dahin, tschüss.
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8: Heute bei Wer weiß denn sowas? Atze Schröder im Team mit Bernhard Hoeker. Und sie spielen gegen Rick Kawanian und Elton. Das Komikerduell, es geht los. Herzlich willkommen, meine Damen und Herren. Danke fürs Einschalten, schön, dass Sie wieder mit dabei sind. Herzlich willkommen zu einer neuen Ausgabe Wer weiß denn sowas mit fantastischen Gästen heute. Atze Schröder ist mal wieder bei uns. Frisch auftopiert. Ja, schön, dass du mal wieder bei uns bist.
9: Ja, ich habe dich vermisst.
8: Die neue Tour startet jetzt.
9: Ja, geht los.
8: Richtig. Und sie hat, wie für dich eigentlich üblich, auch wieder einen sehr bescheidenen Titel: Die Erlösertour.
9: Der Erlöser, also der Erlöser sitzt hier zwischen euch. Ich habe überlegt, so in diesen Zeiten war alles so.

0: so ein bisschen im Wandel ist, wäre es doch geil, wenn sich einer hinstellen würde und würde sagen, ich bin der Erlöser, ich stehe für alles. Und wer soll es sonst machen?
1: Ja, das stimmt. Ja, das kann nur einer sein. Und wovor möchtest du die Menschen erlösen? Was hast du dir vorgenommen?
0: Eigentlich vor der Langeweile. Um ganz ehrlich zu sein, ich will einfach nur, dass Sie 2 Stunden mal an ganz was anderes denken. Und da liegt die Erlösung.
1: Okay. Also wenn Ihnen langweilig ist, ist das der Aufruf. Ja? Dann schauen Sie mal vorbei. Auch in Ihrer Nähe. Ja? Viel Spaß euch beiden heute Abend.
2: Danke, danke, danke, danke.
1: Atze und Bernhard. Und Rick Karenian ist in the house. Im Team mit Elton. Ihr wart beide ja schon nicht zusammen, aber in Unterschieden, ja, getrennt voneinander bei LOL, wo man ja nicht lachen darf.
3: Das ist gefährlich. Ne?
1: Was sind eure Erfahrungen daraus?
3: Also, wäre das denn eigentlich auch was für dich?
1: Nein, ich kann ja auch sagen, warum. Weil ich so anfällig bin, ich wäre ein absolutes Opfer in dieser Sendung.
3: Kann ich verstehen.
1: Ja? Ich wäre nach einer Minute wäre ich wieder weg.
3: Wie lange warst du dabei?
4: 2 Minuten. Ich glaube, ich war 4 Stunden, glaube ich.
3: 4 Stunden?
4: Wow.
3: Ja. Wow. Kann ich nicht verstehen.
1: Damit ist Elton auf jeden Fall von allen klassischen Fernsehschaffenden, allen irgendwie aus der Moderation, definitiv am längsten dabei gewesen.
3: Ja, auf jeden Fall.
1: Ja. Aber es ist ja nicht nur selber nicht zu lachen, sondern man muss ja versuchen, auch die anderen rauszukicken. Ne?
3: Dann wird es problematisch. Also es ist quasi Apnoe Comedy. Ja. Es ist wirklich problematisch. Ich tue mir das schwer. Für mich ist es eine Riesenherausforderung.
1: Ich glaube, ich würde mich am ehesten selber rauskicken, weil ich meine Witze einfach so gut finde.
3: Ist mir lustigerweise kein Scheiß, ich hab's aber gar nicht gemerkt.
1: Man legt es sich vor und dann lacht man schon, schmunzelt man, weil man sagt, oh, gleich kommt er. Also wir drücken euch, heute dürft ihr lachen, alle beide.
4: Ja,
1: und hoffentlich bis zum Schluss. Und ich hoffe, die Menschen hinter euch werden auch am Ende lachen. Und ich habe was ganz Spannendes für Sie, für euch zum Anfang. Wussten Sie eigentlich, dass die Punktschnecke ist die kleinste einheimische Gehäuseschnecke? Und jetzt kommt's, die ist kleiner als ein Sandkorn.
3: Wow. Das ist wirklich, das habe ich noch nie gehört.
1: Das ist sehr klein. Das ist sehr klein. So, jetzt gucken wir mal auf die Publikumsverteilung. Hinter Atze Schröder und Bernhard sitzen 53 Zuschauerinnen und Zuschauer. Hinter Rick Karenian und Elton 65. Junge, Junge. Dann legen wir los. Hier sind die heutigen 12 Kategorien. Hier ist die Wand. Die 12 Kategorien heute sind Tanz, Trick 17, Erfindung, Schlagzeilen, Ernährung, die alten Römer, tierisch, was bin ich, Fragezeichen, Olympia, Einspruch und damals. Das Team, das mehr Zuschauerinnen und Zuschauer hinter sich hat, darf die erste Kategorie auswählen. Jede richtige Antwort 500 Euro. Beide Teams haben einen Publikumsjoker.
4: Nimm, was du willst.
3: Olympia, bitte.
4: Ja.
1: Die erste Frage. Die erste Doping-Disqualifikation der Geschichte ereignete sich 1968 bei den Olympischen Spielen, weil ein A. Fünfkämpfer vor dem Schießen Bier getrunken hatte, B. Diskuswerfer eine Reisetablette gegen Schwindel genommen hatte oder C. Schwimmer zu viel selbstgebackenen Mohnkuchen gegessen hatte.
3: Also das mit dem Bier scheint mir irgendwie abwegig, oder? Weil 1968 hat man doch vorm Fünfkampf auch mehrere Biere getrunken, überhaupt bis 5 zählen zu können.
4: Der Diskuswerfer nimmt eine Reisetabelle gegen Schwindel, weil der sich die ganze Zeit dreht. Deswegen würde ich B erstmal ausschließen.
3: Ausschließen, okay, alles klar.
4: Also, wie kann man das überhaupt erstmal feststellen? Dopingproben sind ja meist
3: davor,
4: danach.
3: Danach.
4: Du musst danach irgendwo hin und musst in Becher pullern und dann wird Urinprobe und dann wird das gemacht. Ich glaube, es ist keine Blutabnahme. Jetzt ist die Frage, Mondkuchen, wenn du den selber backst, diese Mondkapseln, wenn die gebacken sind. Ich meine, du wirst ja auch nicht high, wenn du selbst gebackene Mondbrötchen isst.
3: Das würde man damals vielleicht anders gesehen haben, weil 19,

0: 68 die Mondkapseln noch einfach richtig Torpedos waren.
1: Die wilden 60er, ne?
0: Die wilden 60er, wirklich.
1: Dann bin ich auch bei C.
0: Ja, ja, komm, wir probieren.
2: Ja, ja, komm, mal.
3: Wir nehmen mal C.
0: C.
4: Gut, der erste Dopingfall der olympischen Geschichte.
5: Bei den Olympischen Spielen 1968 in Mexiko-Stadt wurden erstmals in der Geschichte der Veranstaltung Dopingtests durchgeführt. Dabei sorgte der Schwede Hans-Gunnar Liljenvall für die erste Disqualifizierung. Beim modernen Fünfkampf im Team hatte sich Liljenvall mit anderen Athleten vor dem Schießen zur Nervenberuhigung zwei Bier genehmigt. 0,5 Promille im Blut während des Wettkampfes waren erlaubt. Doch die Hopfengetränke schlugen bei Liljenvall stärker ein als beim Rest des Teams. Während alle anderen beim späteren Test unter der Grenze lagen, zeigten die Messungen bei ihm, laut Berichten, 0,81 Promille. Die errungene Bronzemedaille wurde Liljenvall im Nachhinein aberkannt.
0: Oh. Hättet ihr es gewusst? Ja, bitte.
3: Ja, nicht sicher, aber...
4: Erste Frage. Es bleibt erstmal bei 0 Euro.
0: Nee, das ist auf gar keinen Fall. Ja.
4: Mit welcher Kategorie wollt ihr starten?
6: Trick 17.
4: Mhm. Ja. Was lässt sich aus Kolophonium, Pflanzenöl und Terpentin selbst herstellen? A. Neongrüne Tinte für Textmarker. B. Leim für Gelbtafeln zur Schädlingsbekämpfung. Oder C. Frostschutzmittel für Autoscheiben.
0: Ach Gott. Also ich habe nur Probleme mit Kolophonium. Den Rest habe ich schon mal gehört.
6: Ja, aber Terpentin auf die Scheiben, ich glaube nicht, weil Terpentin ist ja ein Öl.
0: Ist das ein Öl? Ja. Das wäre so ein Alkohol.
6: Sagt man nicht auch Terpentinöl?
0: Ja, es ist vor allen Dingen, egal was Terpentin ist, da Pflanzenöl dazukommt.
6: Ja, stimmt.
0: Ist es als für eine Autoscheibe.
6: Spätestens dann ist es Öl.
0: Ja.
6: Also haben wir nur noch A und B. Neongrüne Tinte für Textmarker. Also, warum?
0: Also bei Terpentin kann ich mir noch vorstellen, dass das ist ein Lösungsmittel, das verdunstet und dann hast du nur noch die Farbe. Allerdings hast du auch immer noch das Pflanzenöl.
6: Ja.
0: Ich selber habe im Garten Leim zur Tafeln mit Leim zur Schädlingsbekämpfung benutzt. Allerdings habe ich die sehr teuer im Internet gekauft.
6: Und die kannst du jetzt selber herstellen, ja.
0: wenn ich jetzt aber endlich weiß,
6: was Kolophonium ist.
4: Was hatten die für eine Farbe?
0: Grün und weiß, weil die über Duftstoffe reagieren. Gelbtafel könnte sein, dass die über Optik anziehen. Und gleich ist Kolophonium so ein starkes Gelb.
6: Ja, also...
0: Sind wir bei B?
6: Ich würde sagen B.
0: Er würde sagen B.
6: Und was würdest du sagen?
0: Auf gar keinen Fall. Ich nehme das Richtige. Ich sag dir das nach dem Video, was ich nehmen würde.
6: Okay.
5: Wer viele Gelbtafeln benötigt, um einem Schädlingsbefall, zum Beispiel durch Trauermücken oder Kirschessigfliegen, an Zimmerpflanzen oder im Garten zuvorzukommen, kann diese ganz einfach selbst herstellen. Dazu werden 100 Gramm Kolophonium, also Baumharz, 60 Gramm Pflanzenöl und 20 Gramm Terpentin in einem alten Topf leicht erwärmt. Die Wärme und das Lösungsmittel Terpentin sorgen dafür, dass ein flüssiger Leim entsteht. Dieser wird nach kurzem Abkühlen mit einem Pinsel dünn auf Streifen aus gelber Kunststofffolie oder laminiertem gelben Karton aufgetragen. Es braucht keine Duftstoffe. Der Gelbton lockt die Schädlinge an, die dann am selbst hergestellten, nicht trocknenden Leim kleben bleiben.
0: So. Super, hätte ich auch genommen.
4: Erste richtige Antwort, die ersten 500 Euro für Axel Schröder und Bernhard.
0: Hast du einen spontanen Impuls, der dir sagt,
2: Naja, da bin ich natürlich ganz schnell bei Ernährung.
0: Lass uns Ernährung.
4: Wenn Nutzer von Ernährungs-Apps ihre Mahlzeiten vor und während des Verzehrs fotografieren, A. Trinken sie zum Essen mehr Wasser? B. Konsumieren sie im Schnitt weniger Kalorien? Oder C. Wächst ihr Verlangen nach einem Nachschlag?
7: Was sind denn Ernährungs-Apps?
4: So eine App verwendet man meistens, wenn man eine App nehmen möchte.
2: Oh. Mhm. Obwohl, der war schon ganz gut.
0: Okay.
2: Aber vielleicht kriegst du dann ja auch mehr Appetit.
0: Ah!
2: Das ist wiederum
4: ja.
0: Okay. Das ist deine spannende.
2: Ich schäme mich selber für den Gag. Aber
0: muss raus.
2: Also ich habe ja auch schon mal, was ist denn, wenn ich mein Essen fotografiere? Meistens vorher, weil danach ist ja nichts mehr da.

0: Deswegen steht er ja auch nur vor und während des Verzehrs.
1: Also ich fotografiere mein Essen.
2: Was passiert denn mit dir, Elton? Denk bitte scharf nach.
1: Dann trinke ich dabei mein Bier, aber auf jeden Fall kein Wasser.
2: Kein Wasser.
1: Verzehre ich dann im Schnitt weniger Kalorien? Warum? Das kommt doch auch auf das Essen an. Wahrscheinlich ist das Ziel. Sieht gut aus.
2: Oder?
1: Ich verlange nochmal nach dem Nachschlag.
2: Ja, das ist mein Elton. Das will ich auch machen. Das will ich doch auch machen. Ich finde das schön.
0: Wollen wir es nehmen?
2: Wollen wir es nehmen?
1: Ja, wir nehmen dann mal zehn.
0: Ja, ein Mettbrötchen kommt selten allein.
3: Forschende der Georgia Southern University untersuchten Anfang 2022, wie sich die Verwendung von Ernährungs-Apps auf das Essverhalten auswirkt. Dabei wurde Freiwilligen die Möglichkeit gegeben, eine Mahlzeit vor und während des Verzehrs mit einer App zu fotografieren. Nur die fotografierenden Probanden berichteten von einem besseren Geschmack und dem Verlangen nach einem größeren Nachschlag. Die Forschenden schlussfolgerten daraus, dass eine Nutzung der Fotografiefunktion in Ernährungs-Apps zu einem höheren Konsum führen kann.
0: Sehr gut. Sehr gut. 500 Euro. Nächste Kategorie, nächste Frage.
4: Was bin ich?
2: Ja.
4: In Gedenken an Robert Lemke.
0: Ja. Die Wallace-Line, die Wallace-Linie. A. Bezeichnet die individuelle Bartwuchsgrenze im Gesicht. B. Wird mit Kreide um Beweismittel an Tatorten gezeichnet. Oder C. Trennt biogeografisch die australische Fauna von der asiatischen.
4: Ui. Da ist das Vorlesen ja schon eine Leistung.
0: Danke.
2: Das
1: müssen wir mal gerade.
4: Ja, beim Bartwuchs können wir außer Rick alle nicht so richtig mitreden. Ne?
1: Aber ja, hast du überhaupt eine Bartwuchslinie? Meine Bartwuchslinie ist irgendwie. Das ist eine
4: diffus.
1: Das ist diffus.
4: Ja,
1: das ist
4: ja, okay. Edgar Wallace. Ne? Da wären wir ruckzuck bei Tatorten.
1: Es sei denn, das Lustige ist, dass Edgar Wallace das als erstes in einem seiner Krimis mal hatte.
4: Aber wir haben so viel Krimis schon gesehen, da wäre es irgendwo aufgetaucht.
1: Ja,
4: jemand hätte gesagt, wer hätte die Wallace-Linie entfernt.
1: Genau, weg von der Wallace-Linie, nicht drüber treten.
4: Also ja. Auch bei uns weg.
1: Nee, weg damit. So
4: A und C.
1: A.
4: Ich hab's, das wäre hundertprozentig schon aufgetaucht in den ganzen Schrott, der einem so in die Timeline bei Instagram gespült wird.
1: Ah, du
4: an
1: meinst...
4: Beauty-Tipps.
1: Ja,
4: und gerade in meinem Alter befolge ich jeden. Da hätte ich das schon gedacht.
1: Sind wir bei C?
4: Ich würde sagen, wir wissen es aber
1: wir
4: nicht ganz.
1: Es nicht.
4: Aber es scheint uns am logischsten.
1: Ja, am logischsten ist uns C.
0: Gut, dann versuchen wir es doch damit.
3: Die Wallace-Linie ist nach dem britischen Naturforscher Alfred Russel Wallace benannt. Während seiner Forschungsreisen in den 1850er Jahren fiel ihm auf, dass westlich und östlich einer geografischen Linie in Südostasien jeweils unterschiedliche Tierarten vorherrschen. Westlich der Linie sind auf dem asiatischen Kontinent Arten wie Tiger und Elefanten zu finden. Östlich dominieren für Australien typische Arten wie Kängurus und Koalas. Die Wallace-Linie entstand durch geologische Veränderungen. Einst war der Meeresspiegel in dieser Region niedriger und die Inseln über Landbrücken verbunden. Als der Meeresspiegel wieder anstieg, wurden die Tiere voneinander getrennt.
0: Die Aufgabe, 1000 Euro.
1: Ich bin so ein bisschen für Einspruch. Das sind so Rechtsfragen, die könnte man lösen.
2: Ja, für deinen Einspruch.
0: Dürfen Arbeitgeber bereits genehmigte Urlaubstage eines Angestellten grundsätzlich wieder streichen? A. Ja, genehmigter Urlaub kann jederzeit widerrufen werden. B. Nur, wenn der Arbeitnehmer der Aufhebung zustimmt. Oder C. Nein, die genehmigten Tage sind in jedem Fall zu gewähren.
2: Darf ich einem spontanen Impuls?
1: Natürlich.
2: Ein sehr guter Freund von mir arbeitet für eine Fluggesellschaft, ist aber schon, wie sagt man, genießt Seniorität. Mhm. Und dem ist gerade passiert, dass er klar eingeloggt hatte und dann kamen die oberen Obersten und meinten, Moment mal, wir brauchen genauso einen Mann wie dich für diesen Job von München nach Los Angeles. Und er sagte, aber ich muss doch los. Und er sagt, nein, leider nicht. Dann musste er leider sozusagen den oberen nachgeben und tatsächlich diesen Dienst von München nach L.A. antreten. Ich weiß nicht, ob das stellvertretend dafür gültig ist, aber das kommt mir gerade in den Sinn. Also A in dem Fall.
1: Aber was ist C? Also C ist doch so ähnlich wie B. Es ist zu gewähren, das heißt, es ist auf jeden Fall zu machen. Mhm. Es sei denn, ich sage, okay, scheiß drauf, ich fliege die Strecke trotzdem. Mhm.

0: Also wo ist da der Unterschied zwischen B und C? Wenn C bei C stehen würde, nein, er muss den Urlaub unbedingt nehmen. Mhm. Er darf auch noch nicht mal sagen, ich mach den Urlaub, weil es dann rechtlich, weil er eigentlich Urlaub hat und er macht einen Job, wo er Urlaub hätte.
1: Sehe ich verwirrt aus?
0: Ja, das.
2: Sehe ich verwirrt aus?
3: Ja, aber ich bin ja selber verwirrt.
2: Ja. Aber ich kann einen klaren Unterschied festmachen.
0: Ja, entweder fragen wir das Publikum. Ich wäre ein bisschen bei B, weil ich meine, ja? Urlaub ist, du hast ein Recht auf Urlaub.
1: Okay.
0: Und wenn du den einträgst und er ist genehmigt, ist er genehmigt.
1: Okay.
2: Was wollt ihr nehmen? Was wollt ihr machen?
0: Dann bin ich bei B.
1: B.
0: Du bist so schnell zu überzeugen.
1: Nein, nein, nein, ich kann wahnsinnig schnell denken. Das täuscht, nachdem ich verwirrt wurde.
2: Umdenken, umdenken.
0: Ich kann halt mit C nichts anfangen, wo der Unterschied zwischen B und C ist. Aber dann nehmen wir ohne, wir riskieren nochmal ohne Publikum B.
2: Ja, okay. Versuchen wir es mit B.
4: Ist der Urlaub einmal genehmigt, können Arbeitgeber die bereits genehmigten freien Tage ihrer Angestellten im Regelfall nicht eigenmächtig widerrufen. Im Normalfall darf genehmigter Urlaub nur einvernehmlich und in Rücksprache mit dem Arbeitnehmer aufgehoben werden.
1: Super. Wow.
2: C wiederum hätte bedeutet, der Arbeitgeber hätte nicht mal fragen dürfen.
0: Ach so.
2: Ja. Gut, ist ja aus Sicht des Arbeitgebers gestellt gewesen.
0: Ah, okay.
2: Die Frage.
0: Gut, dass ich nicht
2: so, ihr seid auch bei 1.000 Euro. Ja. Nächste Kategorie.
3: Ich würde sagen, die alten Römer.
1: Jetzt nehmen wir die alten Römer, genau.
2: Nachdem Julius Caesar zu Beginn seiner politischen Karriere von Piraten entführt worden war, A, überzeugte er seine Entführer, die Lösegeldsumme zu erhöhen, B, wurde er 24 Stunden später von Kleopatras Flotte befreit, oder C, entkam er seinen Entführern, indem er sich als Gallier verkleidete.
1: Ich habe zu wenig Asterix gelesen. Die Geschichte tauchte da noch nie auf.
3: Die Geschichte tauchte da noch nie auf.
1: Hast du das gewusst, dass der entführt wurde?
0: Nein. Ja.
1: Aber es kann doch nur A sein.
3: Es passt total zum Psychogramm Cäsars,
1: ja.
3: Dass er sagt, ey, sag mal,
1: 7.000 Sesterzen.
3: Ich bin Julius Caesar.
1: 9.000 Sesterzen.
3: 9 Millionen.
1: 9 Millionen Sesterzen.
3: Also wir würden tatsächlich A sagen.
1: Also weil die Kleopatra hat er erst später kennengelernt.
3: Ja, das war eine späte Liaison.
1: Außer
3: die Wanne musste ja noch mit Eselsmilch gefüllt werden.
1: Das dauerte. Teuerste Milch der Welt. Entkam er seinen Entführern, indem er sie als Gallier verkleidet. Das hat er ja erst erobert.
3: Genau, er kannte sie ja noch gar nicht.
1: Die Gallier.
3: Nein.
1: Gallier omnes partes tres divisa est.
3: Zu Beginn seiner politischen Karriere.
1: Eben, und da war er, hat er das ja noch nicht mal geschrieben.
3: Also logisch müssten wir A sagen.
1: Wir sagen logisch A.
2: Boah, ihr habt echt römerfestes Wissen, muss man sagen.
4: Im Jahr 75 vor Christus war der 25-jährige römische Adlige Julius Caesar auf dem Weg nach Rhodos, um Rhetorik zu studieren, als er von kilikischen Piraten entführt wurde. 38 Tage später wurde er in die Freiheit entlassen, nachdem Freunde des zukünftigen Staatsmannes 50 Talente Silber, also 1250 Kilogramm Silber, für ihn gezahlt hatten. Dass seine Freilassung so viel Lösegeld kostete, hatte Caesar selbst entschieden. Als er gehört hatte, dass seine Entführer nur 20 Talente Silber zu verlangen planten, war Caesar empört und überzeugte die Seeräuber, die Summe zu erhöhen.
3: Oh Mann.
0: Was nehmen wir jetzt?
1: Mich lacht. Sag mal nochmal, Fragezeichen kann irgendwas
0: sein. Das kann irgendwas sein.
1: Irgendwas, ja. Erfindung, Schlagzeilen. Schlagzeilen? Ist das so, oder sagst du?
0: Ja, wir nehmen mal Schlagzeilen.
2: Laura Young aus Texas. Er stand 2018 für $34,99 A. 0,1 Milligramm eines Lippenstiftes von Marilyn Monroe bei der Entrümpelung. B. Das Rathaus von St. Augustin in Florida bei einer Online-Auktion. Oder C. Eine 2000 Jahre alte römische Büste bei einem Trödler.
1: Wow, kann man sich irgendwie alles vorstellen. Ne?
2: $34,99
1: Wobei, wenn ich das sagen darf, bei A habe ich den Eindruck, wenn man tatsächlich nachweislich 0,1 Milligramm von Marilyn Monroes Lippenstift entdeckt hätte, dann hätte sich das doch, sag ich mal, für 3,5 Millionen verkauft. Oder sagen wir mal, für viel, viel mehr Geld, oder? Also gefühlt.
0: Ja, aber vielleicht war das ja, es war ja eine Entrümpelung. Vielleicht wusste sie noch nicht, dass das der Lippenstift von Marilyn Monroe war. Und das hat sich dann später herausgestellt.
1: Ah.
0: Und dann hat sie den vielleicht teurer verkauft.
1: Okay, okay, okay. Macht Sinn. Okay. Und sag mal, bei das Rathaus von St. Augustine in Florida, ist das quasi so eine 1-Euro-Aktion? Also irgendwas, was...
0: Ja, das kennt man ja. Ne?
1: Ja? Ja.
0: Das musste renoviert werden oder sowas. Und der Staat oder die Stadt hatte kein Geld mehr. Pass auf, dann verkaufen wir das Ding.
1: Miss Laura Young, weil Laura Young ist vielleicht eine sehr betuchte Laura Young. Und
2: alles muss raus.
1: Ja.
0: So, eine
1: 1000 Jahre alte römische Büste.
0: Also dann muss das ein ganz blöder Trödler gewesen sein.
1: Der dümmste Trödler aller Zeiten.
0: Ja. Okay. Wenn ich Trödler bin, habe ich doch ein bisschen Ahnung zumindest, was ich da verkaufe.
1: Würde man denken, ne? Ja.
2: Was ist die größte Schlagzeile, A, B oder C?
5: Marilyn Monroe's Lipstick found, sold for $39.99.
1: Und das ist die Schlagzeile.
0: Ja.
1: Was ist mit dir?
0: Das ist die Schlagzeile.
2: Sehr gespannt, in welcher Ecke die 0,1 Milligramm lagen.
0: Oh nein.
4: Die Antiquitätenhändlerin Laura Young aus Texas erstand 2018 auf der Suche nach interessanten Stücken für ihren Laden bei einem Trödler für $34,99 eine Marmorbüste. Ihre monatelange Nachforschungen, unter anderem bei der University of Texas, ergaben, dass es sich um eine 2000 Jahre alte römische Büste handelte, die wahrscheinlich den Feldherrn Sextus Pompeius Magnus Pius zeigt und einem Museum im bayerischen Aschaffenburg gehört. Aus dem dortigen Pompeianum war sie nach dem Zweiten Weltkrieg verschwunden und kehrte 2023 mit Hilfe des San Antonio Museum of Art in Austin nach Deutschland zurück.
5: Aber das ist doch keine Schlagzeile.
2: Na, ich bitte dich. Eine 2000 Jahre alte Büste ist wahrscheinlich mit einem US-Soldaten in die Staaten gekommen. Man weiß es nicht.
5: Schade, schade, schade.
2: Es bleibt bei 1000 Euro.
3: Wir haben ja auch gedacht.
2: Nächste Kategorie.
3: Damals, bitte. Bitte.
2: Der irische Dramatiker und spätere Nobelpreisträger George Bernard Shaw setzte sich um 1900 dafür ein, A. Pommes frites als Beilage zu britischem Backfisch zuzulassen, B. öffentliche Damentoiletten in London zu errichten oder C. die Briefkästen der Royal Mail in einheitlichem Rot zu streichen.
0: So, jetzt bin ich gespannt.
3: Ja. Puh. Gehen wir das mal durch. Pommes frites als Beilage zu britischem Backfisch zuzulassen. Das heißt, davor gab es ein Verbot.
6: Aber Dramatiker, Pommes?
3: Backfisch, Pommes, das ist ganz ehrlich.
6: Nee, das nee. Muss doch schon so ein früher Melzer gewesen sein. Ne?
3: Also A schließen wir aus.
6: Ja.
3: Öffentliche Damentoiletten in London zu errichten. Das ist um 1900. Das heißt,
6: vermuten,
3: sagen wir mal so, das ist so 1890 bis 1910.
6: Vom Ersten Weltkrieg?
3: Ja, ja, weil den, weil nach dem Krieg aber, haben die sich ja, dann haben die
6: aber,
3: ihre Rechte.
6: Ja, das war... Aber das hängt nicht zusammen.
3: Oder ist es eher, dass es eine Bewegung gab, könnt ihr die Briefkästen nicht einfach alle rot machen, damit wir die finden?
6: Ja, also wir können jetzt ableiten hin und her, wie wir wollen. So, am Ende hat er dann doch die Pommes als Beilage erfunden.
3: Ja, wäre doch bei C, oder?
6: Ja, ich glaube, wir nehmen die Briefkästen, das ist am harmlosesten.
3: Ja, wir nehmen die harmlosen Briefkästen, C. Gott.
4: Der irische Dramatiker George Bernard Shaw trat 1897 dem Bezirksrat für St. Pancras in London bei. Darin setzte er sich unter anderem für die Bewegungsfreiheit von Frauen ein, die sich nach einem damals gängigen Sprachbild an die Loo Leash, sprich Toilettenleine, gelegt fühlten. Während sich öffentliche Spültoiletten für Männer seit den 1850er Jahren rasant über London ausbreiteten, waren Frauen weiterhin auf das stille Örtchen daheim angewiesen. Shaw setzte sich gegen Widerstände in den eigenen Reihen dafür ein, dass 1905 das erste öffentliche Damen-WC im heutigen Stadtteil Campden aufgestellt werden konnte.
2: Es bleibt bei 1500 Euro. Wir haben noch Tanzerfindung, tierisch, tierisch und das Fragezeichen.
0: Wir nehmen den Tanz. Das Publikum kann sich schon mal bereit machen.
1: Kann sich schon mal eintanzen.
3: Warm machen.
2: Das Ballett La Sylphide von Filippo Taglioni aus dem Jahr 1832 gilt als das Stück, in dem erstmals A. in Spitzenschuhen getanzt wurde, B. der Paartanz Pas de Deux aufgeführt wurde oder C. ein klassisches Ballett-Tütü aus Tüll getragen wurde.
1: Das ist mal richtig schwer.
2: La Sylphide.
7: La Silfid. Filippo Taglioni. Tja, 1832.
2: Du bist ja bestimmt schon mal irgendwo im Tütü aufgetreten,
7: oh,
2: oder?
7: Ja.
2: Ballett und Spitzenschuhe, ja, und alles.
7: Aber solche Informationen. Naja, komm. Das weiß ich nicht. Das ist ja Wahnsinn. Gab es irgendwas, was dir spontan so auf Klick in den Kopf schoss?
0: Also was? Ja, also spontan war ich bei B.
7: Ah ja, ich bei A, dann sind wir uns ja einig. Das ist ja wunderbar.
0: Okay. Weil,
7: sag du, ja, bitte.
0: Weil ich glaube, also der hat ja das, also wenn ich mir das, der hat, dann denke ich mir, der hat das Stück halt geschrieben für ein Paar. Vielleicht war es vorher getrennt, es haben Männer getanzt, es haben Frauen getanzt, aber der hat dieses Stück geschrieben und diesem Stück kommt halt vor, dass Männer und Frauen zusammen tanzen. Weil er kann ja nicht schreiben, bitte tanzt in Spitzenschuhen. Wenn, dann muss es ja die Ballettdame entschieden haben.
7: Aber das, was du sagst, macht schon auch Sinn. Mit dem Tütü bin ich das am wenigsten, also habe ich das Gefühl. Wollen wir mal fragen? Jetzt, wo sich unsere lieben Menschen hier eingetanzt haben?
0: Ja, also ich bin da, wir dürfen noch nicht unten, aber ich bin unsicher tatsächlich. Deswegen, natürlich ist das auch, ich habe eher gedacht, das ist irgendwie klassischer Tanz, ja. Lateinamerika, irgendwas, was das Publikum auf jeden Fall weiß. Das ist natürlich Ballett. Und noch die Jahreszeit ist natürlich auch sehr speziell.
7: Aber vielleicht sitzt ja zufälligerweise hinter uns ein ganzes Gremium von Ballettisten, die wissen, was... Man weiß es nicht. Es ist sehr schwer zu entscheiden.
0: Du bist sehr schwer zu entscheiden.
7: Aber Capitano.
0: Okay, ich würde Publikum fragen,
7: ja? Ja?
0: Aber wenn keiner aufsteht, bin ich bei B.
7: Okay, das ist doch...
2: Wir fragen das Publikum.
7: Oh. Siehst du?
0: Ah,
7: das ist doch super.
0: Bravo.
2: Ja. Einen Ballettexperten, danke schön. Hallo.
8: Moin. Ich bin der Dirk aus Bad Segeberg.
2: Hallo Dirk. Wie sieht es aus mit deiner Balletterfahrung?
8: Wenig. Wenig. Tanzen gerne, aber kein Ballett.
2: Okay.
8: Aber ich kann der Argumentation von Elton gut folgen, dass das die Erfindung war vom Paartanz, also Tanz für zwei, und dass das zu der Zeit halt eher noch getrennt war.
2: Okay.
8: Männer- und Frauenballett.
2: Okay. Was tanzt du denn gerne, wenn du sagst, tanzen gerne?
8: Samba.
2: Ja. Mit wem tanzt du das?
8: Na, mit meiner Partnerin, ne?
2: Okay. Wo ist die?
8: Auf der anderen Straße.
7: Was?
2: Okay. Sehr gut. Schön. Antwort B, sagt Dirk.
8: Schauen wir mal.
4: 1832 feierte das Ballett La Sylphide unter der choreografischen Leitung von Filippo Taglioni in Paris Premiere. Die Rolle der Sylphide, einer anmutigen Waldfee, wurde von der Tochter des Choreografen Marie Taglioni getanzt. Sie trug einen langen, plissierten Tüllrock und ein eng anliegendes Oberteil, was ihr eine schwebende, feenhafte Anmut verlieh. Es gilt als das erste verbürgte Ballett-Tütü der Geschichte, das in den Folgejahren immer kürzer und zu einem Standardelement der klassischen Ballettwelt wurde.
0: Deine Partner hat dich gerade quasi ausgelacht.
2: Ja, aber trotzdem. Also, ist noch nichts entschieden. Ist noch alles offen. Vielen Dank trotzdem. Grüße nach Bad Segeberg.
7: So.
2: Eieiei. So, wir haben noch drei Kategorien im Spiel.
0: Ich nehme mal den Zuschauer und ich weiß, wer aufsteht.
2: Ja. Ja. Empfindung tierisch oder Fragezeichen?
9: Die trennen sich jetzt.
0: Das ist die erste Sendung von Kai, wo Leute getrennt werden.
9: Ja. Genau. Empfindung?
0: Wegen mir ja. Ich
9: bin Erfindung?
2: Was unternahm der Erfinder William Albee in den 1950er Jahren, um seine neu entwickelten Spezialreifen vorzuführen? A. Er ließ sich von einem Truck überrollen. B. Er stürzte mit Hilfe einer Reifenkonstruktion die Niagara-Fälle hinab. Oder C. Er ließ die stärksten Männer Amerikas damit im Hula-Hoop antreten.
0: So, du hast es gelesen.
10: Meine Mutter hat gesagt, lass den Gästen immer den Vortritt. Bitte, du bist mein Gast.
9: So, Erfinder, 50er Jahre Spezialreifen.
10: Ja.
9: Aber wahrscheinlich einer der ersten Reifen, die tatsächlich einen Schlauch hatten, sozusagen. Ein aufgepumpter Reifen.
10: Ach so.
9: Und dieser Reifen federt ja was ab.
10: Ja.
9: Und wenn man sich damit die Niagara-Fälle hinabstürzt,
10: du meinst,
9: dann ist gar nichts bewiesen.
10: Ja, das Problem ist, das Hinabstürzen der Niagara-Fälle ist keine klassische
7: Autosituation.
9: Verkehrssituation.
7: Das kommt selten vor. Im Alltag. Also das ist mir, und ich bin jetzt schon lange mit dem Auto unterwegs, seit 2-3 Mal vielleicht, aber ich würde mir deswegen nie ein Auto danach aussuchen.
9: Okay, machen wir mal weiter. Der Erfinder vorzuführen, neue Spezialreifen.
7: Er ließ
9: Truck überrollen.
7: Er ließ die stärksten Männer Amerikas damit in Hula Hoop antreten. Welche Spezialfähigkeit hat denn dann diese Erfindung?
9: Ja, irgendwie starke Männer, um den Verstand zu bringen.
7: Ja. Der Kai würde jetzt sagen, und? Was bleibt dann übrig?
11: Na, lass uns doch noch ein bisschen reden.
7: Ja. Okay. Ich kann mir total vorstellen, das sind sehr breite, sehr weiche Reifen gewesen. Im Prinzip ist ja auch so, dass wenn ein Auto über dich drüber fährt, kommt ja auch auf den Luftdruck an, wie sehr das deinen Fuß verletzt.
9: Du bist für A?
7: Ich bin für A.
9: Ich würde mich anschließen.
7: Und das sind bestimmt super Bilder, wenn man das gleich sieht. Herr Pflaume, wir nehmen A.
11: Okay, bin gespannt, ob die Bilder schon in Farbe sind.
4: Als William Albee im Jahr 1935 Mitglieder eines Inuit-Stamms dabei beobachtete, wie diese ein schweres Boot mit Hilfe aufgeblasener Robbenhäute bewegten, kam ihm die Idee für eine revolutionäre Transportweise. Rund 15 Jahre später entwickelte er spezielle Niederdruckreifen, die sich besonders für das Befahren weicher Böden eignen. Sie verteilen das Fahrzeuggewicht auf eine größere Fläche, um ein Steckenbleiben und Umweltschäden zu verhindern. Um sein Produkt zu demonstrieren, ließ sich Albee sogar fröhlich von einem 5 Tonnen schweren Truck überrollen, ohne dass ihm dieser Schaden zufügte. Laut Albee fühlte sich das Überrollen mit den Reifen in etwa so an wie eine kräftige Massage.
11: Sehr gut, Antwort ist richtig. Aber hat sie offensichtlich nicht so richtig durchgesetzt.
7: Aber komischerweise, ne?
11: Aber sonst muss man vielleicht noch mal drüber, nachdenken. Ja, ihr steht bei 2.000 Euro.
7: Noch nicht mal im Nutzfahrzeug.
11: Tierisch, tierisch oder Fragezeichen? Fragezeichen. Welche Vorschrift für Schaumweine wurde im August 2023 durch die EU abgeschafft?
7: Abgeschafft.
11: A. Die Flasche muss einen gewölbten Boden besitzen. B. Das Etikett muss einen Alkoholwarnhinweis zeigen. Oder C. Korken und Flaschenhals müssen von einer Folie umkleidet sein. Was wurde im August 2023 durch die EU abgeschafft?
7: Abgeschafft. Also vorsichtig habe ich den Eindruck, dass das mit dem Boden realistisch sein könnte, weil ich glaube, ich bin so ein Typ, ich fand immer diese gewölbten Böden sehr schön und als ich neulich eine Flasche Wein kaufte, dachte ich mir, wo ist denn der gewölbte Boden geblieben? Also,
0: ja, ja, es geht aber um Schaumwein.
7: Schaum, da war viel Schaum drin.
0: Ich glaube, das hat einen anderen Sinn wegen Kohlensäure oder wegen irgendwas, dass der Boden beim Schaumwein eher gebogen ist und das hat, glaube ich, wirklich einen Sinn.
7: Okay.
0: Ich verliere meine Meinung.
7: So, okay, du guckst so, als
0: ja.
7: du guckst mit der EU. Der EU-Blick ist dir zu eigen. Ja, dann
0: Das Etikett muss einen Alkoholwarnhinweis zeigen.
7: Das hatten die doch früher schon, oder? Was ist denn ein Alkoholhinweis? Steht da einfach drauf, dass
0: da ist Alkohol drin?
7: Ja. Und da steht doch hinten drauf immer 14%, 12%, 11%, nein?
0: Ja, eben.
7: Das klingt C nicht am realistischsten.
0: Naja, C klingt in der Hinsicht realistisch wegen Müllvermeidung.
7: Da haben wir es doch. Weniger Müll, mehr Alkohol.
11: Dafür stehen wir. Dafür stehen wir.
7: Das wäre mal ein Slogan für Frau von der Leyen. So,
0: weniger Müll, mehr Alkohol finde ich sehr gut.
7: Jawohl.
0: Wir nehmen C.
11: Na dann, wie sagt man so schön, dann schauen wir mal.
7: Bravo.
4: In der EU-Verordnung 2019/33 war unter anderem geregelt, wie bestimmte Erzeugnisse im Weinsektor zu kennzeichnen sind. So ist bei Schaumweinen vorgeschrieben, bei Flaschen mit einem Nennvolumen von mehr als 0,2 Litern den Stopfen ganz und den Flaschenhals ganz oder teilweise mit Folie zu umkleiden. Aus Kostengründen und zur Abfallvermeidung gingen zahlreiche Hersteller gerichtlich gegen diese Regelung vor und erreichten 2023 endlich den Beschluss der Änderungsverordnung 2023-1606. Hiernach ist es Herstellern nun selbst überlassen, ob sie ihre Erzeugnisse mit oder ohne Folienkapsel verkaufen.
11: 1500 Euro.
7: Weniger Müll, mehr Alkohol.
11: Letzte Frage an Atze Schröder und an Bernhard aus der Kategorie Tierisch, tierisch.
7: Danach können wir entscheiden.
11: Was macht die aus Japan stammenden Onagadori-Hühner einzigartig? A. Schwanzfedern, die bis zu 14 Meter lang werden können. B. Herzförmige Eier, aus denen meist Zwillingsküken schlüpfen. Oder C. Tiefe Balzlaute, die wie ein geseufztes Hallo klingen.
7: Die einzigen japanischen Hühner, die ich kenne, sind Kuchins. Die haben nichts damit zu tun.
11: Kuchi.
7: Kuchin.
11: Kuchi, Kuchi. Kuchi.
9: Und ich kenne nur die Kobe-Hühner, aber die sind Rinder.
7: Die Kobe-Hühner? Ich kenne nur die Kobe-Hühner. Und die Mutter. Also, herzförmige Eier, aus denen meist Zwillingsküken schlüpfen.
9: Das schließen wir aus.
7: Ich würde die ausschließen, aus biologischen Gründen.
9: Ja.
7: Ich will das auch gar nicht sehen.
9: 14 Meter lange Schwanzfedern.
7: Das ist schon lang. 14 Meter. 14 Überleg mal.
9: 14 Meter.
7: Hätten Was ist denn das für ein Huhn? Wenn das hier, also...
9: Du weißt, dass du 28 Schritte jetzt machen musst. Ne? Geht dein Handy noch da hinten?
7: Ja, ich hab hier keinen Empfang mehr.
11: Bluetooth ist
7: so
11: weg.
7: Lange Schwanzfedern, was ist selbst ein Vogel, für einen Vogelstrauß wäre das doch echt lang.
9: Das hätten wir doch als Kinder schon...
7: Da tritt doch einer drauf.
9: ...im Schulfilm gesehen.
7: Das kann doch nicht sein, oder? Nee. Aber wo ich hier eh gerade bin, ich wünsche dir noch eine schöne Sendung. Ich...
11: Onagadori.
7: Das ist schon lang.
9: Also, dann bleiben uns die Balzlaute.
7: Bleiben ja nur die Balzlaute. Ja,
9: hallo. Hallo.
7: Hallo.
9: Hallo.
7: Hallo.
9: Hallo.
7: Hallo.
9: Hallo.
11: Ist jetzt nicht gerade geseufzt, aber...
9: Hallo, Kai.
0: Die hört man manchmal auch auf Malle, aber nicht...
7: Also, wir würden zu C gehen.
9: Wir würden zu C neigen, um genau. Steve zu fragen.
7: Aber wir fragen uns, vielleicht hat das wirklich jemand gesehen.
9: Weiß es
7: jemand? Selber in der Hühnerzucht aktiv. Hm? Also, es weiß schon mal keiner.
9: Hm? Ah.
11: Oh. Na ja, dürft ruhig applaudieren. Ja. Es ist ja schon mal mutig aufzustehen.
7: Ich kann die Frau nehmen, das ist die Frau von ihm.
9: Sind Sie die Frau vom... dann würden wir Sie nehmen, damit die Familienehre wieder herkommt.
7: Hergestellt wird.
9: Entschuldigung.
7: Aber ist es. Was hätten Sie genommen? Ah, bitte. Was hätten Sie genommen?
11: So. Dankeschön. Danke, danke. Hallo.
7: Jetzt bin ich mal gespannt.
11: Moin.
12: Ich bin Andrea aus Segeberg.
11: Hallo, Andrea. Ja.
0: So, gucken wir uns das jetzt mal an. Ich bin auch sehr gespannt.
11: Okay. Ja. Andrea, warst du schon mal in Japan?
12: Nein.
11: Nein.
0: Oh.
11: Habt ihr Hühner zu Hause?
12: Ja.
11: Ja? Okay.
12: Aber nicht solche komischen.
11: Nee. Nicht solche japanischen. Okay.
12: Aber ich gehe tatsächlich von C aus.
11: Okay.
12: Und das also ist euch
11: stellst alle, dich nicht dagegen.
7: Alle eine Nein. Meinung.
11: Bleibst dabei.
7: Nee, wahrscheinlich.
11: Okay, Andrea, Antwort C haben wir festgehalten. Elton, was mit dir?
7: Lang.
9: Ja, wirklich. Mhm.
4: Onagadori-Hühner sind in Japan als nationales Naturdenkmal geschützt. Da ihre Ausfuhr verboten ist, wird der weltweite Bestand der seltenen Rasse auf nur etwa 200 Exemplare geschätzt. Der japanische Name verrät, was das Onagadori so einzigartig macht. Das langschwänzige Huhn mausert seine Schwanzfedern nie oder nur sehr selten. Bei einer Lebenserwartung von rund 20 Jahren können die Federn folglich bis zu 14 Meter lang werden.
11: Andrea, verrückt!
7: Ja. Ich kenne diese Bilder.
11: So, also zumindest gibt es da keinen Stress. Ne? Andrea und Dirk, eure Zukunft ist gesichert.
7: Dann, also dann können wir quasi alles setzen.
9: Ja.
7: Oder so, dass wir noch eine Runde haben für den
11: So, Fall. Wir haben Aber folgenden Zwischenstand vor dem Finale. Rick Cavanian und Elton haben 1.500 Euro auf dem Konto. Atze, Schröder und Bernhard haben 2.000 Euro erspielt. Und so geht's jetzt ins Finale. Die Kategorie, aus der die heutige Masterfrage kommt, ist Obst.
13: Obst.
11: So, beide Teams haben gesetzt. Hier ist die heutige Masterfrage. Aus welcher Muttersorte wurden Äpfel wie Elster, Gala und Jonagold gezüchtet? A. Golden Delicious, B. Granny Smith oder C. Braeburn? Ihr habt 20 Sekunden. Ab jetzt!

0: auf 5.
1: Beide Teams haben ihre Antwort eingeloggt, haben Geld gesetzt. Team Elton hat gesetzt. 1 Euro. Bei einer Apfelfrage aus dem alten Land.
2: Erstmal wusste ich nicht, dass eine Apfelfrage kommt.
3: Ja, nein, ich möchte meinen Elton in Schutz nehmen, denn wenn wir beide falsch liegen, kann es sein, dass es sich für ihn gelohnt hat.
4: Bravo, Elton.
1: Atze, Schröder und Bernhard haben gesetzt. 1.001 Euro, jawohl. Auf welche Antworten wurde getippt? Getippt wurde von Team Elton auf Golden Delicious, von Team Bernhard auf Braeburn. Die richtige Antwort, Golden Delicious, ist die Muttersorte von Elster, Gala und Jonagold. Antwort A ist richtig.
5: Und warum hast du nur 1 Euro gesetzt?
1: Es hätten ja über 40 Euro pro Kopf sein können.
2: Ja.
1: Aber 1.501 Euro sind auch noch 23,09 Euro für jeden. Wie man's macht, ist es verkehrt. So, herzlichen Glückwunsch, Rick Cardenion und Elton. Vielen Dank auch an Atze, Schröder und Bernhard. 23,09 Euro auch für unsere drei Apple-Spielerinnen und Apple-Spieler, die heute gewonnen haben. Danke fürs Zuschauen. Wir sehen uns wieder kurz vor 6 Uhr am ersten Montag bis Freitag. Bis dann, machen Sie es gut, einen schönen Abend noch hier. Tschüss, Dankeschön.

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7: Uhr, hier ist NDR Info. Schön, dass Sie dabei sind. Das ist ganz großer Sport, der gerade in und um Hannover geboten wird. Die Finals sind voll im Gange. Zusammen mit dem Maschseefest wurden sie gestern eröffnet. Der Sport kommt zu den Menschen. Sie können hautnah dabei sein, wenn 143 deutsche Meistertitel vergeben werden. Bei bekannten und weniger bekannten Disziplinen wie Rapid Surfing, Rudern oder Flag Football. Und für einen Lokalmatadoren war sein Wettkampf heute etwas ganz Besonderes.
8: Mit 35 Jahren tritt Andreas Tober noch einmal bei den Finals im Mehrkampf an. Seine internationale Karriere hat er bereits beendet. Er arbeitet als Trainer, trainiert selbst in der Mittagspause.
9: Wäre es nicht Hannover gewesen, hätte ich es nicht mehr gemacht. Das ist auf jeden Fall hundertprozentig klar. Das ist meine Heimatstadt. Ich hatte noch nie die Möglichkeit, einen großen Wettkampf in Hannover zu touren. Immer nur Bundesliga-Wettkämpfe und im Rahmen der Finals. Also was Größeres, Nationales gibt es nicht.
8: Sein Heimspiel in der großen Arena in Hannover beflügelt Tober. Jedes Gerät kann er genießen, turnt mit einem Lächeln. Ihm gelingt ein guter Wettkampf, gewinnt am Ende sogar Bronze.
9: Ich kann es immer noch nicht fassen.

0: kommen vom Steinhuder Meer. Bei den Frauen gewinnt das sogenannte Team West mit Elisabeth Sprenger, Jenny Buhir und Inga Borgel.
1: Und auch die Sportlerinnen und Sportler, die bei den Finals am Start sind, hatten oder haben einen Trainer, Betreuer, einen Verein, in dem Menschen ehrenamtlich arbeiten oder auch für kleines Geld. Solche Minijobber sind wichtig, damit Sportvereine funktionieren. Aber die Bundesregierung will die Rente reformieren und plant, die Minijobs abzuschaffen, weil in der Regel keine Sozialversicherungsbeiträge fällig werden. Viele Vereine hätten dann ein großes Problem.
2: Sorgen beim SV Fehmarn. Mit mehr als 1700 Mitgliedern sind sie der größte Sportverein auf der Insel. Das Angebot reicht von Dart bis Fußball. Damit es hier rund läuft, brauchen sie Ehrenamtliche. Viele arbeiten auf Minijob-Basis, so auch der Vereinsvorsitzende Ralf Schwennen. Wenn das Minijob-Modell wegfallen sollte, würde das vieles erschweren, fürchtet er.
3: Ehrenamt ist jetzt nicht mehr so, dass man das alles umsonst macht. Und die Grenze ist ja jetzt bei 600 Euro. Das ist beim Mindestlohn von 14 Euro die Stunde, sind das 42, 43 Stunden. Auf die Woche gesehen ist es halt wenig, wenn man jetzt eine Gastronomie unterhält oder so. Es wird schwierig sein.
2: Seine Frau Sigrid hilft mit bei der Gastronomie im Verein. Auch sie macht sich Gedanken, weiß nicht, ob sie bei einem Wegfall ihres Minijobs überhaupt noch beschäftigt werden kann.
4: Alles ehrenamtlich. Es geht einfach nicht. Ne? Ich habe natürlich auch, muss dazu sagen, ein gewisses Alter dann natürlich auch dann. Und ja, das wäre schon hart.
2: In den Bereichen Sport, Unterhaltung und Erholung arbeiten in Schleswig-Holstein gut 6700 Menschen in Minijobs. Der Landessportverband teilt mit, man habe den Eindruck, beim Vorschlag der Rentenkommission vergessen worden zu sein. Die Folgen: Ehrenamtliche könnten sich nicht mehr wertgeschätzt fühlen, Mitgliedsbeiträge steigen und eine Austrittswelle bei den Vereinen folgen.
1: In Hamburg gab es heute eine Großrazzia der Bundespolizei. Dabei wurde ein 54-jähriger Mann festgenommen. Er soll daran beteiligt gewesen sein, etwa 100 Frauen als Prostituierte aus Südamerika nach Deutschland zu schleusen. In Hamburg-Hamm stürmten die Ermittler am Morgen die Wohnung des Verdächtigen. Nach Angaben der Bundespolizei soll der Mann mit den Schleusungen der Frauen ein kleines Vermögen verdient haben. Durchsucht wurden auch mehrere Bordelle, auch um die Personalien der dort beschäftigten Frauen zu prüfen. Insgesamt waren rund 250 Einsatzkräfte an der Razzia beteiligt. In etlichen Regionen Südeuropas brennt es. An der französischen Atlantikküste westlich von Bordeaux mussten etwa 12.000 Menschen ihre Wohnungen und Unterkünfte verlassen. Darunter sind auch tausende Urlauber. Die meisten waren auf Campingplätzen, die jetzt geräumt wurden. Tausende Hektar Land sind bereits verbrannt. Die Feuer seien sehr heftig, hieß es von den Behörden. Verletzte habe es bislang nicht gegeben. Auch in Italien, auf Sizilien, sind Ortschaften von Bränden bedroht. Und auch in der Nähe der spanischen Hauptstadt Madrid kämpfen Einsatzkräfte gegen Waldbrände. Und es brennt auch bei uns immer häufiger auf Feldern oder im Wald. Zuletzt hat vor allem das Feuer im Müritz-Nationalpark die Feuerwehr tagelang beschäftigt. Durch den Klimawandel dürfte da noch einiges auf uns zukommen. Und jede Hilfe ist gerne gesehen. Deshalb rücken im Norden beim nächsten großen Brand vielleicht nicht nur Feuerwehrleute an, sondern auch Landwirte.
5: In diesen Tank passen 19.000 Liter Wasser. Das ist 8 bis 10 Mal so viel wie in ein Feuerwehrlöschfahrzeug. Für Landwirt Jonas Albrecht und Vater Jens aus Lützow ist es deshalb selbstverständlich, der Feuerwehr zur Brandbekämpfung ihre Technik zur Verfügung zu stellen.
6: Letztendlich hat ja jeder Landwirtschaftsbetrieb hier auch Interesse an solchen Dingen, weil es kann ja immer passieren, dass auf seinem eigenen Betrieb ein Großbrand entsteht oder ein Brand generell. Und er natürlich auch dann angewiesen ist auf Löschwasser. Das ist halt auch ein großes Problem in den Gemeinden, dass eigentlich überall auch zu wenig Löschwasser vorhanden ist.
5: Landwirte können aber auch Schneisen ziehen, um Feuer einzudämmen. Wie vor kurzem in Staven bei Neubrandenburg. Mit Maschinen, die den freiwilligen Feuerwehren fehlen. Auch bei Gebäudebränden, wie hier in einer Hühnermaststallanlage oder bei einem Waldbrand, kann Agrartechnik bei der Brandbekämpfung helfen. Und genau das soll jetzt eine App organisieren. Red Farmer, Englisch quasi für Landwirt als Brandhelfer. Bauern können ihre Fahrzeuge dort eingeben und die Feuerwehren haben Zugriff auf diese Datenbank. Der Chef des Kreisfeuerwehrverbands hat Red Farmer bei Kollegen in

0: Schleswig-Holstein entdeckt.
1: Ich kann, wenn ich dort eingeloggt bin bei Red Farmer, mich von meinem Standort, von meinem Feuerwehrstandort, 40 Kilometer Umkreis, kann ich sehen, welcher Bauer kann mir was zur Verfügung stellen. Und um die Sachen zu vereinfachen und nicht um zu googeln und 7 Bauern anzurufen, um gar nicht zu wissen, welcher in dieser Region zuständig ist.
0: Die Idee stammt von einem Landwirt aus Rheinland-Pfalz.
2: Gestartet sind wir vor 3 Jahren mit einem Online-Portal in der Südpfalz. Mittlerweile haben wir das Bundesland Bayern und Schleswig-Holstein erobert, haben über 1000 Maschinen registriert und über 150 Feuerwehren nutzen auch unser Online-Portal.
0: Landwirt Jens Albrecht ist seit 40 Jahren in der Freiwilligen Feuerwehr Lützow. Von der Red Farmer App erhofft er sich noch schnellere und wirksamere Hilfe bei Bränden.
3: In Hamburg-Altona ist ein 5-stöckiges Gebäude akut einsturzgefährdet. Mieter hatten am Vormittag die Feuerwehr gerufen, weil sie Risse in den Wänden bemerkt hatten. Sie mussten ihre Wohnungen verlassen. Auch das Nachbarhaus wurde evakuiert. Die Holstenstraße in dem Bereich einseitig gesperrt. Die Schäden werden nun von Statikern geprüft. Der Ausbau der Windenergie an Land kommt laut Bundesverband gut voran. Allein in Norddeutschland sind in den ersten 6 Monaten dieses Jahres fast 200 neue Windkrafträder in Betrieb genommen worden. Die meisten neuen Anlagen sind in Niedersachsen ans Netz gegangen. Damit drehen sich dort jetzt insgesamt mehr als 6000 Windräder, so viele wie in keinem anderen Bundesland. Und es sollen noch mehr werden. Von Januar bis Ende Juni sind bereits hunderte weitere Anlagen genehmigt worden. Schleswig-Holstein belegt im bundesweiten Vergleich Platz 2. Die Küsten dürften für viele Menschen in den nächsten Tagen wieder zu einem beliebten Ziel werden, wie hier Travemünde an der Ostsee. Denn es wird wieder etwas schöner. Hier sind die Aussichten. In der kommenden Nacht ziehen einige Wolken über den Norden hinweg. Dabei erreichen die Tiefstemperaturen 13 bis 7 Grad. Morgen, am Freitag, ist es wechselnd bewölkt. Gebietsweise scheint aber auch mal die Sonne. Und der Wind weht dazu nur schwach aus westlichen Richtungen. Die Höchsttemperaturen steigen auf 22 bis 27 Grad. Und dann gucken wir noch aufs Wochenende. Der Samstag wird sommerlich mit 24 bis 30 Grad und viel Sonne. Die versteckt sich dann am Sonntag und dann gibt es auch noch Schauer dazu bei nur noch maximal 24 Grad. Und das war NDR Info. Hier geht es jetzt weiter mit Seehund, Puma und Co. Ich wünsche Ihnen noch einen schönen Tag. Machen Sie es gut. Tschüss.
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0: Heute, wenn ein junges Zebra zum ersten Mal auf die Wiese darf. Wieso eine Seehundmutter das Fressen vergisst. Und warum einem Jungstorch das Stehen beigebracht wird. Für den kleinen Zebrahengst Tayo soll es heute eine Premiere geben. Er darf auf die große Afrika-Wiese mit der ganzen Zebra- und Giraffenherde. Für ihn wäre es das erste Mal.
1: So, ihr dicken Tiere. Wir sind hier jetzt bei unseren Zebras. Und wir haben ja die Zebras jetzt einige Zeit in ihrem Vorgehege gehabt und nicht auf der großen Anlage, weil hier ein Jungtier geboren ist, der kleine Tayo. Und er ist jetzt 3 Wochen alt und läuft schön mit der Mutter mit, weiß, wer da seine Mutter ist, ist von den anderen akzeptiert, hat ja auch schon so das ganze Umfeld gesehen. Dafür ist ja ein Vorgehege auch da, dass die schon die Anlage sehen. Und jetzt ist das soweit, dass ich die Gruppe mit Jungtier auf die Anlage lasse. Und später dann auch, wenn das gut klappt, die anderen Tiere dazu.
0: So eine Aktion birgt immer das Risiko, dass sich das Jungtier verletzt.
1: So, wollt ihr endlich mal wieder raus? Du musst eben warten. Erst kommt der Chef. So, komm. Guck mal. So.
0: Erst kommen Hengst Kubango, die Steppenzebradamen Charni und Nasale. Und dann im Sauseschritt Etosha mit Hengstfohlen Tayo. Der Kleine weicht nicht von Mamas Seite. Die hat aber Wichtigeres zu tun.
1: Futter ist das Wichtigste.
0: Als hätte der kleine Tayo nie etwas anderes getan. Tierpfleger Christoph Thien ist zufrieden.
1: Das hat jetzt sehr, sehr gut geklappt. Also erstens ist das ja so, die Herde kennt die Anlage und so ein Fohlen hält sich ja komplett an die Mutter. Und wir haben den ja auch vorher immer schon Gras gemäht und hingebracht. Da frisst er jetzt auch schon mit. Der weiß auch, dass das schmeckt, wenn man sich das selber pflücken muss. Und ein paar Minuten draußen schon weiß er Bescheid. Das ist ja das Schöne bei Zebras. Die sind ja auch gar nicht viel rumgerannt oder irgendwas, weil einfach dieses schöne frische Gras lockt. Raus. Köpfe runter, hinein. Das ist alles. Und das gefällt mir natürlich gut.
0: Ob das auch so bleibt, wenn die Strauße und Giraffen auf die Afrika-Wiese kommen? Das Seebär-Baby im Zoo am Meer Bremerhaven kann sich auch schon frei auf der Anlage bewegen. Auch wenn ihn die kleinen Flossen nicht immer weit tragen. Tierarzt Dr. Joachim Schöne kann mit der Entwicklung der gut 4 Wochen alten Ohrenrobbe zufrieden sein.
2: Kleiner südafrikanischer Seebär geboren dieses Jahr. Hat noch immer keinen Namen. Ein Monat alt. Und wir überlegen uns jetzt, oder die Tierpfleger überlegen sich jetzt langsam an Namen.
0: Der noch namenlose Seebär nimmt bisher nur Milch zu sich.
2: Entwickelt sich gut, die Milch läuft, die Milch fließt. Das war unsere anfängliche Sorge. Das ist das erste Mal für Poker. Wir haben da gar nicht richtig mit gerechnet, weil Bex lange Jahre kein Interesse hatte.
0: Offensichtlich hatte Bex durchaus Interesse an Poker. Eigentlich sollte es bei den Seebären keinen neuen Nachwuchs geben.
2: Wir haben bei unserem Seebärbullen ein Implantat gesetzt, weil wir von der Nachzucht erst einmal 1 oder 2 Jahre Abstand nehmen wollten. Nur, man muss sich vorstellen, die Tragzeit dauert jetzt bei dieser Ohrenrobbe Seebär ungefähr 11,5–12 Monate. Das Ergebnis, was wir jetzt hier heute auf der Anlage sehen, das ist letztes Jahr natürlich entstanden. Ne? Also bevor wir die Stäbchen gesetzt haben.
0: Das Ergebnis ist süß. Ein Geschwisterkind wird der Kleine aber auf absehbare Zeit nicht bekommen. Stattdessen jede Menge Spielzeug. Und jede Menge Spielkameraden und Tanten, die auf den Kleinen aufpassen. Typisch für Seebären, die Luftblasen, die aus ihrem Fell hervortreten. Seebären tragen unter dem braunen Fell noch ein Unterfell.

0: Ein guter Schutz gegen das polarkalte Wasser. Die Herzen der Zoo-Mitarbeiter hat der Kleine schon erobert. Vor allem aber das des Tierarztes.
1: Ich persönlich finde ja, die Jungtiere von den Seebären sehen noch einen Tucken niedlicher aus als die kleinen Seelöwen. Weil der Kopf etwas rundlicher ist und das ist schon ganz süß. Jetzt sieht man gerade, wie er sich auf den Rücken dreht.
0: Offenbar fühlt sich der kleine südamerikanische Seebär pudelwohl. Über Jahrhunderte wurden diese Tiere gejagt. Das ist vorbei. Ihre größte Gefahr ist heute die Verschmutzung der Meere durch Chemikalien. Der kleine Zebrahengst Tayo durfte heute zum ersten Mal auf die Afrika-Wiese. Das hat gut geklappt. Jetzt möchte Christoph Thien, dass noch die nervösen Schreitvögel dazukommen.
2: So, jetzt lasse ich die Strauße raus. Für die ist alles immer so ein bisschen aufregend. Die waren jetzt eine ganze Nacht drin. Wenn die jetzt rauskommen, müssen sie erst mal gucken. Ach, hier war ich ja schon mal. Und dann stehen da die Zebras und müssen sie meistens erst mal so ein bisschen gucken. Es kann natürlich auch mal sein, dass sie überhaupt nichts machen. Weil Strauße einfach so ein bisschen stumpf sind. Das kann man nicht so richtig vorhersagen. Wahrscheinlich passiert nichts. Sie sehen das Zebra dann mal und dann ist auch gut. Man muss da immer schon ein bisschen aufpassen, weil wenn da mal denen irgendwas fremd erscheint und die sich erschrecken, die kriegen so sofort das Rennen. Deswegen mache ich das einfach lieber so ein bisschen nacheinander. Dass der erste sich beruhigt hat und dann kommt die nächste Tierart dazu. Jetzt seid ihr dran.
0: Großer Körper, sehr kleines Hirn. Ab auf die Wiese.
2: So, jetzt könnt ihr raus.
0: Dieses täglich wiederkehrende Prozedere der sich öffnenden Stalltür scheint die Strauße heute zu überraschen.
2: Das kommt schon mal vor. Das ist ja auch der Alltag für die und die stürmen jetzt nicht unbedingt raus. Die sehen, da ist was und dann sehen sie immer, die Tür ist auf und dann werden sie rausgehen. Sieht ja alles sehr gut aus, es sind alle entspannt, Zebras so wie auf Strauße. Und dann kann man das ruhig riskieren, dass die da von alleine irgendwann hinlaufen.
0: Von hinlaufen gibt es noch keine Anzeichen. Das wird hoffentlich noch. Ob es mit Seehundheulerin Heidi noch etwas wird, ist ungewiss. Sie hatte mehrere Eiterbeulen an den Flossen. Eine der Flossen bewegt sie gar nicht mehr. Alle anderen in Becken 5 entwickeln sich sehr gut.
3: Wieder mitten bei den Kumpels, das ist doch gut.
0: Trotz ihres angeschlagenen Zustands hat man sie in der Gruppe gelassen. Der soziale Kontakt soll Heidi aufmuntern. Für alles andere sorgen die Biologen.
3: Heidi ist eben unser Sorgenkind hier drin. Ja, und die, da dachten wir schon, da hinten kommt sie gerade raus, aber sie versucht's. Komm her, Maus, da helfe ich dir ein bisschen. Die fällt zwischen den anderen eigentlich so optisch ganz gut auf. Zum einen, wenn sie rausliegt, dass man sieht, sie benutzt die eine Flosse hier nicht, weil die ja so Eiterbeulen hat. Da hat sie anscheinend Schmerzen. Und sie ist recht dunkel. Daran kann man sie ganz gut erkennen. Gut ist was anderes, ne, wenn man das so sieht, im Gegensatz zu den anderen. Aber gestern, da war es extrem kritisch, dass wir eben dachten, ja, die Chancen, dass sie die Nacht übersteht, stehen 50-50. Und wir waren ja sehr positiv überrascht, sie heute Morgen zwischen den anderen hier auf der Seite liegen zu sehen. Da hatte sie eben echt richtig Probleme, auch mit Schmerzen, was man ihr angesehen hat. Und dann halt zweimal Infusionen laufen lassen. Und jetzt ist sie recht aktiv. Also sie lag heute viel hier hinten. Aber immer, wenn sich die ganze Bande hier irgendwo anders hin verzieht, guckt sie eigentlich, dass sie denen hinterherkommt. Also sie will nicht alleine sein. Sie möchte Anschluss haben. Und das ist auch immer ein gutes Zeichen.
0: Kein gutes Zeichen? Heidi zittert.
3: Das machen die manchmal dann eben, auch wenn sie, ja, entweder wenn sie Untertemperatur haben. Das ist bei ihr jetzt Gott sei Dank nicht der Fall.

0: Aber jetzt sieht das so ein bisschen, vor allem die Seite, wo sie, denke ich mal, eben auch Probleme mit der Flosse hat. Weil man sieht ja, die klappt sie so nach unten, dass sie da ein bisschen Schmerzen hat. Da kriegt sie auch was dagegen. Mal gucken, ob du Hunger hast. Das hat ja heute zweimal schon sehr gut funktioniert. Ne? Ja.
1: Auf der Afrika-Anlage hat sich wenig getan. Nur ein einziger Strauß hat sich auf die Wiese bewegt, um den neuen Zebra-Nachwuchs zu bestaunen. Jetzt wären eigentlich die Giraffen an der Reihe. Auch wenn die anderen Straußenvögel den Stall vorziehen, den Giraffen scheint das Vorgehege langweilig zu werden.
2: Ja, die Giraffen sind heute etwas ungeduldig, kommen nun etwas später raus als sonst. Aber es ist ja soweit ruhig jetzt mit Straußen und Zebras, jetzt können die so dazu.
1: Wie die Giraffen wohl auf den Zebrahengst reagieren werden?
2: Ich denke, die werden sich eigentlich gar nicht um den kleinen Zebrahengst kümmern. Die gucken vielleicht mal, aha. Die haben ihn aber auch schon über dem Zaun gesehen, er ist nicht völlig fremd. Ich denke, die werden sich da gar nicht groß mit befassen. So, ihr Hübschen.
1: Das Warten hat ein Ende.
2: Geh mal zurück.
1: Ganz gemütlich gehen die afrikanischen Riesen auf die Wiese. Bei den Zebras bricht kurzfristig etwas Panik aus.
2: Ruhe, ist gut.
1: Schon vorbei.
2: Das sieht sehr gut aus. Alle Mitglieder dieser WG benehmen sich prächtig. Auch der Kleine, der hat seine Ruhe, der läuft schön mit der Mutter mit. Alles schön, die kann ich jetzt so gewähren lassen.
1: Ein Hauch von Afrika an der Nordseeküste. Warmes Wetter, leichter Wind und wilde Tiere. Zebrahengst Tayo scheint die neue Wiese zu gefallen. Was machen wohl die Strauße?
2: Auch die Strauße benehmen sich ihren Möglichkeiten entsprechend sehr gut. Die sind natürlich immer etwas nervig, die stehen immer da, wo sie am besten im Weg sind. Aber ist alles in Ordnung soweit, klappt gut. Die laufen dann irgendwann mal los, wenn sie irgendwas sehen oder so. Die sind ja auch immer gerne dabei, wo irgendwas los ist. Vielleicht gesehen, wo die Giraffen rausgekommen sind oder sich die Zebras bewegt haben. Irgendwann gucken sie und dann laufen sie da einfach hin. Ja.
1: Wieder ein Mitglied mehr in der Wiesengemeinschaft der Tiere. Das klingt nach Hunger.
0: Und sie kriegt jetzt eben Schonkost. Das heißt, das ist püriertes Heringsfilet mit ganz viel Elektrolyt für ihren Flüssigkeitshaushalt, damit ihr Magen nicht belastet wird. Also die anderen kriegen ja alle ganze Fische. Oh, du machst das Maul alleine auf. Mach noch mal, komm. Ja, genau.
1: Heidi geht es nicht gut. Sie braucht Spezialnahrung.
0: Das machst du fein. Gut, mein Schatz.
1: Heidis Zustand gleicht immer noch einer Berg- und Talfahrt.
0: Momentan sieht es besser aus als gestern. Ich kann da noch nicht sagen, dass sie über den Berg ist. Das ist sie mit Sicherheit nicht. Aber sie kriegt ja auch Medikamente, die sie auch mit einer Spritze dann kriegt, dass der Magen nicht so belastet wird. Und eben auch Schmerzmittel.
1: Noch scheint die Flosse zu schmerzen.
0: Ne? Dann wollen wir hoffen, dass es dir hoffentlich bald wieder besser geht.
1: Ob sich Heidi wohl auch aus diesem Tal wieder hochkämpft? Gleich nebenan gibt es ein Seehundbaby, das nicht von seiner Mutter getrennt lebt. Ganz im Gegenteil. Der ganze Stolz in Friedrichskoog ist Mama,

0: und ihr junger Nachwuchs.
1: Bleib mal gleich hier. Genau. Das ist super. Mäuschen, komm. Dejan. Komm, das ist gut so. Komm hier, Maus. Prima. Und komm richtig raus. Komm, das hast du vorhin auch geschafft. Na komm, nimm mal Schwung.
0: Das Problem? Mutter und Kind leben so eng zusammen, dass Dejan oft das Fressen vergisst. Da sie eine betagte Seehündin ist, soll sie ihre tägliche Medizin bekommen.
1: Sie ist ganz hinten am anderen Ende mit dem Lütten. Und kam ja nur einmal gucken, da war ihr das aber zu anstrengend mit Wasserstand ist so niedrig und bist ganz raus, kannst mich nicht im Wasser füttern. Nee, kann ich gerade nicht, weil sie macht jetzt auch Training schon eigentlich wieder richtig mit, auch mit rauskommen und allem drum und dran. Und habe auch ihre Medikamente mit, die würde ich ihr gerne hier auch draußen geben. Nur mal gucken, wie der Appetit so ist. Ist ja freiwillig und sie kann sich das aussuchen, aber also ich muss ihr jetzt ja auch nicht übermäßig weit entgegenkommen, weil sich das alles eben schon sehr gut stabilisiert hat, sie fit ist. Und dann kann sie schon gern auch an ihr Tage drankommen.
0: Biologin Tanja Rosenberger lässt die Kleinfamilie zur Ruhe kommen. Abwarten scheint der beste Weg zum Erfolg zu sein. Dann bekommt eben Seehündin Lili ihren Fisch. Begehrlichkeiten scheint das aber nicht zu wecken. Während die anderen Tiere im Jaderpark schon früh wach sind, ist für Zwergflusspferd Kanga früh, wenn sie ausgeschlafen hat. Tierpfleger Sebastian Jahnke schaut jeden Morgen mit seinem elektrischen Weckmobil bei dem sehr seltenen Zwergflusspferd vorbei. Sein Service für Kanga.
2: Ja, früh am Morgen, wie jeden Morgen. Tiere werden jetzt geweckt, haben Hallo gesagt, gucken, ob alles in Ordnung ist. Hier wohnt unsere kleine Kanga und der Zwergflusspferd. Die wecken wir jetzt mal vorsichtig mit etwas Licht.
0: Was Sebastian Jahnke nicht weiß, er wird schon erwartet.
2: Hallo Kanga. Na, Kleine? Zeig mal. Was für dich mitgebracht?
0: Kanga scheint das morgendliche Ritual zu genießen. Zumal, wenn es so liebevoll und mundgerecht zubereitet wird.
2: Wenn Kanga jetzt morgens auf ist, dann, wie man sieht, bettet sie jetzt schon so ein bisschen. Und dann gibt es ein bisschen Frühstück. Und dann machen wir halt unsere vertrauensfördernden Maßnahmen. Das wir halt mal ein bisschen anfassen. Ist gut. Anfangs war sie da ein bisschen abgeneigt, aber mittlerweile merkt man schon, dass das für sie gar nicht mal so schlimm ist und sie das ein bisschen genießt. So.
0: Sebastian Jahnke ist erst seit einem guten halben Jahr im Jaderpark.
2: Bei uns jetzt ging ja dieses Vertrauensgewinn ziemlich schnell eigentlich. Anfangs so haben wir einfach nichts gemacht, einfach mal normale Arbeit gemacht, ohne anfassen, ohne so direkt füttern und so. Und dann also nach 3 Monaten ungefähr, hat sie dieses Verhältnis gut aufgebaut gehabt. Und jetzt kann man sie direkt füttern, auch über anfassen. Und mittlerweile kann man auch schon mit einer langen Bürste auch mal so den ganzen Rücken kraulen und sowas.
0: Warum ihre Haut wohl leicht schleimig aussieht?
2: Sie hat jetzt eine ganz weiche Haut, also sie ist jetzt eine nasse Haut. Das fühlt sich an wie ein eingeöltes Ledersofa vielleicht. Ja, und das Weiße, was da ist, das ist so der natürliche Sonnenschutz, den sie hat. Den sie braucht, damit ihre Haut halt eine Sonne nicht so austrocknet.
0: Das Sekret wird über spezielle Drüsen am Körper abgegeben. Zwergflusspferde leben im dichten Pflanzengewirr der Sumpfgebiete Westafrikas. Hoch im Norden, direkt hinter dem Nordseedeich, lebt Seehündin Dejan mit ihrem kaum 3 Wochen alten Nachwuchs. So wie Seehündin Lilly sollte auch sie jetzt Hering bekommen. Und ihre Medizin. Tanja Rosenberger hat sich daher in die hinterste Ecke des großen Beckens aufgemacht, um Dejan zu holen.
1: Dejan, hier bin ich, komm!
0: Ob es diesmal wohl klappt?
1: Gut, so, siehst du. Kleines Stückchen noch raus, dass ich auch deinen Hintern machen kann. Na, genau, gut. Siehst du, so ist fein.
0: Endlich Zeit für Fisch und medizinische Versorgung. Mhm.
1: Dann gibt's hier noch mal die restlichen Medis. Maul.
0: Dejan ist seit 30 Jahren in der Station. Ein stattliches Alter.
1: Jetzt bekommt sie ihre Nierenkur und ihre Augenkur. Das sind beides homöopathische Präparate. Und die wirken bisher sehr gut. Also ihre Nierenwerte sind konstant und wieder im normalen Bereich. Und deswegen achten wir ja schon darauf, dass sie das dann auch Jungtier hin oder her möglichst regelmäßig bekommt. Gut. So ist fein, ne? Lass mal gucken.
0: Das Jungtier ist ein Er. Bisher noch ohne Namen.
1: Die sind noch alle da, ne?
0: Tanja Rosenberger spricht deren gut zu, damit sie nicht gleich wieder ausbüchst.
1: Gut macht sie das, ne? Ich mache nochmal dein richtiges Auge hier. Gut.
0: Je älter die Tiere werden, desto engmaschiger die Betreuung.
1: Ja, sie ist eben eine alte Dame mit allen Problemen, die ältere Leute üblicherweise haben. Schlecht hören, schlecht gucken. Das rechte Auge ist fast vollständig blind. Auf dem linken ist sie beeinträchtigt. Und schlechter hören tut sie eben auch schon. So, ja, mal auf die Seite legen. Aber dadurch, dass sie die Barthaare hat, das ist das wichtigste Sinnesorgan, kann sie das eben sehr gut ausgleichen. Und es ist ja eben nicht so, dass sie gar nichts hört und gar nichts sieht. Aber es ist eben schon eingeschränkt. Sitzen sind auch alle gut, ne? Fein machst du das.
0: Natürlich wird der Kleine noch gesäugt. Mit 60% Fett in der Milch.
1: Gucken, ob hinten alles in Ordnung ist. Ist ja nach der Geburt auch immer wichtig. Jetzt gucke ich einmal After und Vagina nach. Das ist alles abgeschwollen. Da ist nichts mehr vorgewölbt. Also da ist auch schon alles wieder im normalen Zustand. Das ist alles tipptopp.
0: Der Appetit kommt auch wieder.
1: Feine Maus. Gut.
0: Der Lütte scheint auch wieder zu Mama an die Milchbar zu wollen. Zwergflusspferd Kanga leicht nervös beim Frühstück.
2: Nee, tun dir alle nichts. Ist gut. Ja, man muss schon aufpassen. Man sieht ja diese großen Hauer, die sie auch hat. Und das kann auch selbst mal, wenn sie nichts Böses möchte und nur aus Spaß irgendwie zuschnappt, dann kann der Auto schon mal der Arm ab sein. Und deswegen muss halt auch mal schon irgendwie was dann zwischen uns sein. Und darf halt auch nicht so einfach so an sie rangehen. Mhm. Bei Flusspferden ist es ja so, dass oft halt Leute in Booten und beim Baden angegriffen werden. Bei Zwergflusspferden ist das eher, sagen wir mal, unwahrscheinlich. Die laufen bei Bedrohung oder Gefahr an Land und nicht ins Wasser.
0: Um sich im Dickicht zu verstecken.
2: Ich hole da mal schnell ein bisschen Gras und mache deine Anlage fertig und dann darfst du raus. Ja?
0: Zwergflusspferde sind in Tümpeln und kleinen Bachläufen zu Hause. Anders als ihre großen Verwandten, die Flusspferde. Zwergflusspferde stehen übrigens nicht den Pferden nahe, sondern den Schweinen. Vor dem Rauslassen muss Sebastian Janke täglich das Freigehege säubern.
2: Ja, im Prinzip ist das mal die Essensreste wegmachen. Das, was er gestern übrig gelassen hat, das ist natürlich jetzt nicht mehr so appetitlich, was hier über Nacht draußen gelegen hat. Und dann gibt es gleich Frisches. Und das sogar frisches Wasser ein bisschen zum Trinken. Und dann kann sie frühstücken.
0: Diesmal gibt es aber mehr als einen aufgeschnittenen Apfel. Zwergflusspferde sind Vegetarier und mögen vor allem frisches Gras. Die Hinterlassenschaften sind dann entsprechend umfangreich. Dreck wegmachen, für Sebastian Janke kein Problem.
3: das

0: Tolle am Tierpflegerberuf ist, dass ja doch immer wieder unerwartete Sachen passieren. Tiere sind halt dann doch etwas unberechenbar einfach. Egal, ob es was Gutes oder Schlechtes ist, aber es gibt einfach die Abwechslung, die man wahrscheinlich im Büro irgendwo einfach nicht hat.
1: Zuneigung zu Tieren ist sicherlich das A und O. Dann erledigt man auch solche Arbeiten problemlos.
0: Und ganz wichtig für jeden, der Tierpfleger werden möchte, man sollte davor keine Angst haben. Man muss halt in der Scheiße wühlen.
1: Für Kanga geht es gleich raus. Vom sauberen Stall ins saubere Freigehege. Rothandtamarine. Ihr Bestand ist gefährdet. Im Jada-Park gibt es aber gute Zuchterfolge bei den Regenwaldbewohnern aus dem Amazonasbecken Südamerikas.
2: Hallo. Na, alles gut?
1: Damit das so bleibt und weil Liebe durch den Magen geht, bringt Anna Hülsen Süßes.
2: Also ich bin hier bei den Rothandtamarinen und ich habe den jetzt mal ein Rosinenbrötchen mitgebracht und ein Quarkbällchen. Einfach, das ist unheimlich süß und das mögen die dann natürlich sehr gerne. Und ich wollte ihnen mal eine kleine Freude machen. Und man sieht, die mögen das auch sehr gern.
1: Die Tiere leben auch in der Natur im Familienverband.
2: Eigentlich ist das hier unten der Papa. Und das ist jetzt eins seiner Kinder. Aber so genau nehmen die das auch nicht. Wir haben hier ja keine Gruppe mit einem Zuchtpaar, sondern den Vater mit seinen drei Kindern. Und da ist der Vater jetzt nicht so dominant den Kindern gegenüber.
1: Ganz der gute Vater dürfen die Kinder zuerst an die Leckereien. Anna Hülsen hat aber noch ein Rosinenbrötchen für das Oberhaupt.
2: Komm mal her.
1: Leider verlieren die Rothandtamarine durch die unkontrollierte Abholzung des Regenwaldes ihren natürlichen Lebensraum.
2: Ja, du auch? Du hast immer ein bisschen Angst, ne?
3: Ja.
2: Die sind sehr unterschiedlich. Wir haben einmal den Papa, der hat einen sehr, sehr großen Beschützerinstinkt. Und das merkt man auch, wenn hier dann fremde Leute drin sind, dann kommt er schon an und macht sich groß und will seine Kinder beschützen. Und dann haben wir die Jüngste, die ist so sehr ängstlich und zurückhaltend. Bei den anderen beiden merkt man das auch. Die eine ist so ein bisschen frecher und die andere ist sehr lieb. Das hier ist zum Beispiel die Süße, die zutraulich ist, sehr charmant.
1: Rothandtamarine sind hervorragende Jäger, die sich vor allem von Insekten, Mäusen und kleinen Vögeln ernähren. Die Allesfresser mögen aber auch Blätter, Baumsäfte und Früchte.
2: So, dann bis morgen, ja?
1: Die Seehunde Lilly und Mareike lauern auf eine Extraportion Fisch.
4: Gut, wir gehen mal mit dem Target ins Wasser.
1: Ja? Derens Untersuchung ist fast vorbei.
4: Gut. Prima, Mäuschen. Sehr schön. Dann können wir dich noch mal komplett auf den Rücken drehen. Ne? Super, dann kann ich nämlich beide sehen. Hier hat sie so kleine Scheuerstellen. Oh, das ist auch alles nicht schlimm. Hm? Gut.
1: Deren ist nach der Geburt gesund und munter. Der Hunger scheint auch gestillt. Es zieht sie zurück zu ihrem Nachwuchs.
4: Den letzten verschmäht. Soll ich den mal zwischen euch anderen teilen? Lilly? Komm mal her. Lilly, komm. Ja, genau. Lilly und Reiki. Ne? Kriegt jeder hier noch eine Hälfte Spende von deren. Gut, und Schluss. Gut, ihr zwei.
1: Genau genommen, ihr drei. Denn Lilly ist schwanger.
4: Du hattest aber eine gute Portion und du auch. Beide waren oder sind trächtig. Mareike hatte eine Totgeburt. Das ist bedauerlich, aber kommt natürlich vor. Und ja, auf Lillys Jungtier warten wir noch. Sind da inzwischen ja auch sehr gespannt. Die Hauptgeburtenzeit ist jetzt. Es kann also jeden Tag soweit sein. Aber sie

0: macht noch keiner der Anstalten, macht im Training alles mit, frisst ihre Portion, ist ja auch noch sehr entspannt. Denn wie bei Mareike auch ist das Risiko, dass ein Tier sich nicht dreht oder dass auch das Muttertier dabei Schwierigkeiten hat. Von daher hoffe ich schon sehr, dass das alles glatt geht. Ja, das machst du schon.
1: Für die beiden Tanten Lilly und Mareike gibt es nichts mehr zu holen. Wohl aber für den Seehund-Nachwuchs. Einen Rückenschwimmwettbewerb mit Mama. Für Zwergflusspferd Kanga gibt es jetzt etwas zu holen.
2: Wetter ist gut, Futter ist draußen, Wasser haue ich gleich noch rein und dann kann sie rauskommen und sich den Besuch anstellen.
1: Schiebe auf für das Zwergflusspferd.
3: So, Kanga, jetzt geht's raus.
1: Sebastian Janke bedient die Schieber in dem Gehege. Direkten Kontakt zu dem kleinen Tier würde er nie wagen.
3: Andere Seite. Gut. Schön machst du das.
1: So klein und gemütlich Zwergflusspferde aussehen, ein Mensch hat gegen die Tiere mit ihren enormen Hauern kaum eine Chance. Deshalb lässt der Tierpfleger den Weg für Kanga immer frei. Und der führt, nach kurzer Denkpause, überraschenderweise am Gras vorbei, direkt zum Pool. Schwimmen können Zwergflusspferde und ihre großen Artgenossen, die Flusspferde, nicht. Sie laufen auf dem Grund, allerdings nur mit ihren Vorderbeinen. Tauchen können sie ebenfalls, wenn auch nur wenige Minuten. Ein Jungstorch scheint Hunger zu haben. Seine Eltern können ihm nicht helfen. Sie haben ihn verstoßen. Ersatzmutter Dagmar Hein übernimmt deren Rolle.
4: Na, Süßer? Hallo.
1: Der kleine Storch hat mächtig an Gewicht zugelegt.
4: Ja, ist ja gut, ist ja gut. Wie man sieht, geht's ihm gut. Hat zwar vor dem Frühstück noch nicht alles aufgefressen, aber jetzt gibt's was zu Mittag. Ja, ist ja gut.
1: Nur die Sache mit dem Gleichgewicht muss noch geübt werden.
4: Ups. Warte, das stellen wir mal weg.
1: Dagmar Hein hat zu speziellen Übungszwecken seine Leibspeise mitgebracht.
4: Komm her.
1: Der Lütte soll endlich stehen lernen.
4: Also wir haben festgestellt, dass er gerne Fisch mag. Ups. Und da habe ich ihm jetzt mal so ein paar Sprotten klein geschnitten und so ein paar Stinte. Die sind jetzt also schon in der Größe, dass er die also auch schon so wegkauen kann. Aber nur Fisch ist ja auch einseitig. Deswegen bekommt er dann auch zwischendurch Küken, mal Mäuse, immer mal was anderes. Mir selber will ja auch nicht immer dasselbe essen. Junge, du bist aber heute wieder gut zu Wege. Du. Komm her.
1: Bisher hockt ihr noch mit eingeknickten Beinen.
4: Dreimal am Tag kriegt er so eine Portion. Man könnte natürlich jetzt auch mehr schneiden und ihm das einfach hinstellen. Er kann sich ja selber bedienen. Bloß das Problem ist ja eben halt bei diesem Wetter, wird es schnell schlecht. Ist immer so ein bisschen Rätselraten, ne, dass man eine Portion eben halt so schneidet, dass er die jetzt auf einmal auch frisst. Und wenn nicht, ja gut, dann nicht. Dann nehme ich das eben halt wieder mit. Komm her hier, guck mal.
1: Das Stehen würden ihm im Nest seine Eltern vormachen.
4: Es ist ja relativ langweilig hier eigentlich. Deswegen stellen wir ihn ja auch immer schon so ein bisschen dichter an den Zaun, dass er dann auch mal ein bisschen was zu sehen kriegt. Und wenn es nur Besucher sind, die vorbeilatschen. Aber für ihn ist es natürlich ziemlich langweilig, er ist alleine. Und es ist natürlich dann, wenn da jetzt immer jemand angeschlurrt kommt, so dann auch noch was zu essen mitbringt, ist es natürlich nicht schlecht. Oh! Halleluja! Ich glaube, damit haben sich meine Übungen erledigt. Super. Ich habe mir so ein bisschen Sorgen gemacht. Der Kollege im anderen Nest, der steht ja jetzt schon eine ganze Zeit alleine. Und er hat ja noch nicht mal Anstalten gemacht. Den haben wir ihn immer so ein bisschen hochgehoben und festgehalten, dass er steht. Also, ne, steht. Aber jetzt bin ich geplättet. Also, das habe ich jetzt nicht erwartet, dass er

0: Das von allein. Du hast mich die ganze Zeit verscheißert, ne? Das wird's wahrscheinlich gewesen sein. Der konnte schon die ganze Zeit stehen. Der hat das auch wahrscheinlich immer nur gemacht, weil ich nicht da war. Das kannst du nicht essen. Guck mal hier. Was ist denn das?
1: Ein Stück Holz hat sich ins Nest verirrt.
0: Hier noch ein bisschen, guck mal. Dies hier.
1: Der Hunger scheint gestillt. Die ersten Stücke werden aus dem Nest geworfen. Ob das Stehen wohl nur ein einmaliges Ereignis war? Vom plüschigen Winterfell befreit, stehen die Trampeltiere scheinbar nackt auf der Wiese. Sebastian Jahnke ist unterwegs, die Tiere ein wenig auf Trab zu bringen.
2: Ich suche unsere Trampeltiere. Da will ich den Stall ein bisschen vorbereiten für heute Abend. Und gibt einen kleinen Snack noch zwischendurch. Das mögen die sehr gerne, damit man mal ein bisschen Vertrauen zu denen gewinnt. Und wie man sieht, sie freuen sich auch schon sehr drauf und rennen jetzt mit. Na, ihr vier? Alles klar bei euch? Hallo. Ja. Hab ich was mitgebracht? Ja.
1: Die Trampeltiere im Jaderpark wurden nicht trainiert. Man lässt sie wild und ohne direkten Kontakt zu Menschen.
2: Das sind hier also unsere vier Trampeltiere. Da ist der Akuma, das ist unser Bulle. Und Mandal und Heidi und Hadai. Genau. Sie sind nicht so ganz zutraulich wie in anderen Zoos, das so üblich ist, dass man so an die rangehen kann richtig. Deswegen haben wir dieses Schutzgitter davor.
1: Füttern ist aber ungefährlich, wenn man schnell genug ist.
2: Auch was für dich.
1: Die Tiere hatten keine gute Kinderstube.
2: Sie kommen teilweise aus einer etwas schlechteren Haltung. Wir müssen also erstmal langsam versuchen, uns wieder so dieses Vertrauen aufzubauen, dass man mit denen etwas mehr machen kann.
1: Die stolzen Trampeltiere können recht zahm werden.
2: Möchtest du nichts? Doch.
1: Ein wenig Training hätte den Vorteil, dass man die seelischen Schmerzen der Tiere ein wenig mildern könnte.
2: Die beiden hier drüben, da sieht man das, die haben so Brandzeichen im Gesicht. Die kommen aus der Mongolei, da ist das halt mit dem Tierschutz nicht so weit wie bei uns. Und ja, es ist halt dann, man kann sich halt vorstellen, wenn man so Brandzeichen ins Gesicht gibt, wie dann sonst mit den Tieren umgegangen worden ist.
1: Ein Brandzeichen mitten im Gesicht. Für jeden Tierpfleger eine Tragödie.
0: Na guck mal, da ist sie wieder. Guck, hast du Durst?
1: Dem verstoßenen Jungstorch fehlt es an nichts. Sogar das Wasser kommt per Strohhalm. Nur stehen will der Kleine noch nicht, obwohl er es längst können müsste.
0: Du hast gerade so schön gestanden. Komm mal her, mein Freund.
1: Nachhilfe im Stehen mit Mama Dagmar.
0: Ja, guck mal, du hast deine Beine zum Stehen. Was ein Wunder. Ups, nicht runterfallen. Ja, es ist alles ein bisschen gruselig.
1: Noch ist alles wackelig, ohne jedes Gleichgewicht.
0: Guck mal, fein. Ja, ist doof, ne?
1: Jedes Kind ist anders, heißt es.
0: Die stehen irgendwann von alleine, stehen sie auf. Bloß, wir haben uns jetzt eben bei ihm so ein bisschen Gedanken gemacht, weil er ja mit dem Kollegen im anderen Nest ja gleich alt ist. Und der steht jetzt schon längere Zeit alleine. Aber er hat ja noch nicht mal Anstalten gemacht. Deswegen haben wir uns gedacht, vielleicht kann du ihnen das ja mal zeigen, dass die Beine nicht nur zum Draufsitzen sind, sondern auch zum Stehen. Ne? Ist alles gar nicht so einfach, ne? Was die immer alles von dir wollen, die Leute. Komm mal her, guck mal. Ja, alles ist gut. Upsala. Guck. Das findet er jetzt richtig doof. Magst du nicht, ne? Nein?

0: Und dann lassen wir es nein.
1: Alles zu seiner Zeit. Stehen kann der Lütte ja. Er scheint nur nicht zu wollen. Lebt sich auch so ganz bequem.
0: Willst du noch was essen? Guck mal.
1: Vollpension bei Dagmar Hein.
0: Nee. Du? Komm her.
1: Lieber noch ein Schluck aus der Wasserflasche. Der Fisch will schwimmen, wie man an der Küste sagt.
0: Solange er jetzt so jetzt wie hier noch ist, dass er noch nicht mal alleine so richtig selbstständig stehen kann. Vom Laufen reden wir ja noch gar nicht. Ne, da arbeiten wir aber dran. Muss eben halt von uns betreut werden. Und das ist bei Störchen, ist das ja, also der eine ist fixer und der andere, bei dem dauert das eben halt ein bisschen länger. Sieht man ja, ne? Stehen dauert das auch ein bisschen was länger bei ihm. Aber es macht nichts. Wir sind ja auf einem guten Weg, ne?
1: Seinen Weg wird der Kleine sicher gehen. Erstmal muss er aber stehen.
0: Gut, dann nicht. Ups, nicht. Alles gut, so bis nachher.
1: Schließlich soll der Storch in knapp 6 Wochen fliegen können. Dann wird es ihn in wärmere Gefilde ziehen. Türkei, Israel, Afrika. Ein Brandmal im Gesicht. Trampeltier Hadai hatte in ihrer Jugend kein schönes Leben. Da lebte sie noch in der Mongolei.
2: Ist gut. Hey.
1: Sebastian Janke sorgt für Vertrauen.
2: Ja, für dich auch noch was. Man muss einfach jetzt sich ein bisschen Zeit lassen für die und immer mal so ein bisschen stückweise rangehen, ein bisschen anfassen. Und dann kommt das Vertrauen hoffentlich irgendwann dann wieder.
1: Vertrauen schaffen bei misshandelten Tieren ist ein sehr langer Prozess. Wer eine ausgerissene Ohrenmarke hat, der lässt so schnell niemanden mehr an seine Ohren. Zuneigung, Beständigkeit und bei Trampeltieren vor allem gutes Heu führen aber in jedem Fall zu einem ausgeglichenen Gemüt bei den Tieren. Zu viel Futter hilft aber nicht.
2: Das ist jetzt das Heu. Das bereiten wir jetzt für die Kamele vor. Die kriegen halt ja bestimmte Portionen jetzt im Sommer, weil die jetzt eigentlich draußen grasen sollen. Deswegen kriegen die nicht so viel.
1: Dabei wird nicht einfach ins Heu gegriffen. Auch Heu kann Tücken haben.
2: Alles schön durchschütteln, damit man da nicht irgendwelche Fremdkörper zwischen hat, die die Kamele fressen könnten.
1: Plastikstücke etwa. Stöcker oder Knochen von Tieren, die den Trampeltieren im Hals stecken bleiben würden.
2: So, alles fertig für euch. Keine Angst, keine Angst.
1: Die beiden Höcker der Trampeltiere sind keinesfalls wandelnde Wassersäcke.
2: Ja, es ist halt kein Wasser drin, das kriegt man halt so als Kind oft mal so erzählt irgendwie, aber es ist halt natürlich ein Fettspeicher sozusagen. Und das hat aber nicht damit zu tun, ob die nur stehen oder hängen, ob das jetzt voll oder leer ist. Das ist halt einfach, ja, ist halt aber so gewachsen. Und wenn man älter ist, dann hängt das vielleicht mal ein bisschen und sowas. Ist halt wie bei Menschen. Einer hat eine krumme Nase, andere eine gerade Nase. Kann man halt nichts für.
1: Kamele können sich große Reserven anfressen, um Dürren zu überleben. Wenn das Bindegewebe schwach wird, hängt der Höcker.
2: So, genug für heute. Macht's gut, bis nachher. Gib dir nachher Futter.
1: Futter gibt es erst später. Hadai könnte offenbar schon jetzt eine Mahlzeit vertragen. In einem sind die Trampeltiere ungeschlagene Weltmeister. Sie können bis zu 120 Liter Wasser trinken. In 10 Minuten.

0: Gut, dass das Futter für die Trampeltiere im Stall aufbewahrt wird. Plötzlich zieht nämlich ein Gewitter an der Küste auf. Anders als die Kamele finden die Kapuzineraffen aus Brasilien norddeutschen Gewitterregen richtig blöd. Höchste Zeit, sie in den Stall zu bekommen. Marina Johannhardt eilt herbei.
1: Jetzt sind die Kapuziner dran, es wird jetzt richtig ungemütlich. Es wird windig, es wird immer dunkler, die ersten Tropfen fallen. Deswegen lasse ich die jetzt auch schnell rein.

0: Na, dann komm mit, mein Stinker. Komm schnell.
1: Die Schiebetüren lassen sich von außen bedienen. Jetzt müssen die Primaten aber auch reinkommen.
0: Komm schnell, Süße. Du bist die Letzte, wie immer. Drin.
1: Marina Johannhardt hat mitgezählt. Alle 6 Affen sind drinnen. Das Futter lag schon bereit. Die Sorge der Tierpflegerin galt nicht dem Regen allein. Kapuzineraffen leben in Regen- und Bergwäldern.
2: Ich hole sie eigentlich rein, weil es mir sicherer ist, dass da nichts passiert. Also die Affen selber finden das gar nicht so schlimm. Das Gewitter, gut, wenn es richtig über uns ist, wenn es kräftig blitzt und donnert, dann finden sie es vielleicht auch ein bisschen unangenehm. Aber der Regen stört die auch nicht. Also wenn es jetzt zwischendurch mal so regnet, die sitzen auch richtig im Regen, die putzen sich dabei. Das ist nicht das Schlimme dabei.
1: Das Problem in Norddeutschland ist nicht der Regen, sondern dessen Temperatur. Außerdem mangelt es meist an Möglichkeiten, sich vor dem Regen zu verstecken.
2: Bei Gewitter oder richtig schlechtem Wetter würden die sich in der Natur unter großen Blättern, da gibt es ja ganz andere Pflanzen als wir hier haben, riesige Blätter oder in irgendwelchen Höhlen, da gibt es 1000 Möglichkeiten. Hier auf der Anlage bei uns haben sie es nicht. Und deswegen freuen die sich auch, wenn die dann schnell reingelassen werden.
1: Vorzeitiges Abendbrot im Trockenen mit Blick auf dicke Regentropfen. Was gibt es Schöneres?
0: So, gute Nacht, euch lasst euch schmecken. Bis morgen.
1: Jetzt wird es auch Zeit für Tierpflegerin Marina Johannhardt, ins Trockene zu kommen. Bei Kapuzineraffenchef Herkules ist die Konzentration längst auf der von ihm ergatterten Avocado. Die Avocado-Reste bleiben für die Kleinen. Sehen Sie, wenn die Liebe bei den Eisbären blüht. Warum die Kapuzineraffen gut lachen haben? Und was Kegelrobben mit einer Platte gefrorenem Fisch anstellen? 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

0: Heute ist es losgegangen mit den Wettkämpfen bei den Finals und die sind natürlich Thema in unserer Sendung heute. Schön, dass Sie wieder mit dabei sind. Ganz herzlich willkommen. Ja, nachdem gestern zur Eröffnung das Wetter ja etwas durchwachsen war, war es heute ein bisschen besser. Weniger Wind, weniger Regen, noch mehr Motivation. Die Menschen in Hannover jedenfalls, die haben große Lust auf die Finals. Das merkt man ziemlich schnell, wenn man mal nachfragt.
1: Wenn man mit Leuten spricht, so, hat man das Gefühl, die ganze Stadt ist voll. Die kommen gerade hier und da und dort her, so aus verschiedenen Arenen oder Standorten. Also es macht schon einen großen Eindruck.
2: Ja, das ist eine besondere Atmosphäre, anders als in so einem Sportstadion auf jeden Fall. Ja,
3: ja und das auch für die jungen Athleten irgendwie, dass sie auch mal so wahrgenommen werden, finde ich. Ne? Und es ist schon toll, dass das Hannover so aufzieht.
0: Geräteturnen, Windsurfen, Kanu, Rugby, viel war heute schon dabei. Und ein Wettkampf, der müsste in diesen Minuten zu Ende gehen, der Stabhochsprung bei den Männern. Ausgetragen direkt auf dem Opernplatz hier in Hannover. Und dort steht meine Kollegin Sandrine Harder. Sandrine, die Finals, die holen den Sport ja wirklich mitten in die Stadt. Wie kommt das an bei den Menschen? Wie nimmst du die Stimmung wahr?
4: Ja, die Stimmung ist wirklich fantastisch. Ich konnte dich eben kaum verstehen. So laut ist das hier. Hier sind 4000 Menschen hergekommen, um sich das anzuschauen. Das ist einfach fantastisch. Aber es ist auch wirklich absolut faszinierend und extrem, was hier

0: orientieren zu dürfen, springen zu können. Ja, die Bedingungen waren leider heute nicht ganz so einfach. Der Wind spielt dann im Stabhochsprung dann doch leider so eine kleine Rolle. Und der hat dem einen oder anderen Athleten heute halt so einen Strich durch die Rechnung gemacht, leider.
1: Jetzt ist der neue deutsche Meister, also Marek Metzger. Der war nicht ganz auf dem Zettel, habe ich gehört. Und ja, wenn die Leute in den nächsten Tagen hierher kommen wollen, hier gibt es noch so viele Wettbewerbe, Speedklettern und Beachvolleyball. Also der Hammer. Aber ich habe einen Tipp, nicht mit dem Auto kommen. Bitte kommen Sie mit dem Fahrrad oder mit den Öffis, denn es ist alles abgesperrt.
2: Tja, die Menschen wollen eben in Strömen zu diesem Ereignis kommen. Sondrin, danke schön und viel Spaß auch für dich noch. Ja, viel Trubel gibt es aktuell auch rund um den Ausschluss von AfD-Politikern für die Kommunalwahlen im September. Zwei wurden ausgeschlossen, zwei wurden nach Prüfung zugelassen. Weitere Prüfverfahren, die laufen noch. Der Hintergrund ist das neue niedersächsische Wahlrecht. Es ist seit Mai dieses Jahres gültig und sieht eine Prüfung auf Verfassungstreue ausdrücklich vor. Und das schauen wir uns noch mal genauer an.
3: Als erster Landkreis in Niedersachsen hat der Wahlausschuss in Friesland gestern einen AfD-Kandidaten von der Kommunalwahl ausgeschlossen, nachdem seine Verfassungstreue geprüft wurde. Wie läuft so ein Prüfverfahren ab? Jede Kommune hat einen Wahlausschuss. Der Wahlleiter und sechs weitere oft ehrenamtliche Lokalpolitiker. Die Zusammensetzung richtet sich nach den letzten Wahlergebnissen. Dieser Wahlausschuss muss klären, ob ein Kandidat verfassungstreu ist. Wenn es berechtigte Zweifel an einem Kandidaten gibt, kann die Kommunalaufsicht gebeten werden, den Fall zu prüfen. Für kleine Gemeinden ist das der Landkreis.
4: Also in einer Kommunalaufsicht bei einem Landkreis oder auch im Innenministerium sitzen öffentliche Bedienstete, zumeist Beamte, die auch auf die Verfassung geschworen haben, die neutral zu sein haben und die rechtlich die Sachen abprüfen.
3: Die Kommunalaufsicht kann als Behörde den Verfassungsschutz einbinden. Welche Erkenntnisse hat er zum Kandidaten? Um die Verfassungstreue zu bewerten, gibt es verschiedene Kriterien.
5: Das können einmal ganz konkrete Äußerungen sein, die jemand getätigt hat, die ganz offensichtlich von ihrem Inhalt her verfassungswidrig sind.
3: Oder die Mitgliedschaft in verbotenen Organisationen. Am Ende gibt die Kommunalaufsicht einen Bericht mit einer Empfehlung an den Wahlausschuss ab. Der Wahlausschuss allein entscheidet dann, ob der Kandidat zugelassen wird oder nicht. Sollte er ausgeschlossen werden, kann er erst nach der Wahl klagen.
6: Das Problem wäre, wenn wir es vor der Wahl schon zu einem Gerichtsverfahren kommen lassen, dann kann das zwangsläufig nur eine vorläufige Entscheidung sein, weil eine wirkliche Prüfung dauert einfach zu lange, um das wirklich rechtsstaatsgemäß zu machen. Das heißt, man hätte das Problem, dass man, wenn man es zu früh macht und eine Entscheidung trifft, die dann später aufgehoben wird, im Grunde die ganze Wahl wiederholen muss.
3: Aber auch wenn zum Beispiel hinterher ein Gericht feststellt, dass ein AfD-Kandidat oder von einer anderen Partei hätte doch zugelassen werden müssen, könnten auch Neuwahlen drohen. Rechtsexperten sind unterschiedlicher Meinung. Fakt ist, es braucht eindeutige Belege, um jemanden von der Wahl auszuschließen.
2: Das deutsche Milchkonto, eine Molkerei aus unserem Nordwesten, ist Geschichte. Vor kurzem ist das Unternehmen mit der skandinavischen Arla fusioniert zur größten Molkereigenossenschaft Europas. Mehr als 11.000 Landwirte werden künftig ihre Milch an die Arla liefern. Was ändert sich jetzt also für die Bauern hier bei uns?
7: Viel geändert hat sich für Landwirt Amos Wenemar noch nicht. Das erste Milchgeld der Arla war genauso hoch wie das alte von DMK. 40,7 Cent bekommt er für jeden Liter Milch, den seine Kühe geben. Aber mit so richtigen preislichen Tiefschlägen rechnet der 57-Jährige künftig nicht mehr.
8: Ich bin mir ziemlich sicher, dass wir stabilere Preise haben werden, weil wir nicht mehr so empfindlich sind für irgendwelche Unruhen, ob das nur im Nahen Osten ist oder ob das egal wo ist. Weil das große Unternehmen natürlich deutlich mehr Produkte im Markenbereich hat. Und dadurch, dass man in verschiedenen Märkten unterwegs ist und nicht nur in einem Markt, man da auch nicht so empfindlich ist.
7: Das niedersächsische Landwirtschaftsministerium sieht den Zusammenschluss kritischer. Auch wenn Arla eine Genossenschaft sei, bei dieser Größe habe der einzelne Landwirt kaum noch Mitspracherecht. Und der Riesenkonzern sei ein Problem für kleine Molkereien.
9: Ein stärkeres Unternehmen kann den Wettbewerb um Milch und um Absatzmärkte verschärfen. Für kleinere Molkereien kann der Wettbewerbsdruck steigen, etwa bei der Rohmilchbeschaffung, bei Investitionen oder in Verhandlungen mit dem Lebensmitteleinzelhandel.
7: Während es im Jahr 1970 noch gut 300 Molkereien in Niedersachsen gab, sind es heute keine 20 mehr. Zunehmend schlechte Karten also für alle, die sich Milch vom Bauern um die Ecke wünschen. Auch wenn Arla betont, regionale Marken seien wichtig für den Konzern.
2: Lingen will einer der

0: wichtigsten Wasserstoffstandorte Deutschlands werden. Und seit heute wird dieser Anspruch auch ein Stück weit sichtbarer. In einem der Häfen sind tonnenschwere Komponenten angekommen für die Produktion von grünem, also klimafreundlichem Wasserstoff. Der Projektleiter beim Energieunternehmen BP nennt es einen Meilenstein.
1: Jeweils 30 Meter lang und 100 Tonnen schwer. In Lingen sind heute zentrale Bauteile für das Wasserstoffprojekt Lingen Green Hydrogen angekommen. Mit diesem Großprojekt plant das Unternehmen BP, pro Jahr bis zu 11.000 Tonnen grünen Wasserstoff zu produzieren.
2: Heute ist ein wichtiger Meilenstein für das Lingen Green Hydrogen Projekt hier in Lingen. Wie man sieht, ist das das Rohrbrückenmodul, was angeliefert wurde. Eins wird gleich angehoben und dann Richtung Raffinerie, Richtung Baustelle verladen.
1: Die Bauteile werden in den kommenden Wochen und Monaten auf dem Gelände montiert. Auf einer Fläche, die so groß ist wie 5 Fußballfelder, entsteht eine Elektrolyseanlage, die den klimafreundlichen Wasserstoff herstellen soll. So funktioniert es. Mithilfe von Strom aus erneuerbaren Energien wird Wasser in dem Elektrolyseur in grünen Wasserstoff und Sauerstoff aufgespalten und direkt in der Raffinerie vor Ort verwendet. Laut Umweltministerium befinden sich aktuell 4 Großelektrolyseure in Niedersachsen im Bau. Lingen soll dabei die Wasserstoffmetropole Deutschlands werden.
3: Wir haben zum einen natürlich die Verfügbarkeit von erneuerbaren Energien, also Strom, insbesondere auch durch die Nähe zur Nordsee. Wir haben aber auch die Möglichkeit, auf den entsprechenden Flächen, den Industrieflächen, die Elektrolyseure zu bauen. Wir haben das Wasser und auch ganz wichtig, wir haben die sogenannte Infrastruktur, die Pipeline-Infrastruktur, die gebaut wird.
1: In rund einem Jahr soll die 100-Megawatt-Anlage in Lingen an den Start gehen.
0: Tja, und bevor die Landesgartenschau in Bad Nenndorf an den Start gegangen ist, hat es heftige Diskussionen gegeben wegen des finanziellen Risikos. Jetzt ist schon die Halbzeit erreicht und die Zwischenbilanz, die ist positiv. Nicht nur die Besucherzahlen sind gut, auch für den Ort habe es sich gelohnt, sagt die Stadtverwaltung. Wir haben uns mal umgehört, wie die Geschäfte so laufen.
4: Bad Nenndorf ist mit etwas mehr als 11.000 Einwohnern nicht besonders groß. Und die Fußgängerzone entsprechend übersichtlich. Die Geschäftsleute haben einige Hoffnungen in die Landesgartenschau gesetzt. In der Gastronomie läuft's gut. Auch in anderen Geschäften freut man sich über mehr Kundschaft.
5: Also es ist ein sehr angenehmes Arbeiten und wie gesagt, ganz viel positives Feedback.
6: Ich merke eben, dass wir immer zu tun haben. Es kommt immer so grüppchenweise Leute rein. Das fängt so ab 11 ungefähr an, dass dann immer relativ zu tun ist. Und auch in der Mittagszeit haben wir viel zu tun.
4: Geschäfte, die nicht so nah am Eingang liegen, profitieren aber weniger. Die Besucher laufen einfach nicht durch den ganzen Ort.
7: Ich habe keine Angestellte. Und dann kann ich mir vielleicht so leisten, dass ich da hier sitze ein paar Stunden. Aber wenn die jemanden bezahlen mussten, dann brauchen sie nicht aufmachen. Weil die Leute kaufen einfach nicht.
4: Dennoch lohnen sich die Investitionen, so der Stadtdirektor. 13 Millionen von insgesamt 36 Millionen Euro musste die Stadt an Eigenanteil aufbringen.
8: Man sieht ja auch in strukturschwachen Regionen, da wo man gar nicht mehr investiert, da stirbt so eine Stadt auch schnell aus. Da geht Industrie weg, da geht Gewerbe weg. Da werden die Einwohnerzahlen auch immer geringer. Und es ist eine Investition in die Zukunft dieser Stadt, um sie auch für die nächsten Jahrzehnte tragbar zu machen und attraktiv zu machen.
4: Bislang jedenfalls scheint die Rechnung aufzugehen. An die 350.000 Menschen sind seit April nach Bad Nenndorf gekommen. Und sehr viele sagen, sie würden gern wiederkommen. Die Unternehmer hoffen, dass möglichst viele dann auch in ihren Geschäften einkaufen.
0: Wir haben ja schon über die Finals gesprochen. 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

0: geht's ganz genauso.
1: Wir finden das ganz toll, dass sozusagen dafür, wo öffentliche Gebühren bezahlt werden, dass man hier auch die Fragen stellen kann, die einen interessieren.
2: Wir haben jetzt hier erstmal geguckt, dass hier Radio aufgezeichnet wird, wie Radio entsteht, weil wir das jeden Morgen hören.
3: Wie man die Knöpfe drückt für die Musik und so.
4: Ja, die Moderatoren, die ich sonst nur vom Fernsehen beziehungsweise Radio kenne, die mal persönlich kennenzulernen und wie das alles gemacht wird, das fasziniert mich. Ich bin ja so ein großer Sportfan.
0: Sportfans, die gibt es hier heute jede Menge.
5: Hast du da eine Lieblingssportart?
3: Ja.
5: Welche?
3: Stabhochsprung.
5: Hast du das schon mal probiert?
3: Nein.
5: Morgen geht es hier munter weiter bei unserem Pop-Up-Studio und bei NDR vor Ort. Dann geht es um das Thema Landwirtschaft den ganzen Tag. Da holen wir den Bauernhof hier an den Maschsee.
6: Ja, und bei noch besserem Wetter kommen wahrscheinlich noch mehr Besucher. Schauen wir auf die Aussichten. Der Blick aufs Satellitenbild zeigt ein Tief über Polen. Das sorgt weiterhin für wolkenreiches Wetter. Mit einer nordwestlichen Strömung gelangt dabei weiterhin mäßig warme Nordseeluft nach Niedersachsen. In der Nacht ist der Himmel oft sternenklar. Im Nordseeumfeld ziehen allerdings weiter einige teils dichte Wolken vorüber. Die Tiefstwerte 7 Grad bei Göttingen. Morgen zunächst dichte Wolken, am Nachmittag lockern die auch mal auf. Es bleibt trocken bei bis zu 23 Grad. Am Samstag viel Sonne bei rund 29 Grad. Am Sonntag und Montag dann mehr Wolken und zeitweise Schauer oder Gewitter. Und es wird wieder kühler, Montag um die 23 Grad. Also insgesamt dann doch gute Bedingungen für die Finals und für das Maschseefest. Falls Sie in den nächsten Tagen in Hannover und der Region unterwegs sind, ist das dann doch durchaus eine Überlegung wert. Und für alle, die heute die Finals verpasst haben, haben wir noch einmal die schönsten Bilder des Tages vorbereitet. Und mit diesen schönsten Bildern des Tages verabschieden wir uns aus der Sendung. Ich wünsche Ihnen viel Spaß dabei und freue mich, wenn Sie morgen wieder mit dabei sind. Bis dahin.

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0: Ganz leicht lenkt mich. Gut, gut, gut, gut, gut.
1: Immer unter Spannung. Ihr zwei Teams müsst zusammenarbeiten. Da steht ja gar keiner.
2: Solange ich mache, was er sagt, bleibt ruhig.
3: Die weltgrößte Messe für Feuerwehr und Rettungswesen.
4: Stop. This is not allowed. I don't want to see this. It's not German standard. Raus.
3: Nur eine Woche haben sie für den Aufbau Zeit.
1: Wir hatten mal wieder Zugzug.
2: Ach, Scheiße.
0: Geht noch. Geht noch, geht noch, geht noch. Oh,
1: stopp.
3: Messegelände Hannover. Noch 6 Tage bis zur Eröffnung der Blaulichtmesse Interschutz.
4: Nina, bitte, Inspektion alle 15, moin. Wir hatten da gestern wegen den Cases telefoniert. Die sind jetzt mitten auf der Kreuzung und jetzt finde ich es gar nicht mehr lustig. Jetzt hätte ich sie gerne komplett weg.
5: Jungs, nehmt ihr die Rampen hier bitte mal weg? Nur, dass wir den Fluchtweg hier freikriegen. Das wäre toll. Weil letztendlich haben wir hier noch einen. Oder legt sie ordentlich hin, dass man drüber laufen kann.
4: Das Schild lasse ich euch noch abholen hier, ne?
3: Die Messe findet nur

0: alle 4 Jahre statt. Nina Bitter ist für die Sicherheit verantwortlich.
1: Jungs, Rauchen ist immer noch draußen, ne? Der Kollege geht, glaube ich, gerade schon. Dankeschön.
2: Ich bin so ein bisschen eigentlich Mädchen für alles. Also Kindermädchen für alle Sicherheitsfragen, aber auch Ansprechpartner, Hilfestellung. Hi, guten Morgen.
0: Strom, Wasser, Fluchtwege. Auf all das muss Nina achten.
3: Und wir hatten hier im Vorfeld besprochen, dass die unteren Rollos
2: runtergefahren werden.
3: Nee, oben bleiben.
2: Oben bleiben. Okay, weiß ich gleich Bescheid zur Veranstaltung.
3: Kann man die nicht oben lassen.
2: Das obere fährt auch nur mit mir. Also wenn irgendwie was sein sollte, sagt er einfach Bescheid. Dann machen wir runter, wenn es zu warm wird.
3: Sehr gut.
2: Und unten lassen wir dann oben. Aber das, ich sehe auch gerade, ist nicht ganz hochgefahren.
0: Ihr Fotobeweis für die Haustechniker.
4: Wir starten um 9 Uhr. Es geht bis 10.20 Uhr. Wenn ein Fahrzeug fertig abfotografiert worden ist, dann bitte mit dem Fahrzeug direkt zum Messegelände fahren, oder zur Messehalle. Ich werde dort stehen und dann werden wir die Fahrzeuge gleich entsprechend positionieren.
0: In Halle 24. Das Team um Peter Kratoch will, muss 16 Wagen auf seinem Messestand platzieren. Das wertvollste Ausstellungsstück des Marktführers für Feuerwehrfahrzeuge aus Österreich, der elektrisch angetriebene Panther, ein Flughafenlöschfahrzeug. Das Einparken übernimmt der Elektrofahrzeugspezialist Stefan Knogler. Doch erst muss er ein dieselbetriebenes Waldbrandlöschfahrzeug fahren.
5: Da haben wir 8 Meter Länge. Im Panther wird es dann sicher interessanter, da zu navigieren durchs Messegelände. Ich kann es nur sagen, das letzte Mal, 2022, sah es am Donnerstag auch aus wie eine Explosion und am Sonntag war alles fertig. Das ist immer ein bisschen, wird meistens eine Punktlandung im Messeaufbau.
0: Stefan muss den Lastwagen auf einem bedruckten Spezialboden parken. Lenken ist auf dem Material absolut verboten.
4: Ja, so. Na, andere Richtung, ja. Aufpassen. Was tust du denn?
5: Ich fahre nochmal 4, weil ich oben nicht lenken kann.
4: Na, aber wenn du jetzt lenkst, dann mit dem sind wir eh ein bisschen arschvertraut auf. Dann stehen wir, glaube ich, wirklich parallel.
5: Also jetzt einfach gerade zurück?
4: Ja, dann fahre ich nochmal oben und nochmal rauf.
0: Der dritte Versuch.
4: Ja, das macht jetzt Sinn.
5: Das weiß man oft vorher nicht, wie. Aber wenn der Chef sagt, es passt, dann ist es in Ordnung für mich.
0: Jetzt kann Stefan den Panther in die Messehalle fahren. Das größte Fahrzeug des Standes. 12 Meter ist er lang und normalerweise nur auf Flughäfen im Einsatz. Die erste Engstelle, die Einfahrt zum Hallentor.
5: Ja, es schaut von innen aus, als es nicht ausgeht. Ja. Aber perfekt, hey, mit einmal.
6: Besser deppert, ja? Hast du einen Fleißstand schon verdient.
5: Gewaltig, ja.
0: Auch auf dem Stand in der Halle ist der Boden das Problem. Trotz Schwerlastplatten ist Lenken riskant.
4: Wenn möglich schauen, dass du nur unter dem Bohren revisierst.
5: Am Stand gar nicht, ich weiß
4: genau, wenn es geht, ja.
5: Da ist dann der Boden wieder beleidigt.
4: Schau, da sind da die Kanten.
5: Ja.
4: Sie stellen sich da hin, dass der Sixpack-Spiegel, dass wir schön mittig auffahren.
0: Das Spezialfahrzeug soll am Ende auf den Punkt genau stehen.
5: Du hast aber Reifen außen, oder wie?
4: Nein, außen. Ja, wir können anfahren und das Fahrzeug ist beschädigt und das wäre nicht so gut, ja. Also wir müssen jetzt einfach schauen, dass wir da durch den engen Gang durchkommen. Wir haben ein bisschen Glück gehabt, weil da hinten ist der Messerstand noch nicht aufgebaut von anderen Herstellern. Somit können wir da vorne gut lenken und dementsprechend das Fahrzeug ausrichten. Da ist halt wichtig zu schauen, dass wir genau auf dieser Kuppe rauffahren und nicht über die Kante, weil das Auto doch ein gewisses Gewicht hat, dass wir das nicht kaputt machen. Und dann einfach ordentlich positionieren.
5: Ich war jetzt das erste Mal am Stand dieses Jahr. Darum mal kurz schauen, wie einfach die Fahrbreite und die finale Position vorhin muss. Wenn man es vorher mal gesehen hat, ist trotzdem, ja, ein bisschen einfacher, sich das vorzustellen, wie es dann sein sollte.
0: In Halle 23 baut das Deutsche Rote Kreuz ein Krankenhaus aus der Kiste auf. Es wird nicht nur auf der Messe präsentiert, sondern soll auch eine Zertifizierung für Kriseneinsätze erhalten. Ingenieur Alexander

0: Alexander Leupolz leitet den Aufbau mit seinem Freund Frank Tanski.
1: Wie im normalen Leben dann auch im scharfen Einsatz arbeitest du ja nicht nur mit den internationalen Helfern, die kommen, sondern auch mit lokalen Kräften zusammen. Und die sehen das Material dann zum ersten Mal in ihrem Leben. Vor allen Dingen das Material wechselt auch innerhalb von 10 Jahren durch. So ein Hospital wird nicht jedes Jahr aufgebaut. Das ist für mich der Anspruch, warum ich das gerne wieder machen will.
0: Seit 52 Jahren ist Alexander ehrenamtlich für die Hilfsorganisation im Einsatz.
1: Ich bin eigentlich ein Wasserwächter, habe da angefangen und da hängt auch immer noch mein Herz dran. Und das hier ist sozusagen das Zuckerle dann immer. Ja? Also bloß um zu sehen, wie das geht. Also man wird infiziert von dem Virus, gegen den es kein Medikament gibt.
0: Kennengelernt haben sich Alexander und Frank beim Einsatz in einem Flüchtlingslager in Griechenland.
1: Mein Polier hat mal gesagt, auf der Baustelle, wo geschrien wird, geht irgendwas falsch.
2: Solange ich mache, was er sagt, bleibt ruhig.
1: Die Stangen liegen hier. Ja?
3: Also, wie werden hier reingemacht? Reingehängt?
1: Langsam, langsam. Normalerweise habe ich Leiter und Kletter hoch. Jetzt brauchen wir dann Manpower.
3: Guck, geht.
0: Helferinnen und Helfer aus ganz Deutschland unterstützen den Aufbau.
1: Auf geht's. Hoch, immer unter Spannung. Ihr zwei Teams müsst zusammenarbeiten, ja? Augenkontakt und gut ist. Da steht ja gar keiner. So, rauf.
0: Alexander kann die Pfosten nicht im Messeboden verankern. Also müssen die Helfer alles von Hand abstützen. Im Ernstfall fliegt das 50-Tonnen-Hospital auf Paletten ins Krisengebiet. Nach dem Einsatz bleibt das meiste Material vor Ort.
1: Weiter. Und. Und. Stopp, jetzt ein bisschen nachlassen.
0: Dieses Zelt kam ohne Anleitung. Alexander muss improvisieren.
1: Drin passt's.
0: An der Rückwand gibt's Probleme.
1: Jetzt werden wir wieder zurückgezogen.
2: Ach, Scheiße.
0: Die Plane ist zu kurz.
1: Jetzt bin ich so genervt. Letztendlich ist das ein blöde Triangel. Man hätte, also wenn ich das nächste Zelt habe, probiere ich es aus, indem ich, solange ich die Einzelstangen habe, das zusammen zu schieben, während es noch nicht verstaubt ist. Wie sich das schieben soll.
3: Hängt's.
1: Ganz im Gegenteil, sobald man loslassen, rutscht es wieder 4 cm zurück.
0: Von der 100 Jahre alten Drehleiter bis zum 4000 PS starken Rettungszug. Auf der Feuerwehrmesse bringen über 1700 Aussteller Rettungstechnik aller Art auf das Gelände. Einen gemeinsamen Zeitplan zwischen den Ausstellern gibt es nicht. Während der Aufbauphase kommt jeder an, wann er will, sagt Nina. Seit 26 Jahren macht sie den Job als Halleninspektorin.
4: So Last über Menschen ist immer schwierig. Muss man immer ein bisschen aufpassen.
0: Den Fahrer dieses Staplers kennt Nina seit 20 Jahren. Eine Ausnahme macht sie trotzdem nicht.
5: Lass dir die Zigarette aus dem Stapler und bitte nicht über Menschen heben. Ich war nicht so dicht dran.
6: Hab ich doch gar nicht. So, ich muss jetzt weiterarbeiten.
0: Auch viele der Messebauer sind Ninas Stammkunden.
7: Brauche ich einen Standbauer? Wo hat er sich versteckt jetzt?
8: Der Chef. Wo ist denn der Papa?
7: Komm mal mit.
9: Nicht schon wieder.
7: Doch, schon wieder.
9: Wir waren auch Bauer in Osnabrück.
7: Ich weiß, deswegen. Ihr wolltet mir doch hier freiräumen. Hat der Papa versprochen. Der Feuerlöscher muss doch frei und zugänglich bleiben.
9: Das kommt auf jeden Fall noch weg, alles gut.
7: Aber bitte jetzt. Falls ein Feuer ausbricht, dass ich den.
9: Falls ein Feuer ausbricht, ja.
7: Dass ich den nutzen kann.
9: Ja.
7: Danke.
10: Feuer? Gar keinen Fall. Wir achten ja alle Vorschriften schließlich.
11: Bauen ja vernünftig.
10: Da kann ja nichts passieren.
11: Es ist teilweise nicht zu ändern. Manchmal sind die Gänge sehr eng. Man hat viel Material, was

0: abgewurstet werden muss irgendwo. Es gibt immer mal Situationen, wo es mal ein bisschen enger wird, aber es ist immer ein Miteinander, eine Kooperation und wir sind auf die Hallenmeister genauso angewiesen wie die auf uns.
1: Das ist toll, ich danke.
0: Dann fegen wir natürlich auch ordnungsgemäß.
1: Das ist super.
2: Ein Notruf kommt per Telefon. Ein junger Messebauer ist zusammengebrochen. Zurück beim Panther. Stefan muss das 12 Meter lange Flughafenlöschfahrzeug durch das Tor auf den Messestand rangieren. Im Stand lenken darf Stefan jetzt nur noch auf dem harten Hallenboden. Die Reifen würden sonst die Teppiche zerreißen, die bereits verlegt sind. Beim Rangieren muss Stefan auch die Lenkung der Hinterachse im Blick behalten.
3: Ganz leicht lenken. Gut.
2: Auf deutschen Straßen ist der Panther nicht zugelassen. Mit 3 Metern ist er zu breit. Tonnen lasten jetzt auf dem Messeboden.
4: Ich bin nicht so schlecht dabei, glaube ich, für das, dass das eigentlich ziemlich ein Blindflug ist da.
3: Den Punkt hast du da jetzt ungefähr.
4: Ich habe ihn gesehen, mal kurz. Ja.
3: Okay.
4: Ich fahre jetzt nochmal langsam vier. Ja, irgendwie sehe ich nämlich hinten. Also doch, jetzt habe ich da zwei so Männlein im Bild. Passt, dann wollen wir das.

0: Ja, hundertprozentig sind wir nicht dort, aber oh je. Wie streng ist denn das mit der Beleuchtung drüber? Weil wir sind jetzt zum Beispiel 10, 15 cm weit rechts. Und wenn wir drüber überall die Beleuchtung ein, die ja schon das so ausgerichtet sind, auf Basis der Positionen für die Fahrzeuge. Und ob das was ausmacht, dass wir 10 cm zu weit rechts sind, oder eben, ob wir so stehen bleiben können. Weil wir wollen eigentlich nur umgehen, jetzt nochmal das Fahrzeug bewegen, weil natürlich mit jeder Bewegung der Boden hält zwar viel aus, aber so viel halt auch nicht.
1: Im Minutentakt kommen weitere Fahrzeuge. Es wird eng.
0: Stopp!
1: In Halle 23 verzögert sich der Aufbau des Krankenhauses. Alexanders neuer Plan, ein Pfosten wird versetzt angeschraubt.
2: Da müsste es passen.
3: Also, alles retour.
4: Schraub! Aus!
3: Gut, fertig.
2: Der Laie wird es nicht feststellen. Und wenn das Tor zu ist, sieht man es auch nicht. Aber von der Logik her müsste ja das symmetrisch sein. Wir haben halt jetzt um 8 cm beschissen, aber gut.
1: Für die Einrichtung der Zelte ist der leitende Pfleger Andreas Hanna-Kral verantwortlich. Mit einer Plane, genannt TARP, will er das Sterilisationszelt unterteilen.
5: Ich brauche von dir, lieber Frank, einmal hier ein TARP von da, das mir hier abschließt, bis hier. Dann offen und dann ein TARP da nach vorne.
3: Also den Raum abtrennt?
5: Genau, den kleinen Raum abtrennt und hier quasi ein L übrig bleibt.
3: Ja. Jetzt?
5: Ja.
3: Okay.
5: Das Wichtigste, glaube ich, bei sowas ist immer, dass man mit dem knappen Platz, den man zur Verfügung hat, das Bestmögliche rausholt. Gerade wenn es dann um Bereiche geht, irgendwie wie Sterilisation, also hier kommt die komplette Sterilisationseinheit rein, muss man ja nicht nur sich überlegen, wie kommt das Gerät von A nach B, sondern auch, wo ist der schmutzige Bereich, wo ist dann der saubere, wo ist der sterile Bereich. aber dann, wenn wir, spielen wir jetzt mit zwei Autoclaves.
6: Nee, ich habe nur einen.
5: Aber eingezeichnet sind zwei.
6: Zwei, aber das, ich habe nur einen Knopf.
5: Ja, wobei, wenn, also ich weiß nicht, ob wir zwei da haben, grundsätzlich. Wir nehmen den, den wir haben.
1: Ein Autoklav sterilisiert medizinische Instrumente. Zur Sicherheit ist er doppelt eingeplant, doch das zweite Gerät fehlt noch.
5: Wir wollen und müssen das heute noch fertig aufgebaut kriegen. Und allein von der Gestaltung des Raumes im Zelt muss ich wissen, ob wir da

0: Autoclave reinstellen oder zwei, weil es einfach insgesamt allein das Gerät 15% vom gesamten Zelt ausmacht.
1: Alexander bringt den ersten Autoclave. Trotz 3000 Quadratmetern ist Platz knapp. Ein Krankenhaus mit Labor, OP und Geburtshilfe muss in die Zelte passen.
0: Nee, da ist nur der große, der 90 Liter. Wir haben eine Liste.
1: Mit dieser Materialliste haben Anästhesistin Jutta Wolf und ihre Kollegin auch eine Palette mit Zubehör für das OP-Zelt gefunden.
2: Erstmal und die.
0: Konsumables.
2: Genau. Ja. Das ist ein großes Weihnachten hier, ne, was so in den Kisten drin ist. Also, ja.
3: Ah, das sind die Güdel. Sehr heftig. Das sind die Güdel. Aber hier, guck mal, hast du diese kleinen Tracheostoma-Dinger.
2: Okay, die lassen wir
3: erstmal. Kanülen, die brauchst du ja im Moment nicht auspacken. Genau. Das wäre.
2: Also das sind viele Sachen einfach doppelt, weil man eine gewisse Anzahl natürlich braucht. Das ist ja so, für die Klassifizierung ist gewünscht, dass man 2 Wochen autonom ist sozusagen mit dem, was man hat, wenn man deployed wird, also in den Einsatz geht, 2 Wochen selbstständig alles machen kann. Deswegen sind hier viele Sachen, wo man sagt, ah, haben wir doch schon gefunden, brauchen wir nicht rausnehmen. Ja, ist halt dann doppelt. Genau.
1: Nach einer Stunde taucht auch der zweite Autoklav auf. Für die Zertifizierung des Krankenhauses aus der Kiste muss aber alles einsatzbereit sein.
2: Hey! Ja!
0: Wir sind insgesamt super im Zeitplan. Ich bin mir 100%ig sicher. Und wenn wir die Nacht zum Tag machen.
1: Auf dem Messestand des Fahrzeugherstellers in Halle 27 wird der Platz knapp.
4: Stopp, Grad 4, nichts anderes. Grad 4.
5: Grad.
4: Vor,
5: grad. Einfach grad.
4: Vor. Vor, nach vorne, nach vorne.
1: Zentimeter Arbeit zwischen den Millionen teuren Maschinen.
5: So, warte mal. Ja, ja, warte.
4: Du musst den Dominik einschlagen, oder? Eine beinahe Kollision. Mit dem Heckecker und mit dem Spiegel. Und jetzt müssen wir schauen, irgendwie ist es jetzt gerade nicht so, wie ich das machen würde. Aber es gibt auch andere Lösungsvarianten. Schauen wir mal.
5: Kann er schon gerade zurück, oder? Wo steht denn der erst? Also nein, passt schon. Na, es wird jetzt alles enger, weil ein Fahrzeug schon da steht. Wir müssen auf dem Boden nicht schon aufpassen.
4: Geht schon noch, geht schon
5: noch. Nicht am Stand lenken. Und das ist jetzt die Herausforderung, aber das werden wir schon schaffen. Ja. Jawohl, passt super.
1: Das Kabel darf nicht kaputt gehen.
4: Ja, von dir aus gesehen nach rechts um mit raus.
5: Genau, ja. So, passt schon beim Kabel, bis vorbei.
4: Geht noch.
5: Wo sind wir links beim Kleber? Macht nicht mehr Sinn. Er fährt jetzt zurück und fährt da nur mal gescheit um.
4: Na, wieso, wenn er jetzt mit der Hinterachslenkung nach rechts einschlägt, dann mag er es wahrscheinlich sogar in den Anzug machen.
5: Wenn er jetzt rechts einschlägt? Wie rechts einschlägt? Von mir aus, von dir aus gesehen, oder?
4: Von ihm aus gesehen. Rechts einschlagen, dass er sich so um dreht.
6: Er kommt zack hinten rum.
4: Genau. Und dann dreht sich der Arsch um.
5: Ach so, ja, das können wir probieren. Ja.
4: Sagt ihm, das ist schon ein Kabel.
1: Ohne dieses Kabel hätte der Wagen während der Messe keinen Strom.
4: Jetzt anders lenken.
7: Hinten
4: raus. Nein, es stimmt. Lasst es.
5: Na, es passt schon. Man, freuen kann man sich, glaube ich, erst, wenn alles erledigt ist. Alle Exponate stehen und die Arbeit getan ist. Aber tolles Erlebnis, ja. Wir fahren oben jetzt in die Logistikhalle.
1: Halleninspektorin Nina muss dafür sorgen, dass für den zusammengebrochenen Messebauer die Rettungswege frei sind.
8: Was passiert?
9: Sehe nur zu, dass wir hier ein bisschen.
8: Das ist toll. Oh, mal gucken, was passiert.
9: Er hat gekrampft. Er kam an und meinte nur, er muss sich hinlegen.
1: Medizinische Notfälle sind während der Aufbauphase keine Seltenheit, sagt Nina.
8: Ich versuche erstmal ruhig zu bleiben. Das ist doch immer so ein kleiner Schockmoment, wenn dann wirklich ein Krankenwagen kommt, wenn was passiert ist. Und man ist so ein bisschen irgendwie in Gedanken darüber, wie es demjenigen geht und wie es so weitergeht.
1: Der junge Messebauer kommt zur Behandlung ins Krankenhaus.
8: Also es ist irgendwie eigentlich Business as usual. Also es passiert immer mal wieder

0: was. Aber man braucht einen Moment, um runterzukommen, aber dann geht der Tag auch weiter, dann passt das schon.
1: Nach den Dreharbeiten kam während der Messe ein Berufsfeuerwehrmann ums Leben. Er kollabierte in einem Feuerwehrparcours und starb später im Krankenhaus. Ninas Arbeit ist noch nicht getan. Sie muss für Orientierung sorgen.
0: Moin! Hi! Darf ich euer Standschild hier ankleben?
2: Wir bleiben bis dahin unten.
0: Das ist gut. Ich hoffe, ihr seid angeschnallt. Zwei Meter zehn Unterkante. Das ist immer so meine Höhe.
3: Frage, die suchen J23. Wir finden es irgendwie nicht. Wir finden nur.
0: Genau. Hier hinter MSA. Mhm. Da geht er den Gang runter und direkt von der anderen Seite ist er.
3: Danke. Ja? Vielen Dank.
0: Du musst halt Pläne lesen können. Und nach dem Plan musst du, hast du die Stände und dann weißt du ungefähr, wo du hin musst. Also man sollte ein bisschen Orientierungssinn haben.
1: In diesem Jahr sind besonders viele internationale Aussteller da. Aus 55 Ländern kommen sie nach Hannover.
4: Hi. Hey there, is everything okay with you?
5: Yeah.
4: Okay.
5: This way.
4: Yeah, I know. Yeah. Just feel free to come to the hall inspector's office.
0: Stop. This is not allowed. I don't want to see this.
5: Where are you?
0: It's not German standard.
5: English.
0: No English, okay. Who's speaking English with you? Over there? Hi. Can you translate for these colleagues or maybe? Because they have a saw that's not German standard. It's not with a vacuum.
5: And oh, they can't use it.
0: No, they can't use it. The electric saw over there.
5: Okay. Stop.
0: Thank you.
5: Yeah.
0: Es ist immer mal einer dabei oder zwei, die es nicht so funktionieren, wie man das gerne hätte. Aber dann muss es halt noch mal ein, zwei Ansagen irgendwie geben. Und dann funktionieren die eigentlich in der Regel auch.
1: Bewährungsprobe für das Krankenhaus aus der Kiste. Heute prüft eine internationale Delegation erstmals den klinischen Teil der Einrichtung. Bekommen Sie das Zertifikat, kann es innerhalb von 72 Stunden in Krisengebieten weltweit eingesetzt werden.
6: Habt ihr das mit Axel abgesprochen?
7: Ja.
6: Okay.
7: Ich wurde autorisiert.
6: Okay, super. Läuft, oder? Wir werden uns die Bälle zuspielen, aber so richtig Mobile Clinic versuche ich mit Jamaika und allen Charme, den ich habe.
8: Good morning, everyone.
1: Die Zertifizierung des mobilen Krankenhauses dauert mehrere Tage. Fünf Prüfende kontrollieren jedes Detail nach den strengen Standards der Weltgesundheitsorganisation WHO.
9: Gowns for us.
10: How do you manage emergency meds?
9: Yeah, so we have these two bags over here.
1: Am Ende des Rundgangs steht die sogenannte Mobile Clinic. Zu der gehören normalerweise auch Fahrzeuge, die sind aber gerade im Auslandseinsatz.
6: Very welcome to our mobile clinic. And I have the doubtful honor to give you an impression of the mobile clinic we have in our minds.
1: Die Zertifizierung garantiert als Standard, dass das Krankenhaus im Krisenfall sofort einsatzbereit ist. Das wollen die Prüfer auch sehen.
11: This would not be sufficient for us.
6: Okay.
11: We're missing the clinical part here completely.
1: Das Urteil der Prüfer? Andreas muss hier nachbessern.
11: We'll give you some tips and let's retry. It will go fine.
6: Oh good. Mobile Clinic, ja, das war so ein bisschen schon. Also da wussten wir, okay, da sind wir nicht ganz so prepared. Wir haben viel erzählt, aber die wollten halt viel mehr sehen und wenig hören. Wenn eine Mobile Clinic gefordert wird, dann kriegen sie eine Mobile Clinic.
1: Das Rote Kreuz ist mit fünf Ständen auf der Messe vertreten. Für die Nachprüfung leiht sich Andreas dort ein Auto, um die mobile Klinik zu ergänzen. Auf dem Stand des Fahrzeugherstellers muss Stefan jetzt noch eine Pumpe auf einem extra angefertigten Halter montieren.

0: haben wir gedacht, wir sind am Langlöcher irgendwo.
1: Ja, da, das bringt mir da nichts.
0: Warum?
1: Weil ich nicht reinkomme.
0: Aktuell haben wir das Problem, dass wir da das Lochbild nicht ganz zur Pumpenausführung übereinstimmt. Müssen wir uns jetzt mal anschauen, wie wir das lösen.
2: Warte, wir haben jetzt den Schlüssel drüben, das schrauben locker. Ja. Dann lassen wir die reinrutschen.
0: Aber schau, jetzt kommen wir nämlich da drüben auch rein. Jetzt geht es ja aus. Warten jetzt die Gummi.
2: Hier hängt die Schraube. Jetzt.
3: Oh. Ja. Die 130 Kilogramm schwere Pumpe muss Zentimeter genau stehen.
4: Wow, ruck. 46.
5: Das ist ja auch so. Ja, das passt schon. Ne? 145. Ja, passt so. Gut. Ja. Einfach hochzagen, er hebt eh die Hand, wenn es gehört. Ja. Dort muss ich mal Pause machen. Super. Ah, jetzt habt ihr es verrutscht.
1: Bertha und Richter.
5: Danke. Danke, Burschen. Ich bin nicht so genau, sondern unser Messedesign ist so genau. Und es gibt ganz klare Pläne, wie müssen die Exponate auf die Podeste stehen. Auf dem Plan ist eben gestanden Mitte, Mitte, Mitte, also komplett mittig ausgerichtet. Und das macht man mit einem Maßband, ja. Als nächstes kommt Cut-Dex. Alle Exponate sind aufgebaut, alle Autos sind an Ort und Stelle. Ja, somit ist meine Tätigkeit erledigt. Ich kann mich jetzt ein paar Tage ausruhen und dann gehen die Vorbereitungen für den Abbau schon wieder los.
3: Messebeginn. Eine Woche haben die Aussteller für diesen Tag aufgebaut. Politiker und Einsatzkräfte haben jetzt Gelegenheit, die neuesten Fahrzeuge zu erkunden. Mittlerweile hat auch das Krankenhaus aus der Kiste das Zertifikat für weltweite Einsätze bekommen.
6: Wir sind allein unter Schafen und das müsste Sie an Ihre Kindheit erinnern, Herr Professor Suko. Und Sie hatten früher Schafe gehütet und haben eine ganz besondere Art, mit Schafen zu reden. Wie denn?
7: Ja, einerseits eben waren dieses waren 24 Schafe, das war die erste Herde in Ostbrandenburg, das war ja alles vernichtet im Krieg. Und diese lieben Schafe hatte dann mein Vater mir übergeben und da hatte ich dann Verantwortung und war den Tag mit nachmittags mit ihnen draußen. Und da habe ich dann eben gelernt zu bellen wie ein Hund. Nachher bekam ich einen Hund zum Hüten, lieben Hund, und dann gelernt auch mit den Ohren zu wackeln, wie sie Schafe können. Wenn eine Fliege kam, dann konnte ich mit den Ohren wackeln.
6: Das war nur mit den oberen, das ist total lustig.
7: Ja, und auch was so wenig.
6: Wie steuert man das obere Ohr an? Das müssen Sie uns gleich verraten.
7: Einfach kleine Muskeln, die man üben kann. Und was der Höhepunkt ist, dass ich unterschiedlich mit beiden wackeln kann. Das können wir ganz wenig.
6: Vielleicht können Sie uns das noch beibringen, das finde ich wahnsinnig spannend. Aus dem kleinen Schafsmichel von damals, der jedes seiner Schafe am Gesicht erkannt hat, wurde Professor Michael Suko alternativer Nobelpreisträger und einer der bedeutendsten Naturschützer. Jetzt bei das.
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6: Gib ihn noch. Gut. Einen wunderschönen guten Abend. Wir nehmen gerade noch Platz. Schön, dass Sie dabei sind. Größten Respekt habe ich heute vor unserem Gast. Er ist einer der bedeutendsten Naturschützer Europas, Ökologe, Botaniker, Moorforscher und Träger des alternativen Nobelpreises. Kurzum, ein Retter von Landschaften. Und wir alle verdanken ihm tausende Quadratkilometer wertvoller, intakter Natur. Er ist nämlich Initiator der wunderschönen Nationalparks und Biosphärenreservate in Mecklenburg-Vorpommern. Herzlich willkommen, Professor Michael Suko. Schön, dass Sie da sind.
7: Ich freue mich auch. Danke.
6: Und erstmal von uns ein richtig dickes Danke. Und ich glaube auch im Namen der Zuschauer, dass Sie eben diese wunderschönen Landschaften in Mecklenburg-Vorpommern gerettet haben und die Nationalparks und Biosphärenreservate dort initiiert haben. Sind Sie selbst glücklich, wenn Sie da heute in diesen Landschaften sind?
7: Ja, aber ich sehe, dass diese kleine Verwaltung, die wir aufgebaut haben, die Naturwacht, alles ja den Landesregierungen unterstellt,

0: dass jetzt die Gelder knapp werden und damit Reduktion des Personals, der Aufklärung, der Betreuung und vor allen Dingen nicht mehr weiterführen oder Reduktion der ökologischen Landnutzung. Und das ist jetzt mein großes Thema. Wir müssen Grundwasserbildungsräume sichern, weil Wasser ist Leben. Trinkwasser ist ein höchstes Gut, was jetzt gerade auch für Berlin oder für ganze Landschaften immer knapper wird. Und das ist jetzt ein Schwerpunkt des Wirkens, ja.
1: Sie sind, das darf ich sagen, Mitte 80 und arbeiten eigentlich schon Ihr Leben lang daran, die Natur zu schützen und werden offensichtlich nicht müde und offensichtlich dürfen Sie sich auch gar keine Müdigkeit erlauben, wenn man den Zustand der Natur anschaut.
0: Ja, also ich hatte jetzt mal in Wien einen Vortrag und da war die Überschrift in der Zeitung, zur Resignation hat er keine Zeit. Und das ist wirklich erfasst, weil wir sind über den Kipppunkt. Ich mache mir ganz große Sorgen. Der Klimawandel läuft in einer Intensität, was weit meine Vorstellung, die ich früher hatte, übersteigt. Ich war viel in Afrika und sah eben austrocknende Landschaften und jetzt eben auch bei uns in Europa. Und deshalb müssen wir begreifen, dass wir Teil der Natur sind, dass wir ohne eine gesunde Natur, gesunde Landschaft keine Zukunft haben. Und das ist das, was mich treibt und bewegt.
1: Ja. Gleich zu Beginn der Sendung schon ein wichtiger Appell. Ja. Vielen Dank. Sie haben 1997 den alternativen Nobelpreis bekommen für den Schutz der Naturreservate, der Biosphärenreservate, der Nationalparks in Mecklenburg-Vorpommern.
0: Und wir reden über. Das war nicht Mecklenburg-Vorpommern, das war die gesamte DDR, weil ich ja DDR-Bürger war. Und für die war ich zuständig. Und in den Jahren, als ich von der Universität weg musste, war ich dann für diese Böden, um sie zu meliorieren, zuständig oder eben auch zuständig, um bestimmte Böden eben zu sichern. Und deshalb war das alles ein Programm für die auslaufende DDR.
1: Danke für diese kleine Korrektur. Wir reden über Ihre große Leistung, auch die Pionierleistung eben als Natur- und Umweltschützer. Jetzt aber erstmal das Aktuelle. Und da geht der Blick sportlich nach Hannover. Annbrit Backenbüll berichtet vom ersten Wettkampftag bei den Finals.
2: Kraftvoller Start der Finals heute in Hannover. Direkt am ersten Wettkampftag ging es gleich um mehrere deutsche Meistertitel. Im Mehrkampf der Männer sammelten die Turner an 6 Geräten fleißig Punkte. Mit dabei der Hannoveraner Andreas Tober. Bei den Olympischen Spielen in Rio wurde der 35-Jährige zum Turnhelden. Trotz eines Kreuzbandrisses turnte er damals weiter und brachte Deutschland so ins Mannschaftsfinale. Im vergangenen Jahr beendete er seine internationale Karriere.
3: Ja, wäre es nicht Hannover gewesen, hätte ich es nicht mehr gemacht. Das ist auf jeden Fall hundertprozentig klar. Das ist meine Heimatstadt. Ich hatte noch nie die Möglichkeit, einen großen Wettkampf in Hannover zu turnen. Immer nur Bundesliga-Wettkämpfe und im Rahmen der Finals. Also was Größeres, Nationales gibt es nicht. Und deswegen wollte ich mir das einfach nicht nehmen lassen.
2: Am Ende reicht es tatsächlich für Bronze. Silber geht an Alexander Kunz. Gold sichert sich der Deutsch-Ukrainer Radomir Stellmark. Nicht nur in der Halle, auch auf dem Steinhuder Meer fielen Medaillenentscheidungen. Beim Teamsprint im Windsurfen, zum ersten Mal ausgetragen, gewinnen bei den Männern Nico Mattig, Lars Deitering und André Hartung. Bei den Frauen surft das sogenannte Team West, Elisabeth Sprenger, Ingard Borgel und Jenny Bouillet zum Titel.
4: Ich bin mehr als zufrieden. Meine Teamkolleginnen haben gut vorgelegt. Ich musste dann nur noch abschließen und wir dürfen uns jetzt deutscher Teammeister im Sprint bei den Damen nennen.
2: 143 deutsche Meisterschaften und 24 Sportarten haben die Finals 4 Tage lang zu bieten. Den Besuchern gefällt's.
5: Ja, das ist eine besondere Atmosphäre, anders als in so einem Sportstadion auf jeden Fall.
6: Für die jungen Athleten irgendwie, dass sie auch mal so wahrgenommen werden, finde ich. Ne?
7: Also ich kann mir gut vorstellen, dass es einen Push für verschiedene Sportarten gibt, gerade auch Sportarten, die sonst so nicht so unbedingt im Zentrum stehen.
2: Morgen stehen die nächsten Titelentscheidungen an, unter anderem im Schwimmen und im Rudern.
1: Viel los in Hannover, was den Norden sonst noch bewegt. Sarah Markus.
8: Die Flammen schlagen unkontrolliert aus dem LKW. Schwarzer Rauch verhüllt die Unfallstelle. Gegen 9 Uhr morgens fängt dieser mit Kakaobohnen beladene Laster während der Fahrt zwischen Hamburg-Harburg und dem Maschener Kreuz an zu brennen. Der Fahrer kann sich noch rechtzeitig

0: rechtzeitig in Sicherheit bringen. Immer wieder flammen Glutnester auf. Erst am Nachmittag können Einsatzkräfte den Brand ganz löschen. Die Autobahn war in beide Richtungen gesperrt. Nach Norden wurde sie am Mittag wieder freigegeben. Warum der LKW Feuer fing, ist noch unklar. Die Bundespolizei schlug an mehreren Orten in Hamburg gleichzeitig zu. Bei der groß angelegten Razzia heute Morgen ging es um Schleusung und mutmaßliche Zuhälterei. Ein 54-Jähriger wurde festgenommen.
1: Er steht im Verdacht, Frauen aus Südamerika zum Zwecke der Prostitution eingeschleust zu haben.
0: Dabei soll es sich um etwa 100 Frauen handeln. Der Tatverdächtige soll sich mit seinen Machenschaften bereichert haben. Insgesamt waren rund 250 Einsatzkräfte der Bundespolizei an der Razzia beteiligt. Akute Einsturzgefahr. Die Bewohner dieses Hauses in Hamburg-Altona riefen heute Mittag wegen besorgniserregender Risse in den Wänden den Notruf. Die Feuerwehr rückte sofort mit einem Statiker an.
2: Wir haben hier festgestellt, dass es in diesem Haus massive statische Beschädigungen gab oder noch gibt. Daraufhin haben wir das Haus evakuiert. Die Bewohner werden hier vom Bezirksamt versorgt, werden anderweitig untergebracht.
0: 14 Bewohner mussten ihre Wohnungen verlassen, auch aus dem Nachbargebäude. Gemeinsam mit dem Technischen Hilfswerk wird das Gebäude aus dem Jahr 1894 gründlich untersucht. Zurzeit ist es abgesperrt und abgestützt. Wann die Mieter in ihr Zuhause zurückkehren können, ist noch nicht bekannt.
3: Der renommierte Naturschützer und Träger des Alternativnobelpreises Professor Michael Suko ist heute unser Gast. Und Andreas Moll macht Lust auf Meer und Moor.
4: Er ist kein Abenteurer. Und führt doch ein abenteuerliches Leben. Als Wissenschaftler und Naturschutzpionier. Sein Fachgebiet? Feuchtgebiete, Moore. Professor Dr. Michael Suko, weltbekannter Biologe von der Uni Greifswald. Dem Brandenburger Bauernsohn wird die Liebe zur Natur in die Wiege gelegt. Er beginnt als Schafhirte auf dem elterlichen Hof und wird im Laufe der Jahrzehnte zum international tätigen Bodenkundler und zum Träger des alternativen Nobelpreises. Den erhält er für seine historische Leistung. In der Wendezeit entstehen auf Sukos Initiative hin Biosphärenreservate und Nationalparks, von denen wir noch heute profitieren, besonders in Mecklenburg-Vorpommern.
5: Für mich ist der Erhalt der Ökosysteme, ihrer Funktionstüchtigkeit, vielleicht die bedeutendste Sozialleistung für die Zukunft.
4: Ökologe, Weltbürger und Mutmacher, Professor Dr. Michael Suko.
3: Ja, Herr Suko, was für ein Leben und was für eine Lebensleistung. Wie glücklich sind Sie selbst und vielleicht auch wie stolz auf das Erreichte?
5: Ja, es war ein ungewöhnlich erfolgreiches, reichhaltiges Leben. Es war schwer, in zwei Gesellschaftssystemen zu wirken und jetzt die Sorgen mit dem Klimawandel selbst gemacht von uns Menschen noch insgesamt noch weiter dramatisch. Und ich kann nicht anders als versuchen aufzuklären und Hoffnung zu geben. Ja, das ist einfach so, ja.
3: Sie sind ein Pionier, ein Visionär, auch ein Mutmacher. Sie sagen ja, Sie wollen Hoffnung geben und werden auch nicht müde, immer wieder auch mit jungen Menschen sich zu unterhalten über die Natur und darüber, wie wichtig es ist, die Natur zu schützen. Und deshalb sind Sie auch großes Vorbild.
6: Die meisten Menschen in Deutschland kennen unseren Regierungschef. Viele Menschen in Deutschland kennen den Cheftrainer der Nationalmannschaft. Und alle Menschen in Deutschland sollten unseren Chefökologen kennen. Und das ist Michael Suko. Und dabei ist Michael on paper der Mann, der wie kaum ein anderer eine historische Bilanz in Sachen Einsätze für Umwelt- und Naturschutz vorzulegen hat. Aber für mich ist Michael vor allem jemand, der wie kein anderer verkörpert, was es heißt, die wahrhaftige Verbundenheit zu unserer Welt, mit unserer Welt anzuerkennen. Michael verkörpert die Tatsache, dass es ein Quatsch war, von Anfang an so zu tun, als gäbe es dort eine Natur und hier den Menschen, als gäbe es dort eine Umwelt und hier die richtige Welt, sondern Michael zeigt in seinem Leben, in seinem Wirken, ich würde sagen in jedem Atemzug, dass wir alles eins sind. Ich sende ganz, ganz liebe Grüße.
5: Danke. So beeindruckend, ja.
3: Jetzt sind Sie gerührt, ne?
5: Ja, ja.
3: Ja, ganz.

0: Da sieht man auch den großen Respekt von Klimaschutzaktivistin, Friday for Future-Aktivistin Luisa Neubauer. Ja. Sie scheinen sich auch gut zu kennen.
1: Ja, ja, sie hat mir, ich bin so in den Mitte der Jahren 16, 17 viel in Äthiopien gewesen, um dort Landschaften zu retten. Es war erschütternd, der Klimawandel, die Flüchtlinge, ganze Landschaften erstarrten im Salz. Und da war auf einmal Greta Thunberg und vor allen Dingen hier unsere Luisa Neubauer. Mhm. Und da sind wir ganz schnell zusammen. Und dadurch, dass ich erlebte, wie sie es schaffte, ganz viele Menschen, junge Leute, vor allen Dingen ja, Mädchen, Frauen zu gewinnen, das hat mir wieder Kraft gegeben. Und dann habe ich noch mal wieder eine Phase gesagt, so, wir wirken zusammen. Wir wirken, machen gelegentlich gemeinsame Auftritte. Also Luisa ist eine der ganz starken und wichtigen Persönlichkeiten.
0: Wichtige
1: in unserem
0: Botschafterin.
1: Land. Ja, ja, ja.
0: Sie engagieren sich schon so lange, im Grunde ja schon als Kind. Und Sie haben in der ehemaligen DDR Biologie studiert. In welchem Zustand war denn die Natur in der DDR?
1: Ja, die DDR war, das ist ohne Beispiel, ein Land, in dem wirklich alle Umweltdaten, die negativ waren, absolut verboten wurden. Das gab es in keinem anderen Land, auch den anderen sozialistischen nicht so. Das Zweite war, in dieser DDR hatten wir mit der Führung der Genossen eben jeder, der dort etwas wichtig war, hatte ein Staatsjachtgebiet, was in der Regel wichtige Naturschutzgebiete waren, die damals im Krieg geschaffen worden sind. Also allein diese großen Staatsjachtgebiete, um dort sich abzureagieren. Krieg durften die nicht führen. Und dann haben sie da in einer Nacht 10, 15 Wildschweine geschossen und fühlten sich dann stark. So, und das Dritte waren diese riesigen Armeegebiete. In dieser DDR ja zwei Armeen, die Sowjetarmee und ihre Nachfolge dann und dann die eigene und dann die Grenzsicherungsräume auch noch. Und das Ganze machte etwa 12-15% des Territoriums aus und dieses Zusammenverbot aller Umweltdaten und dann diese Privilegien der Herrschenden führte eben dazu, dass die Wände in hohem Maße mit ökologischen Inhalten gefüllt war. Mhm. Und die erste Fernsehsendung Unzensiert, da wurde ich dann nach Berlin eingeladen, nach Adlershof, um eben die erste freie, unzensierte, das war Ende November, kam der Chef da der aktuellen Kamera und sagte so, jetzt eine Dreiviertelstunde, ruft an, hier Experten, und ich hatte noch drei dazu gestellt, die mir wichtig waren. Und wir haben die erste unzensierte Sendung. Wahnsinn. Und die hat der Klaus Töpfer dann gesehen. Und dann eine Woche später bekam ich einen Brief, nach Bonn zu kommen, mit hier mit meinem Umfeld, mit zwei Autos und dann die erste Pressekonferenz und dann schnell eine Freundschaft und dann eben eine Zeit von knapp einem halben Jahr, in der für mich die größte Freiheit war. Es war eine herrschaftsfreie Zeit. Das DDR-System, die Staatssicherheit, die Armee war zu Ende. Der Westen war noch nicht angekommen, Motorregierung. Und da wurde ich dann in die Regierung berufen. Mhm. Bürgerbewegung, sie wollten eigentlich Naturschutzminister, sollte ich werden, die DDR war pleite. Aber das war so eine unfassbare Zeit, herrschaftsfrei, wo wir machen konnten, ja, was wir wollten. Der runde Tisch war das Gremium, wo ich dann meine Gedanken äußert, was wird aus den Truppenübungsplätzen, was wird aus den Staatsjachtgebieten und so weiter. Und ein Staat ging unter und er konnte nicht, wie es üblich ist, ausgeraubt werden. Und das war das Wunder der Wende.
0: Es gab ja kein Umweltministerium in der DDR und Sie wurden dann auch stellvertretender Umweltminister, ja, und waren Teilnehmer bei den, wie Sie haben es schon gerade gesagt, sogenannten runden Tischen in der DDR und als Vertreter der SED-Regierung, der Blockparteien und der Oppositionsgruppen über die demokratische Umgestaltung des Landes berieten, dort an den runden Tischen. Das war von Dezember 89 bis März 1990.
1: Ja, und auch die ersten runden Tische waren dann im Januar, mhm, und der erste war vom demokratischen Aufbruch, was wird aus den Staatsjachtgebieten, mhm, und der zweite dann, was wird aus diesem überbordernden Armeegebiet?

0: Mit wurde das eingetragen?
1: Ja, es wurde ganz viel, also es war eine Phase, wo alles, was man so wünschte, war möglich. Also das, ja,
0: ist. Was es vorher eben auch nicht gab.
1: Ja, und heute, wenn ich sehe, wie vieles verdrängt wird und nicht ja, wahr gehabt haben will. Aber damals, es war, das Volk wollte nicht mehr weiter. Und viele, viele kluge Leute waren damals aktiv und nicht Karriere, sondern wir wollen jetzt etwas grundsätzlich verändern und uns Zukunft geben. Ja.
0: Sie haben auch Geschichte geschrieben, muss man ja wirklich sagen. Und als Sie für die Gründung der Nationalparks im Osten gekämpft haben, gab es ja bereits mehrere Schutzgebiete in Westdeutschland, unter anderem den Nationalpark Wattenmeer vor der Küste in Schleswig-Holstein. Der wurde 1987 ausgewiesen und dort sind sogenannte Nachhaltigkeitsguides unterwegs. Torgewittern Kochs zeigt, welche Mission sie haben.
2: Sessel Jakobs ist gebürtig von der Insel Föhr und macht Wattführungen. Heute in St. Peter-Ording.
3: Und ihr kommt jetzt einfach mit. Auf geht's.
2: Sie nennt sich die Wattfriesin. Doch heute geht es nicht nur um Möwen, Muscheln und Meeresbewohner.
3: Muss ich unbedingt Sachen einkaufen, die in Plastik verpackt sind? Kann ich nicht mit dem Fahrrad kurz zum Einkaufen fahren? Ne, kann ich auch Aufgewärmtes vielleicht einfrieren? Muss es nicht wegwerfen? Also Nachhaltigkeit hat so viele interessante Themen. Und für mich reduziert sich das tatsächlich immer auf das Bewusstsein, auf das bewusste Leben.
2: Sessels Ziel? Den Teilnehmenden die Verbindung von Natur und Nachhaltigkeit zu vermitteln. Was kann jeder Einzelne tun?
4: Wir hatten vorhin schon mal über das Thema Müll gesprochen, über Ressourcen sparen, aber auch einfach nur über das Aushalten draußen hier im Wetter, ne, wenn die Natur mal nicht so herrlich ist, wir keine 30 Grad und null Windstärken haben. Wie fühlt man sich eigentlich und wie fühlt Natur sich auch an? Ne, und das kann man sehr gut miteinander verbinden.
2: Sessel ist eine von 17 Nachhaltigkeitsguides, die dieses Jahr von der Nationalparkverwaltung Wattenmeer zertifiziert worden sind.
5: Wir haben in ganz Deutschland, auch in Dänemark, keinen einzigen Kurs für Nachhaltigkeitsguides gefunden. Insofern haben wir den ganz neu geschaffen und haben uns dabei auf die Nachhaltigkeitsthemen fokussiert, die für die Wattenmeerregion relevant sind. Und Sessel macht das mit der Schönheit der Natur. Andere werden vielleicht mit dem Thema Energie arbeiten, andere machen das mit Personalwesen. Und da gibt es ganz, ganz viele Möglichkeiten.
2: Auf dem HEDI-Festival in St. Peter-Ording stellen die Nachhaltigkeitsguides erstmalig ihr vielfältiges Programm vor. Neben Naturerlebnissen geht es zum Beispiel auch um die nachhaltige Nutzung eines Kinos auf Pellworm.
5: Die Inselgemeinschaft hat sich zusammengetan, hat sich überlegt, was können wir für uns als Inselgemeinschaft auch für die Gäste tun, die zu uns kommen, und haben dann dieses Kino wiederbelebt und das mit einem tollen Nachhaltigkeitsfokus.
2: Auch Melanie Lübcke ist ein frisch zertifizierter Nachhaltigkeitsguide. Zu Hause auf Sylt führt sie unter anderem Gäste an den Strand zum Säubern. Hier zeigt sie in einer kleinen Kiste, was sie dort alles findet.
6: Fangen wir einfach mal mit dem Schlimmsten an, was wir so am Strand finden können. Das ist ja schon mal der Plastikmüll und das ist auch immer das meiste, was wir finden. Genau, gelbe Tonne. Wir müssen irgendwo ansetzen und gute Vorbilder sein. Ne? Das fängt eigentlich schon bei den Erwachsenen an. Und ja, es ist immer eine Sisyphusarbeit. Immer wieder und immer wieder, aber dranbleiben.
2: Nachhaltigkeitsarbeit ist immer auch Motivationstraining.
6: Viele Kinder sagen dann immer, ja, das bringt alles nichts. Ne? Also man hört es auch von Erwachsenen immer wieder, es bringt alles nichts. Doch. Und wenn nur jeder einzige Sache macht, kontinuierlich, ist das ein kleines Stück und zusammen wird es irgendwann ein großes. Und genau darauf kommt es an, auf jeden Einzelnen.
2: Zurück ans Meer, zurück zu Sessel, der Wattfriesin. Was bringt die Aufklärungsarbeit? Gerade an einem Ort mit so vielen Gästen wie in St. Peter-Ording.
3: Da sind wir mal kurz ein bisschen reingelaufen, haben geguckt, was das Meer so mit ausspuckt, ne, bei so einem Wind. Wir haben uns ein paar Muscheln angeguckt. Nachhaltigkeit ist für mich zum Beispiel auch Umweltbildung. Ne? Also dieses Erklären, wie die Natur so tickt. Und desto mehr wissend wir zu diesen Themen sind, desto nachhaltiger können wir halt auch den Tourismus gestalten.
2: So kann ein Urlaub im Wattenmeer für alle erholsam sein, für die Gäste und für die Natur.
0: Nachhaltigkeit, Professor Sukow, wie sinnvoll halten Sie diese Idee, Menschen zu unterrichten, anderen beizubringen, wie man sich verhält in der Natur?
1: Ich meine, die Natur ist ein unfassbar für mich ökologisch gebautes Haus. mit ständiger Optimierung. Und wir sind darin Teil. Und wenn wir es nicht begreifen, dass wir nicht die Beherrscher sind

0: sondern dass wir im engen Zusammenspiel mit der Natur zukunftsfähig sind, dann sind wir zukunftslos. Und ich sage einen Satz, den Reimer Gilsenbach hatte, die Entfaltung der menschlichen Zivilisation, möglicherweise ein interglazialer Irrtum, aber das Projekt Natur geht weiter. Mhm. Und wir wollen, dass es mit uns weitergeht. Und das verlangt eben Naturliebe, Naturachtung, Naturwissen und dann eben Natur als Lebensgrundlage, Landschaften in ihrer Funktionsvielfalt, Tüchtigkeit zu erhalten. Und das ist, wo ich.
1: Also nicht die Natur wird scheitern, sondern der Mensch.
0: Haben wir eine Zukunft, wenn wir uns weiter so zerstören? Die Flüchtlingsströme werden immer größer, die Austrocknung. Also, das sind Dinge, die mich unheimlich belasten. Mhm. Und da ist meine Hoffnung eben, vor allen Dingen eben die Frauen, die ja nun doch insgesamt, das erlebe ich, ein viel intensiveres Verhältnis haben, eben weil sie eben Kinder gebären, die eine Zukunft haben sollen. Und deshalb, die Zukunft ist für mich weiblich. Danke.
1: Kindheit ist ein gutes Stichwort, denn wir sind hier mitten unter Schafen. Und das dürfte Sie an Ihre Kindheit erinnern, denn Sie haben ja als Schafhirte auf dem elterlichen Bauernhof Ihre Karriere als Naturschützer begonnen. Hier sieht man noch ein Bild von früher.
0: Genau. Das waren die 25 und auf unseren Äckern. Und das Ganze war eben für mich nicht Kinderarbeit. Wenn ich aus der Schule kam, dann Mittagessen und dann die Schafherde. Sondern ich war Teil, ich brachte meinen Beitrag. Ich hatte Zeit nachzudenken, Vögel zu beobachten. Habe dann mit 12, hier ist der Bauernhof, es war der größte in dem Dorf, und hatte dann eben schon mit 12, 13 Beobachtungen aufgeschrieben. Und das wird vielleicht noch im Buch 70 Jahre, der Niedergang der Lebensfülle einer agrarischen Kulturlandschaft in Ostbrandenburg, eben als Zeitzeuge. Mhm. Das versuche ich noch und hoffe, auch hier ist unser Esel, den wir hatten. Schön, dass ihr die Bilder habt.
1: Sie waren ein schmächtiger, schüchterner Junge und die Schulkameraden nannten Sie nur den Schafmichel.
0: Ja, ich war Schafmichel. Naja, ich hatte nicht Fußballzeit oder wollte das nicht, und war eben für mich, war eben Teil zu sein, mit Tieren umgeben, Verantwortung zu übernehmen und auch etwas geduldig zu sein, weil Schafe ja auch geduldig sind. Das sind so Eigenschaften, die ich hatte. Und dass ich dann nachher so einen Lebensweg hatte, das ist unfassbar und im Nachhinein für mich wie ein Wunder.
1: Wann haben Sie denn gemerkt, dass die Natur Ihren Schutz braucht?
0: Ach, das war schon ziemlich schnell. Beim Schafehüten erlebte ich dann eben die Vielfalt der Vögel. Ich will jetzt nicht in Einzelheiten gehen. Auf den Feldern waren die Trappenherden damals noch, die ich dann bei der Balz sah. Und das war alles für mich ein Wunder der Schöpfung oder der Evolution, und das zu erhalten. Und das ist alles ausgestorben heute. Riesige Latifundien, die kein Grundwasser mehr liefern. Auch das sind alles Bilder, das ist hier im Studium, wo ich damals in Greifswald dann studieren durfte. Und hier bei der Dissertation über ein Moor bei Greifswald.
1: Sie haben Biologie studiert, durften dann erst nicht promovieren, haben Schwerstarbeit im Moor geleistet und sind dann auf Exkursionsreise eigentlich durch die ganze Welt gekommen, waren in der Mongolei, in Tibet. Was haben Sie dort gesucht, gemacht, gefunden?
0: Also der Anfang war eigentlich, hier dieses Heimat zu erhalten, eben durch Kretschmanns, die Eule erfunden hatten. Die waren für mich prägend. Reimer Gilsenbach, ein Poet, also Menschen mit tiefer Naturverbundenheit. Und dann eben die erste Lehrstätte für Naturschutz, die Kurt Kretschmann aufbaute in der Welt, ganz privat, ohne Geld. Menschen, die sollten gebildet werden. Und da war ich dann als Oberschüler und habe dort Exkursionen geführt und immer weiter Menschen aufklären, Menschen beseelen und handeln. Und das war, hier bin ich in der Mongolei. Nein, das ist in China, bei den Tibetern, oben mit den Yak-Herden im Hintergrund, dieses Bild, wir kannten die Sprache nicht, aber wir haben uns angesehen, das ist ja als Bodenkunde in der Mongolei.
1: Die Mongolei hat Sie besonders fasziniert, haben Sie immer gesagt.
0: Weil
1: warum?
0: Eben die tiefe Spiritualität der Menschen, also nicht diese monotheistischen Religionen, sondern die Natur ist, wir sind Teil, die Natur ist das Größere, und dann eben dieser Zusammenhang.

0: halt diese, in diesen extremen Bedingungen, in diesen extremen Räumen der Erde, dort haben sich eben kleine Gemeinschaften über Jahrtausende erhalten mit den Tieren, mit der Natur. Mhm. Und das alles zu sehen, zu erleben, war eben, ich denke, so, dass ich dann nicht mehr anders konnte, dann in die Welt zu ziehen, um dort vor allen Dingen die Kategorie Welterbe der Menschheit, mhm, also UNESCO, Biosphärenreservat, Man and Biosphere, und dort eben die Erhalt der kleinen Ethnien in ihrer Kultur und gleichzeitig eben dann Menschen dorthin führen, Exkursionen machen, aufklären und dann aus diesen Ländern junge Leute bei uns in Greifswald, als ich an der Universität durfte, dort auszubilden. Und ohne diese vielen, die man dort mitprägte, wäre manches noch schlimmer auf der Welt.
1: Ja. Ihr Herzens- und Promotionsthema sind oder waren die Moore. Und deshalb wird Sie der folgende Film interessieren. Denn der Mann, den uns Tilman Bendikowski und Christiane Henningsen jetzt vorstellen, hat sich ja auch sein Leben lang mit Mooren beschäftigt. Aber er hatte ganz anderes im Sinn als Sie. Ein Beitrag aus unserer Reihe Das Historisch.
2: Er hat viele Namen. Moorkolonisator, Moorkommissar oder einfach Vader Findorff. Jürgen Christian Findorff. Keine Landschaft Norddeutschlands ist so nachhaltig durch das Lebenswerk eines einzelnen Menschen geprägt wie die Moorlandschaft zwischen Bremen und Bremervörde.
3: Vor 300 Jahren halten die meisten Menschen so ein Moor für ziemlich nutzlos. Aber ließe sich das nicht ändern? Der König von Hannover, zu dessen Reich das Teufelsmoor hier nördlich von Bremen gehört, träumt von einer großflächigen Trockenlegung. Wenn die gelingt, so die Vorstellung, könnten auf dem neu gewonnenen Land viele Siedlungen entstehen, auf denen die Menschen dann von der Landwirtschaft leben können. Und so beginnt im Jahr 1749 die staatliche hannoversche Moorkolonisation. Also dann ab an die Spar.
2: Und zum Architekt der Moorkolonisierung wird Jürgen Christian Findorff. Ein Autodidakt, ein Tischler, der sich Kenntnisse in Landvermessung und Zeichnen beibringt. Mittels neu angelegter Gräben lässt er die Moore entwässern und zu schiffbaren Kanälen zusammenführen. Überall entstehen nun neue Dörfer, die sogenannten Findorff-Siedlungen. Die Wasserwege sind die ältesten Straßen durch das Moor und die Torfkähne die einzigen Verkehrsmittel im moorig-nassen Land. Das Leben der ersten Siedler ist hart, zahlt sich meist erst in der dritten Generation aus. So sagt ein Sprichwort: Den ersten sien dood, den zweiten sien Not, den dritten sien Brot.
3: Die Not ist ein steter Gast bei den Moorbauern und ihren Familien. Ihre Hütten, die auf wankendem Boden stehen, sind primitiv. Anfangs nur ein paar zusammengesteckte Birkenzweige, die mit Torfsoden bedeckt sind. Aber wer durchhält, baut sich später so eine stabile Moorkarte. Doch auch darin ist es dunkel und feucht. Aber es ist ein Zuhause. Und auch wenn man es diesen Moorkarten nicht ansieht, immer auch ein Funken Hoffnung. Denn die Moorbauern besitzen zum ersten Mal ein eigenes Stück Land. Und sie träumen von einem besseren Leben.
2: Die Moorbauern handeln vor allem mit getrocknetem Torf. Bis ins 20. Jahrhundert das wichtigste Heizmaterial in Norddeutschland. 1771 wird Findorff offiziell Moorkommissar. Er ist ein Workaholic und hat den Ruf, für seine Moorbauern zu sorgen. Die Bauernfamilien respektieren Findorff so sehr, dass er für sie zum Vater aller Moorbauern wird. Schon zu Lebzeiten wird er geschätzt und geehrt. Und sein Lebenswerk ist beeindruckend. Mehr als 50 Dörfer zwischen Weser und Elbe gehen auf sein Wirken zurück.
3: Zu Findorffs Zeiten galten Moore im Grunde genommen als Baufehler der Natur. Sie mussten erst für die Menschen nutzbar gemacht werden. Heute sind wir schlauer. Bei der Zerstörung der Moore wird vor allem das klimaschädliche CO2 freigesetzt. Jürgen Christian Findorff wusste das damals noch nicht. Und so hinterlässt er ein zwiespältiges Erbe.
2: Ein Erbe, das bis heute tiefe Spuren im Norden hinterlassen hat.
1: Ein zwiespältiges Erbe, deshalb muss ich fragen, Herr Suko, Jürgen Findorff, mögen Sie den oder sagen Sie, der hat viel angerichtet, ohne dass er es natürlich wusste und wollte?
0: Nein, man muss alles

0: in seiner Zeit sehen. Ja. Die Holländer waren die Ersten, die keinen Wald mehr hatten. Und dann wurde entdeckt, dass dieser Torf, wenn man ihn trocknet, ein wunderbares Brennmaterial ist. Dann haben die Holländer hier in Nordwestdeutschland die riesigen Regenmoore, die Hochmoore, dann als Brennstofflagerstätte und dann jetzt im letzten Jahrhundert dann das Begreifen, dass dieser Torf ein wichtiges Material ist, um eben Böden zu verbessern, mhm. Gartenkulturen zu machen. Also eine enorme Torfnutzung. Und die ist in Nordwestdeutschland, mit den großen, waren ja so fast über die Hälfte der Flächen waren große Moore, die sind weitestgehend abgebaut. So, und jetzt haben wir begriffen, dass eben dieser Verlust der Moore eine enorme Klimakonsequenz ist, weil die Moore mit ihrem Festlegen des Gerüstes der Pflanzen als Torf, also ein Wachstum unterirdisch in schwammsumpfigem, nassen Milieu, eben die wichtigsten CO2-Senken auf der Erde sind. 4% Moore haben wir auf der Welt gehabt und davon ist ein Teil jetzt schon gerade in Europa eben nicht mehr lebend. Und ansonsten haben diese Torfe mehr CO2 gebunden wie alle Wälder auf der Erde. Das sind so Forschungen, die wir hatten. Deshalb jetzt die großen Programme, Moore zu erhalten. Was aber immer schwieriger wird, weil jetzt der Klimawandel eben diese Bildung von Torfmooren, also wassergesättigte schwammsumpfige Standorte, kaum noch möglich macht, in den Agrarlandschaften gar nicht mehr. Wir haben im Mittelgebirge oder im Hochgebirge, da kommt viel Regen an den Alpenrand, da wachsen noch Moore. Dann die Flusstalmoore in Mecklenburg, weil dort der Meeresspiegel steigt und dann die Flächen, die entwässert worden sind, wieder überfluten. Für andere Landschaften sieht es viel schwieriger aus, sodass dieser große Wunsch, die Moore wieder zum Wachsen zu bringen, es sind eigentlich eher in unserem Klima aktuell mit dem Klima geschehen, Ausnahmen. Wir müssen es versuchen und deshalb erhalten der Moore, die noch wachsen und versuchen, soweit es geht, die Überflutungsauen in den großen Flusstälern, aber die haben auch zu wenig Wasser. Also ist es eine schwierige Aufgabe, aber versuchen müssen wir.
1: Sie besuchen ja auch immer wieder Moore. Wir zeigen mal Bilder und von Moorlandschaften auch. Sie sagen ja, Moor muss nass. Das ist im Grunde Ihre Kernthese. Ja. Was bedeuten Ihnen die Moore persönlich? Wie haben Sie die für sich entdeckt und zu Ihrem Thema gemacht, sowohl der Brunnenmotion
0: als auch? Ja, wir hatten auf unserem Acker, wir hatten einen Bauern 90 Hektar im Ostbrandenburg, wo meine Väter den Eltern den Bauernhof hatten. Und da gab es ein wirkliches Moor. Das war so ein Kesselmoor, ein Toteisblock, der dann später ausgeschmolzen ist nach der Nacheiszeit. Und dadurch ein tiefes Loch mit einem nassen Randsumpf und in der Mitte ein Schwinkmoor. Da hat mein Bruder mir dann so einen Steg gebaut. Und das war zum ersten Mal Erleben von wirklich purer Wildnis. Heute sind die alle ausgetrocknet. Auf den Äckern ist das Wasser weg. Grundwasser bildet sich nicht mehr. Und das alles ist, wenn man das in einem Leben erlebt hat, wie wir jetzt unsere Lebensgrundlage verändert haben und meinten damit Zukunft zu haben. Mhm. Deshalb aufklären, Studenten ausbilden, Praktikanten, Menschen in Landschaft führen, Schülern irgendwie ökologisches Wissen beibringen. Das sind jetzt so Aufgaben, Gärten anlegen, das, wo ich denke, Aufklärung, Wissen, Verantwortung, das sind Dinge, die wir dringend brauchen, wenn wir zukunftsfähig werden wollen.
1: Leider ist Wissen ja noch nicht machen, aber darüber sprechen wir gleich, denn Sie nehmen ja tatsächlich Schüler und Studenten an die Hand. Hier sehen wir Sie auch mit Studenten im Garten. Über Sie und Ihre Lebensleistung läuft gerade ein Film im Programmkino. Ja. Das Abenteuer des Lebens heißt der, sehr sehenswert, aber nicht der einzige, für den das Ticket lohnt, sagt unsere Kritikerin Christine Donau und macht Lust auf das, was diese Woche außerdem noch auf die große Leinwand kommt.
2: Wie kann ich Ihnen helfen?
3: Ich hatte noch nie einen Orgasmus.
2: Sagen Sie das noch mal lauter.
3: Haben Sie mich nicht gehört?
2: Doch, aber sagen Sie es bitte lauter.
4: Ich hatte noch nie einen Orgasmus.
5: Damit wäre das Thema wohl gesetzt. Fanny kommt nicht und Gatte Thomas kommt erstmal nicht hinterher.
6: Du bist in 20 Jahren nie gekommen?
3: Nein.
7: 10 von 10 Frauen sagen, dass sie simulieren.
5: Praktischerweise ist Thomas als Ingenieur ein professioneller Tüftler. Und so macht er sich daran, den perfekten Orgasmus-Garanten zu bauen.

0: Ich muss ja erst mal verstehen, wie alles funktioniert. Ich habe eine Überraschung. Ich habe dir ein Sexspielzeug gebaut.
1: Aus dem Lustprojekt wird Teamarbeit.
2: Ich weiß, dass du was viel Besseres hinbekommst.
3: Was soll der Quatsch? Hä? Eröffnest du einen Sexshop?
2: Du musst dich auf ihre Lust konzentrieren.
1: Die Chemie zwischen den beiden französischen Stars Alexandra Lamy und François Cluzet, der schon in ziemlich beste Freunde glänzte, überzeugt.
2: Du darfst jetzt nicht anhalten.
4: Nicht anhalten!
2: Oh, Chérie!
1: Die französische Komödie greift übrigens eine wahre deutsche Geschichte auf. Denn tatsächlich entwickelte ein bayerisches Ehepaar vor 12 Jahren einen neuartigen Apparat, der Frauen im Bett glücklich machen soll.
0: Und du hebst ab bis zu den Sternen.
1: Die Verfilmung der Erfolgsstory kommt leider nicht ohne erwartbare Zoten aus.
2: Das ist mein Telefon. Ja, wie geht's denn?
1: Aber keine Bange, obszön wird es nie. Die Altersfreigabe ab 12 Jahren spricht für sich. Ein leichter Sommerspaß mit 2 bestens aufgelegten Hauptdarstellern. 3 von 5 Sternen.
5: Forky, willst du Karen zur Frau nehmen?
6: Jeha! Hiermit erkläre ich euch zu Mann und Messer. Wer hat die Trauzeugin vergiftet?
7: Ein Päckchen für dich.
1: Klein Bonnie liebt ihre analogen Spielzeuge, hat aber keine realen Freunde. Das wollen ihre lieben Eltern mit Hilfe des angesagten Lillipads ändern.
8: Ich werde mir diese Lillipad mal vorknöpfen und sie darüber in Kenntnis setzen, wie die Dinge hier laufen.
9: Versuch ruhig zu bleiben.
8: Was? Du kennst mich. Ruhig ist mein 2. Vorname.
9: Das geht in die Hose.
10: Bonnie, Bildschirmzeit ist jetzt vorbei.
11: Okay.
8: Wir müssen reden. Gerät,
12: bitte. Nenn mich Lilly.
8: Ich und das Spielzeug haben den ganzen Sommer versucht, für Bonnie Freunde zu finden.
12: Ja.
8: Aber dann hast du dazwischen gefunkt. Hörst du mir überhaupt zu?
12: Ich höre doch immer zu.
1: Siehst du? Teil 5 dieser scheinbar unendlichen Spielzeuggeschichte. Vor 30 Jahren begann die Story um Cowboy Woody. Und es ist den Machern gelungen, den Figuren das Thema Digitalisierung im Kinderzimmer unaufdringlich an die Hand zu geben. Charmant und unterhaltsam ist das noch dazu.
13: Wir brauchen
1: Verstärkung. Kleiner Wermutstropfen, die Spielzeuge haben manchmal einen vielleicht etwas zu psychotherapeutischen Touch.
14: Ist die Lage für Spielzeuge
15: wirklich so schlimm?
16: Wir finden täglich immer mehr vergessenes Spielzeug.
17: Wir sind verloren!
15: Die Technik übernimmt unser Zuhause.
16: Ach, ich weiß nicht, Jesse. Spielzeug ist zum Spielen, aber Technik ist...
18: ist für alles.
14: Ich verliere Bonnie an dieses Gerät.
1: Dennoch ein sehenswertes Familienvergnügen. 4 von 5 Sternen.
19: Du denkst, ich kann das nicht.
2: Yeah, was?
4: Nein! Schicker Poncho.
14: Die aktuellen Kinotipps und Herr Suko, ich habe Sie gerade beobachtet, während wir diese Filme gezeigt haben und hatte gedacht, das ist nicht Ihre Welt.
5: Nee, das ist nicht. Ich muss das ehrlich sagen. Ich höre die Tagesschau immer abends zum Abendbrotessen am Radio. Am Fernseher, seit meine liebe Frau nicht mehr lebt, bin ich eigentlich gar nicht, weil ich, da ist mir die Zeit zu schade. Ich höre dann früh die Nachrichten hier NDR und das sind meine Informationen. Und das andere, was ich jetzt eben sage, begreife das auch nicht so schnell. Also es ist nicht meine Welt, ja.
14: Die Natur ist Ihre Welt. Wie oft gehen Sie noch raus
5: und da
14: in die Natur?
5: Eben das Wichtige, eben Garten. Ich habe einen ökologischen Garten, der ungeheuer fruchtbar ist, wo Regenwurm und Humus zusammen, aller Boden wird abgedeckt, zugedeckt, damit er eben atmet und Feuchtigkeit erhält. Und das Ganze sind dann Ökoprodukte. Ich baue mir meine Kartoffeln an, habe dann liebe Hilfskräfte aus der Ukraine, die machen dann, die bei uns tätig sind in der Stiftung, die helfen dann Marmelade kochen und das ist so mein, wenn dann die Glocken vom Dom in Greifswald rüber klingen und ich dann mit meinem Regenwurm an Zwiesprache halte, das ist dann Sonntag, das ist dann Gottesdienst, also ohne den Garten, das ist Sanatorium, es ist Erlebniswelt und die Jahreszeiten dazu, also ich kann nur empfehlen, wenn ihr Kinder habt, versucht einen Garten zu haben, zumal eben die Kinder ja eben viel dichter am Boden sind. Ja. Sie sehen noch den Mariechenkäfer, wenn es ihn noch gibt. Sie sehen dann die kleinen Blümchen dort unten und das alles, glaube ich, prägt dann nachher, dass

0: man das erhalten will, schützen will. Also der Garten, ja, Kinder und Garten, das ist zusammen wichtig, um nachher nicht in Karriere und in, ja, ja, in diesem Wahn, ich muss jetzt noch reicher werden. Das sind Dinge, die mir fremd sind, zum Glück, ja.
1: Meine Mutter sagt auch immer, die Natur ist meine Religion. Ich glaube, ja, das können Sie unterschreiben. Sie nutzen den Garten ja auch, um sich zu treffen. Das ist ja auch Treffpunkt. Und zwar mit den Sukkonauten, so nennen Sie sie, glaube ich.
0: Nein, das ist eine andere Sache. Aber hier, da gibt es den Tag der offenen Garten. Ja. Das ist Naturgarten.
1: Aber auch ein Foto.
0: Da kommen dann viele. So dieses mit den Sukkonauten, das hat einer, also ohne ja, Freunde, bei denen, ich nenne sie mal die vermögenden Millionäre, die begreifen, wir müssen Teil sein, wir müssen die Natur ja, lieben, wenn wir zukunftsfähig sind. Und das, ihr seht hier Bilder, das ist jetzt eine Bewegung, wo aus ganz Deutschland die allerbesten Studenten, jede Universität darf so ein, zwei, drei, die müssen sich aber selber bewerben. Und das haben wir jetzt 10-mal schon gemacht, dass die dann eine Woche, wir mit meinem Freund Hannes Knapp mache ich das, dann in Biosphärenreservate, in Landschaften, Nutzungslandschaften führen, um ihnen eben dieses Mensch-Natur-Zusammenspiel zu bringen. Und sie, wir machen jetzt ein Alumni nach 10 Jahren in Thüringen, in den Wilden Weiden. Und das, glaube ich, ist etwas so Wichtiges, was wir ja unbedingt eben weiter ausbauen müssen.
1: Herr Sukko, ich könnte Ihnen jetzt noch stundenlang zuhören und ich glaube, unsere Zuschauer und Zuschauerinnen auch. Vielen, vielen Dank für das, was Sie in Ihrem Leben für uns alle geleistet haben, für die Natur. Und vielen Dank, dass Sie sich heute von Greifswald zu uns auf den Weg gemacht haben. Danke Ihnen sehr und hoffe, Sie machen noch viele, viele Jahre weiter. Und morgen kommt Daniel Haas, er ist Journalist und sein Thema ist die Einsamkeit. Auch darüber vielleicht auch die Natur dort eine Hilfe, können wir morgen sprechen. Jetzt geht's weiter mit...
2: Was war los in Niedersachsen? Wir zeigen es Ihnen in dieser halben Stunde. Moin und guten Abend. Hannover ist noch bis Sonntag das Zentrum des deutschen Spitzensports bei den Finals 2026. Da werden in 24 Sportarten die Meistertitel vergeben. Die ersten Niedersachsen haben auch schon für Jubel gesorgt bei den Wettkämpfen, die an vielen Ecken in der Stadt ausgetragen werden. Auf dem zentralen Opernplatz, am Maschsee und auch auf dem Steinhuder Meer. Volle Ränge heute beim Kanu-Kanadier am Maschsee. Dann die ersten Medaillen. Turnaltmeister Andreas Tober aus Hannover holte sich Bronze. Da ging fast eine Laola durch die Halle. Beim Surfen im Teamslalom der Damen am Steinhuder Meer, da holten sich Jenny Bouillet und ihre Mitstreiterinnen Bronze, ebenso wie bei den Herren Lars Deiterding. Der Andrang, der war riesig an diesem ersten Wettkampftag. Hannover lebt und feiert den Sport.
3: Wenn man mit Leuten spricht, so, hat man das Gefühl, die ganze Stadt ist voll. Die kommen gerade hier und da und dort her, so aus verschiedenen Arenen oder Standorten. Also es macht schon einen großen Eindruck.
4: Ja, das ist eine besondere Atmosphäre, anders als in so einem Sportstadion auf jeden Fall. Ja,
5: ja, und das auch für die jungen Athleten irgendwie, dass sie auch mal so wahrgenommen werden, finde ich. Ne? Und es ist schon toll, dass das Hannover so aufzieht.
2: Ein Sonderfall ist die Leichtathletik. Weil es kein geeignetes Stadion gibt, bekam Bochum dafür den Zuschlag. Nur im Stabhochsprung haben die Athletinnen und Athleten in Hannover um Medaillen gekämpft. Auch das vor großem Publikum mitten in der Stadt. Meine Kollegin Sandrine Hader, die hat sich das vor Ort direkt angeschaut.
6: Ja, die Stimmung, man hört es wahrscheinlich, die ist wirklich ausgezeichnet. Hier sind ungefähr 4000 Leute, die hier beim Stabhochsprung zugucken. Und es wird sogar leider schon davor gewarnt, noch hierher zu kommen, weil es so voll ist. Aber für die Stimmung ist es natürlich toll. Und das Tolle ist ja, dass es mitten in der Stadt, mitten auf dem Opernplatz ist. Und man sieht ja schon, das ist ungefähr so hoch wie die Bäume. Ja? Also da ist man wirklich als Zuschauer total nah dran. Wir übrigens auch. Also das ist schon wirklich richtig klasse. Spitzensport mitten in der Stadt, das hat man ja auch selten. Ich habe vorhin ein bisschen mit Zuschauern gesprochen, die haben mir erzählt, zum Teil sind die schon gezielt hergekommen, aber manche sind auch einfach hier vorbeigeschlendert und sind dann einfach stehen geblieben und haben geguckt und auf den Monitoren auch geguckt. Und das ist ja so ein bisschen der Gedanke hinter den Finals, den Sport in die Stadt zu bringen, den Sport zu den Menschen zu bringen sozusagen. Aber jetzt möchte ich gerne wissen, wie ist das für die Sportler? Und bei mir ist jetzt der Bundestrainer Michael Künke, hallo. Entschuldigung, dass ich Sie ein bisschen anschreien muss, aber es ist ja sehr, sehr laut, ne? Also für die Zuschauer ist das toll, aber wie ist das für die Sportler? Nehmen die das wahr?
7: Also die nehmen das absolut wahr. Für die ist das auch ein Highlight, halt hier so

0: vor so viel Publikum zu springen und vor allem auch die Nähe. Die lieben das, weil man muss sich das vorstellen, im Stadion, da sind die Trainer oder das Publikum manchmal 50 Meter weit entfernt und hier sind es 2,5 oder 3 Meter.
1: Ja, wir sind ja auch ganz nah dran.
0: Genau.
1: Ne? Ja.
0: Also das ist schon für die Athleten, die lieben das halt auch. Ja.
1: Jetzt könnte ich mir vorstellen, dass es hier auch sehr windig ist. Ne? Das zieht ja doch ganz gut durch und Wind ist ja, glaube ich, schon ein Faktor beim Stabhochspringen. Wie gehen die Sportler damit um?
0: Ja, das ist leider dann halt eben schon ein bisschen schwieriger, aber da muss der Athlet sich halt leider drauf einstellen. Wir sehen das ganz oft jetzt gerade auch hier wieder, dass die gelbe Fahne gehoben wird. Der Athlet wartet so lange, wie es halt möglich ist, dass er dann doch vielleicht nochmal Rückenwind bekommt. Also das ist so ein bisschen so ein Wabonspiel.
1: Jetzt sind ja die anderen Leichtathletikmeisterschaften in Wattenscheid. Ist das jetzt ein Vorteil oder ein Nachteil, dass das jetzt hier bei den Finals ist?
0: Ja, so ein Stück weit ist das natürlich halt auch schade. Also die Athleten sagen halt auf der einen Seite, wir wollen eine Meisterschaft haben und zu einer Meisterschaft gehören halt auch die anderen Disziplinen. Oder wenn die mit ihrem Verein halt reisen, dann haben die halt natürlich auch andere Athleten halt noch mit dabei. Aber ich glaube, die tauschen das sehr gerne ein, hier so im Mittelpunkt stehen zu können, hier vor so einem fantastischen Publikum, bei so einem Wetter. Also da ist, glaube ich, doch eher der Wunsch, auch hier zu springen, schon groß.
1: Vielen Dank, Herr Künke.
0: Sehr gerne.
1: Ja, und die Sportler, die können ja hier auch zum Baschseefest gehen. Oder wenn Sie kommen wollen, dann nehmen Sie unbedingt das Fahrrad oder den Roller, auf keinen Fall das Auto.
2: Um den ersten Platz, alles oder nichts, geht es auch im September bei der Kommunalwahl. Da werden die Chefposten in Rathäusern neu vergeben, ebenso wie in 18 Landkreisen. Aber einige Kandidatinnen und Kandidaten scheiden gezwungenermaßen schon vor dem Wahltermin aus, weil es Zweifel gibt, ob sie unsere freiheitlich-demokratische Grundordnung achten. Prominentestes Beispiel ist der AfD-Kandidat Martin Sichert, der Landrat im Kreis Friesland werden wollte. Ein neues Gesetz gibt aber mehr Möglichkeiten, um die Verfassung zu prüfen. Die AfD-Kandidatin in Hannover und ihr Parteikollegin Gifhorn etwa bekamen grünes Licht. Andere sind durchgefallen. Aber nach welchen Regeln wird da eigentlich geprüft?
3: Als erster in Niedersachsen hat der Wahlausschuss im Landkreis Friesland vorgestern einen AfD-Kandidaten von der Kommunalwahl ausgeschlossen, nachdem seine Verfassungstreue geprüft wurde. Wie läuft so ein Prüfverfahren ab? Jede Kommune hat einen Wahlausschuss, der Wahlleiter und 6 weitere, oft ehrenamtliche Lokalpolitiker. Die Zusammensetzung richtet sich nach den letzten Wahlergebnissen. Dieser Wahlausschuss muss klären, ob ein Kandidat verfassungstreu ist. Wenn es berechtigte Zweifel an einem Kandidaten gibt, kann die Kommunalaufsicht gebeten werden, den Fall zu prüfen. Für kleine Gemeinden ist das der Landkreis.
4: Also in einer Kommunalaufsicht bei einem Landkreis oder auch im Innenministerium sitzen öffentliche Bedienstete, zumeist Beamte, die auch auf die Verfassung geschworen haben, die neutral zu sein haben und die rechtlich die Sachen abprüfen.
3: Die Kommunalaufsicht kann als Behörde den Verfassungsschutz einbinden. Welche Erkenntnisse hat er zum Kandidaten? Um die Verfassungstreue zu bewerten, gibt es verschiedene Kriterien.
5: Das können einmal ganz konkrete Äußerungen sein, die jemand getätigt hat, die ganz offensichtlich von ihrem Inhalt her verfassungswidrig sind.
3: Oder die Mitgliedschaft in verbotenen Organisationen. Die AfD als Beispiel ist nicht verboten. Die reine Parteimitgliedschaft ist kein ausreichender Ausschlussgrund. Am Ende gibt die Kommunalaufsicht einen Bericht mit einer Empfehlung an den Wahlausschuss ab. Der Wahlausschuss allein entscheidet dann, ob der Kandidat zugelassen wird oder nicht. Sollte er ausgeschlossen werden, kann er erst nach der Wahl klagen.
6: Das Problem wäre, wenn wir es vor der Wahl schon zu einem Gerichtsverfahren kommen lassen, dann kann das zwangsläufig nur eine vorläufige Entscheidung sein, weil eine wirkliche Prüfung dauert einfach zu lange, um das wirklich rechtsstaatsgemäß zu machen. Das heißt, man hätte das Problem, dass man, wenn man es zu früh macht und eine Entscheidung trifft, die dann später aufgehoben wird, im Grunde die ganze Wahl wiederholen muss.
3: Aber auch wenn zum Beispiel hinterher ein Gericht feststellt, dass ein AfD-Kandidat oder von einer anderen Partei hätte doch zugelassen werden müssen, könnten auch Neuwahlen drohen. Die meisten Bundesländer prüfen die Verfassungstreue erst nach der Wahl.
5: Ist es nicht sinnvoller, so wie in Niedersachsen, von vornherein für die Wählerinnen und Wähler Klarheit zu schaffen, dass diese Person, die dann eben nicht zur Wahl zugelassen wird, sowieso nicht die Voraussetzungen erfüllen würde, wenn sie denn gewählt werden würde?
3: Rechtsexperten sind da unterschiedlicher Meinung, ob der niedersächsische Weg so vor Gerichten standhält. Fakt ist, es braucht eindeutige Belege, um jemanden von der Wahl auszuschließen.
2: Weg von Öl, Gas und Kohle. Das scheint angesichts der Wetterextreme in diesem Sommer erst recht eine gute Idee zu sein. CO2 ist der Treiber für den menschengemachten Klimawandel, der uns zunehmend das Leben schwer macht.

0: Eine Alternative soll grüner Wasserstoff sein. Bundesweiter Vorreiter dafür ist die Stadt Lingen im Emsland. Dort soll schon bald der klimaschonende Treibstoff in Größenordnung XXL entstehen.
1: Jeweils 30 Meter lang und 100 Tonnen schwer. In Lingen sind heute zentrale Bauteile für das Wasserstoffprojekt Lingen Green Hydrogen angekommen. Mit diesem Großprojekt plant das Unternehmen BP, pro Jahr bis zu 11.000 Tonnen grünen Wasserstoff zu produzieren.
2: Heute ist ein wichtiger Meilenstein für das Lingen Green Hydrogen Projekt hier in Lingen. Wie man sieht, ist das das Rohrbrückenmodul, was angeliefert wurde. Eins wird gleich angehoben und dann Richtung Raffinerie, Richtung Baustelle verladen.
1: Die Bauteile werden in den kommenden Wochen und Monaten auf dem Gelände montiert. Auf einer Fläche, die so groß ist wie 5 Fußballfelder, entsteht eine Elektrolyseanlage, die den klimafreundlichen Wasserstoff herstellen soll. So funktioniert es. Mithilfe von Strom aus erneuerbaren Energien wird Wasser in dem Elektrolyseur in grünen Wasserstoff und Sauerstoff aufgespalten und direkt in der Raffinerie vor Ort verwendet. Laut Umweltministerium befinden sich aktuell 4 Großelektrolyseure in Niedersachsen im Bau. Lingen soll dabei die Wasserstoffmetropole Deutschlands werden.
3: Wir haben zum einen natürlich die Verfügbarkeit von erneuerbaren Energien, also Strom, insbesondere auch durch die Nähe zur Nordsee. Wir haben aber auch die Möglichkeit, auf den entsprechenden Flächen, den Industrieflächen, die Elektrolyseure zu bauen. Wir haben das Wasser und auch ganz wichtig, wir haben die sogenannte Infrastruktur, die Pipeline-Infrastruktur, die gebaut wird.
1: In rund einem Jahr soll die 100-Megawatt-Anlage in Lingen an den Start gehen.
0: Molkereigigant oder Megamilchriese, so klangen die Schlagzeilen zur Fusion des deutschen Milchkontors mit dem Unternehmen Arla aus Dänemark. Tatsächlich ist Anfang Juni so die größte Molkereigenossenschaft Europas entstanden, mit Hauptsitz in Dänemark. 11.000 Landwirte liefern ihre Milch jetzt an Arla. Aber was hat diese neue Dimension im Molkereibusiness gebracht für die Betriebe in Niedersachsen?
4: Ihnen ist die Sache mit der Fusion nun wirklich komplett egal. Für diese 150 Jemgummer Milchkühe ist nur wichtig, dass sie auf die Weide dürfen und zweimal am Tag gemolken werden, sonst drückt das Euter. Für ihren Chef, Landwirt Amos Wenemar, ist der Zusammenschluss seiner ehemaligen Molkerei DMK mit der Arla aber ein Lichtblick im trüben Milchgeschäft.
5: Ich bin mir ziemlich sicher, dass wir stabilere Preise haben werden, weil wir nicht mehr so empfindlich sind für irgendwelche Unruhen, ob das nur im Nahen Osten ist oder ob das egal wo ist. Und dadurch natürlich die Preisgestaltung auch deutlich stabiler ist, weil das große Unternehmen natürlich deutlich mehr Produkte im Markenbereich hat. Und dadurch, dass man in verschiedenen Märkten unterwegs ist und nicht nur in einem Markt, man da auch nicht so empfindlich ist.
4: Rein finanziell hat sich die Sache für Wenemar noch nicht gelohnt. Das erste Milchgeld der Arla war genauso hoch wie das alte von DMK. 40,7 Cent bekommt er für jeden Liter Milch, den seine Kühe geben. Der 57-Jährige ist sich aber sicher, der Milchmarkt wird zunehmend globaler. Eine große Molkereigenossenschaft wie die Arla könne da besser mithalten. Auch weil sie mehr Geld in neue Produkte und Technologien stecke. Und?
5: Das ist das Schöne bei einer Genossenschaft, dass alle Mitglieder Eigentümer sind und auch die Möglichkeit haben, sich in den demokratischen Organen zu betätigen. Und dass dieses große Unternehmen den Bauern gehört und damit auch das, was an Erfolg erwirtschaftet wird, den Bauern auch zugutekommt.
4: Genau daran zweifelt unter anderem das niedersächsische Landwirtschaftsministerium. Bei der Größe habe der einzelne Landwirt kaum noch Mitspracherecht. Und der Riesenkonzern sei ein Problem für kleine Molkereien.
6: Ein stärkeres Unternehmen kann den Wettbewerb um Milch und um Absatzmärkte verschärfen. Für kleinere Molkereien kann der Wettbewerbsdruck steigen, etwa bei der Rohmilchbeschaffung, bei Investitionen oder in Verhandlungen mit dem Lebensmitteleinzelhandel.
4: Für Landwirte ist größer nicht automatisch besser, sagen Kritiker.
7: Wir sind ja hier im Nordwesten auch ein bisschen gebranntes Kind. Wir haben da viele Fusionen miterlebt. Und leider sind ja die Versprechungen, dann höhere Gewinne zu erzielen und bessere Milchpreise auszuzahlen, nie Realität geworden. Im Gegenteil.
4: Während es im Jahr 1970 noch gut 300 Molkereien in Niedersachsen gab, sind es heute keine 20 mehr. Zunehmend schlechte Karten also für alle, die sich Milch vom Bauern um die Ecke wünschen. Arla betont, regionale Marken seien wichtig für den Konzern. Ob es in Zukunft mehr Produkte im Milchregal gibt oder weniger und ob die Milch dafür aus Ostfriesland kommt oder aus Dänemark, abwarten.
0: In Bad Nenndorf läuft gerade

0: Die Landesgartenschau und für die Stadt steht damit viel auf dem Spiel. Zahlt sich diese große Investition wirklich aus? Kommen die Gäste nur zum Blumengucken oder bleibt auch was in der Stadt hängen? Zur Halbzeit haben wir ein Zwischenfazit.
1: Die Landesgartenschau braucht jede Menge Pflege. Jennifer Förster und Josephine Frank machen sich gemeinsam mit vielen Kollegen jeden Morgen über Beete und Wege her, damit alles für die Besucher schön ist.
2: Am frühen Morgen ist ziemlich viel Action, weil alle Leute, alle Mitarbeiter unterschiedliche Arbeiten ausführen müssen. Der Mähtrupp ist unterwegs, mäht die Rasenflächen. Es sind zwei Leute immer permanent dabei, die Wege zu reinigen, maschinell, was jetzt auch ziemlich laut ist im Hintergrund. Und ja, ein anderer Trupp ist dann dabei, die Pflanzen zu wässern.
3: Das macht aber Spaß.
2: Ja, doch, das macht sehr Spaß.
4: Das ist unser Job. Und,
5: wir lieben unseren Job.
2: Genau, dafür lieben wir den Job. Genau.
1: An Ihnen liegt es eben nicht, wenn die Bilanz für die Geschäftsleute etwas gemischt ausfällt. Mit etwas mehr als 11.000 Einwohnern ist Bad Nenndorf nicht besonders groß und die Fußgängerzone entsprechend übersichtlich. In den Geschäften nahe dem Stadteingang zum Parkgelände ist man jedes Mal wieder neu gespannt, was der Tag wohl bringen wird.
6: Seit Ende April, wo die Landesgartenschau läuft, kann ich sagen, sehr, sehr positiv. Sehr viel Laufkundschaft. Es ist ein tolles Feeling, finde ich, in der Stadt. Es ist so ein bisschen Arbeiten wie im Urlaub momentan. Also es ist ein sehr angenehmes Arbeiten und wie gesagt, ganz viel positives Feedback.
1: Auch im Schuhgeschäft ein paar Häuser weiter freuen sie sich über viele Kunden.
7: Ich merke eben, dass wir immer zu tun haben. Es kommt immer so grüppchenweise Leute rein. Das fängt so ab 11 ungefähr an, dass dann immer relativ zu tun ist. Und auch in der Mittagszeit haben wir viel zu tun.
1: Aber Geschäfte, die nicht so nah am Parkeingang liegen, profitieren weniger. Die Besucher laufen einfach nicht durch den ganzen Ort.
8: Ich habe keine Angestellte und dann kann ich mir vielleicht so leisten, dass ich da hier sitze ein paar Stunden. Aber wenn die jemanden bezahlen müssten, dann brauchen sie nicht aufmachen, weil die Leute kaufen einfach nicht.
1: Die Landesgartenschau ist ein Besuchermagnet. An die 350.000 Menschen sind seit April nach Bad Nenndorf gekommen. Die Stadt hat viel investiert. 13 von insgesamt 36 Millionen Euro musste die Stadt an Eigenanteil aufbringen. Eine Riesensumme, aber notwendig, so der Stadtdirektor.
9: Man sieht ja auch in strukturschwachen Regionen, da wo man gar nicht mehr investiert, da stirbt so eine Stadt auch schnell aus. Da geht Industrie weg, da geht Gewerbe weg. Da werden die Einwohnerzahlen auch immer geringer. Und es ist eine Investition in die Zukunft dieser Stadt, um sie auch für die nächsten Jahrzehnte tragbar zu machen und attraktiv zu machen.
1: Die beiden Gärtnerinnen tun jedenfalls alles, damit die Landesgartenschau ein Erfolg wird.
10: Wenn wir das fertig haben, haben wir wieder was geschafft und freuen uns dann auch auf den nächsten Tag, um wieder was zu schaffen.
1: 97% der Besucher wollen die Gartenschau Freunden und Verwandten weiterempfehlen, hat eine Umfrage unter Gästen ergeben. Vielleicht werden es bis Oktober die erwarteten 600.000. Die Bad Nenndorfer Geschäftsleute hoffen, dass sie dann auch in der Innenstadt etwas Geld lassen.
0: Halbzeit also bei der Landesgartenschau. Gerade erst richtig losgegangen sind heute die Finals in Hannover. Wir hatten es ja schon. Großveranstaltung mit Sportarten, die sonst nicht so im Rampenlicht stehen. Wie Parabogenschießen. Mit dabei Flora Klim aus Göttingen. Unser Social-Media-Host David Meyer, der hat sie vor den Finals getroffen.
11: Also auch so Begriffe wie Pflege, ne, und Behinderung und so. In älteren Generationen sind es alltägliche Sachen, aber halt nicht als Jugendliche oder junge Erwachsene.
12: Von einem heftigen Unfall zu einer Spitzensportlerin. Wie hat sie das geschafft?
11: Hi, ich bin Flora und ich bin Bogenschützin.
12: Flora, erzähl mal, mit 15 hattest du einen schweren Unfall. Was ist damals passiert?
11: Also ich hatte ein Polytrauma, das heißt ganz viele Verletzungen an meinem Körper, unter anderem auch lebensbedrohlich. Kurz nach dem Unfall war ich ja erstmal bettlägerig und dann irgendwann konnte ich so ein bisschen wieder laufen. Und dann gab es nochmal so Operationen und so, die nicht so gut verlaufen sind. Und dann war ich ungefähr so 8 Jahre im Rollstuhl. Meine Familie hat mich schon super stark unterstützt damals. Und ich glaube, ganz am Anfang hat mir so meine naive Einstellung geholfen, weil ich war ja 15 und dachte so, ja, wenn ich jetzt doll genug dafür kämpfe, dass alles wird wie früher, dann wird halt alles wie früher.
12: Du hast dich später dann für die Amputation entschieden. Wieso?
11: Mein linkes Bein war einfach so kaputt und dann habe ich halt einen Arzt gefragt, ja, wie ist denn das? Wäre das sinnvoll, das zu amputieren? Und dann war die Antwort tatsächlich auch ja.
12: Und was hat dir so der Sport körperlich am meisten gegeben?
11: Ja, Kraft, ne?
5: Okay. Ich glaube, dadurch hatte ich auch eine Motivation, dieses Laufen zu den Pfeilen. Also jetzt ist es für mich easy, nach vorne zu laufen und die Pfeile zu holen. Und am Anfang war das war ein Marathon.
12: Was würdest du sagen, ist so beim Bogenschießen das Anstrengendste für dich persönlich?

0: nicht.
1: Ich finde am anstrengendsten den Kopf, weil man wirklich, es kommt auf so Mini-Bewegungen an und dann stehst du irgendwann irgendwo und der Druck ist so hoch, wenn du auf so einer Bühne bist und dann ist so eine Kamera neben dir oder so. Und wenn du nur so ein bisschen falsch dich bewegst, dann ist der Fall halt weg.
0: Was für ein Gefühl ist es für dich, wenn du beispielsweise bei den Paralympics oder den Finals antreten kannst?
1: Crazy. Paralympics war schon einfach unwirklich. Mhm. Also da stand ich auf dieser Bühne und dachte mir so, ey, was machst du hier? Und du darfst da Deutschland vertreten und ich war ja auch noch die einzige deutsche Bogenschützin. Das war schon richtig, richtig cool.
2: Du hast ja echt einen krassen Weg hinter dir. Würdest du sagen, dein Weg und auch der Unfall damals hat so deinen Blick aufs Leben verändert?
1: Ich glaube, man kann sowas nicht erleben, ohne dass sich der Blick aufs Leben verändert. Man hat ja auch auf einmal eine ganz andere Lebensrealität, ne, als andere 15-Jährige dann oder als andere in meinem Alter. Auch so Begriffe wie Pflege, ne, und Behinderung und so. In ja, älteren Generationen sind es alltägliche Sachen, aber halt nicht als Jugendliche oder junge Erwachsene. Und sich dann erstmal damit zurechtzufinden und zu lernen, dass das jetzt meinen Wert nicht mindert als Person, das muss man dann halt auch erstmal mit sich vereinbaren sozusagen.
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4: Und wir drücken Flora die Daumen für die Wettkämpfe in Hannover. Und die Möglichkeit zu kommentieren, die finden Sie auf unserem Instagram-Kanal @ndrniedersachsen. Das Tolle an diesen Wettbewerben in Hannover ist ja die Vielfalt. Von manchen Sportarten haben Sie vielleicht noch nie gehört. Unser und Action-Reporter Tino Nowitzki, der hilft weiter, probiert sich mal einige Disziplinen aus. Heute geht's zum Football, allerdings nicht zum American Football.
5: Jawohl, gut Job. Ich bin hier in der Umkleidekabine der Braunschweig Lions, eines der bekanntesten und vor allen Dingen erfolgreichsten Footballteams in ganz Deutschland. Und ich bin hier, um heute Flag Football zu lernen. Und daher erstmal zur Sicherheit den hier.
6: Hä? Weiß gar nicht, was die haben. Oh, ich sehe schon. Ihr hat gar keinen Helm auf. Hätte ich vorher mal recherchieren sollen, was?
5: Gut Job.
6: Überhaupt geht's hier erstaunlich friedlich zu. Was ist da los?
5: Und ich sehe schon irgendwie großartig irgendwie jemand umgeschmissen oder umgeworfen wird nicht. Also so tacklen und so wie beim American Football, das gibt's gar nicht, ne?
7: Nein, das gibt's gar nicht. Also die Sportart an sich ist komplett kontaktlos. Das heißt, wir gehen wirklich nur zu den Flaggen. Wenn der Ball gefangen wird, gehen wir zu den Flaggen, machen das Tackle und an der Stelle geht es dann weiter. Da, wo im American Football getackelt wird, da wird bei uns die Flagge gezogen.
6: Und ich bekomme natürlich auch eine, das heißt zwei, links und rechts.
7: Jetzt kannst du ja noch mal sagen, ob du merkst, wenn ich dir die Flagge abziehe.
5: Ja, das habe ich gemerkt und vor allen Dingen gehört, würde ich sagen. Plopp. Aha, okay, und daher kommt der Plopp, dieses Ding da.
6: Wie oft die mir wohl heute noch geklaut wird? Aber erst muss mir Coach Marcel mal erklären, wie ich mich gleich bewegen soll.
7: Da hätten wir einmal einen sogenannten Spin-Move, dass man sich einmal um die Hochachse dreht. Ja. Da einen sogenannten Juke-Move, das ist quasi das Ausweichen zur Seite. Das heißt, man täuscht einen Sprint an, stoppt abrupt ab und geht nach rechts raus. Und dann haben wir hier einen der schwersten Moves im Football, das ist ein sogenannter Dip-Move. Das heißt, man geht ganz tief runter und versucht es dem Gegner möglichst schwer zu machen, an die Flagge zu kommen. Also gerade wenn man ein bisschen kleiner und ein bisschen schneller ist, ist das sehr effektiv.
6: Und jetzt ich. Bin ja auch ein bisschen kleiner. Okay, das ging ja halbwegs klar. Das ist schon deutlich schwieriger, sich die Flagge nicht wegschnappen lassen. Aber hey, bin ja noch Anfänger. Nicht der Einzige zum Glück.
5: Du, wie lange machst du das jetzt schon?
8: Ich bin tatsächlich erst das zweite Mal hier, also ich bin quasi noch eine komplette Anfängerin.
5: Okay, und was fasziniert dich daran so? Warum hast du dich dafür entschieden? Du hättest auch was anderes machen können.
8: Also wir hatten das tatsächlich in der Schule und es war einfach total cool. Es hat mir mega viel Spaß gemacht und dann hatten wir so ein kleines Training. Und dann haben die einfach gesagt, ja, komm doch mal vorbei und dann sind wir hier.
5: Okay. Genau.
6: Verstehe ich. Macht ja auch Bock. Sommer, frische Luft, Bälle fangen. Ich sagte Bälle fangen. Hallo? Na, geht doch. Die Flag-Football-Mannschaft der Braunschweig Lions ist noch ziemlich jung, erst in diesem Jahr gegründet. Aber der Sport wird immer beliebter, und zwar rasant. Nicht nur bei den Finals ist er am Start, sondern auch 2028 bei Olympia.
7: Wir haben, ich glaube, letztes Jahr 400 Teams dazu gekriegt. Wir müssten bei etwas über 1000 Teams momentan in Deutschland sein, die sich schnell entwickeln. Es ist eine tolle Sportvariante, weil die ist für Breitensport geeignet. Du brauchst 5, 6 Leute, die sich mit dem Ball entscheiden, auf einer Wiese ein bisschen Football zu spielen.
6: Und dafür entscheide ich mich jetzt auch. Game time.
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0: Vieles beim Flag Football kenne ich aus dem Standard American Football. Ich und die Offense versuchen Raum auf dem Spielfeld zu gewinnen. Und der Quarterback gibt uns Routen vor, die wir laufen sollen. Die Verteidigung, die Defense, wollen wir dabei möglichst verwirren, damit die nicht sofort weiß, wer den Ball hat und wo es mit dem Ball hingeht. Macht echt Spaß. Nicht nur mir.
1: Im Flag Football finde ich am besten, dass es so eine schnelle Sportart ist, sehr taktisch. Also wirklich diese Spielzüge, die man hat. Verletzungsgefahr relativ gering.
2: Dass ich smarte Plays erfinden kann und die ausführen kann. Ich bin jetzt nicht so der Quarterback, der sehr weit wirft oder sehr schnell läuft, aber mit smarten Entscheidungen kann man auf jeden Fall sehr viel reißen.
0: Und nach etlichen Läufen dann endlich auch für mich der Touchdown. Flag Football. Ich sag mal so, dieses Team sieht mich bestimmt wieder.
3: Wenn Sie Flag Football live sehen wollen, dann ab zu den Finals nach Hannover. 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
9: 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Klar, vielleicht kennen die mich, weil ich viele Fußballspiele kommentiert habe, aber es ist sehr nett und es bringt unheimlich Spaß.
4: Und dem Publikum geht's ganz genauso.
10: Wir finden das ganz toll, dass sozusagen dafür, wo öffentliche Gebühren bezahlt werden, dass man hier auch die Fragen stellen kann, die einen interessieren.
11: Wir haben jetzt hier erstmal geguckt, dass hier Radio aufgezeichnet wird, wie Radio entsteht, weil wir das jeden Morgen hören.
12: Wie man die Knöpfe drückt für die Musik und so.
13: Ja, die Moderatoren, die ich sonst nur vom Fernsehen beziehungsweise Radio kenne, die mal persönlich kennenzulernen und wie das alles gemacht wird, das fasziniert mich. Ich bin ja so ein großer Sportfan.
4: Sportfans, die gibt es hier heute jede Menge.
5: Hast du da eine Lieblingssportart?
12: Ja.
5: Welche?
12: Stabhochsprung.
5: Wow. Hast du das schon mal probiert?
12: Nein.
5: Morgen geht es hier munter weiter bei unserem Pop-Up-Studio und bei NDR vor Ort. Dann geht es um das Thema Landwirtschaft den ganzen Tag. Da holen wir den Bauernhof hier an den Maschsee.
3: Ja, und wir sind am Samstag auch draußen. Ich moderiere dann die Hallo Niedersachsen-Sendung auch vom Maschsee. Nach dem Trubel in der Landeshauptstadt genießen wir jetzt aber noch mal einen herrlichen Ausblick ins Weserbergland. Von da kommt heute unser Wetterbild. Da unten, da liegt die Weserschleife bei Rühle. Und oben ziehen die Wolken über den blauen Himmel. Perfektes Wanderwetter, würde ich sagen. Danke an Elke Kirsch für das Bild. Ja, mit Badewetter sieht's auch ganz gut aus in Niedersachsen Richtung Wochenende. Carsten Schwanke, der hat jetzt die ausführlichen Aussichten. Dann übernehmen die Kollegen der Tagesschau in Hamburg. Und ich freue mich, wenn Sie morgen hier wieder reinschauen. Für heute danke und tschüss.
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3: Einen schönen guten Abend. Herzlich willkommen zu den Wetteraussichten für Niedersachsen. Morgen am Freitag und übermorgen am Sonnabend erwarten wir trockenes Wetter. Aber dann zum Sonntag werden sich Tiefausläufer vom Nordatlantik Richtung Deutschland voranarbeiten können. Und deshalb Blick Richtung Wochenende. Die Regenausbeute am Wochenende sieht folgendermaßen aus. Hier die Karte für den Sonnabend. Es bleibt überall in Niedersachsen komplett trocken. Der Sonntag hingegen bringt dann doch im Verlauf des Tages aus Nordwesten Regenschauer und Gewitter. Es wird überall nass, wenn auch nicht die ganz großen Regenmengen herunterkommen. Immerhin ein bisschen Regen wird dabei sein. Die Temperaturen zeigen auch dieses Auf und Ab. Zunächst geht es hoch Richtung 28, 29 Grad am Sonnabend.

0: Abend, Sonntag, Montag wieder kühler und dann wird es wärmer. Und in der nächsten Woche, ab etwa Mittwoch, Donnerstag, könnte eine nächste Hitzewelle bei uns auftauchen. Das klären wir in den nächsten Tagen genauer. Und damit schauen wir auf die Nacht. In dieser Nacht ist es in der Südhälfte sternklar oder leicht bewölkt. Im Norden ziehen im Verlauf der Nacht von der Nordsee immer dichtere Wolkenfelder heran. Die Temperaturen liegen morgen früh bei Werten zwischen 7 und 15 Grad. Morgen geht es vor allem in der Nordhälfte mit diesen besagten Wolkenfeldern weiter. Hier ist es stark bewölkt. In der Mitte und im Süden sind die Wolken dünner. Hier kann entsprechend die Sonne besser durchscheinen. Am Nachmittag geht es aus Südwesten immer freundlicher weiter, also mit mehr Sonnenschein als Wolken. Im Nordosten auch am Nachmittag immer noch viele Restwolken. Wie gesagt, es bleibt trocken und das Ganze bei Temperaturen, die langsam ansteigen auf 19 bis 23 Grad. Der Wind weht aus westlichen Richtungen. Die weiteren Aussichten zeigen einen Sonnenabend mit viel Sonnenschein und bis zu 29 Grad. Am Sonntag immer noch 25 Grad, aber dann auch schon Schauer und Gewitter. Am Montag abziehende Regenschauer bei Werten um 23 Grad.
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6: Guten Abend, ich begrüße Sie zur Tagesschau. Bundeskanzler Merz hat sich offenbar für eine Kabinettsumbildung entschieden. Nach übereinstimmenden Medienberichten will er Gesundheitsministerin Warken zur Chefin des Kanzleramtes machen. Dort würde sie Thorsten Frey ersetzen, der, wie gestern gemeldet, Unionsfraktionsvorsitzender im Bundestag werden soll. Und Warkens Posten im Gesundheitsministerium soll der bisherige CDU-Generalsekretär Linnemann übernehmen. Wer dann ihm wiederum nachfolgen soll, ist noch nicht bekannt. Hier fragen wir nach bei Markus Preis in Berlin. Was dürfte denn den Ausschlag gegeben haben für diese Personalentscheidungen?
7: Die offizielle Bestätigung des Ganzen, die müssen wir erstmal noch abwarten. Aber auch wir hören, dass es sich um Linnemann und Warken handelt. Die Information, die kursiert seit heute Nachmittag hier in Berlin. Für Nina Warken, da hat eindeutig das Prinzip gegolten, Leistung lohnt sich. Sie hat sich in einem Jahr als Ministerin in das schwierige Thema Gesundheitspolitik eingearbeitet und bereits eben eine erste weitreichende Reform gegen viele Widerstände durchgesetzt. Und genau diese Effizienz, die wünscht sich Friedrich Merz jetzt offenbar auch bei sich im Kanzleramt. Und bei Carsten Linnemann, der ist ein absolut loyaler Unterstützer des Kanzlers. Auch er bekommt jetzt die Chance, sich als Minister zu bewähren.
6: Dankeschön, Markus Preis nach Berlin. Eine Kabinettsumbildung, und wir sind hier bei Frau Warken mit. Warken holt sich Bundeskanzler Merz, eine Politikerin, ins Kanzleramt, die er vor gut einem Jahr überraschend zur Gesundheitsministerin gemacht hatte.
8: Nina Warken, erst seit mehr als einem Jahr auf der ganz großen bundespolitischen Bühne als Gesundheitsministerin. Eines der hochkomplexesten Vorhaben liegt bei ihr. Die Gesundheitsreform, die auch Belastungen für Versicherte enthält.
9: Wir haben, meine Damen und Herren, viel über Sparen debattiert in den letzten Wochen und Monaten. Es war notwendig, es war berechtigt, aber natürlich muss es auch Strukturveränderungen geben.
8: Diese Strukturveränderungen werden ihr zugetraut. Damit hat sie sich einigen Respekt erarbeitet, gilt als eine in der Koalition ohne viele Negativschlagzeilen. Auch das könnte ein Wert sein. Warken, 47, von Hause aus Juristin, kommt wie der amtierende Kanzleramtschef Thorsten Frey aus Baden-Württemberg. Seit 2003 mit Unterbrechungen im Bundestag. Und sie steigert noch etwas, das häufig bemängelt wurde, den Frauenanteil im engeren Umfeld des Kanzlers. Als Gesundheitsminister nachfolgen könnte er, Carsten Linnemann, 48, aktuell Generalsekretär. Linnemann kommt aus Nordrhein-Westfalen.

0: Geben könnte. Ich sage das mit aller Vorsicht. Morgen will sich der Kanzler womöglich dazu äußern. Und erst dann hätte man eben das ganze Bild. Aus Sicht von Merz machen diese Wechsel natürlich Sinn, aber es gibt auch ein erkennbares Risiko, denn die Reformen im Gesundheitsbereich und bei der Pflege, die sind ja noch längst nicht abgeschlossen. Und in diesem schwierigen Gebiet jetzt einen Wechsel zu vollziehen, einen neuen Minister zu benennen, der sich auch erstmal einarbeiten muss, das ist sicher nicht ganz ohne.
1: Dankeschön nach Berlin, Markus Preis. Und wir schauen in den Nahen Osten. Da wird der Transport von Öllieferungen immer schwieriger. Nach der Blockade der Straße von Hormus hat die pro-iranische Houthi-Miliz heute ihre Drohung wahrgemacht. Sie beschoss aus dem Jemen mindestens einen saudischen Öltanker im Roten Meer. Dieser kam vom Hafen Jeddah und soll von Raketen und Drohnen getroffen worden sein. Der Preis für einen Barrel Rohöl der Marke Brent ist inzwischen auf $100 gestiegen.
2: Ein Archivbild des Öltankers Encilia. Wie Ortungsdaten der vergangenen Nacht zeigen, endet die jüngste Fahrt des Schiffes im Roten Meer in der Nähe der saudisch-jemenitischen Grenze. Aus dem Jemen, dessen Küste hier unweit der Meerenge Bab al-Mandab von der Houthi-Miliz kontrolliert wird, kommt die Bestätigung, man habe die Encilia und auch ein weiteres Schiff attackiert. Die Operation wurde mit mehreren ballistischen Raketen, Marschflugkörpern und Drohnen durchgeführt. Die Schläge trafen ihre Ziele präzise und lösten auf beiden Schiffen große Brände aus. Der Dank gilt Gott und seiner Unterstützung. Es ist eine Eskalation mit Ansage. Zu Beginn dieser Woche hatten die mit dem Iran verbündeten Houthi eine Seeblockade gegen das seit Jahren mit ihnen verfeindete Saudi-Arabien angekündigt. Jetzt machen sie ernst. Das Problem mit der umkämpften Straße von Hormus ist seit Monaten bereits ein wichtiger Wasserweg für Energieexporte im Nahen Osten eingeschränkt. Die effektive Schließung eines weiteren Nadelöhrs hätte wohl weitreichende Folgen für die Weltwirtschaft, sagen Fachleute. Energiepreise, Lebensmittelpreise, Transportkosten, die Inflation insgesamt. Genau wie wir es am Anfang der Krise schon gesehen haben, aber mit einem zusätzlichen Schub, weil eben eine weitere Ausweichroute für Energie blockiert wäre. Die Kampfhandlungen zwischen den USA und Iran gehen unterdessen weiter. In den vergangenen 24 Stunden amerikanische Angriffe auf Ziele im Iran, iranische Angriffe in Richtung arabischer Golfstaaten. US-Außenminister Rubio kritisiert Irans Führung. Sie scheinen noch nicht bereit für einen Deal, deswegen werden sie weiter einen Preis bezahlen und der wird jede Nacht höher und höher. Ähnliche Drohungen auch von US-Präsident Trump. Iran und Houthi müssten bei weiteren Attacken mit einer bedeutenden militärischen Bestrafung rechnen. Medienberichten zufolge lassen die USA bereits weitere Kampfflugzeuge und Spezialkräfte in die Region verlegen.
1: Und inmitten des Iran-Krieges haben die USA und Saudi-Arabien ein Abkommen zum Aufbau eines zivilen Atomprogramms geschlossen. Das würde es Riad erlauben, mit US-Technologie Atomkraftwerke im Golfstaat zu bauen. Experten befürchten ein atomares Wettrüsten in der instabilen Region. Ja, und wenige Stunden nachdem die Nachricht verkündet wurde, hat US-Präsident Trump allerdings neue Bedingungen für diesen Deal gestellt. Dazu Sarah Schmidt in Washington. Was ist über Details dieses Abkommens bisher bekannt?
3: Die genauen Texte kennen wir nicht, die hat die US-Regierung noch nicht veröffentlicht. Es gibt aber eine Pressemitteilung des Energieministeriums. Und aus dieser Pressemitteilung geht hervor, es geht vor allem auch um Geld. Jobs für Amerikanerinnen und Amerikaner und US-Unternehmen sollen profitieren. Und die US-Regierung betont auch immer wieder, es soll nur um zivile Nutzung gehen. Allerdings, auch das iranische Atomprogramm ist vor vielen Jahren als ziviles mit Unterstützung der Amerikaner gestartet.
1: Und Trump fordert jetzt offenbar im Nachhinein eine Annäherung Saudi-Arabiens an Israel. Was stellt er sich konkret vor?
3: Genau, er fordert von Saudi-Arabien eine Unterzeichnung der sogenannten Abraham-Abkommen. Das sind 6 Jahre alte Abkommen, die Trump mitvermittelt hatte und die eine Normalisierung der Beziehungen zwischen Israel und einigen arabischen Staaten eingeleitet hatten. Saudi-Arabien gehört nicht dazu. Es scheint so zu sein, dass das jetzt eine zusätzliche neue Forderung ist. Das lässt sich aus einer Pressekonferenz mit Trumps Pressesprecherin ableiten. Und wenn das so ist, dann stellen sich 2 Fragen. Erstens, machen die Saudis da mit? Und zweitens, wenn nicht, sagt Donald Trump den Deal dann wieder ab. Und da sagt seine Pressesprecherin ganz klar, ja.
1: Dankeschön, Sarah Schmidt, nach Washington. Und wir gehen weiter nach Kairo zu Ramin Sina. Wie realistisch ist es denn, dass Saudi-Arabien auf diese Bedingung eingehen wird?
4: Ja, es wäre eine riesengroße Überraschung, denn der Tenor der saudischen Führung ist seit Monaten eigentlich anders und eindeutig.

0: Sie fordern einen palästinensischen Staat als Voraussetzung für mögliches Abraham-Abkommen, also eine diplomatische Annäherung an Israel und eine Normalisierung der Beziehungen. Jetzt gibt es weiter keinen palästinensischen Staat und dann käme es doch einem enormen Gesichtsverlust gleich für den saudischen Kronprinz Mohammed bin Salman innerhalb der arabischen Welt, wenn er jetzt seine Meinung komplett ändert. Ich bin mir auch gar nicht so sicher, ob es jetzt wirklich Abraham-Abkommen braucht als Voraussetzung für den Atomdeal zwischen den Saudis und den USA. Er ist ja schon unterschrieben und vielleicht ändert Donald Trump morgen ja schon wieder seine Meinung.
1: Dankeschön, Ramin Sina nach Kairo. Wie viel Zeit muss der Bundestag haben, um über ein Gesetz zu beraten? Diese Frage hat heute das Bundesverfassungsgericht behandelt und entschieden. Der Anlass liegt schon 3 Jahre zurück. Änderungen zum Heizungsgesetz der Ampelregierung wurden so kurzfristig eingebracht, dass ein Unionsabgeordneter dagegen in Karlsruhe klagte und vorläufig Recht bekam. Die Abstimmung wurde damals verschoben. Doch heute entschied das Gericht, seine Rechte als Abgeordneter, die waren nicht beeinträchtigt.
2: Thomas Heilmann, früher für die CDU im Bundestag, sieht seine Rechte als Abgeordneter verletzt. Vor der Abstimmung über das damalige Heizungsgesetz der Ampel im Sommer 2023 habe er sich nicht ausreichend informieren und im Bundestag seine Argumente einbringen können. Rückblick. Am 27. Juni tagt der zuständige Bundestagsausschuss. 3 Tage später bekommt der eine über 100-seitige Formulierungshilfe zu geplanten Änderungen. Am 4. Juli der formale Änderungsantrag, am nächsten Morgen berät der Ausschuss darüber, weil der Bundestag nach dem Willen der Mehrheit am 7. Juli final abstimmen soll. Doch so ein schnelles Gesetzgebungsverfahren ist nicht automatisch verfassungswidrig.
3: Die Verfassung setzt der Beschleunigung von Gesetzgebungsverfahren eine Grenze, aber nicht im Sinne eines bezifferten Tempolimits.
2: Es gibt also keine Mindestdauer, wie lange über ein Gesetz beraten werden muss. Der Bundestag habe einen großen Spielraum, wie er sein Verfahren gestaltet. Das Gericht greife nur dann ein, wenn die Abgeordneten sich überhaupt nicht informieren konnten und eine Debatte komplett unmöglich war.
4: Das Verfassungsgericht sagt, das war nicht inhaltsleer, die Debatte. War sie auch nicht in den 4 Tagen. Ich meine, das genügt nicht, um sich vernünftig, vernünftig zu beraten, aber das Gericht ist anderer Meinung.
2: Das Urteil hat Bedeutung weit über den konkreten Fall hinaus. Denn über sehr schnelle Gesetzgebung wird im Bundestag immer wieder gestritten, zuletzt vor wenigen Wochen bei der Gesundheitsreform. Nun ist rechtlich klar, in der Regel hat die Mehrheit im Bundestag bei Verfahrensfragen einen großen Spielraum. Nur in absoluten Ausnahmefällen wird das Bundesverfassungsgericht das Verfahren beanstanden. Politisch wird das Tempo beim Gesetzgebungsverfahren aber ein umstrittenes Thema bleiben.
1: Die EU hat gegen den Internetkonzern Google eine Strafe von 890 Millionen Euro verhängt. Dabei geht es um 2 Wettbewerbsverstöße. Der eine betrifft die Antworten auf Suchanfragen. Hier habe Google seine eigenen Dienste optisch hervorgehoben. Der andere Verstoß betrifft den App Store von Smartphones. Dort durften die Anbieter nicht darauf hinweisen, dass auf anderen Plattformen günstigere Preise gelten.
5: Wo soll es hingehen? Die Buchung des nächsten Urlaubs beginnt für viele im Netz. Sehr oft bei Google, der mit Abstand meist genutzten Suchmaschine. Dort gibt es auch Google Flights zur Suche nach Flügen. Und solche eigenen Angebote würde das Unternehmen bevorzugen, so der Vorwurf. Kleinere Anbieter wie Shopping-Plattformen sehen sich benachteiligt.
6: Damit wird sozusagen von Google das eigene Produkt über den Wettbewerb gestellt, unabhängig davon, ob aktuell das wirklich das beste Produkt für den Verbraucher ist.
5: Und wenn Anbieter ihre Apps außerhalb des Google Play Stores günstiger anbieten wollen, das werde durch das US-Unternehmen erschwert, so die EU-Kommission. 2 Vorwürfe, 2 Geldstrafen, zusammen 890 Millionen Euro, die höchste Strafe der EU-Kommission nach dem Digitalgesetz DMA gegen ein Unternehmen. Schlüsselplattformen müssen gleiche Wettbewerbsbedingungen sicherstellen. Verbraucher haben das Recht, günstigere Alternativen auszuwählen. Google hat jetzt 60 Tage Zeit, sich an das EU-Gesetz DMA zu halten. Google kritisiert, das mache täglich genutzte Dienste kaputt. Um die Vorgaben zu erfüllen, müssen wir Echtzeitsuchfunktionen entfernen, die Europäer schätzen, wie sofortige Preisangebote und direkte Verfügbarkeit von Hotels, Flügen und Restaurants. Die EU-Kommission hat auch freundliche Worte für Google. Das Unternehmen habe bereits Veränderungen umgesetzt. Es ist ein heikles Thema. US-Präsident Trump droht immer wieder damit, auf Strafen für US-Tech-Konzerne mit höheren Zöllen zu reagieren.
1: In Südeuropa wüten seit Tagen schwere Waldbrände. Auch viele Urlaubsregionen sind betroffen. Hohe Temperaturen und extreme Trockenheit begünstigen die Ausbreitung der Flammen. 3 Feuerwehrleute kamen bisher ums Leben. Besonders große Flächenbrände gibt es derzeit in Spanien und Frankreich. An der französischen Atlantikküste bei Bordeaux mussten mehr als 20.000 Menschen in Sicherheit gebracht werden. Unter ihnen sind auch zahlreiche Touristen.
7: Ein nächtlicher Schock für viele Urlauber in der Nähe von Bordeaux an der Atlantikküste. Das Feuer verbreitet sich rasend schnell. 9 Campingplätze werden in der Nacht geräumt. Wenn man das hier sieht, wird man schon etwas unruhig. Wir haben Angst, ja, es ist schrecklich. 20.000 Menschen müssen das Brandgebiet verlassen, unter ihnen viele Touristen. Urlaubsunterbrechung in der Notunterkunft. Derweil kämpfen die Feuerwehrteams weiter unter schwierigen Bedingungen. Wir sind hier nicht im Zentrum des Feuers, aber was wir machen, ist wichtig, denn wir haben mit intensivem Funkenflug zu kämpfen. Bisher keine Entwarnung. Hitze und unberechenbare Winde helfen dem Feuer, sich zu verbreiten. Im Nachbarland Spanien. Guardia Civil, verlassen Sie Ihre Häuser, schallt es gestern Abend durch die Straßen von Villa del Prado im Westen von Madrid. Von jetzt auf gleich müssen die Einwohner raus. Dramatische Szenen, die sich derzeit vielerorts in Spanien abspielen. Fast schon täglich entzündet sich irgendwo ein Feuer. Das größte in der Region Guadalajara brennt bereits seit einer Woche. Langsam stabilisiert sich hier die Lage. Mit einer verbrannten Fläche von 320 Quadratkilometern ist es der zweitgrößte Waldbrand dieses Jahrhunderts. Auch Landflucht begünstigt die Feuer. In den vergangenen 50 Jahren hat die Aufgabe von Landwirtschaft und Viehzucht zu wesentlich mehr Vegetation in der Landschaft geführt. Und die anhaltende Hitze macht das trockene Gestrüpp zu Brennstoff. Nach den Löscharbeiten bleiben schwarze Wälder und für die Menschen die Ungewissheit, wie ihre Häuser aussehen.
1: Und nun die Wettervorhersage für morgen, Freitag, den 24. Juli.
8: Steigender Luftdruck beschert uns oft sonniges Wetter. In den nördlichen Landesteilen sind in feucht-kühlerer Luft allerdings noch dichtere Wolken unterwegs. Und die breiten sich im Laufe der Nacht von der Nordsee aus. Es bleibt aber noch weitgehend trocken und Richtung Süden meist sternenklar. Auch am Tag im Norden dichtere Wolken und vor allem in Nordseenähe etwas Regen. Im Osten neben Sonne auch Wolken, aber trocken. Im übrigen Land viel Sonnenschein. In einigen Berglagen heute Nacht wieder einstellige Werte. An der See 15 oder 16 Grad. Dort morgen nur um 20, im Südwesten dagegen um 30 Grad. Samstag oft sonnig und im Süden heiß. Dort sowie in Nordseenähe sind gegen Abend stellenweise Schauer und Gewitter möglich. Sonntag wechselhaft mit teilweise kräftigen Schauern und Gewittern, dabei etwas kühler. Die neue Woche beginnt dann wieder freundlicher.
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Im Schwarzwald in Donaueschingen ist ihre Quelle. Brigach und Breg bringen die Donau zu Weg, lautet ein alter Schülermerkspruch. Hier beginnt auch der Donauradweg für Benny und Luca, ihr Sommerferienabenteuer. Mal nicht Mallorca oder Griechenland.

0: Land. Diesmal soll's die Donau sein.
1: Ja, wir fahren mal die Donau entlang und wir schauen mal, wie weit wir dann kommen. Einfach mal erkunden, mal schauen, was es zu Hause bei uns so gibt. Die Donau habe ich jetzt noch nicht so erkundet. Ich war noch nicht in Passau, noch nicht. Hier war ich auch noch nicht. Das erste Mal, dass ich hier bin. Wir wollten einfach mal schauen, was es hier noch so gibt.
2: Jetzt eigentlich immer mit meinen Eltern Urlaub. Die machen eigentlich größtenteils Strandurlaube. Ich hatte davon jetzt mal genug und ich wollte mir was Neues sehen.
1: Also meine Freunde fahren nach Kroatien, die machen da einen Urlaub. Meine andere Freundin fährt nach Mallorca, einen Strandurlaub machen. Wir nicht, wir bleiben hier.
0: Bis Wien wären es immerhin 750 Kilometer. Ob sie das schaffen? Noch ist die Donau ein Flüsschen. Unscheinbar, sumpfig, gemächlich. Das wird sich ändern. Kilometer flussabwärts in Ulm beginnt gerade das Donaufest. Auf solchen Schiffchen folgten vor 250 Jahren Schwaben dem Ruf Maria Theresias, starkten in die Gebiete des heutigen Ungarn, Rumänien und Serbien. Die Kaiserin brauchte nach den Türkenkriegen Siedler, versprach ihnen Land, Steuerfreiheit und Freistellung vom Wehrdienst. Benny und Luca wollen sich in Ulm die Nachbauten der historischen Schiffe ansehen. Musikbegleitung gab es damals sicher nicht, als landlose arme Bauern auf solchen Schiffen dem Ruf der Kaiserin folgten. Kinder, Hausrat und Vieh mussten auf den Holzbooten, Schachteln genannt, Platz finden. Und dann ging es wagemutig 1000 Kilometer donauabwärts in die Fremde, die zur neuen Heimat werden sollte. Nicht ungefährlich, denn die Donau war nicht überall so harmlos wie hier in Ulm.
3: Schachtel ist eigentlich ein Spottname von den Schiffern vom Rhein und vom Neckar. Die haben gesagt, was habt ihr für Schächtele obendrauf? Die hatten immer gesagt, wir haben richtige Schiffe am Rhein und am Neckar und ihr mit euren Schächtele. Aber die Schachteln waren einfach dafür berühmt, dass wir von Ulm bis ins Schwarze Meer fahren konnten und auch viele Menschen und Güter und transportiert haben.
0: Zurück konnten die Schachteln übrigens nicht. Dafür war die Strömung der Donau flussaufwärts viel zu stark. Am Bestimmungsort angekommen, wurden die Boote zerlegt und als Brennholz genutzt. Am sogenannten Schwörmontag verspricht traditionell das Stadtoberhaupt den Bürgern, ihre Rechte zu achten. Und die Ulmer feiern das. Auf, in und an der Donau. Die Lichterserenade, angeführt von den Schachtelvereinen, gehört für die Ulmer zum Fest dazu. So komfortabel wie heute waren die Schachteln damals nicht. Oft war es ein Abschied für immer. Kilometer weiter flussabwärts in Passau fließen Inn und Ilz mit der Donau zusammen, geben ihr Schwung. Ab hier ist sie auch für größere Schiffe befahrbar. Scharf beäugt vom Kapitän wird heute sein Schiff, die Maxima, beladen für eine dreiwöchige Reise bis ins Donaudelta. Die Crew verstaut Eier und Schinken, Klopapier und Putzmittel, Senf und Mayonnaise. Egal ob Barmann, Kellner, Koch oder Hausdame, alle helfen mit.
4: Was wir bestellen, bekommen wir auch. Immer. Wir haben kein Problem mit dem Nachschub.
0: Aus welchem Land kommen Sie?
4: Aus Serbien.
0: Oh, dann sehen Sie ja Ihre Familie nicht oft.
4: Ach, das geht schon. Wir sind 2 Monate hier und dann habe ich Urlaub.
0: Unter Deck in den Laderäumen prüft die Küchencrew, ob auch wirklich alles geliefert wurde. Die meisten hier kommen aus Asien und Afrika. Haben Sie eine Familie in Indonesien?
5: Ja, aber ich habe auch meine Frau hier an Bord.
6: Ja, ich arbeite in Rezeption und ich bin zusammen mit Abdo. Wir sind heiratet vom Februar dieses Jahr. Wir machen Asien und Europa zusammen. Und ich bin hier mit meinem Mann.

0: Nicht so schwer. Mehr Spaß ist.
1: I come from Kenya.
2: Ich komme aus Kenia in Afrika. Es ist mein erstes Mal an Bord und ich liebe die Arbeit.
3: Lajos putzt die Kabinen im Oberdeck. Gleich kommen die neuen Passagiere. Er weiß nach vielen Jahren als Kabinensteward, deutsche Passagiere legen sehr viel Wert darauf, dass alles blitzt und blinkt.
4: Ungarisch. Ich bin in Balaton, mein Zuhause, das ist 100 Kilometer.
0: Und da haben Sie Frau und Kind?
4: Ja, Frau, das ist hier, Arbeit, das ist Laundry.
0: Ah, Ihre Frau ist in der Wäscherei?
4: Ja, yes, Wäscherei.
0: Das ist doch super, dass super. Sie zusammen sind.
4: Ja, yes, zusammen.
3: Auch andere Kreuzfahrtschiffe machen sich von Passau aus auf die Reise. Inzwischen sind auch die Radler angekommen. Fast 500 Kilometer haben sie seit der Quelle geschafft. Es ist brütend heiß. Die Jungs sind ein bisschen kaputt. Aber anmerken lassen wollen sie sich das natürlich nicht.
5: Bergauf ist immer ganz anstrengend, aber wir fahren in die Donau runter und deswegen geht das mit der Strecke.
6: Aber schweißtreibend.
5: Ja, es ist schweißtreibend, aber der Fahrtwind, wenn man ein bisschen Gas gibt, dann geht das auch.
7: Und man kämpft sich durch und das, wenn man dann so sieht, das Panorama, dann vergisst man eigentlich die Anstrengung.
3: Ob sie bis Wien durchhalten? Die neuen Passagiere haben es bequemer. Sie kommen aus Bayern, Berlin, Thüringen und Sachsen.
8: Wir haben Seereisen schon gemacht und Donau mal was ganz anderes und sind sehr gespannt, man hat sehr viel gehört. Bis ins Donaudelta, was uns da alles an Natur erwartet.
9: Wir wollen die Natur sehen, wir wollen die Berge sehen, wir wollen die Schlösser sehen, wir wollen uns erholen, wir wollen uns verwöhnen lassen aus Thüringen.
3: Valentin aus Rumänien muss nicht seetüchtig sein, gelenkig schon. Bis ins Delta, 2300 Kilometer von Passau entfernt, muss er sehr oft das Schiff verteuen, losmachen und aufspringen. Benny und Luca haben noch einen Schweinsbraten verdrückt und radeln Richtung Wachau. Aber wir machen jetzt eine Schiffsreise auf der Donau. Von Deutschland aus über Österreich und die Slowakei bis in die ungarische Hauptstadt Budapest.

0: Wir passieren die Schlögener Schlinge, ein Naturwunder hinter der Grenze zu Österreich. Hoch über der Donau die ersten Burgen. Raubritter hatten hier ein einträgliches Einkommen. Michael Gschwendtner ist Förster und kümmert sich um die fast 1000 Jahre alte Burg Marsbach. Er passt auf, dass Dach und Fenster dicht sind und der Falke im Turm in Ruhe seine Jungen aufziehen kann. Bis vor wenigen Jahrzehnten war die Burg noch bewohnt. Mit diesem Schlitten fuhr der Besitzer im Winter zur Donau hinunter. Mit einer Mischung aus Grausen und Entzücken erklimmen wir den Turm. Dort sind die Verliese. Damals, sagt Gschwendtner, fragte man nicht, ob der Verbrecher eine schwere Kindheit hatte. Auch von Resozialisierung hielten Gerichte nicht viel.
1: In Marsbach war ja das Landgericht und in diesem Verlies wurden die schweren Verbrecher untergebracht. Es gibt hier keinen Zugang, nur von oben, es gibt kein Fenster, keine Tür. Und es ist circa 8 Meter tief. Also das war, möchte ich sagen, verschärfter Strafvollzug früher.
0: Wir fahren weiter donauabwärts. Erstes Abendessen an Bord. Die meisten Kellner, die hier routiniert grünen Veltliner, Riesling oder Bier einschenken, kommen aus der Türkei. Ihre Familien leben in Izmir oder Antalya. Draußen, auf der Ruine in Spitz, wird gerade das Sonnwendfest der Wachau vorbereitet. Es wird mit Fackeln und Feuerwerk gefeiert. Die Männer der Freiwilligen Feuerwehr sind

0: offenbar schwindelfrei.
1: Was?
2: Weiß Ihre Freundin, was Sie hier machen?
1: Oder? Ja, natürlich.
2: Ach, die weiß das?
1: Ja, wissen alle Bescheid. Ja. Einmal im Jahr zur Sonnenwende müssen wir uns zusammenreißen und
2: klettern,
1: unsere Angst überwinden und dann klettern wir.
0: Passiert ist bisher nichts. Feuerwehrfrauen oder wie man im Küss-die-Hand-Deutsch sagt, die Damen, klettern aber nicht mit.
3: Ja, die Damen kommen dann bei uns immer erst am Abend kurz zum Anzünden dazu, auch die Kinder dazu. Und da wird dann quasi sehr familiär im Kreise mit allen gefeiert.
0: Unterhalb der Ruine haben Michael Reichel und Gerald Geid von Ahoi Wachau gerade ihre letzte Weinverkostungstour hinter sich. Ihr Boot ist eine Zille, ein flaches, an die Donau angepasstes Holzboot. Heute Abend machen sie die Tour nur für sich.
4: Ganz so scharf bin ich nicht drauf.
0: Am Ufer haben Anwohner sich schon ein gutes Plätzchen für das Spektakel am Abend gesichert.
5: Die Donau ist ganz wichtig für uns. Ja. Wir sind hier aufgewachsen, wir sind hier geboren. Ja. Und wir haben schwimmen gelernt in der Donau, was heutzutage ja nicht mehr so üblich ist. Ja. Früher war das ganz normal natürlich.
6: Wenn man halt in der Wachau lebt oder am Fluss lebt, dann lebt man mit dem Fluss. Und sieht halt, wie der Pegel steigt, wie er fällt und wie sich das entwickelt. Ja.
5: Wir haben auch Respekt davor natürlich, ja, beim Hochwasser wird es zum reißenden Fluss natürlich. Ja, also da muss man schon, oder generell beim Bootfahren, wenn der Pegelstand erhöht ist, muss man schon wissen, was man tut. Ja, also es ist gar nicht so ungefährlich. Ja.
0: Auch am Ufer werden Riesling und grüner Veltliner ausgeschenkt, Würstchen gebraten. Alle warten gespannt auf das Feuerwerk. Die Kreuzfahrtschiffe haben sich in die Pole Position vorgeschoben.

0: Oben auf der Burgruine sind die Fackelanzünder noch einmal herumbalanciert. Die Damen waren rechtzeitig da und haben das gebührend gewürdigt. Alles hat geklappt. Am nächsten Morgen die Maxima auf dem Weg durch die Wachau. Valentin hat schon die Außendecks geschrubbt, jetzt kommt noch das Oberdeck. Von der Morgenmusik lässt er sich nicht stören und an mangelnder Bewegung leidet er nicht.
1: So, wir laufen ein bisschen im Stand.
0: Kreuzfahrtleiter Stelios lädt hier jeden Morgen um 7.30 Uhr zur Gymnastik mit den Gästen, die das Vier-Gänge-Menü vom Vorabend abtrainieren wollen.
1: So, wenn ich klatsche, nimm ein bisschen.
0: Sabine kommt aus Erfurt, Silvia ist in Dresden geboren und in der Uckermark aufgewachsen. Beide kennen Gemeinschaftssport aus ihren Kindertagen im Pionierlager. Damals wurden die Hüften aber eher zu Marschmusik geschwungen.
2: Jeder so, wie er kann, ne?
3: Templin, das ist in der Uckermark. Und da war von dem Betrieb meines Vaters ein Ferienlager und da waren wir jeden Sommer eigentlich. Und das war immer schön. Also ich habe da wohl sehr positive Erinnerungen dran. Es war ein bisschen spartanisch vielleicht aus heutiger Sicht, aber es war schön.
4: Pionierlager. Denn wir haben ja blaues Halstuch gehabt und dann hieß es ja, wir sind ja junge Pioniere. Frühsport, aufstehen, essen. Appell, Mittagessen, Brote schmieren und dann ausgehen an der Ostsee und sich erholen. Ja.
0: Immer wieder ziehen Schubverbände vorbei. Die Ukraine hat kriegsbedingt einen Teil ihres Getreideexports auf die Donau verlegt. Später wird der Weizen auf Züge umgeladen und in Seehäfen transportiert. Unser Kapitän kommt aus Rumänien.
5: Kabinenschiff Maxima in Talfa, 1158. Mein Vater war auch Kapitän an Donau und ich auch. Und mein Sohn ist auch Kapitän. Donau ist nicht Autobahn.
6: Die Donau ist trotz Regulierung und Begradigung immer noch ein schwieriger Fluss mit Sandbänken,

0: Windungen und Tiefen. Das ist oft nicht einfach. Ich muss hier meinen Fahrplan einhalten.
1: Am Ufer fallen uns fein säuberlich aufgereihte Boote auf. Zillen, wie sie Michael und Gerald fuhren. In dieser Werkstatt entstehen 300 Zillen im Jahr aus Fichten- oder Lärchenholz, 5 bis 10 Meter lang, jedes Boot handgefertigt. Gerald Witti hat den Zillenbau von der Pike auf gelernt. Sein Großvater steht auch noch jeden Tag in der Werkstatt. Sein Vater kümmert sich draußen um die Bootsvermietung.
2: Seit 1731 bauen wir Zillen. Ich bin die 9. Generation, habe das 2019 von meinem Vater übernommen. Eine Zille ist eigentlich ein Holzboot mit einem flachen Boden. Durch den flachen Boden hat die Zille einen sehr geringen Tiefgang und ist sehr stabil einfach im Wasser.
1: Seine Frau ist für Bestellungen, Auslieferung, Rechnungen zuständig. Und die nächste Generation ist auch schon bereit.
3: Ich will Zünder bald holen. Das haben wir schon.
4: Wie alt sind Sie?
5: 90.
4: 90?
5: Ja.
4: Und warum bauen Sie hier immer noch und sitzen nicht gemütlich im Sessel?
5: Ein bisschen Beschäftigung braucht man.
4: Sie sind hier im Zillenbau, der Sohn, der Enkel. Wie wird es weitergehen?
5: Ja, das werden wir sehen.
1: Wichtige Kunden von Wittis Werkstatt sind Polizei und Feuerwehr. Zillen dienen als Rettungsboote bei Hochwasser auf der Donau. Wenn Dörfer abgeschnitten sind, Motorboote mit einem spitzen Kiel sich festfressen würden, können Feuerwehrleute starken und so Hilfe bringen. Das Starken muss allerdings regelmäßig geübt werden. Es ist nicht so einfach, wenn der Fluss in Wallung gerät, das Gleichgewicht zu halten. Ein bisschen Venedig auf der Donau. Gerald Witti ist selbst bei der Freiwilligen Feuerwehr und weiß, wie wichtig es im Notfall ist, dass die Boote gut im Wasser liegen.
6: Wir haben eben alle 10, 15 Jahre wirklich höhere Hochwasser. Das letzte war auf der Höhe von den Lampen dort. Also das Tor war nur noch so viel heraus. Und dann kannst du natürlich mit Motoren nicht mehr fahren, weil da alles kommt von Öltanks, Dächern, alles, was man sich vorstellen kann. Und genau, da kann nur noch gerudert werden und geborgen werden. Damit werden Häuser versorgt mit Nahrungsmitteln, Stromaggregate etc. Die Grenze sonst keiner mehr traut, müssen wir raus.
4: Und Herr Witti, sind Sie zufrieden mit Ihrer Zille?
7: Das liegt gut im Wasser.
1: Auch hier wird geschraubt und gehämmert. Im beschaulichen Krems gibt es seit fast 15 Jahren eine private Uni, die Zahn- und Humanmediziner ausbildet. Fast alle Studenten kommen aus Deutschland. Auf ihren Traumberuf hätten sie mit ihrem Abiturschnitt zu Hause wohl verzichten müssen.
8: Ich hatte einen Durchschnitt von 2,2 und da wäre die Wartezeit schon erheblich gewesen.
9: Das heißt, ich müsste 6 oder 7 Jahre warten, bis ich dann in den Studienplatz gekommen bin.
1: Sie wissen, dass sie sehr privilegiert sind, denn für das Studium hier müssen ihre Eltern tief in die Tasche greifen.
10: Ja, eine kleine Reaktion. Schau mal die Atmung an.
1: Pro Studienjahr sind 30.000 Euro fällig und 6 Jahre dauert das Studium auch hier mindestens.
10: Zweiter erfolgloser Schock.
4: Und überlebt der Patient, junge Frau?
9: Ja, also wir reanimieren ja gerade noch.
4: Also er hat Chancen, ja?
9: Ja, auf jeden Fall.
4: Ach so, okay. Wie lange studieren Sie denn schon?
9: Wir sind jetzt im 4. Jahr.
4: Ja, und dann sollte er doch Chancen haben, der Patient. Woher kommen Sie?
9: Ich komme aus Thüringen.
11: Jetzt über Kreuz lege.
1: Professor Hagmüller ist Chirurg und war Klinikdirektor. Hier schätzt er, dass er seine Studenten in kleinen Gruppen unterrichten kann.
12: Wir brauchen eigentlich in Deutschland dringend Ärzte. Da braucht man jetzt nicht ein Einser-Abitur zu haben. Ja? Man muss natürlich gewisse intellektuelle Fähigkeiten haben. Aber wenn man mit Menschen gut umgehen kann, ist das eigentlich ein ganz wichtiger Punkt.
1: In der malerischen Kleinstadt Krems lernen sich die Studenten schnell kennen. Tagsüber lernen sie gemeinsam. Abends treffen sie sich in einem der heurigen Lokale an der Donau. Und vergessen hier mal Operationsnähte und Wurzelbehandlungen.

Wir schippern weiter und erreichen die erste von vier Hauptstädten, die an der Donau liegen. Wien. Das Schiff hält ein wenig außerhalb, in Nussdorf. Die Passagiere fahren mit dem Bus ins Zentrum. Und dann wird die K&K-Herrlichkeit des einstigen Weltreichs der Habsburger bestaunt. Inzwischen haben sich auch die Radfahrer gemeldet. Sie waren in Wien und haben sich erschöpft wieder auf den Heimweg gemacht.

0: Die Besatzung macht keine Ausflüge. Die Küchencrew nimmt frisches Obst und Gemüse an Bord. Oben auf dem Sonnendeck genießen diese beiden ihre Ruhe. Im Zeitalter der Lebensabschnittsgefährten und Beziehungskisten gibt es offenbar doch noch so etwas wie Liebe.
1: Wir holen unsere eiserne Hochzeitsreise nach. 65 Jahre. Treue. Immer mit demselben Mann.
2: Ich liebe meine Frau heute noch, wie zum ersten Tag.
1: Ich würde sagen, jeder hatte mal seinen Dickkopf gehabt. Aber wir haben das. Es ist nie so ausgeartet, dass man gesagt hat, jetzt gehe ich meiner Wege. Wir haben uns immer wieder gut verstanden und haben uns heute noch lieb.
0: Als die Ausflügler zurückgekehrt sind, werden Sonnendächer, Stühle, sogar die Kommandobrücke eingeklappt. Auch der Kapitän muss sich jetzt unter viele niedrige Brücken ducken.

0: Sind das Ausflugsschiffe? Der Doppelpack entpuppt sich als Schule. Als die Sowjetunion zusammenbrach und bei der Özvag-Werft Aufträge stornierte, bestellte Wien zur Unterstützung ein Schulschiff. Ein Bauplatz musste ja nicht erworben werden. Aber wie geht das Lernen mitten auf der Donau?
1: Bei dieser Übung geht es darum, dass am Ende sozusagen jeder von euch auch ein paar Bilder hat von sich selbst.
0: Werden Lehrer und Schüler seekrank? Schiffsübelkeit als Ausrede, sich vor Latein oder dem Satz des Pythagoras zu drücken, wird nicht akzeptiert.
2: Wenn man rausschaut, hat man das Wasser und manchmal spürt man es eben, das Schwanken.
3: Manche schwören darauf, dass das Schiff wackelt, aber ich habe es jetzt nicht gespürt.
2: Ich wohne auf der anderen Seite und dann gehe ich jeden Morgen über die Brücke. Und es ist immer so schön, die Donau zu sehen und im Winter auch die Sonnenaufgänge. Und ja, ich finde es toll hier.
4: Wenn ein Schiff vorbeifährt, dann schaut man kurz raus und dann denkt man sich, oh, ein Schiff. Und dann winken manchmal auch Leute von dem Schiff rüber und man winkt zurück und dann lächelt man sich an.
5: Ich unterrichte Geografie, also in Deutschland eben Erdkunde genannt. Und das ist einfach toll zu sehen. Hier kommen Schiffe aus Deutschland, aus Rumänien, Ungarn, Serbien. Und das zeigt einfach diese internationale Verbindung, die dieser Fluss auch aufbaut.
0: Gleich haben die Schüler auch noch Sport in der riesigen Turnhalle, mitten auf der Donau. Aber wir müssen weiter. Der Kapitän bittet zum Empfang. Alle haben sich schick gemacht.
6: Meine Damen und Herren, ich heiße Sie herzlich willkommen an Bord der MS Maxima.
0: Mitten im Leben der Tod. Draußen entfaltet sich ein anrührendes Ritual. Hinter Wien liegt der Friedhof der Namenlosen. Einmal im Jahr schmücken Fischer ein Floß, um der Menschen zu gedenken, die im vergangenen Jahrhundert verzweifelt in die Donau gingen oder dort verunglückten.

0: Wer das Floß sieht, stößt es weiter. Manchmal gelangt es sogar bis ins Delta.
1: So soll dieser Ort gesegnet sein und alle Menschen, die damit verbunden sind, im Namen des Vaters, des Sohnes und des Heiligen Geistes. Amen.
0: Hier liegen Dienstmädchen, die geschwängert wurden und keinen anderen Ausweg sahen. Kinder, die sich zu weit hinauswagten, von der Strömung mitgerissen wurden.
2: Ich kenne natürlich wahrscheinlich keinen von den Toten hier, aber das war trotzdem ein Familienmitglied von jemandem. Und ich denke mal, auch nach so vielen Jahrzehnten, dass noch Leute zu Gräbern kommen von Verstorbenen, bedeutet dann eigentlich, dass man die Leute nicht vergessen möchte und dass man die auch irgendwo weiterleben lassen kann. Durch solche Gedenkfeiern muss man halt auch immer bedenken, dass man ein bisschen Respekt vor der Natur haben soll, weil die ist stärker als wir. Mir wurde schon als Kind beigebracht, nicht da in der Donau schwimmen gehen, weil das kann gefährlich sein.
0: In der Donauniederung bei Tulln liegt Schloss Stetteldorf. Hier leben Georg und Brigitte Stradiot. Er wurde auf Burg Marsbach geboren, wo früher Gefangene in einem tiefen Loch verschwanden. Dort zieht sich die Restaurierung hin, aber hier haben sie schon mal angefangen mit Lesungen und Konzerten. Er sagt, er sei ein bisschen verrückt, dass er so ein Schloss ohne staatliche Hilfe instand setze.
3: Es kostet sehr viel Energie, sehr viel Zeit und furchtbar viel Geld. Aber es ist eine ganz große Freude und ich würde auch sagen Ehre und Auszeichnung, dass man so ein schönes und bedeutendes Gebäude herrichten darf.
4: Und es ist an einem wunderbaren Ort und es ist ein Zeugnis, das 400 Jahre alt ist und sicherlich uns alle gut überleben wird. Und ich finde, da lohnt es sich schon, sich anzustrengen und es zu erhalten.
3: Es war nach dem Krieg zerstört und die sowjetische Besatzung war ja in Österreich bis 1956. Ja, sind alle Möbel zerstört worden, verheizt oder weggekommen und die Fenster waren leere Fensterhöhlen. Es hat hereingeregnet, hereingeschneit. Also das waren wirklich schwere Schäden. Aber das haben wir jetzt wieder dicht gemacht.
0: Dieser Teil ist wieder bewohnbar. Das Schloss hat die Angriffe der Schweden im Dreißigjährigen Krieg und die Besatzung durch die Rote Armee überstanden. Stradiots versuchen mit ihren Veranstaltungen, wenigstens einen Teil der Renovierungskosten wieder hereinzuholen. Auf dem Kreuzfahrtschiff hat die Besatzung kaum Blicke für die Landschaft. 150 Gäste an Bord erwarten jeden Tag frische Bettwäsche, Handtücher, Tischdecken. Hier führt Andrea das Regiment. Ehemann Lajos bringt täglich Dutzende Säcke in die Wäscherei. Die beiden Ungarn haben Vierlinge aufgezogen. Jetzt sind die Kinder groß und die beiden froh, dass sie hier gemeinsam arbeiten können.
5: Das ist 12 Jahre, dass ich Schiff arbeite. Zusammen.
6: Ja, hier ist gut money. Ja, gut. Ungarn, wenig.
5: Das Ungarn, das ist small. Das ist kleine, das money. Ja, yes, Geld.
0: Larissa kommt aus der Ukraine. Ihre Kinder sind vor dem Krieg geflohen und in Sicherheit. Aber ihre Eltern harren aus, wollen die Datscha nicht preisgeben. Larissa lässt sich ihre Sorgen nicht anmerken.
7: Ich komme aus Odessa am Schwarzen Meer. Eine Arbeit ohne Wasser um mich herum kann ich mir gar nicht vorstellen. Hier kommen alle aus verschiedenen Ländern, aber wir verstehen uns. Sogar eine Russin arbeitet an Bord. Sie ist gerade im Urlaub, aber ich habe auch keine Probleme mit ihr. Sie ist doch nicht schuld am Krieg.
0: Mitten in der Donau schwimmt ein Schubverband. Larissas Landsleute aus der Ukraine nehmen die Fracht, schwere Stahlplatten, an den Haken. Sie machen nicht viel Gewese. Eine Klappleiter und ein bisschen Balancierkunst müssen reichen, um an Bord zu kommen. Im Auftrag der Donaudampfschifffahrtsgesellschaft transportieren sie ihre Fracht nach Konstanza,

0: rumänischen Seehafen. Die gesamte Crew, auch der Kapitän, kommt aus der Ukraine.
1: Ich habe an der Flussschifffahrtsschule in Kiew studiert und dann immer auf der Donau gearbeitet. Erst als Matrose, dann als Steuermann. Seit 11 Jahren bin ich Kapitän. Mein Sohn geht auf die Seefahrtsschule in Odessa. Er will später mal zur See fahren.
0: Und dann ist keine Zeit mehr zum Plaudern. Der Schubverband fährt in die Schleuse ein. Eine von 19 auf der Donau. Das Ganze ist Zentimeterarbeit. Gerade mal die Sonntagszeitung würde zwischen Bord und Schleusenwand passen. Sergei achtet genau darauf, dass das riesige Schiff mit seiner Last nirgendwo gegenbrummt. Erst wenn alles geschafft ist, haben sie Zeit für eine kleine Pause. Die 5 Männer an Bord brauchen ein bisschen Heimat. Heute gibt es Brot und ukrainischen Borscht mit Speck, Kohl und Rinderknochen.
1: Wir essen immer Suppen. Mal eine Hühnersuppe, auch mal eine Gemüsesuppe und sehr oft Borscht.
0: Bis der Borscht fertig ist, gibt es erst mal Tee. Sie müssen auf engstem Raum miteinander auskommen. Leicht ist das sicher nicht.
1: Klar bin ich gläubig, orthodox eben. Das hilft, denn unsere Arbeit ist nicht einfach. Mich schmerzt, dass ich immer so weit weg bin von meiner Familie. Ich wäre gern öfter daheim. Ich bin 3, oft sogar 5 Monate am Stück an Bord. Das ist hart.
0: Und nach dem Urlaub kehren Sie an Bord zurück?
1: Sicher ist das nicht. Ich kann auch an die Front geschickt werden.
0: Sergei und seine Kollegen haben wenigstens eine Kabine für sich allein. Hier skypt er nach Dienstschluss mit seiner Familie. Wir nähern uns der slowakischen Grenze. Bei Devin steht ein Denkmal am Ufer. Nur ein schmaler Streifen trennt an dieser Stelle Österreich und die Slowakei. Bis zur Öffnung der Grenze 1989 starben hier 400 Menschen. Auch viele Flüchtlinge aus der DDR. Joachim Gauck hat in seiner Zeit als Bundespräsident ihrer gedacht. Gabriela Lubdakova lebt in unmittelbarer Nähe, hörte in vielen Nächten Geschrei, Schüsse, Hundegebell. Die Flüchtlinge dachten, es könne doch nicht so schwer sein, die paar Meter zu überwinden. Direkt gegenüber lag ja das rettende Ufer Österreichs. Aber Bewegungsmelder, im Wasser gespannte Drähte, Scharfschützen verhinderten die Flucht.
2: Ich werde die Nacht der Grenzöffnung nie vergessen. Nachbarn klopften an die Tür. Hast du nicht eine Zaunschere? Meine Werkstatt ist ja gleich hier drüben. Wir rannten von dort hierher und schnitten in den Zaun direkt an der Donau ein großes Loch.
0: Die Bildhauerin lebt unweit von hier. Nach der Grenzöffnung reiste sie sofort durch die Welt, voller Angst, die Freiheit sei nicht von Dauer. Ein Stück des Zauns hat sie wie eine Trophäe an die Wand gehängt. Durch ihre Arbeit bekam sie immer wieder Einladungen zu Ausstellungen im westlichen Ausland. Eine Erlaubnis, das Land zu verlassen, bekam sie nie.
2: Ich habe 17 Jahre lang immer wieder einen Antrag gestellt, aber sie ließen mich nicht. Erst als mein 3. Kind geboren war, durfte ich raus, weil sie wussten, ich komme bestimmt zurück.
3: Jetzt bin ich so glücklich, dass ich die Freiheit habe, nach der ganzen Welt fahren. Ich war in China, in Amerika, in Griechenland, überall in der Welt mit meiner Arbeit. Das damals geht nicht.
0: In unmittelbarer Nähe des Denkmals erstreckt sich ein schmaler Donauarm. In den vergangenen

0: In den vergangenen Jahren wurde die Donau immer weiter begradigt und reguliert. Die Hydrologin Katharina Mravcová und ihre Kollegen sind im Auftrag der Universität Bratislava unterwegs. Sie untersuchen den Zustand der schmalen Donauarme. Die Fließgeschwindigkeit des Wassers hat sich durch die vielen Schleusen verringert. Ufer sind versumpft, viele Pflanzen und Tiere verschwunden. Katharinas Arbeit, unterstützt von der EU, soll zur Renaturierung dieser Region beitragen.
1: Als die Donau reguliert wurde, kappte die Verbindung der Seitenarme zum Hauptfluss. Und jetzt fließt nicht mehr genug Wasser in den Seitenarmen. Wir erheben hier verschiedene Daten, um den gegenwärtigen Status zu erfassen. Wir wollen den vorherigen Zustand wiederherstellen, eine Renaturierung ermöglichen und die Fließgeschwindigkeit wieder erhöhen.
0: Wir sind in Bratislava, der Hauptstadt der Slowakei, angekommen. Im 16. Jahrhundert war ein Teil des Habsburger Reiches von den Osmanen besetzt. Im nicht okkupierten Teil wurde Bratislava, damals Pressburg, zur Krönungsstadt. Kronen auf dem Weg weisen darauf hin, dass sich die Habsburger, auch Kaiserin Maria Theresia, im Martinsdom krönen ließen. 1884 dirigierte hier Franz Liszt die ungarische Krönungsmesse. Gabriela Franzowa ist Küsterin im Martinsdom. Sie sorgt dafür, dass am Sonntag die Blumen frisch sind, die Bibel aufgeschlagen ist, das Lesepult bereitsteht.
1: Mir gefällt die Liturgie. Ich trage dazu bei, dass der Gottesdienst die Gläubigen mit Freude und Andacht erfüllt. Und natürlich bin ich mir auch bewusst, in welch außerordentlicher Kirche ich meinen Dienst verrichte. Schließlich wurden dort im Altarraum fast 300 Jahre lang alle Könige aus dem Hause Habsburg gekrönt.
0: Maria Theresia wuppte auch nach ihrer Krönung 1741 als berufstätige Mutter von 16 Kindern den Spagat zwischen Beruf und Familie. Heute ist Bratislava eine junge Stadt. In der Fußgängerzone der Altstadt flanieren Einheimische und Gäste zwischen eleganten Boutiquen, schicken Cafés, noblen Restaurants, chilligen Kneipen.
1: Ich bin Studentin und verdiene mir hier was dazu. Ich reise ja so gern. Meine Eltern haben mir erzählt, dass das früher unmöglich war. Furchtbar muss das gewesen sein. Abends treffe ich mich noch mit Freunden an der Donau. Das machen wir im Sommer oft.
0: Doch noch müssen die Freunde auf sie warten. Wir verlassen das quirlige Bratislava und fahren weiter Richtung Ungarn.

0: Morgens kommen wir an der Burg Visegrád vorbei, bis zum 15. Jahrhundert Residenz der ungarischen Könige. Nach der Eroberung durch die Türken wurde sie zerstört, ein Trauma bis heute ins Bewusstsein eingegraben. Das Bündnis von Slowakei, Polen, Tschechien und Ungarn in der EU nennt sich Visegrád-Gruppe, nach dem Ort des ersten Treffens. Die Gruppe beharrt in der EU oft auf einem eigenen Weg, vor allem in der Flüchtlingspolitik. Am frühen Morgen macht Edgar Yoga. Zu Hause ist er ein Exot, der einzige Mann in der Yoga-Gruppe von Treuchtlingen in Mittelfranken.
1: Ich war Gärtner und Bestatter. Ja, und da ist man rund um die Uhr abrufbereit und dann hat man nicht viel Zeit für regelmäßig irgendwie Sport oder irgendwas zu machen. Und deswegen habe ich jetzt wieder angefangen, weil ich mit dem Urenkel Fußball spielen wollte und gemerkt habe, dass ich überhaupt nicht mehr rennen kann.
0: Durchatmend vor dem Anlegen in Budapest.

0: Die Maxima ist nicht das einzige Schiff, das hier mitten im Zentrum von Budapest anlegt. Für einen Stadtbummel hat die Mannschaft keine Zeit. Abdul, Souschef in der Küche, und seine Frau Martina wollen in der Markthalle einkaufen. Die ist in der Nähe der Anlegestelle. Hier gibt es scharfe Salami, kräftigen Käse, Gemüse und Obst. Martina ist Serbin, spricht aber auch Ungarisch und übersetzt für ihren indonesischen Mann.
1: Ich möchte heute zum Lunch und zum Dinner Wassermelonen anbieten. Das ist so erfrischend bei dieser Hitze. Vielleicht auch Gemüse.
0: Auch Silvia und ihr Ehemann Erhard machen einen Marktbummel, wollen riechen und schmecken, was es hier so alles an Merkwürdigkeiten gibt. Gewürze, Pilze, wie man das wohl alles zubereitet.
2: Interessant finde ich dann eben solche Sachen, wo man sich da vorstellt und sagt, oh Güte, was ist das? Muss ja irgendwie ein Bild sein, aber...
3: Ja, wir suchen noch nach einem Mitbringsel für zu Hause, aber das ist schwierig.
0: Die Donau fließt von Budapest aus weiter durch Kroatien, Serbien, Rumänien, Bulgarien, nach Moldawien und in die Ukraine, ins Schwarze Meer.

Napoleon nannte sie die Königin der Flüsse. Sie ist der internationalste Fluss der Welt, der zweitlängste Fluss Europas. Sie fließt durch 4 Hauptstädte, ist fast 3000 Kilometer lang. Die Donau.

0: Wir sind in Passau losgefahren, waren in Wien und Bratislava und sind jetzt in Budapest angekommen. Sabine aus Erfurt ist zum ersten Mal in Budapest und hat gehört, dass es hier wunderbare Thermalbäder gibt. Manche mehr als 100 Jahre alt. Das Széchenyi-Bad ist das größte Thermalbad in Europa, eines der ältesten in Budapest. Die Quellen sind warm, von moderaten 16 bis zu schweißtreibenden 38 Grad. Millionen von Touristen kommen jedes Jahr. Aber Sabine entdeckt auch Budapester Schachspieler, die gemütlich im heißen Wasser sitzend über den nächsten Zug ihrer Dame grübeln.
1: Ich finde hier immer Mitspieler, auch Touristen aus anderen Ländern. Meine Frau sagt, hier gäbe es ja auch so viele hübsche Mädchen zum Anschauen. Aber wenn man damit erst mal anfängt, ist man schnell schachmatt.
0: Das Széchenyi-Bad hat 15 Innen- und 3 Außenbecken. Sabine hat sich vorgenommen,

0: UNESCO-Weltkulturerbe. Im Zweiten Weltkrieg wurde die Seilbahn fast gänzlich zerstört. Heute lässt sich wieder das grandiose Panorama bestaunen. Unten in der Stadt ist der Schuhladen von Wasch. Leider nichts für Sabine. Hier gibt es zwar die berühmten Budapester Schuhe, jedes Paar handgenäht, aber nur für Männer. Für Maßanfertigungen muss man etwa 600 Euro hinblättern. Handgenähte Schuhe, die nicht individuell an- und ausgemessen werden, kosten um die 300 Euro. Dafür schwebe man in den Schuhen, sagt mancher Kunde.
1: Ja, wirklich, wirklich alte, bewährte Qualität. Ja, und sehr elegant.
2: Schön.
1: Ja, genau. Also man erkennt das schon von der Weite, dass man ordentliche Schuhe hat.
0: In der Werkstatt entstehen die ordentlichen Schuhwunder. Leisten von Stammkunden aus aller Welt sind hier gestapelt. Kunden können wählen, ob sie lieber rotbraune Sportschuhe, elegante schwarze Abendschuhe oder graue Schuhe für den Anzug haben wollen. Die Felle werden zugeschnitten und dann in der Werkstatt verarbeitet. Es ist ein aussterbender Beruf. Der Nachwuchs fehlt, erzählen die Schuhmacher. Ihre Kinder wollen lieber am Computer arbeiten, sich jedenfalls nicht abplagen und die Finger schmutzig machen. So mancher Finger wird auch mal lädiert. Aber alle sind stolz auf ihr Handwerk. Ob man für Schuhe vom Fließband verdorben ist, wenn man hier arbeitet?
3: Ja, schon. Ein paar von unseren Schuhen habe ich mir mal gegönnt und laufe darin wie auf Wolken. Aber natürlich trage ich auch ganz normale Sportschuhe.
0: Sabine hat als krönenden Abschluss ihres Wellness-Tages beschlossen, ins berühmte, fast 200 Jahre alte Kaffeehaus Gerbaud zu gehen. Schon zur Zeit der K- und K-Monarchie wurden hier Cremetörtchen, Zitronenschnitten, Schokoladenkuchen hergestellt, die wunderbar schmecken, aber ewig auf der Hüfte sitzen. Gerbaud muss sich vor dem Wiener Sacher nicht verstecken. Natürlich war auch Gerbaud Hoflieferant.
4: Ich habe mich entschlossen, meine Lehre hier zu machen. Die Arbeit ist toll und kreativ. Ich mache jeden Tag andere Törtchen. Das macht unheimlich viel Spaß.
0: Gerbaud stellte den Gästen einst Parkplätze für Kutschen zur Verfügung. Heute müssen Törtchenfreunde in die Tiefgarage. Zurück an Bord bekommen die Kreuzfahrer Cocktails zur Ausfahrt aus Budapest und genießen die berühmte Aussicht auf das Parlament, an Kirchen und Regierungsgebäuden vorbei.

Wir fahren jetzt mit unserem Schiff der Maxima weiter nach Kroatien, Serbien, Rumänien, Bulgarien, bis ins Donaudelta, nach Moldawien und in die Ukraine und weiter ans Schwarze Meer. Am nächsten Morgen fahren wir durch die Vojvodina. Hierher schipperten Donauschwaben auf ihren Schiffchen, den sogenannten Ulmer Schachteln, voller Hoffnung auf eine bessere Zukunft. Apatin liegt in der Batschka in Serbien und war bis Ende des Zweiten Weltkriegs nur von Donauschwaben bewohnt. Boris Mesic wurde in Apatin geboren. Seine Familie lebt seit fast 300 Jahren hier. Aber nur noch wenige Donauschwaben sind übrig geblieben. Ihre Kirche

0: Hier ist viel zu groß und sehr leer.
1: Die erste Donauschwaben sind offiziell 1748 in Apatin angekommen. Sie sind von Ulm bis Apatin dann mit diesen Ulmer Schachtel gekommen und von hier hat man sie weiter dann angesiedelt in die umliegende Ortschaft.
0: Die Kirche wurde 1933 eingeweiht, aber Bemalung, Kanzel, Orgel fehlen.
1: Diese Kirche ist nie beendet, weil 1944 die alle Deutschen von hier vertrieben sind. Und natürlich, sie haben die Kirche nie vollendet. Und darum sieht sie auch so leer aus.
0: Einmal im Monat wird hier noch Gottesdienst gehalten. Die Kirche ist wie eine Arche, in der Boris Reste donauschwäbischer Kirchenkultur aus der Batschka gesammelt hat. Im Gemeindesaal hat er Zeugnisse aus der Geschichte der Donauschwaben in der Vojvodina zusammengetragen.
1: Diese Bücher sind aus den Familien, die überlebt haben. Nach dem Zweiten Weltkrieg sind 104 deutsche Ortschaften total geräumt von den Leuten. Alle Häuser, alle kulturellen Institutionen, alles ist zerstört. Die Leute sind in Todeslager getrieben und dort sind zwischen 60.000 und 90.000 Leute ums Leben gekommen.
0: Apatin war einst eine wohlhabende Stadt. Kaiserin Maria Theresia sicherte den Donauschwaben Land- und Steuerfreiheit zu und viele folgten diesem Versprechen. In der Vojvodina wohnten rund 500.000 Donauschwaben. Boris und seine Mutter Ingrid leben seit Generationen hier.
2: Hallo Mama, wir haben Gäste. Bitte von
1: dir auch. Ja.
0: Am Ende des Zweiten Weltkrieges verfolgten und vertrieben Titus Partisanen die Donauschwaben. Denn einige von ihnen hatten mit der Wehrmacht kollaboriert.
3: Mein Großvater hat einen ungarischen Namen, Egyet. Und das hat uns gerettet.
0: Nicht alle überlebten. Boris Mesic fällt es bis heute schwer, darüber zu sprechen.
3: Und was ist das?
1: Und dann hat man alle Männer, die in den deutschen Ortschaften waren, aber nicht nur Männer, erschossen.
0: Unweit von Boris Mesic' Haus lebt Robert Kelsch. Sein Großvater war Hufschmied. Auf dessen Dienste konnte man auch im Nachkriegs-Jugoslawien nicht verzichten. So wurde die Familie nicht vertrieben und Enkel Robert Geigenbauer.
4: Meine Mutter ist Ungarin, mein Großvater war Donauschwabe. Für mich bedeutet das nur, damit ich weiß, woher. Das ist sehr wichtig, dass ich weiß, woher meine Vorfahren sind. Er war zu jung für den Ersten Weltkrieg, der Großvater, hat nicht teilgenommen. Mein Vater war zu jung für den Zweiten Weltkrieg. So haben wir also das irgendwie überlebt.
0: Nicht weit von seinem Elternhaus liegt der einzige in der Vojvodina erhaltene deutsche Friedhof. Viele Grabmäler sind verfallen, weil die Familien umgebracht wurden, Vertriebene nicht zurückkehrten. Robert Kelschs Eltern sind hier begraben. Auf der Maxima geht es weiter nach Kroatien. Einige Reisende, wie Elke aus Potsdam, erinnern sich, dass zu DDR-Zeiten nicht nur das westliche, kapitalistische Ausland unerreichbar war. Auf den Kreuzfahrtschiffen der DDR, der Völkerfreundschaft oder Arkona, fuhren eher Kreisparteisekretäre und sogenannte verdiente Arbeiter.
5: Das waren Reisen, da musste man sich anmelden im Reisebüro. Und die wurden dann zugeteilt und Genehmigung musste man auch haben. Man musste natürlich ein guter Staatsbürger sein, ne? Da hat man auf das Visum hat man dann schon ein Vierteljahr gewartet, war nicht sicher, ob man es bekam. Wir hatten dann höchstens mal das Glück, nach Ungarn zu fahren, aber das war dann auch immer eine sehr teure Angelegenheit. Und man konnte auch keine DDR-Mark tauschen. Das Geld war da nichts wert.
0: Kroatien erklärte sich 1991 für unabhängig. Danach begann der Bürgerkrieg. Die Maxima legt gleich in Vukovar an. Der Wasserturm von Vukovar wurde fast völlig zerstört. Die Gäste vom Schiff besichtigen die Stadt, in der vor gut 30 Jahren eine blutige Schlacht tobte. Einige erinnern sich, dass der Krieg lange die täglichen Nachrichtensendungen und Schlagzeilen beherrschte.
6: Dass hier wieder Frieden ist und dass man sich das jetzt anschauen kann, dass hier wieder Leben ist, das ist einfach toll.
0: Heute ist vieles wieder aufgebaut, aber die Spuren des Krieges sind immer noch unübersehbar. Viele Bewohner flohen damals. Besitzansprüche sind bis heute ungeklärt. Auf dem Kasernengelände der Stadt hat die Armee Waffen aus dieser Zeit ausgestellt. Eltern zeigen ihren Kindern, was damals geschah. Die Soldatin erzählt von den Kämpfen, aber sie macht nicht nur Führungen, sie gehört zur kämpfenden Truppe.
7: Ich wäre jederzeit bereit, wieder meine Heimat zu verteidigen. Auch mein Sohn ist in der Armee. Wir sind eben Patrioten.
0: Diese Männer haben für die Unabhängigkeit Kroatiens gekämpft. Westlichen Besuchern mögen die Bilder befremdlich erscheinen. Für Kroaten sind es wichtige Erinnerungen.
8: Meine Kinder sollen begreifen, Krieg ist schrecklich. Ich habe gekämpft, unser Land befreit, aber viele Kameraden verloren.
7: Meine Nachbarn sind Serben, aber ich habe mit ihnen keinen Kontakt. Ich will das auch nicht. Ich kann nicht vergessen, was sie uns angetan haben. Mein großer Bruder ist damals gefallen. Ich kann ihnen das nicht vergeben.
0: Die Gruppe kehrt vom Ausflug in die Vergangenheit zurück. Reiseführer Ivo Meyer verdankt seine guten Sprachkenntnisse der Flucht nach Deutschland.
9: Das soll auch so sein. Ich war damals 3 Jahre alt, als der Krieg in Vukovar ausgebrochen ist. Und mit der ganzen Familie sind wir dann nach Deutschland als Kriegsflüchtlinge, wurden auch sehr gut aufgenommen. Ja, und 1997, als der Krieg dann zu Ende war, haben wir auch Deutschland verlassen und sind zurück nach Kroatien.
0: Diesen Besuch müssen die Kreuzfahrer erstmal verarbeiten. Das Ganze fand ja mitten in Europa statt. An Bord arbeiten 40 Menschen aus 15 verschiedenen Nationen ohne erkennbare Reibereien. Die Küchencrew bereitet jeden Tag ein opulentes Frühstücksbuffet zu, mittags und abends ein 4-Gänge-Menü.
8: Meine Frau und unsere 3 Kinder leben in Kenia. Die Arbeit macht Spaß, aber ich vermisse sie sehr.
0: Metin kommt aus Antalya. Dort hat er viele Jahre gekellnert und gut Deutsch gelernt. Er schickt seinen Verdienst nach Hause. Die Kinder sollen es mal besser haben.
10: Eine Frau momentan und 2 Kinder. Momentan.
11: Und wie alt sind die Kinder?
10: Meine Tochter schon 10 und Sohn ist 8.
0: Metin verbreitet immer gute Laune, lässt sich Heimweh nicht anmerken. Er findet, das gehört zum Job. Die Nachtschicht atmet noch einmal durch. Barmann Bashir chattet mit der Familie in Kairo. Auch wenn die weit weg ist, die Arbeit hier lohnt sich.
8: Hier verdiene ich viel mehr als in Ägypten. Und das Team ist gut. Wir kommen aus 15 verschiedenen Ländern und leben friedlich zusammen.
0: Bashir ist entspannt, zu Hause ist alles in Ordnung. Edgar will nach der Reise seinem Urenkel in Treuchtlingen zeigen, wie locker er beim Fußball mithalten kann. Morgens Yoga, abends Fox hilft beim Fitwerden.

Am frühen Morgen läuft die Maxima in Belgrad, der Hauptstadt Serbiens, ein. Nach Wien, Bratislava und Budapest, die vierte Hauptstadt an der Donau. Am Ufer viele Hausboote, Clubs und Restaurants. Auch Besucher kommen mit dem Boot. Vesna Lavinča wohnt seit einigen Jahren auf dem Wasser. Die Frau schreibt Bücher, organisiert Mode-Events, arbeitet für Filmfestivals, kennt in Belgrad Gott und die Welt. Gerade sind ein Schauspieler und ein Freund zu Gast.

0: Ihre Koffer stehen griffbereit. Sie reise eben ständig durch die Welt. Aber auf ihrem Boot fühle sie sich zu Hause, hat sie bei der Begrüßung erklärt. Hier kämen immer gern Gäste vorbei. Künstler, Tänzer, Musiker. In Belgrader Künstlerkreisen gilt es als cool, auf einem Hausboot zu wohnen.
1: Es ist ein magischer Platz zwischen der Donau und der Save. Wir sind mitten im Zentrum, aber man hat das Gefühl, wir sind 100 Kilometer von Belgrad entfernt. Hier leben wundervolle Vögel. Morgens ist es still, abends tobt das Leben. In den Clubs treten tolle Musiker auf. Ihr müsst einfach länger bleiben. Dann gehe ich mit euch aus und wir hören Jazz oder andere gute Musik.
0: Wir verabreden uns mit Wesner für den Abend, aber jetzt wollen wir uns erst mal mit einer Wohngemeinschaft treffen. 1 Million Russen haben ihr Land seit Kriegsbeginn verlassen. 100.000 gingen nach Serbien. Auch Kostja aus Petersburg, Alexandra aus Krasnodar, Artyom aus Moskau sind aus Putins Russland geflüchtet, haben hier zusammen ein Apartment angemietet. Ob sie es irgendwann wieder wagen können, nach Hause zurückzukehren?
2: Ich habe den Druck nicht mehr ausgehalten. Deshalb bin ich gegangen. Es hat mich innerlich kaputt gemacht.
1: Bei mir ist es komplizierter. Mein Papa ist in der Armee.
0: Er ist in der Armee?
1: Ja.
0: Und er ist dort?
1: Ja.
2: Alle haben Angst, den Mund aufzumachen. Ich habe bei Demonstrationen gesehen, wie Leute abgeführt wurden. Die bekommen hohe Strafen und landen im Lager.
1: Und deshalb gehen die Leute eben nicht auf die Straße. Sie haben eine Frau, Kinder, Arbeit. Das alles können sie verlieren.
2: Leute aus demokratischen Ländern sind daran gewöhnt, dass ihre Stimme gehört wird. Sie verstehen nicht, warum die Russen nicht protestieren. Aber es ist sehr einfach. Dafür landest du im Knast.
0: Artyom hat schon in Moskau Musikvideos produziert. Das macht er jetzt von hier aus. Kostja ist Fotograf, hat seine Ausrüstung auf der Flucht mitgenommen und zieht jeden Tag los. Seine Fotos verkauft er an russische Touristen. Die Kathedrale des heiligen Sava ist eines der größten orthodoxen Gotteshäuser der Welt. Ein Ausrufungszeichen. Sie soll an das byzantinische Großreich und die Hagia Sophia im einstigen Konstantinopel erinnern. Die Mosaiken im Inneren haben russische Künstler gestaltet. Bezahlt von Gazprom, mit freundlicher Unterstützung des Kreml. Moskau beteiligte sich auch am Denkmal des heiligen Stefan Nemanja. Der Bildhauer, der es entwarf, hat früher Skulpturen von Lenin, Stalin und Co. geschaffen. Serbische Oppositionelle kritisieren es als nationalistischen Größenwahn. Abends dröhnen harte Bässe an der Uferpromenade. Wesna will uns ihren Lieblingsclub zeigen. Hier könne man gut essen und trinken, serbische Lieder singen und tanzen.
1: Junge Leute kommen her, aber auch die ältere Generation. Auch viele Gäste aus dem Ausland, Diplomaten. Ich feiere hier immer meinen Geburtstag. Jede Nacht tritt eine andere Band auf. Es ist einfach toll.

Wiesner zieht irgendwann mitten in der Nacht weiter. Wir kehren zum Schiff zurück. Um 7.30 Uhr, kurz vor dem Auslaufen aus Belgrad, zwiebelt der Kreuzfahrtleiter

0: mal wieder seine Gäste. Bei Wesner auf dem Hausboot rührt sich noch nichts. Draußen ziehen serbische Dörfer vorbei. Viele Passagiere dösen an Deck. Erkin Gul gehört zur Barmannschaft. Abends mixt sie Cocktails, ab 11 Uhr morgens serviert sie Kaffee und Säfte.
1: Ich habe in Kirgisien die Hotelfachschule besucht. Hier arbeite ich nicht nur des Geldes wegen. Klar spielt das eine Rolle, aber es erhöht meine Qualifikation, wenn ich Erfahrung im Ausland vorweisen kann. Zu Hause habe ich einen Sohn. Er ist 3 Jahre alt.
0: Und wer kümmert sich um ihn, wenn Sie hier arbeiten?
1: Die Großmutter, also meine Schwiegermutter und natürlich auch mein Mann.
0: Draußen ziehen immer wieder Schwimmbagger vorbei. Sie säubern die Fahrrinne von Schlamm, damit die Schifffahrt nicht behindert wird. Zu Schleppkähnen und Passagierschiffen kommen jetzt auch Patrouillenboote der rumänischen Küstenwache. Sie sichern die EU-Außengrenze ab.
2: Liebe Gäste, ab sofort haben wir rechte Hand Serbien und linke Hand gehört jetzt ab sofort hier zu Rumänien.
0: Polizeioberinspektorin Corinna Moraru und ihre Kollegen haben ein Auge auf Schiffe, auf denen sie illegale Einwanderer vermuten, die in die EU wollen. Bis vor kurzem brauchten Bürger aus Kuba, Indien, Tunesien und Pakistan kein Visum für die Einreise nach Serbien.
1: In den letzten Monaten ist es etwas besser geworden. Wir hatten sehr viele Migranten aus Asien und Südamerika, aber inzwischen hat Serbien die visafreie Einreise für manche Länder eingeschränkt.
0: Ob Serbien in Absprache mit Moskau gezielt Migranten in die EU schleusen will, wie manche argwöhnen? Die Arbeit hier ist hohe Politik. Offen darüber sprechen will keiner. Jetzt beginnt der Flussabschnitt, der früher am gefährlichsten war. Ohne Lotsen war kein Durchkommen. Am sogenannten Eisernen Tor beginnt zwischen den Steilwänden der südlichen Karpaten der Taldurchbruch der Donau.

Das Schiff passiert ein kleines rumänisches Kloster. Vielleicht hat er in Mount Rushmore die Denkmäler amerikanischer Präsidenten gesehen. Jedenfalls gab ein rumänischer Geschäftsmann 1 Million Dollar für dieses Monument des Daker-Königs Decebalus aus. Die Daker siedelten seit dem 5. Jahrhundert vor Christus in den Karpaten. Erst in den 1970er Jahren machten Schleusen die Schifffahrt auf der Donau weniger gefährlich. Allerdings versanken dadurch Dörfer und eine Insel im Wasser. In dieser Schleuse wird in 2 Stufen ein Höhenunterschied von 36 Metern überwunden. Der Kapitän ist hinausgestürzt. Vertrauen ist gut, Kontrolle besser. Ob alles passt? Das Kraftwerk Eisernes Tor ist eines der weltweit größten Flusskraftwerke. Aber die Schleusen bilden ein unüberwindbares Hindernis für Fische, vor allem für Störe, die vom Schwarzen Meer zum Laichen in die Donau kommen. Wir erreichen die Stadt Russe in Bulgarien, Geburtsort des Literaturnobelpreisträgers Elias Canetti. Sein Vater war

0: Kaufmann, Russe, damals eine bedeutende Handelsstadt. Für die Kinder der Kaufleute wurde 1883 die Schillerschule eröffnet. Sie genießt bis heute großes Ansehen. Derzeit besuchen 1200 Schüler die Schillerschule.
1: Also überleg bitte, welches Wort passt hier in Schiller? Ja.
0: Die jungen Leute hier haben genaue Vorstellungen, warum sie Deutsch lernen.
2: Die deutsche Sprache ist eine sehr wichtige und populäre Sprache in Europa.
3: Ich lerne Deutsch, weil ich möchte in Deutschland studieren.
4: Damit ich die Möglichkeit habe, im Ausland zu studieren.
0: Wir verabreden uns mit Lilia bei ihr zu Hause. Ihr Papa ist Kaufmann. Er importiert Autos aus Deutschland und Österreich. Gerade ist er auf Geschäftsreise. Erstmal erzählt Lilia ihrer Mutter von der Schule, dass sie nachher noch ziemlich viel lernen muss, weil morgen Prüfungen anstehen.
5: Warum wir sie bestärkt haben, eine deutsche Schule zu besuchen? Nun, in Zukunft werden sich nur Leistung und Qualität durchsetzen. Und so hat sie Chancen, in Deutschland zu studieren und zu arbeiten. Das ist natürlich auch eine Gefahr. Ich bin Krankenschwester hier im Krankenhaus. Unsere Ärzte und Pfleger gehen zu euch nach Deutschland, denn wir sind nicht so gut ausgestattet und bei euch verdienen sie viel mehr. Aber die fehlen uns. Mal sehen, wie es mit Lilia weitergeht.
0: Lilia ist eine sehr gute Schülerin. Der Vater unterstützt sie. Später soll sie mal in seine Firma eintreten.
2: Ja, das ist auch ein der Gründe, warum ich an einer deutschen Schule lerne. Und wie mein Vater sagt, die Beherrschung einer Fremdsprache öffnet neue Türe für die Berufsleben.
0: Am frühen Morgen biegt die Maxima in einen Arm des Deltas ein, das Mündungsgebiet der Donau in das Schwarze Meer. Einige stehen seit Sonnenaufgang an Deck.
6: Sehr schön draußen, wunderbar, Natur pur, das muss man erlebt haben, gell? So sieht's aus. Und die Landschaft, die Ruhe.
7: Das ist alleine der heutige Morgen jetzt, unglaublich schön.
8: Ja, das ist das, was wir erhofft hatten. Wir sind heute Morgen 4:30 aufgewacht und da war doch wirklich ein Pelikan zwischen uns und dem Ufer. Einfach ganz fasziniert.
7: Ja, und die Spannung jetzt, wenn wir dann ins Schwarze Meer einlaufen.
0: Zu den Dörfern im Delta führen keine Straßen. Alles muss mit kleinen Fähren transportiert werden. Ins Fanto George steigen wir um, denn größere Schiffe können in den schmalen Flussarmen nicht mehr fahren. Ein Großteil des Donaudeltas steht unter Naturschutz. Ein Biosphärenreservat mit Pelikanen, Reihern, Kranichen, Kormoranen.

Von der Strömung getrieben bewegen sich schwimmende Schilfinseln, die zusammenwachsen, auseinanderdriften, sich ständig verändern. Jeden Tag muss ein neuer Weg gefunden werden. Schwester Adriana, die Äbtissin des nahegelegenen Klosters, und Schwester Gabriela leben von den Fischen aus dem Delta und von ihrer Landwirtschaft. Doch jetzt müssen sie erstmal zum Gottesdienst. Wir könnten mitkommen, laden sie

0: nach dem Gottesdienst eilt Schwester Gabriela in den Weingarten. Hier bauen die Nonnen Messwein an und versorgen damit andere Klöster. Vor der Öffnung Rumäniens wäre es für sie schwierig gewesen, ins Kloster einzutreten, erzählt sie. Der Geheimdienst Securitate reglementierte auch das Kirchenleben.
1: Mit 15 bin ich eingetreten. Seit 30 Jahren lebe ich hier. Mir gefällt unsere Gemeinschaft. Ich kann nicht sagen, ob mir etwas fehlt. Ich weiß ja nicht, wie es gewesen wäre, einen Mann und Kinder zu haben.
0: Die Schwestern nähen auch Priestergewänder, sticken Altardecken. Es geht ruhig und freundlich zu. Doch so viel Eintracht macht misstrauisch. Ob hier nicht doch mal die Fetzen fliegen?
1: Na klar, gibt es auch, Missverständnisse. Das bleibt ja nicht aus, wenn man zusammenlebt. Aber wir bereden das und dann läuft es wieder.
0: Schwester Angela ist für das Federvieh zuständig. Die Eier, auch die Puten und Hühner, wandern nach einem erfüllten Federviehleben in den Topf der Schwestern. Sie sind Allesesser, versichern sie. Heute gibt es Fleischklöße in Tomatensoße. Die Tomaten kommen aus dem großen Gemüsegarten. Das Einzige, was ihnen fehle, hat Schwester Gabriela seufzend erklärt, sei der Nachwuchs. Besinnung auf die Seele, geistliches Leben, der karge Klosteralltag passten wohl nicht mehr in die heutige Zeit. Wir verlassen das Kloster und überqueren mit der Fähre einen Donauarm. Wir wollen weiter nach Moldawien und in die Ukraine. An Bord viele Moldauer.
1: Wir haben unser eigenes Business, eine Baufirma in Chisinau. Jetzt haben alle Angst. Wir fürchten um unsere Freiheit. So wie früher darf es bei uns nicht mehr werden. Der Krieg ist ja nur wenige Kilometer entfernt, praktisch nebenan.
0: Ukrainische Grenzposten sichern die Verbindung zwischen den ukrainischen Häfen Ismail und Reni und dem moldauischen Hafen Giorgio Lesti. Seit Russland gedroht hat, auch die Lieferwege des Getreides von Odessa ins Donaudelta hinein anzugreifen und nach wiederholten Drohnenattacken auf die ukrainischen Häfen, ist die Stimmung angespannt. 2006 wurde der internationale Freihafen Giorgio Lesti eröffnet. Chef des Hafens ist ein Deutscher, Matthias von Tucher. Dies ist der einzige Zugang der Republik Moldau zur Donau. Mit 7 Meter Tiefgang ist der Hafen für Seeschiffe befahrbar. In riesigen Getreidespeichern wird ukrainischer Weizen gelagert. Von hier aus über den Fluss Richtung Westeuropa oder über den Donau-Schwarzmeerkanal nach Konstanza verschifft. Von dort geht es dann nach Afrika und Südamerika. Vor 10 Jahren hat es Matthias von Tucher hierher verschlagen. Er fand es spannend zu sehen, wie aus einem verschlafenen Nest ein richtiger Hafen wurde, der heute brummt.
2: Ein guter Freund von mir, der hat hier den Hafen aufgebaut und entwickelt. Der hat dafür gesorgt, dass der Hafen hier wirklich Realität wurde. Und den hatte ich dann einfach mal besucht in 2013 und ich war gerade in einer Auszeit und dann hat er mich gefragt, wenn ich Zeit habe, bleib doch einfach mal hier, dann arbeiten wir ein bisschen zusammen und schauen, wie es sich weiterentwickelt.
0: Und der Hafen hat sich weiterentwickelt und durch den Krieg in der Ukraine noch mehr Bedeutung bekommen.
2: Wir exportieren viel Getreide, auch an diesen General Cargo Terminal, und vor allem sehr wichtig sind Produkte, die in

0: Big Bags kommen und es ist überwiegend Dünger. Und Dünger ist für ein Land, was so stark abhängig ist von der Landwirtschaft, ist Dünger natürlich extrem wichtig. Sehr viele ukrainische Importeure und Exporteure haben angefragt, ob die über unseren Hafen exportieren und importieren können. Und vor allem, was für uns langfristig von sehr hoher Bedeutung ist, dass viele moldauische Importeure und Exporteure, die vorher ukrainische Häfen genutzt haben, die jetzt den moldauischen eigenen Hafen nutzen. Und die Mehrzahl von denen wird auch nach Beendigung des Krieges in der Ukraine, wird dann auch hier bleiben.
1: Am Hafeneingang warten Lkw-Fahrer aus der Ukraine. Sie haben Mais, Raps, Gerste, Sonnenblumenkern und Weizen gebracht. Auf dem Rückweg transportieren sie Ersatzteile, Maschinen und Dünger.
2: Aus Odessa komme ich. Heute habe ich Getreide im LKW. Manchmal fahre ich auch Mais. Meine Kumpel transportieren Sonnenblumenkerne und Weizen.
1: Die rumänische Küstenwache kontrolliert die Seegrenze am Schwarzen Meer. Das hier ist Kriegsgebiet. Alle erinnern sich noch an den Kampf um die Schlangeninsel. Jetzt haben russische Drohungen, auch zivile Schiffe im Schwarzen Meer anzugreifen, die Küstenwache in erhöhte Alarmbereitschaft versetzt. Immer wieder gehen russische Drohnenteile im rumänischen Teil des Deltas nieder. Vor allem achtet die Crew auf Seeminen, damit Schiffe sicher in die rumänischen Häfen einlaufen können. Entdeckt der Kapitän eine Mine, wird das Gebiet für die zivile Seefahrt gesperrt, ein Entschärfungskommando verständigt. Auch durch die Sprengung des Kachowka-Staudamms treiben vermehrt Minen im Meer.
2: Wir haben in letzter Zeit öfter auf unseren Patrouillen Minen entdeckt. Oft sind es ukrainische, die sich bei Sturm losgerissen haben und dann im Meer treiben. Meiner Familie sage ich so etwas lieber nicht. Die würden sich sonst Sorgen machen.
1: Die Grenzschützer wohnen in Sulina, im rumänischen Teil des Deltas. Von ihrer Arbeit hängt die Versorgung der Stadt ab, denn der Ort ist nur per Schiff erreichbar. Jede Tomate und Tapetenrolle muss mit dem Dampfer herangeschafft werden. Sulina war schon zu byzantinischer, genuesischer und türkischer Zeit ein wichtiger Hafen. Verlassene Villen und Speicher am Kai zeigen, dass die Stadt bessere Zeiten gesehen hat. Im 19. Jahrhundert war hier der Sitz der Europäischen Donaukommission. Die Einwohner müssen das Boot nehmen, wenn sie das Delta verlassen wollen. Auch unser Schiff, die Maxima, ist inzwischen am Schwarzen Meer angekommen.
3: Morgen. Morgen. Morgen. Morgen. Guten Morgen.
1: Jetzt schaukelt es doch ein bisschen mehr als auf der gemächlichen Donau. Am Abend wird die glückliche Ankunft gefeiert. Bashir, der Barmann aus Ägypten, und Erkin Gul aus Kirgisien mixen Caipirinha und Aperol. Und dann bebt das Schiff. Dank der Morgengymnastik sind alle fit. Auch der Kreuzfahrtleiter schwingt die Hüften. Und Sabine fühlt sich mal wieder wie neu geboren. Zu vorgerückter Stunde traut sich heute auch die Crew auf die Tanzfläche.

0: doch sexy. Oma, wir sind doch sexy.
1: Am nächsten Morgen geht es auf die Rückreise vom Schwarzen Meer nach Passau. Durch 10 Länder auf der Donau, dem internationalsten Fluss der Welt.

0: Und was haben wir heute für Sie? Wir schauen gleich nach Berlin. Dort baut Kanzler Merz sein Kabinett um. Wer bekommt welchen Posten? Und wir berichten über die Windenergiebranche. Obwohl der Ausbau der Windräder läuft, machen sich die Unternehmen große Sorgen. Warum? Das erfahren Sie jetzt bei NDR Info.
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0: Donnerstagabend, herzlich willkommen bei NDR Info und wir beginnen im politischen Berlin. Das geht jetzt doch schneller, als viele erwartet hatten. Das Personalkarussell der CDU dreht sich offenbar weiter. Es begann ja mit Jens Spahn, der zurücktreten musste vom Fraktionsvorsitz. Den soll ja nun Thorsten Frey übernehmen und der macht dann eben seinen Platz im Kanzleramt frei. Und diesen soll, so heißt es heute, die bisherige Gesundheitsministerin Waken einnehmen. Und die Fahrt geht noch mal weiter. Sie würde damit ihren Ministerposten verlassen und den soll dann offenbar der bisherige CDU-Generalsekretär Linnemann bekommen. Bevor wir jetzt aus dem Karussell fliegen, hilft uns unsere Berlin-Korrespondentin Kerstin Dausen. Kerstin, was ist das für eine Rochade?
5: Ja, eine, die noch nicht bestätigt ist übrigens. Zu hören ist allerdings, dass sich Bundeskanzler Merz wohl morgen Vormittag dazu äußern will. Ja, und eine Rochade, die durchaus Sinn macht. Nina Waken hat hier in letzter Zeit wirklich geliefert mit gleich mehreren Gesetzesentwürfen. Und jetzt soll sie also ihre Managementqualitäten ins Kanzleramt einbringen. Als erste Frau in diesem Amt, als Kanzleramtsministerin übrigens. Und Carsten Linnemann, ja, da wäre man jetzt nicht sofort drauf gekommen, dass er ein geeigneter Gesundheitsminister wäre. Aber Nina Waken hatte vorher auch nichts mit Gesundheitspolitik zu tun. Linnemann kommt eher aus der arbeits-, sozialpolitischen, wirtschaftspolitischen Ecke. Aber das ist im Grunde gar nicht so ausschlaggebend. Ein Minister muss das Haus, dem er vorsteht, führen können. Er muss sich da von den Fachleuten schlau machen lassen und muss dann politische Prozesse auf den Weg bringen und Überzeugungsarbeit leisten können. Dazu braucht man kein Fachexperte sein.
0: Und nur noch mal, um das genauer zu verstehen, bevor Thorsten Frey nächste Woche von der Fraktion gewählt werden kann, werden all diese Nachfolger benannt. Ist das nicht auch ein Risiko?
5: Na, zunächst mal zeigt es, dass das jetzt durchsickert, dass Merz die ganze Angelegenheit rund um den Rücktritt von Jens Spahn und dessen Folgen eben wirklich schnell vom Tisch haben will und dass da vielleicht noch was scheitert. Also es mag Abgeordnete geben, die sich womöglich übergangen fühlen oder die nicht einverstanden sind mit allen Weichenstellungen. Aber die Wahl von Thorsten Frey in der Fraktion, erstens ist er sehr beliebt und zweitens hat die Union nun gar kein Interesse daran, neue Debatten vom Zaun zu brechen, schon gar nicht vor den Landtagswahlen, unter anderem in Mecklenburg-Vorpommern. Und was die Minister angeht, da hat Merz als Bundeskanzler freie Hand, insbesondere was die CDU-Minister angeht, da muss er sich noch nicht mal mit CSU-Chef Söder abstimmen. Also ich glaube nicht, dass dieses Konstrukt noch ins Wanken gerät.
0: Danke, Kerstin, für diese Einschätzung nach Berlin. Und weiter zur nächsten Baustelle der Regierung. Die Kritik an der Energiepolitik von Wirtschaftsministerin Reiche reißt nicht ab, obwohl sie ja ihre Pläne zum Teil abschwächen will. Da geht es zum Beispiel um Entschädigungen von Windkraftunternehmen, wenn eben zu viel Strom im Netz ist. Die Branche empfindet die Pläne nach wie vor als Gegenwind und Verunsicherung. Auch wenn im Norden die Zahl der Windräder zunimmt, fragen sich viele, lohnen sich weitere Investitionen?
6: Eigentlich sind es gute Nachrichten. 192 neue Windenergieanlagen sind im ersten Halbjahr in Niedersachsen, Schleswig-Holstein und Mecklenburg-Vorpommern ans Netz gegangen. Das geht aus aktuellen Zahlen der Windenergiebranche hervor. Doch die Branche ist besorgt. Und zwar wegen der Reform des Erneuerbaren Energiengesetzes. Diese könnte den Ausbau zukünftig bremsen. Aktuell ist es so. Wenn eine Windkraftanlage Strom produziert, den das Netz wegen Überlastung nicht aufnehmen kann, muss sie zeitweise abgeschaltet werden. Dafür werden die Besitzer entschädigt. Diese Kosten tragen die Stromkunden über die Netzentgelte. Hier soll das Gesetz von Katharina Reiche greifen. In

0: In besonders belasteten Netzgebieten sollen die Entschädigungen für neu aufgestellte Anlagen reduziert werden. Wie stark, ist aber noch unklar. Das Ziel, die Kosten für Verbraucher bremsen. Wenn eine Region im Vorjahr mindestens 5% des Stroms nicht einspeisen konnte, dann gibt es weniger Entschädigung. Welche Gebiete das aber jeweils betrifft, kann niemand vorhersagen.
1: Also letztes Jahr wurden in Schleswig-Holstein durchschnittlich 4% der Energie abgeregelt. Das bedeutet, dass vielleicht so ungefähr die Hälfte des Gebiets betroffen ist und die andere Hälfte nicht, so ganz grob.
0: Laut Anlagenbesitzern reichen solche Schätzungen aber schon aus, um eine Investitionsflaute in der Windkraftbranche zu verursachen.
2: Wir haben hohe Baukosten, wir haben hohe Zinsen und wir haben verhältnismäßig niedrige Strompreise. Das führt dazu, dass es nicht mehr aktuell attraktiv ist, neue Windprojekte umzusetzen.
0: Sollte sich der Ausbau verlangsamen, hätten auch Kreise und Gemeinden ein Problem. Weniger Geld für Investitionen durch fehlende Steuereinnahmen. Auch Verbände kritisieren das geplante Netzpaket der Wirtschaftsministerin. Es bräuchte dringend Korrekturen. Das Gesetz soll laut Wirtschaftsministerium zum Jahreswechsel verabschiedet werden. Mit günstigerem Strom können Verbraucher laut Experten aber wohl nicht rechnen.
3: Meisterschaften mitten in Hannover, die Finals haben begonnen. Rein ins Wasser und abheben am Opernplatz. Großer Jubel am Reck. Viele Fans kamen, um hautnah die Wettkämpfe heute in Hannover mitzuerleben am Tag 1. Vielleicht auch bei Sportarten, die man sonst nicht jeden Tag zu sehen bekommt. Ja, und auch am Steinhuder Meer gab es was zu sehen, nämlich Windsurfen, also Höchstleistungen und viele strahlende Gesichter. Hier werden also Sportarten, Sportler, Sportlerinnen gefeiert. Und eines zeigen diese Finals auch. Ohne leidenschaftlichen Einsatz all der Menschen um die Wettkämpfe geht es nicht. Trainer, Helfer, Ehrenamtliche. Sport ist eben Teamarbeit. Auch viele Minijobber sind hier im Einsatz. Was also droht, wenn diese Verdienstmöglichkeit wegfallen sollte? Das plant ja die Regierung. Viele Vereine machen sich große Sorgen.
4: Mit mehr als 1700 Mitgliedern ist der SV Fehmarn der größte Sportverein auf der Insel. In verschiedenen Sparten sind Insulanerinnen und Insulaner aller Altersklassen aktiv dabei. Viele helfen ehrenamtlich mit, damit alles läuft. Einige davon arbeiten auch auf Minijob-Basis, so auch der Vereinsvorsitzende Ralf Schwenne. Wenn das Minijob-Modell wegfallen sollte, würde das vieles erschweren, fürchtet er.
5: Wir haben nicht so viele Minijobber im Verein, momentan sind das 4 oder 5. Aber die möchten natürlich Geld verdienen. Ehrenamt ist jetzt nicht mehr so, dass man das alles umsonst macht. Und die Grenze ist ja jetzt bei 600 Euro. Das ist beim Mindestlohn von 14 Euro die Stunde, sind das 42, 43 Stunden. Auf die Woche gesehen ist es halt wenig, wenn man jetzt eine Gastronomie unterhält oder so. Es wird schwierig sein.
4: Von den 230.000 Minijobbern im Land sind mehr als 30.000 im Hotel- und Gastronomiebereich beschäftigt. 80 sind es im Ferien- und Freizeitpark Weißenhäuser Strand. Das Modell habe sich etabliert, sagen die Mitglieder des Deutschen Hotel- und Gaststättenverbands. Besonders im Service, aber auch in anderen Bereichen. Sie fürchten wieder mehr Bürokratie, 20% höhere Kosten und...
6: Fakt ist, wir werden, wenn dieser Schritt kommt, nicht alle der aktuell 80 bei uns Minijobber dann weiterhin so beschäftigen können. Ein Teil wird man in Festanstellungen überführen, von einem Teil wird man sich aber auch trennen müssen, weil wir es uns wie alle anderen in der Branche, die sehr stark von der Saisonalität geprägt ist, nicht leisten können, Festanstellungen aufzubauen.
4: Der Landessportverband befürchtet, dass sich viele Ehrenamtliche in Sportvereinen künftig nicht mehr wertgeschätzt fühlen könnten. Und auf Vereine kämen zwangsläufig auch höhere Kosten zu. Nicht nur die Sportverbände hoffen, dass die Rentenkommission ihre Vorschläge noch einmal überarbeitet und neben Schülern auch alle anderen weiter als Minijobber arbeiten können.
3: Großrazzia in Hamburg. Die Bundespolizei hat zahlreiche Gebäude durchsucht, darunter auch mehrere Bordelle. Hintergrund: Frauen aus Südamerika sollen zur Prostitution nach Deutschland eingeschleust worden sein.
7: Kopf des Schleusernetzwerkes soll dieser 54-jährige Italiener sein. Er soll etwa 100 Frauen, vor allem aus Kolumbien und Venezuela, nach Hamburg geholt haben und vermietete ihnen dann für tausende Euro pro Monat Zimmer, in denen sie wohnten und sich prostituierten. Wie in diesem Bürohaus. 250 Einsatzkräfte durchsuchten 6 Objekte und

0: stellten dabei Datenträger, Dokumente, Luxusuhren und Bargeld sicher. Außerdem wurden 13 Frauen angetroffen, die sich wahrscheinlich unerlaubt in Deutschland aufhalten. Mitten im Hamburger Stadtteil Altona droht dieses fünfstöckige Haus einzustürzen. Mieter hatten Risse in tragenden Wänden bemerkt und per Notruf die Feuerwehr gerufen. Sachverständige entdeckten unter anderem abgesackte Holzbalken in den Decken und größere Schäden im Mauerwerk. Das Gebäude und sicherheitshalber auch das Nachbarhaus wurden sofort geräumt. 14 Bewohner mussten ihre Wohnungen verlassen und kamen in Notunterkünften unter. Inzwischen wurde das Haus erstmal abgestützt. Doch ob und wann die Mieter wieder zurückkehren können, ist unklar.
1: Allein der Blick auf die Anzeigen an den Zapfsäulen macht klar, die Lage im Nahen Osten ist weiter angespannt. Die Spritpreise sind wieder sehr hoch. Die 12. Nacht in Folge haben die USA Iran angegriffen und der schlägt zurück. Von einem Frieden, einem Ende der Kämpfe sind wir offenbar weit weg. Was bedeutet das für die Menschen im Iran? Unserem ARD-Reporter Benjamin Weber ist nun die Einreise in das Land gelungen. Monatelang war das ja nicht möglich. Und wir haben ihn vorhin gefragt, wie er die Menschen und das Leben in Teheran erlebt.
2: Die Stimmung in Teheran ist angespannt. Viele Menschen, mit denen wir gesprochen haben, fürchten sich davor, dass der Krieg zurückkommt in großem Stil, fragen sich, ob auch die Hauptstadt Teheran wieder unter Bombardement gerät. Wir haben mit einer jungen Frau gesprochen, die gesagt hat, diese Unsicherheit, dass man gar nicht weiß, wie die nächsten Tage, wie die nächsten Wochen aussehen, die ist sehr belastend. Und sie hat auch gesagt, sie glaubt eigentlich gar nicht mehr daran, dass irgendwann mal wieder ein normales Leben im Iran auf sie wartet. Und das hat natürlich auch damit zu tun, dass sich die wirtschaftliche Situation für die Menschen hier nochmal verschärft hat. Diese katastrophale wirtschaftliche Lage, die ja auch der Auslöser war für die Proteste im Dezember und im Januar, die wir gesehen haben. Anzeichen dafür, dass es vielleicht neue Proteste geben könnte, gibt es zurzeit keine. Die Menschen haben die Repressionen aus dem Januar nicht vergessen. Und erst diese Woche wieder hat die Islamische Republik einen Mann hingerichtet, der damals auf die Straße gegangen ist. Wer jetzt zurzeit auf die Straße geht, das sind die Anhänger der Islamischen Republik. Jeden Abend gehen sie auf die kleinen und größeren Plätze, schwenken Fahnen, schwören Vergeltung für den Tod des obersten Führers und wollen so ihre Unterstützung für die Führung im Krieg gegen die USA zum Ausdruck bringen.
1: Soweit also unser ARD-Korrespondent Benjamin Weber über die Lage in Teheran. Und wie erleben Iraner und Iranerinnen hier im Norden diese Zeit? Viele fühlen sich auch hier nicht sicher, fühlen sich verfolgt und bedroht. Andere wechseln die Seite und gehen sogar in den Iran, um zu kämpfen. Seltene Einblicke in die iranische Community in Hamburg.
3: Ein Iraner mit Sturmgewehr auf der Straße in Teheran. Er kommt aus Hamburg.
4: Hallo liebe Freunde, ich heiße Benjamin, ich bin 40 Jahre alt, Familienvater, bin seit Montag wieder zurück aus Deutschland.
3: Benjamin stammt aus dem Iran, lebte zuletzt hier im Osten Hamburgs und kämpft jetzt für die Mullahs im Iran. Das Video, für viele Exil-Iraner ein Schock, wie für ihn. Auch er lebt in Hamburg, aus Angst vor Konsequenzen bleibt er anonym.
5: Als ich das Video sah, war ich wirklich schockiert. Ich kenne diese Person, weil wir zusammengearbeitet haben, weil er mein Freund war. Seit mehr als 10 Jahren. Er arbeitet jetzt für das Regime.
3: Ein Regime, das seine eigenen Staatsbürger terrorisiert. Längst gibt es auch hierzulande ein Netzwerk von Regimetreuen, das die Opposition ausforscht und einschüchtert, teils für Geld.
6: Und das ist in dieser Form, dass Angehörige zum Beispiel bedroht werden, dass aber auch Teilnehmer von Oppositionsveranstaltungen bedroht werden können.
3: Was das konkret bedeutet, erlebt sie täglich. Mary Atamajori hat Angehörige verloren, ist seit Jahren Teil der iranischen Opposition.
7: Wir bringen euch um, wir bringen eure Familien um, wir wissen, wo eure Kinder zur Schule gehen. Unsere Bilder kamen dann in diesen Telegram-Accounts rein und dann hieß es, ja, der lebt das, die Person lebt da, das ist die Telefonnummer, die wussten alles über uns.
3: Wem kann man trauen? Unsicherheit auch wegen solcher Szenen. 2025 Demo von Regimegegnern in Hamburg. Dieser Mann fordert öffentlich den Tod des obersten Religionsführers. 2026 derselbe Mann auf einer Kundgebung an der Seite von Anhängern der Mullahs. Menschen, die auf einmal dem Regime zuarbeiten, auch er hat das mehrfach im Bekanntenkreis erlebt.
5: Ich kenne da einen Mann, er arbeitet jetzt für das Regime. Er war mit mir im Flüchtlingsheim. Ich habe sein Handy gesehen. Das Khamenei-Foto im Display. Ich fragte ihn, du hast gesagt, du wirst verfolgt von diesem Mann, vom Regime. Du musstest dem Amt sagen, dein Leben ist in Gefahr. Das war dein Asylgrund und jetzt arbeitest du für die?
3: Die Bedrohung reicht aus dem Iran über tausende Kilometer Entfernung bis hierher. Nachdem er in Hamburg auf Demonstrationen geht, erhält seine Mutter im Iran eine Nachricht.
5: Sie hat eine SMS bekommen mit meinem Namen, Nachnamen, Geburtsdatum. Wenn er im Iran ist, er muss sich mit diesem Datum zu dieser Uhrzeit beim Gericht vorstellen und erklären, warum er bei einer Demonstration in Hamburg war.
3: Bei Einreise in den Iran könnte so etwas gefährlich werden, zu Festnahmen führen. Einschüchterungsversuche, aber Schweigen für sie immer weniger eine Option.
7: Warum sagt man dazu nichts? Warum ist die Welt leise? Nach 6 Monaten diese Stille, wissen Sie, das macht einem noch mehr fertig. Und das ist das, warum wir weitermachen.
3: Weitermachen, auch wenn sie sich selbst hier nicht sicher fühlen können. Die iranische Opposition will der Angst nicht nachgeben.
1: Und jetzt noch das Wetter. Morgen Vormittag legt sich eine Wolkendecke über den Norden. Die Sonne hat dann kaum eine Chance. Dabei ist mit Temperaturen von maximal 22 bis 27 Grad zu rechnen. Am Freitagnachmittag lösen sich dann die Wolken so langsam auf. Es wird regional sonnig und der Wind weht schwach bis mäßig und das aus nordwestlichen Richtungen. Am Samstag sommerlich heiß bis 30 Grad, am Sonntag oft regnerisch bis 23 Grad. Und das war der Tag im Norden. Hier geht's weiter mit dem Usedom-Krimi. Ihnen allen einen guten Abend und bis morgen, wenn Sie mögen.
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0: steigen und den... Komm, ihr Schwarm!
1: Warte!
0: Komm! Na, lauf! So. Juhu!
2: Also war das ein illegales Autorennen? Dann werden Sie wegen bewusster Fahrlässigkeit angeklagt. Nicht nur wegen Unfall mit Fahrerflucht.

0: Ich kann jetzt nicht. Einen Moment. Wir machen eine Pause. Überlegen Sie sich, wer alles dabei war? Ich spreche eben mit der Anklagevertretung. Unterbrechung des Verhörs um 15.23 Uhr. Hauptkommissarin Nogard verlässt den Raum. Behalten Sie ihn kurz im Auge. Die Tiefgarage gegenüber.
1: Fertig?
0: Ja, nein. Das ist fast so weit auszusagen. Ich muss aber nur kurz was wegen Jesper klären. So, die Kita. Ja. So,

0: Ellen war noch nicht wieder da.
1: Nee, ich weiß auch nicht, wo die ist.
0: Hast du Ellen gesehen?
2: Nö.

0: Mit?
1: Oh. Adresse? Ellen, willst du mal kurz kommen?
2: Wie bitte?
0: Hast du einen Moment, bitte?

0: Danke, Karin. Ich melde mich, wenn wir herfällig sind.
1: Die Hausverwaltung hat uns reingelassen. Der Notarzt ist gerade weg. Ehemann haben wir noch nicht erreicht. Und Spusi warten wir noch. Schädelfraktur, meint der Notarzt. Drei Schläge nimmt er an. Von der Tatwaffe haben wir noch keine Spur. Die Frau da draußen, das ist die Gärtnerin, die hat die Leiche entdeckt. Mein Kollege hat noch mal ein paar Fragen an Sie.
2: Guten Tag. Wild ist mein Name. Kripo Heringsdorf. Was können Sie uns noch erzählen?
3: Wir sind jetzt seit 5 Tagen hier. Wir machen immer so gegen 16, 16.30 Schluss.
2: Und heute?
3: Ziemlich genau um 16 Uhr. In der Gärtnerei habe ich dann gemerkt, dass ich meine Heckenschere vergessen hatte.
2: Und die wollten Sie nicht erst morgen abholen?
3: Ich brauche die hier nicht mehr. Ich habe versucht, Ihren Mann anzurufen, aber der ist nicht rangegangen.
1: Darum kümmern wir uns.
2: War er heute hier?
3: Ja. Also irgendwann heute Nachmittag. Da hat er auf der Terrasse telefoniert, das habe ich gesehen.
2: Gab es Streit?
3: Zwischen den beiden? Nein. Die sind doch das absolute Traumpaar.
2: Wie kommen Sie darauf?
3: Die Berger Kommes. Das können Sie in jeder Friseurzeitschrift lesen.
1: Was? Das ist die Berger Kommes?
3: Ja. Habe ich das nicht gesagt?
1: Nee.
2: Nur Berger.
3: Das ist das Ferienhaus von den beiden. Sie sind jetzt seit einer Woche hier auf Usedom.
2: Gut, danke.
1: Ja, ich nehme noch Ihre Personalien auf.
2: Okay. Ja, sie ist es. Die Sandra Berger-Gomez. Alles okay?
4: Und damit verabschieden wir uns von Ihnen für heute und auch gleich für die nächsten 8 Tage. Durch die nächste Woche führt Sie unsere Kollegin Petra Senftenberg.
5: Danke für Ihr Interesse an Investigate.
4: Tschüss.
6: Frau Hausmann?
3: Ich habe versucht, Sie anzurufen.
1: Herr Gomez, bitte bleiben Sie.
6: Sandra! Sandra!
7: Rainer! Rainer!
6: Herr Gomez!
8: Herr Gomez! Gott!

0: So, Sie waren circa 3 Stunden einkaufen.
1: Weinhandlung in Albeck. Fischladen in Heringsdorf. Markt in Zinnowitz.
0: Wer weiß alles, dass Sie diese Woche auf Usedom sind?
1: Die ganze Redaktion in Hamburg. Die Gärtner, unser Galerist.
0: Auf den ersten Blick gibt es keine Einbruchsspuren. Hat noch jemand außer der Hausverwaltung einen Schlüssel? Ihre Frau hat den Täter wahrscheinlich reingelassen.
2: Im Bademantel?
0: Deswegen frage ich Sie, wer könnte das sein, den Ihre Frau so empfängt?
3: Haben Sie in den letzten Tagen Leute gesehen, die hier nicht hingehören?
1: Niemand außer die Gärtner und Schwenkers.
0: Wer ist das?
1: Unser Galerist. Es ging um ein Objekt.
0: Wer geht Ihnen durch den Kopf? An wen denken Sie? Haben Sie einen Verdacht?
3: Wir können das Gespräch auch morgen fortsetzen, wenn es Ihnen zu viel wird.
0: Packen Sie sich bitte ein paar Sachen ein. Sie können heute Nacht hier nicht schlafen. Die Spurensicherung...
2: Hier reicht die einfach nicht.
0: Ja, die kommen bestimmt gleich. Haben Sie Freunde hier?
1: Hotel ist in Ordnung. Ich brauche nur ein paar Sachen von oben.
0: Frau Norgard und Herr Brendel begleiten Sie. Und es wäre hilfreich, wenn Sie die Sachen ausziehen, die Sie tragen.
3: Das ist Routine.

0: Frieda, das kann doch nicht wahr sein.
1: Nee, dann bitte gib mir noch mal den Vorgesetzten.
2: Ich kann dich ins Hotel fahren.
3: Sie.

0: Nee, Herr Larsen. Es beginnt damit, dass es unglaublich schwer ist, überhaupt jemanden bei Ihnen in der Abteilung zu erreichen. Danke. Danke. So, Spurensicherung kommt erst morgen. Da ist jeder zweite krank oder im Homeoffice und der Rest hat Feierabend.
1: Okay. Herr Gummis hat ein Zimmer im Atlantic bekommen, Strandpromenade. Soll jetzt aber nicht Auto fahren. Und
0: ich kann ihn auch hinfahren, wenn du lieber nach Hause zu Jasper willst.
1: Wir
0: behandeln ihn wie jeden anderen Angehörigen oder möglicherweise Verdächtigen. Vergiss den Promi-Status.
1: Ich fahre ihn. Ja, ist es dieses da?
2: Ja, das kann er manchmal ganz schön mitnehmen.
1: Sie können da rein den Kopf verstecken.
0: So, Spurensicherung kommt erst morgen?
2: Nein,

0: Es tut mir leid. Hast du es ihr gesagt? Hattest du es vor?
1: Ich hatte ja keine Chance mehr, irgendwas zu sagen.
0: Wie lange kennst du den Galeristen schon?
1: Seit damals.
0: Und die Gärtner?
1: Das war der erste Auftrag bei ihnen. Also seit 5 Tagen.
0: Melde dich, wenn du etwas brauchst.
1: Ich muss jetzt alleine sein.

kleine Lisa saß vor ihrem Haus und spielte mit ihrem Spielzeug. Plötzlich kam ein großer Hund. Der war rot, ganz rot. Und seine Augen waren grün und funkelten. Lisa sagte, oh, du armer, armer Hund. Weißt du was? Ich gebe dir was von meinem Brötchen ab. Was meinst du?

0: Was ist los?
1: Ich sitze total in der Scheiße.
0: Du musst es Rainer sagen.
1: Wollte ich ja. Wirklich. Aber dann habe ich doch doppelt verloren. Wir haben uns 1,5 Jahre nicht gesehen. Ich wollte nur mit ihm reden. Er hat hier viel Zeit alleine verbracht, hat über Trennung nachgedacht. Aber dann
0: wäre seine Frau fast getötet worden.
1: Da ist noch etwas.
2: Ah.

0: als wir uns getroffen haben.
1: Was wäre er geworden, wenn ich mich damals nicht für Sandra entschieden hätte?
0: Da habe ich es ihm erzählt.
2: Jesper ist dein Sohn.
3: Eine Stunde später ist seine Frau tot.
0: Um Jespers wegen. Ich muss bei den Ermittlungen dabei sein. Wir brauchen so schnell wie möglich den Täter, bevor alle Jonas verdächtigen. Stell dir vor, wenn das rauskommt, wie das für Jesper in der Kiste wird. Ich brauche 2 Tage, um klar zu werden und nochmal mit Jonas zu sprechen.

0: was für Babys und Langweiler.
1: Moin.
2: Katharina muss nächste Woche einen schwierigen Prozess vorbereiten und ist ständig in Videokonferenzen. Und ich...
3: Karin passt auf mich auf.
4: Klar, Karin macht das alles. Karin ist Multitasking.
2: Ja, wir sind noch nicht durch mit dem Thema, junge Frau. Sag mal, Karin, hast du gestern noch mit Ellen gesprochen, zufällig?
5: Wieso?
2: Sie war lange raus. Irgendwie geht ihr der neue Fall an die Nieren. Ich, weißt du was?
5: Was denn? Was soll ich denn wissen?
2: Du weißt, wie sehr ich Ellen mag. Ich würde nur gerne wissen, ob sie das packt.
5: Du, das ist wahrscheinlich schwierig als alleinerziehende Mutter.
3: Gehen wir shoppen?
5: Wir gehen schwimmen im Erlebnisbad, hä?
6: Ja. Entschuldigung, ich habe eine Videokonferenz. Karin, kannst du den Tisch abräumen?
5: Ja, na klar.
2: Ich muss auch los.
5: Ja.
2: Bis später.
3: Also bei einem Promi. Und wenn er schon so lange her ist, musst du ein bisschen mehr eingeben. Hashtag versucht.
5: Was?
3: Mensch, Karin, wie hast du bis jetzt überlebt? Hashtag Gomez, Hashtag Mexiko.

0: Das erste Mal, als ich von der Mordserie in meine mexikanischen Heimat fuhr,
1: du bist genial.
0: War ich 10 Jahre alt.
2: Meine Rede.
0: Jetzt, über 30 Jahre später, scheint die Welle der Femizide ihren traurigen Höhepunkt zu erreichen.
3: Im Jahr 2019 wurden in Mexiko über 3000.
1: Nimm mal deine Stöpsel wieder, ja?
3: Alleine hier in Ciudad Juárez 800. Tendenz steigend. Den Ermittlungsbehörden wird Korruption, Inkompetenz und die Einschüchterung von Zeugen vorgeworfen. Sogar das FBI hat sich in die Mordserie eingeschaltet und intensiv ermittelt.
4: Na, ich erinnere mich, die ARD hat mehrfach darüber berichtet. Man vermutet Organhändler hinter den Taten, auch Zwangsprostitution, Frauenhass, Sklaverei. Das Ganze ist höchst widerlich.
5: Ja, das Video hat damals einen regelrechten Online-Hype ausgelöst und wurde millionenfach angeklickt. Allerdings wurde nie geklärt, ob die Schüsse wirklich den Moderatoren galten.
4: Moment mal, Sie wollen mir damit sagen, dass die mexikanische Menschenhandelmafia und die korrupten Behörden dieses juristischen Brachlandes ihre Vendetta hier auf unserer beschaulichen Insel zum blutigen Abschluss gebracht haben?
5: Na, wir müssen der Möglichkeit zumindest nachgehen.
4: Wie bei den 90% aller Morde sind Beziehungstaten. Der Ehemann. Hat er ein Motiv? Ist sein Alibi hieb- und stichfest?
5: Das ist eine gute Idee. Das überprüfen wir.
4: Wozu?

0: Frau Neugart.
1: Hallo. Martens, hallo.
0: Was kann ich für euch tun?
2: Ja, wir würden gern mit euren Mitarbeitern reden.
0: Thomas ist da. Mhm. Und Lisa, glaube ich, hinten im Gewächshaus.
1: Okay, du Lisa, ich Thomas, danke.
0: Lisa? Träumst du wieder?
1: Was?
0: Die Polizei will dich sprechen.
3: Promis sind nicht so mein Ding. Man weiß nie, was man sagen soll. Und ich gucke auch die Nachrichten der anderen Moderatorin. Da wollte ich mir jetzt nicht so die Blöße geben. Und Herrn Gomez, den finde ich eh schnöselig.
4: Ist Ihnen da gestern irgendwas aufgefallen? Haben Sie irgendjemanden gesehen, dass Sie da waren?
1: Nee, mir ist nichts aufgefallen. Ich war hinter den Sträuchern bei der Terrasse. Da habe ich meine Augen woanders.
2: Waren in den 5 Tagen Besucher da? Sie waren doch jeden Tag da. Wenn Sie jemanden gesehen haben, sagen Sie es bitte.
3: Ja. Eine Frau und dann gestern dieser schnieke Typ.
1: Hallo. Es tut mir so leid. Die war so eine Nette. Die hat uns sogar Kaffee rausgebracht.
2: Können Sie den Besucher näher beschreiben?
3: Sie? Weiß nicht. Blond, attraktiv. So wie sie. So groß wie sie, meine ich.
2: Der Mann?
3: Britisch. So ein Monty Python-Typ mit einer fetten Brille und einem goldenen Bügel. Die haben sich die ganze Zeit über Kunst unterhalten.
2: Und nach dem Feierabend sind Sie dann alle zusammen zurück zur Gärtnerei gefahren?
1: Ja. Nee. Mit 2 Autos. Thomas mit der Chefin. Ich habe noch einen Umweg über den Wertstoffhof gemacht. Ich habe das Geröll aus der Pflanzgrube nach weggebracht. Die Quittung dafür hat Frau Hausmann. Ja, dann viel Spaß noch.
0: Hast du zu?
5: Ja.
6: Hey, Brauner, komm mal her.
7: Die Karin muss heute Ferientante spielen.
6: Oh. Elni?
2: Die in der Gärtnerei sagen, der Galerist war diese Woche 2-mal bei Jonas und Frau Berger. So, wir werden ihn befragen müssen.
6: Lisa!
2: Und ich habe Angst, dass er mich wiedererkennt.
6: Ich zahle dich fürs Arbeiten, nicht fürs Klotzen.
1: Ja, ich komme ja schon.
2: Wir haben doch vor 2 Jahren dieses Troppmann-Bild bei ihm gekauft. Kannst du den Galeristen mal abchecken?
6: Ich.
2: Bitte?
6: Ich werde sehen, was ich machen kann.
2: Danke.
5: Karin, kommst du jetzt?
6: Ja. Wir müssen auf dem Weg noch woanders hin.
5: Von hier bis zum Erlebnisbad sind doch nur langweilige Sachen. Mach das doch danach.
6: Kann ich nicht. Geht wirklich nicht. Wir müssen noch mal über Greifswald. Tut mir wirklich leid. Schwimmen gehen wir morgen, ja? Ganz, ganz fest versprochen. Weißt du was? Ich lade dich ins Kino ein. Ja? Popcorn, Cola und Gummibärchen. Ja?

0: Ah, Dorit. Kannst du schon mal bitte die Liste mit den Zeiten und Orten durchgehen? Danke. Ja, und wenn du was nicht lesen kannst, ruf einfach an.
1: Könnten Sie vielleicht... Also
0: Dorit.
2: Kein Problem. Wie heißen Sie?
1: Martens. Martens. Dorit Martens.
2: Danke. Bitte schön.
0: Das wird Ihnen wahrscheinlich öfter so gehen. Sie haben Ihr Haus um 15 Uhr verlassen und waren dann 3 Stunden weg. Warum waren Sie nicht zu erreichen? Die Chefin der Gärtnerei hat Sie mehrfach angerufen, wir auch.
2: Ich kannte die Nummer nicht, die auf dem Display war. Sandra und ich wollten hier auf Usedom endlich mal wieder freimachen. Keinen Stress, keine Praktikanten aus der Redaktion, die irgendwas wollen, einfach nur Ruhe.
0: Waren Sie seit dem Schusswechsel vor 3 Jahren noch mal in Mexiko?
2: Ja. Ich war einmal im Jahr dort, meinen Vater besuchen. Wir vermuten, die Schießerei hätte nichts mit uns zu tun. Es war nur ein Querschläger, aber eine Reise nach Mexiko hätte ich Sandra nach dem Vorfall trotzdem nicht mehr zumuten wollen.
0: Ich muss Sie das jetzt fragen. Gab es Probleme in Ihrer Ehe?
2: Was denn für Probleme? Nein, wirklich nicht. Aber das geht Sie auch gar nichts an. Schönen Tag noch.
0: Wir haben eine Aussage, dass eine unbekannte Frau am Tag vor dem Mord in ihrem Haus war. Jemand von der Gärtnerei hat sie reingehen sehen. Wer war diese Frau? Groß, blond, schlank?
2: Keine Ahnung. Sagen Sie es mir. Es war niemand da außer dem Galeristen. Ich weiß es nicht. Vielleicht hatte Sandra jemanden zum Tee.
0: Wer könnte das gewesen sein?
2: Also, meine Frau hatte vorgestern Abend Kopfweh. Es zog sich bis gestern. Wahrscheinlich wieder Migräne. Da ist man nicht so redselig, die wollte in die Badewanne sich hinlegen. Und wie gesagt, ich bin dann einkaufen gewesen, Markt, Weinladen. Und ich war kurz in der Galerie in Greifswald, stimmt, das wollten wir eigentlich zusammen machen, aber...
0: Aber Sie waren dann alleine dort?
2: Bei Herrn Schwenkers, ja. So, sind wir fertig? Alles klar.

0: Guten Tag.
1: Tag. Hast du vorgestern Sandra getroffen?
0: Nein, wieso? Ah, die blonde Frau, die zu Besuch kam. Nein, ich weiß nicht.
1: Ach ja, ich bräuchte da noch etwas aus unserem Haus. Vielleicht wäre es möglich, es zu bekommen.
0: Nein, nein, das geht nicht. Alles Beweismaterial muss erst gelistet werden.
1: Es ist mein privates Handy. Als ich die Sachen gepackt habe, muss es mir irgendwie aus der Hosentasche gefallen sein. Ellen, wir müssen unbedingt über Jasper reden. Auf Wiedersehen.
2: Scheiße. Der sieht ja noch besser aus als im Fernsehen. Oder?
0: Ja.
3: Dorit, habt ihr die Orte gecheckt, an denen Herr Gomez angeblich war?
4: Ja, wir sind noch nicht ganz durch. Auf dem Markt, auf dem er war, der ist ja nur einmal die Woche. Da gibt es über 20 Händler. Aber die, die wir bisher erreicht haben, die können sich nicht an ihn erinnern.
3: Okay. Die Galerien Greifswald übernehmen wir.
0: Ich möchte noch mal zum Ferienhaus.
3: Holm fährt eben hin. Der ruft uns an, wenn es was Neues gibt.
0: Ich möchte selbst was überprüfen. In der Gärtnerei gibt es ganz bestimmte Ziersteine. Und die habe ich auch im Garten des Ferienhauses gesehen. Aha. Vielleicht finden wir unsere Tatwaffe da.
3: Sag Holm Bescheid.
4: Der vorläufige Bericht der Gerichtsmedizin. Dem Opfer wurde von hinten auf den Kopf geschlagen, mit einem langen, schweren Gegenstand. Als sie dann lag, noch zweimal, und das führte wahrscheinlich zum Schädelbruch.
3: Okay. Gut, danke. Okay, ich hol meine Sachen, dann fahren wir los. Ja?
0: Bis Greifswald und zurück, und die Befragung, dann sind 3 Stunden rum. Die Tatwaffe ist das Wichtigste, was wir jetzt brauchen. Ich nehme das selber in die Hand. Ich fahr zum Haus.
3: Ellen?
5: Heb noch ein paar auf, ja, fürs Kino.
6: Kaufst du mir neue?
5: Ja, da kaufe ich dir neue. Natürlich kaufe ich dir neue. Bis zum Wetter.

0: Nicht anfassen. Das ist alles teuer.
1: Ja, hallo.
2: Sowas haben wir in der Schule auch mal gemacht. Aus Pappmaché.
3: Sagen Sie, ich suche ein Bild von der Künstlerin Trottmann. Ich habe gehört, Sie haben welche verkauft.
0: Hatte ich. Die Künstlerin ist leider vor 2 Jahren gestorben. Insofern nur noch über den Sammlermarkt.
3: Und können Sie sich vielleicht erinnern, an wen die Bilder gingen?
0: Sag mal. Datenschutz. Sagen Sie mal, sind Sie nicht die Mörderin, deren Haus abgebrannt ist?
3: Ja. Ich habe jetzt kein Haus mehr, aber viel Geld von der Versicherung. Und das würde ich gerne in Kunst anlegen.
0: Ich kann mal Gelegenheit meine Kunden fragen, ob jemand verkaufen möchte. Lassen Sie mir Ihre Nummer hier.
3: Die Berger Gomez. Sind das eigentlich auch Kunden bei Ihnen?
0: Keine Ahnung.
3: Nein? Aber da gab es doch mal eine Home Story. Und da haben Sie erwähnt, dass Sie die Künstlerin Trottmann bei sich haben.
0: Was tust du da?
2: Die sind doch ganz schön.
0: Gib das sofort. Ja, das ist...
2: Wo soll man denn hier wissen, was Kunst und was Müll ist?
0: So, jetzt reicht's mir aber. Gehen Sie raus hier.
3: Komm, komm.
0: Kommen Sie wieder, wenn Sie was kaufen möchten.
3: Das tun wir.
0: Tschüss.
4: Alles klar.
5: Hey.
6: Hi. Schon was von der Tatwaffe?
4: Nee, aber wir graben quasi den Garten um.
6: Vielleicht weiß einer von denen. Genau die gleichen gibt es in der Gärtnerei.
4: Okay, ja, dann machen wir einen Luminol-Test.
6: Super. Wart ihr schon oben?
4: Nee. Wir müssen noch in den Garten hinten und dann gehen wir hoch.
6: Gut.
4: Wann hast du einen Feierabend? Ich meine, wie lange kann ich dich erreichen, wenn es was Neues gibt? Ich frag dich jetzt nicht, ob du mit mir was trinken gehst oder so.
6: Ja, Karin holt Jasper von der Kita ab. Soll ich kann heute länger machen? Meld dich einfach.

0: hier?
1: Ja. Ich bin gleich da.
2: Und? Nee.

0: Was macht ihr hier? Ich dachte, ihr wolltet ins Schwimmbad.
1: Hallo, Papa.
2: Merla wollte shoppen gehen.
0: Es gibt keinen Taschengeldvorschuss.
1: Okay.
0: Ich muss weiter. Wir sehen uns heute Abend.
1: Tschüss.
2: Tschüss.
1: So.
2: Dann fahren wir mal zurück.
1: Nee, so läuft das hier mal gar nicht. Wir gehen jetzt shoppen. Wenn ich heute Abend kein cooles neues Shirt vorweisen kann, kombiniert Papa doch sofort, dass du ihn angelogen hast. Komm jetzt.
3: Ja, nach Berger gefragt. Was ist denn da los? Alles klar. Ja, ich melde mich wieder bei Ihnen. Wiederhören.
0: Guten Tag.
3: Guten Tag.
0: Sind Sie der Eigentümer der Galerie?
3: Schwenkers, Guido. Wofür interessieren Sie sich?
0: Für eine Ihrer Kundinnen, Frau Sandra Berger.

0: Leider mitteilen, dass Frau Berger Opfer eines Gewaltverbrechens wurde.
1: Was soll das heißen?
0: Dass wir sie tot aufgefunden haben.
1: Aber ich war gestern noch bei ihr. Oh Gott.
2: Ellen! Ellen!
3: Sagst du nicht Tschüss? Entschuldigung, ich wollte nicht zu nahe treten. Der Luminol-Test war negativ. Und wenn wir noch was finden, was wie eine Tatwaffe aussieht, dann rufe ich gleich an. Alles okay?
4: Ja.
3: Ja. Bis gleich im Präsidium.
4: Scheiße.
1: Das tut mir jetzt wahnsinnig leid.
0: Kennen Sie sich besser?
1: Du, haben wir mal ganz nett geredet. So, über Kunst und die Insel, die Nachrichten. Die Berger Gomez sind seit 3 Jahren Kunden bei mir. Seit sie ihr Ferienhaus auf Usedom haben.
0: Waren Sie öfter bei Ihnen im Ferienhaus?
1: Ich berate meine Kunden, welche Objekte in ihr Ambiente passen.
0: Letzte Woche waren Sie 2-mal dort.
1: Ja, es gab ein Problem mit einem Objekt.
0: Mit einem Objekt?
1: Eine Skulptur, die das Ehepaar hier gekauft hat, wurde beim Transport beschädigt.
0: Wo ist diese Skulptur jetzt?
1: Herr Gomez hat sie gestern Nachmittag gebracht.
0: Wann genau?
1: Kurz bevor ich abgeschlossen habe, so 17:30 Uhr.
0: Ich würde sie gerne sehen.
1: Wie, jetzt?
0: Ja, bitte.
5: Hat deine Tochter das im Handarbeiten gemacht?
0: 2.800 Euro. Bringst du das gleich in die Spurensicherung? Bin gespannt, wie lange die diesmal brauchen.
5: Du glaubst ernsthaft, dass Gomez damit seine Frau erschlägt und es dann zurück zu seinem Galeristen bringt?
0: Wie sieht's denn aus mit seinem Alibi?
5: Also auf dem Markt hat ihn niemand gesehen.
0: Also gute 45 unbestätigte Minuten. Dorit, wolltest du nicht in die Forensik?

0: So einen dicken Bauch.
1: Ihr dicken Bauch muss so ein dickes Gesicht machen. Ganz fein. Und da ist die Mama.
2: Hallo.
1: Die Mama, hallo. So. Mach ganz dick, mach ganz
3: ja.
1: dick.
3: Ja.
0: Wir wollen noch mal einen Keks essen.
1: Ja, wir gehen noch mal einen Keks essen. Alles okay?
3: Na ja.
1: Alle fest. Und bei mir? Den
3: hast
1: auch?
3: Du noch eine Stunde?
4: Ich ahne Böses.
3: Ich muss zu ihm. Mit ihm reden und ihm sein privates Handy bringen.
1: Weißt du, was du musst? Du musst hier mit deinem Sohn diese Kekse hier verzieren. Verstehst du? Das ist genug zu tun. Und ich werde nicht weiter zusehen, wie du deine Karriere an die Wand fährst. Gib mir mal das Handy. Gib das Handy. Bis bald, mein Süßer. Tschüss. Komm gleich wieder.
3: Hallo.

0: So weit bringen Sie sie, ja?
1: Danke. Und warum sind Sie hier?
0: Um Sie zu überführen, wenn Sie es waren. Und wenn Sie es nicht waren, Ellens Kopf aus der Schlinge zu ziehen, damit sie beim Polizeidienst nicht gefeuert wird.
1: Das mit Ellen war beendet.
0: Von mir müssen Sie sich nicht rechtfertigen.

0: Sparen Sie sich das alles für den Untersuchungsrichter auf. Wie viele Frauen gab's noch?
1: Warum sollte ich Ihnen das sagen? Nur weil Ellen Ihnen vertraut? Kommt die Frage von ihr?
0: Die Frage wird die Polizei Ihnen sowieso stellen. Und einem gut aussehenden Promi, dem mag man so eine Affäre ja verzeihen. Aber einer ermittelnden Kommissarin, der wird es das Genick brechen.
1: Es gab keine anderen Frauen. Ich werde erpresst.

0: 50.000. Oder jemand macht die Sache publik.
1: Wie? Da weiß jemand, dass Jesper ihr Sohn ist?
0: Keine Ahnung. Aber jemand weiß von Ellen und unserer Affäre.
1: Zeigen Sie das an.
0: Nein. Wie soll ich in die Dienststelle marschieren und Ellens Kollegen sagen, jemand erpresst mich, weil ich mit eurer Superermittlerin geschlafen habe? Fremdgegangen, während jemand meiner Frau den Schädel eingeschlagen hat. Nein, ich zahle natürlich.
1: Wer ist es? Dann denken Sie nach. Schon wegen Ellen.
0: Vielleicht jemand aus der Gärtnerei. Die arbeiten ja seit 5 Tagen bei uns rund ums Haus.
1: Na, Namen.
0: Weiß ich nicht. Die Mitarbeiter eben.
1: Gut, ich schau mir die mal an. Ich gehe jetzt. Und ich bitte Sie sehr, wenn noch mal sowas kommt, informieren Sie bitte mich, ja?

0: Guten Morgen. Hier ist Noël Noir vor dem Polizeipräsidium. Es hat eine Explosion in den Medien gegeben. Alle berichten über das schreckliche Gewaltverbrechen an der bekannten Nachrichtensprecherin Sandra Berger. Getötet auf der Insel Usedom. Und da kommt schon meine erste Person of Interest.
1: Frau Kommissarin! Frau Kommissarin Norgard, wie geht es Ihnen? Gibt es neue Erkenntnisse zu den Todesumständen von Frau Berger? Haben Sie das erfahren?
2: Herr Gomez, was sagen Sie zu der Sache?
3: Hallo?
4: Herr Gomez, sind Sie hier auf einem Polizeigelände? Hier wäre keine Aufnahmen gemacht.
3: Wissen Sie was? Rufen Sie mich nie wieder an.
5: Der sieht schon ziemlich gut aus, finden Sie nicht?
6: Ey, du warst in seinem Schlafzimmer?
7: Ja, ich habe einen Fehler gemacht.
6: Ja, ist ja nicht so schlimm.
7: Doch.
6: Nein, ich habe ihn ja gefunden. Ja, hier, lag vor seinem Bett. Pass ein bisschen besser drauf auf.
7: Ja, klar.
6: Das ist mir auch schon passiert.
7: Danke.
6: Bis später.
7: Morgen.
8: Morgen.
9: Gomez kommt gleich zur Befragung. Sein Alibi hat ein Loch so groß wie Usedom.
7: Magst du die Befragung?
9: Ich will, dass wir das zusammen machen. Und Ellen, ich will, dass du den so richtig nackt machst. Befragung Jonas Gomez in der Mordsache Berger am Dienstag, 18.02.08:45 Uhr. Anwesende, Herr Gomez, Frau Norgard, Herr Witt.
7: Sie haben uns gesagt,

0: dass Sie in der Zeit von 15 Uhr bis ungefähr 16.30 Uhr zum Markt gefahren sind, dort eingekauft haben und danach zum Weinladen fuhren.
1: Richtig.
0: Leider hat sie auf dem Markt niemanden gesehen.
1: Tja, ich hatte keine Lust, ständig angesprochen zu werden.
2: Es gibt Videoüberwachung im Eingangsbereich des Marktgeländes. Wir überprüfen das.
3: Rainer, kommst du, ist dringend.
2: Gut, wir müssen Sie trotzdem erkennungsdienstlich erfassen. Ellen?
0: Ja. Die Befragung wird unterbrochen.

0: Warst du auf dem Markt? Dann hast du eine fette Lücke in deinem Alibi.
1: Soll ich ihm etwa sagen, dass ich in der Tiefgarage war?
0: Das waren 30 Minuten. Wo warst du die restlichen Zeit? Ich versuche, uns beide heil durch diese Sache zu bringen. Ich muss es sagen, Jonas. Ich kann meine Kollegen nicht mehr anlügen.
1: Das wäre das Aus für meine Karriere.
0: Es geht hier auch um meine Karriere. Was verschweigst du?
1: Was ich verschweige? Du hast mir 9 Monate Schwangerschaft und 2 Jahre lang verschwiegen, dass ich ein Kind habe.
0: Ich wollte eine Familie. Aber nicht so.
1: Ich will ihn sehen.

0: Wo warst du zur Tatzeit?
1: Ich war am Strand, alleine. Mir hat es die Füße weggezogen, dass ich Vater bin. Ich musste erst mal runterkommen, bevor ich Sandra wiedersehe.
0: Du musst meinen Kontakt von deinem privaten Handy löschen und die Anrufsliste und auch die SMS von mir. Aber richtig.
1: Dann sagst du es nicht?
0: Gibt es noch irgendetwas, was ich wissen muss? Zum Beispiel, dass du erpresst wirst.
2: Sie hat es dir gesagt.
0: Ja, natürlich.
2: Wer auch immer es ist, derjenige hat mich gerade angerufen. Verzerrte Stimme. Ich soll ein Interview bei Noel Noir geben. Und wenn ich bereit bin zu zahlen, soll ich sagen, dass ich alles tun würde, um Sandra zurückzubekommen.
3: Herr Gomez. Sie können vorläufig gehen. Bleiben Sie auf Usedom und erreichbar. So, und jetzt habe ich eine Überraschung für dich. So, es ist soweit. Das ist meine Kollegin, Kriminalhauptkommissarin Norgard. Das ist der Galerist, Herr Schwenkers.
4: Grüße Sie.
3: Nehmen Sie Platz, bitte.

0: Wie wär's denn mit einem Beet? Ganz für dich allein.
1: Wir sind doch nur in der Gärtnerei, weil du wieder Kommissarin spielst.
0: Bitte?
1: Na, du hilfst Ellen bei irgendwas und ich soll dich unverdächtig machen.
0: Weißt du, so ein eigenes Beet, das könntest du selber bepflanzen, wie du willst.
1: Okay, das könnte Porno sein.
0: Porno?
1: Ja, Porno. Jetzt chill mal, sagen alle in der Schule.
0: Ah.

0: Porno.
1: Ja. Gomez hat eine Affäre.
2: Mit wem?
1: Sie waren nur einmal zusammen bei mir in der Galerie. Und da war es offensichtlich.
3: Vielleicht waren die beiden nur befreundet.
1: Hätte ich jedes Mal ein Bild verkauft, wenn er ihr in den Hintern gefasst hat, hätte ich für den Rest des Jahres Urlaub machen können. Excuse my language.
2: Wann war das?
1: Schätze, vor 2 Jahren.
2: Würden Sie sie wiedererkennen?
1: Naja. Hübsch und blond sind viele.
3: Warum erinnern Sie sich da so gut?
1: Fummelei in der Galerie habe ich nicht jeden Tag. Und ich verkaufe auch nicht jeden Tag so ein teures Bild.
4: Teuer?
1: 5.500 Euro damals. Ein Traummann.
2: Haben Sie ein Foto von dem Bild?
1: Ja, habe ich.

0: Gehen. Solange wir den Auftrag nicht zu Ende machen können, kann ich dich nicht weiter beschäftigen. Ich rufe dich an, wenn wir wieder aufs Grundstück dürfen.
1: So eine Scheiße, echt.
0: Es tut mir leid. Ja. Die Woche kannst du noch bleiben. Dann bete, dass Gomez uns den Auftrag fertig machen lässt.
1: Aber meine ganzen Skizzen hier für die Beete und die Ranke, da haben sie gerne genommen, wa?
0: Na und? Wozu warst du auf der Kunsthochschule? Keine Ahnung vom Leben, echt.
1: Zicke, zicke.
2: Hallo? Ich bräuchte mal eine Beratung.
3: Ich bin mehr fürs Grobe zuständig. Hm. Beratung macht Lisa. Lisa?
1: Ja?
3: Kommst du mal bitte?
1: Ja, vielen Dank.
4: Und da ist unser Mordmotiv.
5: Eine Geliebte von vor 2 Jahren?
4: Na, wer sagt denn, dass es vorbei ist?
5: Ja, wer sagt, dass es noch läuft?
4: Es ist vielleicht ein bisschen viel Zufall. Er ist rund ums Jahr in Hamburg. Und hier auf Usedom wird seine Frau umgebracht, während er mit einer anderen durch die Betten hüpft.
6: Ui, gibt's Neuigkeiten?
4: Wie man's nimmt.
7: Das ist toll.
2: Nee, das ist zu groß. Das kriege ich ja gar nicht auf die Ladefläche. Hallo. Aber das da vielleicht, ne? Das ist doch hübsch.
1: Das nimmt man für Gemüse.
7: Ich will Gänseblümchen und Pusteblumen anpflanzen.
1: Das ist so Unkraut.
7: Aber mir gefällt's.
1: Dann kümmern wir uns mal um das schönste Beet der Saison.
7: Und den.
2: Und den. Und das. Und das. Entschuldigen Sie, aber ich habe gerade das Streitgespräch da mitgekriegt. Geht's der Gärtnerei nicht gut?
1: Die Chefin. Danke.
0: Lisa, kippe aus.
1: Ich kann's nicht lassen. Mein Auftrag ist geplatzt. Dazu noch ein großer bei wichtigen Leuten. Solche Leute sind ja anscheinend wichtiger als ihre Angestellten. Hm.
2: Warum arbeiten Sie hier?
1: Ist nur vorübergehend. Eigentlich würde ich lieber malen. Hm.
2: Ja, und im Winter gibt's auch wenig andere Jobs.
1: Naja, wenn die Saison erstmal losgeht, dann gibt's die wie Sand am Meer. Dann kommt der Sommer und der spült die ganzen Leute mit Geld an den Strand.
7: Karin, komm mal!
2: Tja, ich muss dann mal. Ja.
7: Der ist toll.
2: Ja, der ist toll. Und?
7: Den will ich auch haben.
2: Wie, den willst du auch haben? Du willst das Beet und das?
7: Bitte.
8: Herr Gomez, wie geht es Ihnen?
9: Ich vermisse meine Frau. Ich würde alles tun. Tut mir leid, ich kann das nicht.
8: Herr Gomez!
1: Herr Gomez!
8: Vögelt der eine andere? Wie kann man denn Sandra Berger betrügen?
4: Wir suchen immer noch die blonde Frau, die im Haus war.
8: Vielleicht ist das die Geliebte. Vielleicht hat die Geliebte Frau Berger von der Affäre erzählt. Und die wiederum wollte alles öffentlich machen und ihn aus der Sendung rauskicken. Und zack, Mr. Nachrichten dreht durch.

0: Das ist aber eine vage Mutmaßung.
1: Vielleicht war er vor dem Mord bei ihr. Waren da Spuren auf der Hose? Hat Frau Berger das gemerkt? Hat die KTU das überprüft? Ist da DNA auf der Hose, mit der er nicht verheiratet ist? Oh, Kekse. Kann ich einen haben? Gerne.
2: Ihr habt ja das schon gesehen.
3: Ich würde alles tun.
2: Oh, Kekse.
3: Tut mir leid, ich kann das nicht.
4: Herr Gomez! Herr Gomez!
1: Warum macht er so ein dämliches Interview? Wir können in den Tagesthemen über den Mord sprechen.
4: Das war jetzt natürlich sehr überraschend und auch enttäuschend, dass Herr Gomez das Interview so abgebrochen hat.
1: Stattdessen redet er mit dieser komischen Noelle Noir, die, keine Ahnung, 13,5 Follower hat.
2: Also, die Anruflisten auf dem Handy der Toten haben nichts ergeben. Und auch in den E-Mails gab es keine Anhaltspunkte, dass sie irgendwen erwartet hatte. Allerdings 2 Tage vor ihrem Tod hatte sie einen Termin in einem Museum mit einer Frau Grau. Es ging um eine Leihgabe.
1: Vielleicht ist das ja die Geliebte.
5: Finden wir die Geliebte.
1: Ja.
5: Und morgen werden wir uns nochmal mit diesem Jonas Gomez unterhalten. Also, bestell den für morgen früh ein.
2: Machst du das?
1: Mach du das.

Guck mal da,

0: können ihm einen Keks geben. Willst du?
1: Ja.
0: Ja?
1: Hier.
2: Dankeschön. Hast du selber gebacken?
1: Ja.
2: Wow. It's part of you.

0: Pierre, bist du hier kitzlich?
1: Kommst du wieder?
0: Hier.

0: Wie machst du das alleine? Ich meine, ich hätte irgendwie...
1: Was?
0: Weiß nicht, ich...
1: einen Dauerauftrag für Alimente einrichten können? Einmal im Jahr heimlich zu Besuch kommen können? Päckchen zu Weihnachten und zum Geburtstag schicken.
0: Anne, das ist nicht fair.
1: Gab es...

0: mir leid.
1: Sag mal, seid ihr völlig verrückt geworden? Da könnt ihr Jesper ja gleich im Bällebad abgeben und euch von der Presse fotografieren lassen, wie ihr euch gemeinsam Bett kauft, oder wie?
2: Bällebad!
1: Mann, du!
2: Bällebad!
1: Ha, Bällebad.
3: Danke, dass ich ihn sehen durfte. Okay.
4: Gute Nacht.

Frau Grau, hier ist nochmal Ellen Norgard. Ich hatte Ihnen schon eine E-Mail geschrieben. Es geht um Ihren Termin mit Frau Berger. Bitte rufen Sie mich umgehend an.

0: Nehmen Sie Platz. Herr Gomez, wir möchten gerne Ihre Handys überprüfen.
1: Auch das Private.
0: Warum? Anruflisten, E-Mails, Chats.
2: Alles. Geben Sie es uns freiwillig oder soll Dr. Brunner einen Beschluss erwirken?

0: Ich komm gleich. Ich habe eben noch der Frau vom Museum geschrieben.
1: Ellen? Kennst du Jonas Gomez privat?
2: In mein Büro, Anne.

0: Ich weiß aus sicherer Quelle, dass Herr Gomez seit 2 Jahren eine Affäre mit einer bislang unbekannten Frau hat. Deswegen hätte ich ihn gerne befragt. Denn das lässt natürlich den Tod von Sandra Berger in einem ganz neuen Licht erscheinen. Bleiben Sie dran, wenn es heißt, Noel Noor hält Sie auf dem Laufenden.
1: Eine sichere Quelle. Die Affäre läuft noch. Warum erfahre ich das von dieser Hobby-Journalistin und nicht von meinen Ermittlern?
2: Bislang ist es eine unbestätigte Aussage des Galeristen. Wir sind im Begriff, Herrn Gomez dazu zu vernehmen.
1: Ein glasklares Hauptmotiv. Eine Lücke im Alibi. Eine Geliebte, die ebenfalls ein Motiv hätte.

0: Bravo. Und die ist jetzt aufgeschreckt. Und vielleicht schon über alle Berge.
1: Wir unterrichten sie, sobald wir die Befragung beendet haben.
2: Der Tatzeitraum konnte auf 15.15 Uhr bis 16.15 Uhr eingegrenzt werden.
0: Ja, genau da kann niemand bezeugen, wo er war.
1: Gut, dazu vernehmen wir jetzt Herrn Gomez.
0: Bitte.
3: Er war es nicht.
0: Noch irgendetwas Richtungsweisendes, was mir so Häppchen für Häppchen präsentiert wird?
3: Er war mit mir zusammen.
2: Hab ich was nicht mitbekommen? Du hast doch den Raser verhört.
3: Ich habe Jonas Gomez in der Pause von 15.23 Uhr bis 15.52 Uhr getroffen.
2: Was?
3: Ich bin die Affäre. Ja, falls es DNA auf seiner Kleidung gibt, dann ist es meine.
2: Verstehe ich das richtig? Du hast in deinem Büro eine Nummer geschoben?
3: Nee, wir waren gegenüber. In der Tiefgarage. Fahrzeit von hier bis zum Haus sind 15 bis 20 Minuten. Er hat also auf jeden Fall ein Alibi bis 16.07 Uhr. Vielleicht 16.12 Uhr. Und dann hätte er noch 3 Minuten gehabt, um sie in dem Zeitfenster umzubringen, das der Gerichtsmediziner angegeben hat.

0: Ernsthaft jetzt? Tiefgarage? Warum hat er sie nicht gleich auf dem Klo gebumst?
1: Frau Martens.

0: Zum Hass ist eine Rolle? Wie konntest du das tun? Du bist Polizistin, Kommissarin. Wegen so einem Latino-Medien-Fuzzi verrätst du deine Kollegen?
1: Ich habe einen Fehler gemacht.
0: Einen? Du hast uns ins Gesicht gelogen. Mir. Du hast mir ins Gesicht gelogen.
1: Es tut mir leid.
0: Ich will das nicht.

0: Ich gehe da nicht mehr rein.
1: Du, wir wollen uns nur entschuldigen. Hm? Versprochen. Komm. Ja, Ellen?
2: Ich bin raus.
3: Tust du mir einen Gefallen?
2: Ich hab das Museum angeschrieben, meine Frau Grau, und sie hatte mit der Toten Kontakt. Kannst du
4: mal gucken, ob du etwas rausfindest?
3: Mir glaubt dir jetzt keiner mehr.
1: Ich will dir nicht noch mehr Schwierigkeiten machen.
5: Und Rainer ist objektiv, der geht jeder Spur nach.
3: Alles wird sich jetzt erstmal auf mich konzentrieren. Du weißt doch, wie es läuft. Bitte.
2: Jonas Karriere steht auf dem Spiel und
3: stell dir vor, sie behalten mich hier. Was ist denn mit Jesper? Bitte, Karin.
1: Dann schick mir die Nummer von dieser Grau.
0: Karin, komm mal.
1: Gut. Was?
0: Das sind doch die Bilder aus der Mappe.
1: Oh. Oh ja.

0: Willst du dir ein riesengroßes Eis verdienen? Dann müsstest du nur hier reinkrabbeln.
1: Kein Eis. Sushi. Große Platte.
0: Sushi? Wow. Wer sind das heute? Kinder aus München? Na gut. Dann Sushi. Große Platte. Hol alles raus, was bunt ist hier, ja?
1: Dann will ich auch noch einen Vanillemilchshake.
0: Okay. Los.
2: Darf ich? Warum hast du nichts gesagt?
3: Er ist der Vater von Jesper. Aber Jonas weiß es erst seit ein paar Tagen. Wir hatten 1,5 Jahre keinen Kontakt.
2: Wusste seine Frau von eurer Affäre?
3: Ich glaube nicht. Wir hatten es eigentlich vor 1,5 Jahren beendet. Und ja, wir haben nie wirklich über mehr gesprochen.
2: Ihr wart 1/2 Stunde in der Tiefgarage. Worüber habt ihr noch gesprochen?
3: Wir haben nicht so viel geredet.
2: Ihr habt 30 Minuten nur...
3: Ja, wir haben uns angesehen.
2: Verliebt angesehen.
3: Er wird erpresst. Wegen mir.
2: Von wem?
3: Ich glaube, der Galerist hat mich wiedererkannt. Und Jonas meint, ein Gärtner könnte ihn belauscht haben. Wir müssen dem nachgehen.
2: Ellen.
3: Was?
2: Es gibt kein Wir mehr.

0: Wir wollten einfach noch mal wissen, was Sie mit Frau Berger besprochen haben.
1: Wer erpresst Sie?
2: Ich wüsste nicht, wer es außer Herrn Schwenker sein könnte. Zuerst wollte ich zahlen, um Ellen zu schützen, damit sie ihre Stelle nicht verliert.
1: Ja, und Sie nicht Ihren guten Ruf.
2: Ja. Ich bin es gewohnt, Dinge nach außen geheim zu halten. Mein Privatleben abzuschirmen. Mein Beruf bringt das so mit sich, verstehen Sie? Aber dass ich Vater bin, dass es da plötzlich auch um das Leben eines Kindes geht, das hat mich umgehauen.
1: Entschuldigung, ich... Karin, ich kann jetzt nicht.
0: Hör mal einen Augenblick zu. Diese Frau Grau vom Museum, die hat gesagt, sie wollte sich vor kurzem ein Bild von der Sandra Berger leihen. Das ist mindestens 30.000 wert. Sie hat es sich angeguckt und die Echtheit geprüft. In diese Retrospektive kommen nur ganz besondere Bilder. Das heißt, die werden dadurch geadelt.
1: Wann wurde die Echtheit bestätigt?
0: Ja, damals beim Kauf von Schwenkers und jetzt vor ein paar Tagen von dieser Museumsfrau.
3: So, du meinst, jemand hat es vielleicht nur auf das Bild abgesehen?
0: Tja.
1: Herr Gommes, ich würde gerne mit Ihnen in Ihr Ferienhaus. Ja, jetzt gleich. Ich erkläre Ihnen unterwegs, worum es geht, ja?
2: Ich dachte, die Spurensicherung geht sorgsam mit den Sachen hier um. Es war Ihr Lieblingsbild.
1: Warten Sie. Darf ich mal?

0: So, Herr Gommers. Es hat sich gelohnt, dass wir gestern das Bild mitgenommen haben. Bitte, nehmen Sie Platz. Wir haben das eben gestern noch den Kollegen übergeben. Ich habe auch mit Frau Grau noch mal gesprochen. Es ist eine Fälschung. Sie kennen es ja gut genug. Und die Fälschung ist mit hoher Wahrscheinlichkeit jüngeren Datums.
1: Meine Frau musste also wegen einem Bild sterben.
0: Es gab in den letzten Tagen 5 Leute, von denen wir wissen, die in ihrem Haus waren. Der Galerist Schwenkers, Frau Grau vom Museum, die Chefin der Gärtnerei Britta Hausmann, Herr Werner, ein Angestellter, und Lisa Bock, eine Aushilfskraft dort.
1: Aber von denen bringt doch niemand meine Frau um.
2: Hallo.
3: Hallo.
2: Ich suche Lisa. Frau Bock?
3: Ja?
2: Die ist heute nicht gekommen.
3: Oh, das ist ja doof.
2: Was genau wollen Sie denn von ihr? Vielleicht kann ich Ihnen helfen.
1: Schwenkers hat mich erpresst, das glaube ich nach wie vor. Aber Sandra erschlagen?
0: Das Bild ist eine sehr gelungene Fälschung. Es in dem Rahmen auszutauschen, ging vermutlich sehr schnell.
1: Meine Frau kam aus der Badewanne, hat was gehört und hat den Täter überrascht.
2: Dann kommen Sie doch morgen wieder.
3: Bisschen doof. Wissen Sie, die Kleine ist nur in den Ferien hier und die macht einen Druck und einen Druck und ich muss das irgendwie... Pubertät, ne?
0: Was können Sie mir noch über den Galeristen Schwenkers erzählen?
1: Dass Schwenkers Gunilla Truppmann entdeckt hat, das war sein goldenes Los. Damit hat er richtig Geld verdient. Aber seitdem sie tot ist, glaube ich nicht, dass er noch viel verkauft.
2: Frau Bock wohnt in dieser Kleingartenkolonie am Strand.
3: Ach so.
2: Wenn Sie sie finden, dann sagen Sie doch, dass ich sie morgen erwarte.
3: Das mache ich. Vielen Dank.
0: Was können Sie mir zu der Gärtnerei Hausmann erzählen? Hatten Sie die schon mal engagiert?
1: Nein, zum ersten Mal. Es war eine Empfehlung von Schwenkers.
4: Hände weg von den Medienleuten.
5: Ja, sag ich doch.
6: Herr Gommers!
7: Also, die Gärtnerei. Thomas Werner arbeitet seit Jahren in der Gärtnerei eher unverdächtig. Die Gärtnerei läuft wohl ziemlich gut. Chefin hat keine finanziellen Schwierigkeiten. Dann Lisa Bock. Eigentlich Anna-Lisa Bock, 28, aus Greifswald.
0: Greifswald. War sie dort auf der Kunsthochschule? Anna-Lisa.
7: Ich habe mit der Hochschule telefoniert. Der Schwenkers unterrichtet da so als Gastdozent blockweise. Und Lisa, also Anna-Lisa Bock, war in seinen Kursen.
0: Und sie hat eine Mappe mit Bildern bei ihm in der Galerie.
8: Sie ist von der Schule geflogen?
7: Weil sie hat wohl zu ihrer Zwischenprüfung ein Bild abgegeben, das war eine Kopie von einem eher unbekannten amerikanischen Künstler. Ziemlich perfekt.
8: Aber eben eine Kopie.
0: Na dann, fahr ich da mal hin. Gut gemacht.
2: Hallo. Schön hier. Traumhaft. Ein Blick. Oh, was haben Sie denn da gemacht?
8: Ist nur ein Splitter.
2: Wie ist denn das passiert?
8: An einem Randgitter.

0: Oder Bilderrahmen. Sie können wirklich richtig gut malen. Ich habe Ihre Aquarelle gesehen bei Schwenkers. Mit Ihrem Kürzel. AB.
1: Er hat mir eine Ausstellung im Sommer versprochen.
0: Wenn die Sonne die Touristen mit Geld an den Strand spült, ja?
1: Das wäre meine Chance gewesen.
0: Sah das der Galerist auch so?
1: Er hat gesagt, ich könnte mich mit dem Bild beweisen. Er meinte, er würde mir 5000 Euro geben für die genaue Kopie und den Austausch. Das erste Bild, das mir richtig gut gelungen ist. Schwenkers meinte, die Berger Gomez seien solche Dilettanten, die hätten niemals gemerkt, dass es eine Fälschung ist. Es würde keinem wehtun.
0: Warum sind Sie eigentlich ins Haus gegangen, als die Frau da war?
1: Schwenkers hatte mit den beiden einen Termin in der Galerie und hat mir gesagt, wann genau ich in das Haus kann. Und dann plötzlich.
2: Was soll das denn? Spinnst du? Was machst du hier drin?
1: Steht Frau Berger da.
2: Ich ruf die Polizei. Hallo?
1: Ich weiß nichts mehr davon. Irgendwie bin ich dann. Ich weiß nicht. Als ich dann zu mir kam, irgendwie. War ich dann im Auto auf dem Weg zum Wertstoffhof und keine Ahnung. Diesen scheiß Stein wollte ich eigentlich nur wieder mit rausnehmen. Ich wollte doch nie Glück für was.
0: Sie können nicht glücklich werden, wenn Sie versuchen, eine Kopie zu sein. Wo ist das Zitronenbild?
1: Schwenkers hat vor einer Woche bei uns gekauft mit Brandgitter und
0: da haben Sie es reingetan?
1: Hm.
0: Warum so kompliziert?
3: Was ist das denn?
4: Ja, Herr Schwenkers, die Show können Sie sich sparen.
1: Es sollte keinen direkten Kontakt zwischen uns geben.
4: Abführen den Herrn.
1: Er wollte nicht mit mir gesehen werden.
4: Katharina jetzt zum Bahnhof.
5: Ja. Wo soll denn eigentlich dieses Wunderbeet jetzt hin?
6: Ich will doch keins mehr. Na, ich will reiten lernen.
5: Ach so. Na gut, Karin. Dann tschüss.
0: Gute Fahrt.
5: Danke.
4: Kommst du, Merle?
0: Tschüss. Bis gleich.
7: Komm her! Ih, Scheiße! Scheiße, dieser Köter, der muss hier weg. Das bringt Glück.
4: Ist ein Taschentuch?
7: Nee, das stinkt. Ey. Das ist dermaßen ekelhaft. Ich zieh mir neue Schuhe an.
8: Tschüss.
7: Tschüss.
8: Und wie lange bleibst du in Dänemark?
7: Eine Weile. Ich muss mich mal richtig ordnen.
8: Ja, ich auch.
7: Kommst du uns mal besuchen?

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0: Ich meine, du siehst gut aus, hast Humor, bist schlau. Da müssen die Typen noch Schlange stehen.
1: Ja, schön wär's. Aber jetzt mal ehrlich. Wo verlieben sich die meisten Menschen heutzutage? Im Job. Was für Typen treffen wir im Job?
0: Lauter charmante Sahneschnitten.
1: Jetzt, wo du es sagst.
0: Ja, und Online-Dating?
1: Nee. Ach. Da bin ich zu analog für.
2: Peter 154 für Peter 1421, bitte kommen.
0: Peter 1421 hört.
2: Raubüberfall auf Kiosk, Bismarckstraße 114, Sonderrechte zugelassen.
0: 1421 verstanden, sind unterwegs.
1: Auf zu den charmanten Sahneschnitten.

0: passiert. Ich sag den Kollegen Bescheid.
1: Das gibt's doch Einsatz nicht. Ja, ne kadar salak insansınız ya. Ne sandınız yani? Tatütatayla gelmeyle biz yok mu olacağız?
0: Also Tatütata habe ich verstanden. Krieg ich für den Rest eine Übersetzung?
1: Nee, lieber nicht. Ist nur so verdammt unnötig.
0: Ja, das stimmt. Harry Möller, hallo.
1: Can Tupay, freut mich. Freut mich nicht, aber...
0: Verstehe schon.
1: Ich wollte den Wagen verkaufen, wissen Sie?
0: Verstehe.
1: Ich nehme an, Sie sind nicht die Fahrzeughalterin.
0: Stimmt.
1: Sonst hätten wir nämlich Telefonnummern tauschen können.
2: Bei Ihnen alles in Ordnung?
1: Tja.
2: Alles klar, 14.2 übernimmt.
0: Ja, gut.
1: Hier, die Frontschütze, die hat alles geschluckt. Das ist der einzige Vorteil von diesem Kunststoffzeugs.
3: Aber mein Juwel.
0: Ja, aber das kann man reparieren. Das ist doch nur eine Beule.
1: Delle. Delle. Beule ist so, Delle ist so. Das ist eine weiche Delle, die kann man rausziehen. Da hinten ist meine Werkstatt.
0: Okay.
1: Das ist nicht nur einfach ein Auto. Das ist ein Kunstwerk.
0: Den wollen Sie verkaufen?
1: Ja.
2: Falls was ist.
1: Ja, leider.
4: Wir werden sehen.
2: Melden Sie sich.
1: Mit Sicherheit.
2: Ja, danke, Willi.
4: Danke.
0: Alles klar, wir können.
2: Alles klar. Dann alles Gute für Sie, ne?
1: Ja, vielleicht sieht man sich ja mal wieder. Irgendwann?
5: Sahneschnittenalarm.

0: Schön, dass ihr auch schon kommt.
1: Ja, moin. Die Kolleginnen hatten einen Unfall.
0: Toll. Die Gangster sind jetzt über alle Berge.
2: Wir nehmen erstmal Anzeige auf. Was ist denn passiert?
0: Wir haben jede Menge Kippen geklaut und die Kasse leer geräumt.
2: Stand die offen, oder?
0: Nee. Die haben mir ein Messer vor die Nase gehalten. Wie im Gangsterfilm.
3: Wie sahen die aus?
0: Das waren welche von den Lions.
3: Lions?
0: Ja.
2: So eine Art Jugendgang.
0: So eine Art ist gut. Die machen seit Wochen das Viertel unsicher. Hier. Der mit dem Messer hatte so einen Löwenkopf auf seiner Jacke. Das ist deren Zeichen.
3: Ich glaube, ich weiß, wo die abhängen.
4: Ach, es fühlt sich gut an, wieder hier zu sein. Alte Feinde,
5: Deckel.
4: Alte Feinde, alte Liebelein.
5: Was ist mit der Sohle?
6: Ich bin zurück im Sohle?
7: Ja, Timo.
5: Die Sohle.
8: Ey, unten am Schuh, die Sohle. Ey, wenn mir nicht den mit Nackenschelle geben würde, der wehrt sich nicht.
7: Gib ihn mal Messer.
5: Stopp! Ahmad, bist du jetzt der Big Boss oder was?
7: Nein, wie kommst du drauf?
5: Warum kommandierst du dann rum?
8: Das war doch nur Spaß.
5: Hab ich gesagt, dass du aufhören sollst?
8: Sorry.
2: Was ist das denn für ein Spiel?
7: Ich hab eine Wette verloren. Alles cool.
9: Moin, die Herrschaften. Denning, mein Name, das ist mein Kollege Wellbrook.
5: Muss ich jetzt meinen Anwalt rufen?
9: Zeig mir eure Ausweise.
7: Wir haben noch nichts gemacht.
9: Vorhin wurde ein Kiosk ausgeraubt.
5: Sowas machen wir aber nicht.
9: Seit wann seid ihr hier?
5: Wann müssen wir denn hier gewesen sein, damit wir es nicht gewesen sein können?
9: Ja, lacht ruhig, gönnen wir euch. Irgendwann kommt der Punkt, da lachen wir dann.
5: Sicher, ja?
9: Sicher. Ausweise.
4: Ich bin zurück, du kannst es weiter sagen. Die gleichen Blocks hier im Viertel und die Seitenstraßen. Alles beim Alten, ein Kilo hat den gleichen Wert. Früher eine.
10: Also in den letzten 3 Monaten sind diese Lions häufiger erwähnt worden. Wir haben mindestens 1 Dutzend Anzeigen, wo sie vermutlich die Täter oder zumindest verdächtig sind.
11: Diebstahl, räuberische Erpressung,
12: Körperverletzung, Sachbeschädigung. Ah, da hat einer diverse Fassaden mit dem Lions-Logo verziert.
10: Da muss es doch ein Ermittlungsverfahren gegeben haben.
13: Naja, das schon, aber was ist das denn jetzt?
14: Also keine Angst, du bleibst jetzt erstmal hier, bis wir weiter wissen, ja?
15: Ja, wen haben wir denn da? Hallo, ich bin Hannes. Und wer bist du?
14: Leider spricht er nicht, wahrscheinlich versteht er kein Wort.
15: Wo haben Sie ihn aufgegabelt?
14: Er saß mutterseelen allein an einer Ampel und versuchte Spielzeug zu verkaufen. Dabei müsste doch eigentlich in der Schule sein oder bei seinen Eltern.
15: Ich kümmere mich mal.
16: Ha? Wieder
15: 14 für mich. Sekunde. Ja, aber jetzt pass auf, es gibt einen richtigen Einsatz. Peter 14 hört.
16: Einbruch in Autowerkstatt Tupal.
15: Hallo.
17: Herr Topal.
15: Sie.
17: Hi.
15: Das freut mich.
17: Moin. Was denn passiert?
15: Die haben meinen Wagen geklaut. Aus der Werkstatt. Der ist weg.
17: Oh, das tut mir leid.
15: Den wollte ich doch heute verkaufen.
17: Sekunde, Herr Topal. Wer sind denn die?
15: Na, diese Nachwuchsgangster, die Lions.
17: Baba, was ist denn hier los?
15: Die haben meinen E-Type geklaut.
17: Was? Wir sind von der Polizei. Hi.
15: Ja. Was mache ich denn jetzt?
17: Wir sind doch versichert.
15: Versichert? Das dauert doch Monate, bis das Geld hier ist. Ich brauch's diese Woche. Lale, wie heißt der Junge, der von eurer Schule geflogen ist? Dieser Araber?
17: Meinst du Walid?
15: Ja, der war's.
17: Walid weiter? Walid Abu Fadi.
15: Ja, der war's, ich schwör's. Der stand gestern auf der anderen Straßenseite, als der Unfall passiert ist. Schnappen Sie sich den.
17: Erstmal sichern wir hier Spuren, okay?
18: Ja. Und Ihren Wagen geben wir in Verhandlung. Der fällt ja auf, wenn der irgendwo lang fährt.
15: Ja. Okay. Stimmt.
19: Ich heiße Hannes. Hannes ist mein Name.

0: Ich bin Hannes und das ist Daniel und der mit dem Bart ist Paul und der dritte ist Piet. Und wie heißt du? Du hast ja bestimmt auch einen Namen. Wie heißt du denn? Mohammed? Nee. Leon? Luis? Samir? Kemal?
1: Treffer.
0: Woher willst du das denn wissen?
1: Nee, ich habe einen Treffer hier im System. Einer von den Fingerabdrücken in der Autowerkstatt stammt tatsächlich von Walid Abu Fadi.
2: Walid Abu Fadi, die Nummer 1, der Duke von Hamburg. Wollen wir sehen, ob er immer noch lacht.
3: Sie sind vorläufig festgenommen, Paragraph 243 Strafgesetzbuch.
2: Hä?
3: Verdacht des schweren Einbruchdiebstahls.
4: Ich bin festgenommen.
5: Ich bin festgenommen worden!
6: Hey. Cool, Walid, richtig cool.
3: Ja, total cool. Komm.
4: Also, Sie müssen mir noch Handschellen anlegen.
3: Hättest du wohl gern. Abflug.
5: Pickel! Foto!
7: Yeah. Handy weg, sonst ist es weg.
8: Du bist so ein Loser, ey.
5: Hey! Hier steht Wache vor der Wache, damit ich ordentlich behandelt werde.
9: Ich hab voll Schiss vor einer Anzeige. Mir geht auch schon ein Stift.
10: Wie kommen deine Fingerabdrücke auf die Bürotür der Autowerkstatt?
4: Was für ein Büro? Ich dachte, ich habe ein Auto geklaut.
10: Dessen Schlüssel im Büro waren. Also?
4: Jetzt weiß ich's wieder. Ich will mir eine geile Karre zulegen.
10: So.
4: Und deshalb war ich vor ein paar Wochen in der Werkstatt und hab da gefragt.
10: Du hast mit Jan Topa geredet?
4: Nee, nur seine Tochter war da. Saß im Büro.
10: Tatsächlich?
4: Ja.
10: Was hat sie gesagt?
4: Dass ihr Vater halt nur so alte Kisten hat. Die sehen jetzt nicht schlecht aus oder so, aber Rentner-Style. Und Rentner-Style bringt dir keinen Respekt. Porsche oder Lambo, was krasses.
10: Klar, als Gangster-Boss.
4: Ey, dein Kollege hat echt Ahnung.
5: Klar.
4: Ja, geile Karre muss sein.
5: Mhm. Und wenn wir Lale Topal befragen, wird sie das bestätigen?
4: Ja.
5: Du?
4: Geh sie fragen.
5: Mach ich.
4: Ja.
8: Walid, ich kenne ihn aus der Schule.
10: Er hat gesagt, dass er vor ein paar Wochen mal in der Werkstatt war. Stimmt das?
8: Ja, das stimmt.
5: Du warst im Büro und er hat die Tür zum Büro geöffnet.
8: Ja. Warum?
10: Ich sehe dich hier nicht mehr.
4: Sie haben mich doch hergebracht.
10: Und jetzt gehst du.
5: Was? Der darf gehen?
10: Kein dringender Tatverdacht.
4: Das mit Ihrem Auto tut mir sehr leid, Herr Topal. Ich hoffe, Sie finden es wieder. Tschüss.
5: Ich glaub's nicht. Der spaziert hier einfach raus. Und wo ist mein Wagen?
7: Wir ermitteln natürlich weiter.
5: Das bringt mir nichts. Verstehen Sie das nicht?
8: Baba.
5: Nix, Baba. Da muss ich die Sache wohl selber in die Hand nehmen.
11: Sprechen Sie davon Selbstjustiz?
5: Ich hole mir mein Auto zurück. Egal wie.
11: Davon rate ich ihn ab, und zwar entschieden.
5: Wenn ihr unfähig seid, dann habe ich keine andere Wahl, oder?
11: Doch, Sie überlassen die Sache lieber der Polizei, unabhängig von Ihrer pessimistischen Einschätzung. Danke.
10: Jüde, komm.

0: neu. Die Anwohner haben den Kanal voll. Diese Lions klauen, sprühen überall ihre Tags.
1: Das sind so Zeichen, so Kürzel mit den Gangs ihre.
2: Danke, Herr Schirmer, ich weiß, was Tags sind. Also mit diesen Lions haben wir ja schon seit einiger Zeit Probleme.
1: Ja, das meiste sind Bagatellen, aber es gibt einige Anzeigen wegen räuberischer Erpressung.
3: Der Kiosküberfall wurde mit einem Messer durchgeführt.
2: Warum kriegen wir das nicht in den Griff?
4: Solange wir keine Beweise haben.
2: Wir müssen ihn Grenzen setzen, schnellstens.
5: Das will der Topal jetzt machen, Grenzen setzen. So nach dem Motto, jetzt habt ihr euch mit dem Falschen angelegt.
4: Vielleicht hat er vorhin nur überreagiert.
2: Wir dürfen keine rechtsfreien Räume zulassen, wo der Bürger meint, er müsse sich selber helfen.
5: Wir reden mit ihm.
2: Herr Denning, Herr Wellbrook, wir brauchen Beweise, was diesen Kiosküberfall und das Auto betrifft. Zeigen Sie Präsenz, forschen Sie nach.
3: Ich zeig Präsenz, du forschst nach.
2: Sie machen einfach weiter.
6: Das war gestern noch nicht dran.
7: Nee. Bestimmt nicht ganz billig.
6: Nee, bestimmt nicht.
7: Sie haben ja ganz schön aufgerüstet.
8: Hilft dir selbst, sonst hilft dir keiner. Wir kommen, um die versprochene Diebesgutliste abzuholen.
9: Ach, das hat doch sowieso keinen Zweck.
8: Hier, jede Woche wische ich das Geschmiere wieder ab.
7: Wir können Ihren Frust verstehen.
8: Gar nichts könnt ihr.
7: Nee, wenn Sie uns nicht helfen, können wir Ihnen nicht helfen.
8: Keine Liste, keine Ahnung, wonach wir suchen sollen. Schönen Tag noch.
9: Ja, ist ja gut. Ja, kommt mit rein auf den Kaffee. Geht aufs Haus.
10: Also vermisst gemeldet ist er nicht. Und der Jugendnotdienst bittet um Geduld. Personalengpass.
2: Warum spricht er nicht?
10: Vielleicht kann er kein Deutsch.
2: Dann würde er doch wohl in seiner Sprache antworten.
10: Vielleicht ist er stumm. Auf jeden Fall ist er traumatisiert. Er ist ein traumatisiertes Flüchtlingskind, das durch den Verkauf von seinem Spielzeug zum Unterhalt der Familie beitragen soll. Und Uniform und Waffen schüchtern ihn ein. Er hat Gewalt erfahren.
2: Wie kommen Sie jetzt darauf? Herr Krabbe, gibt es irgendeinen Ort auf der Erde, wo mit Lichtschwertern gekämpft wird, außer im Kino?
10: Jetzt muss ich sagen?
2: Ja, und aus einer anderen Galaxie wird er doch wohl kaum kommen.
10: Nee.
2: Nein, Sie besorgen einen Dolmetscher und dann sehen wir weiter.
10: Gut. Ohne welcher Sprache?
7: Ich weiß, was wir machen.
11: Ich höre.
7: Wir überprüfen einfach jeden in Hamburg, der diese Zigaretten raucht. Oder geraucht hat. Oder rauchen will. Oder plant sie zu rauchen?
11: Sag mal, wie doof bist du eigentlich? Du sprühst neben einem Streifenwagen.
12: Ich wollte nur gucken, ob da noch was drin ist.
11: Hinter Herrn Heinzens Lieferwagen.
12: Ja, ich muss ja hier lang gehen. Wenn der Typ mit seinen Aufstellern den ganzen Fußweg zustellt, kommt ja kein Kinderwagen vorbei. Kann ich da jetzt auch Anzeige erstatten? Oder?
11: Warum lässt du dich von den Typen durch die Gegend schicken? Dafür bist du doch viel zu schlau.
12: Das sind meine Freunde.
11: Darum nennen die dich Pickel und du darfst Wallet die Schuhe wienern.
12: Es ist eben so.
11: Du willst unbedingt zu einer Gang gehören.
12: Es ist besser, in der Gang zu sein, als ständig abgezogen zu werden, okay? Sie sind doch auch in der Gang.
11: Stimmt, aber wenn es Stress gibt, was hast du? Ein paar Typen mit Vorstrafen, was hab ich? Ich hab Polizei. Die größte Gang der Stadt, die meisten Autos. Denk mal drüber nach. So, Abflug.
7: Und sag deinen Freunden, wir haben euch im Auge.
13: Das geht schon seit Wochen so, dass hier in der Gegend geklaut und eingebrochen wird. Fragen Sie mal den Heinzen vom Kiosk.
4: Wir sprechen mit den Bürgern, keine Sorge.
13: Sprechen ist gut. Aber was macht ihr? Nix. Da muss man ja sein Eigentum selber schützen.
5: Herr Topal, das ist jetzt eine offizielle Gefährderansprache. Sie haben den Diebstahl Ihres Wagens angezeigt. Hier enden Ihre Mitwirkungsmöglichkeiten. Falls Sie selbst tätig werden und dabei Gesetze verletzen, wird das strafrechtliche Konsequenzen haben. Okay?
13: Hallo? Ich bin das Opfer.
4: Wir möchten Sie nur davon abhalten, unüberlegt zu handeln.
13: Okay, danke, habe ich verstanden. Kann ich jetzt weiterarbeiten?
4: Also nochmal, wir haben Sie jetzt im Fokus, Herr Topal. Und wir fordern Sie ausdrücklich auf, sich rechtskonform zu verhalten. Haben Sie das auch verstanden?
10: Ja, habe ich.
4: Gut.
1: Also in Deutschland ist der so nicht verkäuflich.
7: In Einzelteilen schon.
11: So einen Wagen zu zerlegen ist ein Verbrechen.
1: Ja, es gibt auch weniger Geld. Ich nehme mal an, der wird ins Ausland verkauft und verschifft. Golfstaaten, Osteuropa oder so. Organisierte Kriminalität.
0: Haben die Lions solche Verbindungen?
3: Wenn, dann valid.
1: Müssten wir den observieren.
0: Weil wir ja so viel Personal haben. Drohnen wären praktisch.
10: Weißt du, was Drohnen sind?
1: Die Werkstatt noch mal. Die Schlösser sind zwar zerkratzt, aber aufgebohrt oder verzogen ist keins von ihnen.
0: Vorgetäuschter Einbruch? Der Topel hat so ein Fass aufgemacht. Auf mich wirkte das echt. Außerdem hatte er einen solventen Käufer, diesen Dr. Lieberberg.
5: Also, ich weiß nicht. Vielleicht hat er sich ja selbst beklaut, weil die Versicherung mehr zahlt als jeder Käufer.
4: Das ist ein Malocher, kein Betrüger. Ja, was?

0: Yeter artık! Toplatacağım lan buraya!
1: Wo sind denn die Mann?
2: Was ist denn los? Ah. Er sucht seine Kontoauszüge.
1: Ja. Ah, hier. Hier sind sie. Jetzt erzähle ich denen was.
2: Die Versicherung konnte den Beitrag der Werkstatt nicht einziehen.
3: Das heißt, der Wagen ist nicht versichert?
1: Die haben recht. Die haben das nicht abgebucht. Warum schreiben die mir das denn nicht? Das war's. Hundegelände. Alles aus.
4: Herr Topal. Also das verstehe ich nicht. Okay, der Wagen ist ein Riesenverlust, aber die Werkstatt ist doch noch intakt.
2: Unser Konto ist total auf Minus. Wir haben so krasse Steuerschulden. Und wenn er sie bis morgen nicht begleicht, dann...
4: Insolvenzverfahren.
1: Sehr gerne. Aha. Technik interessiert dich, ja?
5: Na, da sind wir Jungs vom ganzen Universum gleich. Du sprichst zwar nicht, aber ein Roboter bist du wohl auch nicht, wa? Oder? Die Junge aus einer fernen Galaxie.
1: Hey, lachen kannst du. Also richtig stumm bist du nicht. So. Oh, sorry. Hunger, Durst. Ganz vergessen.
5: Mettbrötchen?
1: Nee, da ist Schwein drin. Besser nicht. Nicht, dass es einen Riesenskandal gibt.
5: Hier, Rosinenbrötchen und eine Banane. Isst das mal. Und dann zeige ich dir die Wache
1: und meinen Funktisch. Na, was meinst du?

0: Meinst du, das bringt was?
1: Ich hab keine Ahnung.
0: Ich doch keiner.
2: Geiles Auto, Mann.
3: Was ist der wert?
4: Geiles Auto? Denkst du, ich weiß nicht, wer das war?
5: Halt die Fresse, Mann.
4: Hey, halt du dich da raus, Mann.
3: Wer war's denn? Sag
4: du warst das, Mann. Du warst das.
0: Hey! Bist du? Hey, was soll denn das?
4: Ja, ich hab dich angefangen.
0: Du blödes Mädchen.
4: Was? Du hast mich an.
0: Was ist
4: das? Was denn? Was denn? Ruhe! Hey, ich bin hier.
3: Fass mich nie wieder an. Fass mich nie wieder an.
4: Hey, ich will mein Auto zurück.
5: Fragen Sie doch die Polizei.
4: Junge, geh lieber nach Hause zu deinen Eltern.
3: Die Polen, Mann.
2: Jalla.
5: Sorry, ich hab noch einen Termin.
2: Was für ein Termin?
5: Bei der Arbeitsagentur. So ein Loser, geh doch!

0: Ich habe eine Idee.
1: Was denn?
0: Bist du dabei?
2: Sieh, du weißt, was ich will.
3: Komm, setz mit.
2: Hey, los.
4: Wo sind Herr Krabbe und der Junge?
5: Kleine private Führung durch die Wache.
4: Fragen Sie doch mal beim Jugendnotdienst nach. Eine 1-zu-1-Betreuung können wir uns hier nicht leisten.
6: John Topal ist nicht versichert.
7: Er hat ein paar tausend Euro Steuerschulden. Der Mann steht vor der Pleite.
4: Dann wird er umso entschiedener versuchen, seinen Wagen zurückzubekommen.
6: Ja, aber was soll er konkret machen? Er ist allein. Die Lines sind ein paar mehr.
8: Timo Pöhlers ist angeblich verschwunden. Sein Handy ist aus und seinen Termin bei der Arbeitsagentur hat er platzen lassen.
4: Wer ist das?
0: Das ist der dünne Möchtegern-Tagger von den Lions.
8: Ja, und jetzt ist er spurlos verschwunden, sagt seine Mutter. Die war eben richtig verzweifelt.
1: John Topal.
6: Wie jetzt? Du meinst, er hat ihn entführt?
1: Das schwächste Glied in der Kette.
0: Damit der ihm sagt, wo der Wagen ist.
4: Schon mal, geben Sie eine Fahndung auf.
0: Timo? Der ist bei der Arbeitsagentur. Der heult bestimmt, weil er arbeiten muss.
9: Bei der Arbeitsagentur ist er nicht. Seine Mutter sucht ihn.
0: Timo ist voll das Kind.
10: Oder dieser Akro-Türke steckt dahinter, der vorhin vom Kiel Stress gemacht hat, weißt du?
9: Welcher Türke? John Topal?
0: Nein, sie hat irgendwas falsch verstanden, weißt du?
9: Was für ein Streit, Frau Schmitz.
10: Nee, ich habe was falsch verstanden.
9: Sie lügen uns an, Frau Schmitz.
0: Wollen Sie sie beleidigen oder was?
9: Willst du unsere Ermittlungen behindern oder was?
0: Reicht jetzt.
8: Wallah, wir haben nichts gemacht.

0: Selbst wenn, dann nehmen wir das selber in die Hand, ohne Polizei.
1: Ja, klar. Bis Anna Holt. Wenn Timo auftaucht, soll er sich bei uns melden.
0: Sag ich ihm. Aber?
1: Ob er auf mich hört, keine Ahnung.
2: Ich weiß nicht, wo mein Vater ist. Bestimmt sucht er gerade den Wagen. Dafür haben Sie mich jetzt hierher geholt?
3: Wenn er jemanden entführen würde, wohin könnte er ihn bringen?
2: Entführen? Wovon sprechen Sie?
3: Einer von den Lions wird vermisst.
2: Sowas würde mein Vater nie tun. Niemals!
4: Ich verstehe, dass die Situation schwierig für Sie ist. Aber Sie würden Ihrem Vater eher helfen?
2: Ja, ich habe verstanden. Kann ich jetzt gehen?

0: Timo. Lädt immer nur Mailbox.
1: Ich wette, das war dieser Türke.
2: Ey, was soll's? Ich vermisse den Schwachkopf nicht.
1: Wie bescheuert bist du eigentlich, Vanessa? Das geht nicht nur gegen Timo, das geht gegen die Lions.
0: Ja, ja, Walid hat recht. Es geht gegen uns alle.
1: Und wenn sowas passiert, dann musst du das regeln. Ansonsten bleibst du ein Opfer und kriegst keinen Respekt.
0: Was willst du machen?
1: Der Türke wird noch lernen, dass man sich mit den Lions nicht anlegt. Das hier ist mein Kiez.
3: Ja, also von hier aus funke ich die Streifenwagen an und verteile die Aufgaben. Das ist der wichtigste Posten im ganzen Kommissariat. Verstehst du das? Echt? Ich glaube, du verstehst mich. Okay, ich mache den Vorschlag. Wenn du mir sagst, wo du herkommst und wie du heißt, dann darfst du mal im Streifenwagen mitfahren. Und auch mal eine Mütze aufsetzen.
4: Da sind sie ja wieder. Ich hoffe, Sie haben bei Ihrem kleinen Rundgang die Asservatenkammer und die Zellen ausgelassen. Wo bleibt denn der Jugendnotdienst?
3: Ja, ich löse das hier gerade.
4: Nein, anrufen.
5: Hannes, du hast doch wirklich getan, was du konntest. Aber ich glaube, Frau Küppers wird langsam richtig sauer.
3: Ja, das nehme ich auf meine Kappe. Aber ich will nicht, dass der Lütte in irgendeinem Notdienst landet. Die Eltern werden ja irgendwann mal Feierabend haben oder so und dann sich hier melden.
6: Du sollst aber keinen Ärger bekommen, Hannes. Ich heiße Hamid. Ich komme aus Altona. Es tut mir leid, aber es ist so spannend und lustig mit dir.
7: Was will der denn hier?
8: Sind die verabredet?
7: Sieht so aus.
9: Du bist so ein mieser Typ, dass du dich überhaupt noch hierher traust. Wo ist der Wagen?
1: Wo ist Timo?
9: Was weiß ich? Vielleicht kann er dich und deine unterbelichteten Knechte nicht mehr ertragen.
1: Du hast mich doch auch ganz gut ertragen.
9: Lass mich!
10: Hey! Lass sie los! Schluss jetzt hier!
11: Sie bleiben hier, Abu Fadi.
12: Sie gehen bitte rein, Frau Topal.
1: So süß wie früher.
12: Was wollten Sie denn von ihr?
1: Die Tatsache.
12: Haben Sie sie bedroht?
1: Nee, jetzt bin ich wieder das Arschloch, oder was? Sie haben gesehen, dass sie mich angreifen wollte. Kümmern Sie sich lieber darum, dass Timo wieder auftaucht.
12: Passen Sie lieber auf, dass Sie keinen Platzverweis bekommen.
9: Der ist so kackfrech, dass man ihn schon fast für unschuldig halten könnte.
12: Okay, die haben gestritten. Aber nicht wie Fremde.
9: Ja, die waren auf der gleichen Schule.
12: Trotzdem, er kommt hier an, sie kommt gleich rausgerannt.
9: Nee.
12: Woher hat Walid deine Nummer?
9: Keine Ahnung.
12: Was wollte er?
9: Er hat seinen Freund Timo gesucht.
12: Und da fragt er dich?
9: Weil mein Vater nicht da war.
11: Ach, dein Vater weiß also, wo Timo ist.
9: So war's doch gar nicht gemeint.
11: Weiß dein Vater, dass ihr euch ab und zu unterhaltet? Du und Walid?
9: Tun wir nicht.
11: Was? Der hat was, der Walid, ne? Stark, männlich. Irgendwie cool, wenn man mit dem Bad Boy geht, oder?
9: Es war nur kurz, okay? Aber dann habe ich gemerkt, dass er gar kein guter Mensch ist. Aber wenn mein Vater das erfährt, der rastet komplett aus.
11: Hast du Walid einen Tipp gegeben?
9: Was für ein Tipp?
12: Hat er irgendwann von dir den Schlüssel zur Werkstatt bekommen? Hat er irgendwann von dir den Schlüssel zur Werkstatt bekommen?
11: Weißt du, wo Timo Pöhlers ist?
9: Nein. Ehrlich nicht.
13: Der hat Can provoziert, dieser Türke.
14: Walid Abu

0: Fadi ist Araber.
1: Ja, meinetwegen Araber. Can wollte ihm einen Kragen und ich habe ihn zurückgehalten. Weißt doch nie, ob du nicht gleich ein Messer im Bauch hast.
2: Timo Pöhlers ist verschwunden. Und Herrn Topa konnten wir in seiner Werkstatt nicht antreffen.
1: Und jetzt glaubt ihr, dieses Hemd hat Can entführt, dass ich nie lache?
0: Nee, umgekehrt.
1: Was soll denn Can bitte schön mit so einem Kiez-Terroristen?
2: Sie sind doch mit Herrn Topal befreundet.
1: Wir haben dieselben Probleme, wenn nicht.
0: Wo ist eigentlich Ihr Kleintransporter?
3: Wieso?
0: Na ja, so ein Kleintransporter ohne Fenster ist doch ideal für eine Entführung.

0: Entweder ist der Kleintransporter wirklich geklaut.
1: Oder Topal hat den und auf der Ladefläche liegt Timo Köhlers.
2: Immer ganz simpel. Der Einbruch in dieser Werkstatt wirkte fingiert. Also der Dieb muss einen Schlüssel gehabt haben, ja?
3: Ja, aber wenn Jean Topal dahinter stecken würde, würde er nicht durch die
0: Stadt rennen und jeden nach seinem Wagen fragen.
2: Ja, genau. Und wer kommt noch an einen Schlüssel? Topals Tochter Lale, die Ex-Freundin von Walid Afghani.
0: Worauf willst du hinaus?
2: Vielleicht war das wirklich ein Versicherungsbetrug, aber eben Walids Idee.
4: Dann wäre was gründlich schiefgelaufen.
3: Ja. Und läuft noch schief.
0: Dann bitten wir die beiden dann noch mal zum Tanz.
1: Auf in die dritte Runde.
2: Ah. Ja. Tschüss.
5: Ich mach das nicht gerne, das kannst du mir glauben. Aber ich habe keine andere Wahl.
6: Verstanden?
5: Also, du sagst mir jetzt, wo mein Wagen ist?
6: Ich hole mein Auto und komm wieder. Und lass dich dann frei. Und die Polizei erfährt von mir nichts. Mein Ehrenwort. Und auf mein Ehrenwort kannst du dich verlassen. Verstanden?
7: Oh, mir ist schlecht. Ich glaube, ich muss kotzen.
6: Was glaubst du, wie es mir geht? Wo ist mein Auto?
7: Ich weiß es nicht. Sie können mich doch austauschen. Mich gegen Ihren Wagen.
6: Das macht doch dein Gangsterfreund Walid nie.
7: Doch, doch. Gangsterehre. Der macht das.
6: Gangsterehre. Gib mir seine Nummer.
7: Ist nur in meinem Handy. Ihre Tochter hat die garantiert.
0: Du warst mal mit Lale zusammen.
8: Klar war ich mit Lale zusammen. Die war schon geil. Irgendwann hatte ich keinen Bock mehr auf die.
0: Wann bist du auf die Idee gekommen, mit ihrer Hilfe den Wagen zu klauen?
8: Netter Versuch.
9: Als rauskam, dass die Versicherung nicht bezahlt ist, da warst du total schockiert.
10: Ja, natürlich.
4: Aber aus einem anderen Grund. Weil du einen Riesenfehler gemacht hast.
10: Ich? Das war die Bank.
11: Die hat den Dispo gekürzt, aber du hattest die Idee, den Wagen zu klauen.
10: Nein, das war...
11: Walids Idee. Ja? Hat Walid sich das Ganze ausgedacht?
0: Wenn Lale auspackt, hast du ein Problem. Wenn du jetzt redest, wird das vor Gericht noch als strafmildernd gelten.
8: Diesen Trick kenne ich aus einem Film. Der läuft bei mir nicht.
0: Das ist deine letzte Chance jetzt.
8: Das ist meine letzte Chance jetzt. Was denn? Etwas zuzugeben, was ich gar nicht gemacht habe?
10: Aber wenn mein Vater herausbekommt, dass ich damit drin hänge...
4: Besser er erfährt es von dir als von uns. Also... Wessen Idee war es?
10: Walids. Als wir noch zusammen waren. Er hat gesagt, es ist ganz einfach. Ich gebe ihm die Schlüssel, er klaut den Wagen, macht Spuren, damit es so aussieht wie ein Einbruch. Und die Versicherung bezahlt.
11: Und Walid hätte den Wagen dann verkauft.
10: Die Hälfte an ihn und die Lines. Und die andere Hälfte hätte ich meinem Vater gegeben. Damit er endlich aus den roten Zahlen rauskommt.
4: Das noch größere Problem ist gerade, dass sein Vater wahrscheinlich Timo Pöhlers entführt hat.
11: Lale. Wo kann er sein?
12: Ich hab's. Er heißt Hamid und kommt aus Syrien.
13: Er ist also tatsächlich ein Flüchtlingskind?
12: Nein.

0: wissen nicht sicher, dass Jan Topal Timo Pühlers entführt hat, aber dass die beiden zeitgleich verschwinden, kann kein Zufall sein.
1: Und der verschwundene Kleintransporter auch nicht.
2: Was ist mit dem Wagen?
3: Wir haben keine Beweise, aber Lale Topals Aussage gegen Walid Aboufadi klingt absolut glaubwürdig.
4: Wir sollten Walid observieren.
2: Gut, Herr Denning.
5: Hallo, Herr Heinzen. Mein Vater hat mir gerade...
6: Papa? Und die Polizei sucht nach dir.
7: Ich weiß, ich brauche dein Handy.
6: Wozu?
7: Dein Handy.

0: Papa, es tut mir so leid. Aber mit dem Einbruch habe ich nichts zu tun.
1: Kiss es inne. Ich muss nachdenken.
0: Hamid!
2: 100% Hannes.
1: Na, Hamid, hast du was vergessen?
3: Nein, du. Du hast mir versprochen, dass ich im Streifenwagen mitfahren darf.
2: Streifenwagen? Echt?
1: Ja, da habe ich mir vorhin reißen lassen.
3: Aber du hast es versprochen. Du musst es halten. Du bist die Polizei.
1: Ja, aber heute ist ganz schlecht.
3: Aber du hast es versprochen.

Naja. 100% gibt's halt nicht im wahren Leben, ne? Du warst nah dran.

0: war was nicht hier. Wo hat er Timon gebracht?
1: Weiß ich nicht, verpiss dich doch mal!
0: Du redest jetzt! Oder?
2: Oder was? Das war's, Sportsfreund.
3: Moin!
0: Mann, warum hast du nicht aufgepasst, Vanessa?
1: Mann, hab ich doch!
2: Hat sie doch. Hat halt nicht gereicht.
4: Meinst du, wir haben ein Glas Milch auf der Wache für die beiden?
2: Oh, für unsere Milch sind wir berühmt. Du kommst besser auch mit.
5: Ahmed, was ist los? Ruf mich an, verdammt nochmal. Ich will wissen, was los ist. Hast du das verstanden? Hast du mich vermisst, Lale?

0: Die Sache mit deinem Kumpel Walid läuft. Timo? Timo?
1: Hey, Timo!
2: Scheiße! Timo, Junge! Hey, bleib bei mir! Mensch! Verdammt! Timo! Timo, bleib bei mir, Junge! Scheiße! Timo, bitte nicht, hey!

0: hier bleiben. Junge, hey, komm. Komm.
1: Ich kann ihn nicht sagen.
2: Nein, du willst es nicht.
1: Mein Vater hasst mich doch sowieso schon. Warum sollte er? Weil er weiß, dass ich Walid die Schlüssel gegeben habe.
3: Dein Vater reitet sich gerade gewaltig in die Scheiße, Lale.
2: Also, wo kann er sein?
3: Komm, denk nach, bitte.

0: Kommen Sie mit erhobenen Händen raus! Hallo? Gut, dann kommen wir jetzt rein.
1: Polizei! Herr Topal?
2: Scheiße!
1: Timo, rufen Sie an, nicht schnell!
3: Peter 14 für 1421, Anton.
1: Wach auf!
3: Wir brauchen ETW in den Hogenfeldweg. Schrebergarten,
4: Feuerwehr Hamburg.
1: Das ging aber schnell. Wo kommt ihr denn her? PK 14.
3: Hat's erledigt.
5: Ich bin einen Anruf gekommen. Was ist passiert?
1: Kommt rein. Schnittwunde am Arm. Hat viel Blut verloren.
6: Herr Topal war das.
1: Was?
6: Herr Topal war das.
1: Hat er dich so verletzt?
6: Nee, ich sah nichts gerufen.
3: Schau an.
1: Weißt du, wo er hin ist? Timo.
7: Eben in der Werkstatt, ob das Nötigung oder Bedrohung war, entscheidet die Staatsanwaltschaft. Aber dran bist du in jedem Fall. Und wenn die Kripo dir dann auch noch nachweisen kann, dass du bei dem Kiosküberfall dabei warst, dann gute Nacht, Marie.
6: Und? Ich krieg Bewährung. Wirst du schon sehen.
7: Du bist nicht doof, das merke ich. Mit diesen Lines, das bringt doch nichts.
3: Die Rede habe ich schon tausendmal gehört. Das bringt dir nichts. Denk an deine Zukunft, mach doch was Vernünftiges.
7: Was ist schlecht daran, vernünftig zu sein?
3: Vernünftig sein, ja? Das ist wie tot sein. Das mit den Lines, das ist einfach geil. Aber das versteht ihr Bullen natürlich nicht.
7: Ich weiß, mit den Bullen reden ist haram. Wer das macht, ist ein Verräter und so. Schon klar, aber was, wenn deinem Kumpel Walid was passiert?
6: Was für haram? Walid lebt noch. Wenn sie schon lange tot sind.
7: Timo Pillers ist schon im Krankenhaus.
6: Und da ist auch ein Opfer.
7: Ja, klar. Pass auf. Wenn Walid was passiert, was wirst du seinen Eltern sagen? Ich hätte ihn retten können, aber ich musste ja den Harten markieren und deswegen habe ich der Polizei nichts gesagt, ja? Willst du mit der Schuld rumrennen bis an dein Lebensende? Es ist eine lange Zeit.

0: ist Timo?
1: Gib mir die Autoschlüssel, dann sage ich dir, wo Timo ist.
0: Glauben Sie im Ernst, ich gebe den Wagen wieder her? Ich erzähle Ihnen, was für ein Deal wir haben. Sie geben mir Timo und dafür tue ich Ihnen und Lale nichts. Das ist der Deal.
1: Du lässt die Finger von Lale.
0: Zu spät.
1: Ich mach dich fertig.
0: Du machst mich fertig. Ich mach dich fertig!
2: Fallen lassen! Sofort fallen lassen!
0: Ich musste mich wehren, der wollte mich umbringen!
3: Sie sind vorläufig festgenommen.
0: Komm wieder!
4: Ganz bestimmt. Wird nur ein bisschen dauern.
5: Manchmal ist ganz gut, dass die Polizei da ist, ne?
1: Wie geht's Timo?
6: Ist über den Berg. Hätte aber auch schief gehen können, ne?
1: Ja, das war Mist. Komm ich ins Gefängnis?
5: Es wird auf jeden Fall ein Verfahren geben.
6: Vielleicht haben Sie auch Glück. Oder besteht Wiederholungsgefahr?

0: Stehen bleiben! Polizei!
1: Nein, Mama, du stirbst nicht.
0: Sie wurde ermordet.
2: So einen Fall hatten Sie bestimmt schon mal als Kommissar Lux.
0: Spurensicherung. Sowas kennt man doch hoffentlich auch hier.
3: Ich lasse mir doch keine Anweisungen von dem TV-Kommissar geben. Riechen Sie das?
2: Wissen Sie, was ich rieche? Dass sich hier ein gigantisches Ego aufbläst wie ein Affenfurz.
4: Mich würde ja echt mal interessieren, wie Sie das so machen. Das ist mal cool.
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0: Hey Thomas.
1: Hi.
0: Ist es sehr schlimm?
1: Scheint so. Sie ist umgefallen. Im Geschäft. Mutter.
0: Das Herz?
1: Ja, was denn sonst?
0: Ich weiß ja nur, dass sie krank ist und dass ich herkommen soll. Ich habe vielleicht einen Schreck bekommen. Er scheint da plötzlich der Pförtner im Seminar.
2: Wollte gerade los, einen Abschleppauftrag. Aber der muss warten.
1: Die Klingel ist kaputt.
0: Dann klopf.
3: Psst. Mutter schläft. Ich hab die Klingel abgestellt, damit sie nicht gestört wird.
1: Wie geht's ihr denn?
4: Der Arzt hat ihr eine Spritze gegeben.
5: Wie ist denn das überhaupt passiert?
4: Stand im Laden, haben uns unterhalten. War überhaupt nichts los. Auf einmal wird sie weiß wie die Wand und kippt um. Ohne einen Mucks. Haben wir ihr Eau de Cologne unter der Nase gehalten, dann kam sie ziemlich schnell wieder zu sich. Glücklicherweise ist der Dr. Albrecht gleich gekommen.
5: Ja.
4: Ja, dass sie mit dem Herzen nicht in Ordnung ist, das wissen wir ja. Wollte doch partout nicht ins Bett. Jetzt schläft sie.
1: Warum ist denn Dieter noch nicht da?
4: Na, der ist mit zum Dr. Albrecht gegangen. Wozu haben wir schließlich Medizin in der Familie?
1: Muss denn das sein?
5: Entschuldige bitte, aber...
4: Ich glaube, wir gehen besser in die Küche, sonst wecken wir sie noch auf.
5: War das Mama?
4: Ja klar, wer denn sonst? Klingt wie Stöhnen.
1: Quatsch, ist doch kein Stöhnen.
6: Du, Werner. Werner, das ist ja wirklich wahnsinnig komisch. Hör doch mal zu. Nanu, haltet ihr eine Familienversammlung ab?
1: Sag mal, ich denke, du liegst im Bett.
7: Der Arzt hat dir doch absolute Ruhe verordnet.
6: Was wollt ihr denn von mir? Sitzt doch ganz ruhig hier, nicht? Lest die Zeitung. Steht ja auch nichts Aufregendes drin. Nur ein paar Witze. Soll ich euch die mal vorlesen, ja?
5: Die Frau ist nicht umzubringen.
7: Ist ja auch nicht nötig. Das schafft sie alleine.
5: Du legst jetzt mal schön
6: Nein,
5: die Zeitung weg.
6: Nein, gib die Zeitung mir wieder
5: du
6: her,
5: sag schön die Augen zu.
6: Du sollst mich nicht immer so festhalten. Fummel doch nicht andauernd an mir herum. Lass mich zufrieden. Tust ja gerade so, als ob ich krank bin.
7: Du bist ohnmächtig geworden.
6: Ach, ohnmächtig bin ich geworden. Bin mal ein bisschen umgefallen, nicht? Tun manche Politiker zweimal in der Woche.
2: Mal, du hast dir einfach zu viel zugemutet. Ich war ja gleich dagegen, dass sie mithilft im Ausverkauf.
6: Siehste?
4: Ja, was guckst du mich an? Du wolltest ja partout.
0: Der Arzt hat der Dame schon gesagt, du sollst dich schon.
6: Ich hab viel zu viel auf den Arzt.
4: Ah, es wird Dieter sein.
6: Ach, hab viel zu viel auf den Arzt gehört, hab mich zur Ruhe gesetzt. Siehst ja, was ich davon habe, nicht?
7: Das ist ja auch unsere Schuld. Wir hätten es ja gar nicht zulassen dürfen, dass du die Kur andauernd verschiebst.
6: Wieso ist doch immer was dazwischen gekommen? Es war doch immer was los.
7: Du warst doch jedes Mal sehr froh drüber.
6: Rostet doch die Maschine nur ein. Die beste Therapie, die ist immer noch in...
4: Na, was sagt denn der Arzt?
8: Tja, sehr erfreulich sieht's nicht aus. Herz und Kreislauf gefallen ihm gar nicht. Es muss sofort irgendwas getan werden.
6: Unsinn. Der übertreibt ja.
8: Es hätte ja gar nicht so weit zu kommen brauchen. Ich soll das ja schon zweimal nach Bad Nauheim. Aber jetzt wird's ernst. Du fährst Mittwoch nach Timmendorf.
6: Was, wohin? Timmendorf?
8: Da hast du alles, was du brauchst. Gute Luft, die See und vor allen Dingen Ruhe.
6: Och, entzückend. Ich habe das Gefühl, ihr verschickt mich wie ein Berliner Ferienkind. Übrigens, Timmendorf? Nee, das geht ja sogar. Kann ich ab und zu nach Travemünde fahren, ins Spielcasino.
8: Der Wagen bleibt hier. Einer von uns bringt dich hin. Dein Zimmer ist auch schon reserviert.
6: Bis nächsten Mittwoch. Geht ja gar nicht. Habe ich ja Karten für die Volksbühne. Kann ich doch nicht verfallen lassen.
4: Da geht ihm einer von uns hin.
8: Mutti, sei vernünftig. Du fährst Mittwoch.
6: Nein. Lass mich. Will nicht.
7: Ich bringe dich hin. Hör auf Dieter. Er ist Mediziner.
6: Mediziner? Zahnarzt.
8: Na, ein bisschen was verstehe ich ja auch davon.
6: Wovon? Neue Brücke wackelt ja auch schon wieder. Außerdem, wenn ich verreisen will, dann möchte ich gerne nach Thailand.
7: Was
6: fehlt? Nächsten Mittwoch? Nein, Kinder, kann ich überhaupt nicht. Muss ich zu Tante Trutchen zur Anprobe.
5: Gib dir keine Mühe, du fährst am Mittwoch. Und zwar nicht nach Thailand.
6: Guten Tag.
9: Irgendwas Interessantes bei der Post?
10: Nein, nur Reklame. Ah, die Karte von meiner Mutter. Soll ich vorlesen?
9: Nein, danke, ich weiß schon, was sie schreibt.

0: Ruhe geht ja auf die Nerven, die Gegend auch. Wir sollen sie so schnell wie möglich besuchen.
1: Ein Wort davon. Liebe Ilse, lieber Dieter. Hier ist es herrlich. Ich habe einen sehr netten Herrn aus Dänemark kennengelernt. Sehr nett unterstrichen. Baron Søborg. Aber er macht keinen Gebrauch davon. Zeigt mir die Umgebung. Viele Grüße, eure Mutter.
0: Ein Glück, dass sie Gesellschaft hat, kommt sie wenigstens nicht auf dumme Gedanken.
2: So, jetzt habe ich aber wirklich genug.
3: Ich liebe Schwan. Hm? Sie haben etwas so Majestätisches. Bewegen Sie schon elegant.
4: Schwäne doch aber nur im Wasser auf dem Lande. Da watscheln Sie doch wie eine fußkranke Ente. Was macht denn überhaupt Ihr Bein? Um Gottes Willen. Also bitte entschuldigen Sie. Nein, das wollte ich nicht sagen. Das ist mir nur rein zufällig eingefallen, ja?
3: Ich weiß, dass die Abschied hatten. Sie sagen, nicht mir eine Lammende
4: nein,
3: zu vergleichen.
4: Nein, bestimmt hatte ich die Absicht.
3: Aber ich bin ja sowas.
4: Nein, ja. Wirklich
3: oh,
4: nicht.
3: Oh, da ja. Ein
4: ja, aber bitte, das dürfen Sie nicht denken. Nein, ich finde, der Vergleich hinkt. Um Gottes Willen, bitte, das habe ich wieder nicht sagen wollen. Nein, entschuldigen Sie. Also jetzt sage ich überhaupt nichts mehr. Ich rede mich ja immer nur weiter hinein. Kommen Sie, setzen wir uns, ja? So, jetzt? Oh, kommen Sie, lassen Sie, ich habe Sie schon alle. Danke. Oh, schön.
5: Heute alle geschrieben?
4: Ja. Haben Sie auch Kinder?
5: Ja, 3 Töchter. Mhm.
4: Alle verheiratet?
5: Die Enkelkinder gehen schon zum Schule.
4: Ach, leben Sie ganz allein auf Ihrem Gut?
5: Nein, in Kopenhagen.
4: Oh so, und züchten Sie Ihre Pferde denn auf dem Gut allein?
5: Mhm. Karen hilft mir.
4: Wer ist Karen?
5: Meine Adoptivtochter. Mhm. Sie ist ganz verrückt nach den Pferden. Und ein ganz Gut weiterhin. Mhm. Sie wollen Sie dann kennen?
4: Oh, sehr gern würde ich Sie kennenlernen.
5: Sie kommen morgen.
4: Sie kommt morgen? Ja. Na, Sie haben vielleicht Glück, Sie bekommen Besuch. Meine 5 Söhne, die lassen sich überhaupt nicht blicken.
5: Ich habe auch früher was zusammen gedenkt, aber die Kinder haben sich einige Leben.
4: Haben immer ihr eigenes Leben.
5: Ja, eigenes Leben. Und ich habe mich damit aufgefunden. Nur einmal in Silkeborg.
4: Ja? Ja?
5: Und das war ein besonderer Grund.
4: Was war das?
5: Ja, Sie haben Angst.
4: Um Sie? Ja, wieso? Ging es Ihnen so schlecht?
5: Im Gegenteil schon. Ich wollte mich verloben.
4: Sie wollten sich verloben? Und da hatten Sie Angst? Na, hören Sie mal. Das ist ja eine glänzende Idee. Entschuldigen Sie mich doch für einen kleinen Augenblick. Aber nein, ich komme gleich wieder, ja? Wirklich, ich will nur mal eine Postkarte schreiben.
6: Natürlich nicht mit Ringen und so, dazu sind wir beide zu alt. Außerdem, der Baron meint, es geht nur uns beide etwas an. Er ist ein wunderbarer Mensch. Wunderbar hat sie 2-mal unterstrichen. Ich hoffe, du freust dich für deine Mutter, die schon lange des Alleinseins müde war. Verbleibe mit vielen Grüßen an die anderen Jungs und so weiter. Herzlichst, Mutti.
7: Das ist ja eine schöne Bescherung.
8: Man kann Mutti doch keinen Moment allein lassen. Verlobt sich in Timmendorf.
9: In ihrem Alter.
10: Mensch, tu doch nicht so, Mutti ist doch noch nie 80.
6: Ja, du hast nötig. Schickt man sie zur Kur, sie soll was für ihr Herz tun.
10: Hat sie doch, du Spießer. Ist vielleicht nicht ganz im Sinne des Arztes, aber sie ist ja schließlich schon erwachsen.
9: Nicht? Ich find's einfach lächerlich als Großmutter.
10: Gib doch nicht so an, du mit deinen Zwillingen.
6: Wenn der Mann nun Heiratsschwindler ist, Baron, macht aber keinen Gebrauch davon. Der kann es schon kontrollieren. Ausländer ist er auch noch.
11: Ich sage euch, der interessiert sich bloß für Mamas Geld.
8: Ach Quatsch, sowas gibt's ja nur im Film.
10: Ich glaube, ihr unterschätzt Mutti ganz gewaltig. Die weiß ganz genau, was sie will.
11: Du stehst ihr immer bei.
8: Vielleicht sollte man doch mal hinfahren und nachsehen, was los ist. Hat einer von euch am Wochenende frei? Ich kann nicht.
10: Ich fahr schon am drüber.
11: Ich komm mit, ich will mir den Baron mal angucken.
10: Ja, dann bring ihr ein paar Blumen mit und sag ihr, ich wünsche ihr alles Gute.
8: Spinner.

0: Ich weiß nicht, ich habe plötzlich solche Herzklopfen bekommen. Bitte, bitte spüren Sie mal, ja? Fühlen Sie. Nein, ist das eine Überraschung. Wo kommt ihr denn her?
1: Tag, Mutti.
0: Warum habt ihr denn nicht angerufen? Guten Tag. Na, was macht Berlin? Was macht der Margot? Und dein Junge? Und die Zwillinge?
1: Hm? Alles in Ordnung.
0: Ja?
1: Ist er das da drüben?
0: Wer denn?
1: Na, dein Baron.
0: Ach, Baron Schönfort. Ja, das ist er. Netter Mensch, nicht? Wieso denn? Seid ihr deswegen gekommen?
2: Weshalb denn sonst?
0: Na bitte, nur seht aber nicht so hin. Und auf keinen Fall darf er wissen, dass ihr von unserer Verlobung etwas wisst, ja? Und seid dann ein bisschen nett zu ihm.
2: Warum?
0: Ja, man kann ja nicht wissen. Vielleicht adoptiert er euch, dann wird er richtig Grafen.
1: Mein Blumchen, Baron.
0: Guten Tag, mein Mädelchen.
2: Was ist denn das?
0: Das? Hübsches Mädchen, nicht? Karin, seine Adoptivtochter. Sie ist erst heute aus Dänemark gekommen mit dem Wagen. Irgendetwas Geschäftliches mit ihm vor. Ich glaube, sie wollen einen Kredit aufnehmen wegen des Guts und des Gespültes.
2: Ja, seine Komplizin.
1: Ja, das wäre gleich.
2: Den Baron nicht mehr vor.
1: Ich nehme das Mädchen.
0: Ja, aber übernimm dich dabei nicht, mein Junge. Ihnen so gern meine Söhne vorstellen, ja? Das ist Stefan, das ist Werner, das ist Baron Söborg und seine Adoptivtochter Karin.
3: Da freue ich mich. Ich habe schon so viel von Ihnen gehört.
2: Wir von Ihnen auch.
3: Sind Sie zufällig in der Stelle?
2: Nicht so ganz zufällig.
0: Nein, nein, meine Söhne sind gekommen, um ihre Mutter ein wenig zu kontrollieren.
3: Ich glaube, da können Sie ganz, ganz zufrieden sein. Ihr Frau Mutter ist von einer atemberaubenden Aktivität.
0: Oh, danke schön. Aber Sie sind auch ganz schön unternehmungslustig, nicht?
4: Ich weiß. Daddy sündigt so gern und besonders mit Champagner. Dabei hat Dr. Maaßen ihm nur erlaubt, eine halbe Flasche für den Blutdruck.
0: Aha.
3: Siehst du, aber die habe ich heute Nacht gar nicht genommen. Wollen wir nicht heute Abend zusammen essen?
0: Oh, aber ja. Ja.
3: Ich freue mich, wenn Sie meine Gäste werden.
0: Also das ist einfach eine prachtvolle Idee von Ihnen, nicht wahr?
3: Sagen wir 21 Uhr?
0: Mhm.
3: Schaffen wir das?
4: Ich glaube, wir schaffen dieses.
3: Wir wollen nämlich uns ein paar gestütte Pferden ansehen. Mhm. Wollen Sie mitkommen?
0: Nein, nein, danke schön. Für die Pferde nicht. Meine Söhne wissen das ganz genau, vor denen habe ich Angst. Die sind mir einfach zu groß. Ah.
4: Haben Sie auch Angst vor Pferden?
5: Ich? Oh, im Gegenteil. Wenn Sie nichts dagegen haben, würde ich gerne mitkommen. Ich
0: interessiert
4: mich sehr für
5: dich.
0: Oh, das ist aber neu,
5: ne?
4: Gehen wir.
5: Dazu geht
0: nicht.
5: Bis nachher.
0: Bis nachher.
2: Wir können Sie zum Hotel bringen. Ich muss sowieso noch ein Zimmer für uns besorgen.
3: Hm? Ja, das ist sehr liebenswürdig.
2: Sagen Sie, Baron, so eine Pferdezucht ist doch ziemlich kostspielig. Da muss man doch eine Menge Geld hineinpumpen.
3: Das muss ja nicht immer das eigene sein.
0: Sehr gut von Ihnen.
2: Nein. Es gibt ja auch noch andere Quellen.
0: Ich glaube, es liegt euch was. Ich bin so nervös, ob das am Wetter liegt. Dieses Wetter liegt mir in den Knochen.
2: Ja, furchtbares Wetter. Das ist noch besser.
0: Also, ihr habt mich auch nervös gemacht. Ja, ich habe euch benommen. Das ist
2: Wiedersehen.
0: Wiedersehen. Hoffentlich werden Sie nicht allzu nass.
2: Immer noch nicht da.
0: Ja, dann ist Ihnen beim Gewitter was passiert.
2: Ich habe doch längst was gehört. Gestern haben Sie doch noch gesagt, Sie wären spätestens um 12 hier. Jetzt ist 2:30.
6: Frau Rogalski, wünschen Sie noch etwas?
0: Nein, danke, mein Kind. Nehmen Sie es mal.
2: Mutti.
0: Ja,
2: das ist. Ich glaube, die Herrschaften haben sich verdrückt.
0: Etwas Angst vor euch beiden, ja?
2: Wir waren Ihnen sicher zu neugierig.
0: Das kann man wohl behaupten, mein Junge. Ich muss schon sagen, was ihr da gefragt habt, das war doch beinahe schon ein richtiges Verhör. Der Baron hat sich wirklich noch sehr, sehr milde ausgedrückt, als er gesagt hat, Ihre Söhne sind aber sehr interessiert.
7: Mutti, die siehst du nie wieder. Du bist auch längst uninteressant für sie.
0: Wieso uninteressant?
2: Naja, Werner hat der angeblichen Adoptivtochter so einiges über dich erzählt.
7: Ja, ich hab so ein bisschen tief gestapelt, weißt du?
0: Was? Was hast du denn erzählt?
7: Nur ganz einfach, dass du
8: Dass deine Aktien nichts wert sind, dass du völlig unbemittelt bist, nur von deinen Söhnen ernährt wirst, und die Kur hier bezahlte Krankenkasse.
0: Sag mal, bist du denn wahnsinnig? Was soll denn der Baron von mir denken?
2: Ja, was bei dir nicht zu holen ist. Und die Konsequenzen daraus hat er ja auch schon gezogen. Da muss er sich eine dümmere Familie suchen.
0: Also wirklich, das ist wirklich eine Pflegelei sondergleichen.
2: Mama, reg dich nicht auf. Bitte, wir meinen es bloß gut.
5: Am Kahn ist eigentlich schade. Er macht so einen netten, so einen frischen Eindruck. Naja, wahrscheinlich ist er dem Kerl hörig.
8: Ja, wie sie von dem geschwärmt hat, das war ja nicht mit anzuhören.
2: Vergiss es. Von Pferden verstehst du doch nichts.
0: Nun hört mal zu, ja? Aber schimpft jetzt nicht mit mir.
2: Hast du dem etwa Geld gegeben?
0: Nein, der Baron ist doch überhaupt kein Heiratsschwindler. Der hat mir ja gar keinen Antrag gemacht. Wir sind ja auch gar nicht heimlich verlobt. Ich habe doch das wirklich nur geschrieben, damit einer von euch mich mal besuchen kann.
2: Mama, erzähl doch keine Märchen. Du willst bloß nicht wahrhaben, dass du auf so jemanden reingefallen
0: aber
2: bist.
0: Aber nein, bestimmt
8: Mutti,
0: nicht.
8: Mutti, gib dir keine Mühe. Wir glauben dir kein Wort.
0: Also bitte, das hat man nur davon, wenn man die Wahrheit sagt.
8: So, wir müssen jetzt los. Sonst kommen wir in den Wochenendverkehr.
0: Ja.
8: Gut. Wiedersehen, Mutti.
0: Was heißt auf Wiedersehen?
2: Soll ich dir noch was mitbringen?
0: Aber hört doch auf mit dieser ewigen Küsserei. Ich komme mit, ich bleibe auf keinen Fall hier.
8: Doch, Mutti, du bleibst.
0: Nein, ich bleibe nicht.
8: Du machst deine Kur zu Ende. Na? Und bitte, wenn es geht, keine neuen Dummheiten, ja?
0: Aber ich bleibe bestimmt nicht hier. Was sollen denn die Söborgs von mir denken?
8: Da besteht doch überhaupt keine Gefahr. Sonst würden wir dich doch hier gar nicht alleine lassen. Mutti, du glaub uns doch endlich. Die Herrschaften siehst du nie wieder.
0: Aber das ist doch...
2: Auf Wiedersehen.
6: Mach gut, Mutti. Frau Rogalski, darf ich Ihnen den Kaffee hier unten servieren?
0: Danke, Annette. Ich habe keinen Appetit. Ich möchte nicht. Ich warte auf die Söborgs. Weißt du, ich mache mir sehr große Sorgen.
6: Ach, es wird bestimmt nichts passiert sein.
0: Na, passiert? Das wäre ja nur noch gleich was Schlimmes. Hoffentlich nicht. Nein, da sind sie ja, Gott sei Dank. Wir haben uns wirklich solche Sorgen gemacht.
9: Liebe Frau,
0: was ist denn nur passiert?
9: Ich hoffe, Sie sprechen noch mit uns.
0: Ja.
9: Es tut uns so leid. Aber wie können wir nicht dafür?
10: Nein, wir haben eine Panne mit dem Windgewitter.
9: Ja, auf einem Fehlweg, ja.
10: Aber zum Glück hat uns ein Träger abgeschleppt.
9: Wir versuchten, Sie anzurufen.
10: Ja, aber nirgendwo funktionierte das Telefon. Da war zu viel Wasser von oben. Die Leitung war ertrunken.
0: Na, ist ja ganz egal. Ein Glück, dass nichts passiert ist, nicht?
10: Nur ein kleiner Schnupfen ist bei mir im Anzug. Aber es ist nicht schlimm.
0: Das ist gut. Gesundheit, mein Kind.
9: Wie sind denn Ihre Söhne?
0: Ach, die mussten leider schon nach Hause.
6: Setzen Sie für uns.
10: Auch Werner?
0: Werner? Ja, Werner leider auch, mein Kind.
10: Das ist schade. Ist so nett. Oh, er hat so viel Liebe zu Tieren. Die Pferde mögen ihn alles sehr.
9: Nicht nur die Pferde.
10: Oh, er ist immer zu eifersüchtig. Aber Werner und ich, wir haben nur über Pferde gesprochen. Ihr versteht sehr viel davon.
0: Ach, davon hatte ich ja gar keine Ahnung. Da sieht man wieder, wie wenig man seine Kinder kennt. Aber die Tierliebe, die hat er bestimmt von mir. Ich wollte als Kind zu gern auf einem großen Gut leben, so mit vielen Tieren. Ich erinnere mich noch, wir hatten auf unserem Balkon zwei Kaninchen früher, ja? Und die sollten jeden Weihnachten geschlachtet werden. Wissen Sie, woran sie gestorben sind? An Altersschwäche.
9: Wie lange müssen Sie eigentlich nach hier bleiben?
0: Ich bis Dienstag, das ist meine Kur leider zu Ende. Wieso?
9: Ich wollte so gerne Sie einladen, unser Gast zu sein. Dänemark wird... Ihnen so gefallen?
10: Ja, wir können Sie gleich mitnehmen.
0: Nein, also wirklich. Also das finde ich einfach bezaubert. Das ist natürlich ungeheuer verlockend. Ja, ich könnte von Kopenhagen aus wundervoll nach Hause fliegen.
10: Oh, ja, oder vielleicht kann Werner Sie abholen mit dem Wagen?
0: Mhm. Ist natürlich auch eine Möglichkeit. Warten Sie mal, es ist ja Ledermesse 3 Tage und natürlich, auf dem Rückweg könnte er vorbeikommen.
9: Aber kein. Ist das nicht ein...

0: bisschen viel verlangt. Das ist ein ziemlich weiter Weg.
1: Na ja, aber das kann ich schon machen. Wirklich. Postkarte genügt.
2: Dänemark ist wirklich ein Land, in dem sich leben lässt. Leider ist unser guter Baron vorübergehend in finanziellen Schwierigkeiten.
3: Aha.
2: Darum werde ich ihm mit einem Kredit unter die Arme greifen.
3: Das Geld ist so los.
2: Freitag bin ich in Kopenhagen auf der Bank, um zu hören, wie man das Geld am schnellsten von Deutschland nach Dänemark transferieren kann.
4: Das ist ja schon morgen.
3: Na, zu spät, das schaffst du nie.
2: Hast du eine Ahnung, ich hab da schon gebucht für heute Abend. Koffer sind ja noch von der Messe her gepackt.
3: Na, diesmal komme ich aber mit. Einer muss Mutti ja wenigstens unter die Arme greifen.
2: Nee, mein Lieber, das mache ich alleine. Dazu ist mir die Sache nämlich zu wichtig.
3: Du hast es aber eilig. Stefan, wie war das doch mit der hübschen Adoptivtochter?
5: Hallo.
6: Hallo, was machen Sie denn hier?
5: Ich will Sie abholen.
6: Mich?
5: Hm? Gefällt es Ihnen nicht?
6: Doch, natürlich, sehr sogar. Aber woher wissen Sie, dass ich komme?
5: Oh, von Ihrer Mutter. Sie hat gesagt, mein Sohn kommt bestimmt heute mit der Abendmesse. Außerdem hat sie mich mit Ihrem Büro telefoniert.
6: Ja.
5: Haben Sie Gepäck? Da drüben bekommen
6: nein, nein,
5: wir
6: nur diese Tasche hier.
5: Oh, dann fahren wir.
6: Wohin? In die Bank?
5: Nein, da war ich schon vorhin.
6: Ah, mit meiner Mutter.
5: Papa, nein. Sie hat doch gar keine Zeit. Sie ist im Stall und füttert Pferde.
6: Was, meine Mutter im Stall? Was sagen Sie mal, sollten Sie nicht in diesen Tagen einen Kredit bekommen?
5: Oh, haben wir. Wohin wissen Sie das? Letzte Woche vom Stall? Stadt?
6: Ach, vom Staat. Ach, so ist es.
5: Oh, fahren wir jetzt.
6: Ja, tun wir dieses. Hm? Du wolltest mich ja bloß herlocken.
1: Na und? Bist aber ganz schön schnell gekommen, nicht? Man kann schon sagen, verdächtig schnell.
6: Weißt du, was du bist?
1: Mhm.
6: Du hast dich ja schon ganz schön akklimatisiert.
1: Ja? Na, du hast doch aber auch schon sehr hübsche Kontakte zur Bevölkerung aufgenommen.
6: Weißt du, Karin will mir gleich das Gut zeigen. Die Ställe, Futterkammer, Sattelkammer und die Reithalle. Ja, und dann muss ich noch buchen. Ich fliege mich erst zum Wochenende zurück.
1: Na gut.
6: Also, bis gleich.
1: Wiedersehen. Bernard.
6: Ja?
1: War eine gute Idee von mir, nicht? Die Postkarte.
6: Das ist dein Baron.
1: Ach, mein Baron, jetzt hör endlich auf. Das ist doch nicht mein Baron. Der hat mir wirklich nie einen Heiratsantrag gemacht.
6: Ach, das finde ich aber schade.
1: Was? Warum?
6: Ich finde nämlich, die Familie Söborg würde ganz gut in unsere Familie passen.
1: Na ja, und? Das ist doch jetzt nicht mehr meine Angelegenheit.
6: Ach.
1: Das ist deine, nicht? In einer ganz anderen Kombination. Aber du, das eine sage ich dir. Ich mische mich nie in eure Angelegenheit. Grundsätzlich nie.

0: Trutchen, Trutchen, warte mal. Hört ihr das an? Das Bild von der Verlobten, weißt du, von Werner. Der Pilot, der fliegt nämlich hier gerade so dicht über die Dächer, als ob er kurzsichtig ist und nachsehen will, wie unser Flugplatz heißt. Was? Ja, jedes Mal zieht mein Kopf ein, nicht? Nee, du, ich bin doch gerade im Geschäft. Ich muss unsere neue Verkäuferin empfangen, weißt du, Werner ist auf dem Flugplatz. Die alte, die Neumann, die heiratet gerade. Heute, ja. Was meinst du, was wir für Glück haben? Wie schwer das ist, eine gute Verkäuferin zu kriegen. Und die neue ist reizend, sehr damenhaft, verlobt und will weiterarbeiten. Also lauter gute Eigenschaften. Und weiß genau, was sie will. Weißt du, was sie Werner gefragt hat? Ob ich im Geschäft mitarbeite. Sie arbeitet nicht gern mit Frauen. Ja, ja, aber du, genau wie ich, bin doch auch Zeit meines Lebens besser mit Männern ausgekommen. Moment mal, ja, ich glaube, sie kommt jetzt gerade.
1: Guten Morgen, Frau Rogalski. Sie sind hier?
0: Keine Angst, nur zur Vertretung. Mein Sohn musste zum Flugplatz, aber ist jeden Moment wieder da. Und einer von uns muss sie ja schließlich empfangen, nicht? Wollen Sie nicht so lange Platz nehmen?
1: Vielen Dank, ich wollte mich eigentlich erst mal ein bisschen umsehen.
0: Aber ja, machen wir. Augenblick. Trutchen, ich muss aufhören. Mach's gut. Wiedersehen. Entschuldigen Sie bitte.
1: Ich bitte Sie, ich hätte doch auch rausgehen können.
0: Na, das wäre ja noch schöner. Kommen Sie, ich zeige Ihnen alles. Unsere Christel kennen Sie ja schon, nicht?
1: Wir haben uns vorhin bekannt gemacht.
0: Christel, was ist bei uns los? Sind unsere Staubtücher alle geworden?
1: Nein.
0: Na, warum benutzen wir sie dann nicht?
1: Na, nun geh, hol. Christel, ich glaube, die hätten es auch mal nötig.
0: Was? Sie sehen sowas auch? Oh, ich hoffe, dass Sie sich bei uns wohlfühlen werden.
1: Ja, bestimmt.
0: Ja?
1: Wissen Sie, es gibt in unserer Branche so wenige Geschäfte, in denen man gleich so richtig warm wird.
0: Ja.
1: Aber das hat ja alles so viel Atmosphäre. Naja, man spürt hier überall die Hand einer Frau.
0: Bestimmt. Ja. Dabei habe ich mich ja seit 2 Jahren völlig zurückgezogen.
1: Ja?
0: Ach, ich kann Ihnen gar nicht sagen, wenn ich dran denke, wie das ja aussah, als ich das erste Mal hier hereinkam. Das heißt, also hier bin ich überhaupt gar nicht hereingekommen. Das war nämlich eine Bäckereifiliale. Die habe ich erst 53, habe ich hier alles durchgebrochen. Und damals, 1937, da suchte man eine junge Verkäuferin. Ich sag Ihnen, als ich den Laden das erste Mal sah, wollte ich sofort wieder umkehren. Aber, naja, ganz plötzlich sah der Juniorchef damals durch die Scheiben. Bin ich dem Geschäft halt näher getreten. Hab gleich geahnt, das wird eine Lebensstellung. Wissen Sie, wo er meine Hand angehalten hat?
1: Nein.
0: Nachts um 22:30 im Schaufenster. Ich musste dekorieren und er wollte mir durchaus dabei helfen, aber er hat mich nur gestört. Am nächsten Morgen jedenfalls habe ich das Schaufenster dann alleine fertig dekoriert. Und heute ist mein Ältester schon Chef. Tja, wo sind die Jahre geblieben? Und eine Chefin ist nun auch schon in Sicht.
1: Eine Chefin?
0: Ja, hier. Bitte.
1: Ich dachte, das wäre ihre Tochter.
0: Ich hoffe, sehr bald. Wissen Sie, alle meine Söhne sind verheiratet, nur mein Ältester noch nicht. Ist ein reizendes Mädel. Denen lebt auf einem Gut bei Kopenhagen. Das heißt, im Moment war sie gerade hier, aber bitte nun setzen Sie sich doch.
1: Ja? Dankeschön.
0: Sie hat uns nämlich besucht, wollte sich alles hier mal so ein bisschen ansehen. Plötzlich in einer Großstadt leben, ist ja schließlich ein Schritt für so ein Mädel, nicht? Aber sie ist reizend. Wird bestimmt wieder eine das meiner Lieblingsschwiegertöchter.
2: Stellen Sie doch mal die gelbe Tasche.
0: So, jetzt kommt aber mein Sohn. Werner!
2: Nein, die ja.
0: Bitte, alles, was wir eben gesprochen haben,
2: die
0: bleibt natürlich unter uns.
2: Guten Tag, Frau Borgfeld.
1: Guten Tag.
2: Ja, wenn Sie vielleicht schon mal in den Laden rausgehen wollen, ich komme gleich nach.
1: Ja.
2: Vielen Dank, Mutter.
0: Na, hör mal. Du warst aber eben nicht sehr nett zu Fräulein Borgfeld.
3: Das ist mir gar nicht aufgefallen.
0: Vergiss nicht, mich um 12:30 abzuholen, nicht? Und sehr pünktlich. Wir können die Neumann nicht warten lassen.
3: Kannst du nicht allein gehen?
0: Na, hör mal. Das kannst du doch der Neumann nicht antun. Die war 15 Jahre bei uns. Man heiratet doch nicht alle Tage. Ach, ich weiß schon. Du willst dich ja nur vom Tanzen drücken. Nee, mein Junge. Du kommst mit zur Hochzeit, damit du dich dran gewöhnst. Christel, bitte sagen Sie meinem Sohn, wenn es 12:30 ist, ja?
4: Hallo, mein Junge. Wie geht's?
3: Ich will bloß gerade Werners Wagen holen. Der Ölwechsel ist mal wieder überfällig.
4: Ja, aber du sei pünktlich um 12:30 zurück. Wir gehen zur Hochzeit.
3: Darauf kannst du dich verlassen. Um 12 steht er wieder vor der Tür.
4: Muntere doch Werner mal ein bisschen auf, Karl.

0: Karin ist gerade weggeflogen.
1: Hallo, Werner. Gib mir mal schnell die Autoschlüssel. Mutter hat gesagt, ich muss mich beeilen. Ja, Moment. Du, deine neue Verkäuferin, die ist aber nicht von der Hand zu weisen.
2: So? Ich hab noch gar nicht gemerkt.
1: Naja, wenn man so in Lach ist wie du. Übrigens, Margot hat gefragt, ob wir schon für die Hochzeit sparen müssen.
2: Wohl kaum.
1: Wieso, was ist denn los? Habt ihr Krach gehabt?
2: Krach? Karin war die ganzen Tage schon so komisch. Heute auf dem Flugplatz hat sie mir gesagt, sie weiß nicht, ob sie hier leben kann. Sie hat immer Sehnsucht nach zu Hause. Es ist hier alles zu eng. Sie kommt sich wie eingesperrt vor. Ist ja noch nicht endgültig. Sie will sich alles nochmal in Ruhe überlegen und mir dann Bescheid geben. Ich soll ein bisschen Geduld mit ihr haben. In spätestens einer Woche will sie von sich hören lassen. Aber ich glaube eben einfach nicht mehr dran.
0: Ist wieder die Mittagsmaschine nach Frankfurt. So, jetzt ist sie weg. Also, Trutchen, ich muss dir sagen, ich habe mich am Anfang wie Bolle amüsiert. Ja, ja, ganz recht. Am Schluss lässt bei solchen Festen immer die Stimmung nach. Aber das kann ich gar nicht mehr beurteilen, da war ich ja gar nicht mehr da. Nein, bin ich doch schon getragen worden. Auf der Bahre. Also, ich sag dir, der Unfallarzt hat gesagt, ich hätte großes Glück gehabt. Ist ein einfacher Bruch. Nee, bin bloß umgeknickt. Beim Beat. Hm. Aber weißt du, ein Beinbruch ist ja heutzutage gar kein Beinbruch mehr. Moment mal, da ist jemand. Wer ist denn da?
3: Ich bin es, Frau Horalski.
0: Na, aber kommen Sie doch rein, Fräulein Borgfeld.
3: Ich habe Ihnen eine Kleinigkeit zurechtgemacht.
0: Das ist doch aber reizend. Das war nur wirklich nicht notwendig.
3: Mir macht es Spaß und Sie müssen was essen. Guten Appetit.
0: Hören Sie mal.
3: Ich muss gleich wieder rüber.
0: Na, vielen Dank. Und grüßen Sie meinen Sohn, ja? Für das war Fräulein Borgfeld, die hat mir gerade was zu essen gebracht. Nein, ich kann doch nicht mehr kochen. Und jetzt sich sofort bereit erklärt, für Werner und für mich zu sorgen. Ist wirklich ein richtiger Mensch. Ich sag überhaupt, wer die Borgfeld zur Frau bekommt. Na, das ist aber ein Glückspilz. Nö, einen Verlobten haben wir noch nicht kennengelernt. Sie sagt ja, Beruf und Privatleben wäre zweierlei.
3: Darf ich abräumen?
1: Ja, bitte.
3: Hat es Ihnen nicht geschmeckt?
1: Doch, doch, aber ich habe im Moment keinen Hunger.
3: Dann sagen Sie mir doch, worauf Sie Appetit haben. Ich koche Ihnen gerne etwas anderes.
1: Vielen Dank, aber habe eigentlich auf nichts Appetit. Man hat ja auch keinen Zweck, um was in sich reinzustopfen. Der Hunger wird schon wieder kommen.
3: Ich habe auch mal 14 Tage nichts gegessen, als meine Verlobung auseinanderging. Mhm. Später lacht man drüber.
1: Sie waren schon mal verlobt?
3: Nur einmal.
1: Ja, und der Ring?
3: Ach, der? Der hat nichts zu bedeuten. Ich trage ihn nur als eine Art Schutz. Die Männer nehmen sich da nicht so viel heraus. Ich will Sie nicht mit meinen privaten Dingen belästigen. Soll ich Ihnen einen Kaffee machen?
1: Oh ja, gern. Ihr Kaffee ist wirklich ausgezeichnet.
3: Danke.
0: Und das ist aber hübsch, dass du mich auch mal besuchen kommst. Wie geht's dir denn?
4: Oh, gut.
0: Ja?
4: Ich hab dir was mitgebracht.
0: Dankeschön. Wie geht's denn, Ille?
4: Oh, auch gut.
0: Oh, du bist ja so spendabel. Na und? Was macht denn deine Praxis?
4: Ja, gut. Und dein Bein? Immer noch Schmerzen?
0: Oh, ja.
4: Du bist auch ein Dr. Albrecht.
0: Was soll der nur schon sagen?
4: Hast du dich geärgert?
0: Nein. Wie kommst du denn wieder darauf?
4: Du hast doch irgendwas, ich kenne dich.
0: Nein, ich habe nichts. Naja, nur.
4: Nur?
0: Ach, dein Bruder Werner. War gestern Abend im Konzert mit der Borgfeld.
4: Na und?
0: Was heißt na und? Na, du bist ja vielleicht gut. Werner in einem Konzert, dieser amusische Mensch, der mir zuliebe nicht mal zu Karajan gegangen ist. Also, wem es gelingt, Werner ohne Handschellen in eine Symphonie zu bringen, du, der hat einen großen Einfluss auf ihn. Das Tollste ist, der ist auch noch bis zum Schluss geblieben. Ich sagte, die hat einen großen, großen Einfluss auf ihn. Die gefällt ihm.
4: Die Symphonie?
0: Nein, die Borgfeld.
4: Mutti, was du gleich immer alles wieder siehst.
0: Ja.
4: Ich stell mal die Blumen ins Wasser. Hm. Vielleicht wollte sie ihn nur ein bisschen ablenken.
0: Na klar, von unserer Karin. Die will sich doch unseren Werner kapern. Das ist doch wohl klar, nicht? Die Sorte von Frauen kenne ich. Mit dem sanften Augenaufschlag. Und Karin ist weit. Werner ist doch Wachs in den Händen solcher Frau.
4: Dann sprichst du nicht mal mit ihm, Mutti.
0: Na, das werde ich aber auch tun.
3: Was geht auch so? Nein, wir müssen weiter nach links rüber.
1: Bevor ein Bock hört, ich geh mal schnell zu meiner Mutter rüber, wenn irgendwas ist, ich bin in 10 Minuten wieder zurück.
3: Ja, gut, Herr Rogalski.

0: Christel, man ist also in einem längeren Rock oder gar nichts. Wir verkaufen Taschenreklame für Strumpfhosen, brauchen wir hier nicht zu machen. Doofe Zicke. Firma Rogalski? Wer ist da? Wer? Ich kann Sie so schlecht verstehen. Söborg. Nein, Herr Rogalski ist nicht da. Das kann ich Ihnen leider nicht sagen.
1: Post.
0: Ja, das will ich gerne bestellen. Auf Wiederhören.

0: Ich weiß überhaupt nicht, was du willst. Ist doch nichts weiter dabei. Tanja meinte auch, wir sollten die Karten nicht
1: verbeißen. Tanja? Oh, Tanja. So weit bist du schon.
0: Mutter, ich bin Mitte 30. Da kann ich ja wohl mit meiner Mitarbeiterin ins Konzert gehen, ohne um Erlaubnis zu bitten.
1: Und hinterher? Hast du sie gleich nach Hause gebracht?
0: Daher waren wir noch essen. Dann sind wir auch noch tanzen gegangen. Tanze ausgezeichnet, sagt Tanja.
1: Hm, lügen tut sie auch noch, die Dame.
0: Dein Gipsfuß bekommt er aber gar nicht.
1: Lass dich nur ruhig einwickeln. Aber weißt du, wer mir leid tut? Karin. Die sitzt nämlich alleine da oben in Dänemark bei ihren Pferden.
0: So, dann will ich dir mal was sagen. Karin ist sehr froh, dass sie bei ihren Pferden ist. Ihr gefällt's bei uns nicht.
1: Das glaube ich nicht.
0: Na, sie hat's mir doch selber gesagt, Mutti. Auf dem Flugplatz.
1: Das hättest du mir doch erzählt.
0: Ach, ich wollte dich nicht unnötig aufregen. Karin wollte sich alles noch mal überlegen, aber bis heute habe ich nichts von ihr gehört. Kein Brief, kein Anruf. Na, das ist auch eine Antwort.
1: Passt ja alles gar nicht zu Karin. So. Jetzt rufe ich das Mädel aber an und wasche ihr den Kopf.
0: Nein, Mutti, das wirst du nicht tun. Du, ich bin noch niemals einem Menschen nachgelaufen.
1: Wieso? Das hast du ja auch nicht nötig, mein Junge.
0: Gut, dann versprich mir, dass du sie nicht anrufst.
1: Na ja, verspreche ich dir.
0: Ehrenwort?
1: Ja, großes Ehrenwort.
0: Naja, vielleicht ist auch ganz gut, dass alles so gekommen ist, weißt du. Im Grunde ist Karin doch auch viel zu jung für mich.
1: Sagt Fräulein Borgfeld.
0: Nein. Naja, sie hat doch recht. Pferde und Taschen passen nun mal nicht zusammen. Weißt du, Mutti, ich brauche eine Frau, die was vom Geschäft versteht. Eine richtige Partnerin.
1: Sagt die liebe kleine Tanja. Sag mal, was sagt langsam dieser Verlobte von ihr dazu?
0: Den gibt's doch gar nicht.
1: Was?
0: Nein. Ja, den Ring trägt sie doch bloß als, naja, weißt du, heutzutage als alleinstehende Frau, nicht?
1: Na, die wird nicht mehr lange alleine stehen, wenn sie so weitermacht.
0: Nun hör aber auf, Mutti. Wenn ich Tanja erzähle, wie du von ihr sprichst, dann kündig die doch sofort.
1: Ist das wahr? Och, Junge, tu mir einen Gefallen, ja? Sag's ihr. Und zwar ganz schnell. Und wenn du jemand im Laden brauchst und findest keine Verkäuferin, nur ich helf dir. Ich bediene auch im Rollstuhl.
0: Irgendwas gewesen?
2: Nein, nichts.
0: Kein Anruf.
2: Mm-mm.

0: Krügern.
1: Ja. Wollen Sie jetzt Ihren Kaffee?
0: Ja, aber machen Sie nicht so einen Labrien. Einen starken kann ich gebrauchen.
1: Der war vielleicht staubig, kann ich Ihnen sagen.
0: Frau Krüger, Sie sollen nicht immer am Stamm anfassen.
1: Ach so. Die geht ganz schön ran, was?
0: Ja. Tüchtig, tüchtig. Ja? Etwas zu tüchtig, Frau Krüger.
1: Naja, dann mache ich jetzt den Kaffee.
0: Nehmen Sie das Papier mit.

Entschuldigen Sie, es ist heute etwas später geworden. Aber wir hatten sehr viel zu tun. Ich hoffe, es wird Ihnen schmecken. Das ist eine Spezialität von mir, Kohl.

0: Kohlrouladen.
1: Kohlrouladen?
0: Mögen Sie die nicht?
1: Doch, ich schon. Stell mir mal das Gesicht meines Sohnes gerade vor.
0: Wieso?
1: Der kann Kohlrouladen nicht ausstehen.
0: Er hat schon gegessen, 3 Stück.
1: Ist doch gar nicht möglich.
0: Doch. Er war ganz begeistert.
1: So? Bei mir hat er nie Kohlrouladen gegessen.
0: Vielleicht kommt es auch etwas auf die Zubereitung an.
1: Danke.
0: Manchmal ändert sich ja auch der Geschmack eines Menschen.
1: Das kann man wohl sagen. Und zwar in jeder Beziehung.
0: Danke.
1: Sagen Sie mal, schämen Sie sich eigentlich nicht? Sie haben doch wirklich meinen Sohn, also Sie haben ihn doch wirklich mit dem Lasso eingefangen.
0: Ich weiß gar nicht, warum Sie sich so aufregen, Frau Rogalski. Sie haben es doch damals auch nicht anders gemacht, oder?
1: Erlauben Sie mal. Ich habe mich nicht in ein gemachtes Nest gesetzt. Ich habe es mitgebaut. Bei mir war das doch wohl was ganz anderes.
0: Stimmt. Sie konnten sich damals verloben, im Schaufenster beim Dekorieren. Sie wurden dabei ja nicht beobachtet.
1: Jedenfalls habe ich mich nicht zwischen 2 Menschen gestellt. Aber bei Ihnen ist das ja wohl nichts Neues, nicht? Mit Ihrem vorherigen Chef haben Sie es ja genauso gemacht.
0: Da haben Sie sich ja gründlich erkundigt.
1: Jawohl, und zwar mit einem verheirateten Mann.
0: Sie haben recht. 10 Jahre waren wir zusammen. Und immer wieder hat er mir versprochen, dass er sich scheiden lassen will. Alles habe ich für ihn getan. Die Firma habe ich mit aufgebaut. Keinen Abend bin ich vor 10 Uhr nach Hause gekommen. Bis ich dann gemerkt habe, dass er gar nicht daran denkt, sich scheiden zu lassen. Habe ich Schluss gemacht. Jahrelang habe ich jedes Wochenende alleine zu Hause gesessen. Nein. Ich will keinen Halbtagsmann mehr.
1: Aha. Und dafür ist Ihnen jedes Mittel recht.
0: Ja. Ich habe schließlich auch Anspruch auf ein bisschen Glück. Und so viele Männer findet man nicht, die einem auf Anhieb gefallen. Entschuldigen Sie, aber ich muss jetzt wieder rüber. Werner wollte um 2 in der Filiale sein.
1: Ja, übrigens, Sie brauchen sich nicht mehr zu bemühen, nein? Eine meiner Schwiegertöchter kocht von jetzt ab für mich.
0: Das trifft sich ja wunderbar. Wir fahren nämlich morgen nach Offenbach zur Lederwarenmesse.
1: Was?
0: Ja, und anschließend auf ein verlängertes Wochenende in den Schwarzwald.
1: Wieso? Wer kümmert sich dann ums Geschäft?
0: Meine Vorgängerin. Das ist schon alles abgesprochen.
1: Das ist ja reizend, dass ich das jetzt erfahre. Zeit ist wohl vorbei, wo ich meinen Jungen vor Dummheiten bewahren kann.
0: Das mache ich jetzt. Guten Appetit.
1: Sie...
2: Tag, Mutter.
3: Guten Tag.
2: Heute bekommst du die schönsten Kohlrouladen deines Lebens.
1: Was, schon wieder Kohlrouladen? Hatte ich doch erst gestern.
2: Tagchen.
3: Tag.
2: Sag mal, wie geht's dir denn?
1: Ach, wie soll's mir schon gehen? Vorsichtig.
2: Warum sitzt du denn mit dem Rücken zum Fenster? Da kannst du doch nichts sehen.
1: Ich hab denen gesagt, dass ich was sehen will. Ich werde mir doch nicht mit angucken, wie mein eigener Sohn da mit dieser Person wegfährt. Interessiert mich doch nicht mehr. Ach, sieh mal nach, ob Werner die Koffer schon eingeladen hat.
2: Na? Er ist gerade dabei.
1: Ach, und ich sitze hier rum und kann nichts, aua, kann nichts tun. Warum habe ich bloß Werner versprochen, dass ich Karin nicht anrufe? Aber versprochen ist versprochen, mein Wort halte ich. Dankeschön. Moment mal. Hab doch nur versprochen, dass ich nicht anrufe. Was denn mit dir?
2: Ja.
1: Aber du könntest mir doch den Gefallen tun. Hol mir mal meine Tasche vom
2: aber,
1: Tisch.
2: Aber komm, komm, damit hab ich doch überhaupt nichts
1: zu tun. Du könntest doch für mich mal anrufen. Den Gefallen wirst du mir doch wohl tun. Nicht mit dir. Jetzt fällt mir auch dieser Stocken auf. Heute, wie war denn die Vorwählnummer von Heuskilde? Warte mal.
2: Mama, ich kenne die doch überhaupt nicht so gut. Was soll ich denn zu dir sagen?
1: Komm, ist ganz egal. Warte mal. Vorwahlnummer ist 0045. Sag irgendwas, weißt du, frag nach einem schönen Ferienort in Dänemark. Und warte mal, wie ist die Nummer 1, 2, 3? Und dann sagst du, lässt einen Gruß bestellen von mir und dann wird sie fragen, wo ich bin und dann gibst du sie mir.
2: Das gern, ja? Tue ich nicht gern.
1: Hoffentlich ist Karin jetzt nicht auf der Weide bei den Pferden. Hier, nimm mal. Ja? Wenn die Haushälterin dran ist, du, die kann außer Dänisch nur Englisch.
2: Ja. Hallo? Hallo? Hallo? Yeah. Yes, ja? May I speak, please, to Miss Karin Zöborg? Yes, I understand, yes. Hallo, Karin, grüß dich, ja, hier ist Margot. Ja, du weißt, warum ich anrufe, ist nämlich... Ja, ich bin bei Mama. Die hat sich das Bein gebrochen. Klein Moment mal, Karin, ich geb sie dir. Augenblick mal.
1: Karin? Na, sag mal, mein Mädelchen, warum meldest du dich überhaupt nicht? Ach, du, Werner ist ja so verzweifelt. Was? Geschrieben? Und zweimal, hat zweimal telefoniert ins Geschäft.

0: Wiedersehen. Ruf dir nicht an. Sagt, wenn Werner was von ihr wissen will, dann soll er sie selbst anrufen.
1: Ja, will sie denn, dass er sie anruft?
0: Was heißt, will sie denn, will sie denn? Mädel kommt beinahe um vor Sehnsucht. Kann sie überhaupt nicht mehr aushalten. Sag mal, musstest du mir ausgerechnet wieder Kohlroulade mitbringen?
1: Mama, ruf du ihn doch an.
0: Was heißt, ich kann Werner nicht anrufen, kann doch nicht sagen, dass ich mit Karin telefoniert habe. Zweimal hat die angerufen und einen Brief geschrieben. Du, ich sag dir, dieser Borgfeld, der trau ich ja alles zu. Ach, also diese Kohlrouladen. Das müsste ich bloß noch rausbekommen, ob Werner sich wirklich noch was aus Karin macht. Das kriege ich raus. Sieh mal nach, ob die Borgfeld auf der Straße ist.
1: Sie ist beim Auto und lädt das Gepäck auf. Werner ist im Laden.
0: Aha.
1: Mama, musst du denn immer Schicksal spielen?
0: Na klar muss ich Schicksal spielen.
2: Verzeihung, ist da Berlin 665412? Bitte, hier spricht Holzkilde, Dänemark. Ich verbinde.
0: Jetzt bin ich gespannt, was Werner macht.
1: Ja, wahrscheinlich idiotisch Hallo in Apparat rufen.
0: Na ja, aber dann, wenn er merkt, dass die Verbindung nicht zustande kommt.
1: Erst mal abwarten, ob er sie noch liebt.
0: Na, wenn wir sehen, ob er zurückruft.
1: Du, Werner kommt aus dem Laden.
0: Was?
1: Jetzt geht er schon wieder zurück. Er hat der Borgfeld nur kurz was gesagt.
0: Na, also.
1: Mama, wen rufst du denn jetzt schon wieder an?
0: Na, wen werde ich wohl anrufen? Geschäft natürlich. Bitte besetzt, mein Werner telefoniert. Das ist ein gutes Zeichen. Sieh mal nach, was die Borgfeld jetzt macht.
3: Ich glaube, die wird unruhig.
0: Was, die wird unruhig? Das muss ich sehen. Das muss ich sehen. Und wenn ich mir zum zweiten Mal das Bein breche. Sag
4: her. Jetzt gibt es nur zwei Möglichkeiten. Entweder sie kommen beide aus dem Laden raus und fahren ab, oder?
0: Oder?

0: Muss ganz schön durcheinander sein. Wie die mit den Koffern umgeht.
1: Ja, stört mich nicht. Sind ja bloß ihre. So. Und nun sind wir sie los.
2: Ja.
1: Was? Sind wir aber froh.
2: Ja.
1: Muss mich setzen, du.
3: Ich helfe dir.
1: Dieses Bein, das verdammte.
3: Weißt du was?
2: Ja.
1: Jetzt kannst du uns einen schönen Kaffee kochen. Nun geht der ganze Ärger wieder los.
3: Wieso denn?
1: Na hör mal, find du mal eine gute Verkäuferin.

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Also war das ein illegales Autorennen? Dann werden Sie wegen bewusster Fahrlässigkeit angeklagt. Nicht nur wegen Unfall mit Fahrerflucht.

0: Ich kann jetzt nicht. Einen Moment. Wir machen eine Pause. Überlegen Sie sich, wer alles dabei war? Ich spreche eben mit der Anklagevertretung. Unterbrechung des Verhörs um 15.23 Uhr. Hauptkommissarin Norgard verlässt den Raum. Behalten Sie ihn kurz im Auge. Die Tiefgarage gegenüber.
1: Fertig?
0: Ja, nein. Das ist fast so weit auszusagen. Ich muss aber nur kurz was wegen Jesper klären. So, die Kita. So,

0: Guck mal. Was haben wir denn da? Müssen wir neue backen, hä?
1: Ja.
0: Guck mal da. Da kommt der Braune. Hey, Braune. Da ist der Ball.

0: Ellen war noch nicht wieder da.
1: Nee, ich weiß auch nicht, wo die ist.
0: Hast du Ellen gesehen?
2: Nö.

0: Mit? Oh. Adresse? Ellen, willst du mal kurz kommen?
1: Wie bitte?
0: Hast du einen Moment, bitte?

0: Karin. Ich melde mich, wenn wir herfertig sind.
1: Die Hausverwaltung hat uns reingelassen. Der Notarzt ist gerade weg. Ehemann haben wir noch nicht erreicht. Und Spusi warten wir noch. Schädelfraktur, meint der Notarzt. Drei Schläge nimmt er an. Von der Tatwaffe haben wir noch keine Spur. Die Frau da draußen, das ist die Gärtnerin, die hat die Leiche entdeckt. Mein Kollege hat noch mal ein paar Fragen an Sie.
2: Guten Tag. Wie ist mein Name? Kripo Heringsdorf. Was können Sie uns noch erzählen?
3: Wir sind jetzt seit 5 Tagen hier. Wir machen immer so gegen 16, 16.30 Schluss.
2: Und heute?
3: Ziemlich genau um 16 Uhr. In der Gärtnerei habe ich dann gemerkt, dass ich meine Heckenschere vergessen hatte.
2: Und die wollten Sie nicht erst morgen abholen?
3: Ich brauche die hier nicht mehr. Ich habe versucht, Ihren Mann anzurufen, aber der ist nicht rangegangen.
1: Darum kümmern wir uns.
2: War er heute hier?
3: Ja. Also irgendwann heute Nachmittag. Da hat er auf der Terrasse telefoniert, das habe ich gesehen.
2: Gab es Streit?
3: Zwischen den beiden? Nein. Die sind doch das absolute Traumpaar.
2: Wie kommen Sie darauf?
3: Die Berger Kommes. Das können Sie in jeder Friseurzeitschrift lesen.
1: Was? Das ist die Berger Kommes?
3: Ja. Habe ich das nicht gesagt?
1: Nee.
2: Nur Berger.
3: Das ist das Ferienhaus von den beiden. Sie sind jetzt seit einer Woche hier auf Usedom.
2: Gut, danke.
1: Ja, ich nehme noch Ihre Personalien auf.
2: Okay. Ja, sie ist es. Die Sandra Berger-Gomez. Alles okay?
4: Und damit verabschieden wir uns von Ihnen für heute und auch gleich für die nächsten 8 Tage. Durch die nächste Woche führt Sie unsere Kollegin Petra Senftenberg.
5: Danke für Ihr Interesse an Investigate.
4: Tschüss.
5: Frau Hausmann?
3: Ich habe versucht, Sie anzurufen.
1: Herr Gomez, bitte bleiben Sie.
6: Sandra!
7: Rainer!
6: Rainer!
5: Herr Gomez!
6: Herr Gomez! Gott!

Oh,

0: So, Sie waren circa 3 Stunden einkaufen.
1: Weinhandlung in Albeck. Fischladen in Heringsdorf. Markt in Zinnowitz.
0: Wer weiß alles, dass Sie diese Woche auf Usedom sind?
1: Die ganze Redaktion in Hamburg. Die Gärtner, unser Galerist.
0: Auf den ersten Blick gibt es keine Einbruchsspuren. Hat noch jemand außer der Hausverwaltung einen Schlüssel?

0: Die Frau hat den Täter wahrscheinlich reingelassen.
1: Im Bademantel?
0: Deswegen frage ich Sie, wer könnte das sein, den Ihre Frau so empfängt?
2: Haben Sie in den letzten Tagen Leute gesehen, die hier nicht hingehören?
3: Niemand außer die Gärtner und Schwenkers.
0: Wer ist das?
3: Unser Galerist. Es ging um ein Objekt.
0: Wer geht Ihnen durch den Kopf? An wen denken Sie? Haben Sie einen Verdacht?
2: Wir können das Gespräch auch morgen fortsetzen, wenn es Ihnen zu viel wird.
0: Packen Sie sich bitte ein paar Sachen ein. Sie können heute Nacht hier nicht schlafen. Die Spurensicherung...
1: Hier reicht die einfach nicht.
0: Ja, die kommen bestimmt gleich. Haben Sie Freunde hier?
3: Hotel ist in Ordnung. Ich brauche nur ein paar Sachen von oben.
0: Frau Norgard und Herr Brendel begleiten Sie. Und es wäre hilfreich, wenn Sie die Sachen ausziehen, die Sie tragen.
2: Das ist Routine.

Frieda, das kann doch nicht wahr sein.

0: sie.
1: Nee, Herr Larsen. Es beginnt damit, dass es unglaublich schwer ist, überhaupt jemanden bei Ihnen in der Abteilung zu erreichen. Danke. Danke. So, Spurensicherung kommt erst morgen. Da ist jeder Zweite krank oder im Homeoffice und der Rest hat Feierabend.
2: Okay. Herr Gummels hat ein Zimmer im Atlantic bekommen, Strandpromenade. Er soll jetzt aber nicht Auto fahren. Und,
1: Ich kann ihn auch hinfahren, wenn du lieber nach Hause zu Jesper willst. Wir behandeln ihn wie jeden anderen Angehörigen oder möglicherweise Verdächtigen. Vergiss den Promi-Status.
2: Ich fahre ihn.
3: Ja, ist es dieses da?
4: Ja, das kann er manchmal ganz schön mitnehmen.
3: Sie können da.
1: So, Spurensicherung kommt erst morgen?
4: Nein,

0: Es tut mir leid. Hast du es ihr gesagt? Hattest du es vor?
1: Ich hatte hier keine Chance mehr, irgendwas zu sagen.
0: Wie lange kennst du den Galeristen schon?
1: Seit damals.
0: Und die Gärtner?
1: Das war der erste Auftrag bei ihnen. Also seit 5 Tagen.
0: Melde dich, wenn du etwas brauchst.
1: Ich muss jetzt alleine sein.

Kleine Lisa saß vor ihrem Haus und spielte mit ihrem Spielzeug. Plötzlich kam ein großer Hund. Der war rot, ganz rot. Und seine Augen waren grün und funkelten. Lisa sagte, oh, du armer, armer Hund. Weißt du was? Ich gebe dir was von meinem Brötchen ab. Was meinst du?

0: Was ist los?
1: Ich sitze total in der Scheiße.
0: Du musst es Rainer sagen.
1: Wollte ich ja. Wirklich. Aber dann habe ich doch doppelt verloren. Wir haben uns 1,5 Jahre nicht gesehen. Ich wollte nur mit ihm reden. Er hat hier viel Zeit alleine verbracht, hat über Trennung nachgedacht. Aber dann
0: wäre seine Frau fast getötet worden.
1: Da ist noch etwas.
2: Ah.

0: als wir uns getroffen haben.
1: Was wäre geworden, wenn ich mich damals nicht für Sandra entschieden hätte?
0: Da habe ich es ihm erzählt.
2: Jesper ist dein Sohn.

0: Eine Stunde später ist seine Frau tot.
1: Um Jespers wegen. Ich muss bei den Ermittlungen dabei sein. Wir brauchen so schnell wie möglich den Täter, bevor alle Jonas verdächtigen. Stell dir vor, wenn das rauskommt, wie das für Jesper in der Kiste wird. Ich brauche 2 Tage, um klar zu werden und nochmal mit Jonas zu sprechen.

0: aus? Das ist doch was für Babys und Langweiler.
1: Moin.
2: Katharina muss nächste Woche einen schwierigen Prozess vorbereiten und ist ständig in Videokonferenzen. Und ich...
3: Karin passt auf mich auf.
4: Klar, Karin macht das alles. Karin ist Multitasking.
2: Wir sind noch nicht durch mit dem Thema, junge Frau. Sag mal, Karin, hast du gestern noch mit Ellen gesprochen, zufällig?
5: Wieso?
2: Sie war lange raus. Irgendwie geht ihr der neue Fall an die Nieren. Weißt du was?
5: Was denn? Was soll ich denn wissen?
2: Du weißt, wie sehr ich Ellen mag. Ich würde nur gerne wissen, ob sie das packt.
5: Du, das ist wahrscheinlich schwierig als alleinerziehende Mutter.
3: Gehen wir shoppen?
5: Wir gehen schwimmen im Erlebnisbad, hä?
6: Ja. Entschuldigung, ich habe eine Videokonferenz. Karin, kannst du den Tisch abräumen?
5: Ja, na klar.
2: Ich muss auch los.
5: Ja.
2: Bis später.
3: Also bei einem Promi. Und wenn er schon so lange her ist, musst du ein bisschen mehr eingeben. Hashtag versucht.
5: Was?
3: Mensch, Karin, wie hast du bis jetzt überlebt? Hashtag Gomez, Hashtag Mexiko.

0: Das erste Mal, als ich von der Mordserie in meine mexikanischen Heimat fuhr,
1: du bist genial.
0: War ich 10 Jahre alt.
2: Meine Rede.
0: Jetzt, über 30 Jahre später, scheint die Welle der Femizide ihren traurigen Höhepunkt zu erreichen.
3: Im Jahr 2019 wurden in Mexiko über 3000.
1: Nimm mal deine Stöpsel wieder, ja?
3: Alleine hier in Ciudad Juárez 800. Tendenz steigend. Den Ermittlungsbehörden wird Korruption, Inkompetenz und die Einschüchterung von Zeugen vorgeworfen. Sogar das FBI hat sich in die Mordserie eingeschaltet und intensiv ermittelt.
4: Na, ich erinnere mich, die ARD hat mehrfach darüber berichtet. Man vermutet Organhändler hinter den Taten, auch Zwangsprostitution, Frauenhass, Sklaverei. Das Ganze ist höchst widerlich.
5: Ja, das Video hat damals einen regelrechten Online-Hype ausgelöst und wurde millionenfach angeklickt. Allerdings wurde nie geklärt, ob die Schüsse wirklich den Moderatoren galten.
4: Moment mal, Sie wollen mir damit sagen, dass die mexikanische Menschenhandelmafia und die korrupten Behörden dieses juristischen Brachlandes ihre Vendetta hier auf unserer beschaulichen Insel zum blutigen Abschluss gebracht haben?
5: Na, wir müssen der Möglichkeit zumindest nachgehen.
4: Wie bei den 90% aller Morde sind Beziehungstaten. Der Ehemann. Hat er ein Motiv? Ist sein Alibi hieb- und stichfest?
5: Das ist eine gute Idee. Das überprüfen wir.
4: Wozu?

0: Frau Neugart.
1: Hallo. Martens, hallo.
0: Was kann ich für euch tun?
2: Ja, wir würden gern mit euren Mitarbeitern reden.
0: Thomas ist da. Mhm. Und Lisa, glaube ich, hinten im Gewächshaus.
1: Okay, du Lisa, ich Thomas, danke.
0: Lisa? Träumst du wieder?
1: Was?
0: Die Polizei will dich sprechen.
3: Promis sind nicht so mein Ding. Man weiß nie, was man sagen soll. Und ich gucke auch die Namen.

0: Nachrichten der anderen Moderatorin. Da wollte ich mir jetzt nicht so die Blöße geben. Und Herrn Gomez, den finde ich eh schnöselig.
1: Ist Ihnen da gestern irgendwas aufgefallen? Haben Sie irgendjemanden gesehen, dass Sie da waren?
2: Nee, mir ist nichts aufgefallen. Ich war hinter den Sträuchern bei der Terrasse, da habe ich meine Augen woanders.
3: Waren in den 5 Tagen Besucher da? Sie waren doch jeden Tag da. Wenn Sie jemanden gesehen haben, sagen Sie es bitte.
0: Ja, eine Frau und dann gestern dieser schnieke Typ.
2: Hallo. Es tut mir so leid. Die war so eine Nette, die hat uns sogar Kaffee rausgebracht.
3: Können Sie den Besucher näher beschreiben?
0: Sie, weiß nicht, blond, attraktiv. So wie Sie. So groß wie Sie, meine ich.
3: Der Mann?
0: Britisch. So ein Monty-Python-Typ mit einer fetten Brille und einem goldenen Bügel. Die haben sich die ganze Zeit über Kunst unterhalten.
3: Und nach dem Feierabend sind Sie dann alle zusammen zurück zur Gärtnerei gefahren?
2: Ja. Nee. Mit 2 Autos. Thomas mit der Chefin. Ich habe noch einen Umweg über den Wertstoffhof gemacht. Ich habe das Geröll aus der Pflanzgrube noch weggebracht. Die Quittung dafür hat Frau Hausmann. Ja, dann viel Spaß noch.
3: Hast du zu?
4: Ja.
5: Hey, Brauner, komm mal her. Komm mal her. Die Karin muss heute Ferientante spielen.
6: Oh. Ellen?
3: Die in der Gärtnerei sagen, der Galerist war diese Woche 2-mal bei Jonas und Frau Berger. So, wir werden ihn befragen müssen.
5: Lisa!
3: Und ich habe Angst, dass er mich wiedererkennt.
5: Ich zahle dich fürs Arbeiten, nicht fürs Klotzen.
2: Ja, ich komme ja schon.
3: Wir haben doch vor 2 Jahren dieses Troppmann-Bild bei ihm gekauft. Kannst du den Galeristen mal abchecken?
2: Ich...
3: Bitte?
6: Ich werde sehen, was ich machen kann.
3: Danke.
4: Karin, kommst du jetzt?
6: Ja, ja. Du, wir müssen auf dem Weg noch woanders hin.
4: Von hier bis zum Erlebnisbasis doch nur langweilige Sachen. Mach das doch danach.
6: Kann ich nicht, geht wirklich nicht. Wir müssen noch mal über Greifswald. Tut mir wirklich leid. Schwimmen gehen wir morgen, ja? Ganz, ganz fest versprochen. Weißt du was, ich lade dich ins Kino ein. Ja? Popcorn, Cola und Gummibärchen, ja?

0: Ah, Dorit. Kannst du schon mal bitte die Liste mit den Zeiten und Orten durchgehen? Danke. Ja, und wenn du was nicht lesen kannst, ruf einfach an.
1: Könnten Sie vielleicht, also...
0: Dorit, kein Problem. Wie heißen Sie?
1: Martens. Martens. Dorit Martens.
0: Danke. Bitteschön. Das wird Ihnen wahrscheinlich öfter so gehen. Sie haben Ihr Haus um 15 Uhr verlassen und waren dann 3 Stunden weg. Warum waren Sie nicht zu erreichen? Die Chefin der Gärtnerei hat Sie mehrfach angerufen, wir auch.
2: Ich kannte die Nummer nicht, die auf dem Display war. Sandra und ich wollten hier auf Usedom endlich mal wieder freimachen. Keinen Stress, keine Praktikanten aus der Redaktion, die irgendwas wollen, einfach nur Ruhe.
0: Waren Sie seit dem Schusswechsel vor 3 Jahren noch mal in Mexiko?
2: Ja. Ich war einmal im Jahr dort, meinen Vater besuchen. Wir vermuten, die Schießerei hätte nichts mit uns zu tun. Es war nur ein Querschläger, aber eine Reise nach Mexiko hätte ich Sandra nach dem Vorfall trotzdem nicht mehr zumuten wollen.
0: Ich muss Sie das jetzt fragen. Gab es Probleme?

0: in ihrer Ehe.
1: Was denn für Probleme? Nein, wirklich nicht. Aber das geht sie auch gar nichts an.
0: Schönen Tag noch. Wir haben eine Aussage, dass eine unbekannte Frau am Tag vor dem Mord in ihrem Haus war. Jemand von der Gärtnerei hat sie reingehen sehen. Wer war diese Frau? Groß, blond, schlank?
2: Keine Ahnung. Sagen Sie es mir. Es war niemand da außer dem Galeristen. Ich weiß es nicht. Vielleicht hatte Sandra jemanden zum Tee.
0: Wer könnte das gewesen sein?
2: Also, meine Frau hatte vorgestern Abend Kopfweh. Es zog sich bis gestern. Wahrscheinlich wieder Migräne. Da ist man nicht so redselig. Die wollte in die Badewanne sich hinlegen. Und wie gesagt, ich bin dann einkaufen gewesen. Markt, Weinladen. Und ich war kurz in der Galerie in Greifswald. Stimmt, das wollten wir eigentlich zusammen machen, aber...
0: Aber Sie waren dann alleine dort?
2: Bei Herrn Schwenkers, ja. So, sind wir fertig? Alles klar.

0: Tag.
1: Tag. Hast du vorgestern Sandra getroffen?
0: Nein, wieso? Ah, die blonde Frau, die sowieso kam. Nein, ich weiß nicht.
1: Ach ja, ich bräuchte da noch etwas aus unserem Haus. Vielleicht wäre es möglich, es zu bekommen.
0: Nein, nein, das geht nicht. Alles Beweismaterial muss erst gelistet werden.
1: Es ist mein privates Handy. Als ich die Sachen gepackt habe, muss es mir irgendwie aus der Hosentasche gefallen sein. Ellen, wir müssen unbedingt über Jasper reden. Auf Wiedersehen.
2: Scheiße. Der sieht ja noch besser aus als im Fernsehen. Oder?
0: Ja.
3: Dorit, habt ihr die Orte gecheckt, an denen Herr Gomez angeblich war?
4: Ja, wir sind noch nicht ganz durch. Auf dem Markt, auf dem er war, der ist ja nur einmal die Woche. Da gibt es über 20 Händler. Aber die, die wir bisher erreicht haben, die können sich nicht an ihn erinnern.
3: Okay. Die Galerien Greifswald übernehmen wir.
0: Ich möchte noch mal zum Ferienhaus.
3: Holm fährt eben hin. Der ruft uns an, wenn es was Neues gibt.
0: Ich möchte selbst was überprüfen. In der Gärtnerei gibt es ganz bestimmte Ziersteine. Und die habe ich auch im Garten des Ferienhauses gesehen. Aha. Vielleicht finden wir unsere Tatwaffe da.
3: Sag Holm Bescheid.
4: Der vorläufige Bericht der Gerichtsmedizin. Dem Opfer wurde von hinten auf den Kopf geschlagen, mit einem langen, schweren Gegenstand. Als sie dann lag, noch zweimal, und das führte wahrscheinlich zum Schädelbruch.
3: Okay. Gut, danke. Okay, ich hol meine Sachen, dann fahren wir los. Ja?
0: Bis Greifswald und zurück, und die Befragung, dann sind 3 Stunden rum. Die Tatwaffe ist das Wichtigste, was wir jetzt brauchen. Ich nehme das selber in die Hand. Ich fahr zum Haus.
3: Ellen?
5: Heb noch ein paar auf, ja, fürs Kino.
6: Kaufst du mir neue?
5: Ja, da kaufe ich dir neue. Natürlich kaufe ich dir neue. Bis zum Wetter.

0: Nicht anfassen. Das ist alles teuer.
1: Ja, hallo.
2: Sowas haben wir in der Schule auch mal gemacht. Aus Pappmaché.
3: Sagen Sie, ich suche ein Bild von der Künstlerin Trottmann. Ich habe gehört, Sie haben welche verkauft.
0: Hatte ich. Die Künstlerin ist leider vor 2 Jahren gestorben. Insofern nur noch über den Sammlermarkt.
3: Und können Sie sich vielleicht erinnern, an wen die Bilder gingen?
0: Sag mal. Datenschutz. Sagen Sie mal, sind Sie nicht die Mörderin, deren Haus abgebrannt ist?
3: Ja. Ich habe jetzt kein Haus mehr, aber viel Geld von der Versicherung. Und das würde ich gerne in Kunst anlegen.
0: Ich kann mal Gelegenheit meine Kunden fragen, ob jemand verkaufen möchte. Lassen Sie mir Ihre Nummer hier.
3: Die Berger Gomez. Sind das eigentlich auch Kunden bei Ihnen?
0: Keine Ahnung.
3: Nein? Aber da gab es doch mal eine Home Story. Und da haben Sie erwähnt, dass Sie die Künstlerin Trottmann bei sich haben.
0: Was tust du da?
2: Die sind doch ganz schön.
0: Gib das sofort. Ja, das ist.
2: Wo soll man denn hier wissen, was Kunst und was Müll ist?
0: So, jetzt reicht's mir aber. Gehen Sie raus hier.
3: Komm, komm.
0: Kommen Sie wieder, wenn Sie was kaufen möchten.
3: Das tun wir.
0: Tschüss.
4: Alles klar.
5: Hey.
6: Hi. Schon was von der Tatwaffe?
4: Nee, aber wir graben quasi den Garten um.
6: Vielleicht weiß einer von denen. Genau die gleichen gibt es in der Gärtnerei.
4: Ah, okay. Ja, dann machen wir einen Luminol-Test.
6: Super. Wart ihr schon oben?
4: Nee. Wir müssen noch in den Garten hinten und dann gehen wir hoch.
6: Gut.
4: Wann hast du einen Feierabend? Ich meine, wie lange kann ich dich erreichen, wenn es was Neues gibt? Ich frag dich jetzt nicht, ob du mit mir was trinken gehst oder so.
6: Ja, Karin holt Jasper von der Kita ab. So, ich kann heute länger machen. Meld dich einfach.

0: hier?
1: Ja. Ich bin gleich da.
2: Und?

0: Was macht ihr hier? Ich dachte, ihr wollt ins Schwimmbad.
1: Hallo, Papa.
2: Merla wollte shoppen gehen.
0: Es gibt keinen Taschengeldvorschuss.
1: Okay.
0: Ich muss weiter. Wir sehen uns heute Abend.
1: Tschüss.
2: Tschüss.
1: So.
2: Dann fahren wir mal zurück.
1: Nee, so läuft das hier mal gar nicht. Wir gehen jetzt shoppen. Wenn ich heute Abend kein cooles neues Shirt vorweisen kann, kombiniert Papa doch sofort, dass du ihn angelogen hast. Komm jetzt.
3: Ja, nach Berger gefragt. Was ist denn da los? Alles klar. Ja, ich melde mich wieder bei Ihnen. Wiederhören.
0: Guten Tag.

0: Guten Tag.
1: Sind Sie der Eigentümer der Galerie?
0: Schwenkers, Guido. Wofür interessieren Sie sich?
1: Für eine Ihrer Kundinnen, Frau Sandra Berger. Ich muss Ihnen leider mitteilen, dass Frau Berger Opfer eines Gewaltverbrechens wurde.
0: Was soll das heißen?
1: Dass wir sie tot aufgefunden haben.
0: Aber ich vergesse noch bei ihr. Oh Gott.
2: Help! Help!
3: Sagst du nicht Tschüss? Entschuldigung, ich wollte nicht zu nahe treten. Der Luminol-Test war negativ. Und wenn wir noch was finden, was wie eine Tatwaffe aussieht, dann rufe ich gleich an. Alles okay?
4: Ja. Ja.
3: Bis gleich im Präsidium.
5: Hey Leute, das ist ein Tatort, ja? Ein bisschen Abstand hier, wir arbeiten noch.
4: Scheiße.
0: Das tut mir jetzt wahnsinnig leid.
1: Kennen Sie sich besser?
0: Du, wir haben mal ganz nett geredet. So, über Kunst und die Insel, die Nachrichten. Die Berger Gomez sind seit 3 Jahren Kunden bei mir. Seit sie ihr Ferienhaus auf Usedom haben.
1: Waren Sie öfter bei Ihnen im Ferienhaus?
0: Ich berate meine Kunden, welche Objekte in ihr Ambiente passen.
1: Letzte Woche waren Sie 2-mal dort.
0: Ja, es gab ein Problem mit einem Objekt.
1: Mit einem Objekt?
0: Eine Skulptur, die das Ehepaar hier gekauft hat, wurde beim Transport beschädigt.
1: Wo ist diese Skulptur jetzt?
0: Herr Gomez hat sie gestern Nachmittag gebracht.
1: Wann genau?
0: Kurz bevor ich abgeschlossen habe. So 17:30.
1: Ich würde sie gerne sehen.
0: Wie, jetzt?
1: Ja, bitte.
6: Hat deine Tochter das im Handarbeiten gemacht?
1: 2.800 Euro. Bringst du das gleich in die Spurensicherung? Bin gespannt, wie lange die diesmal brauchen.
6: Du glaubst ernsthaft, dass Gomez damit seine Frau erschlägt und es dann zurück zu seinem Galeristen bringt?
1: Wie sieht's denn aus mit seinem Alibi?
6: Also auf dem Markt hat ihn niemand gesehen.
1: Also gute 45 unbestätigte Minuten. Dorit, wolltest du nicht in die Forensik?

0: So einen dicken Bauch.
1: Ihr dicken Bauch muss noch ein dickes Gesicht machen. Ganz fein. Und da ist die Mama.
2: Hallo. Die Mama, hallo. So.
1: Mach ganz dick, mach ganz
3: ja.
1: dick.
3: Ja.
0: Wir wollen noch mal ein Keks essen.
1: Ja, wir gehen noch mal einen Keks essen. Alles okay?
3: Na ja.
1: Alle fest. Und bei mir? Den
3: hast
1: auch?
3: Du noch eine Stunde?
4: Ich ahne Böses.
3: Ich muss zu ihm. Mit ihm reden und ihm sein privates Handy bringen.
1: Weißt du, was du musst? Du musst hier mit deinem Sohn diese Kekse hier verzieren. Verstehst du? Das ist genug zu tun. Und ich werde nicht weiter zusehen, wie du deine Karriere an die Wand fährst. Gib mir mal das Handy. Gib das Handy. Bis bald, mein Süßer.
2: Tschüss. Komm gleich wieder.
3: Hallo.

0: So weit bringen Sie sie, ja?
1: Danke. Und warum sind Sie hier?
0: Um Sie zu überführen, wenn Sie es waren. Und wenn Sie es nicht waren, Ellens Kopf aus der Schlinge zu ziehen, damit sie beim Polizeidienst nicht gefeuert wird.

0: Das mit Ellen war beendet.
1: Von mir müssen Sie sich nicht rechtfertigen. Sparen Sie sich das alles für den Untersuchungsrichter auf. Wie viele Frauen gab's noch?
0: Warum sollte ich Ihnen das sagen? Nur weil Ellen Ihnen vertraut? Kommt die Frage von ihr?
1: Die Frage wird die Polizei Ihnen sowieso stellen. Und einem gut aussehenden Promi, dem mag man so eine Affäre ja verzeihen. Aber einer ermittelnden Kommissarin, der wird es das Knick brechen.
0: Es gab keine anderen Frauen. Ich werde erpresst.

0: 50.000. Oder jemand macht die Sache publik.
1: Wie? Da weiß jemand, dass Jesper ihr Sohn ist?
0: Keine Ahnung. Aber jemand weiß von Ellen und unserer Affäre.
1: Zeigen Sie das an.
0: Nein. Wie soll ich in die Dienststelle marschieren und Ellens Kollegen sagen, jemand erpresst mich, weil ich mit eurer Superermittlerin geschlafen habe? Fremdgegangen, während jemand meiner Frau den Schädel eingeschlagen hat. Nein, ich zahle natürlich.
1: Wer ist es? Dann denken Sie nach. Schon wegen Ellen.
0: Vielleicht jemand aus der Gärtnerei. Die arbeiten ja seit 5 Tagen bei uns rund ums Haus.
1: Na, Namen.
0: Weiß ich nicht. Die Mitarbeiter eben.
1: Gut, ich schau mir den mal an. Ich gehe jetzt. Und ich bitte Sie sehr, wenn noch mal sowas kommt, informieren Sie bitte mich, ja?

0: Guten Morgen. Hier ist Noël Noir vor dem Polizeipräsidium. Es hat eine Explosion in den Medien gegeben. Alle berichten über das schreckliche Gewaltverbrechen an der bekannten Nachrichtensprecherin Sandra Berger, getötet auf der Insel Usedom. Und da kommt schon meine erste Person of Interest.
1: Frau Kommissarin! Frau Kommissarin Norgard, wie geht es Ihnen? Gibt es neue Erkenntnisse zu den Todesumständen von Frau Berger? Haben Sie das erfahren?
2: Herr Gomez!
3: Herr Gomez, was sagen Sie denn? Herr Gomez, was sagen Sie zu der Sache? Wie wollen Sie eine Verteidigung?
4: Hallo?
2: Herr Gomez, befinden sich hier auf einem Polizeigelände. Hier wäre keine Aufnahmen gemacht.
4: Wissen Sie was? Rufen Sie mich nie wieder an.
5: Der sieht schon ziemlich gut aus, findest du nicht?
4: Ellen, warst du in seinem Schlafzimmer?
6: Ja, ich habe einen Fehler gemacht.
4: Ja, ist ja nicht so schlimm.
6: Doch.
4: Nein, ich habe ihn ja gefunden. Ja, hier, lag vor seinem Bett. Pass ein bisschen besser drauf auf.
6: Ja, klar.
4: Das ist mir auch schon passiert.
6: Danke.
4: Bis später.
7: Morgen.
8: Morgen.
9: Gomez kommt gleich zur Befragung. Sein Alibi hat ein Loch so groß wie Usedom.
6: Magst du die Befragung?
9: Ich will, dass wir das zusammen machen. Und Ellen, ich will, dass du den so richtig nackt machst. Befragung Jonas Gomez in der Mordsache Berger am Dienstag, 18.02.08:45 Uhr. Anwesende, Herr Gomez, Frau Norgard, Herr Witt.
6: Sie haben uns gesagt, dass Sie in der Zeit von 15 Uhr bis ungefähr 16.30 Uhr zum Markt gefahren sind, dort eingekauft haben und danach zum Weinladen fuhren.
4: Richtig.
6: Leider hat sie auf dem Markt niemand gesehen.
4: Tja, ich hatte keine Lust, ständig angesprochen zu werden.
9: Es gibt Videoüberwachung im Eingangsbereich des Marktgeländes. Wir überprüfen das.
5: Rainer, kommst du, ist dringend.
9: Gut, wir müssen Sie trotzdem erkennungsdienstlich erfassen. Ellen?
6: Ja. Die Befragung wird unterbrochen.

0: Warst du auf dem Markt? Dann hast du eine fette Lücke in deinem Alibi.
1: Soll ich ihm etwa sagen, dass ich in der Tiefgarage war?
0: Das waren 30 Minuten. Wo warst du die westlichen Zeit? Ich versuche, uns beide heil durch diese Sache zu bringen. Ich muss es sagen, Jonas. Ich kann meine Kollegen nicht mehr anlügen.
1: Das wäre das Aus für meine Karriere.
0: Es geht hier auch um meine Karriere. Was verschweigst du?
1: Was ich verschweige? Du hast mir 9 Monate Schwangerschaft und 2 Jahre lang verschwiegen, dass ich ein Kind habe.
0: Ich wollte eine Familie. Aber nicht so.
1: Ich will ihn sehen.

0: Wo warst du zur Tatzeit?
1: Ich war am Strand, alleine. Mir hat es die Füße weggezogen, dass ich Vater bin. Ich musste erst mal runterkommen, bevor ich Sandra wiedersehe.
0: Du musst meinen Kontakt von deinem privaten Handy löschen und die Anrufsliste und auch die SMS von mir. Aber richtig.
1: Dann sagst du es nicht?
0: Gibt es noch irgendetwas, was ich wissen muss? Zum Beispiel, dass du erpresst wirst.
2: Sie hat es dir gesagt.
0: Ja, natürlich.
2: Wer auch immer es ist, derjenige hat mich gerade angerufen. Verzerrte Stimme. Ich soll ein Interview bei Noel Noir geben. Und wenn ich bereit bin zu zahlen, soll ich sagen, dass ich alles tun würde, um Sandra zurückzubekommen.
3: Herr Gomez. Sie können vorläufig gehen. Bleiben Sie auf Usedom und erreichbar. So, und jetzt habe ich eine Überraschung für dich. So, es ist soweit. Das ist meine Kollegin, Kriminalhauptkommissarin Norgard. Das ist der Galerist, Herr Schwenkers.
4: Grüße Sie.
3: Nehmen Sie Platz, bitte.

0: Wie wär's denn mit einem Beet? Ganz für dich allein.
1: Wir sind doch nur in der Gärtnerei, weil du wieder Kommissarin spielst.
0: Bitte?
1: Na, du hilfst Ellen bei irgendwas und ich soll dich unverdächtig machen.
0: Weißt du, so eine